0: Frau Lusso!
1: Oh. Freuen Sie sich nicht, mich zu sehen?
2: Was wollen Sie?
1: Das Gleiche wie gestern. Reden.
2: Das sollten Sie auf der Wache tun.
1: Warum haben Sie das getan? Warum sind Sie nicht direkt zu mir gekommen?
2: Sie sind lange genug Polizist und Sie wissen, wie man sich Verdächtigen gegenüber verhält.
1: Verdächtigt? Sie trauen mir einen Mord zu, weil Sie aus eigener Erfahrung wissen, wie leicht es ist zu töten, ha? Es tut mir leid, warten Sie!
2: Sie müssen sich nicht entschuldigen, wir sind jetzt quitt.
1: Karin.
2: Herr Gadocha, ich glaube, Sie überschätzen sich ein wenig.

0: Ich habe Lars Gensch auf meinem Handy einige Jagdmesser gezeigt und dieses hat er ausgesucht.
1: Das ist genau das Messer, das Martina beschrieben hat. Was hat Lars es wirklich gesehen?
0: Oder er wusste, auf welches er zeigen sollte, weil seine Mutter es ihm gesagt hat. Oder du?
1: Ach, glaubst du, das ist eine Nummer, die wir hier abziehen?
0: Warum hat Martina damals nicht gleich gesagt, wo sie das Messer her hat? Spätestens in der Verhandlung.
1: Weil sie sich schämte? Weil sie Angst hatte, vor Gericht auch noch als Diebin dazustehen? Als Mutter, die ihren 8-jährigen Sohn zum Clown anstiftet? Die hätten sich nicht mal die Mühe gemacht, ihre Aussage zu überprüfen. Ich geh jetzt auf den Pohlmarkt.
0: Hey, hey, hey! Du machst gar nichts.

0: Apparat von Björn Lewe. Mit wem spreche ich? Fernsehen? Und wo waren Sie mit Björn Lewe verabredet?
1: Eine dänische Spezialität.
2: Ein Bestechungsversuch?
1: Ja.
0: Nein.
3: Der Anwalt von Martina Gensch wollte hier nach dem Messer suchen, mit dem sie sich angeblich verteidigt hat.
0: Eine Fernsehjournalistin hat heute angerufen. Sie sollte hier einen Taucheinsatz drehen.
2: Warum ausgerechnet hier?
0: Ja, das frage ich mich auch.
2: Das ist Naturschutzgebiet.
0: Denken Sie bitte nach. Welche Verbindung könnte es mit Gadocha geben? Geht er hier angeln?
2: Ich habe doch gesagt, Naturschutzgebiet. Hier wird nicht geangelt.
0: Dann Picknick. Was weiß ich?
2: Ich kann Ihnen wirklich nicht helfen, Frau Norgard. Dieser Ort hier sagt mir gar nichts.
0: Ich glaube Ihnen. Helfen können Sie mir trotzdem.
2: Ich?
0: So ein Messer hat Martina Gent bei ihrer Vernehmung beschrieben. Das habe ich aus dem Internet. Der Sohn von Martina hat gesagt, sie hätten es auf dem Markt besorgt.
2: So ein Messer haben wir am Tatort nicht gefunden.
0: Mein Polnisch ist leider sehr schlecht.

0: 500 Euro.
1: Und Sie sind sicher, dass sich Lewis Fingerabdrücke darauf finden?
0: Ja, oder DNA. Er hat das Geld meinem Nachbarn gegeben. Er hat ihn bestochen, damit er eine falsche Aussage macht. Und er hat noch mehr Geld versprochen, wenn es zu einem neuen Verfahren kommt.
1: Und deswegen haben Sie ihn aufgesucht?
0: Ja. Ich habe ihn gedroht, aber nicht mit dem Tod, sonst mit einer Strafanzeige.
1: Ich habe wieder so

0: üblich ist in unserer Branche. Lewe hat früher in Krakau praktiziert mit seiner damaligen Ehefrau, eine Polin. Sie hat ihn rausgeschmissen wegen dieser Methoden.
1: Verstehe. Sie mussten ihn nicht umbringen, sie mussten nur dafür sorgen, dass er die Zulassung verliert. Das ist schön. Bin ich das?
2: Du, Pack.
0: Alicia.
3: Also, wie gesagt, Herr Gadocha, diese Unannehmlichkeiten tun mir wirklich sehr leid. Ich hoffe, dass sich die Wogen jetzt glätten und dass wir dieses leidige Kapitel schnell abschließen können, endgültig.
4: Danke.
3: Wiedersehen. Wiedersehen.
5: Alicia!
6: Sie wollen das Kapitel abschließen, ne?
3: So schnell als möglich, ja.
6: Wir müssen doch nur Gadochas Handydaten überprüfen, dann wissen wir, wo er zur Tatzeit war.
3: Sie werden überrascht sein. Diesen Nachweis wollte Herr Gadocha selbst erbringen, aber leider war sein Handy die ganze Zeit
6: aus. Das ist Zufall, das glauben Sie auch selbst nicht.
3: Es reicht, Herr.
6: Ja, es reicht. Sie wissen genau, dass Gadocha schuldig ist. Ich lasse nicht zu, dass er davonkommt.
1: Wir geben morgen eine Pressekonferenz und da schließen wir den Fall Lewe ab. Und dann reden wir über den Fall Brendel. Und darüber, warum dieser korrupte Anwalt seine Rechnung an Sie adressierte. Und jetzt will ich in mein Büro. Mhm.

0: Ich mach's alleine, ja?
1: Mam pytanie, czy zna pani ten nóż? 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Tak?
2: Der Händler hat sich an das Messer erinnert.
0: Er ist sich nicht sicher.
2: Den Eindruck hatte ich nicht.
0: Ja, dann fragen Sie ihn. Ich muss in den Dienst zurück.
2: Herr Piotrowski.
0: Gadocha ist doch mein Kollege, verdammt. Was soll seine Tochter ohne ihn machen?
2: Das weiß ich nicht. Aber soll eine Mutter von drei Kindern im Gefängnis bleiben, falls sie unschuldig ist? Soll Gadocha Polizist bleiben, wenn er ein Mörder ist?
3: To nie potrwa długo. 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
3: Ta pani jest bardzo miła. 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
4: Nie.
3: Okej. 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

0: Damit machst du deiner Tochter eine Riesenfreude. Oh. Ist auch nicht mehr der Jüngste.
1: Mal sehen, ob ich es am Wochenende schon nach Berlin schaffe.
0: So, das steht warm und trocken hier, hat keine Eile.

0: Das ist mein Schwiegersohn, Stefan Thiel.
1: Kadocha, freut mich. Kommissar Kadocha? Ja. Bin ich jetzt so berühmt auf Vorsitzung oder was?
2: Nee. Aber scheinbar haben mittlerweile alle Damen des Hauses hier eine kleine Schwäche für unsere polnischen Nachbarn.
0: Stefan.
2: Meine Frau zum Beispiel hat mich mit einem Polen betrogen. Und ein anderer hat sie ermordet. Aber gut, Sie sind bestimmt ganz in Ordnung. Sie haben ja nur eine unschuldige Frau in den Knast gebracht.
0: Waren Sie neugierig? In diesem Haus habe ich meinen Mann erschossen.

0: Ja, Holm, ich bin's, Stefan.
1: Du, dieses Arschloch Gardocha ist bei Karin.
2: Bei Karin?
1: Ja, bei Karin. Da läuft irgendwas. Nein. Ach, da kommst du nicht dazwischen, der weiß doch, wie es geht. Warte mal. Holm, hör mal.
3: Ich hab da eine Idee. Was hältst du davon?
2: Das können wir nicht machen, Stefan. Oder?
4: Alicia? Alicia! Sie ist verschwunden. Alicia! Alicia!
5: Ich gehe sie suchen. Bleib hier, falls sie auftaucht, ja?
4: Alicia!

0: Alicia, das ist doch gut. Das fliegt er doch.
1: Alicia! Ihr werdet geschrieben, ciao, Alicia. Alicia! Gdzie jesteś?
2: Herr Brendel, warum sind Sie hier? Wegen meiner Enkelin?
3: Ist Alicia verschwunden? Haben Sie Angst?
4: Hallo. Stefan. Mann, bin ich froh, ich suche die Kleine.
0: Hallo Karin.
4: Ach. Wie soll denn das?
5: Ja, du wirst doch bestimmt Gadocha anrufen, oder? Und das will ich nicht.
4: Bitte?
5: Holm ruft mich an, wenn Gadocha gestanden hat, und dann bringe ich die Kleine zurück.
4: Du willst mir jetzt nicht sagen, dass das Mädchen entführt?
3: Fühlt sich scheiße an, ne? Diese Ohnmacht. Bettina Gensch hat auch Angst um ihre Kinder. Und wir können nichts tun, als hoffen.
6: Sag mal, willst du dein Leben jetzt total ruinieren? Und das von Holm gleich mit? Du bist ein selbstmitleidiges Arschloch.
3: Ich will Ihnen helfen.
2: Wo ist Alicia? Wo ist sie?
3: Machen Sie eine Aussage, Gadocha. Sagen Sie endlich die Wahrheit. Dann wird alles gut.

0: Ich kenne diese Verzweiflung. Wenn man nicht mehr weiß, wie man das ganze Unglück beenden soll. Ich habe meinen Schwiegersohn gehasst. Er hat meine Tochter krank gemacht. Hätte seine Geliebte ihn nicht erschossen, vielleicht hätte ich das gemacht.
1: Alicia!
2: Und? Luci, wolltest du jetzt Patienten?
3: Ja.
2: Danke.
4: Gerd. Was ist denn hier passiert?
2: Nichts. Nur ein Gespräch unter Kollegen. Danke.
4: Lass uns noch was trinken, ne?
2: Okay.
5: Ich bitte Sie. Ein Händler kann sich erinnern, dass ihm so ein Messer gestohlen wurde. Eine Fernsehjournalistin sollte einen Taucheinsatz filmen. Das sind doch keine belastbaren Indizien.
6: Ich weiß.
5: Und warum Lebe diesen See im Visier hatte, wissen wir auch nicht.
6: Nein, aber wir können es nicht ignorieren. Sprechen Sie mit den polnischen Kollegen.
5: Na gut.
6: Danke.

0: Der Metalldetektor hat angeschlagen.
1: Wenn das vorbei ist, haben wir Gewissheit. Das ist gut. Auch für Ihren Kollegen.
2: Ja, wenn Sie nichts finden.
3: Oh, Norgard! Ich hoffe, Sie können Carol an den Job auf Usedom anbieten. Denn bei uns wird er es sehr schwer haben. Stimmt's, Carol? Unser lieber Carol Judas Piotrowski.
4: Hey, hören Sie auf damit! Stopp!
2: Ich kann für mich selber sprechen.
3: Ein guter Mann, den Sie da geopfert haben. Ich hoffe, es lohnt sich.

0: Jasna, lasbym coś.
1: Mir bleibt also auch nichts erspart.
2: Der Docher kann nicht gewusst haben, dass das Messer im Wasser lag.
3: Ja, sonst hätte er den Tauchgang wohl eher verhindert.
4: Der korrupte Anwalt. Könnte er es in den See geworfen haben?
1: Ja, war auch meine Hoffnung. Aber der polnische KTU-Bericht hat sie zerstört. Das Ding lag schon im Wasser, lange bevor Lewe mit dem Fall Gensch betraut wurde. Also, Martina Gensch erschießt ihren Liebhaber, ruft ihre Tochter zum Tatort, um Spuren zu beseitigen.
2: Aber Gadocher taucht überraschend auf, nimmt die Gensch fest und ruft seine Kollegen.
1: Die treffen ein. Martina Gensch wird aufs Revier nach Swinemünde gebracht.
4: Und ihre Tochter fährt nach Usedom, weil sie zu ihren Geschwistern muss.
1: Leiche und Tatort bleiben in der Obhut der polnischen Kollegen, die den Toten vermutlich kannten. Aber jeder von denen kann das Messer genommen haben. Es ist völlig unmöglich herauszukriegen, wer das war.
4: Ja. Aber der Fund macht Martinas Geschichte plausibel.
1: Es gibt einen neuen Prozess. Bis dahin kommt sie frei.

0: So. Was geträumt? 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
1: Gadocha schickt doch keine Mutter 9 Jahre in den Knast.
0: Er war es auch nicht.
1: Tja, wer dann? Kollege?
0: Ich habe mit Piotrowski gesprochen. Für alle, die sonst noch am Tatort waren, steckt er seine Hand ins Feuer. Sagt man das nicht so?
1: Kann man. Legt er seine Hand ins Feuer.
0: Ah.
1: Wie ist denn dieser Lewe auf den See gekommen?
0: Ja, das weiß ich nicht. Vielleicht hat Holm irgendwas übersehen.
2: Ich hoffe, das hat kein Vermögen gekostet.
3: Nee, ist ja keine Saison.
0: Und es ist herrlich.
2: Du bist so wundervoll, Rembrandt.
3: Verdient.
2: Was ist?
3: Wir sollten die Kinder nicht warten lassen. Ich habe ihnen gesagt, ich hole sie von der Schule ab.
2: Ach. Und das hast du schon so verabredet, ohne vorher mit mir zu sprechen?
3: Ja, ich dachte, das ist so eine tolle Überraschung.
2: Und das war's hier schon. Einmal rübersteigen oder was?
3: Wir haben das Hotelzimmer die ganze Nacht. Wir können ja wiederkommen.
2: Na toll, hast du keine Zigaretten?
3: Nee. Hier darf man auch nicht rauchen.
4: Das ist mir scheißegal! Ich war 2 Jahre im Knast, kapierst du das? 2 beschissene Jahre. Und dich interessiert nur, was jetzt nett wäre für die Kinder?
3: Martina?
4: Den Kindern geht's gut. Und es sind meine Kinder, Holm. Meine, nicht deine.
3: Ich weiß, ich wollte auch
4: ja,
3: nur...
4: Ja, ist mir scheißegal!
1: Luftaufnahmen von Swinemünde.
0: Mhm. Die hat sich Lewe vom Katasteramt besorgt. Die Aufnahmen sind vor 2 Jahren entstanden am Tag, als die Gentchen ihren Liebhaber erschossen hat.
1: Ist der Tatort drauf?
0: Nein. Nur die Umgebung und der See. Aber schau genau da. Das Auto. Strudelberg. Liane Gentsch arbeitet dort.
1: Im Bericht der polnischen Kollegen steht, dass Liane sofort den Tatort verlassen hat, nachdem ihre Mutter festgenommen wurde. Obwohl diese sie angefleht hat, ist sie nicht mit aufs Revier, weil sie noch die Kinder abholen musste.
0: Aber dann ist sie nicht auf der deutschen Seite gefahren, sondern in die andere Richtung, zu diesem See.
1: Und das hat Lewe stutzig gemacht. Liane hat das Messer verschwinden lassen, um ihre Mutter in den Knast zu bringen.
0: Um ihre Geschwister zu schützen.
1: Lewe war bei Liane und kurz danach war er tot.

0: Ja, vielen Dank für die Auskünfte. Nein, mehr muss ich nicht wissen. Nein, danke. Fuck, Piss, Lodos, Piss!
1: Was?
0: Eine Hautpflegeserie, die die Firma Strudeberg herstellt, enthält Schlangengift. Und das Labor, in dem Liane arbeitet, experimentiert mit diesen Giften.
2: Der toxikologische Befund von negativ, weil ihr nicht wusstet, wonach suchen.
0: Ich kann nicht glauben, dass Liane das getan hat.
2: Du musst es auch nicht glauben. Du kannst es rausfinden.
0: Bevor ich das tue, musst du mit ihr reden.
2: Ich?
0: Mach ihr klar, dass ich sie stellen muss.
2: Das ist nicht meine Aufgabe.
0: Bitte, Karin.
2: Aber ich kenne das Mädchen noch gar nicht.
0: Dann lern sie kennen. Sprich mit ihr. Sie hat es verdient. Wenn sie sich stellt, kriegt sie vielleicht ein paar Jahre Gefängnis weniger. Du weißt, wie viel das bedeutet.

0: Hallo.
1: Hallo.
0: Mein Name ist Losso. Ich bin ehemalige Staatsanwältin.
2: Nach den Schüssen auf Zionek hat Ihre Mutter Sie angerufen. Ich nehme an, sie konnte sich schon immer auf Sie verlassen. Dieser ganze Haushalt hier, die Kinder und dann diese unreife Mutter. Das lastet immer auf Ihren Schultern.
1: Frau Losso, ich habe jetzt keine Zeit. Meine Mutter und meine Geschwister kommen gleich.
2: Sagen Sie, diese Wunde auf dem Unterarm des Anwalts, Sie haben sie doch versorgt, oder?
1: Darüber haben wir doch schon gesprochen.
3: Ich denke, auf dem Pflaster wird sich eine hohe Dosis Schlangengift nachweisen lassen.
2: Das hat Lähmungserscheinungen und damit den Unfall verursacht.
3: Das klingt sehr raffiniert, Leanne. Und der Staatsanwalt wird davon überzeugt sein, dass Sie eine heimtückische Mörderin sind. Und er wird auch das Gericht davon überzeugen, damit Sie lange genug ins Gefängnis kommen.
2: Ellen Norgard übrigens glaubt das nicht. Sie glaubt, dass Sie einfach sehr, sehr verzweifelt sind. Und das denke ich auch.

0: Ich habe ihn angefleht. Ich habe Lever angefleht. Er hätte doch nicht sagen müssen, dass ich es genommen habe. Er hätte das Messer nur bergen müssen. Meine Mutter wäre rausgekommen. Und gar doch hätte man es nicht beweisen können.
1: Aber Lewe brauchte die Sensation.
0: Er hat nicht kapiert, was er meinen Geschwistern antut. Das hat ihn nicht interessiert.
1: Und deshalb haben Sie das Messer vom Tatort verschwinden lassen?
0: Ich habe das nicht geplant, Frau Losso. Ich habe das nicht geplant. Meine Mama hat Sionek getötet. Sie hat ihn getötet und sie hat nur ihm die Schuld gegeben. Sie wollte, dass ich Spuren beseitige und dass ich lüge.
1: Ja, ich weiß.
0: Ich habe einfach plötzlich das Messer in der Hand gehabt. Mama hat dann Gadocha entdeckt und den angebrüllt und ich habe das einfach in meine Tasche gesteckt. Das scheiß Messer.
1: Juliane, Sie müssen gestehen. Bevor Ellen Norgard das Pflaster ins Labor schickt.

0: Komm, sag Tschüss zu Holm.
1: Kommt er nicht mit?
0: Nein, wir feiern das erstmal alleine, nur die Familie.
2: Komm her.
0: Na, los, sag Tschüss.
3: Tschüss.
4: Entschuldigung.
2: Tschüss, ihr Mäuse.
4: Warten Sie bitte.
0: Was soll das? Was wollen Sie von meiner Tochter?
5: Hey, meine Große.
0: Was will die Lotte von dir?
5: Hey.
0: Danke.
5: Ich war das, Mama. Ich hab dir das angetan. Mama, man kann mit dir nicht leben. Immer neue Männer und immer dieses Gejammer. Du bist kaputt, Mama. Du bist kaputt und du machst alles kaputt und du machst die Kinder kaputt, verdammt nochmal. Ich wollte, dass sie in Ruhe aufwachsen.

Komm.

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0: Na, hoffentlich hatten Sie einen angenehmen Donnerstag heute. In einer Ecke des Landes, da geht es heute Abend nochmal um alles oder nichts. Und damit willkommen. Moin und guten Abend. Es ist ein ganz entscheidender Abend für Niedersachsens einzigen Bundesliga-Club, den VfL Wolfsburg und Trainer Dieter Hecking. Es ist das erste von zwei Relegationsspielen gegen den SC Paderborn aus Liga 2. Entweder die Wölfe schaffen den Klassenerhalt oder sie stürzen ab. Darum geht's in einer guten Stunde hier an der Arena des Volkswagen in Wolfsburg im Hinspiel gegen die Paderborner. Wolfsburg kann, Wolfsburg muss den Totalschaden verhindern. Und das Team kann dabei natürlich auf die Unterstützung der heimischen Fans hoffen. Wichtig ist das, damit es klappt mit dem Klassenerhalt. Meine Kollegin Inka Blumensaat aus der Sportredaktion ist für uns am Volkswagenstadion. Wie ist denn die Stimmung vor diesem enorm wichtigen Spiel? Große Anspannung bei den Wölfe-Fans oder freudestrahlende Gesichter?
1: Ich finde es einfach relativ ruhig und ungewöhnlich ruhig gerade hier. Das Spiel ist ausverkauft, also es werden fast 30.000 Fans heute ins Stadion kommen. Auch der Gästeblock mit den Paderbornern ist natürlich komplett gefüllt. Es geht um so viel, du hast es angesprochen, aber dafür ist es hier wirklich noch sehr ruhig. Es gibt jetzt auch heute keinen Fanmarsch, wie zum Beispiel in den letzten Wochen, aber gleich natürlich wird es im Stadion richtig losgehen und dann wird die Stimmung auch auf jeden Fall gut sein. Aber wie so die Gefühlslage ist, das frage ich mal zwei, die seit fast 30 Jahren zum VfL gehen. Silke, wie ist es bei dir? Nervös oder geht's?
2: Nein, es geht. Also gegen Pauli war ich deutlich nervöser, aber jetzt ist so eine positive Vorfreude, weil ich denke, wir packen das ganz gut.
1: Bist du ähnlich zuversichtlich, Andreas?
3: Absolut. Also Pauli auch, da waren wir alle im Bus nervös, auf der Rückfahrt natürlich gelöst, alle freudestrahlend, dass wir auch die Relegation jetzt schaffen.
1: Genau, bei St. Pauli wurde ja der Einzug in diese Relegation überhaupt erst perfekt gemacht sozusagen. Es ist ein Relegations-Hattrick, also zum dritten Mal in 10 Jahren ist der VfL dort gelandet. Das ist auch nicht so ganz normal, ne?
2: Nein, das ist es nicht und ich hoffe, dass danach eben auch gute Schlüsse gezogen werden, dass hier im Verein ein bisschen was passiert und dass wir dann gestärkt daraus hervorgehen.
1: Das wäre schön. Dann wünsche ich euch beiden auf jeden Fall viel Spaß beim Spiel, einen Sieg. Ihr seid auch auf jeden Fall am Montag dann in Paderborn mit dabei und wollt dann natürlich am Ende auch als Sieger nach Wolfsburg zurückkommen. Dankeschön.
0: Danke.
1: Ja, Jan, soweit zur Stimmung der Fans.
0: Ja, die Fans und ihre Nerven werden auf jeden Fall nicht geschont. Du bist ja große Kennerin des VfL Wolfsburg, Inka. Was wird das für ein Spiel heute Abend?
1: Ich traue dem VfL zu, dass er das so relativ souverän hier auf jeden Fall lösen wird. Die letzten Wochen waren deutlich besser schon. Die beiden haben es eben auch angesprochen auf St. Pauli. Das war auf jeden Fall eine gute Leistung. Man hat das Gefühl, dass Dieter Hecking, der dritte Trainer hier in dieser Saison ist, Ruhe reingebracht hat auf jeden Fall in die Mannschaft. Dass nicht mehr so viele nervöse Fehler passieren, Fehler von Einzelnen. Es wurde ja jetzt auch mal auf St. Pauli zum Beispiel kein Elfmeter verursacht. Das ist der Mannschaft so oft passiert in dieser Saison. Deswegen glaube ich, dass sie eine gute Chance hat, jetzt diese einfach total mucksige Saison zu einem einigermaßen guten Ende zu bringen. Man muss es jetzt auch mal so sehen, diese Relegationsspiele, das sind also zwei Extraspiele und da jetzt nochmal alles reinhauen und dann nächstes Jahr, denke ich, wirklich mal wieder einen Neuanfang schaffen, der dann hoffentlich besser ausgeht als der letzte Neuanfang und der Neuanfang davor. Aber wir sind jetzt erstmal gespannt, wie es in diesem Spiel hier läuft.
0: Ja, 20.30 Uhr geht's los, das Rückspiel dann am Montag in Paderborn. Danke erstmal nach Wolfsburg, Inka Blumensaat. Abstiegsangst hat auch die deutsche Wirtschaft verschärft durch den Iran-Krieg und die Energiekrise. Gerade treffen sich die Energieministerinnen und Minister der Länder auf Norderney, mitten in der Nordsee, wo ja auch ein wichtiger Beitrag zur Energiewende geleistet werden soll, in Form von Offshore-Windparks, die uns unabhängiger machen von Öl und Gas. Doch der Ausbau, der ist ins Stocken geraten. Ein Problem nicht nur für Niedersachsen, sondern für die gesamte Energiewende.
4: Zum Start der Konferenz ist die Stimmung bei Niedersachsens grünem Energieminister Christian Meyer gut. Dabei ist längst nicht ausgemacht, ob diese Konferenz ein Erfolg wird, bei all den kniffligen Themen, die im traditionellen

0: traditionsreichen Tagungsort auf Norderney bis morgen verhandelt werden. Netzausbau, Windkraft, neue Gaskraftwerke, die Liste der Themen ist lang.
1: Bislang haben die Länder immer Druck gemacht für mehr erneuerbare Energien, für mehr Netzausbau und nicht für weniger. Und hoffentlich kriegen wir damit dann auch ein Signal, dass es jetzt nicht auf Bremse und Stoppschild kommt.
0: Mehr Energieunabhängigkeit hat aber auch ihren Preis. Windräder stehen zwar weit draußen, aber Kabel müssen kilometerlang unter dem sensiblen Wattenmeer hindurchgezogen werden.
2: Große Maschinen, große Technik, das ist nicht das, was ein Nationalparkgast oder ein Tourist auf Norderney erwartet. Das muss man ganz nüchtern sehen, muss man auch so sagen. Nur wir müssen hierfür Erklärung haben, Kommunikation haben und auch ein großes Verständnis auf allen beteiligten Seiten.
0: Ein Appell also fürs Miteinanderreden. Gerne hätten die Energieministerinnen und Minister auch mit der zuständigen Bundesministerin Katharina Reiche gesprochen. Die hat allerdings abgesagt.
3: Fragen wir nach bei meiner Kollegin Annette Deutzkens. Für Niedersachsen ist wohl vor allem der Ausbau der Offshore-Energie das drängendste Thema. Wenn die Windräder entstehen, dann müssen auch Stromkabel her. Und gerade da zieht Bundeswirtschaftsministerin Reiche quasi den Stecker. Die will die Verhältnisse quasi umkehren. Wie kommen denn diese Pläne auf Norderney an?
0: Naja, zumindest bei den norddeutschen Bundesländern ist die Begeisterung sozusagen etwas gebremst. Das ist noch vorsichtig formuliert. Also hier im Norden ist die Sache ganz klar. Man will, dass der Ausbau der erneuerbaren Energien weiter vorangeht. Und da ist Offshore eben ein sehr, sehr wichtiger Bestandteil. Das ist zum einen so, weil man damit natürlich die CO2-Ausscheidungen verringern will, die durch fossile Energieträger verursacht werden. Und perspektivisch sollen ja eben auch die Strompreise damit runtergehen. Das hat die Wirtschaft nochmal im Vorfeld dieses Gipfels hier deutlich gemacht und hat gesagt, ja, wir wollen auch diesen Offshore-Windstrom, lasst uns da dranbleiben. Aber in anderen Bundesländern gibt es andere Schwerpunkte, die sagen, ja, wir rechnen perspektivisch auch mit dem Strom aus Offshore-Windkraftanlagen, aber wir haben auch viele andere Themen zu dieser Konferenz mitgebracht. Und was man auch sagen muss, wir haben es ja gerade im Beitrag schon gesehen, für das Wattenmeer ist das ein Balanceakt. Es profitiert einerseits, wenn weniger CO2 in der Luft ist, das ist gut fürs Wattenmeer, aber die Kabel müssen eben unter diesem sensiblen Wattenmeer mehr durchgeführt werden. Und deshalb darf das auch nur in bestimmten Monaten überhaupt passieren.
3: Du hast es schon angedeutet, die Bundesländer haben da beim Thema Energie durchaus auch unterschiedliche Vorstellungen. Inwieweit wird denn beim Offshore-Ausbau wirklich an einem Strang gezogen?
0: Also die grundsätzliche Linie, glaube ich, ist klar. Wir haben ja auch Minister Meyer gerade im O-Ton gehört. Also in der Vergangenheit hat man sich durchaus grundsätzlich darauf geeinigt, ja, Ausbau der erneuerbaren Energien, da wollen wir weitermachen. Heute hieß es hier, naja, eigentlich sind wir ja da schon weiter als der Bund, wir sind uns da einiger. Aber im Detail gibt es durchaus Unterschiede. Sollen die Leitungen komplett unterirdisch verlegt werden oder aus Kostengründen vielleicht doch ein bisschen über der Erde? Oder eben auch beim Thema Gaskraftwerke, damit hat Niedersachsen vielleicht nicht so viel zu tun. Aber der Süden und der Osten, die sagen, ja, wer kriegt in die neuen Gaskraftwerke, die vom Bund versprochen sind. Da wird es noch viel zu besprechen geben.
3: Tja, Ansprechpartnerin, da wäre ja die Bundeswirtschaftsministerin, die ist gar nicht da. Was ist also am Ende von dieser Konferenz zu erwarten?
0: Also ich glaube höchstens ein Minimalkonsens, denn es gibt eben dieses Einstimmigkeitsprinzip. Deswegen im Detail wird man hier nichts bestimmen können. Und es ist eben auch nicht bindend für den Bund. Er muss sich daran nicht halten. Gerne hätte man das aber trotzdem alles hier, diese wichtigen Themen mit der Bundeswirtschaftsministerin heute Abend besprochen.
3: Information von Annette Deutzkens. Vielen Dank nach Norderney. Ja, der von den USA angezettelte Iran-Krieg beschert uns die nächste Energiekrise. Und das beschäftigt nicht nur die Politik, sondern natürlich auch uns Verbraucher. Ungünstige Vorzeichen für den nächsten Urlaub sind das, vor allem wenn es eine Flugreise sein soll. Welche Ziele sind noch wirklich sicher und wenn ich schon so viel Geld ausgebe, wie flexibel kann ich buchen? Häufige Fragen gerade im Reisebüro.
4: Wären doch die Zeiten so sonnig wie auf diesen Werbebildern. Doch derzeit haben ihre Kunden bei der Reiseplanung viele aktuelle Konflikte im Kopf, beobachtet Susanne Pietrasch-Gilner in diesem Reisebüro in Hannover-Bodfeld.
5: Man merkt schon, dass die Kunden stark verunsichert sind. Und ja, es hat sich teilweise die Anfragen der Ziele hat sich verändert, eher Richtung Westeuropa und Nordeuropa. Und man merkt schon, dass das Buchungsverhalten recht zurückhaltend ist.
4: Dirk Wedekind aus Hannover plant eine Reise in die Türkei. Im November soll es losgehen.
5: Gesamtreisepreis 1478 Euro. Und wenn wir die Flex-Option noch mit hinzunehmen mit 59 Euro, liegen wir bei 1537.
6: Ja, bitte.
4: Der Speditionsmitarbeiter will die Pauschalreise extra früh buchen, mit einer Stornierungsoption. Das kostet ihn zwar 59 Euro extra, macht aber auch die kostenfreie Stornierung bis zu 15 Tage vor Reisebeginn möglich.
7: Grundsätzlich ist es ja so, die Zeiten werden nicht besser. Und wenn ich jetzt einen guten Preis habe, kann ich den jetzt abschließen. Und diese Option mit der Stornogeschichte 60 Euro, da kann ich gut mit planen. Wenn es in die Hose gehen sollte, ob wirtschaftlich oder persönlich oder der nächste Krieg ansteht, weiß man nicht. Bin ich auf der sicheren Seite.
4: Markus Hagge von der Verbraucherzentrale Niedersachsen berät Verbraucherinnen und Verbraucher in Sachen Reiserecht. Derzeit hat er noch nicht viele Beschwerden auf dem Tisch. Schließlich haben die meisten ihren Sommerurlaub noch vor sich. Wer gerade in diesen Zeiten auf der sicheren Seite sein will, sollte eine Pauschalreise buchen, sagt er.
8: Bei Pauschalreisen hat man das Recht, vom Reiseveranstalter die Durchführung der Reise zu fordern. Wenn es etwa dazu kommt, dass Flüge abgesagt werden, dann ist das ein Reisemangel. Man sollte sich auf jeden Fall so bald wie möglich beim Reiseveranstalter melden und direkt bei diesem und Abhilfe fordern.
4: Neben den Konflikten in Nahost ist auch der Kerosinmangel immer wieder Thema bei den Beratungen, sagt Susanne Pietrasch-Gilner. Die Befürchtung, es könnte zu Ausfällen oder Preissteigerungen kommen, verunsichere Kunden. Sie selbst hält sich ständig auf dem Laufenden.
5: Wir haben aber gerade auch erst letzte Woche direkt von der TUI erfahren bei einer großen Tagung, dass die Kerosinvorräte bis Winter gesichert sind. Also da muss sich keiner Sorgen machen. Sowohl gebuchte als auch geplante Reisen werden durchgeführt.
4: Dirk Wedekind fühlt sich bei seiner Reise mit einem Rücktrittsrecht gut abgesichert. Und jetzt ist auch Platz für dieses Urlaubsgefühl.
7: Vorfreude. Heute Abend werden wir uns hinsetzen. Meine Frau wird ein Glas Wein trinken, dazu wird sich freuen. Und würde sagen, tolle Geschichte, jetzt haben wir was, worauf wir uns freuen können.
4: Und darauf will er auch in Krisenzeiten nicht verzichten.
3: Und auch wer nicht verreist, der geht jetzt zu Pfingsten vielleicht mal aus ins Restaurant oder die Eisdiele. Heute ist passend dazu Welttrinkgeldtag. Und ich weiß nicht, wie es bei Ihnen ist, aber ich bin mir manchmal nicht ganz sicher, ob ich genug gegeben habe oder ob es vielleicht übertrieben viel ist. Und dann sind da ja bei Kartenzahlung auch noch diese voreingestellten Trinkgelder am Lesegerät. Was ist der ideale Weg, haben wir in Oldenburg und Hannover gefragt.
9: In diesem Café in Hannover wird am Tresen bei Mitarbeiterin Carlotta Lorenz und ihren Kollegen bestellt. Kunden, die mit Karte zahlen, werden seit einiger Zeit vom Gerät automatisch gefragt, wie viel Trinkgeld sie geben wollen. Und davon gab es anfangs mehr.
10: Als wir das Gerät neu bekommen haben, war es richtig viel am Anfang. Jetzt legt sich das langsam wieder. Jetzt haben sich die Leute daran gewöhnt, dass diese Abfrage kommt. Am Anfang mussten wir auch immer darauf hinweisen, weil die Leute direkt ihre Karte draufgehalten haben, total verwirrt waren, dass irgendwie kein Bezahlvorgang passiert ist. Ja, und jetzt langsam legt es sich wieder und es ist normal geworden, dass man auch auf Nein Danke drückt.
11: Gibt es mal negative Reaktionen?
10: Nee, das gar nicht. Also manche sagen vielleicht, oh, ein bisschen frech oder so, aber finde ich halt auch. Also, mein Gott, ich finde es nicht so schlimm.
9: Doch nicht jeder ist Fan vom neuen System.
12: Ich finde es eigentlich nicht so gut, weil da ist ja was vorgegeben. Ne? Man kann das ja auch individuell machen und jetzt müssen sie entweder 5% oder 10% oder was auch immer machen. Also eigentlich finde ich es so, wie das früher war, besser.
13: Das finde ich wunderbar, dass man gefragt wird. Ansonsten finde ich, wenn ich nicht gefragt werde, gebe ich ganz oft kein Trinkgeld bei der EC-Zahlung.
9: In diesem Oldenburger Café wird ebenfalls am Tresen bestellt und bezahlt. Zwei Drittel der Kunden zahlen mit Karte. Laut Betriebsleiter Henna Welling ist das neue System vor allem für seine Mitarbeiter gut, die im Tresengeschäft ohne explizite Nachfrage bisher kaum Trinkgeld bekommen haben.
14: Ich würde sagen, es ist schon mehr als verdoppelt, also schon deutlich mehr. Also für die Mitarbeiter lohnt es sich auf jeden Fall und von daher war es für uns auch auf jeden Fall der richtige Schritt.
9: Einige hundert Meter weiter im Restaurant von Jule Meier wird bewusst auf das System mit dem Trinkgeldvorschlag verzichtet.
15: Mich persönlich setzt es immer ein bisschen unter Druck, deswegen ist es so meines Wissens halt, dass wir uns dagegen entschieden haben. Und ja, es ist ja nun mal auch keine Pflicht, sondern es ist halt freiwillig so. Es ist auch ein bisschen anders als wie zum Beispiel in Amerika, wo ja wirklich viele auch vom Trinkgeld bezahlt werden. Das ist bei uns ja nicht so, wir haben einen festen Mindestlohn.
9: Vor allem, wenn der Service stimmt, sind viele aber bereit, Trinkgeld zu geben.
16: Immer. Also auch meistens mehr als diese typischen 10%.
17: Nicht mehr so viel, sagen wir mal so. Ja, ist weniger geworden.
18: Warum?
17: Weil alles teurer geworden ist.
9: Am Ende kann bei beiden Systemen eben jeder selbst entscheiden, ob und wie viel Trinkgeld gegeben wird.
3: Eine Frau im Alter von 70 Jahren und wenige Tage später eine 63-Jährige wurden Opfer von gewaltsamen Angriffen. Schnell vermutete die Polizei einen Zusammenhang der Taten in Celle. Die eingesetzte Sonderkommission hat dann erfolgreich ermittelt. Der Tatverdächtige steht seit heute vor Gericht.
6: Vor dem Landgericht in Lüneburg hat heute der Prozess gegen den 38-jährigen Mann begonnen, der im vergangenen November in Celle die beiden Frauen auf der Straße angegriffen und verletzt haben soll. Ihm wird gefährliche Körperverletzung und versuchter Totschlag vorgeworfen.
18: Der Vorwurf des versuchten Totschlages beruht hier darauf, dass die Massivität der Gewalteinwirkung so hoch war, dass man davon ausgeht, dass dem Angeklagten mindestens bewusst war und er auch bedingt in Kauf genommen hat, dass die Opfer durch diese Gewalteinwirkung auch zu Tode kommen.
6: Der Angeklagte bestreitet, die Frauen angegriffen zu haben. Laut Gericht seien weitere Ermittlungen für eine Urteilsfindung notwendig. Anlässlich des Internationalen Tages der vermissten Kinder hat das Landeskriminalamt die aktuellen Zahlen veröffentlicht. Demnach gelten in Niedersachsen 255 Kinder bis 13 Jahre als vermisst. Außerdem 343 Jugendliche im Alter von 14 bis 17 Jahre. Während Kinder und Jugendliche früher häufig als spurlos verschwunden galten, hinterlassen sie heute in vielen Fällen digitale Hinweise, so das LKA. Smartphones, soziale Netzwerke und Messenger-Dienste lieferten oft wichtige Anhaltspunkte zu Aufenthaltsorten der Vermissten. Die finanzielle Lage ist dramatisch, so die Botschaft einer Kampagne von 52 sogenannten frei gemeinnützigen Krankenhäusern. Sie werden meist von Kirchen geführt und fühlen sich benachteiligt. Überschüsse werden nicht ausgeschüttet, sondern reinvestiert. Und Defizite im Gegensatz zu kommunaler Trägerschaft werden nicht vom Staat aufgefangen.
19: Deswegen fordern wir, dass die Kommunen auch dafür in Verantwortung gehen. Also auch dort so helfen, wie sie bei ihren selbstgetragenen Krankenhäusern einsteigen und finanzieren.
6: Dass der Bund jetzt plant, mit einem Sparpaket die gesetzlichen Krankenkassen zu entlasten, führe bei den Krankenhäusern zu Einnahmerückgängen in Milliardenhöhe. Viele freigemeinnützige Kliniken würden dann immer mehr rote Zahlen schreiben. Es drohe massiver Personalabbau oder sogar die Schließung vieler Häuser.
3: Im Skandal um Fördermittel für einen Integrationsverein aus Hannover fordert auch das Land Niedersachsen jetzt Geld zurück. Knapp 400.000 Euro sind geflossen. Pikant daran ist, dass eine ehemalige Kommunalpolitikerin der SPD aus Hannover den Verein geführt hatte. Inzwischen ist er insolvent und die Staatsanwaltschaft ermittelt. Heute haben sich Fachpolitiker im Landtag mit diesem Fall befasst.
4: Die Vorwürfe an Höyer-Iri wiegen schwer. Rund 400.000 Euro hatte der Verein seit 2019 bekommen. Im Sozialausschuss des Landtags kündigt das Sozialministerium heute an.
20: Das Landessozialamt hat sämtliche Mittel, die wir landesseitig an den Verein gegeben haben, zurückgefordert. Das Landessozialamt hat auch Strafanzeige erstellt. Und jetzt laufen Ermittlungen durch Polizei und Staatsanwaltschaft. Und das bleibt jetzt zunächst mal abzuwarten.
4: Damit geht das Land denselben Weg wie das Bundesamt für Migration und Flüchtlinge. Das hatte bereits fast 740.000 Euro zurückgefordert. Gleichzeitig wehrt sich das Landessozialministerium gegen den Vorwurf, es habe unzureichend kontrolliert. Der Verein habe immer seriös gewirkt.
20: Das ganze System von Fördermitteln beruht auch ein Stück weit auf Vertrauen. Also wir sind darauf angewiesen, dass diejenigen, die entsprechende Fördermittel beantragen, wahrheitsgetreue Angaben machen. Da bräuchten wir in unserem Sozialamt wahrscheinlich die 3- bis 4-fache Menge an Personal, um eine solche akribische Überprüfung jedes Mal vor Ort auch gewährleisten zu können.
4: Die CDU-Landtagsabgeordnete Carina Herrmann nennt es einen niedersächsischen Fördermittelskandal.
21: Hier sind Steuergelder in sechsstelligen Summen, über 400.000 Euro oder knapp 400.000 Euro Landesmittel an einen Verein in Hannover gegeben worden, wo man bis heute nicht weiß, wofür ist dieses Geld am Ende eigentlich ausgegeben worden.
4: Die CDU möchte jetzt Einsicht in alle Akten beantragen.
3: Die Zahl der politisch motivierten Straftaten ist unverändert hoch in Niedersachsen. Unsere Demokratie steht unter Druck, vor allem von rechts. Das hat ein neues Lagebild dazu gerade diese Woche wieder gezeigt. Auch an Schulen merkt man das. Gleichzeitig ist die Schule so wichtig, um ein demokratisches Weltbild aus Einigkeit, Recht und Freiheit zu vermitteln. Was also tun, damit rechtes Gedankengut bei Jugendlichen keine Chance hat?
9: Rund 500 Schülerinnen und Schüler gehen hier auf die Oberschule in Scharnebeck. Wie an vielen Schulen gibt es auch hier immer mehr Fälle von rechter Gesinnung. Das Schulleitungsteam sieht diese Entwicklung seit einigen Jahren mit Sorge. Anfänge zu erkennen sei schwierig.
1: Man hat jetzt nicht mehr die rechte Randgruppe, die in Springerstiefeln CDs auf dem Schulhof verkauft, sondern man hat jetzt Jungs und Mädchen, die einfach in der

0: Polizei und LKA auf solche Programme angewiesen. Problem ist aber, dass viele davon nicht langfristig finanziert werden, auch weil der Bund seine Demokratieförderung aktuell komplett umbaut.
1: Ich glaube nicht, dass wir alle Defizite, die jetzt der Bund reißt im Bereich Demokratieleben zum Beispiel, schließen können. Das lässt sicherlich unsere Haushaltslage nicht zu. Aber natürlich schauen wir uns intensiv im Bereich des Sozialministeriums auch die Unterstützung der Zivilgesellschaft an. Das ist ein wichtiger Teil einer demokratischen Gesellschaft.
0: Die Landesregierung will also Präventionsarbeit, kann eine gefestigte Finanzierung aber nicht zusagen. Für das Beispiel von Schule ist das eine schlechte Nachricht. Denn auch hier brauchen Lehrer Unterstützung von außen und müssen geschult werden, damit sie auf ihre Schüler reagieren können.
2: Es geht ja nicht nur um die Verwendung dieser Zeichen, es sind einfach total falsche Inhalte. Also Geschichte wird völlig falsch dargestellt und dann hier im Schulumfeld als wahr verbreitet oder auch in diesen Netzwerken. Und dagegen müssen wir dann ja auch permanent anarbeiten, dass wir das wieder aufarbeiten.
0: Für diesen Kraftakt hat die Oberschule in Scharnebeck aktuell ein funktionierendes Netzwerk. Wackelt aber die Finanzierung von Präventionsprogrammen, dann könnte die Schule, wie viele andere, alleine dastehen in ihrem Kampf gegen mehr rechte Gesinnung.
3: Aber kein Grund, gleich an dieser Schülergeneration zu zweifeln. Bestes Beispiel ist Hendrik Buchmann aus Braunschweig. Er ist gerade erst 17 Jahre alt und hat schon ein kleines Unternehmen auf die Beine gestellt. Seinen eigenen Laden, sein eigenes Geld und Ideen, um das Modegeschäft weniger umweltschädlich zu machen. Und wie er das alles unter einen Hut bekommt, das wollte unser Social-Media-Host David Meyer herausfinden.
4: Die Rolle als eigener Chef ist für mich tatsächlich etwas sehr Spannendes.
5: 17 Jahre und schon sein eigenes Business. Dieser Schüler macht Abi und Geschäfte. Aber wie läuft das?
4: Hi, ich bin Hendrik, ich bin Schüler und habe meinen eigenen Secondhand-Laden.
5: Hendrik, wie kamst du auf deinen eigenen Laden?
4: Ich kam auf meinen eigenen Laden, weil ich selber Sneaker gesammelt habe. Und irgendwann habe ich dann auch meine eigene gebrauchte Kleidung verkauft.
5: Wie alt warst du denn, als du die Idee hattest?
4: Mit Sneakern und so hat das angefangen vor so 2 Jahren, mit 14, 15. Und so mit dem Laden habe ich angefangen mit 16.
5: Wie gefällt dir die Rolle als eigener Chef?
4: Die Rolle als eigener Chef ist für mich tatsächlich etwas sehr Spannendes, weil es auch für mich was Neues ist. Ich mache das zwar jetzt schon ein Jahr, aber es kommen trotzdem immer wieder neue Aufgaben.
5: Wie waren denn die Anfänge?
4: Am Anfang war es tatsächlich schwieriger. Man ist ja auf dem Dorf, man muss erstmal irgendwie sich bekannt machen, man muss gucken, dass irgendwie Leute kommen.
5: Was gefällt dir denn an der Arbeit hier so am meisten?
4: Am meisten macht mir Spaß so der Kontakt mit den Kunden, einfach mit den Menschen sprechen, die beraten.
5: Gibt es etwas, was dich aktuell so in der Fashion-Industrie nervt?
4: Mich stören halt vor allem so, dass Sachen so produziert werden, dass die gar nicht mehr lange halten oder gar nicht lange halten sollen, damit man dann immer wieder was Neues kauft gleich.
5: Was genau für Sachen verkaufst du hier eigentlich?
4: Ich verkaufe hier Vintage-Sachen, Secondhand-Sachen. Ich habe hier vor allem in jeder Preisklasse was. Die Hosen beginnen bei mir zum Beispiel ab 8 Euro. Vor allem ist mein Ziel hier auch, dass man diese Vintage-Secondhand-Sachen zu fairen Preisen anbietet, dass sich diese Sachen jeder leisten kann. Und auch jeder ein bisschen damit nachhaltiger lebt.
5: Vor allem Schüler leisten können wahrscheinlich.
4: Ja.
5: Du bist ja Schüler und hast den eigenen Laden. Wie kriegst du das alles unter einen Hut?
4: Ich kümmere mich halt innerhalb der Woche mehr um die Schule und dann so am Wochenende mehr um den Laden. Ich habe halt samstags immer geöffnet.
5: High Performer Hendrik, mit 17 schon selbstständig. Hättest du dir das vorstellen können? Schreib's in die Kommentare.
3: Kommentare natürlich gerne bei Instagram, Facebook und Co. auf unseren MDR Niedersachsen-Kanälen. Hallo Niedersachsen ist überall zur Stelle, wo was los ist im Land. Und dieses Versprechen, das können wir nur einhalten, weil wir in allen Regionen mit Reporterinnen und Reportern, Technik und Teams vertreten sind. Das gilt auch und heute ganz besonders für Wilhelmshaven. Seit einiger Zeit schon ist Frank Jacobs unser Korrespondent dort. Neue Räumlichkeiten gibt es auch, damit wir aus der Region noch mehr für Sie rausholen können.
6: Noch bevor es zur Arbeit geht, gehört das für Frank Jacobs morgens dazu. Ein Blick in die Zeitungen und in seine E-Mails. Seit vergangenem Jahr ist der Korrespondent des NDR für Wilhelmshaven, die Kreise Friesland, Wittmund und Wesermarsch. Die Themen kommen hier aus allen Bereichen. Besonders oft geht es um die Wirtschaft und ums Militär. Dass er fließend Plattdeutsch spricht, hilft Frank Jacobs bei seiner Arbeit.
7: Ja, wegen der Windkraftanlagen dort. Das stund ja da auf die Tagesordnung mit drauf. Ist das nur denn auch mit Fischgauben oder was? Oder ist das von Disch? Das macht schon was aus. Und das sind jetzt nicht nur irgendwie die Bauern und Handwerker, die hier Plattdeutsch sprechen, sondern auch viele Bürgermeister und Landräte und auch die Bundestags- und Landtagsabgeordneten hier aus der Region.
6: Empfang zur Eröffnung der neuen größeren Büroräume. 60 Gäste aus Politik und Wirtschaft, von Behörden und Kultureinrichtungen kamen, um das heute zu feiern, zusammen mit Kolleginnen und Kollegen des NDR Niedersachsen.
8: Man kann natürlich über Pressemitteilungen sehr viel machen, aber im persönlichen Kontakt mit Gestik und Mimik

0: und im Austausch mit ständigen Hin- und Herfragen und Antworten ist es natürlich viel einfacher.
1: Wir brauchen diesen persönlichen Austausch auch unter den KollegInnen, dass wir auch unsere Theaterinhalte in die Welt ausstrahlen können, dass darüber berichtet wird.
2: Wenn die Leute nicht erfahren, was vor Ort passiert, dann haben wir auch ein Problem irgendwann in der Akzeptanz, weil die Leute glauben, es passiert ja nichts. Aber ist ja falsch.
3: Viel Zeit zu feiern bleibt nicht. Morgen fasst Frank Jacobs von hier aus die nächsten Themen ins Auge.
4: Vorsicht, Wildwechsel. Dieses Straßenschild, das verdient gerade zu dieser Jahreszeit wieder mehr Beachtung. Und in Wildeshausen, da sind wir mal dabei, wie es gut ausgeht, wenn plötzlich Tiere auf die Landstraße laufen. In diesem Fall sogar weißes Wild. Plötzlich steht da ein weißer Hirsch am Straßenrand, daneben noch ein brauner Artgenosse. Die Autos, die nehmen glücklicherweise Rücksicht, doch die Tiere haben es eilig. Denen ist die Straße egal, auch als plötzlich ein Bus angerauscht kommt. Der ist dann ordentlich in die Eisen gegangen und ein Autofahrer hat die Tiere dann verscheucht. Ende gut, alles gut. Und da ist unser Wetterbild vielleicht als Einladung an einen sicheren Ort zu verstehen für Reh, Hirsch und Co. Hier ist Platz am Roggenfeld mit den schönen blauen Kornblumen. Im Hintergrund ist die Windmühle in Sulingen bei Diepholz zu sehen. Danke an Petra Quade. Den Wetterservice, den liefert jetzt Claudia Kleinert. Kommen Sie dann gut durch den Abend im Namen des ganzen Teams hier im NDR Niedersachsen. Danke fürs Interesse und gerne bis morgen. Tschüss.
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6: Hallo und herzlich willkommen zum Wetter für Niedersachsen. Dieses Wochenende wird ausgesprochen sonnig und auch überall ganz schön warm. Wir kommen unter Hochdruckeinfluss und dieses Hochdruckgebiet, das ab morgen dann mehr oder weniger über Deutschland liegt, liegt im Moment noch westlich von uns. Jetzt über Frankreich und Spanien schon wolkenloser Himmel. Und da sich die Luftmassen ja im Uhrzeigersinn ums Hoch drehen, wird das Hoch auch sehr warme Luft aus Südwesten zu uns lenken. Über Spanien in den nächsten Tagen Temperaturen um und sogar über 40 Grad. Ganz so heiß wird es bei uns nicht. Aber es geht in den sehr sommerlichen, zum Teil sogar hochsommerlichen Bereich. Und dann wird die Sonne auch häufiger dabei sein. Im Augenblick haben wir es ja noch mit ein paar dickeren Restwolken zu tun. Die sorgten dann heute in Hannover dafür, dass die Sonne sich, naja, immerhin schon mal 3 Stunden gezeigt hat. Ab morgen dann 9 Stunden, 13 Stunden Sonnabend, Sonntag 12, Pfingstmontag sogar 15 Stunden Sonnenschein. Also das, was maximal möglich ist. Und lediglich am Samstag könnte es im Nordwesten ein paar dichtere Wolken geben und eventuell sogar für einen vereinzelten Schauer reichen. Das ist im Moment aber noch nicht so ganz sicher, inwieweit da kalte Luft in der Höhe zu uns reinkommt. Jetzt in der Nacht haben wir es noch mit Restwolken zu tun, insbesondere im äußersten Norden. Nach Süden hin ist es meist schon sternenklar. Es kann sich allerdings örtlich Nebel bilden. Die Temperaturen liegen in den frühen Morgenstunden bei Werten zwischen 7 Grad in der Lüneburger Heide und bis zu 12, 13 Grad direkt an der Küste. Morgen Vormittag gibt es dort immer noch die etwas dichteren Wolkenfelder. Im Laufe des Nachmittags verlagern die sich dann ein bisschen weiter nach Südosten in Richtung Harz. Und von der Nordsee her, von Ostfriesland her, lockert es auf. Die Temperaturen steigen zum Nachmittag auf Werte von meist 21 bis 26 Grad. Der Wind ist überwiegend schwach unterwegs. Er kommt aus westlichen Richtungen, im Süden kaum spürbarer Wind. Die nächsten Tage bringen wieder häufig Sonnenschein. Sonnabend möglicherweise im Nordwesten einzelne Tropfen. Sonntag und Montag sehr sonnig und warm.
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15: Einen schönen guten Abend, herzlich willkommen. Fünfter Verhandlungstag heute im Fall Fabian. Und vorm Landgericht Rostock hat diesmal unter anderem die Oma ausgesagt, also die Mutter von Fabians Vater. Und ihre Aussagen haben durchaus für Irritationen gesorgt. Unser Reporter Dennis Mollenhauer hat auch diesen Verhandlungstag beobachtet. Dennis, was war da los?
16: Ja, die Oma von Fabian, die hat auf viele Fragen relativ schnell mit "Ich weiß nicht" geantwortet. Der Richter hat ihr dann auch gesagt, dass er das nicht wirklich glaubt. An der weiteren Befragung hat das allerdings nicht wirklich was geändert. Auf die Frage, ob sie Fabian geliebt habe, hat sie klar mit "Ja" geantwortet. Als der Staatsanwalt dann aber im weiteren Verlauf gefragt hat, ob sie denn gar nicht wissen wolle, was eigentlich mit Fabian passiert ist, da hat sie dann direkt "Nein" gesagt. Gina H., die Angeklagte, die hat in vielen Sprachnachrichten an den Vater von Fabian, mit dem sie zusammen war und jetzt auch wieder zusammen ist, oft betont, wie sehr sie seine Familie hasst. Da war auch von Streit die Rede. Damit wurde auch Fabians Oma konfrontiert, mit genau diesen Aussagen von Gina. Daraufhin hat Fabians Oma allerdings nur gesagt, dass mit Gina H. eigentlich immer alles gut war und sie nichts von irgendwelchen Streitigkeiten wüsste. Also das wirkte ein bisschen widersprüchlich, wenn man vorher diese Sprachnachrichten gehört hat.
15: Dann ging es heute außerdem um das Auto der Angeklagten, mit dem sie möglicherweise Fabian mitgenommen hat. Was ist daraus gekommen?
16: Ja, da haben zwei Zeugen heute ausgesagt, die das Auto am Tag von Fabians Verschwinden gesehen haben wollen. Das ist ja ein oranger Pickup, der relativ auffällig ist. Da muss man aber dazu sagen, dass es da so nicht ganz so einfach war. Eine Zeugin, die war sich zu 100% sicher, das Auto in einem bestimmten Kontext gesehen zu haben. Da gab es allerdings auch auf der anderen Seite Videos von Überwachungskameras, die zeigen, dass es nicht so gewesen sein kann, wie die Zeugin das dargestellt hat. Sie hat es darauf geschoben, dass sie relativ aufgeregt war. Das hat insgesamt aber für mich zumindest gezeigt, dass man bei Zeugenaussagen relativ vorsichtig sein muss.
15: Ja, gilt das auch für eine weitere Zeugin, die da heute vernommen wurde? Das war eine Polizistin, die ziemlich wichtig ist für den Anfang dieses Falles. Worum drehte es sich da?
16: Die Polizistin, die hat Gina H., die Angeklagte, noch während nach Fabian gesucht wurde, befragt und da unter anderem auch darüber geredet, was Gina H. denn am Tag von Fabians Verschwinden gemacht hat. Da hat Gina H. gegenüber der Polizistin angegeben, dass sie den ganzen Tag im Pferdestall mit einem Bekannten gearbeitet habe. Im Prozess hat sich jetzt aber schon gezeigt, das hatte Gina H. auch in Telefonaten eingeräumt, dass dem nicht so war. Dass es tatsächlich 1,5 Stunden gab, in denen sie alleine war. Dementsprechend hat sie an dem Tag gegenüber der Polizei wohl eine falsche Angabe gemacht.
15: Vielen Dank für die Informationen heute zum fünften Verhandlungstag im Fall Fabian. Es ist vermutlich das letzte Kapitel im Drama Wahl, das jetzt aufgeschlagen wird in Dänemark. Die dortigen Behörden wollen tatsächlich versuchen, das tote Tier zu bergen und müssen dazu das erstmal in einen Hafen ziehen lassen in den nächsten Tagen. Aktuell liegt der Wal im flachen Wasser an einem gut besuchten Strand. Die Behörden glauben, der aufgeblähte, verwesende Kadaver könnte dort für Touristen und Anwohner ziemlich unangenehm werden. Explosion auch nicht ausgeschlossen. Deshalb soll der Wal aus diesem Gebiet herausgezogen werden, auch um ihn dann womöglich später noch genauer zu untersuchen. Wochenlang hatte der Wal vor Pöhl auf einer Sandbank gelegen, bevor eine private Rettungsinitiative ihn dann mit einer sogenannten Barsch in die Nordsee brachte. Ja, inzwischen ist der Wal ja angekommen im Zuständigkeitsbereich unseres Skandinavien-Korrespondenten Arne Bartram. Guten Abend nach Stockholm.
17: Hallo, hallo.
15: Wie läuft denn jetzt die Bergung? Wie weit sind die Dänen?
17: Es hat heute erste Bergungsversuche gegeben, die sind aber gescheitert. Man hat versucht, den Wal quasi wegzuziehen. Allerdings ist er dabei nochmal auf einer Sandbank, hat sich nochmal auf einer Sandbank festgesetzt. Und die Bergungsversuche wurden erstmal abgebrochen. Und es soll jetzt frühestens nach dem Pfingstwochenende ein neuer Versuch unternommen werden.
15: Stimmt es denn, dass der Wal explodieren könnte?
17: Das ist tatsächlich ein reelles Risiko, denn seitdem der Wal tot ist, steigen quasi so Fäulnisgase in ihm auf. Man sieht auch auf den Bildern, auf den aktuellen von vor Ort, dass der ziemlich aufgebläht ist, fast schon so kugelrund. Und deswegen ist da schon die Gefahr, dass er im schlechtesten Fall explodieren könnte, ja.
15: Bisher hat man immer von Timmy gesprochen, aber inzwischen steht wohl fest, der Wal ist weiblich. Wie hat man das rausbekommen?
17: Wahlexperten haben sich noch mal die neuesten Aufnahmen von der Insel angeschaut und dabei festgestellt, dass es in dem Wahl ja so schlecht

0: Blitze gibt, die wohl für Milchdrüsen sind, also eigentlich nur bei weiblichen Walen so vorkommen und vermuten, dass vorher einfach bei, als man sich den unter Wasser angeguckt hat, das ein bisschen missgedeutet wurde und man ihn deshalb zum Männchen gemacht hat, obwohl es wohl eigentlich ein Weibchen ist.
1: Hat man was zur Todesursache rausgefunden?
0: Das ist noch völlig unklar. Genau deshalb soll auch der Wal unter anderem abtransportiert werden zum Festland in einen Hafen und dann dort genauer untersucht werden. Dort kommt man einfacher an ihn ran, kann vielleicht weitere Proben entnehmen und die sollen dann dabei helfen, die Todesursache wirklich feststellen zu können. Mhm.
1: Bei uns war der Wal ja ein Riesenspektakel mit einem Minister, der sich da persönlich eingebracht hat. Wie schauen die Dänen auf dieses ganze Ding?
0: Die Dänen sind da, würde ich sagen, ziemlich verwundert. Ich hatte selbst auch Anfragen von dänischen Journalisten, die von mir irgendwie wissen wollten, warum ist das eigentlich so ein großes Thema in Deutschland. In Dänemark werden immer mal wieder kleinere Wale an der Küste angespült. Da nimmt man nicht so richtig Notiz von. Also für die Dänen war das schon eine Überraschung, dass dieser Wal wirklich so große Emotionen in Deutschland auslöst.
1: Vielen Dank, Arne Bartram.
0: Gerne.
1: Und das Interview haben wir vor der Sendung aufgezeichnet. Jetzt kommen wir zurück hier nach Mecklenburg-Vorpommern mit den neuesten Informationen aus dem Land von und mit Eva-Maria Guhl.
2: Ja, bessere Betreuung in den Kitas im Land. Darum geht es beim Volksbegehren Zukunftsplan Kita. In nur 4 Wochen haben die Initiatoren 138.000 Unterschriften gesammelt. Ob es tatsächlich zu einem Volksentscheid kommt, ist aber noch offen.
3: Kleinere Kita-Gruppen, um die sich Erzieherinnen und Erzieher kümmern und sichere Arbeitsplätze, auch wenn die Zahl der Kinder im Land sinkt. Das wollen die Initiatoren des Volksbegehrens erreichen. Sie nennen ihren Zwischenerfolg grandios.
4: Ich freue mich total, dass so viele Menschen im Land dieses Thema unterstützen.
3: Ob das Volksbegehren rechtlich zulässig ist, darüber gibt es unterschiedliche Ansichten. Die Landesregierung ist dabei, mit allen Beteiligten über bessere Angebote zu sprechen, was die Initiative auch hört.
4: Wenn wir eine Garantie hätten, zum Beispiel durch das jetzige Kindertagesförderungsgesetz, dass dort eben Entlassungen verhindert werden würden und auch eine deutliche Qualitätsverbesserung passieren könnte, dann wäre das ein guter Grund, das den Volksentscheid nicht anzustreben.
3: Ohne Fortschritte will die Initiative aber nicht nachgeben. Notfalls mit dem Gang vor das Landesverfassungsgericht.
2: In Wolgast hat heute der Bau der neuen Brücke über den Peenestrom begonnen. Die Brücke nach Usedom und die Ortsumgehung Wolgast werden mehr als 500 Millionen Euro kosten.
5: 1,4 Kilometer lang, 70 Meter hoch und 18.000 Tonnen Konstruktionsstahl. Die Zügelgurtbrücke soll einmal die größte ihrer Art in Europa werden und ein neues Wahrzeichen für die Insel Usedom. Der Bau ist auch deshalb so teuer, weil sich unter dem Peenestrom eine Kreideschicht befindet, durch die gebohrt werden muss.
6: Wir wollen nicht in der Kreide gründen, weil jeder, der noch in der Schule mit Kreide aufgewachsen ist, weiß, was passiert, wenn Kreide nass wird. Deswegen wollen wir das Risiko nicht eingehen, dass dann durch Erosionserscheinungen irgendwann die Tragfähigkeit unserer Gründungen nachlässt. Sondern wir wollen sicher in den Sanden absetzen, sodass dann auch die Brücke standsicher ist.
5: Unter anderem wegen einer Klage und zwischenzeitlich unsicherer Finanzierung konnte der Bau erst später beginnen. In 3 Jahren soll die Brücke den Verkehr von und nach Usedom deutlich entlasten.
2: Im Offshore-Windpark Windanker nordöstlich von Rügen hat es eine Dieselhavarie gegeben. Laut Wasserstraßen- und Schifffahrtsamt Ostsee sind dabei gestern rund 100 Liter Diesel ins Meer gelaufen. Einen Ölteppich habe es nicht gegeben, weil sich der Diesel auf freier See schnell verteilt und verdampft habe, so die Behörde. Auch größere Auswirkungen auf Küsten, Tiere oder Pflanzen seien nach derzeitiger Bewertung nicht zu erwarten. Wochenlanger Juckreiz, Bindehautentzündungen, Atemnot. Das alles kann der Eichenprozessionsspinner auslösen. Der Kreis Ludwigslust-Parchim setzt gegen die Schmetterlingsraupe jetzt Hubschrauber ein. Insgesamt sind bis morgen Abend 25 Flüge geplant. Der erste Hubschrauber ist heute bei Parchim gestartet. Pro Flug werden etwa 600 Liter biologisches Insektizid versprüht. Schwerpunkt sind stark befallene Alleen. In der Summe etwa 400 Hektar. Der Wirkstoff, der versprüht wird, ist laut Umweltbundesamt für Menschen und andere Wirbeltiere ungiftig. Die Kosten für die Bekämpfungsaktion des Eichenprozessionsspinners im Landkreis Ludwigslust-Parchim liegen bei etwa 200.000 Euro. Und der FC Hansa Rostock geht mit Trainer Daniel Brinkmann auch in die kommende Saison. Das hat der Fußball-Drittligist heute bekräftigt. Brinkmann passe als Typ sehr gut zum Verein. Er sei sehr direkt und emotional, so der Direktor Profifußball Amir Shapur Sadeh. Brinkmann sitzt seit 1,5 Jahren

0: Jahren auf der Rostocker Trainerbank und führte das Team zweimal in Folge am Saisonende auf Tabellenplatz 5.
1: Bei der Landtagswahl im September dürfen ja zum ersten Mal auch 16- und 17-Jährige ihre Stimme abgeben. Also die junge Wählerschaft wächst. Ein Grund mehr für Politikerinnen und Politiker, sich deren Wünsche und Ideen anzuhören. Einige Abgeordnete haben das getan in mehreren Gesprächsrunden, unter anderem in Güstrow.
2: Mentale Gesundheit, Gleichberechtigung und Bildung. Rund 25 Schülerinnen und Schüler haben sich in Güstrow überlegt, worüber sie mit Landtagsabgeordneten diskutieren wollen. Eine von ihnen, die 19-jährige Lilly Schüler.
3: Also ich will erreichen, dass wir miteinander ins Gespräch kommen wieder, dass wir aufeinander wieder zugehen, Kompromisse finden, Lösungen finden.
2: Das will auch der 14-jährige Lukas aus Rostock.
4: Ich hoffe natürlich, dass wir heute die Abgeordneten erreichen können, dass wir sie dazu bringen können, auch sich mehr für Jugendliche einzusetzen.
2: Davor haben sie ihre Forderungen in einem Workshop gesammelt. Und jetzt sitzen ihnen Abgeordnete von AfD, SPD, Linken und FDP gegenüber. Wer mitdiskutieren will, geht in den Kreis.
5: Wir haben uns einfach mal gefragt, womit Sie als Politiker denn, was da Ihre Meinung ist, womit Sie denn am ehesten anfangen würden, um das am damit am ehesten Gleichgerechtigkeit besteht.
6: Ich sehe da jetzt nicht so viel Handlungsbedarf in der Politik, weil ich der Meinung bin, wir haben Gleichberechtigung in der Gesellschaft. Also jeder kann das werden, was er werden möchte.
2: Alle sollen sich beteiligen, auch oder gerade wenn sie eine andere Meinung haben.
7: Das fängt dabei an, dass Frauen durchschnittlich immer noch weniger Geld in Jobs verdienen als Männer, statistisch.
2: Die Themen sind bunt gemischt. Eines der häufigsten, mentale Gesundheit.
8: Viele Jugendliche können sogenannte Burnout haben.
2: Die Jugendlichen fordern mehr Psychotherapeuten auch im ländlichen Bereich.
9: Da haben wir, glaube ich, auf Bundesebene und auf jeglichen Landesebenen einfach noch Nachholbedarf, dass es halt wirklich Stellen gibt, wo sich Jugendliche, Kinder, junge Erwachsene hinwenden können, um diese Probleme mit Spezialistinnen zu besprechen.
2: Und die Schüler beschäftigt, ob Menschen von ihrem Lohn noch gut leben können.
10: Dass manche Leute halt einfach wirklich richtig hart arbeiten und halt wirklich scheiße oder blöd bezahlt werden.
11: Es ist ein gutes Instrument, diesen Mindestlohn zu haben und ihn eingeführt zu haben als Politik, um sicherzustellen, dass niemand für, ich sag jetzt mal, für ein Appel und ein Ei arbeiten muss. Aber da geht sicherlich immer mehr.
2: Nach der Diskussion und unzähligen Themen bleibt vor allem eins, der Wunsch, dass so etwas häufiger stattfindet.
12: Es ist auf jeden Fall ein richtiger Schritt, dass Jugendliche öfter mit Politikern über diese Themen sprechen, damit es sich auch immer mehr im Kopf verankert.
4: Die meisten waren gegen unsere Ideen in den meisten Fällen, aber manche haben uns auch komplett verstanden.
2: Nach mehr als 7 Stunden ist Jugend im Landtag on Tour in Güstrow vorbei. Für viele Jugendliche hier ist Politik zumindest für diesen Tag ein Stück weit greifbarer geworden.
1: Ja, wie sieht meine Zukunft aus? Diese Frage können Politiker nur bedingt beantworten. Am ehesten haben es die jungen Leute noch selbst in der Hand, ihr Leben zu gestalten. Und da wird in diesen Tagen ja eine ganz wichtige Weiche gestellt, die Prüfungen zur mittleren Reife. Also es sind die letzten Tage an der Schule, bevor dann das sogenannte richtige Leben beginnt.
2: Eine der ersten Prüflinge, die vor der Aula des Schaffenhagener Schulcampus eintreffen, Kira Dallichau. Das Thema für die 16-Jährige ist Johann Wolfgang von Goethe. 4 Stunden hat sie Zeit, um zu zeigen, ob ihre Vorbereitung erfolgreich war.
13: Ich habe die Aufgaben nicht KI machen lassen. Ich habe geguckt, ob das richtig ist mit KI. Ich habe auch meine Schwester gefragt, ob sie mir helfen kann, weil sie Abiturientin ist.
2: Um Punkt 7.30 Uhr dürfen Kira und ihre Mitschüler die Aula betreten. Die 16-Jährige ist eine von rund 6.200 Schülern in Mecklenburg-Vorpommern, die heute die Deutschprüfung zur mittleren Reife schreiben. Schulleiter Thorsten Richter hält seine übliche Ansprache.
14: Fühlt ihr euch gesundheitlich in der Lage, an dieser Prüfung teilzunehmen? Ich mache die Belehrung, habt ihr alle schon 1000 Mal gehört, nehme ich an. Aber trotzdem wiederholen wir das Ganze nochmal. Ich weise darauf hin, dass Betrugsversuche sofort hier gemeldet werden und im Regelfall Betrugsversuche mit der Note 6 enden und mit dem Ende der Prüfung im Fach Deutsch. Also bitte achtet darauf, dass das bitte nicht passiert.
2: Kurz vor 8 Uhr, während Kiras Lehrer die Prüfungsaufgaben austeilen, steigt bei der 16-Jährigen die Anspannung.
15: Ja, es ist halt eigentlich schon ein bisschen surreal. Zum Beispiel letzte Woche hatte ich noch gar nicht realisiert, dass ich jetzt kurz vor den Prüfungen bin und jetzt bin ich schon in meiner ersten Prüfung. Also ich bin sehr nervös.
16: Prüfung beginnt.
2: Jetzt darf niemand mehr die Aula am Staffenhagener Schulcampus betreten.
16: Dann nimmt der Erstprüfer die Prüfarbeiten mit nach Hause, dann auch wieder unter Verschluss und kontrolliert die dann. Wenn es dann Probleme gibt, ne, das heißt bei Note ungenügend oder wenn es irgendwelche Zweifelsfälle gibt, dann veranlasse ich nochmal eine Zweitkorrektur. Ne, es gibt Fachprüfungsausschüsse, da ist ein Zweitkorrektor vorher bestimmt worden und der hat dann die Aufgabe, das durchzugucken.
2: Nach gut 3 Stunden ist Kira fertig. Schneller als gedacht.
15: Ich bin ziemlich gut durchgekommen. Ich glaube, das wird eine 2, vielleicht eine 3. Also ich fand das jetzt nicht sehr schlimm.
2: Was die 16-Jährige nach ihrem 10. Klasseabschluss macht, steht schon fest. Die Staffenhagenerin geht an die Designakademie Rostock. Denn Zeichnen macht ihr am meisten Spaß.
1: Also man sieht, für einen tollen Job, vielleicht auch eine Karriere, ist nicht unbedingt das Abitur vonnöten. Die mittlere Reife, die bereitet auch den Weg ins Handwerk. Also Geselle, Ausbildung Geselle und dann eventuell auch Meisterin mit eigenem Betrieb. Ja, alles möglich. Die IHK hat in dieser Woche 80 junge Leute mit dem Meisterbrief ins Berufsleben entlassen.
17: Taucht sie auf, gibt es ein Problem. Annika Schmidt ist Installateur und Heizungsbauerin. Sie ist Meisterin und arbeitet in einem Beruf, in dem Frauen noch immer auffallen.
18: Und wenn der jetzt nicht mehr richtig schließt, dann läuft hier irgendwo Wasser raus. Also hier runter und dann in die Toilette rein. Das ist ja auch das Problem, dass die Toilette durchläuft und hinten so ein Rinnsal drin ist.
17: Eine Ersatzheberglocke hat sie dabei, die passt aber nicht. Also muss die alte vorerst wieder rein und Annika Schmidt später nochmal wiederkommen. Die 30-Jährige ist im Kundendienst unterwegs, legt jede Woche etliche Kilometer zurück, auf Usedom und dem Festland. Vorurteile gegenüber Frauen kennt sie.
19: Ich habe einen Kunden angerufen und sage, ja, schönen guten Tag, hier ist die Frau Schmidt. Ich habe den Auftrag gekriegt, dass ich mir einmal den Wasserschaden bei Ihnen angucken soll. Ja, müssen Sie dem Monteur sagen, so und so? Ich sage, ich würde vorbeikommen. Wie Sie? Nee, da muss ein Monteur kommen. Und dann saß ich am Telefon, entschuldigen Sie bitte, aber Sie untergraben gerade meine Kompetenzen. Ich bin Installateur und Heizungsbaumeisterin und ich bin, glaube ich, mächtig, mir das anzugucken.
17: Zweiter Einsatzort für Sie, ein Heizungsraum in einem Wohnkomplex. Hier hat der Schornsteinfeger Mängel entdeckt. Annika Schmidt ist eine von 14 Frauen, die ihren Meister in den vergangenen 2 Jahren gemacht haben. Von insgesamt 189 Absolventen im Bereich der IHK Ostmecklenburg-Vorpommern.
19: Ich habe mich für den Meister entschieden, weil ich 2019 einen schweren Arbeitsunfall hatte. Und von mir aus gesagt habe, okay, also das ist das Handwerk, was du unbedingt machen möchtest. Und das ist das, wofür du brennst und du willst halt nicht aus dem Handwerk raus. Und habe für mich entschlossen, dass ich eine Fortbildung mache und den Weg des Meisters gehe, weil ich dann über kurz oder lang, wenn ich halt gar nicht mehr können sollte, in die Lehrlingsausbildung gehen könnte, in der Handwerkskammer oder selber eine Firma gründen.
17: Nach kurzer Zeit ist auch hier klar, wo das Problem liegt. Die Brennerdichtung ist porös und muss ausgetauscht werden. Das teilt sie mit ihren Followern.
19: Moin. So, ich stehe hier im Heizraum, habe hier zweimal eine GB 162, 35 kW und wir haben hier einmal eine verschlissene Dichtung, porös. Die tauschen wir jetzt einmal aus und dann sollte der Mängel behoben sein.
17: Mit ihren Videos erreicht sie tausende Menschen. Auch in der digitalen Welt hat sie mit Vorurteilen zu kämpfen.
19: Wenn du als Frau im Handwerk präsent bist und dein Handwerk zeigst, dass du halt Kommentare von Männern kriegst, die der Meinung sind, sie wissen es vielleicht besser oder müssen irgendwelche negativen Kommentare ablassen. Aber es sind halt auch positive Kommentare, also Zusprüche. Okay, das ist toll, was du machst, das Video ist toll. Und ich versuche ja auf meinem Account mehr junge Leute auch ins Handwerk zu bewegen. Ist egal, ob männlich, weiblich, divers. Also es ist halt wirklich, jeder ist ja im Handwerk willkommen und das Handwerk braucht Nachwuchs.
17: 2 Einsätze, 2 unterschiedliche Probleme. Genau das ist, was sie an ihrem Beruf liebt.
1: Klütz und der Friedmann-Skandal, das ist jetzt circa ein Dreivierteljahr her. Wir erinnern uns, es gab Einladung, Ausladung, Demo, Rücktritt, Kündigung. Die Kleinstadt geriet bundesweit in die Schlagzeilen und das betroffene Literaturhaus trug den maximalen Schaden davon. Inzwischen haben sich die Wogen einigermaßen geglättet, aber die neue Chefin, die ihren Job bald antritt im Literaturhaus, gleich sprechen wir mit ihr, muss erstmal die Vergangenheit aufarbeiten.
20: Klütz im Herbst vergangenen Jahres. Die Ausladung von Michel Friedmann, der eigentlich im Literaturhaus eine Lesung geben sollte, bringt die Kleinstadt in Aufruhr. Aus dem lokalen Vorfall wird ein politisches Beben. Es folgen eine Kundgebung mit dem Publizisten, Rücktritte und Entlassungen. Nach anhaltender Kritik an seiner Haltung in der Affäre gibt der damalige Bürgermeister Jürgen Mevius seinen Rücktritt bekannt. Als letzte Amtshandlung wirft Mevius dann schließlich den Literaturhausleiter Oliver Hinz raus.
21: Das Vertrauensverhältnis zwischen Stadtvertretung, Förderverein Klütz und Herrn Hinz ist in den letzten Wochen massiv gestört worden. Und ich kann mir nicht vorstellen, dass dieses Vertrauen wieder aufgebaut werden kann.
20: Die Entlassung von Hinz markiert den Tiefpunkt der Krise, die damit aber noch nicht überstanden ist. Erst 4 Monate später bekommt Klütz einen neuen Bürgermeister. Martin Kühl will die Bekanntheit des Uwe-Jonsson-Hauses für die Kleinstadt zum Guten einsetzen.
22: Das Literaturhaus ist ein Leuchtturm. Der strahlt über unsere Region hinaus. Und darum muss man sich auch kümmern, weil was weit strahlt, hat dann auch extreme Beachtung.
20: Die Suche nach einem neuen Leiter für das Literaturhaus übernahm Kühl von seinem Vorgänger. Die Gründe für Friedmanns Ausladung sind bis heute nicht vollständig aufgeklärt. Das Uwe-Jonsson-Haus blieb während der langen Zeit ohne wissenschaftliche Leitung stets für Besucher geöffnet.
1: Ab Juni allerdings gibt es wieder eine Leitung und die übernimmt die Literaturwissenschaftlerin Barbara Heine. Guten Abend.
23: Guten Abend.
1: Das ist ja ein ganz schöner Scherbenhaufen, den man Ihnen da hinterlassen hat. Wie wollen Sie die Gräben, die aufgerissen wurden, durch diesen Skandal wieder zuschütten?
23: Also erstens sehe ich das gar nicht als Scherbenhaufen, sondern als Möglichkeit für einen Neustart. Und zweitens kam gerade im Beitrag ja vor, dass es um Vertrauensverhältnisse geht. Und ich glaube, jetzt ist mein Job, und das mache ich auch sehr gerne und mit voller Überzeugung, dieses Vertrauen in alle Richtungen wiederherzustellen.
1: Wie ist denn die Stimmung aktuell in Klütz gegenüber dem Literaturhaus?
23: Also die ist super. Also wirklich, es gibt das Sommerfest, da arbeiten alle gerade daran. Also ich glaube, die Identifikation könnte eigentlich kaum höher sein. Ich habe nur freundliche, offene Menschen getroffen, die das Haus lieben. Jetzt wird es meine Aufgabe sein, dass das auch so bleibt und dass man vielleicht das Publikum auch noch weiter anspricht.
1: Sie sind eine versierte Kulturmanagerin, haben unter anderem auch für den NDR die Reihe Der Norden liest mit organisiert, aus der Taufe gehoben. Wo sehen Sie den Platz des Literaturhauses Klütz in der literarischen Landschaft Norddeutschlands?
23: Wie schön, dass Sie das fragen. Ich finde, es soll einen ganz wichtigen Platz haben, weil Uwe Jonsson ein unglaublich wichtiger Autor ist für uns alle, für Norddeutschland. Wir können von Norddeutschland aus, von mir aus, ganz Deutschland und auch international den Ruf von Uwe Jonsson mehren. Und das machen wir bestimmt nicht alleine, sondern mit dem Literaturhaus in Rostock und mit allen Kolleginnen und Kollegen, die sich auch dafür einsetzen, sowohl gute Kultur zu machen in Mecklenburg-Vorpommern als auch das Andenken an Uwe Jonsson nicht nur zu pflegen, sondern auch nach heute zu transportieren.
1: Wird Michel Friedmann wieder eingeladen?
23: Also ich persönlich habe mit Michel Friedmann früher schon Veranstaltungen gemacht. Ich schätze ihn, aber ich glaube, das ist jetzt nicht sozusagen, also er kann jedes Mal wieder gerne kommen, aber das steht jetzt gerade nicht als erstes auf dem Plan, weil wir ja einfach auch eine ganze Menge andere Pläne gerade konzipieren. Und hatte Uwe Jonsson ja auch noch eine ganze Menge spannende Bekannte, die man sich auch noch anschauen kann. Also die Verlegerin Helen Wolf, und er hatte Kontakt mit Grass. Nächstes Jahr ist ein großes Grass-Jubiläum. Da werden wir hoffentlich auch mit dem Grasshaus zusammenarbeiten. Also ich wollte noch gar nicht zu viel verraten, aber es wird halt viel passieren, hoffe ich.
1: Dann wünschen wir Ihnen dabei viel Spaß und viel Erfolg.
23: Dankeschön.
1: Beim Wiederaufbau, wenn man es so nennen möchte, des Literaturhauses Klütz. Vielen Dank, Barbara Heine. Das Gespräch haben wir vor der Sendung geführt. Das Wort Fehlalarm löst bei vielen Menschen wahrscheinlich eher positive Gefühle aus. Erleichterung, nochmal Glück gehabt, ist nichts passiert. Aber wenn man die Feuerwehrleute hier im Land fragt, dann reagieren sie beim Wort Fehlalarm eher genervt. Denn es kommt immer häufiger vor, dass sie umsonst ausrücken. Diese ergebnislosen Einsätze haben zugenommen.
24: Jede Sekunde zählt, wenn es brennt. Löschen ist ihre Aufgabe, doch immer öfter müssen sie wegen Fehlalarmen ausrücken, ausgelöst von Rauchmeldern. 40 Brandmeldeanlagen überwacht die Warener Feuerwehr. Wie so ein Einsatz abläuft, hat der Löschzug für uns simuliert. Das Szenario: In der Stadtverwaltung hat die Technik falschen Alarm ausgelöst.
25: Gerade nachts ist das natürlich frustrierend. Alleine 2025 haben wir 39 Fehlalarme durch Brandmeldeanlage, also der typische technische Defekt, gehabt. Und das ist schon nervig.
24: Die ehrenamtlichen Retter müssen immer einsatzbereit sein, rund um die Uhr. Im vergangenen Jahr hatten die Feuerwehrleute in Waren insgesamt 251 Einsätze, etwa 5 pro Woche.

0: Ein Rekord und eine enorme Belastung.
1: Also wieder technischer Effekt.
2: Man geht schon mit einer Motivation zu so einem Einsatz. Man möchte helfen, man möchte was machen. Und je öfter man wirklich nur Fehleinsätze hat, desto mehr geht die Motivation manchmal auf Flöten, ne?
0: Die Zahl der Fehlalarme steigt nicht nur in Waren. Der Trend zieht sich durch ganz Mecklenburg-Vorpommern. 2015 waren es noch etwa 2627 Einsätze. Im vergangenen Jahr gab es bereits 4805. Ein Anstieg von rund 80% in 10 Jahren. Fehlalarme können durchaus verhindert werden durch regelmäßige Wartung und Pflege der Anlagen. Eine weitere Möglichkeit ist Aufklärung.
3: Allein schon, was viele nicht wissen, durch die Nutzung von Haarspray oder zu viel Deo oder allein schon Wasserdampf, wenn man ganz lange heiß duscht, dann durch diese Wolken lösen quasi die Heimrauchmelder gleich aus und dann entsteht so ein Fehlalarm, obwohl eigentlich nichts passiert ist.
0: Eine Entlastung für die Feuerwehren könnten auch KI-gestützte Brandmelder sein. Sie lösen kaum Fehlalarme aus, sind aber teuer. 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
4: Und das Wetter über Pfingsten wird toll, hören wir gleich von Michaela Koschak. Hier noch ein Rückblick auf die vergangenen Tage. Sah auch toll aus, zumindest aus Fotografensicht. Andrea Bayer aus Sato hat diese imposante Wolke für uns fotografiert. Schönen Abend, bis morgen. Tschüss.
7: Tschüss.
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8: Nachdem es ja gestern noch sehr wechselhaftes Wetter gab, sind heute und morgen so ein bisschen die Übergangstage nicht schlecht, aber auch noch nicht so richtig sommerlich. Das kommt dann ab Samstag. Da setzt sich nämlich das Hochdruckgebiet Zeno bei uns durch. Zeno ist ein männlicher Vorname griechischen Ursprungs und heißt Gottesgeschenk. Ja, und zu Pfingsten kommt quasi so ein bisschen das Gottesgeschenk, nämlich mit wirklich Sommerwetter und viel, viel Sonnenschein. Schauen wir aber erstmal auf die kommende Nacht. Da fallen die Schauer des Tages rasch sich zusammen, dann sieht man zunächst die Sterne, aber von Nordwesten her ziehen Wolken herein. Es bleibt aber überall trocken. Das Ganze bei milden Tiefstemperaturen von 12 bis 9 Grad. Morgen gibt es dann einen Mix aus mal Sonnenschein, mal aber auch kompakteren Wolkenfeldern. Es wird aber trocken bleiben. Das Ganze bei Temperaturen von 18 Grad am Kap Arkona und bis zu 23 Grad im Landesinneren. Der Wind weht allgemein schwach und kommt aus westlichen Richtungen, ist aber leicht böig unterwegs. Am Sonnabend wird es der wärmste Tag des Pfingstfestes. Die Temperaturen steigen im Süden bis auf 28 Grad, aber auch hier auf Rügen kann es bis zu 25 Grad geben. Recht viel Sonnenschein, aber vor allem morgens ein bisschen Seenebel, am Nachmittag ein paar mehr Wolken. Es wird aber sehr freundlich sein. Sonntag und Montag gibt es dann viel, viel Sonnenschein. Sonntag ein bisschen gedämpftere Temperaturen, aber weiterhin sommerlich. Am Sonntag und Montag insgesamt so 24 bis 26 Grad.
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0: Morgen um diese Uhrzeit, da stecken die meisten von uns schon im langen Wochenende. Man braucht ja immer ein Ziel vor Augen. Willkommen zum Schleswig-Holstein-Magazin. Moin.
1: Ja, schön, dass Sie dabei sind. Moin. Weniger schön das, was mit dem Steuergeld passiert ist in Kiel. Die Stadt wollte nämlich eigentlich nur eine Rechnung bezahlen und hat auch einen ganzen Batzen überwiesen, allerdings an Internetbetrüger.
2: Etwa 800 Rechnungen bekommt die Stadt Kiel jeden Tag. Eine davon vor wenigen Wochen über 68.000 Euro. Nicht per Post, sondern digital. Auf den ersten Blick war damit alles in Ordnung. Aber dann merkte die Stadt, dass da irgendetwas doch nicht so ganz rund gelaufen ist.
3: Naja, wenn einer eine Rechnung fälscht und wir sie überweisen und dann die richtige Rechnung kommt, sagt, ihr habt ihr noch nicht bezahlt, dann sagt man, da haben wir bezahlt und dann gleicht man das ab. Das ist das Problem bei dieser Geschichte und dann stellen wir fest, dass ein Falscher das Geld bekommen hat.
2: Und so funktioniert die Masche wohl.
3: Es ist eine Rechnung irgendwo auf dem Weg von dem Ersteller zur Stadt abgefangen worden und dann verändert worden in den Kontodaten, sodass für die Mitarbeiter nicht erkenntlich war, dass hier irgendjemand irgendwas dran gedreht hat. Und dann ist das Geld überwiesen worden auf ein falsches Konto.
2: Das Landeskriminalamt stellt seit 2 Jahren einen Anstieg bei dieser bekannten Betrugsmasche fest. Das überwiesene Geld zurückzubekommen ist schwierig. Oft landet es auf ausländischen Konten.
4: Man sollte auf jeden Fall immer hellhörig werden, wenn es um die Änderung der Kontoverbindung geht. Und bei manchen Mails muss man auch mal auf den Absender gucken, der E-Mail-Adresse, weil häufig werden E-Mails verschickt, wo ganz kleine Fehler sind in der Mail, dass man dann denkt, okay, die kommt von einer Firma, aber in Wahrheit kommt die von einer ganz anderen Firma, weil da ein Doppel-R drin ist oder ähnliches.
3: Das war das erste Mal, dass uns das passiert ist. Wir werden sicherstellen, dass wir andere Prüfmechanismen einziehen. Seien Sie mir nicht böse, wenn ich Ihnen die jetzt nicht benenne, dann weiß ja jeder wieder, wie er die überlisten kann.
2: Die Stadt Kiel wird wohl auf den 68.000 Euro Schaden sitzen bleiben. Eine Rückforderung ist laut LKA nur möglich, wenn der Betrug schnell auffliegt.
1: Ja, da ist es noch bewölkt. Das Wetter bei uns in Schleswig-Holstein hat aber ein richtig gutes Timing.
0: Und das ist ein Satz, den man eigentlich eher selten sagt bei uns. Aber es stimmt ja, gefühlt ist es an den Wochenenden immer super in letzter Zeit.
1: Da werden wir zu Pfingsten viele Flipflops und kurze Hosen sehen. Freuen wir uns drauf auf ein bisschen Urlaubsfeeling wie im Sommer. Und was dabei natürlich nicht fehlen darf, der Ansturm auf die Küste.
5: Marsholm. Früher Fischerdorf, heute ein Touri-Hotspot für Tagesgäste. Ein paar Urlauber sind aber schon für das lange Pfingstwochenende angereist.
6: Es sind sehr schöne Fahrradwege hier, die Landschaft ist sehr schön. Wetter ist wechselhaft, aber ist ja nicht schlimm. Und wir wollen ein bisschen die Gegend erkunden. Gestern waren wir in Schleswig und haben uns die Stadt ein bisschen angeschaut, den Hafen. Und wir sind sehr, sehr froh, hier zu sein.
7: Wetter abwarten, eventuell mal hier die Schlei hochfahren bzw. runterfahren nach Schleswig. Und mal gucken, was die Zeit bringt. Genießen. Einfach Renten sei da sein, genießen.
5: Genießer wird es am Wochenende hier wahrscheinlich reichlich geben.
8: Fleischfrikadelle, Pommes und einmal Spieß.
5: Deshalb sind die Vorräte aufgestockt und am Morgen stehen 6 statt 4 Frauen hinterm Tresen. Lange Schlangen wird es aber trotzdem geben.
9: Eine für sich sind die Leute entspannt. Es gibt vielleicht den einen oder anderen mal, der ungeduldig wird, aber ansonsten ist das alles gut.
5: Für die letzten Fischer in Marsholm ist strahlender Sonnenschein dagegen keine Garantie für gute Geschäfte.
10: Wenn jetzt viele spontan vorbeikommen, die sagen, oh Fisch, oh, ist aber so warm und sind mit dem Fahrrad unterwegs, dann nehmen sie keinen Fisch mit, weil die wissen sie nicht, wie sie ihn halten sollen. Auch wenn sie ein bisschen Eis mit in die Tüte kriegen, geht auch, aber wenn du noch ein paar Stunden unterwegs bist, ist einfach zu lange. Das ist im Frühjahr einfach, kannst du das besser machen.
5: Sie wollen Pfingsten in der dänischen Südsee verbringen. Hund an Bord, Proviant ist gepackt.
11: Zu essen haben wir immer reichlich, dass wir auch grillen können. Und ja, das wird abends immer. Die Abende sind schön hell, man sitzt länger draußen und man hat was vom Wochenende dann.
12: Vom Wonnemonat Mai hat man ja nicht viel gesehen, aber jetzt freuen wir uns von der Wettervorhersage, dass es dann endlich wärmer wird und auch ein bisschen konstanter nachts die Temperaturen. Wir hatten jetzt nachts nur 2 Grad, das ist natürlich echt kalt an Bord, ne? Aber jetzt wird es ja hoffentlich angenehm.
5: Nicht nur hoffentlich, sondern garantiert. Ein echtes Sommer-Pfingstwochenende steht vor der Tür.
0: Ja, Die Vorfreude steigt und wer jetzt noch spontan Lust auf einen Kurzurlaub bekommen hat, wo es noch freie Unterkünfte gibt und wann die Anreise am stressfreisten ist, also am wenigsten los ist auf den Straßen, alle Infos dazu finden Sie in unserer NDR Schleswig-Holstein-App.
1: Ja, und wenn Ihnen dann die Unterkunft oder das Restaurant besonders gut gefallen hat, denken Sie ans Trinkgeld. In den USA sind es ja so bummelig 20%. In Japan oder China gilt Trinkgeld teilweise als unhöflich. Und bei uns in Europa ist es ja meist mit eingepreist. Trotzdem natürlich eine Form der Höflichkeit. Aber wie großzügig sind wir Schleswig-Holsteiner eigentlich? Oder haben wir eher so einen Igel in der Tasche? Unsere Reporterin Christiane von Possel hat sich mal umgehört. Heute am Welttrinkgeldtag.
13: Trinkgeld ja oder nein? Sind die Preise gerechtfertigt? Wonach gehen die Leute? Wir fragen einfach mal nach.
14: Das Ocean 11 in La Boe ist ein Restaurant direkt am Wasser. Und dadurch auch ein Touristen-Hotspot. Wonach berechnen die Gäste hier das Trinkgeld?
15: Dankeschön. Also Hauptsache die Freundlichkeit der Kellner natürlich, wie die mich sozusagen empfangen, ob die lächeln, ob die meine Wünsche umsetzen. Und wie schmeckt natürlich auch. Ne? Wenn es schlechtes Essen ist, würde ich auch weniger Trinkgeld geben.
14: Michaela Klippel leitet das Restaurant. Sie sagt, das Trinkgeldverhalten der Gäste hat sich verändert.
13: Gibt es einen Unterschied zwischen Karte und Bar mit dem Trinkgeld?
16: Ja, auf alle Fälle. Bargeld ist immer noch, wo der Gast sagt, so, hier hast du nochmal einen Fünfer extra. Und mit Karte ist doch deutlich weniger.
13: Gibt es auch so Tage, wo man sagt, ey, heute ist aber ganz schlecht?
16: Wenn wir jetzt im Sommer ein paar Tage hintereinander schlechtes Wetter haben, dann sind die Leute dementsprechend schlecht gelaunt. Und dann ist das Trinkgeld auch schlechter. Das ist tatsächlich so, ja.
14: Weiter geht es nach Kiel, in die Kaffeemanufaktur Impuls. Hier wird man an der Kasse direkt aufgefordert, 10, 15 oder 20% Trinkgeld zu geben.
13: So. Irgendwie fühle ich mich jetzt komisch, wenn ich auf Null drücke. Ich mach's trotzdem. Kein Trinkgeld.
14: Geht das anderen eigentlich auch so?
17: Es kommt halt immer darauf an, ob man to go nimmt oder halt hier da auch was trinkt. Ich drücke eigentlich nie nein, weil es dann unangenehm ist.
18: Also grob würde ich schon sagen, dass es auf jeden Fall 20% im Schnitt mehr sind pro Monat, die man dadurch quasi verdient, ja. Das kann man schon sagen.
14: 6 von 10 Gästen in diesem Café benutzen übrigens den Trinkgeld-Button.
19: Ja, 10% habe ich gegeben.
13: Macht ihr das immer generell oder?
19: Also nicht immer generell, aber wenn ich einen Laden mag besonders, das mache ich ja.
13: Also bei euch kommt es darauf an, ob ihr einen Laden mögt. Wie ist das bei dir?
20: Ja, ich gucke immer Verhalten oder wie schnell geht das. Dann ich versuche immer machen.
14: Und bei so viel Liebe muss man dann natürlich auch Trinkgeld geben.
0: Von Liebe zu Hass. In Kiel sind in diesem Monat ja mehrere antisemitische Plakate aufgetaucht. Inzwischen ermittelt der Staatsschutz. Und jetzt hat auch der Landesbeauftragte für jüdisches Leben in Schleswig-Holstein, Gerhard Ulrich, die Aktion verurteilt und Strafanzeige erstattet.
1: Für ihn zeigen die Plakate eine neue Dynamik gesellschaftlicher Entgleisung. Auf den Plakaten waren laut Polizei ja Namen, Gesichter und vermeintliche Adressen von Menschen zu sehen, die sich aktiv gegen Antisemitismus und Israelfeindlichkeit stellen.
0: Laut des Zentrums für betroffene rechter Angriffe, kurz Zebra, seien die Personen unter anderem als Täter bezeichnet worden und es sei zu Gewalt gegen sie aufgerufen worden.
1: Mathe, Deutsch, Biologie, alles wichtige Fächer, aber für das echte Leben braucht es doch noch mehr. So die Ansicht der Landesschülervertretungen der Gymnasien bei uns in Schleswig-Holstein. Deshalb fordern sie mehr Zukunftskompetenz im Unterricht.
0: Ja, zum Beispiel Bildung über Finanzen, über Digitales, Politik und Gesundheit. Aus dem Bildungsministerium heißt es dazu, dass der Unterricht sich jetzt schon stark in diese Richtung entwickelt habe.
21: Nicht für die Schule, sondern für das Leben lernen wir. Das klappt in Schleswig-Holstein nach Ansicht der Landesschülervertretung der Gymnasien nicht so richtig gut. Denn wer die Schule verlässt, zieht in eine eigene Wohnung, verdient Geld, soll fürs Alter vorsorgen und Versicherungen abschließen. Außerdem sei die Welt durch viele Krisen im Wandel.
22: Da sind Kompetenzen notwendig, um dem begegnen zu können, wenn man in die Welt losgelassen wird. Das schafft Schule aber aus unserer Sicht aktuell nicht, das umzusetzen. Da reden wir über Demokratiebildung, da reden wir über Digitalisierungs- und KI-Kompetenz, da reden wir aber auch über Nachhaltigkeitskompetenz und vor allem auch Gesundheitskompetenz.
21: Es gehe zum Beispiel um die Frage, was die gesetzliche

0: von der privaten Krankenversicherung unterscheidet und wann man in die Notaufnahme gehen soll und wann nicht. Die Bildungsgewerkschaft GEW unterstützt die Forderungen der Landesschülervertretung. Lehrerinnen und Lehrer hätten aktuell aber kaum Zeit, diese Inhalte angemessen vorzubereiten. Das Bildungsministerium teilt mit, dass gerade der WIPO-Unterricht an vielen Stellen sehr praxisnah sei. Und in Demokratiebildung gäbe es ab dem kommenden Schuljahr eine Wochenstunde zusätzlich.
1: Das haben viele Familien mit Schulkindern jetzt schon in ihren Kalender eingetragen. Ein Besuch bei den Karl-May-Spielen in Bad Segeberg im Sommer. Ende Juni geht's los.
2: Ja, dann wird die Kalkberg-Arena zum Tal des Todes und drumherum die Berge von Mexiko. So steht's jedenfalls auf dem Programm. Und dafür gehört hier jetzt gerade einem stählernen Krafttrotz die Show.
1: Und der lässt da jetzt auch schon einiges durch die Luft fliegen.
3: Und dann kommen wir nach da und dann geht's an die nächste Treppe, da wo die Schaufel steht, hoch auf die andere Ebene. Und dann von da nach da hoch und dann wieder von da nach da runter auf die Hängebrücke, damit es ein bisschen spannend bleibt. Erik, hallo?
4: Er versucht heute alles im Blick zu behalten. Denn mit einem Tag in Verzug konnte heute erst richtig mit dem Aufbau der Kulissen begonnen werden. Bis gestern stand hier noch die Konzertbühne von Peter Maffay. Heute müssen Zimmermänner, Metallbauer und Kranführer seine Pläne für die Karl-May-Bühne umsetzen.
3: Das ist wie beim Hausbauen. Der Architekt ist ja auch immer derjenige, der eigentlich die Koordination des Gesamtprojektes hat. Und das ist hier genau das Gleiche.
4: Die Einzelteile der Quecksilbermine, die nach seinem Modell vorgefertigt wurden, müssen zusammengesetzt werden.
3: Los, gut. So, halt. Ein Hauch noch. Stahl ist manchmal auch nicht so flexibel, also ist tatsächlich, muss relativ passgenau sein. Deswegen werden viele Sachen ja auch dann erst vor Ort hier angepasst, weil es eben nicht ein Neubau ist, wo alles von vornherein klar ist. Und bestimmte Dinge kann man sich ja Modell irgendwo mal so ausdenken, aber das ist ein sehr kleiner Maßstab und das ergibt sich dann hier erst vor Ort. Tatsächlich was geht oder wo es hinpasst oder was.
4: Regisseur Nicolas König hat sich dazu schon einiges am Modell ausgedacht. Er will die gesamte Arena als Bühne benutzen. Im Stück sollen Winnetou und Old Shatterhand hier einen Krieg zwischen Gangstern und Apachen verhindern, damit nicht doch die ganze Mine in die Luft fliegt. Auch dafür muss die Kulisse stehen.
3: Bei uns ist halt, dass auch am Ende alles irgendwie brennt und Feuer belastet ist und deswegen ist diese schönen Wandpaneele sind halt eben auch aus Blech, sind eben schon so fertig vorbedruckt und werden jetzt nur noch patiniert, um, sag ich mal, dann, weil wir spielen ja im Tal des Todes und das Bergwerk ist der zentrale Standort des Tal des Todes. Das ist alles noch dunkel, schwarz, abgescheppert.
4: Es sind nur noch 2 Wochen Zeit, um das Bühnenbild in der gesamten Arena fertig zu bauen, damit Elektriker und Maler auch noch an die Arbeit gehen können. Und dann sollen hier schon die ersten Pferde reiten.
3: Wir haben angefangen mit der rituellen Stätte der Paloma Nakana. Das ist die Schamanin der Chiricahua Apachen. Von vorne gesehen, die linke Seite ist das mexikanische Land werden. Alles etwas heller, freundlicher, fiestamäßiger. Und der ganze mittlere Teil wird das Bergwerk, das Tal des Todes werden. Das wird halt alles, sag ich mal, Stollen, Treppen, Labyrinth, dunkel. Das wird diese ganze Bandbreite, sag ich mal, haben.
4: Insgesamt 7,2 Millionen Euro steckt die Kalkberg GmbH in die diesjährige Produktion der Karl-May-Spiele.
5: Feierabend.
2: Hammer. Der Stromverbrauch bei uns in Schleswig-Holstein, der könnte sich schon in wenigen Jahren mehr als verdoppeln. Und das liegt nicht etwa an Wärmepumpen oder an E-Autos.
1: Nee, 2 Rechenzentren im geplanten Energiepark Schubi bei Schleswig, die wollen so viel Leistung abzapfen, wie ein Atomkraftwerk in der Regel produziert. Die Landesregierung unterstützt die Pläne, denn es stehen Milliardeninvestitionen in Aussicht. Mehr als bei Northvolt und das ganz ohne Zuschüsse.
6: Hier im Amt Ahrenzahlen ist die Erwartung groß. Schubis Bürgermeisterin und die Kollegen von Amt und Kreis haben 1,5 Jahre darauf hingearbeitet, die Landesregierung von einem Milliardenprojekt zu überzeugen. Jetzt geht die Post nach Kiel.
7: Die Hausaufgaben waren die, dass wir einmal die Gemeinden im Stadt-Umland-Bereich zusammenbekamen, gemeinsam das Projekt angehen werden, die Projektbeschreibung für das gesamte Gelände dort zusammenstellen und die Anforderungen der Landesplanung erreichen.
6: Fast 100 Hektar sollen hier erschlossen werden. Darauf ein Rechenzentrum oder sogar 2, zum Teil mit 15 Meter hohen Hallen. Dabei ist großes Gewerbe außerhalb von Zentren gar nicht vorgesehen. Weil die Stadt Schleswig mit im Boot ist, lässt sich die Landesplanung im Innenministerium aber vielleicht doch drauf ein.
8: Klar ist, dass wir als Land so ein Vorhaben unterstützen wollen, dass wir die Wertschöpfung hier auch in Schleswig-Holstein behalten wollen, wir die digitale Sicherheit, die Wirtschaftssicherheit ausbauen wollen. Insoweit stehen wir solchen Vorhaben sehr offen gegenüber und werden sie auch sehr wohlwollend begleiten.
6: Auf diesem Acker könnten zweistellige Milliardenbeträge investiert werden. Die Bürgermeisterin und der Bauleitplaner stehen in den Startlöchern.
9: Ja, hier vorne sind die Flächen für das neue oder die Umspannwerkerweiterung. Im Hintergrund haben wir das bestehende Umspannwerk. Mhm. Und dann hier nach Norden werden ja die Flächen des Rechenzentrums liegen, mit also der größten Flächenanteil. Und links kommen dann die erforderlichen Batteriespeicher.
6: Sie hoffen auf Millionen an Gewerbesteuern durch einen künftigen Energiepark Schubi, wissen aber noch gar nicht, wer eigentlich dahinter steckt. Die Gemeinde hat bisher nur Kontakt zu zwei Projektierern in Handewitt und Berlin, die sich Land gesichert haben und dies an Investoren vermitteln wollen.
10: Das können Geldgeber sein aus Übersee, das können große Kapitalgesellschaften aus Europa sein, das wissen wir tatsächlich noch nicht. Und genauso wissen wir auch noch nicht, welche Qualität Rechenzentrum wir bekommen, ob es ein KI-Rechenzentrum zum Beispiel wird oder.
6: Ein Batteriespeicher steht schon jetzt kurz vor der offiziellen Inbetriebnahme. Es ist einer der größten in Schleswig-Holstein. Doch das wäre erst der Anfang. Dieser soll sich verdreifachen. Dann käme ein Rechenzentrum, ein zweites und ein Riesenbatteriespeicher noch obendrauf. Das ergibt 3000 Megawatt. So viel lässt sich an einem Umspannwerk generell anschließen, sagt Netzbetreiber Tennet. Konkrete Aussagen zu Schubi gibt es noch nicht. Selbst wenn alles eine Nummer kleiner ausfallen sollte, es geht um sehr viel Energie.
11: Wir haben ja vor ein paar Jahren noch darüber diskutiert, dass Deutschland abgehängt ist bei der Digitalisierung, dass kein Mensch mehr Rechenzentren in Deutschland bauen will. Die Energiewende hat den Trend umgekehrt.
6: Das Problem: Für die Energiewende in Deutschland wird eigentlich jede Kilowattstunde Grünstrom gebraucht. Zusätzlicher Bedarf, etwa durch neue Rechenzentren, müsste zumindest übergangsweise durch Gaskraftwerke gedeckt werden, die auch den Strompreis nach oben treiben.
11: Gaskraftwerke spielen bundesweit noch eine Rolle als Lückenfüller, aber nicht mehr als das. Denn gerade hier in Norddeutschland erzeugen wir so viel erneuerbare Energie, dass wir auch solche Rechenzentren mit sauberer Energie versorgen können.
6: Wenn Rechenzentren im Norden gebaut werden, bedeutet das zumindest keine zusätzlichen Stromleitungen in den Süden und weniger Abschaltungen von Windrädern. Ob der Energiepark Schubi Chancen hat, will das Innenministerium innerhalb von einem Monat entscheiden.
1: Ja, steigen wir noch mal tiefer ein in das Thema. Aus Flensburg ist uns unser Kollege Per Axel Kröske zugeschaltet. Die Investition wäre mit mehreren Milliarden Euro ja sogar noch größer als eins bei Northvolt. Da werden allerdings auch böse Erinnerungen wach. Worin unterscheidet sich das Projekt in Schubi?
12: Ja, es sind tatsächlich viele Milliarden. Ob es so groß kommt, wie gesagt, das ist noch offen. Aber es geht in die Richtung. Es gibt aber entscheidende Unterschiede. Da ist zum einen die Arbeitsplatzzahl, die wird erheblich geringer ausfallen. Die Gemeinde rechnet mit einer zweistelligen Zahl, hofft natürlich auf Ansiedlung von IT oder Betrieben aus dem erneuerbaren Energienbereich. Und das andere ist natürlich die Logistik. So ein paar Container dahin zu stellen, sage ich mal vereinfacht, ist nicht so schwierig wie einen ganzen Industriebetrieb mit Produktion etc. dort aufzubauen. Schwierigkeit wird natürlich, das Ganze anzuschließen.
2: Was gerade ja auch schon im Beitrag anklang, wer dahinter steckt, ist völlig unklar. Sind denn die Projektplaner überhaupt glaubwürdig?
12: Ja, es ist ein üblicher Weg, dass erstmal Projektplaner dort in Erscheinung treten. Das kennt man von Wind- und Solarparks, ist Routine hier in Schleswig-Holstein. Der erste Projektplaner kommt auch aus diesem Bereich, hat da schon ein paar Erfahrungen gesammelt. Aber natürlich, hier sind es nicht Millionen, hier sind es Milliarden. Man dreht also sozusagen am großen Rad. Der zweite Projektplaner überregional bezeichnet sich als einen der größten Planer für Rechenzentren in Deutschland. Über die einzelnen Projekte, die dort schon verwirklicht wurden, ist allerdings auch nur sehr wenig zu erfahren. Da werden so ein paar Ortsmarken genannt. Fakt ist aber, dass Gemeinde, Kreis und auch die Landesregierung die Projekte sehr ernst nehmen.
1: Wie kommen denn die Pläne eigentlich bei denen an, die diese großen Klötze dann plötzlich vor der Tür haben?
12: Also wenn man mal die Gemeinde Schubi nimmt, das ist ein Stück weit weg, 2 Kilometer westlich, da wird man gar nicht so viel von wahrnehmen. Und die Bürgermeisterin sagt auch, großen Widerstand hätte sie noch so nicht wahrgenommen. Direkt im Umfeld sind eine Handvoll Gehöfte.

0: nicht begehrt.
1: Yachten, Motorboote, Sportsegler. Repariert von Auszubildenden und Gesellen mit ihren Meistern auf der Traditionswerft Böbs in Travemünde. Die Auftragslage ist gut, doch es fehlen Bootsbauer, denn diese sind auch in anderen Branchen begehrt. Auch bei Böbs bleiben die Gesellen nach ihrem Abschluss oft nicht im Betrieb.
2: Viele Gesellen gehen sicherlich, gerade durch den höheren Bildungsabschluss, den sie haben, den steigenden Kosten etc., Zukunftsängsten, einfach in sicherere Bereiche rein, die mehr Geld einfach zahlen können. Ja.
1: Pete ist Geselle. Er verlässt den Betrieb nicht wegen des Geldes. Er will sich im Ausland weiterbilden.
3: Neuseeland, das Besondere hat mich gereizt, weil die auch im Bootsbau sehr groß sind. Spannende Projekte, viel mit Carbon, was es in Deutschland auch gibt, aber nicht in der Menge wie in Neuseeland. Da machen die das ganz viel.
1: Pete hat seine Ausbildung in der Böbs-Werft gemacht und wurde übernommen. Betriebsmeister Jan Philipp kennt das Phänomen, dass Mitarbeiter die Arbeitsstelle häufiger wechseln. Gerade durch die vielseitige Ausbildung sind sie auch in anderen Branchen gefragt, wie zum Beispiel beim Bau von Windenergieanlagen.
2: Natürlich ist man erstmal traurig, dass ein guter Auszubildender, den man hier aufgebaut hat, wo man weiß, was man hat und was er kann, verliert. Auf der anderen Seite kann ich es natürlich nachvollziehen. Ich habe es auch selber gemacht und es ist immer wichtig, auch über den Tellerrand hinauszublicken und mal was Neues zu sehen. Aber jeder kann ja irgendwann wieder zurückkommen.
3: Viele sagen zu mir tatsächlich, vielleicht bleibst du ja da mit so einem kleinen Lächeln. Ich glaube das nicht. Also mein Plan ist schon, zurückzukommen, hier wieder in den Norden und hier meine Laufbahn als Bootsbauer weiter anzugehen.
1: Gerade der Bootsbau ist von Fachkräftemangel betroffen, weil die Ausbildung viele Kompetenzen vermittelt. Die Bundesagentur für Arbeit beobachtet, dass gerade diese Vielseitigkeit auch in anderen Branchen gefragt ist.
4: Das kann zum Beispiel daran liegen, dass sie während ihrer Ausbildung vielfältige technische Kompetenzen erwerben, die aber auch durchaus in anderen Bereichen sehr gefragt sind. Das heißt, sie haben Möglichkeiten, in andere Bereiche oder auch Branchen zu wechseln. Da denke ich zum Beispiel an den internationalen Yachtbau, aber auch an den Schiffsbau an sich oder aber auch an Branchen wie Messebau oder aber auch Luftfahrt.
1: Insgesamt sind gerade landesweit 40 Stellen unbesetzt. Für das kommende Ausbildungsjahr sind 20 Plätze frei. Die Böbs-Werft braucht Fachkräfte, die Erfahrung im Bootsbau mitbringen. Sie arbeiten mit verschiedenen Materialien wie Holz, Metall und verschiedenen Kunststoffen. Zusätzlich sind sie für die Ausbildung zukünftiger Fachkräfte wichtig.
2: Aber für diese universale, ich kann alles, ich mache alles, da ist es so, dass ich da gerne noch ein paar Leute mehr irgendwo hätte, die wirklich wissen, was sie tun.
1: Peter und seine Kollegen sind stolz auf das, was sie geschafft haben. Für sie ist Bootsbau ein Beruf mit Zukunft.
5: Und wenn wir in die nahe Zukunft schauen, wird es um die Fußball-Bundesliga erstmal ein bisschen ruhiger. Die Saison ist ja bis auf wenige Entscheidungen durch.
6: Bei den Amateuren, da ist allerdings noch ein großes Los zu holen. Mehr dazu und zum restlichen sportlichen Pfingstwochenende jetzt von Samir.
7: Es wird sportlich und am Wochenende wird geklärt, wer Schleswig-Holstein in der ersten Runde des DFB-Pokals in der kommenden Saison vertreten darf. Am Samstag, dem großen Finaltag der Amateure, trifft der Oberligist SV Todesfelde zu Hause auf den Regionalligisten Phoenix Lübeck, das Ganze schon ab 11.30 Uhr. Das gleiche Finale gab es schon vor 2 Jahren. Damals setzte sich Phoenix Lübeck mit 3:1 durch und zog in die erste Runde des DFB-Pokals ein. Gab dann auch ein richtiges Highlight, denn sie durften im Hamburger Volkspark vor mehr als 50.000 Zuschauern gegen den BVB, also einen Bundesligisten, spielen. Das Spiel endete mit 4:1 für Dortmund, aber das Erlebnis war einmalig und es lohnt sich auch finanziell, denn für das Erreichen der ersten Runde bekommt jeder Teilnehmer etwa 200.000 Euro. Die Zuschauereinnahmen aus dem Spiel, also 50.000 im Hamburger Volkspark, werden unter beiden Teilnehmern geteilt. Das macht richtig viel Geld für Phoenix Lübeck in dem Spiel. Ähnlich wild wird es wahrscheinlich am Samstag im Kieler Stadion, denn zur Heimpremiere der Kiel Baltic Hurricanes kommen die Dresden Monarchs. Das wird also eigentlich eher ruhiger. Kiels Football-Bundesligist hat an seinem ersten Spieltag einen Auswärtssieg in Braunschweig gefeiert. 24:17 hieß es da und mit einem zweiten Sieg könnte man die eigenen Playoff-Ambitionen untermauern. Kickoff ist am Samstag um 16 Uhr. Nächster

0: Mauern, sondern volle Offensive heißt es für die SG Flensburg-Handewitt. Die spielen erst heute gegen den sicheren Meister SC Magdeburg und dann am Sonntag auswärts in Stuttgart. Also zwei richtig schwere Partien, aber es heißt eigentlich verlieren verboten, um die eigenen Champions-League-Ambitionen zu festigen. Denn die Berliner sitzen ihnen auf Platz 3 richtig hart im Nacken. Und nächste Woche geht's dann zum Final Four. Und das Ende der Saison hat Fußball-Zweitligist Holstein Kiel schon erreicht. Und was war das für eine turbulente Spielzeit? Also ich sag mal so, diese Saison werden einige Holstein-Fans nicht vergessen, denn sie sind da garantiert um einige Jahre gealtert. Jetzt geht's erstmal in die Sommerpause und dann werden wir mal schauen, ob mit Trainer Tim weiter verlängert wird oder auch nicht. Aber eins ist sicher, an der Förde, da wird's nie langweilig.
1: Look at that, big mind streak.
0: Mehr Sport dann wieder in der kommenden Woche, denn auch da wird's wieder sportlich, sportlich.
2: Dann noch lieber eine weiche Landung im Kornfeld. Nicht in dem von Jürgen Dreef, sondern von Daniel Stefan aus Lauenburg. Von ihm kommt nämlich dieses Zuschaubild von einem Gerstenfeld in der Nähe von Wiershoop. Das ist bei Gestacht. Und er schreibt dazu, zwischen zwei Regenschauern fotografiert. Gutes Timing, würde ich sagen.
3: Ne? Der Regen wird jetzt ja aber wärmer. Und eigentlich ist ja eh nur noch Sommer in Sicht. Die Aussichten fürs Wochenende gleich von Sebastian. Wir wünschen Ihnen einen schönen Abend und gerne bis morgen.
2: Machen Sie es gut, bis morgen. Tschüss.
3: Vielen Dank für den Ohrwurm.

0: Und jetzt Ihr Wetter für Schleswig-Holstein.
1: Der Weltklimarat hat diese Woche das pessimistischste Zukunftsszenario, was in Sachen Klimamodellierung angeht, einkassiert. Warum? Weil wir mittlerweile besser davor sind, was die erneuerbaren Energien angeht, als noch vor Jahren gedacht. Aber kein Grund zur Entwarnung, die Treibhausgasemissionen steigen ja weiterhin und somit ist es wichtig, dass wir und auch weltweit eben die Elektrifizierung weiter voranschreitet. Ja, und dafür brauchen wir natürlich Wind und Sonne. Und Sonne gibt es auch in den nächsten Tagen satt. Und da schauen wir mal direkt von oben drauf. Denn da können wir nämlich ordentlich Strom wieder tanken. Und zwar hängt das mit diesem Hochdruckgebiet zusammen, jetzt über Frankreich und Spanien. Das kommt so langsam zu uns. Allerdings sind wir im Moment noch eher am Rande des Hochs. Und deswegen kommen noch ein paar Wolken von der Nordsee reingezogen. Aber das Hoch drückt die morgen auch im Laufe des Tages weiter raus. Heißt also für die Nacht, dass es eher locker bewölkt, aber vor allem trocken auch durch die Nacht geht. Und das Ganze bei Tiefstwerten im recht milden Bereich von 11 bis 9 Grad. Und morgen gibt es dann auch wieder einen recht freundlichen Wechsel aus der Sonne und Wolken, aber im Laufe des Tages kommt das Hoch herein und die Wolken verschwinden immer mehr. Zum Nachmittag hin sind dann fast keine mehr zu sehen. Und das zeigen auch die Sonnenstunden, die gehen ordentlich nach oben, haben dann schon 7 bis 11, die wir dann vor allem von der Nordseeseite dann auch sehen. Also von daher wird es dort dann auch immer sonniger. Das heißt dann auch entsprechend, dass wir in einer mittleren bis hohen UV-Belastung sind und das bei einem Wind, der unter so einem Hochdruckgebiet kaum zur Entfaltung kommt. 2 bis 3 sind die Windstärken. Das Ganze eher aus umlaufenden Richtungen. Die Temperaturen gehen ein Stückchen nach oben, haben auch schon 21 bis 24 Grad morgen und die Wassertemperaturen haben weiterhin ihre 13 bis 14 Grad. Am Sonnabend kommt dann ein richtig ordentlicher Schwall an Wärme zu uns. Das Ganze dann aber auch gepaart mit einem leichten Schauerrisiko. Zum Sonntag kommt das nächste Hoch rein. Die Temperaturen bleiben relativ hoch und es wird dann auch von Tag zu Tag immer sonniger und damit einen schönen Abend.
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0: Das kann er ganz. Einen wunderschönen Donnerstagabend, hallo und ganz herzlich willkommen bei uns.
1: Beim Hamburg-Journal und wir legen direkt los.
0: Ja, wir schauen auf versprochen vergessen, was ist aus dem Hamburg-Takt geworden. Außerdem verstärkt verpflichtet HSV-Spieler Reiter.

0: zur Fußball-WM und verreist verdient. Gute Umsätze für Hotels über Pfingsten. Auf kaum noch etwas scheint Verlass zu sein. Wie gut, dass wir uns im Nahverkehr auf den vollmundig versprochenen Hamburg-Takt verlassen können. Oder was ist daraus geworden? Innerhalb von 5 Minuten sollte jeder in der Stadt ein Mobilitätsangebot erreichen können, hieß es ja im Wahlkampf 2019. Aber offenbar leben wir hier, anders als angekündigt, weiter taktlos.
1: Das ist der 13-jährige Paul auf seinem täglichen Weg zur Schule. Die Herausforderung, Paul wohnt in aller Mühe. Sein Bus Richtung Bergedorf geht genau einmal die Stunde. Sein ganz persönlicher Hamburg-Takt.
2: Der Bus kommt eigentlich immer zu spät, wenn er kommt. Früher war das immer so, der ist 20 Minuten zu spät gekommen. Dann, wenn der zu spät kommt, muss meine Mutter mich halt zur Schule fahren oder ich komme 50 Minuten zu spät und das ist nicht so gut.
1: Heute hat er Glück, der Bus ist pünktlich, aber eigentlich war die Sache doch ganz anders geplant, jedenfalls im Wahlkampf 2019.
3: Wir werden an jeder Haltestelle einen Hamburg-Takt haben, der darin besteht, dass alle 5 Minuten wir sicher sein können, dass wir abgeholt werden.
1: Davon ist keine Rede mehr. Der Hamburg-Takt ist still und heimlich beerdigt. Die Gründe sind vielfältig. Die Corona-Pandemie hat den Ausbau des Personennahverkehrs zurückgeworfen. Das Deutschland-Ticket hat zwar die Busse gefüllt, aber die öffentlichen Kassen geleert. Und dann ist da noch das autonome Fahren. Zwar sind mit dem Holon und dem Moja weitere Projekte im Testbetrieb. Wann sie aber Hamburgs Randregionen anbinden können, steht wohl noch in den Sternen.
4: Es ist in der Tat die Situation, dass immer wieder gesagt wird, naja, in 5 Jahren sind wir so weit. Und ja, wir sind leider nach wie vor sehr weit von einer Serienfertigung entfernt.
1: Ein PR-Desaster mit Ansage, so Christian Hinkelmann vom Portal Nahverkehr Hamburg. Statt die Gründe zu kommunizieren, hat der Senat einfach nicht mehr drüber geredet.
5: Der Senat hätte eigentlich alle Argumente in der Hand gehabt, um ganz aktiv und transparent auch zu sagen, liebe Leute, so sieht die Situation aus. Das, was wir vorher mal versprochen hatten, das können wir jetzt nicht mehr so umsetzen. Wir müssen umsteuern und das Ganze zeitlich strecken oder inhaltlich ein bisschen ausleeren. Da wären ja alle mitgegangen. Das ist ja völlig nachvollziehbar. Das hat der Senat aber nicht gemacht und schadet damit im Grunde dem Vertrauen in seine eigene Politik.
1: Der Senat weist die Kritik zurück. Man hätte sehr wohl drüber geredet, anscheinend nur nicht mit der Öffentlichkeit.
6: Wir haben das intensiv diskutiert mit beispielsweise dem Verkehrsausschuss der Hamburgischen Bürgerschaft, als wir das Deutschlandticket eingeführt haben. Da haben wir darum gerungen, was bedeutet das eigentlich für den Hamburg-Takt, was bedeutet das für die Finanzierung des Deutschlandtickets. Wir sind aber auch gerne dazu bereit, immer weiter zu diskutieren, weil das natürlich auch ein System ist, das sich weiterentwickelt.
1: Paul hätte gerne mitdiskutiert. Bei seinem Schulweg hat er ganz einfache Wünsche für seine Buslinie.
2: Wenn die alle 20 Minuten kommen und nicht immer zu spät kommen.
1: Während seiner Schulzeit wird das wohl nichts mehr mit dem Hamburg-Takt.
0: Im Alltag bringt Menschen in Hamburg auch ganz anderes aus dem Tritt. Müll zum Beispiel. Und die Frage, wann wird er der Nachbarschaft zu viel? Darum geht es auch in St. Georg immer wieder. Die Arbeit der Hamburger Stadtreinigung wissen manche hier offenbar deutlich mehr zu schätzen als anderswo.
7: Ein Ausblick wie dieser. Überall Müll. Wolfgang Preußner aus St. Georg kann kaum mehr hingucken. Schwierig jedoch, weil er hier wohnt. Seit Jahren dokumentiert er unsachgemäße Abfallentsorgung in seiner Straße.
8: Dass die Menschen, die hier wohnungslos sind, in diesen Tüten rumwühlen, die aufreißen, die Tonnen auflassen, dann kommen die Möwen, die Krähen und wühlen den Rest noch raus und schmeißen es runter, dann kommen die Ratten. Und das ist alles im Kreislauf. Und das jeden Tag.
7: Doch mit Beginn unserer Dreharbeiten kommt ein externes Reinigungsunternehmen. Die Schuld für die mangelhafte Mülltrennung gibt Preußner den Gewerbetreibenden von gegenüber. Wir können das nun aber nicht mehr nachprüfen. Schon die Kontaktaufnahme schwierig.
9: Wo kommt denn der Müll gerade her?
10: Keine Ahnung, Chef. Ich weiß nicht, was meine Chef genommen hat.
7: Mehrfach kontaktieren wir die Person, die hier verantwortlich sein soll. Erfolglos. Wie gucken andere Stadtteilbewohner auf den Müll? Beim Treffen der Initiative Solidarisches St. Georg diskutieren sie, wie sie das Viertel lebenswerter machen können. Dass die Stadtreinigung hier mehrmals täglich kommt, loben sie.
11: Wir sind ja auch nur sehr begrenzt in ihren Möglichkeiten. Und dann ist das eigentlich ziemlich schnell hier sauber. Und das hält sich dann eine Weile. Zum Nachmittag hin wird's, Nachmittagabend hin ist es wieder ein bisschen mehr müllig hier. Aber ja, also wenn man sich hier umguckt, das ist ja eigentlich nichts.
7: Preußner aber stört sich am Inhalt der Müllsäcke. Tausende von Fotos hat er angefertigt. Neben Verpackungsmüll, Plastik und Pappe zeigen sie immer mal wieder teils Undefinierbares.
12: Tierfell, Kadaver, kein Mensch wusste, was es ist. Es hat 3 Tage gedauert, bis endlich jemand diese Tonne entfernt hat. Obwohl die Polizei hat telefoniert, ich habe telefoniert, Umweltamt, Veterinäramt, keiner wollte es abholen.
7: Am Ende hat es die Stadtreinigung abgeholt. Die Initiative pflegt schon längst guten Kontakt zu ihr.
11: Die sind auch so ein bisschen auf die Wünsche eingegangen, als sie da waren bei uns in der Stadtteilbeirat, haben gesagt, ja, wir gucken mal, vielleicht können wir bei der Schule zum Beispiel ein bisschen eher anfangen, solche Dinge. Und wenn wirklich ein großes Problem ist, gibt's noch die, dann kann man sich da melden und dann wird das auch gehört.
7: Wann wird der Müll zu viel? Darüber gehen im Viertel die Meinungen auseinander. Klar ist aber auch, ohne die Stadtreinigung geht es hier nicht.
0: Und damit direkt zu den ersten Nachrichten jetzt bei uns von dir.
13: Die Bundesanwaltschaft hat am hanseatischen Oberlandesgericht Anklage gegen einen mutmaßlichen iranischen Spion erhoben. Der 54-jährige Däne soll aus dem Iran unter anderem den Auftrag bekommen haben, Informationen über den Präsidenten des Zentralrats der Juden in Deutschland, Josef Schuster, und den Vorsitzenden der deutsch-israelischen Gesellschaft, Volker Beck, zu sammeln. Dies habe der Vorbereitung von Mordanschlägen gedient. Einem mitangeklagten Afghanen legen die Ankläger versuchte Beteiligung an einem Mordanschlag auf Volker Beck zur Last. Die Beschuldigten sitzen in Untersuchungshaft. Der frühere CDU-Justizsenator Roger Kusch ist tot. Das hat der Verein Sterbehilfe bestätigt, dessen ehemaliger Präsident Kusch war. Wie das Hamburger Abendblatt berichtet, beging Kusch offenbar Suizid. Nach Informationen der Zeitung soll Roger Kusch am Morgen leblos im Keller seines Wohnhauses in St. Georg gefunden worden sein. Er war in den Senaten von Ole von Beust bis zu seiner Entlassung 2006 Justizsenator. Kuschs politisches Comeback mit einer eigenen Partei scheiterte danach. Nationale Aufmerksamkeit erlangte er mit seinem kommerziellen Engagement für Sterbehilfe. Seit 2008 hatte sich Kusch für den assistierten Suizid eingesetzt. 2020 betonte das Bundesverfassungsgericht das Recht auf selbstbestimmtes Sterben.
14: Das Verfassungsgericht hat die Entscheidung über den eigenen Lebensabend, über das eigene Lebensende allein in die Hand des Betroffenen gelegt. Der hat sich nicht zu rechtfertigen vor einem Gremium.
13: Vor einigen Tagen war Kusch von der Mitgliederversammlung des Vereins Sterbehilfe als Vorsitzender abgewählt worden, nachdem er wegen des Verdachts auf Untreue angezeigt worden war. Roger Kusch wurde 71 Jahre alt. Im Prozess um einen Fußtritt auf einer Polizeiwache in St. Georg hat das Landgericht den angeklagten Beamten freigesprochen. Es habe nicht ausgeschlossen werden können, dass der 54-Jährige in Nothilfe für eine Kollegin gehandelt habe, so eine Gerichtssprecherin. Ein polizeibekannter 26-Jähriger schien damals im Gewahrsam auf der Wache zu schlafen, trat aber plötzlich eine Polizistin. Der Polizist ging seinerseits mit einem Tritt dazwischen. Auch die Staatsanwaltschaft hatte Freispruch gefordert. In Harburg hat Sozialsenatorin Melanie Schlotzauer von der SPD Hamburgs erstes Hebammenzentrum eröffnet. Die Einrichtung soll helfen, werdende Mütter im Süden der Stadt besser zu betreuen. Das Hebammenzentrum bietet unter anderem Geburtsvorbereitungskurse, Wochenbettbetreuung sowie Still- und Ernährungsberatung. Freiberufliche Hebammen können die Räume kostenlos nutzen. Dadurch sollen mehr Hebammen als bisher in Harburg arbeiten, sagte Schlotzauer. Das Konzept kommt aus Bremen. Dort gibt es bereits 4 solche Einrichtungen. Das Zentrum liegt zentral im Ärztehaus am Sand in Harburg und ist barrierefrei zu erreichen. Die Stadt fördert die Einrichtung mit jährlich 190.000 Euro.
0: Danke dir. Und es ist Zeit für Fußball. HSV-Trainer Merlin Polzin macht diesmal Fußball-WM-Urlaub. Er reist nämlich mit seiner Freundin in die USA, denn 2 seiner Profis wollen dort bei der Fußball-Weltmeisterschaft mit ihren Nationalteams Geschichte schreiben.
15: Miro Muheim, 28 Jahre, Schweizer Nationalspieler. Luka Vuškovic, 19 Jahre, er läuft bei der WM für Kroatien auf. Innenverteidiger Vuškovic feierte vor einem halben Jahr sein Debüt. Seitdem hat er 4 Spiele für Kroatien gemacht. Linksverteidiger Miro Muheim ist schon doppelt so häufig für die Eidgenossen im Einsatz gewesen.
16: Ja, ich freue mich extrem. Es ist natürlich ein Traum, der in Erfüllung geht, so, so ein Riesenturnier. Und ja, die Vorfreude ist riesig.
15: Für mich ist das wirklich besonders. Ich bin noch jung. Das ist schon eine tolle Geschichte. Er hat alle Erwartungen übertroffen. Luka Vuškovic, von Tottenham ausgeliehen, hat sich der jüngere Bruder von Mario Vuškovic in die Herzen der Fans gespielt. Marktwert rund 60 Millionen Euro. Die Top-Clubs reißen sich um den jungen Kroaten, der im ersten WM-Spiel gleich auf England und Harry Kane trifft. Das ist doch klasse, gleich gegen so eine starke Mannschaft ins Turnier zu starten. Wir werden unser Bestes geben. Das Spiel sollte sich keiner entgehen lassen.
16: Ja, it will be really, really good match to watch.
15: Miro Muheim, seit 5 Jahren beim HSV. Erst Ergänzungs-, dann Stamm, jetzt schon einige Zeit Führungsspieler. Der Schweizer eine echte Konstante mit beeindruckender Schusstechnik. Sein Vertrag in Hamburg läuft noch 1 Jahr. Der HSV würde ihn gerne darüber hinaus binden. Doch Muheim denkt gerade nur an die WM.
16: Ich weiß nur, dass ich früher Weltmeisterschaften geguckt habe und diese ganzen Stars gesehen habe und ja, völlig hin und weg war. Und das war auf jeden Fall ja, ein Riesentraum. Und ich glaube, ich kann es noch gar nicht richtig realisieren.
15: Hohe Ticketpreise und die US-Politik bremsen die Vorfreude auf die Fußball-Weltmeisterschaft. Die HSV-Profis blenden das aus, wollen nur eins. Ins WM-Finale.
16: Schweiz-Deutschland vielleicht.
15: Natürlich fahren wir dahin, um das Finale zu gewinnen. Ganz egal gegen wen. Das ist der Traum. Luka Vuškovic wird nach der WM nicht nach Hamburg zurückkehren. Und die Zukunft von Miro Muheim beim HSV ist noch offen.
0: Tja, also der eine kommt gar nicht nach Hamburg zurück, der andere weiß es noch nicht. Dabei ist Hamburg doch so eine attraktive Stadt. Tja, das schätzen wirklich viele. Auch die Übernachtungszahlen zeigen das. Im vergangenen Jahr haben hier so viele Menschen übernachtet wie noch nie zuvor. Und wie bereitet man sich jetzt gerade auf das Pfingstwochenende vor?
17: Ruhe vor dem Sturm. Eine letzte Zimmerkontrolle. Funktionieren die Zahlenschlösser an den Schränken? Sind genügend Decken da? Am Freitag ist Bettenwechsel hier in der Jugendherberge auf dem Stintfang.
18: Pfingsten haben wir größtenteils Familien. Manchmal Sportgruppen, aber eigentlich Familien. Wir sind restlos ausgebucht, es ist nichts mehr frei. Tatsächlich bis aufs letzte Bett, alles voll.
17: 88 Zimmer hat die Jugendherberge hier direkt an den Landungsbrücken. In der Küche wird parallel schon das Abendessen zubereitet. Chili und hinterher gibt es Milchreis mit Zimt und Zucker. Besonders beliebt bei den Schulklassen, die in dieser Woche hier an der Elbe sind. Ausgebuchte Hotels, über das lange Wochenende keine Seltenheit. Im letzten Jahr gab es einen neuen Rekord. Mehr als 16 Millionen Übernachtungsgäste kamen nach Hamburg. Hinzu kamen zahlreiche Hotelneueröffnungen, gerade im mittleren Preissegment. Dass der Geldbeutel bei vielen Gästen leerer geworden ist, merkt allerdings auch die Branche.
19: Wir haben in den letzten Jahren ja sehr viel Zuwachs im Budgetbereich bekommen in der Stadt, sodass wir eben auch da ein hohes Angebot haben. Nichtsdestotrotz möchte der Gast auch gerne reisen und möchte Hamburg genießen. Aber wir merken, dass wenn früher vielleicht 3 Tage gebucht werden, heute nur noch 2 gebucht werden, wenn früher die Flasche Wein getrunken wird, heute nur noch 2 Gläser.
17: Zurück in der Jugendherberge auf dem Stintfang. Der Mai ist einer der Hauptumsatzmonate. Melanie Sommer kümmert sich an der Rezeption schon mal um die Organisation der An- und Abreisen für den nächsten Tag. Gute Vorbereitung heißt mehr Entspannung, wenn es voll wird.
20: Ich bin super, super gerne hier. Ich finde es tatsächlich so einen kleinen Traumjob, weil es super viele unterschiedliche Menschen sind. Und ich finde, wir haben das große Glück, wir haben echt nette Gäste.
17: Eines fällt auf. Das Budget bei vielen Reisenden ist kleiner geworden. Hamburg als Urlaubsdestination boomt allerdings nach wie vor.
0: Ja, und Karl-Georg wartet schon wieder mit noch mehr Nachrichten.
13: In einer S-Bahn von Rothenburgsort nach Tiefstark hat ein Mann gestern Abend mit einer Machete hantiert. Laut Bundespolizei wurde der 53-Jährige plötzlich aggressiv, holte die Machete hervor und schlug damit gegen Sitzpolster und eine Stange. Am Bahnhof Tiefstark verließen die Fahrgäste fluchtartig den Zug. Den Mann erwartet nun ein Strafverfahren. Mitglieder der Gruppe Extinction Rebellion haben das Wasser mehrerer Brunnen in der Stadt grün gefärbt. Die Gruppe will so eigenen Angaben zufolge gegen die Gaspolitik der Bundesregierung protestieren. Demnach habe die Gruppe unter anderem die Brunnen und Wasserbecken an der Mönckebergstraße und bei Planten und Blumen mit dem ungiftigen Farbstoff Uranin eingefärbt. Es gehe ihnen darum, auf den zerstörerischen Fokus der Politik auf Gas als Energieträger aufmerksam zu machen. Die Polizei ermittelt, was genau in die Brunnen eingeleitet wurde. Es gebe zunächst keine Hinweise darauf, dass es sich dabei um einen Stoff gehandelt hat, der die Gewässer strafrechtlich relevant verunreinigt hat. Die Schmerzforscherin Rohini Kuna erhält den Jungpreis für Medizin. Die 55-Jährige erforscht an der Uni Heidelberg, wie sich das Nervensystem unter anhaltenden Reizen verändert und dadurch dauerhafte oder wiederkehrende Schmerzen entstehen. Die Auszeichnung ist mit 300.000 Euro dotiert. Die Jung-Stiftung für Wissenschaft und Forschung mit Sitz in Othmarschen verleiht die Würdigung seit 50 Jahren. Den Siegfried-Lenz-Preis bekommt in diesem Jahr der österreichische Schriftsteller Norbert Gstrein. Die Jury würdigte ihn als einen großen europäischen Erzähler. Gstrein lebt in Hamburg. Der Preis ist mit 50.000 Euro dotiert. Das Heiligengeistfeld verwandelt sich ab morgen wieder zur Active City Arena. Heute haben die Veranstalter die Sportstätte und das Programm vorgestellt. Zum Auftakt gibt es morgen und Sonnabend bereits eines der Highlights. Beim 3x3 Basketball kämpfen 16 der besten Herrenteams der Welt um ein Preisgeld von 60.000 US-Dollar. Für die deutschen Teams geht es auch um wichtige Punkte für die Qualifikation für die Olympischen Spiele in Los Angeles. Außerdem gibt es in der Active City Arena unter anderem noch Boxen, Paddeltennis und das Beachvolleyball-Format Queen and King of the Court. Ein Großteil der Veranstaltungen ist kostenlos.
0: Tja, dank dir. Pfingsten steht also vor der Tür. Und während viele da große Pläne haben, leben hier auch viele ältere Menschen, die keine Kurzurlaube mehr planen können und oft tagelang niemanden sehen, auch weil sie mit Einschränkungen leben. Aber zum Glück gibt es hier das Projekt Seniorpartner und so fühlen sich manche dann doch nicht ganz allein.
3: Rolf leidet an Demenz. Karl-Heinz ist sein ehrenamtlicher Seniorpartner, vermittelt von der Hamburger Martha-Stiftung.
21: Wollen wir da hin?
22: Ja, die kommen. Ja.
21: Gehen wir dann da hin.
23: Ich habe gestern Abend eine Nacht in Helsinki gesehen von Kauris Mäki. Ich weiß nicht, ob du den kennst.
21: Ich kenne ihn, aber ich habe lange nichts von ihm gesehen.
3: 3 Stunden Zeit haben sie für Gespräche, Spaziergänge oder Arztbesuche.
21: Ich freue mich eigentlich immer, wenn er kommt. Das ist. Wir haben uns auch immer viel zu erzählen. Von daher ist sehr schön.
23: Ja, dann auf den Tag.
21: Ja, besser kann er nicht werden.
3: Seniorpartner wurde 2008 gegründet, um einsame Menschen zu unterstützen und pflegende Angehörige zu entlasten. 10 Euro kostet die Stunde. Bei Pflegegrad übernimmt die Pflegekasse. Nebenan im Garten ist Rolfs Frau Dorothea. Sie hat jetzt frei. Vor 3 Jahren hat sie bei der Stiftung angerufen, wünschte sich Entlastung bei der Pflege. Die Chemie zwischen Rolf und Karl-Heinz hat auf Anhieb gestimmt.
24: Mir tut es gut, weil ich ihn einfach gut aufgehoben fühle und weiß, dass es ihm gute Laune macht. Tatsächlich. Aber das ist auch eine Besonderheit, glaube ich, von dieser begleitenden Person, die einfach sich total auf ihn einstellt.
3: Nur wenige Straßen weiter. Der erste Eisbecher in diesem Jahr für Seniorpartnerin Marga, links, und Marlies. Auch Marlies leidet an Demenz, ist in der Tagespflege. Die Ausflüge mit Marga bringen Abwechslung in ihren Alltag.
25: Schmeckt gut.
26: Schmeckt gut.
25: Aber sehr, sehr kalt.
26: Ist ja auch Eis.
3: Regelmäßige feste Besuchszeiten sind Voraussetzung.
25: Hallo.
3: Um Seniorpartner zu werden. Ebenso eine Schulung und ein Erste-Hilfe-Kurs. Marga engagiert sich dort schon seit 2011 ehrenamtlich. Die Rentnerin macht immer weiter, weil sie selber viel zurückbekommt.
25: Ich bin auch nicht der Typ, der nur immer auf dem Sofa sitzt und zu Hause bleibt. Also ich muss immer unterwegs sein und irgendwas Neues machen. Und ich finde, das ist auch gut so, weil ich denke, man muss immer neugierig bleiben auf alles.
3: Wieder zurück bei Karl-Heinz und Rolf und dessen Hausschwein Rudi. Zwischen den beiden Männern ist eine echte Freundschaft entstanden. Karl-Heinz besucht neben Rolf 4 weitere Senioren. Einige von ihnen haben im Gegensatz zu Rolf weder Familie noch Freunde.
23: Ja. Es gibt halt Fälle, wo ich denke, dass wir den Kontakt haben. wenn jemand eine ganze Woche kein Wort redet? Und dann reden wir eben über

0: Rot-Weiß Essen oder so, ne? Und über Fußball. Und da gehe ich dann auch gerne hin. Es ist ja nicht nur, dass ich was anbiete, sondern dass ich bekomme ja auch eine Menge. Ne?
1: Karl-Heinz freut sich darauf, Rolf und die anderen weiter zu begleiten. Denn seit seinem Renteneintritt hat er sich vor allem eines zum Thema Pflege klar gemacht.
0: Die ersten Jahre und die letzten Jahre eines Lebens ist man sehr auf die Freundlichkeit anderer Menschen angewiesen. Was hindert uns daran, es in der Zwischenzeit zu tun?
2: Tja, beeindruckendes Engagement. So, für alle, die am langen Wochenende etwas unternehmen wollen und nicht nur an der Alster oder am Elbstrand chillen und Sonne tanken wollen, es soll ja richtig warm werden, hat Britta Jons sich mal umgehört und jetzt wieder besondere Ideen für Sie.

0: Sonnabend ist Ehrentag, ein bundesweiter Mitmachtag zum Geburtstag des Grundgesetzes, aber vor allem soll damit ein Miteinander gefeiert werden. Und das mit ganz vielen Aktionen auch hier in Hamburg und nicht nur am Sonnabend, sondern auch an den Tagen drumherum. Da gibt es ein politisches Frühstück in Osdorf, ein Citylauf in Bergedorf oder einfach eine besondere Familienzeit in Neu-Allermöhe. Und hier im schönen Komponistenquartier gibt es eine ganz besondere Führung. Aber liebe Ingrid Grohmann, es geht ja nicht nur darum, das schöne Komponistenquartier zu zeigen, sondern Sie haben ja noch was ganz anderes im Hinterkopf, oder?
1: Es geht vor allen Dingen auch darum, dass wir unsere Ehrenamtlichen präsentieren und Lust darauf machen, dass neue Ehrenamtliche bei uns anheuern. Die Ehrenamtlichen sind bei uns die Seele des Komponistenquartiers. Sie sind die Gastgeber, die die Gäste hier in Empfang nehmen. Wir haben 100 Ehrenamtliche, aber wir brauchen noch mehr.
0: Und ohne die geht nämlich nichts. Und das gilt für ganz viele Aktionen hier in Hamburg. Da kann man einfach hinkommen, mitmachen, aber sich vor allem über das Ehrenamt informieren. In ferne Länder schweifen kann man am Wochenende im Schrödingers im Schanzenpark beim African Food Festival mit Live-DJ, Live-Cooking und einem Kunstmarkt. Seit 15 Jahren macht der Verein Kinderklinik-Konzerte Kindern die Zeit im Krankenhaus etwas leichter. Mit einem Benefizkonzert soll das gefeiert werden. Am Sonntag im Stadtpark mit Stars wie Max Giesinger und Leonie. Ja, diese Damen und Herren brauchen einfach mal überhaupt gar kein Instrument, um Musik zu machen. Wer das auch mal ausprobieren will, der könnte das am Wochenende machen. Morgen wird nämlich im Lichthof Theater das Body Rhythm Festival eröffnet. Aber das ist nur der Auftakt. Das ganze Pfingstwochenende über gibt es nämlich ganz viele Workshops, bei denen die Festivalteilnehmer so richtig in Rhythmus kommen sollen, ob beim Schnupper-Workshop oder einem für Profis. Das große Finale ist dann am Sonntag in der Fabrik ein Konzert mit ganz vielen Body-Music-Künstlerinnen und Künstlern aus der ganzen Welt.
2: Ja, und dann haben wir noch einen Tipp. Im Mai denken zwar viele nicht unbedingt ans Theater, aber dieses Stück von Erich Kästner ist ungewöhnlich. In diesen Minuten läuft die Premiere am Schauspielhaus. Kein kästnersches Jugendbuch wie Emil und die Detektive etwa, sondern Fabian, die Geschichte eines Moralisten von 1931. Es geht um einen, der sich durchschlägt gegen Ende der Weimarer Republik.
3: Wer hat mehr Unglück? Ein Optimist oder ein Pessimist? An der Antwort auf diese Frage zerbricht der Protagonist in Erich Kästners autobiografischem Roman Fabian.
4: Man kann ihn da sowieso sehr gut drin erkennen. Also man hat fast so ein bisschen Alter Ego-Gefühle. Diese Beobachtung, diese lakonische, ironische, zynische teilweise Beobachtung, die erkennt man da ganz stark. In der Figur des Fabian.
5: Lieber Stefan, es ist rührend, wie du dich um mich bemühst. Aber ich bin nicht unglücklicher als unsere Zeit.
3: Mirko Kreibich spielt den Fabian eindrucksvoll. Wuchtig, zart und sich immer mehr verlierend. Fabian wandelt durch die Weimarer Republik Ende der 1920er Jahre. Versucht, sich dem Unmoralischen zu entziehen.
4: Also eine Entwicklung kann man gar nicht so richtig festmachen, sondern er hat wie eine Art Einstellung zur Welt und zu sich.

0: und ist ein beobachtender Charakter.
1: Gestern Abend hatte Fabian noch gedacht, vielleicht sollte man sich selber doch ein wenig ernster nehmen. Vielleicht war es Sünde, das Leben zu lieben und kein seriöses Verhältnis mit ihm zu haben.
2: Bildlich fährt die Inszenierung im Schauspielhaus einige simple, aber spektakuläre Effekte auf. So legen die Spielenden im Hintergrund immer wieder Folien auf Overhead-Projektoren, die dann auf die großen Papierleinwände projiziert werden.
0: Das ist sehr dankbar, dieses Bühnenbild, weil es so einfach so ein Plafond bietet, wo alles stattfinden kann, wie ein aufgeschlagenes Buch letztendlich. Also wir haben das alles selber in der Hand. Hat man auch nicht ganz so häufig. Also ich habe so viel, da habe ich das noch nicht erlebt, dass man da, dass es so auf einen, nur auf einen selber ankommt.
3: Ein Schuss! Scheiben zerspringen! Dann mit einem Mal aufschreien! Das Zuschlagen der Polizei!
2: Besonders in den dunkleren, intensiven Momenten zieht das Stück rein. Mirko Kreibichs starke Präsenz trägt die Inszenierung über fast 3 Stunden. Fabian, die Geschichte eines Moralisten, bis Ende Juni im Schauspielhaus.
4: Tja, spannender Stoff und einer der Romane von Erich Kästner, den man nicht unbedingt kennt.
5: So, wir schauen jetzt noch raus. Stichwort Alles im Fluss. Und da gibt es einiges zu entdecken in Sachen Stadtnatur.
4: Tja, wir wünschen Ihnen heute einen wunderschönen, aber vergleichsweise noch relativ kühlen Abend. Ab morgen soll es ja temperaturmäßig langsam ordentlich nach oben gehen. Schauen wir mal. Tschüss und einen schönen Abend. Bis morgen.
5: Danke fürs Einschalten. Bis morgen. Tschüss.
4: Tschüss.
6: Und nun das Hamburg-Wetter und die Aussichten für die kommenden Tage.
7: Alles fließt, nicht nur an der Binnenalster und der Elbe, sondern überall in Hamburg. Und gerade in den kleineren Zuläufen lassen sich viele Lebensräume für Kleintiere schaffen. So kann Kies als Laichplatz für Fische dienen oder Holz als Versteck und Nahrung für Kleintiere.
8: Das ist wirklich wichtig, weil die Alster eben ein sehr prägender Fluss auch für Hamburg ist und dort eben viele Lebewesen leben können, wenn der Lebensraum eben gut gestaltet ist. Und es hängt eben alles zusammen, weil die Insektenlarven, die können dann von Fischen gefressen werden und die Fische wiederum von Vögeln. Und so können sich dann in einem größeren Rahmen eben immer mehr Lebewesen hier ansiedeln und der Lebensraum wird immer größer und die Artenvielfalt wird gestärkt.
7: Die heutige Aktion war ein Vorgeschmack auf den langen Tag der Stadtnatur, der am 13. und 14. Juni stattfindet. Unter dem Motto Alles fließt wird es dann mehr als 250 Veranstaltungen rund ums Wasser und den Naturschutz geben. Und gerade wenn es wärmer wird wie morgen, ist es an Gewässern doch besonders herrlich.
9: Morgens bewölkt 10 Grad.
10: Mittags bewölkt und Sonnenschein 25 Grad.
8: Abends Auflockerungen 22 Grad.
7: Am Wochenende wird es wohl wirklich endlich etwas Sommer. Durchaus mit Wolken, aber bei Temperaturen bis 28 Grad.
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20: Ja, moin. Am Tag der WM-Nominierung zeigen wir keine Schwächen. Wir sind vorne genauso stark besetzt wie hinten und erst recht im Mittelfeld. Diese drei haben es unter anderem in unseren Themenkader geschafft. Unterbesetzt, Lehrermangel in Bremerhaven. Aufgestockt, Bundesmittel für Bevölkerungsschutz. Und vorgekostet, Mischung am Welttee-Tag. Anfang der Woche haben wir darüber berichtet, dass die Lehrerstellen in Bremen, also der Stadt Bremen, nahezu alle besetzt sind. Das ist nicht nur eine gute Nachricht, weil es eigentlich noch mehr Personal bräuchte, um den Unterricht voll abzudecken und die sonstige Arbeit, die an Schulen so zu erledigen ist. Aber im Vergleich zu Bremerhaven sind das Luxusprobleme, denn hier kommt man an die Vollbesetzung der Stellen nicht annähernd ran, trotz aller Anstrengungen. Leonie Henschel.
21: Die Stimmung ausgelassen. Dabei sind die Aussichten auf das kommende Schuljahr alles andere als freudig. Wie Nachwuchs nach Bremerhaven holen, ein Thema bei der Schulleiterkonferenz am Mittag. Denn 100 Stellen fehlen, weiß auch Schulleiter Oliver Götz.
22: In unseren Schulen in Bremerhaven sieht es aktuell so aus, dass wir natürlich die Personaloffensive aus dem Magistrat auch zu spüren bekommen, dass wir schon eine erhöhte Zuweisung an Kollegen feststellen können. Nichtsdestotrotz haben wir an unseren Schulen doch ein deutliches Minus zu verzeichnen und Sorge, wie wir im nächsten Jahr den Unterricht vollständig gewährleisten können.
21: Ein Bundesland, zwei Realitäten. Während in Bremen fast 100% der Stellen belegt sind, sind in Bremerhaven noch 10% offen. Wie kann das sein? Das Schulsystem im Land Bremen ist Kommunalsache. Jede Kommune hat ihr eigenes Schulamt, eigenes Geld, eigenes Personal und ihre eigenen Standortvor- und Nachteile. Zwei Kommunen und ein übergeordnetes Ziel des Senators. Bis 2031 sollen etwa 30% weniger Schüler den Mindeststandard erreichen. Doch das geht nur mit Lehrkräften. Schuldezernent Hauke Hilz befürchtet, Bremerhaven könnte abgehängt werden.
23: Das ist total schwierig, gerade die Offensive auch des Senators dann umzusetzen. Da kommt ja auch sowas wie ein zusätzliches fachdarstellendes Spiel für die Sprachförderung in der Grundschule dazu. Dafür haben wir im Moment natürlich gar keine Kräfte. Wir hoffen natürlich, dass wir mittelfristig dahin kommen, aber da brauchen wir auch die Unterstützung des Senators.
21: Denn 100 freie Stellen, die besetze man nicht mal eben so. Trotz Werbung auf sozialen Netzwerken und einer Umzugspauschale kommen einfach nicht genug Referendare nach Bremerhaven.
23: Wir schaffen es irgendwie, die Schulen sind sehr kreativ, guten Unterricht zu machen. Aber trotzdem ist es so, dass es eine große Belastung für die Kollegin ist.
21: Abgehängt fühlen soll sich Bremerhaven nicht, sagt die Sprecherin der Bildungsbehörde Patricia Brandt. Im Gegenteil, Bremen wird ab August statt 20 30% ihrer Referendare dorthin schicken.
24: Wir werden natürlich weiterhin kräftig für Bremerhaven werben und junge Leute für Bremerhaven begeistern. Denn eins ist ja klar, Bremerhaven hat tolle Schulen und Schulgemeinschaften, ganz engagierte, multiprofessionelle Teams am Start.
21: Doch wie den Lehrermangel auffangen, das bleibt auch nach der Schulleitersitzung Thema in Bremerhaven. In das kommende Schuljahr geht Oliver Götz mit Sorge.
22: Naja, es ist ein großer Grad von Unsicherheit zunächst einmal für die Planung. Wir können nicht genau wissen, was uns an Personal noch zugewiesen wird, beziehungsweise welche Programme auch im Rahmen von Schulentwicklung, im Rahmen von Qualitätssicherung möglich sind.
21: Ein Bundesland, zwei Realitäten. In Bremerhaven bleibt die Lage weiter angespannt.
20: 8 Jahre hat es gedauert, bis das neue Klinikum Bremen-Mitte endlich stand bzw. in Betrieb gehen konnte. Das sollte eigentlich deutlich schneller gehen. Aber vor allem die technischen Herausforderungen waren dann doch größer als erwartet. Und manche sind bis heute nicht bewältigt, wie sich nun mehr oder weniger zufällig herausstellt. In den OP-Sälen sind falsche Lüftungsrohre verbaut. Hauke Hirsinger.
25: Hier am Klinikum Mitte gibt es ein Problem, das von außen nicht zu sehen ist. Sichtbar wird es in diesem internen Protokoll der Gesundheitsdeputation, das Buten und Binnen exklusiv vorliegt. Darin heißt es unter anderem:
26: Geno, Geschäftsführerin 13. erklärt, dass Baumängel bei der Lüftungstechnik festgestellt worden seien. Die Bereiche des Zentral-OP, der Angiographieräume sowie einige weitere Räume seien betroffen.
25: In anderen Worten, ganz viele Lüftungen im Neubau des Klinikums müssen saniert werden. Was das im Einzelnen bedeutet, erklärt die Sprecherin der Geno.
27: Die Lüftungsanlagen in diesen Räumen, die werden natürlich regelmäßig gewartet. Das hat bei uns bisher immer die Firma gemacht, die diese Anlagen auch eingebaut hatte. Jetzt haben wir die Firma gewechselt und die neue Firma hat uns darauf aufmerksam gemacht, dass da Teilstücke von Rohren verbaut sind, die nicht der aktuellen DIN-Norm entsprechen, die also ausgetauscht werden müssen.
0: Haben die denn 2019 bei Inbetriebnahme schon der DIN-Norm entsprochen oder war

0: war das da auch falsch schon?
1: Offenbar war das damals schon falsch. Das ist jetzt eben erst durch diesen Firmenwechsel aufgefallen.
2: Betroffen sind vor allem 16 Operationssäle hier im Neubau entlang der Bismarckstraße. Leider können wir heute nicht in den betroffenen OPs drehen. Aber in den Decken, die auf diesen Archivaufnahmen zu sehen sind, dürften sie schlummern, die nicht DIN-konformen Rohre.
1: Da hilft nichts, da müssen wir jetzt ran, da müssen jetzt die Decken geöffnet und die Lüftungstechnik saniert werden.
0: Besteht irgendeine Gefahr, was die Luftqualität anbelangt?
1: Nein, auf die Luftqualität hat das zum Glück keinerlei Einfluss gehabt. Die wird ja laufend überprüft. Die haben wir jetzt auch noch mal gründlich überprüft. Und da gibt es keine Beanstandungen.
2: Bis Frühjahr 2027 sollen die OPs jetzt nach und nach saniert werden. Für rund 900.000 Euro. Der Vorsitzende der Gesundheitsdeputation hat Zweifel an der Höhe des Betrags.
3: Glauben Sie, dass das ausreichend wird?
4: Aus meiner Erfahrung bei den Kostensteigerungen bei der Geno würde ich mal sagen, nein.
2: Und dem Protokoll ist zu entnehmen, dass noch nicht klar ist, wer den Schaden zahlt. Die Geno hat offenbar einen Fachanwalt eingeschaltet.
1: Wir gehen davon aus, dass wir die Firmen, die das damals errichtet haben, in Regress nehmen können.
0: Haben Sie mit den Firmen schon Kontakt?
1: Ja, haben wir, aber das sind natürlich juristische Streitfragen, die an anderer Stelle geklärt werden müssen.
2: Auf den Krankenhausbetrieb sollen die Sanierungen keinen Einfluss haben, sagt die Geno.
5: Ja, es gibt nämlich noch den alten Zentral-OP, der ist noch funktionsfähig. Zurück nach Bremerhaven. Dort hat der Magistrat zuletzt beobachtet, dass die Stadt zunehmend Kinder in Obhut nehmen muss, weil deren Eltern mit ihnen überfordert sind. Da will er gegensteuern mit sogenannten frühen Hilfen, zentralen Anlaufstellen für Eltern mit Kindern im Alter von bis zu 3 Jahren. Davon soll es jetzt eine neue geben, allerdings geht das zu Lasten anderer Angebote. Nils Braunöhler.
6: Es geht um die Basics. Wickeln, Spielen, Kindererziehung. Angebote dafür fasst die Stadt Bremerhaven in 3 neuen Zentren zusammen. Eins soll hier entstehen gegenüber vom Hauptbahnhof. Dieser Entwurf zeigt die neue Anlaufstelle für werdende Eltern und junge Familien.
7: Wir haben ja festgestellt, dass wir gerade im Bereich der frühen Hilfen von 0 bis 3 besondere Hilfeleistungen, besondere Unterstützungsleistungen brauchen. Die werden dort entsprechend zusammengeführt. Sodass dann eben das Geld, was bisher eingesetzt wird, für diesen Bereich auch zukünftig für diesen Bereich weiterhin eingesetzt wird.
6: Mit dem neuen Standort krempelt die Stadt ihr Angebot der kostenlosen frühen Hilfen komplett um. Darunter fällt die Schwangerschaftsberatung, ein Hebammenzentrum und die Großtagespflege, in der Kinder intensiv betreut werden. In Zukunft alles an einem Ort. Bisher haben das 11 Familienzentren von freien Trägern übernommen, finanziert von der Stadt. Die Zentren müssen über kurz oder lang schließen. Ihr Angebot sei laut Stadt nicht zielgerichtet genug gewesen, da es sich auch an ältere Kinder gerichtet hätte. Bei Susanne Wendorf vom Evangelischen Kirchenkreis trifft der Beschluss auf Unverständnis.
8: Es ist diese völlige Fokussierung auf Angebote, die nur für Kinder von 0 bis 3 sind. Und dass zum Vorwurf praktisch gemacht wird, wenn ein Familienzentrum noch Angebote für Familien macht, das ist einfach irgendwie schwierig.
6: Ob das Konzept der Stadt aufgeht, unklar. Klar ist nur, dass es hier ab 2029 mit der frühen Hilfe losgehen soll.
5: Am 27. Februar 2022, kurz nach Russlands Überfall auf die Ukraine, hat der damalige Bundeskanzler Olaf Scholz seine Zeitenwende-Rede gehalten. Das ist jetzt also mehr als 4 Jahre her. Seitdem versucht sich Deutschland in einen kriegstüchtigen Zustand zu bringen. Und da mag sich auf militärischer Seite auch einiges getan haben. Was den Zivilschutz angeht allerdings, da schreitet diese Zeitenwende sehr langsam voran. Ein 10 Milliarden Euro schwerer Pakt für den Bevölkerungsschutz soll da jetzt temporär reinbringen. Jasmin Staska und Johanna Bischoff berichten.
9: Sein Ehrenamt beim THW ist Leander Stark wichtig. Seit seinem 10. Lebensjahr ist er dabei. Am Anfang hat ihn die Technik begeistert. Inzwischen steht für den 24-Jährigen der gesellschaftliche Nutzen im Vordergrund.
10: Und dieses Thema beschäftigt ja jeden Menschen. Es geht aber eher um den Schutz der Bevölkerung, also jedes Menschen, der in Deutschland lebt. Deswegen sollte das eigentlich jeden ein bisschen beschäftigen zumindest. Und mich natürlich insbesondere, weil ich ja dann in meinem Ehrenamt dafür da bin, zu kommen, wenn jemand Hilfe braucht.
9: Bundesinnenminister Alexander Dobrindt will mit dem Pakt für Bevölkerungsschutz den Zivilschutz ausbauen. 10 Milliarden Euro bis 2029.
11: Für uns ist es die politische Aufgabe, wenn die Bedrohungen für unser Land größer werden, dass wir die Menschen in unserem Land besser schützen.
9: Laut Pakt werden 1000 Spezialfahrzeuge und Spezialgeräte angeschafft. In Notlagen soll an 61 Standorten eine medizinische Taskforce Verletzte behandeln können. Zivilschutzunterricht an Schulen ist geplant und das Kommando Zivile Verteidigung wird eingerichtet als Koordinationsstelle in Kriegs- und Katastrophenfällen. Außerdem will der Bund das Netz der Notsignale weiter ausbauen. Die Bremer Innenbehörde begrüßt den Vorstoß, es sei dringend notwendig, zu handeln.
12: Wir haben ja nicht nur gefordert, sondern auch was getan. Wir haben zum Beispiel das Landesprogramm Bremen Resilient aufgesetzt Anfang des Jahres. Da koordinieren wir jetzt, wie in Zukunft in ernsten Fällen gehandelt wird. Wer ist für was verantwortlich? Wer hat vielleicht welche Struktur schon aufgebaut?
9: Auch wenn im Bremer Stadtbild Bunker allgegenwärtig sind, sie sind umgewidmet alt, nicht mehr zu gebrauchen. Schutzräume wie diese fehlen im Land Bremen komplett.
12: Alle Länder sind im Moment nicht gut aufgestellt, das kann man wohl durchaus so sagen. Aber das war auch gewollt. Nach dem Kalten Krieg, als der beendet war, wurden zum Beispiel Schutzräume nicht mehr weiter betrieben. Bremen hat keine Schutzräume aktuell und so sieht es auch in anderen Ländern aus.
9: Wolf Dombrowski forscht seit den 1970er Jahren zu Zivil- und Katastrophenschutz. Der Ausbau brauche mehr Fokus und noch mehr Mittel als jetzt geplant.
13: Was wir dringend brauchen, ist ja eine Härtung für die Grundversorgung. Was ist bei Stromausfall, Wasserausfall, Heizung, Nahrung und Medizin? Nun will man ja eine Taskforce medizinische Hilfe einrichten. Das halte ich für sehr vernünftig. Es gibt keine Arzneimittelbevorratung mehr. Es gibt keine Notfallkrankenhäuser mehr. Ist ja alles abgeschafft worden. Das heißt also, wenn man sich die reale Lage anschaut, dann stehen wir vor einem Riesenberg von Herausforderungen. Und ist das wirklich ein minimaler erster Schritt.
9: Bessere Ausbildung und Ausstattung für das THW. Zumindest ein erster Baustein, um im Kriegs- oder Katastrophenfall gewappnet zu sein.
5: Das wollen wir noch ein bisschen vertiefen mit Daniel Heinke. Er ist Leiter der Abteilung Öffentliche Sicherheit im Innenressort. Moin, Herr Heinke.
14: Moin, hallo.
5: Schön, dass Sie da sind. 10 Milliarden Euro vom Bund, da warten Sie händeringend drauf. So ist schon absehbar, was davon sowohl an Geld als auch an Maßnahmen dann tatsächlich in Bremen landet?
14: Nein, wie konkret das passiert, können wir noch nicht sagen. Also der Bund wird viel in eigene Struktur ermitteln. Insbesondere das Technische Hilfswerk wird sicherlich stark aufgerüstet werden, auch das BBK. Aber es wird sicherlich auch viel in ergänzender Ausstattung für die Länder gehen. Aber wie genau das passiert, welche Maßnahmen genau durchgeführt werden sollen und vor allem nach welchem Verteilschlüssel, da werden wir jetzt noch abwarten müssen, was der Bund entscheidet.
5: Okay, also da noch ein bisschen Geduld. Der Bund ist ja auch offiziell zuständig für den Zivilschutz. Das heißt aber nicht, dass die Länder untätig sein sollten. Und Bremen macht ja auch was, wir haben es schon gehört. Es gibt dieses Programm Bremen Resilient mit insgesamt 60 Maßnahmen. Die können wir jetzt nicht im Einzelnen durchgehen. Aber wo würden Sie sagen, da müssen wir jetzt als allererstes ran, das hat oberste Priorität. Wo ist die Schutzbedürftigkeit am größten?
14: Tatsächlich ist bei Bremen Resilient im allerersten Moment jetzt gar nicht so der Schutz der Bevölkerung im Vordergrund, sondern als erstes die Klärung von Zuständigkeiten in der Verwaltung und vor allen Dingen auch das Mindset in der Verwaltung herzustellen, dass wir uns darauf vorbereiten müssen, auch in Krise oder in Großschadenslagen vernünftig zu funktionieren, um daraus dann die Maßnahmen für die Bevölkerung ableiten zu können.
5: Okay, also Koordinierung in erster Linie. Trotzdem, wo ist der Schutzbedarf am größten in Bremen? Was muss getan werden?
14: Es muss tatsächlich in sämtlichen Bereichen des Schutzes der Bevölkerung gearbeitet werden. Das geht von Sicherstellung der Lebensmittelversorgung über Trinkwasserversorgung, die Sicherstellung der Gesundheitsversorgung. Also in allen Themenfeldern müssen wir was tun. Und das ist auch der Fokus dieses Programms, dass alle Ressorts im Rahmen ihrer Zuständigkeit arbeiten. Aber dann in diesem Programm darauf geachtet wird, dass alles das, was geplant wird, auch aufeinander abgestimmt ist. Mhm.
5: Viele Menschen denken ja nach wie vor beim Thema Zivilschutz an Schutzorte, sprich an Bunker. Ja. So, die haben wir aber nun mal schlicht und ergreifend nicht mehr. Was heißt denn das jetzt? Müssen wir wieder welche bauen?
14: Das halte ich für hoch unwahrscheinlich. Also der Bund arbeitet derzeit an einem sogenannten Schutzraumkonzept. Die Überlegung dabei ist, dass man Orte, die es bereits jetzt gibt, die Schutz bieten könnten, in einem Register erfasst und da möglicherweise, der Bundesinnenminister hat es jedenfalls vor, über die Warn-App NINA dann auch zur Verfügung stellt. Aber das werden nur punktuelle, kleinere Maßnahmen sein. Es ist aber auch nicht erforderlich. Also auf Luftangriffe werden wir uns voraussichtlich nicht einstellen müssen.
5: Okay, ja, da sind wir ja an dem Punkt. Ne? Vor was genau schützen wir uns denn eigentlich? Mit was muss die Bevölkerung rechnen?
14: Womit die Bevölkerung definitiv rechnen muss, sind sogenannte hybride Kriegsführungsmaßnahmen. Das heißt vielleicht ein vorsätzlich herbeigeführter Stromausfall oder Beschädigung der Wasserversorgung oder Ähnliches. Darauf bereiten wir uns sowohl polizeilich als auch nicht polizeilich vor. und natürlich auch andere Maßnahmen, die zu Störungen des normalen Ablaufes führen. Und deswegen ist es wichtig, dass die Bevölkerung darauf eingerichtet ist, einen kurzen Zeitraum, einige wenige Tage, noch irgendwie selber klarzukommen, bevor dann staatliche Hilfe richtig einsetzt.
5: Also Sie sagen im Prinzip Flieger über Bremen und Bremerhaven, irgendwie die Bomben abschmeißen.

0: Das ist unwahrscheinlich. Gleichwohl sind Bremen und Bremerhaven aufgrund ihrer Funktion besondere Zielscheiben, weil wir eben die Rüstungsindustrie hier haben, weil wir den Hafen hier haben, der jetzt schon Umschlagplatz ist für die Amerikaner und gegebenenfalls bald sogar ein Marinehafen werden soll. Also eine besondere Rolle und damit auch eine besondere Gefahr.
1: Da ist eine besondere Gefährdung, die kann man gar nicht wegreden. Aber eben nicht in einem Kriegsbild, das von Bomberflotten und ähnlichem dominiert ist, sondern gezielte Störaktionen, vielleicht auch gezielte Angriffe, Sabotageversuche. Das sind nicht nur Möglichkeiten, sondern das sind ganz klare Wahrscheinlichkeiten, auf die wir uns einstellen müssen. Aber das ist nichts, was die Bevölkerung an sich gefährden würde.
0: Stichwort Bevölkerung, was muss die denn ihrerseits tun? Also muss sie auch ihren Beitrag leisten in diesem ganzen Kontext?
1: Das wird nur gelingen, wenn alle wirklich ihren Beitrag leisten, wenn alle sich darauf einstellen, dass sie Teil des Gesamtsystems sind. Individuell kann jede Person, jeder Haushalt eigene kleinere Vorräte anlegen. Das BBK hat einen hervorragenden Ratgeber, der Empfehlungen gibt. Vor allen Dingen ist es wichtiger, aber sich im Mindset darauf einzulassen und zu wissen, das kann passieren und dann nicht in Panik zu geraten, sondern erstmal in Ruhe abzuwarten, bis offizielle Informationen kommen, die einem sagen, wie man sich verhalten soll.
0: Geht ja auch nicht um Panikmache, sondern einfach darum, vorbereitet zu sein.
1: Genau.
0: Herr Heinke, herzlichen Dank für Ihren Besuch.
1: Sehr gerne, vielen Dank.
0: Das Gespräch haben wir vor der Sendung aufgezeichnet. So, wir machen mit unserer Wochenserie weiter. What a Turn. Ich bringe Sie eben auf den Stand der Dinge. Eigentlich sollte der Plattbodensegler Verandering mit knapp 20 jungen Menschen an Bord nach Wangerooge segeln, aber daraus wurde nichts, weil ein Seitenschwert abbrach. Das konnte man zwar retten und notdürftig wieder befestigen, aber mit Segeln war Schluss, weil Bolzen kaputt. So, die Crew hat dann improvisiert, eine Wattwanderung gemacht und in Gedanken schon den Hilfsmotor angeschmissen, um nach Hause zu tuckern. Da tauchte plötzlich ein Ersatzbolzen auf. Na, guck an, ist der Segelturn also doch noch nicht zu Ende? Heiko Haben.
2: Wir schaffen es alleine nicht.
3: Wann sieht man schon mal die Seenotretter live und in Farbe?
4: Ansonsten bei euch sind soweit auch alle jetzt in Ordnung.
3: Ja, alle
4: in
3: Ordnung. Wir haben gute Nachrichten. Wir haben nämlich herausgefunden, dass wir einen Reservebolzen haben.
5: Die meisten an Bord schlafen noch. Nur Schiffbaustudent Luis Lammers sitzt schon auf Deck und wartet auf den Sonnenaufgang.
6: Es war ein richtiges Abenteuer bis jetzt. Also natürlich, es gab unsere kleine Panne, aber dadurch sind die Erwartungshaltung, glaube ich, direkt sehr niedrig geworden, weil alle gedacht haben, es geht wieder irgendwie nach Hause. Und jetzt scheint es ja so, als würden wir das Schwert wieder reparieren können heute.
5: Beim Frühstück das Gesprächsthema Nummer 1. Kann die Verandering repariert werden oder geht es zurück nach Bremerhaven? Plötzlich kommt Bewegung ins Schiff. Zweiter Bootsmann Johannes Wessel nimmt Kurs auf die neue Position. Dort hinten vor dem verlassenen Leuchtturm soll die Verandering später trockenfallen. Doch noch ist das Wasser zu hoch.
7: Sehr kalt! Lass ein bisschen kommen, ganz langsam.
5: Die Reparatur kann beginnen. Problem, das Schwert wurde nach der Havarie falsch herum befestigt.
7: Langsam, Bernd.
2: Das Schwert ist jetzt schon mal im Schlick und gleich legen wir es ab, weil wir müssen es ja einmal drehen.
7: Vorne, Tiere. An zwei Punkten heben wir es jetzt hoch und so, dass es richtig positioniert wird.
5: Gar nicht so einfach bei 800 Kilo.
2: Das ist schon unfassbar schwer.
7: Das wird was. Ich bin ganz zuversichtlich, das kriegen wir hin.
8: Ja, das muss der Reifen und alles.
5: Alle packen mit an.
7: Hol.
5: Luis Lammers an der Kurbel und sein Freund Lenny Reimold an der Bürste. Hier muss gleich der neue Bolzen durch.
9: Riesenbeitrag geleistet heute hier.
7: Und? Kriegst du Stahl rein wieder?
2: Zack, noch ein, ja?
7: Noch weiter.
5: Millimeterarbeit.
4: Und kommen lassen.
5: Doch, es klappt. Der neue Bolzen sitzt. Noch festschrauben, dann ist die Verandering wieder seeklar.

0: von Zinedine Zidane. Und so ist es mit dem Tee auch. Der steht immer im Schatten des Kaffees. Damit hat auch der Teehandel eine mehr als 100-jährige Geschichte. Um die 4000 Tonnen jährlich kommen nach wie vor über die Bremer Häfen rein. Das ist doch nicht nichts. Also ist heute am Welttee-Tag mal der Tee dran. Lena Lackmann, bitte zur Verkostung.
1: Vanessa, Emma und Justus haben ein Ziel. Sie wollen Tea-Taster werden. Ja, das ist wirklich ein Beruf. In der Ausbildung für Groß- und Außenhandelsmanagement lernen die drei, worauf es dabei ankommt. Zunächst müssen sie den Tee richtig vorbereiten. Doch schon beim Abwiegen hakt es.
2: Wir wiegen den groben Tee mit 2 Gramm aus. Jetzt ist es zu viel. Na, manchmal. Das erfordert auch sehr viel Übung. So.
1: Was aussieht wie eine einstudierte Choreo der Auszubildenden, hat Tradition. All das unter den wachsamen Augen von Sandra Nicolai. Die ist schon richtig lange Tea-Tasterin. Das sind übrigens Spucknäpfe. Ein bisschen eklig, was jetzt kommt.
2: Und auch in der Tasse, ne?
3: Also ich denke, wenn 2 Tees auf jeden Fall nebeneinander probiert werden, erkennt man den besseren, dass er einen volleren Geschmack hat. Auch oftmals an den Blättern, wenn die mehr Farbe haben. Also wenn der andere halt jetzt irgendwie trüb aussieht. Und auch an der Tassenfarbe. Also ob die Tasse leuchtend gelb ist, ob die schwaches Gelb hat.
4: Der beste Tee ist der, der einem schmeckt. Aber so wie Emma das erklärt hat, ist das prima.
1: Ihre Leidenschaft für Tee teilen nicht alle. 2024 hat jeder Deutsche durchschnittlich 163 Liter Kaffee getrunken. Bei Tee waren es nur 67,2 Liter.
4: Und welcher hat euch jetzt am besten gefallen?
2: Ja, also ich fand den Jasmin am besten.
4: Warum?
2: Der hat einen sehr blumigen, frischen Geschmack und auch Duft natürlich. Das sticht sehr heraus. Ja.
1: In Spitzenzeiten schlürfen die Tea-Taster hier bei Claude und Köhnken bis zu 200 Tassen am Tag. Die Auszubildenden werden also wohl noch eine Menge Tee ausspucken müssen.
4: Wir probieren, jeden Tag mitprobieren und ein paar Jahre üben und Unterschiede schmecken lernen und einfach zuhören, auch viel aus den Gesprächen. Aber ich denke, die drei sind da auf einem sehr guten Weg.
1: Bis sich Emma, Justus und Vanessa offiziell Tea-Taster nennen dürfen, heißt es wohl, abwarten und Tee trinken.
0: Zum Schluss gehen wir noch mal zur Schule. Ans alte Gymnasium kommt sie nicht ran. Da ist der Name wirklich Programm. Seit 1528 gibt es das schon. Damit ist das alte Gymnasium die älteste Schule Bremens. Aber 150 Jahre können sich auch sehen lassen. So alt ist die Hemelinger Grundschule Glockenstraße inzwischen. Und das feiert sie heute mit aktuellen und ehemaligen Wegbegleitern, unter die sich auch Anke Plautz gemischt hat.
5: Die Grundschule an der Glockenstraße in Hemelingen feiert Jubiläum. Und das weiß hier jedes Kind.
6: Unsere Schule wird 150.
5: Wie viel ist denn 150 Jahre?
6: 1876.
5: Wurde sie gegründet?
6: Mhm.
5: Wie alt bist du?
6: 8.
7: Nein, nein, muss das sein, wir freuen uns, ja.
5: Schüler von heute begegnen dabei Schülern von damals. Das hier ist ein Fest für alle, die mit diesem belebten Haus was verbindet. Viele Schulkinder sind heute sogar historisch gekleidet.
6: Das war eigentlich so lang. Und da hat sie das von hier mit der Schere abgeschnitten. Meine Mutter.
5: Was sagt man da?
6: Danke.
5: Seit Monaten sind alle hier mit Schulgeschichte beschäftigt. Auch Schönschrift ist Thema. Und woher kannst du die alten Buchstaben?
8: Wir haben es gelernt. Wir waren im Schulmuseum und haben es gelernt.
9: Im Zweiten Weltkrieg wurde dieser ganze Bereich weggebombt.
10: In der Projektwoche ging es darum, dass die Kinder die Schule früher erleben. Das fing morgens an, indem die Kinder auf den Schulhof kamen und in eigene Eingänge mussten. Einmal Mädchen und einmal Jungs, so wie es eben früher war.
11: Ich bin inspiriert von früher, wenn Sie mich nun fragen. Ich habe sogar den Wunsch, mal Forscherin zu werden über die alten Zeiten.
12: Früher wurden die Kinder, mussten die mit sauber kommen in die Schule.
5: Musst du doch auch, oder?
12: Nein, jetzt nicht mehr.
5: Kommst du dreckig zur Schule?
12: Nein, ich komme auch sauber, aber man muss nicht.
11: Interessant war, wie wir die Filme gedreht haben, wie die Schule früher und heute ist.
13: Hier seht ihr einen Klassenraum von früher.

0: das bin ich. Früher war vieles anders, als wir es heute kennen.
1: Früher gab es große, grüne Kreidetafeln.
2: Heute ist es anders.
3: Heute gibt es Tafeln mit einem Beamer. Wir können sogar Filme schauen.
4: Den Wandel der Welt und wie alles mal war, das haben die Kleinen von den Großen erfahren, also von echten Zeitzeuginnen, wie zum Beispiel von Rita Glade. Sie ist heute 90 und ging hier ab 47, kurz nach dem Krieg, zur Schule.
5: Da und da und da, das bin ich. Es gab kein Papier, es gab keine Hefte, es gab nichts. Das waren nur lauter einzelne Bogen, die wir dann mit Bindfäden, sehen Sie ja hier, zusammengebunden haben.
4: Was haben die Schüler gesagt von heute, wenn sie solche Geschichten erzählen?
5: Die haben nur immer gestaunt bis jetzt und konnten das alles gar nicht glauben, dass das so war.
4: Bei der Schulführung wiederum können ältere Semester kaum fassen, wie sich alles räumlich verändert hat. Und so manch altbekanntes Spiel ist den Jungen völlig neu. Aber die sind es schließlich gewohnt, hier täglich Neues zu lernen.
0: Mathe, Deutsch, Englisch, Sachunterricht, sehr viel.
6: Buden und Binde ist übrigens 46 inzwischen, aber das lassen wir uns nicht anmerken. Insofern sind wir auch morgen wieder in aller Frische für Sie da. Jetzt wünsche ich Ihnen einen schönen Abend. Machen Sie das Beste draus. Tschüss.
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19: Guten Abend, schön, dass Sie dabei sind.

0: Und wird er auch wieder Nummer 1?
1: Ja, plane ich.
0: Für Oliver Baumann, der lange als Stammtorhüter galt, ein Schlag. Die meisten Spieler stellen übrigens die Bayern mit 7 Profis. Vizemeister Dortmund schickt 4 Spieler mit zur WM. Das Ziel?
1: Wir wollen Weltmeister werden. Wenn man
0: und vielleicht war genau deshalb diese Art und Weise der Verkündung heute so emotional. Weil sie gezeigt hat, es sind nicht nur 26 Fußballer für ein Turnier, sondern 26 Jungs, für die gerade ein Kindheitstraum wahr wird.
2: Ja, wirklich schön, oder?
3: Ja, und so ein deutsches Team ist sogar Weltmeister mit Manuel Neuer. Ja.
2: Schau, also ich finde es auch sehr besonders, so was gerade schon anklang, dass es einfach so emotional ist und dass man dann auch wahrscheinlich ganz anders mitfiebert mit dem ganzen Team.
3: Ja, und dann, ich meine, man muss sich das vorstellen, die Jungs saßen wahrscheinlich zu Hause, haben es ja auch angeguckt oder haben es vorher schon bekommen und im Hintergrund hört man die Stimmen von ihren Liebsten, ob das jetzt Oma, Frau oder auch die Kinder waren, die dann sagen, Papa, ich wünsche dir viel Glück bei der WM, also ganz toll.
2: Ja. Was ein bisschen schade ist, wird ja der Zeitunterschied sein. Ne? Also man muss entweder lange aufbleiben oder früh aufstehen.
3: Ja, also
2: wenn man live gucken möchte.
3: Wir können halt auch nicht immer erwarten, dass ein großes Fußballturnier immer in Europa stattfindet. Ne? Jetzt hatten wir es beim letzten Mal in Katar. Da ging es noch mit der Zeitverschiebung. Ja. Aber jetzt, klar, Mexiko, Kanada, USA wird ein bisschen komplizierter. Aber wer weiß, ich erinnere mich auch noch früher an Turniere. Oder auch in Brasilien war es ja so, dass trotzdem sich die Menschen vor dem Fernseher versammelt haben, sich das angeschaut haben. Und,
2: hat ja vielleicht auch was, wenn man es dann geschafft hat, wach zu bleiben und gemeinsam schaut. Ne? Und dann natürlich auch in drei Ländern. Kanada, USA, Mexiko wird auch noch mal besonders sein, ja. Ne? Ob da so ein richtiges WM-Feeling aufkommt.
3: Ja, ob das dann auch hier rüber schwappt. Ne? Mhm. Also A, bin ich gespannt, wie viele Fans tatsächlich, wie viele deutsche Fans dann in die USA oder nach Kanada, Mexiko fliegen, um sich Spiele anzuschauen. Angeblich sind ja die meisten Spiele, vor allem die mit deutscher Beteiligung, ausverkauft. Ne? Bin mal gespannt, wie viele deutsche Fans hinfahren und wie das hier in Deutschland sein wird. Ne? Ich meine, ich glaube, in Berlin wird es keine Fanmeile geben, nee, wo dann zu nachtschlafender Zeit die Menschen auf den Straßen sind. Aber vielleicht sind wir da ja auch kreativ. Und es gibt das ein oder andere Public Viewing mitten in der Nacht, wer weiß.
2: Also wir drücken uns auf jeden Fall jetzt schon mal einfach die Daumen. Die Fußball-WM, ein wichtiges Thema, aber natürlich nicht das einzige. Es gibt ja auch noch Timmy. Bianca Zawadiak mit den Nachrichten aus dem Norden.
4: Das hier soll doch nicht Timmys Ende sein. Jedenfalls nicht so richtig. Die Dänen haben nämlich entschieden, den Wahlkadaver doch abzuschleppen und nicht wie geplant vor der Insel Anholt der Natur zu überlassen. Das aufgeblähte Tier sollte schon heute mit Seilen rausgezogen werden, um zur Obduktion in den Hafen von Grenaa gebracht zu werden. Doch mehrere Versuche scheiterten. Vermutlich ist Timmy zu tief im Sand versunken. Dabei bleibt es brisant. Wegen den Gasen besteht die Gefahr, dass der aufgeblähte Kadaver explodiert. Ein Milliardenprojekt für den hohen Norden, auf dem große Hoffnungen liegen. Auf dieser grünen Wiese in Schubi in Schleswig-Holstein sollen zwei riesige Rechenzentren entstehen, teils 15 Meter hohe Hallen mit dem Stromverbrauch eines Atomkraftwerks.
5: Gerade hier in Norddeutschland erzeugen wir so viel erneuerbare Energie, dass wir auch solche Rechenzentren mit sauberer Energie versorgen können.
4: Kritiker bemängeln, dass man noch gar nicht genau wisse, welche Unternehmen hinter dem Projekt stecken. Die Bürgermeisterin von Schubi hofft trotzdem, dass Schleswig-Holstein das Ganze unterstützen wird. Innerhalb eines Monats will sich das Land entscheiden. Worauf viele Norddeutsche aber auf jeden Fall Lust haben, die Karl-May-Spiele in Bad Segeberg. Bevor sich hier in der Kalkberg-Arena wieder Menschen und Pferde tummeln, wurde heute die neue Kulisse errichtet.
6: Wir haben angefangen mit der rituellen Stätte der Paloma Nakana. Das ist die Schamanin der Chiricahua-Apachen. Von vorne gesehen, die linke Seite wird das mexikanische Land werden. Alles etwas heller, freundlicher, fiestamäßiger. Und der ganze mittlere Teil wird das Bergwerk, das Tal des Todes werden.
4: In rund 4 Wochen geht's los. Dann reitet Alexander Klaws als Winnetou wieder durch den Sommer.
2: Ah, super. Und bei dir werden gleich Erinnerungen wach, ne?
3: Ja, fast Gänsehaut. Ja. Ich war wirklich, als Kind war ich mal bei den Karl-May-Festspielen. Und mit meinen Kindern war ich vor 5, 6 Jahren mal da und war mir nicht sicher, wie cool finden die das eigentlich. Ich meine, die wachsen in einer ganz anderen Zeit auf. Aber ich fand es dramatisch. Da flog dann irgendein Adler über unsere Köpfe hinweg. Die kommen da mit einem irgendwie 6-Spänner kommen die da reingeritten. Ja. Und das hat schon was gehabt. Ich fand es super. Und die Kinder fanden es auch klasse.
2: Ja, dieses Jahr ist unter anderem Isabelle Varell dabei als Saloon-Lady. Und liebe Isabelle, ich habe versprochen, ich komme gucken, also ganz sicher.

0: Gerne. ZDF-Sport- und True-Crime-Moderator Sven Voss ist heute unser Gast und Christine Donau macht Lust auf mehr.
1: Mein Name ist Sven Voss.
2: Herzlich willkommen im aktuellen Sportstudio.
3: Eigentlich wollte er Auslandskorrespondent werden, Moderator Sven Voss. Seine Neugier auf die Welt kombiniert er perfekt mit seiner Leidenschaft für den Sport. Und das schon seit 22 Jahren im ZDF.
2: Und damit herzlich willkommen aus Enschede zum großen Finale dieser Europameisterschaft.
3: Vor die Kamera zieht es ihn schon früh. Ein Naturtalent.
4: Das ist schon unser letzter Tag aus New York.
3: Damals ahnte der Basketballfan aus der Eifel noch nicht, was kommt.
5: So, das war's. Und ich habe ja auch schon ein bisschen was gelernt heute.
3: Interview mit seinem großen Idol Dirk Nowitzki. Empfang der deutschen Fußball-Weltmeister in Berlin. Ganz zu schweigen vom royalen Besuch im Mainzer Studio. Doch sein Interesse gilt seit mehreren Jahren auch einem ganz anderen Genre. True Crime, wahres Verbrechen.
6: Mich hat dieser Fall nicht mehr losgelassen.
3: Jede Menge Spurensuche jetzt mit Sven Voss.
7: Wie die Zeit vergeht.
0: Oder? Aber toll nochmal diese Momente.
7: Oh, sehr schön. Habt ihr toll gemacht.
0: Auch Gänsehaut-Feeling, ne?
7: Ja.
0: Ich meine, gerade Brasilien-Fußball-WM-Weltmeister.
7: Haben wir gerade noch drüber gesprochen, genau. Ja. Ja, und dann auch die Anfänge bei Logo. Also, das war auch eine super Zeit. Ich meine, das ist auch schon sehr, sehr lange her. Ich glaube, 99 kam ich zu Logo, die Kindernachrichten vom ZDF. Und die Neugier und diese Lust, was zu lernen bei der Arbeit, die habe ich mir auch irgendwie bewahrt. Das ist heute auch noch so.
0: Ja. Das ist schön, weil es ist ja auch irgendwann noch ein neues Genre dazu gekommen. Wir kennen dich ja vor allem als, oder kannten dich vor allem als Sportmoderator und dann eben jetzt auch True Crime. Wie passt Sport und Verbrechen zusammen?
7: Ja, ich würde mal sagen, im Sport sterben weniger Leute. Das ist mal das eine.
0: Aber spannend ist auch.
7: Es ist auch die Spannung auf jeden Fall. Und ich bin auch immer wieder begeistert, wie viele Leute auch mitfiebern beim True Crime, also bei XY. XY ungelöst sowieso ein Phänomen, immer noch ein Straßenfeger. Und dieses Gefühl, dass die Menschen zu Hause sitzen und sagen, oh, vielleicht kann ich meinen Teil dazu beitragen, dass dieses Verbrechen aufgelöst oder geklärt wird. Und bei XY gelöst ist es ein bisschen anders, weil meine Mutter sagt immer, ich gucke mir das lieber an, weil dann weiß ich, wie es ausgegangen ist. Ich meine, das ist so, dass wir da ja ganz eng mit Ermittlerinnen und Ermittlern zusammenarbeiten, die wirklich, zum Teil waren es die Fälle ihres Lebens, über Jahrzehnte wurden die teilweise nicht aufgeklärt und dann durch Zufälle, dadurch, dass sich Konstellationen zwischen Täter und Mitwisser irgendwie verändert haben, kommt dann vielleicht auch durch XY ungelöst, irgendwann die Lösung ans Licht und ein Verbrecher kann überführt werden. Und das ist für die Zuschauer faszinierend und auch spannend und für mich als Moderator auch.
0: Das Besondere ist auch für dich als Moderator, du bist ja nicht im Studio, sondern du bist wirklich draußen als Reporter und im Grunde als Journalist, der wissen will, der fragt, der sich Tatorte zeigen lässt. Wie ist das für dich?
7: Ja, also es sind tatsächlich die Original-Tatorte oder Fundorte, wo wir uns hinbegeben. Und das ist immer ein krasser Moment, wenn wir mit unserem Team rausfahren und treffen uns dann mit dem Ermittler an der Stelle, wo vor, sagen wir mal, 20 Jahren eine Leiche gefunden wurde. Das macht auch was mit den Menschen. Also für mich ist dann das erste Mal an dem Tatort oder an dem Fundort. Aber bei den Ermittlern gehen dann nochmal die Bilder durch den Kopf, die Gedanken, was haben wir damals als erstes gemacht. Die gehen natürlich immer nach einem gewissen Protokoll vor und die Spurensicherung ist dran. Und dann ziehen die aber auch schon erste Schlüsse. Und immer wenn ich frage, was war denn ihr Bauchgefühl, was könnte es gewesen sein, dann sprudelt das immer so bei denen. Und da merkt man, wow, die sind immer noch in diesem Film von damals, weil der Fall sie auch nicht mehr losgelassen hat. Und dann aber auch der Stolz, dass man diesen Fall aufklären konnte. Mhm. Und das kann ich absolut nachvollziehen. Ich bin auch jemand, der Gerechtigkeit liebt. Und ein Verbrechen muss gesühnt werden. Es darf kein Verbrecher davonkommen. Und deswegen freue ich mich oder bin dann eigentlich auch stolz auf die Ermittlerinnen und Ermittler, die Verbrechen aufgeklärt haben.
0: Ihr seid jetzt in der 5. Staffel. Das läuft unglaublich erfolgreich, das Format. Es kommen jedes Jahr auch neue Folgen dazu. Dieses Jahr, wie viel gibt es im 2026? 10? Oder wie
7: viel also nächstes Jahr drehen wir 12. Ja. Und wir fangen in diesem Jahr schon an, für nächstes Jahr zu drehen. Also es ist wirklich, jetzt kommt dann irgendwann die sechste Staffel und es funktioniert und es ist erfolgreich, yes, und wir bekommen einfach super viel positives Feedback. Also ich glaube, die Leute können von XY gelöst tatsächlich noch mehr vertragen.
0: Auf jeden Fall. Es liegt auch natürlich an dir, der es moderiert und uns durch diese Sendungen führt. Und es gibt ja einen in dieser aktuellen Staffel, einen spektakulären Fall, Kölner Karnevalsmord. Sag kurz bitte, worum es da geht. Wir zeigen gleich auch nochmal einen Filmausschnitt.
7: Das ist ein Fall von 1988. Mhm. Da wurde Petra Nohl, ich kann den Namen verwenden, weil der auch in der Presse war, eine junge Frau, die war an Karneval zum Feiern unterwegs und wurde dann auf dem Nachhauseweg überfallen und getötet. Direkt an der Strecke, wo am nächsten Tag der Rosenmontagszug vorbeiging. Also furchtbarer Mord, es gab kaum Ansätze, ihr wurde Geld entwendet und es lag so ein Sexualverbrechen nahe. Aber ganz, ganz viele Jahre konnte die Polizei da eben den Täter nicht ermitteln. Und irgendwann, nach, ich glaube, 36 Jahren, haben sie den Fall dann nochmal zu XY ungelöst gegeben. Einfach nochmal in der Hoffnung, dass sich, wie ich eben schon sagte, was verändert hat. Dass vielleicht jemand doch sich noch an was erinnert oder sagt, ich habe dem damals ein Alibi gegeben, aber so richtig sicher bin ich mir nicht mehr. Und tatsächlich war es so, dass damals ein Mitwisser des Täters, der zusammen mit ihm feiern war, irgendwann die Sendung sieht, XY ungelöst, und plötzlich merkt oder auch wieder in diesem Film ist und denkt, Moment mal, das könnte doch, und die beiden hatten nichts mehr miteinander zu tun. Genau. Ach, jetzt willst du ein paar Szenen zeigen. Ja.
0: Jetzt zeigen wir einfach mal, wie ihr das aufgelöst habt bis zu dieser Stelle.
7: Ja.
8: Was sagt die Notärztin?
9: Sie sagt, die Todesursache sei massive Gewalteinwirkung. Vom Kopf über den Hals bis hin zum Bauch.
10: Sie hat Hämatome am Oberarm und massive Verletzungen im Nacken.
11: Herr Weber, wir sind hier an der Stelle, wo Petra Nohl ermordet wurde. Dort drüben muss das gewesen sein. Ihre Kolleginnen und Kollegen kamen hierher, mussten und wollten die Spuren sichern. Wie hat sich die Situation dargestellt?
12: Ja, also es war so, dass dieses Gebäude damals natürlich noch gar nicht existierte. Dahinter haben wir einfach den Zaun des Schulgeländes. Dann findet man die Leiche hinter dem Imbisswagen, der hier stand.
13: Mehr als drei Jahrzehnte bleibt das Verbrechen an Petra Nohl ungeklärt, bis die Wende kommt.
8: Warum nicht mal wieder Aktenzeichen XY? Die machen auch Altfälle in ihrer Sendung.
14: Mitte Februar steht der Höhepunkt der Karnevalszeit an. Die Tage zwischen
13: Wenig später läuft der Fall bei Aktenzeichen XY ungelöst. Ein Mann, der 34 Jahre geschwiegen hat, sieht ebenfalls zu.
14: Mitwisser tatsächlich noch mal melden, weil die Last einfach zu groß ist.
11: Und was er darüber hinaus dem Beamten dann erzählt hat, sollte in diesem Fall die entscheidende Wendung bringen.
0: So, und jetzt darfst du wieder, weil du kannst es uns ja verraten. Das ist ja schon gelaufen.
7: Ja, tatsächlich. Also, und das ist ja auch alles, alle Fälle sind ja auch im Streamingportal, im ZDF und in der ARD-Mediathek stehen sie ja auch drin. Insofern, ja, man kann sich diesen Fall anschauen. Dieser Mitwisser, der hat tatsächlich sich erinnert, dass er damals gemeinsam mit dem Täter, ohne es zu wissen, an der Bushaltestelle gewartet hat oder an einem Taxi stand. Ja. Und da sind sie beide auf die junge Frau aufmerksam geworden, die auch auf dem Taxi war. Auf Petra Nohl, die sich aber dann entschieden hatte, den Heimweg zu Fuß anzutreten. Und die beiden Männer haben sich dann getrennt. Der eine wollte nach Hause, der andere sagte, ich drehe noch mal eine Runde. Und daran erinnerte er sich, dass die A eine Verbindung hatten, zumindest visuell, zu der jungen Frau. Und dass er halt den Weg eingeschlagen hat in ihre Richtung. Und er erinnerte sich noch an den Namen des ehemaligen Kumpels, mit dem er feiern war. Und so kam das raus. Und
0: wahrscheinlich
7: nach
0: ist
7: 36
0: es
7: Jahren wurde der verurteilt. Der war mittlerweile 57, war so ein Kleinkrimineller mehr oder weniger und hat aber diesen Mord begangen.
0: Und hat natürlich nicht mehr damit gerechnet, dass nochmal irgendjemand da recherchieren würde und er tatsächlich doch noch dafür glücklicherweise, muss man sagen, büßen musste. Denn, und das hast du ja auch erfahren, du hast ja auch mit den Angehörigen des Opfers gesprochen, mit der Tochter. Es ist halt auch nach Jahren unglaublich wichtig für Angehörige, dass der Fall aufgeklärt wird?
7: Ich bin da immer so hin und her gerissen. Ja, dass er aufgeklärt wird, das ist auf jeden Fall wichtig, weil, und das sagen mir auch die Ermittler immer, die auch oft noch über den Fall hinaus immer noch Kontakt auch zu den Angehörigen haben, die brauchen einen Abschluss. So brutal die Wahrheit dann ist, aber nicht zu wissen, was mit seinen Liebsten passiert ist, ist natürlich noch viel schlimmer. Und wir fragen natürlich auch vorher immer, ob es die Möglichkeit gibt oder ein Interesse besteht, auch mit den Angehörigen zu sprechen, weil natürlich diese Sicht auch noch mal sehr wichtig ist und auch interessant ist für den Zuschauer. Und oft ist es so, wie in dem Fall, dass sie sagen, ja, wir würden gerne da mithelfen und das zu einem guten Film beitragen, dass eben da nur die Wahrheit drin vorkommt. Und deswegen hatten wir in dem Fall das Glück, dass wir mit der Tochter des Opfers dann auch sprechen können.
0: Aber es ist vielleicht auch noch mal eine Motivation für Zuschauer, Zuschauerinnen, die uns hier zuschauen. Also selbst wenn man Jahre später, in dem Fall ja 36 Jahre später, das Gefühl hat, vielleicht könnte ich doch noch was beitragen zu einem Fall. Polizei anrufen, XY,
7: ja, ungelöst. Oder überhaupt, du hast vollkommen recht, überhaupt aufmerksam zu bleiben. Das ist oft das, das habe ich auch im Laufe der Jahre jetzt noch mal neu gelernt. Man fährt oft durch die Stadt und man denkt an viele Dinge und es gehen so viele Sachen an einem vorbei. Oder wenn meine Kinder zur Schule gehen, haben Kopfhörer auf, gucken aufs Handy, da musst du ja schon froh sein, dass sie nicht irgendwo gegenlaufen. Aber in Wirklichkeit, es passiert so viel um uns herum. Es will keinem Angst machen, aber es hilft einfach, wenn man aufmerksam ist. Es kann ja auch sein, dass jemand Hilfe benötigt in dem Moment. Ja. Aber wenn ich mit dem Auto einfach vorbeifahre und es gar nicht wahrnehme, habe ich diese Chance schon vertan. Und das habe ich wirklich gelernt. Und da bin ich auch auf einer Mission. Da will ich auch, dass wir alle irgendwie mehr aufeinander Acht geben wieder.
0: Das wäre in jeder Beziehung, glaube ich, sehr, sehr sinnvoll. True Crime, wahres Verbrechen, ist ein sehr beliebtes Genre, haben wir schon gesagt. Sendungen, Bücher, Podcasts gibt es, die sich damit beschäftigen. Und die stoßen alle auf ein großes Interesse. Und das selbst dann, wenn die Verbrechen schon Geschichte und rund 200 Jahre her sind. Andreas Moll nimmt uns mit auf eine historische Spurensuche.
15: Jack the Ripper, The Whitechapel Murders 1888. Gesche Gottfried, Giftmörderin aus Bremen. Das schreckliche Schicksal der Eliza Fanning in London 1815. Früher war mehr Verbrechen. So heißt der Podcast von Prähistorikerin Nina Bartram aus Molfsee und Terra X-Redakteurin Katharina Kolvenbach. Die beiden Freundinnen von früher haben schon mehr als 100 True-Crime-Folgen produziert. Anhand persönlicher Schicksale möchten sie ein Bild der jeweiligen Zeit zeichnen.
16: Es ist ja immer so, dass mit der Beschäftigung mit der Geschichte menschliche Geschichten das wirklich Interessante sind. Denn das können wir als Menschen einfach viel, viel besser nachvollziehen. Das löst Emotionen aus.
15: Viele ihrer Fälle sind aus London. Der wohl spektakulärste ist Jack the Ripper. Bis heute weiß niemand, wer der vielfache Frauenmörder war. Er trieb 1888 im Stadtteil Whitechapel sein Unwesen.
16: Irgendjemand, der da im East End lebte, der sich gut auskannte, denn das kann man ja durchaus sehen in den Taten oder beziehungsweise an der Tatsache, dass dieser Mensch nie gesehen wurde, verschwinden konnte wie ein Phantom, was ja auch die Faszination damit so ein bisschen ausmacht. Ne? Das ist ja auch so ein bisschen gruselig.
15: Nina Bartram blickt auch hauptberuflich in die Vergangenheit. Als Projektmitarbeiterin im Freilichtmuseum Molfsee bringt sie Besucherinnen und Besuchern die Geschichte Schleswig-Holsteins nahe. Sogar ihre eigene Begeisterung wurde hier entfacht, bei einer Klassenreise noch als Schülerin aus Buxtehude.
16: Ich erinnere mich genau, wie ich hier reingekommen bin und diesen Schwibbogenherd hier gesehen habe und dieses Beruste. Das wirkte so ein bisschen unheimlich und das hat mich so tief beeindruckt, dass ich sagen würde, das war tatsächlich der Moment, in dem ich entschieden habe, ich werde mal Archäologin.
15: Gut 200 Kilometer weiter südwestlich spielt ein Fall aus dem Jahr 1831, um den es in früher war mehr Verbrechen geht, den der Giftmörderin Gesche Gottfried.
16: Das war eine Dame in Bremen, die mehrere Menschen mit Mäusebutter vergiftet hat. Und das ist eingegangen in das kulturelle Gedächtnis der Stadt. Also diese Frau, die fast 20 Menschen ermordete, wahrscheinlich einfach, weil sie es konnte, ja, hat auch so ein Bild verfestigt zum Beispiel, das ja gerade in der Zeit auch ja sehr aktuell war, von Frauen als Giftmörderinnen.
15: Das wurde bereits 1815 Eliza Fanning in London zum Verhängnis. Ihr widmet sich eine der neuesten Folgen des Podcasts.
16: Es geht um eine junge Dame, 21 Jahre alt, die als Köchin in einem Haushalt der Mittelschicht angestellt war. Und eines Tages hatte die Familie nach dem Essen Erscheinungen von Vergiftung. Man konnte ihr nichts nachweisen im Grunde, aber anhand von Indizien, in dem der Hausherr meinte, er hätte ein Pulver gefunden, später da in den Rückständen und so, hat man die arme junge Frau dann zum Tode verurteilt und auch hingerichtet. Und das ist eine Lektion für uns, dass wir, wenn es Zweifel gibt an einem Schuldspruch, die auch immer berücksichtigen sollten. Denn es ist ja wichtig, dass man keine unschuldigen Menschen hinrichtet.
15: Diese Gänsehautgeschichten in Früher war mehr Verbrechen begeistern 6 Millionen Follower. Und der Podcast geht weiteren historischen Kriminalfällen nach.
0: 6 Millionen Follower, oder? Enorm.
7: Ja, aber Mord verjährt nicht. Ne? Also, ja. Wir haben ja auch XY History, ist auch noch mal eine Auskopplung, die es von uns gibt. Und da beschäftigen wir uns auch mit älteren Fällen. Und auch dort ist es spannend, weil, du weißt, irgendwann gab es noch keinen DNA-Abgleich. Ja. Der kam erst später. Und davor gibt es einfach super viele Verbrechen, die nicht so einfach aufgeklärt werden konnten. Aber natürlich waren die Kommissarinnen und Kommissare damals auch schon schlau. Und damit beschäftigen wir uns auch, aber nicht mit ganz so alten
0: Fällen. Aber trotzdem Fällen. Spannend, ne? Wirklich. Super. Was heute auch möglich ist und wie viel Interesse es an Verbrechen und solchen True-Crime-Geschichten gibt. Wir sind in einer Sporthalle.
7: Ja,
0: und hier
7: macht
0: werden wir.
7: Auch ein bisschen Angst,
0: macht ja auch Angst. Warst du so einer, der so ein bisschen Schiss vom Sport?
7: Nee, überhaupt nicht. Nee, ich habe Sport geliebt. Aber irgendwie so, wenn ich diesen Medizinball sehe.
0: Es gab so ein paar Sachen, die mochte man nicht.
7: Bisschen
0: ne?
7: Felix Magath-Vibes. Ja.
0: In der Sporthalle, da warst du ja natürlich beim Schulsport. Mhm. Warst du so einer von denen, die zuerst oder als letztes gewählt worden sind, wenn es in die Mannschaft ging?
7: Boah, ich will jetzt nicht zu sehr angeben, aber
0: schon,
7: tatsächlich
0: ne?
7: Eher
0: war's
7: zu
0: sportlich.
7: Denen, die erste gewählt wurden. Ja. Doch, ich konnte eigentlich alles. Ja. Mein Vater hat früher mit mir jeden Sport irgendwie ausprobiert. Ich durfte alles machen, Tennis, Fußball, Volleyball, irgendwann Basketball und konnte das tatsächlich auch ganz gut. Alles, was mit Bällen zu tun hat, das kriege ich hin. Ja, genau. Aber die Ringe zum Beispiel, da wird es jetzt eher schwierig. Ja.
0: Das war in Lützerath, wo du aufgewachsen bist.
7: Ja, genau. Ein
0: kleiner Ort.
7: Kleinen Ort in der Eifel. Und auch eine Schulturnhalle. Und später bin ich dann irgendwie, musste ich morgens 20 Minuten mit dem Bus fahren in eine nächstgrößere Stadt. Da habe ich dann auch Abi gemacht. Und, aber auch da war es irgendwie die Sporthalle, an die ich mich heute noch erinnere. Und irgendwie Fußballplätze und Waldläufe oder sonst was. Ja.
0: Und das Schöne ist, deine Clique oder die Jungs, mit denen du damals abgehangen hast, die hattet einen Schlüssel für die Turnhalle. Wie kam
7: ja,
0: das
7: genau.
0: denn?
7: Ja, genau. Das war lustig. Neben der Turnhalle war ein Tennisplatz. Ja. Und am Tennisplatz gab es keine Duschen. Und deswegen hatte man einen Schlüssel, um in der Turnhalle duschen zu können, also oder sich umzuziehen. Und deswegen konnten wir weil wir im Tennisverein waren, über den Tennisplatzschlüssel konnten wir in die Turnhalle und konnten dort eben auch manchmal auch, wenn wir von der Disco zurückkamen, dann sind wir da noch irgendwie in die Halle und haben irgendwelchen Blödsinn gemacht, nochmal schnell das Trampolin rausgeholt und so. Aber ja, heute geht es, glaube ich, nicht mehr. Die haben einen neuen Schlüssel.
0: Das wäre auf jeden Fall schwieriger. Warst du denn ein guter Schüler so insgesamt?
7: Ja, ich kam gut klar, ja, das stimmt. Also
0: und eher so,
7: nicht in jedem Fach, aber also Sport war irgendwie das beste Fach, was ich hatte. Aber ansonsten doch, ich konnte mich überall ganz gut durchmogeln.
0: Mädchenschwarm?
7: Gab es auch an der Schule.
0: Warst du nicht?
7: Weiß ich nicht. Will er nicht verraten.
0: Aber du hast gerade deinen Vater erwähnt, mit dem du so viel Sport gemacht hast. Und das Tragische ist ja, dass dein Papa leider sehr früh gestorben ist.
7: Ja.
0: Das war noch, bevor du Abitur gemacht hast.
7: Ja.
0: Der war Kampfpilot.
7: Ja,
0: Bundeswehr.
7: Genau. Der war Pilot, aber war dann schon pensioniert. Die werden ja recht früh pensioniert und ist aber dann in die zivile Fliegerei. Und dann haben die damals einen Auftrag bekommen, ein Flugzeug in den USA zu testen und das nach Europa zu überführen. Die waren zu zweit und das war irgendwie deren Traum. Und dann sind die dorthin und ja, da ist dann bei Testflügen ist dann da was schiefgelaufen und dann sind die beiden Piloten mit der Maschine abgestürzt und da war von einem Moment auf den nächsten war dann irgendwie für uns zu Hause auch die heile Welt,
0: klar,
7: die heile Eifelwelt irgendwie auch vorbei. Ne?
0: Ja, furchtbar, vor allem du warst jung, ich meine, und so konntest dich gar nicht darauf vorbereiten, weil nicht null. Nach einer Krankheit, sondern wirklich
7: genau. Ja, das ist das
0: ein Flugzeugabsturz.
7: Das war gerade so auch so eine Zeit, wo man zu seinem Vater so ein gutes Verhältnis hat. Wir haben viel Sport zusammen gemacht und man hat da auch so viele Fragen noch, die einfach dann ja nie mehr geklärt werden können. Aber ich habe das heute noch so, und das ist so der versöhnliche Gedanke, weil mein Vater mich ja auch nie irgendwie in meiner Funktion als Reporter oder Journalist oder Moderator erleben konnte. Wenn ich im Sportstudio bin, dann nehme ich mir immer so einen kurzen Moment nach dem Warm-up, wenn ich schon die Melodie im Hintergrund höre, dann schaue ich auf einen bestimmten Platz und da weiß ich, da sitzt er jetzt für mich und schaut mir zu. Und das gibt mir auch was, das finde ich schön.
0: Weiß er oder hat er damals noch mitgekriegt, dass du in die Richtung möchtest? Also war ja ziemlich früh klar, dass du irgendwie Journalist oder Sport, was machen möchtest?
7: Nee, ich wollte ja eigentlich auch Pilot werden. So wie viele Kinder in meinem Alter, aber bei uns in der Gegend waren tatsächlich viele, die diesen Traum hatten, weil die Eltern auch irgendwie bei der Bundeswehr waren oder bei der Luftwaffe. Und ja, aber der Traum, der hatte sich dann ausgeträumt, aus Gründen, wie wir gerade besprochen hatten. Nee, und dann kam das irgendwann, das ist eigentlich auch durch den Sport, dass mein Trainer damals beim Basketball sagte, hier, wir haben so einen kleinen Regionalfernsehsender in Koblenz, macht eine Stunde Programm am Tag und macht doch da mal ein Praktikum, das interessiert dich bestimmt. Und dann bin ich dorthin und kam eigentlich nie wieder von diesem Teufelszeug-Fernsehen los. Ja.
0: Aber wie toll. Und dann hat es irgendwann geklappt mit Logo, da haben die dich anscheinend dann entdeckt oder gab es ein Casting? Oder?
7: Ja, da gab es tatsächlich ein Casting. Ja. Also ich war vorher beim WDR in Köln und habe einfach behauptet, ich wüsste, was ich da tue. Und dann durfte ich dort Beiträge machen und habe dort meine spätere Chefin kennengelernt von Logo. Und die hat mich zum Casting geschickt. Und dann war ich auf dem Lerchenberg und bin damals nicht Moderator geworden. Das hat ein Kollege dann gemacht. Aber die haben gesagt, Mensch, wir wollen dich irgendwie hier halten. Du könntest Reporter werden. Und dann bin ich mit dem Logomobil durch die Gegend gefahren und habe irgendwie geguckt, wo der Zebrastreifen hin müsste. Und habe mit den Kindern gemeinsam dafür gekämpft, dass der Bürgermeister sagt, ja, wir bauen euch einen Zebrastreifen.
0: Du bist ja auch richtig viel gereist damals schon. Ich weiß, du warst in New York damals nach 9/11. Du warst in Kenia. Du warst, glaube ich, sogar nach dem Tsunami 2004.
7: In Sri Lanka.
0: Also da bist du auch richtig rumgekommen.
7: Ja, und das war toll. Also, es sind ja viele Kolleginnen und Kollegen aus der Zeit, die heute auch immer noch im Journalismus sind und die damals auch, genauso wie ich, das Handwerk irgendwie gelernt haben. Das war eine ganz tolle Schule, eine super Redaktion. Und bei Logo, das hatte auch einen gewissen Klang im Haus, ist heute noch
0: absolut.
7: So, dass man weiß, okay, da kommen gute Leute her.
0: Aus guten Gründen gibt es die Sendung ja auch immer noch. Und wir schauen mal, wie du das damals gemacht hast.
17: Das da im Hintergrund ist Sweet Lou Dunbar und der ist Basketballprofi aus Amerika. Der soll mir so ein paar Tricks zeigen und am besten kommt ihr einfach mit. Ich stelle ihn euch vor. Ja, Sweet Lou spielt für die Harlem Globetrotters. Harlem, das weiß ich, das ist ein Stadtteil von New York. Und ein Globetrotter ist sowas wie ein Weltenbummler. Aber was hat das genau mit Basketball zu tun? Sweet Lou, hello. Can you tell me something about the Globetrotters?
18: Sven, die Harlem Globetrotters gibt seit 1926. Wir haben den Basketballsport in der ganzen Welt vorgestellt. Auch hier in Europa.
0: Cool.
7: Schön. Mann, heute ganz viel Gänsehaut
0: bei
7: euch. Dankeschön. Ja.
0: Ja, wir fanden es auch ganz toll. Und man merkt da schon, du hast eben großes Talent. Wie locker du da Wer war der Typ mit dem Ball eigentlich?
7: Ja, genau. Ne? So.
0: Du warst auf vielen, vielen sportlichen Großereignissen seitdem, unter anderem auch bei den Olympischen, bei den Paralympischen Spielen. Und deshalb weißt du um die Problematik, die uns Julia Freistedt jetzt aufzeigt, nämlich der anstrengende Kampf nicht nur um Leistung, sondern auch ums Geld.
19: 10,88 Sekunden auf 100 Metern. Der Wolfsburger Phil Groller ist einer der schnellsten Menschen Deutschlands. Paralympics- und WM-Teilnehmer, Medaillengewinner bei den Europameisterschaften. Ein absoluter Spitzensportler. Doch seine Sporteinkünfte brechen keine Rekorde.
20: Mit den aktuellen finanziellen Mitteln, die mir so zur Verfügung stehen, rein vom Sport her, komme ich auf knapp über 1.000 Euro.
19: Zu wenig zum Leben. Und damit ist er im Parasport nicht alleine. Viele Profis klagen über mangelnde und vor allem unsichere Unterstützung. Dabei sind die Fixkosten im Leistungssport, gerade auch im Parasport, extrem hoch.
20: Ein paar Laufschuhe kosten zwischen 150 und 200 Euro, die Spikes 200 Euro. Physiotherapie viermal im Monat kostet auch um die 150 Euro. Zum Chiropraktor gehe ich, da kostet eine Behandlung 60 bis 70 Euro. Die Ernährung ist natürlich als Sportler auch nicht gerade günstig.
19: Um all das zu finanzieren, braucht es mehrere Geldgeber. Neben Verbänden, Sponsoren, eigener Berufstätigkeit oder staatlicher Förderung ist die Deutsche Sporthilfe ein großer Anker. Doch das System hat Hürden. Nur wer im sogenannten Potenzialteam landet, erhält 700 Euro im Monat. Wer einen Platz dahinter ins Talentteam rutscht, bekommt 75 Euro. Wichtige Zuschüsse wie die Altersvorsorge fallen weg. Dazu kommt, während es für olympische Athleten deutlich mehr Förderplätze als Teilnehmende bei den Wettbewerben gibt, herrscht im Parasport Mangelwirtschaft. Auf rund 200 deutsche Paralympics-Athleten kommen aktuell nur 168 Förderplätze im Potenzialteam. Auf Nachfrage des NDR zu diesem und vergleichbaren Fällen antwortet uns die Sporthilfe, man sei sich der Dynamik bewusst und hoffe auf mehr finanzielle Unterstützung seitens der Politik und darauf, neue Partner aus der Wirtschaft für ihr Engagement zugunsten der Athletinnen und Athleten begeistern zu können. Phil erhält die 75 Euro Förderung. Daher arbeitet er neben des Sports in Teilzeit und studiert Immobilienmanagement.
20: Dementsprechend ist es natürlich jetzt mit Arbeit, Sport und Studium aktuell schon sehr, sehr viel. Aber aufgrund der doch gewissen Unsicherheit in der Förderung ist es für mich einfach notwendig, dann die Sicherheit zu haben, wenn ich jetzt das sage, ich möchte in einer eigenen Wohnung wohnen und auf eigenen Beinen stehen und auf niemanden angewiesen sein, dass ich dann im Endeffekt halt parallel noch arbeite.
19: Diese Verhältnisse erschweren es, den Sport auf Hochleistungsebene umzusetzen, weiß auch seine Trainerin. Sie trainiert Phil 5 bis 6 Mal pro Woche.
1: Phil hat jetzt das Problem, dass er sich ja mit Athleten messen muss, die das profimäßig machen, professionell. Das heißt, die können wahrscheinlich 10 bis 12 Mal in einer Vorbereitungsphase trainieren. Und das wäre natürlich auch wünschenswert, dass der Phil das so machen kann.
19: Und trotz der Hürden, die Leidenschaft für die Leichtathletik bleibt bei Phil Groller an erster Stelle.
21: Jawohl. Ja, gut.
20: Ich mache das nicht wegen des Geldes, wegen des großen Geldes. Da müsste ich Fußball spielen oder einen anderen Sport ausüben. Sondern ich mache das, weil das meine Leidenschaft ist, weil ich weiß, was in mir steckt, weil ich selber an die Grenzen gehen möchte. Und ich merke auch in der Trainingsgruppe und in der Nationalmannschaft, wenn alle mitziehen, dass das motiviert auch einfach.
19: Sein nächstes großes Ziel, die Paralympics 2028 in Los Angeles. Bis dahin hofft er auf bessere finanzielle Bedingungen im Parasport.
0: Ja, großes, ernsthaftes Thema. Kennst du auch? Du warst ja jetzt auch in Cortina d'Ampezzo bei den Olympischen Winterspielen, bei den Paralympischen im Deutschen Haus. Und da habt ihr viel darüber, glaube ich, auch geredet, ne?
7: Ja, absolut. Und meistens geht es ums Geld. Ich glaube, der wichtigste Schritt der letzten Jahre, Jahrzehnte war, dass das in der Gesellschaft, also in Deutschland, eben der Parasport als Leistungssport anerkannt wird, ne? Und dass keiner mehr sagt, naja, die machen da auch irgendwas mit Rollstühlen und ein bisschen Sport. Mhm. Nein, es ist Leistungssport und es gibt so viele großartige Athletinnen und Athleten. Ich bin auch mit Nico Kappel befreundet, dem Kugelstoß-Weltmeister und Paralympicsieger. Und klar, es gibt einige, die haben es wirklich geschafft, wie es eben in dem Beitrag hieß, auf eigenen Beinen stehen und den Sport zu nutzen, um sich zu finanzieren, um das zu machen, was man kann und was man besonders liebt. Ne? Aber ganz, ganz vielen ist das eben auch nicht vergönnt. Ne? Klar, es gibt bald ein neues Sportfördergesetz, wird man auch gespannt sein, inwieweit das auch für den Parasport so richtig den richtig voranbringt. Die Sporthilfe tut ihr Übriges und unterstützt die Athletinnen und Athleten. Aber ja, wir sind ein Fußballland. Mhm. Da wissen wir, in welche Richtung das geht. Und ich glaube, man darf nicht den Fehler machen, den Fußball gegen die anderen Sportarten auszuspielen. Aber ich glaube, dass es auch da, ähnlich wie Nagelsmann über seine Mannschaft redet, es geht, glaube ich, als Team. Und ich glaube, wenn auch da ein bisschen mehr zu holen ist, dass die Sponsoren eben sagen, ja, wir sponsern eben den Fußball gerne, aber wir haben auch noch was übrig für die anderen Sportarten. Und es gibt ja auch im Nicht-Parasport gibt es ja genügend Sportarten, die einfach unterm Radar laufen, ne? Wo ganz viele Sportlerinnen und Sportler investieren in ihren Sport, aber das zum Teil auch aus eigener Tasche bezahlen müssen. Und ich glaube, da gibt es noch viel zu tun.
0: Absolut, wir hatten auch ganz großartige Parathleten hier. Joshua Topf zum Beispiel, der Schwimmer, der uns auch erzählt hat, der hat noch ganz andere Sachen erzählt, wo ich dachte, das glaube ich jetzt nicht, dass der immer mit dem Kopf zum Beispiel am Beckenrand anstoßen muss, weil es keine andere Möglichkeit offensichtlich gibt, da mal einen Schaumstoff hinzumachen. Also manchmal fragst du dich wirklich, geht's nicht anders. Ja. Ne?
7: Aber es sind ganz viele, die sind halt irgendwie gewohnt, gegen Hürden anzulaufen, im übertragenen Sinne und gegen Windmühlen. Und die es aber irgendwie schaffen, ich sag jetzt mal trotzdem, obwohl es für sie so schwierig ist, weil sie diese Leidenschaft für den Sport haben, weil sie das Talent haben und weil ihnen dann vielleicht auch der ein oder andere Euro egal ist, aber sie machen es. Und ich bewundere da ganz, ganz viele. Ja. Und wie du sagst, ich glaube, wir können alle mithelfen, um dieses Thema Inklusion oder diese Eigenständigkeit von Parasport noch mehr herauszustellen und eben auch zu fördern.
0: Das Schöne an deinem Job ist ja, an meinem übrigens auch, dass wir mit so tollen Menschen in Kontakt kommen und die kennenlernen dürfen. Du hast natürlich großartige Athleten schon kennengelernt. Und einer, den kennen wir alle, den kann man auch nicht übersehen, nämlich Dirk Nowitzki. Ich glaube, das war ne richtig so Highlight für dich, ne? Du selbst als Basketballer.
7: Ja, also ja, mein Idol. Also ich habe den auch damals noch spielen sehen, irgendwie als Fan. Da war aber noch in der U18-Nationalmannschaft, glaube ich. Und ja, irgendwann wird der so ein Megastar und wird so ein tolles

0: Aushängeschild auch für Deutschland, für den deutschen Sport. Ist so beliebt in Amerika immer noch. Er arbeitet ja jetzt als Experte beim amerikanischen Fernsehen. Und ich glaube, viele lieben ihn dafür, dass er so anders ist als die amerikanischen Sportler. Und ja, den habe ich im Sportstudio treffen können, also mehrfach auch für Logo schon früher und immer ein Highlight, weil der auch so witzig ist. Ja. Also ja, als er mal so gefragt wurde, was ist denn sein großes Idol, hat er gesagt, Heinz Erhardt.
1: Ja. Wir schauen mal, mal gucken, ob du ein bisschen aufgeregt bist im Sportstudio.
2: Kommt einmal mit rüber zum Basketballkorb und einmal nur in Zeitlupe.
3: Wollen wir das echt machen, oder wie?
2: Ja, logisch, aber ich verteidige nicht so hart, so. Keine Sorge.
3: Ach so, okay.
2: Es geht nur um Zeitlupe, weil es sind wahrscheinlich unglaublich viele.
3: Alle meine Bewegungen mittlerweile sind Zeitlupe mit 39.
2: Der, der Magier verrät zwar nie seine Tricks, aber so ein bisschen.
3: Also machen Sie es mal in Zeitlupe. Ich sehr, sehr gern immer über die rechte Schulter. Keine Ahnung, okay. Als Rechtshänder ist es leichter, dann auf den Korb zu schießen, okay, als wenn du dich ganz rumdrehen musst und so schießt. Deswegen versuche ich einfach nur so den Gegenspieler ein bisschen so wegzustimmen. Ja. Und dann.
2: Ah! Ehrgeizig wie Dirk Nowitzki ist, macht er den natürlich jetzt nochmal.
1: So lässig.
0: Hat er auch zweimal, aber er hat auch beim zweiten Mal nicht getroffen.
1: Ja. Hast du ihm mal gezeigt, wie das geht, zum Anstiegkorb zu werfen?
0: Ja, nee, ich habe selber nicht gemacht, aber ich habe ihn verteidigt. Und ich gehöre zu den wenigen Menschen, die sagen können, Dirk Nowitzki hat gegen mich nicht gescored. Ja.
1: Sehr gut. Und da sieht man erstmal, wie groß der ist.
0: Ja, Wahnsinn.
1: Ich meine, das ist wirklich, das sieht so richtig klein aus gegen den.
0: Eine Maschine, ja.
1: 2,13, ne? 2,13 Meter. Ganz,
0: ganz lieber Kerl und toller Typ. Und,
1: ja. Das war 2013 und 2011 hast du ja die Moderation bekommen, aktuelles Sportstudio. Ich nehme an, diesem Anfang wohnte ein immenser Zauber inne, oder?
0: Ja, das stimmt. Ich erinnere mich noch an den Tag. Ich weiß noch, wer Leiter war, wer die Kameraleute im Studio waren. Ich weiß auch noch natürlich, wer zu Gast war. Damals Sebastian Kehl, damals noch Fußballspieler. Und dann hatten wir eben Pokal. Und das war auch witzig, weil wir sind das aktuelle Sportstudio. Und in dem Moment wurde es mir bewusst, weil es war erste Pokal-Hauptrunde, glaube ich. Und Heidenheim hatte Werder rausgeschmissen und Dresden, Leverkusen. Auf jeden Fall haben wir dann gesagt, ja, dann laden wir doch zwei Pokalhelden ein. Und dann kam Alexander Schnetzler für Dresden und Marc Schnatterer für
1: Heidenheim. Weißt du noch alles?
0: Ja, weiß ich noch. Aber damals sagten mir die Namen so gar nicht. Ich war froh, dass ich das in der ersten Liga alles irgendwie am Start hatte. Aber dann zweite und dritte Liga war echt kompliziert für mich. Ja, und dann kamen die beiden. Und irgendwann, Marc Schnatterer ist immer noch ein Riesentyp. Also spielt mittlerweile nicht mehr. Aber immer, wenn dieser Name auftauchte, ja, da wusste ich, okay, der war schon mal bei dir. Ja. Und ich weiß gar nicht, ob er sich daran erinnert. Aber für mich war das damals ein großartiger Abend. Und hatte auch Lust auf mehr gemacht und es wurde dann ja auch mehr. Ja.
1: Und es zeigt auch, wie viel Hausaufgaben man auch in der Position machen muss. Ne? Du musst sie ja alle kennen und musst so viel wissen. Also da müsst ihr ja richtig ackern und arbeiten,
0: ja,
1: aktuell.
0: Oder wissen, wo es steht.
1: Oder wissen, wo es steht. Ja. Oder so tun, als ob. Aber es gelingt. Aber du hast apropos Fußball dein Fußballbuch ja auch nochmal neu, jetzt passend zur Fußball-WM, ja, aufgelegt oder auflegen lassen. Die Fußballstars, 40 Idole und ihre Geschichten. Und es gibt neue Porträts.
0: Ja,
1: es gibt
0: genau.
1: Also eine Verlängerung. Sind das welche, die jetzt mitspielen oder warum gerade?
0: Ja, genau. Jamal Musiala zum Beispiel. Ich meine, es gibt nichts Älteres im Sport als die Zeitung von gestern. Und ähnlich ist es mit Büchern, die sich mit Biografien beschäftigen. Ne? Da fehlt immer das Ende, weil sich schon wieder was getan hat. Der Spieler ist plötzlich Trainer und so weiter. Ja. Und deswegen haben wir jetzt passend zur Fußball-WM noch mal alle Porträts überarbeitet, noch mal verlängert sozusagen, ja, weil sich einfach viel getan hat. Und noch mal Namen aufgenommen. Julia Gwin zum Beispiel, genau. Die auch immer super schön gezeichnet sind, finde ich, von der Illustratorin Petra Braun und eben Jamal Musiala. Und ja, bei ihm würde ich dann gerne noch draufschreiben, dass er dann irgendwann auch Fußball-Weltmeister geworden ist. Das wäre schön. Dann würden wir das
1: Hat
0: Buch,
1: ja
0: glaube ich, nochmal auflegen.
1: Hat ja auch einen Jugendbuchpreis bekommen, weil es so schön verlegt ist. Und wie gesagt, jetzt macht es ja auch noch mal besonders viel Freude zu gucken, wie die Biografien sind. Gibt es eigentlich so einen gemeinsamen Nenner, wenn du sagst, ich meine, die haben alle so unterschiedliche Biografien. Gibt es trotzdem eins, was alle...
0: Ja,
1: also die Leidenschaft
0: ich gehe damit auch an Schulen und lese vor und mache das auch immer gerne. Und dann ist natürlich immer die Frage Messi oder Ronaldo und dann die einen so, die anderen so. Aber das Wichtigste ist mir immer zu sagen, dass sie sind alle nicht als Fußballstars auf die Welt gekommen. Die hatten Talent, das wurde irgendwann entdeckt und irgendwann kommen sie damit groß raus. Aber die mussten alle auch gegen Hürden
1: ackern und arbeiten.
0: Ja, kamen zum Teil aus einfachen Verhältnissen und haben sich nach oben gekämpft. Und dieses, ja, auch mal... Wenn man hinfällt, wieder aufstehen und seinen Weg finden und so. Das ist so die Moral, die überall damit drinsteht.
1: Und eine schöne Messe.

0: Message ja, für jeden von uns. Vielen Dank, Sven, und komm jetzt problemloser nach Hause, als du hergekommen bist. Wir drücken dir die Daumen und viel Freude auch mit der Fußball-WM wünschen wir natürlich allen. Und morgen kommt sie, Christine Neubauer, Schauspielerin, und erzählt uns von ihrer Heimat Mallorca. Wäre schön, wenn Sie dabei sind. Geht weiter mit dem Landesprogramm. Wir sagen Tschüss und einen schönen Abend. Ciao.
1: Dankeschön.

Heute bin ich ein Hellseher und ich blicke in die Zukunft. Ich sehe, dass es gleich in meinem Spielhaus schneien wird. Schnee hier drin? So ein Quatsch. Die Kugel muss kaputt sein.

0: Vor langer, langer Zeit lebte in einem wunderschönen Land ein mächtiger Kaiser.
1: Ja, ich bin der Kaiser. Und deshalb muss ich auch jede Stunde genau nachschauen, ob meine Staatsgewänder noch ordentlich sitzen.
0: Ja. Eines Tages kam ein ganz gewitzter Schneider an den Hof des Kaisers, der behauptete, die schönsten Kleider der Welt zu haben.
2: Hallo, Herr Kaiser. Ich habe die schönsten Kleider der Welt für euch.
1: So etwas wie diesen Mantel da?
2: Dieser Mantel ist aus Federn von echter Palasttaube.
1: Taubenfedern? Ja. Oh ja, das gefällt mir gut.
2: Aber das ist doch noch gar nichts. Ihr braucht etwas Besseres, etwas Neues. Ihr braucht die heißesten Klamotten, die je ein Mensch getragen hat. Und ich habe sie bei mir. Wollt ihr mal sehen?
1: Ja, schon.
2: Und das Beste, nur wer wirklich klug ist und Geschmack hat, kann diese Kleider sehen.
1: Das heißt, alle die, die meine Kleider nicht sehen können, sind dumm?
2: Genau.
1: Ja, das sollte ich mir nicht entgehen lassen.
2: Dann fangen wir sofort an. Eure Majestät, dort entlang bitte. Darf ich? So, ihr gestattet. Und das auch noch?
3: Das soll ich auch ausziehen?
2: Ja, ja. So, und jetzt nichts wie rein in die schönen neuen Gewänder. So. Ach, schon fertig. Ach. Oh, es sitzt perfekt. Tata!
1: Sind Sie sicher?
2: Aber ja. Oh, fantastisch. Das solltet ihr unbedingt eurem Volk vorführen.
3: Zeigen Sie mir mal die neu

0: Wer das nicht sieht, das sieht man ja gleich.
1: Natürlich. Denn wer das nicht sieht, ist dumm.
0: Ah, ja.
1: Ganz schrecklich dumm.
0: Unfassbar dumm.

0: Ich sehe sofort, wenn alles stimmt.
1: Ach, eure Schönheit, eure Macht erblüht in diesem Stoff zur Pracht. Es umspielt sie wie der Wind.
0: Ja, toll. Ich werde sicher weltbekannt durch dieses erhabene Gewand.
1: Und wer den Namen eurer Hoheit nennt, hat das Vermögen und Gespür.
0: Der dumme Kahn hat nichts dafür, wenn er die Schönheit nicht erkennt, nicht
1: Denn
0: wahr?
1: Denn

0: Ja.
1: Nein, ich bin mir ziemlich sicher, ich bin der Schönste von allen.
2: Was haben Sie mir hier angedreht?
0: Oh, kein Problem. Nehmt doch so lange das hier.
3: Was ist denn das?
0: So.
4: Ein Quietsche-Entchen-Handtuch. Toll. Ich will auch ein. Ja, so ein.
0: Ja, da wird noch mehr davon. Bitte schön.
5: Und so wurde der Kaiser doch noch von allen bewundert. Denn er war wirklich wunderschön.
2: Ja.

0: Ich kann das schon selbst.
1: Hallo, ich bin Louis und bin 7 Jahre alt. Heute zeige ich euch, wie ich alleine in die Schule gehe.
2: Meistens stehe ich morgens gern auf. Dann esse ich etwas, putze ich Zähne, ziehe ich meine Schuhe an und dann gehe ich zur Schule.
3: Tschüss, Mami.
4: Tschüss, Louis. Viel Spaß in der Schule.
2: Meine Mama hat ganzen Regeln mir beigebracht und auch erklärt, warum

0: bisschen. Also beim Gehen muss man halt achten, dass man nicht halt hier hinkommt. Weil dann stolpert man halt und knallt hin. Und hier muss man halt auch achten. Weil manchmal kommt da halt ein Auto rausgefahren. Die Fahrradfahrer, von denen habe ich schon ein bisschen Angst, weil manchmal fahren sie ja auch auf den Bürgersteig und dann können sie halt welche umfahren. Ich mag diese Ampel nicht so gern, weil sie bei den Fußgängern sehr schnell auf Rot springt. Man muss rennen, um es bei Grün zu schaffen. Und das Unfaire ist auch, dass die Autos länger grün haben. Und meistens bin ich tatsächlich pünktlich. Wir sind 21 in der Klasse und 2 trauen sich schon und mit mir insgesamt 3. Habe ich mal 30 Mal geübt und papp, bumm, ich konnte alleine zur Schule. Dafür, dass ich 5 Tage in der Schule war, kriege ich immer einen Keks, manchmal auch 2. Davon kaufe ich mir gleich einen. Ich bin ziemlich stolz darauf, dass ich schon alleine in die Schule gehen kann.
1: Oh, was für ein schöner, sonniger Tag. Was für ein Glück. Es ist so schön und so warm und...
2: Menschen!
1: Oh nein!
2: Schöne, warme Menschen!
1: Was macht der denn schon wieder hier? Verfolgt er mich? Oh,
2: wie schön, dass ich Sie treffe.
1: Oh, ich weiß ja nicht. Was wollen Sie?
2: Oh, gut, dass Sie mich fragen. Ich verkaufe hier schöne, warme Mäntel.
1: Ja, danke. Aber nein, brauche ich nicht.
2: Aber jeder braucht einen Mantel.
1: Ich habe schon einen.
2: Wo?
1: Nicht dabei.
2: Aha, zum Glück habe ich einen Mantel dabei.
1: Ich brauche keinen Mantel. Bitte, lassen Sie mich die Sonne genießen.
2: Ja, aber dies hier zum Beispiel ist ein besonders schöner, warmer Mantel.
1: Er mag ja sehr schön sein, aber es ist viel zu warm für einen Mantel.
2: Wieso? Die Sonne ist warm, der Mantel ist warm. Passt doch. Sie müssen ihn unbedingt anprobieren.
1: Meinen Sie?
2: Probieren Sie, dann wissen Sie, was ich meine.
1: Lassen Sie mich dann in Ruhe?
2: Ja, selbstverständlich, mein Herr. Oh. Hier. Sehr, sehr schön.
1: Ach, tatsächlich?
2: Ja, der steht Ihnen viel besser, als ich dachte.
1: Ich weiß nicht. Nein, das ist viel zu warm. Das ist ja eine unerträgliche Hitze. Ich will keinen warmen Mantel.
2: Wieso? Was stimmt denn nicht mit diesem Mantel?
1: Mir ist warm genug.
2: Oh, der ist aber wirklich sehr schön und sehr warm.
1: Ja, sag ich doch.
2: Oh, der ist ja noch wärmer, als ich dachte.
1: Ja, genau.
2: Oh, und Sie wollen wirklich keinen warmen Mantel?
1: Nein, danke.
2: Na gut, aber sagen Sie nicht, ich hätte es Ihnen nicht angeboten.
1: Endlich wieder Ruhe und Sonne. Oh nein, jetzt ist die Sonne weg. Ist das kalt. Oh nein, das war mein einziger Urlaub.

0: Tag.
1: Oh, heute mache ich ein Keksperiment.

0: Bei einem wissenschaftlichen Experiment muss man sehr aufmerksam sein und sich eine schlaue Frage stellen. Und die lautet heute, was ist Perspektive? Das ist sehr, sehr schwer zu erklären. Perspektive heißt, dass Sachen kleiner oder größer sein können. Je nachdem, von wo man sie aus anguckt. Ja, alles klar? Mir nicht. Dieser Keks kann uns bei der Antwort auf die Frage helfen. Aber er sagt ja gar nichts. Kann er ja auch gar nicht. Er ist ein Keks. Ein sehr leckerer sogar. Aber er kann uns zeigen, was Perspektive ist. Je nachdem, wo etwas steht, sieht eine Sache größer oder kleiner aus. Dieser Keks ist normal groß. Aber wenn er weiter weg ist, dann sieht er viel kleiner aus. So ein kleiner Keks ist bestimmt auch trotzdem ganz schön lecker. Wenn der Keks wieder bei mir ist, dann ist er auch wieder normal groß. Aber wenn er ganz nah bei euch steht, dann wird er immer größer und größer. Sogar größer als ein Krümelmonster. Und er sieht ganz schön lecker aus. Aber der sieht ja nur so groß aus. Wenn er nämlich wieder bei mir steht, ist er auch wieder ganz normal groß. Und sieht immer noch sehr lecker aus. Moment! Habt ihr das mit der Perspektive verstanden? Ja, weil, dann kann ich den Keks ja jetzt essen. Ich liebe Wissenschaft.
1: Ah, oui.

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1: Hallo, hallo, hallo, hallo, hallo, hallo,
0: ja, ja, komm mal, Kuli.
1: Hoppe, hoppe.

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und jetzt ist die Sesamstraße schon wieder zu Ende. Und zum Abschied würde ich euch am liebsten alle drücken. Ja! Ich glaube, ich werde euch lieber einfach nur winken.

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Die Seebrücke in Ahlbeck ist die älteste in Deutschland. Erbaut 1898, steht sie heute unter Denkmalschutz. Usedoms sogenannte Kaiserbäder, Ahlbeck, Bansin und Heringsdorf, sind der Besuchermagnet. Tatsächlich entdeckten im 19. Jahrhundert Kaiser, Adlige und wohlhabendes Bürgertum die Insel als Sommerfrische. Aus Fischerdörfern wurden Orte mit dem luxuriös anmutenden Stilmix der Bäderarchitektur.

0: Wenn die Saison vorbei ist, wird der Strand an der Ahlbecker Seebrücke zum Schauplatz einer weltweit einzigartigen Veranstaltung. 600 Kubikmeter Sand wurden dafür schon bewegt. Für die Weltmeisterschaft im Strandkorb tragen. Die Usedomer im WM-Fieber. Athleten und Organisatoren. Sie sorgen für die perfekte Wettkampfarena. Mike Borchardt und seinem Team ist der Sand noch nicht eben genug.
1: So, wir haben hier unser schönes Nivelliergerät mit feinster Optik von Carl Zeiss Jena. Damit können wir eine exakte Höhe feststellen. Und nicht nur feststellen, wir können sie messen, ganz genau. Und legen damit fest, dass wir hier für beide Bahnen, für unsere Wettkampfbahn im Süden und für unsere Wettkampfbahn im Norden, die idealen gleichen Bedingungen haben. Ja, genau. Und das machen wir jetzt. Muss er oben auch vielleicht gelöst werden?
0: Doch erstmal klemmt's.
1: Nee, weil wir es tatsächlich nicht übermacht. Probier's. Dann los. Dann.
0: Sand und Salzfraß haben dem museumsreifen Stück aus DDR-Zeiten zugesetzt.
1: Und? Warte.
2: So, 1,30 Meter. Jetzt gehen wir ins andere Ende. 1,37 Meter.
0: Bei Sport auf Weltklasseniveau müssen die Bedingungen natürlich optimal sein.
1: Gut, gehen wir noch mal auf Mittelposition und dann haben wir schon.
3: 1,34 Meter.
1: Also plus 7, Jörgi, auf der Nord. Auf der Nord plus 7. Wir haben eine Nordbahn, eine Südbahn und eigentlich ist das Gefälle ein kleines bisschen geneigt zum Meer hin. Und deshalb nivellieren wir das genau aus, sodass wir wirklich sagen können, wir haben nachher eine Null-Situation auf allen Bahnen. Ja, wir nehmen das schon richtig ernst. Also so ist es nicht.
0: Nur die absolute Nullsituation garantiert faire Wettkämpfe.
1: Ganz schön tief, naja.
0: Die Sportart hat Mike erfunden. Einen Strandkorb über 20 Meter Sand schleppen. Im Sprint. Das Sportgerät wiegt 60 Kilogramm. Den inoffiziellen Weltrekord hält Mike selbst mit sagenhaften 4,91 Sekunden. Im Sommer ist er Strandkorbvermieter. Jetzt trägt er als Veranstalter statt Strandkorb die Verantwortung.
1: Also lieber einmal mehr messen, als wenn es wirklich nicht stimmt und es aufgrund dessen Beschwerden geben würde. Wäre natürlich blöd, ne? Wäre echt blöd für uns. Also messen wir es 2- und 3-mal und dann stimmt's genau. Ziel ist frei. Start ist offen. Alles hört auf mein Kommando. An die Körbe. Fertig.
0: Probelauf mit Strandkörbchen.
1: Ja, schafft ihr. Das geht schneller. Schneller, schneller.
0: Mauezeit, trotz Minikorb.
1: So, Männer, Feierabend für heute.

Im Winter leuchtet die Sonneninsel sogar nachts. Seit ein paar Jahren gibt es das Inselglitzern. Lichtinstallationen verteilt auf die Seebäder von Bansin bis Zinnowitz.

mit begehbarem Labyrinth und einem kleinen insularen Buchstabenrätsel. Warmlaufen für die Weltmeisterschaft im Strandkorb tragen. Leo Damaris und Johann Grott sind Lokalmatadoren, gehen für Usedom an den Start. Ihr Coach Philipp Schmidt hat den Titel schon zweimal geholt. Doch eine Verletzung setzt ihn außer Gefecht.

0: Seine Erfahrung soll das Team titelreif machen.
1: Ich muss ein bisschen die Jungs triezen, dass sie auch vernünftig aufwärmen. Aber wenn wir jetzt so ein bisschen den Fokus reinkriegen, dann sollte das eigentlich ganz gut laufen jetzt. Es ist wichtig, dass wir nicht das erste Rennen gleich unterschätzen. Also es ist nicht nur das Finale oder das Halbfinale wichtig, sondern jedes Rennen.
0: Am Vortag gab es schon Qualifikationsrennen. Da lief es fast ein bisschen zu glatt. Neuling Leo kann die Herausforderungen des Wettkampfes noch nicht einschätzen. Denn er ist erst seit gestern dabei.
2: Ja, ich bin eingesprungen. Die Lage ist relativ entspannt. Gestern in der Qualifikation die zweitbeste Zeit. Also ich persönlich habe nicht 100% gegeben, muss ich ganz ehrlich sagen. Aber ich denke mal, die Reserven sind für heute.
3: Wir sind auf jeden Fall ziemlich bissig. Wir wollen das Ding nach Hause holen, auf jeden Fall auf dem Siegertreppchen. Ne? Das ist unser großes Ziel. Also sind gespannt, mal gucken, was das wird.
0: In der Arena werden schon die Teilnehmer vorgestellt. Veranstalter und Moderator in Personalunion, Mike Borchert.
4: Die Bierbauch-Buddies mit einer Qualifikationszeit von 9,8. Herzlich willkommen mit der Startnummer 4 und einer Qualifikationszeit von 6,14 Sekunden. Quad-Safari.
0: Johann und Leo müssen für den Titel 10 gegnerische Teams hinter sich lassen. Und die beiden sind sofort dran.
4: Und der erste Lauf wird sein, das Team 4 gegen Team 11.
5: Die erste Runde, mein Kommando gilt. An die Körbe, fertig, los.
4: Ja, das geht ja schon richtig ab, ganz schnell auf den Nord. Die sind schon durch und Anna und Emma, das wird auch eine gute Zeit.
0: Ein leichter Auftaktsieg. Die Gegnerinnen haben den Start verstolpert.
4: 6,25. Quotzerfall, gar nicht schlecht, ne? Zufrieden?
3: Für den Anfang ist ganz gut, ja.
4: Gut, für den Anfang würde ich mal sagen, wirklich eine Liebe.
5: An die Körbe, fertig.
0: Jetzt in der Endrunde gilt das K.O.-System. Wer langsamer ist als sein Gegner, fliegt raus.
4: Ja, hier brauchen wir viel mehr raus. Für die Südbahn, sieht gut aus. Das schafft ihr, komm, noch ein paar Meter. Ja, und hier werden sogar Riesenablauf für unser Team interessant.
0: Mit 60 Kilo Korb sprinten, da wird so mancher Titeltraum in den Sand gesetzt. Showdown der Lokalmatadoren. Auf der Südbahn ein Team aus Ahlbeck. Auf der Nord Johann und Leo.
5: An die Körbe, fertig.
4: Jetzt geht hier schon richtig los. Und beide Körbe sind schon mal hinter der Ziellinie abgesetzt worden.
0: Die beiden sind raus.
4: Das war wieder eine super Zeit.
3: Na gut, kacke, die waren auf jeden Fall. Die sind ein paar Mal weggerutscht. Der Strand, da ist mir einmal ein Hacken rein. Ah, passiert. Nächstes Jahr sind wir auch wieder dabei.
2: Ja, ärgerlich auf jeden Fall.
4: So, wir haben
2: aber es ist auch nicht die Stammbesetzung. Ich bin eingesprungen.
4: Mit der Wahl der Bahn einverstanden.
2: Ich kann es nicht ändern, tut mir natürlich leid. Ich hätte auch gern gewonnen.
4: Vielen Dank.
3: Ja, wie gesagt, die Weltmeister sind jetzt auch raus. Also haben echt gute Teams dieses Jahr am Start.
4: Team Eagles! Ja,
0: die Bierbauch-Buddies sind die Überraschung. Doch trotz Styling-Bestnoten, das Finale findet ohne sie statt.
4: Und jetzt geht die Post hier richtig ab. Ah, ja. Ja. Ja. Schaut euch diese Folge an.
0: Weltmeister in 5,74 Sekunden. Und um 1000 Euro Preisgeld reicher, das Team aus Ahlbeck.
4: Hier kommt das Wichtigste, hier ist der Punkt, Leute. Habt ihr euch verdient?
0: Also. Das ganze Turnier, Einfach Weltklasse, findet Orga-Chef Mike Borchardt.
6: Hervorragende, faire Leute. Ja, es gab ja

0: auch Stürze, Gott sei Dank nichts passiert, bei gar keinem, auch immer sehr wichtig. Und es gab aber faire Verlierer und es gab Sportsleute bis zum Schluss und ganz tolle Weltmeister.
1: Eine Sonneninsel von Welt leuchtet eben auch in der dunklen Jahreszeit.

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6: Heute in Visite, bunt und gesund. Warum 30 verschiedene Pflanzen pro Woche gut für Darm und Immunsystem sind.
7: Nicht nur frisches Gemüse, sondern eben auch Gewürze, Samen, Nüsse. All diese Dinge spielen hier mit einer Rolle.
6: Außerdem unterschätzte Schmerzen. Eine Sehnenscheidenentzündung muss konsequent behandelt werden.
8: Ich hatte teilweise wirklich eine steife Bewegung oder beziehungsweise gar keine Bewegung. Das Handgelenk war steif.
6: 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Guten Abend, herzlich willkommen zu Visite. Innerhalb von einer Woche 30 verschiedene pflanzliche Lebensmittel essen. Das klingt ganz schön viel, oder? Die 30-Pflanzen-Challenge ist ein Ernährungstrend und mehr als nur ein Hype. Studien zeigen, eine möglichst bunte Vielfalt auf dem Speiseplan hat zahlreiche positive Effekte auf den Körper und übrigens auch auf den Geist. Nils Walker.
9: 30 verschiedene Pflanzen in einer Woche. Wer schafft so viel Vielfalt auf dem Teller?
10: Welche Pflanzen haben Sie in der letzten Woche gegessen? Wenn Sie jetzt mal 7 Tage zurückrechnen, welche sind das?
11: Paprika, ja.
12: Aprikosen hatte ich gestern noch. Ja. Lieber auf jeden Fall dabei. Petersilie immer sehr gerne. Salat tatsächlich auch.
11: Meine Güte. Kartoffel habe ich gegessen, Champignons habe ich gegessen, Spinat habe ich gegessen, Möhre habe ich gegessen. Mein Gott, ich lebe was gesund.
13: Also die hatten wir definitiv nicht. Spargel mag meine Frau nicht. Das ist zu grün.
10: Aber auf wie viel kommen wir?
12: 16, 18.
11: 19, 20, 21, 22.
13: 4, 6, 12 Jahre. Nicht ganz 16, aber 15 Stück schaffe ich dann.
12: Also bis 30 fehlen auf jeden Fall noch welche, ja.
9: Sabine Helms setzt auf eigenes Gemüse, hat sich extra ein Beet angemietet.
14: Mangold, Pflücksalat, dann habe ich Gurken, rote Beete, Buschbohnen, Kürbis, Zucchini, Kohlrabi.
9: Mit der großen Vielfalt macht sie eine Menge richtig. Studien zeigen, je mehr unterschiedliche Pflanzen wir essen, desto besser für unsere Gesundheit. Stichwort Ballaststoffe.
7: Also bislang haben wir immer gesagt, die Menge ist das Entscheidende. Was man hier allerdings sagen muss, und das ist jetzt neu an dieser Studie, dass die abwechslungsreiche Einnahme oder Aufnahme von Ballaststoffen das Entscheidende ist. Also möglichst viele unterschiedliche Ballaststofflieferanten in die Ernährung einbauen.
9: Die Ballaststoffe in den Pflanzen sind die wichtigste Nahrung für die vielen verschiedenen Mikroorganismen in unserem Darm. Fachleute sprechen dabei vom sogenannten Mikrobiom. Und das braucht Pflege. 30 unterschiedliche Pflanzen pro Woche, das hilft, damit es möglichst breit und robust aufgestellt ist. Schließlich wird es von vielen verschiedenen Seiten beansprucht.
7: Dinge wie Stress, wie meine Bewegung, wie vielleicht die Tatsache, ob ich ein Haustier zu Hause habe oder nicht, all das lässt letztendlich unser Mikrobiom in die eine oder andere Richtung sich entwickeln. Was man aber hier sagen muss, Ernährung spielt eine sehr wichtige Rolle. Und wenn ich mir überlege, jetzt nur über Fertigpizza zu gehen, das wird die Diversität des Mikrobioms nicht so in dem Maße fördern, wie wir es vielleicht brauchen, um gesund zu bleiben.
9: Auch Nüsse oder Mandeln gehören bei der 30-Pflanzen-Challenge dazu. Gutes Futter für das Mikrobiom, sagt der Ernährungsmediziner.
7: Magen-Darm-Infektionen können durch einen möglichst breites, diverses Mikrobiom verändert werden. Und dann gibt es noch eine Vielzahl anderer Dinge, wie zum Beispiel Immunerkrankungen, Autoimmunerkrankungen, chronische Entzündungserkrankungen bis hin zu neurologischen Erkrankungen. Wir wissen, die Darm-Hirn-Achse spielt eine große Rolle. Auch darauf können unsere Darmmikroben einwirken. Und hier gilt auch, je diverser, desto allgemein gesprochen, desto besser.
9: Bekommen die kleinen Organismen in unserem Darm Ballaststoffe zu essen? Machen sie daraus kurzkettige Fettsäuren. Die sind wichtig für das Gleichgewicht in unserem Immunsystem. Denn die kurzkettigen Fettsäuren aktivieren antientzündliche Abwehrzellen. Die wiederum halten dann ihre Geschwisterzellen in Schach, die nämlich Entzündungen fördern können.
7: Das heißt, wir können den Anteil der proinflammatorischen, der entzündungsfördernden Zellen reduzieren und gleichzeitig den Anteil der antientzündlichen Zellen nach oben bringen.
9: Was zudem kaum bekannt ist, Pflanzen sind nicht nur Futter für unser Mikrobiom, sie bringen auch selber Mikroorganismen mit. Das erforscht Bahara Savi an der Uni Kiel.
0: Vor allem der Boden hat Einfluss auf das Mikrobiom an den Wurzeln und auf den Blättern der Pflanze. Aber auch Dünger, das Klima, das Wasser, Umweltverschmutzung, all das sind Faktoren, die das Mikrobiom der Pflanze beeinflussen können. Positiv oder negativ.
9: Essen wir eine Pflanze, dann finden sich Teile des Pflanzenmikrobioms tatsächlich in unserem Darm wieder. Das zeigt erstmals eine Studie der Technischen Universität Graz am Beispiel von Äpfeln.
0: Ja, wir wissen, dass, wenn wir Pflanzen essen, auch Teile ihres Mikrobioms aufnehmen. Und einige kommen auch lebend im Darm an, wenn auch nicht alle. Aber schon einfache Zellwände oder Hormone aus den Bakterien, die auf diese Weise in unseren Körper gelangen, reichen aus, um unser Mikrobiom zu beeinflussen. Allerdings, hier muss noch viel mehr geforscht werden.
7: Die Komplexität hinter der Mikrobiomforschung, die ist riesig. Da sind wir erst gerade dabei, besser zu verstehen. Das ist eine sehr spannende Richtung, aber das wird in Zukunft uns immer mehr beschäftigen.
9: Es kommt also nicht nur darauf an, was in den Pflanzen steckt, sondern auch, was auf ihnen drauf ist. Seit Sabine Helms selber gärtnert, fühlt sie sich besser als vorher.
15: Ganz ehrlich, ich bin weniger krank. Ich bin weniger krank als alle anderen, die nicht so leben. Das ist... Mehr kann ich eigentlich gar nicht dazu sagen. Das ist einfach so.
9: 30 Pflanzen pro Woche scheint sich zu lohnen und ist machbar. Wir zählen durch mit Rezepten von ARD Gesund. Spoiler, auch Vollkorngetreide, Hülsenfrüchte und Tofu zählen.
12: Quinoa, Möhren, Pfeffer, Zuckerschoten, Radieschen, frische Minze, Rucola, gemischten Sprossen, Erdnüsse und Tofu sind wir bei 10.
16: Möhren, Zuckerschoten, Radieschen, Minze, Rucola, Blattspinat, Sprossen, 7.
9: Schon in einer Mahlzeit. Und übrigens, es gelten auch Kleinigkeiten.
7: Es können Kräuter sein, es können Nüsse sein, es können Gewürze sein. Selbst der Kaffee spielt ja eine Rolle. Und was ganz wichtig ist, ist nicht nur das frische Gemüse, sondern auch das tiefgekühlte Gemüse. Das funktioniert hier genauso.
9: Schon sieht Vielfalt bei der Ernährung gar nicht mehr so schwierig aus. Die 30-Pflanzen-Challenge kann dazu eine gute Anregung sein.
17: Ziehen im Handgelenk, Schmerzen beim Greifen oder auch beim Tippen, was erstmal wie eine harmlose Überlastung daherkommt, ist oft eine Sehnenscheidenentzündung. Viele warten dann ab oder versuchen, die Zähne zusammenzubeißen und erstmal weiterzumachen. Aber das ist keine gute Idee. Denn je früher die Behandlung beginnt, desto schonender lässt sich die Entzündung in den Griff bekommen. Birgit Augustin mit 3 unterschiedlichen Beispielen.
18: Es ist die Wiederholung der immer gleichen, häufig ungewohnten Bewegungen, die die Entzündung an den Sehnenscheiden auslöst. Das ständige Abspreizen des Daumens, die Überlastung der Sehnen.
19: Die Schmerzen, die sind wirklich hier lokal in diesem Bereich und schießen ein und dann muss losgelassen werden.
20: Es zieht jetzt, ich werde nachts wach. Dass es teilweise bis hier oben hochzieht dann.
19: Es macht keinen Spaß. Jede Bewegung ist einfach irgendwie blockiert. Ich hatte teilweise wirklich eine steife Bewegung oder beziehungsweise gar keine Bewegung. Das Handgelenk war steif.
18: Ann-Kathrin Brückel lebt seit einem Jahr mit dem Schmerz. Mal ziehend, mal stechend und brennend und häufig völlig unerwartet, etwa wenn sie ihre Tochter wickelt oder zum Stillen anlegt.
19: Das ging damals so circa 3 Wochen nach der Geburt tatsächlich los, dass mir einfach beide Handgelenke bei jeder Bewegung, wie ich das Kind gehalten habe, wie ich das Kind abgelegt habe, losging. Und es wurde und wurde tatsächlich auch leider einfach nicht besser.
18: Woher kommt der Schmerz? Die 34-Jährige sucht Rat bei ihrer Hebamme und beim Frauenarzt. Beide vermuten, es ist eine Sehnenscheidenentzündung, ausgelöst durch Schwangerschaft und Stillen.
19: Beide haben zu mir halt gesagt, dass das dann wieder aufhören wird, wenn ich aufhöre zu stillen. Dass dann einfach langsam mein Hormonhaushalt sich wieder reguliert und dass ich dann wieder ein bisschen zurück zur Basis komme und dass ich dann wohl wieder schmerzfrei sein könnte. Genau.
18: Die Sehnen verbinden Muskeln und Knochen miteinander und dienen der Kraftübertragung. Am Daumen sorgen 2 Sehnen für die optimale Beweglichkeit beim Greifen und Spreizen. Sie liegen unter einem starken Band, geschützt von Sehnenscheiden, feinen Umhüllungen aus Bindegewebe. Am Handgelenksband müssen sie durch eine natürliche Engstelle. Wassereinlagerungen durch Schwangerschaft und Stillzeit, aber auch durch andere Anlässe, werden da häufig zu einem Problem.
3: Eine Sehnenscheide ist nichts anderes als ein Hüllgewebe um die Sehnen herum, um die Sehne zu ernähren. Und wenn ich da eine Vermehrung oder Verdickung habe durch Wassereinlagerung, das passiert aufgrund des Biorhythmus, häufig nachts, dann kommt es zu einer Einengung dieser Strukturen.
18: Auch bei einseitigen, immer wiederkehrenden Belastungen entsteht an der Engstelle unter dem Band vermehrt Reibung. Die Sehnenscheide entzündet sich. Mit der Zeit entsteht dort zusätzliches Bindegewebe. Feste, störende Knoten, die die Gleitbewegung weiter erschweren und die Entzündung wiederum befeuern. Ein Teufelskreis, der zu bleibenden Schäden führen kann. Bei Ann-Kathrin Brückel geht im Job bald nichts mehr wie vorher. Sie ist Friseurin, hat einen eigenen Laden in Grömitz an der Ostsee. Nach der Geburt ihrer Tochter hatte sie die Arbeitszeit reduziert. Aber selbst die 10 Stunden in der Woche schafft sie nun kaum noch.
19: Für mich sind die Hände das Allerwichtigste, gerade auch für uns, ich sag mal, für uns Handwerker. Und vielleicht einfach nachher die Hand wirklich dauerhaft bis zum Rest meines Lebens unter Schmerzen nur bewegen zu können, ist für mich eigentlich wirklich das Schlimmste.
18: Sie sucht Hilfe bei verschiedenen Ärzten und Heilpraktikern. Die Schmerzen werden nicht besser. Schließlich wendet sie sich an den Handchirurgen Tobias Lutz. Der bestätigt zunächst die Diagnose, nicht mit einem aufwendigen MRT oder einem Ultraschall, sondern mit einem einfachen Test.
3: Ich provoziere die Überdehnung dieser Sehne dadurch, dass ich das Handgelenk beuge und gleichzeitig den Daumen nach innen nehme. Und damit sozusagen kommt es zu einem Konflikt der Sehne mit dem Sehnenfach, mit der Sehnenscheide. Und das ist sehr auffällig schmerzhaft.
18: Ann-Kathrin Brückel erfährt, dass es nach all der Zeit nun nicht mehr von alleine besser werden kann. Wenn die Sehnenscheidenentzündung chronisch wird, eine Ruhigstellung keine Besserung bringt und sich an der entzündeten Stelle schon zusätzliches Gewebe gebildet hat, bleibt nur noch die Operation. Wie bei Claudia Gutsche. Sie ist nervös, hat Angst vor dem Eingriff. Aber so wie es ist, kann es nicht bleiben.
20: Ob sei es geht wieder gut nachher, dass das eben das normale Leben nicht mehr beeinträchtigt.
18: Bei der Operation spaltet der Chirurg das erste Strecksehnenfach und schafft so Platz für die entzündeten Sehnenscheiden. Ein kleiner Eingriff unter örtlicher Betäubung. Schon nach 10 Minuten ist das Band an der Engstelle aufgetrennt. Die Sehnen können wieder frei arbeiten. Dass das Band nun zerschnitten ist, kein Problem.
3: Es ist so, dass das Strukturen sind, die auch evolutionsbedingt nicht mehr unbedingt notwendig sind. Und diese Strukturen sind typischerweise auch Engstellen, die anfällig sind. Also um es mal anders auszudrücken, das sind Strukturen, die wir brauchten, als wir noch uns an Bäumen festgehalten haben.
18: 2 Wochen nach der OP werden bei Claudia Gutsche die Fäden gezogen.
21: Zieht ein bisschen. Mhm.
18: Der kleine Schnitt ist gut verheilt. Der Alltag fällt dir nun viel leichter.
20: Das Zopfgummi binden und es tat nicht weh, weil das auch gegen Druck ja arbeitet, wenn ich den Daumen dann so. Und diese Bewegung tat halt immer noch sehr weh, war weg gestern. Also wirklich Tag für Tag oder Brot schneiden, jedes geht es ein Teil besser.
18: Damit eine Operation gar nicht erst nötig wird, muss man die Entzündung zügig und konsequent behandeln. Jasmin van Loon will das Problem ohne OP in den Griff bekommen. Deshalb hat sie sich einen Handtherapeuten gesucht. Sie will lernen, ihre Sehnenscheiden zu entlasten.
19: Ich brauche meine Hände für meinen Beruf und wollte die uneingeschränkt weiter nutzen. Und da war einfach das Vertrauen in meinen Körper größer als die Not und die Möglichkeit einer Operation.
18: Die 37-Jährige ist selbst Physiotherapeutin, arbeitet auf einer Intensivstation. Auf ihren Händen lastet oft viel Gewicht. Ihre Patienten müssen gehalten und bewegt werden. Als das nicht mehr geht, lässt sie sich krankschreiben und eine Schiene verpassen, die die Sehnen entlastet.
19: Das ist so mein kleiner Therapeut, der mich begleitet, der auf meiner Schulter sitzt. Und jedes Mal, wenn ich eine Bewegung durchführe, dann sagt er, nein, anders, mach's anders. Und dann musste ich es lernen. Ich musste mich motorisch neu erfinden.
18: Denn eine Überlastung am Handgelenk hat ihre Ursachen oft in muskulären Dysbalancen weiter oben.
2: Wir gehen von der Hand auch mitunter in den Arm, in den Oberarm, in die Schulter hinein. Das heißt, im Grunde genommen haben wir die Thematik nicht nur an der Wurzel, am Handgelenk, sondern entsprechend am ganzen Körper zu sehen. Das heißt, wir schulen den Patienten darin, in seinen Alltagstätigkeiten, die relevant sind, sprich im Arbeitsleben, bei den Hobbys grundsätzlich, aber auch im familiären Setting, da, wo sich diese Probleme aufbauen.
18: Für Jasmin van Loon ist es ein ständiger Prozess. Immer wieder auf die Haltung achten, den ganzen Körper einsetzen, um die Hände zu entlasten. Das funktioniert. Mittlerweile kann sie wieder schmerzfrei arbeiten. Ruhig stellen, üben, operieren. Je schneller eine Sehnenscheidenentzündung richtig behandelt wird, desto sanfter ist die Therapie.
17: Ja, und jetzt ist Orthopädin Dr. Sabine Bleuel bei mir. Freue mich sehr. Sie operieren auch, sie arbeiten aber auch natürlich konservativ mit den Patientinnen und Patienten. Zunächst mal, was sind denn so die Klassiker, die zu einer Sehnenscheidenentzündung führen können?
4: Klassiker sind Bewegungen, also diese Wischbewegung oder wenn ich den Daumen sehr stark beanspruche. Zum Beispiel, wenn ich etwas abwische oder wenn ich eine Hecke schneide oder den Daumen, wenn ich Rosen im Garten kürze. Dann häufig Kassiererinnen haben häufig auch diese Probleme oder Handwerker, die etwas abschleifen oder Krafttraining, Kurzhanteltraining, das triggert gerne hier eine Sehnenscheidenentzündung.
17: Leute, die immer auf dem Handy rumtippen, ne?
4: Und sieht man auch häufig. Die Bedienung des Handys, je nachdem, wie man es tut.
17: Und gibt es da so zeitliche Grenzen, wann so eine Sehnenscheidenentzündung sagt, so jetzt mache ich mich aber bemerkbar?
4: Der Körper mag sich wiederholende gleichförmige Bewegungen nicht so gerne, vor allem eben das Bindegewebe. So nach 40 Minuten, gibt es Studien, fängt das Bindegewebe an, sich zu verhärten, zu verfestigen. Und dann sollte man die Tätigkeit wechseln oder eine Pause einlegen, nicht einfach weitermachen.
17: Und wenn jetzt aber schon eine Sehnenscheidenentzündung im Anmarsch ist, man merkt das, was macht man dann?
4: Als erstes die Tätigkeit beenden und nach dem Trigger sich überlegen, woher kommt es. Diese Bewegung vermeiden, eventuell die Bewegung ändern, mehr Kraft aus dem Unterarm nehmen oder Oberarm und dann kühlen. Kühlen ist so die erste Hilfe. Ruhig stellen, da kann man zu Hause erstmal einen eigenen Verband nehmen, kühlende Wickel machen. Und ganz wichtig ist dann, dass der Daumen und das Handgelenk in einem ruhig gestellt werden.
17: Sie haben ja ein paar Dinge, so drei Möglichkeiten, die Sie Ihren Patienten und Patientinnen auch anbieten, mitgebracht. Vielleicht kurz mal erläutern, was ist das Erste, was da liegt?
4: Also ich habe ja ein Tape mitgebracht. Viele haben ein bisschen Angst davor, sich das selber anzulegen, ist aber eigentlich gar nicht so schwer. Man schneidet sich das zurecht, legt es schon mal hier auf den Bereich des Handgelenkes. Und
17: Farbe
4: dann,
17: vom Tape egal?
4: Das ist egal.
17: Okay.
4: Und dann dreht man sich im Grunde wie so eine Schlaufe um den Daumen. Vielleicht braucht man doch einen Partner, der es macht und hebt sich das so fest. Würde ich zweimal machen.
17: Unter Zug festkleben?
4: Ja, also die Idee ist, dass der Daumen eben nicht mehr diese Bewegung so stark macht. Wie es im Film gezeigt wurde, auch mit diesem Test, genau das soll man eben verhindern, das nicht zu tun. Und dann quer noch einmal übers Handgelenk drüber. Damit haben wir eine schöne Ruhigstellung, genau, dass der Daumen nicht mehr diese Bewegung so stark machen kann.
17: Wäre so eine Schiene besser, fester?
4: Das sind dann Hilfsmittel, die eben auch Verschreibungsmöglichkeiten bieten. Das Wichtige ist hier, an der Schiene zu achten, dass der Daumen und das Handgelenk wieder integriert sind. Das trifft ja bei beiden Schienen zu.
17: Also nicht die nächstbeste Schiene, die man irgendwie zu Hause

0: noch von jemand anderem findet, umnehmen, sondern es muss wirklich beides fixiert sein.
1: Ja, das wird ja auch angepasst und wichtig ist das Daumen- und Handgelenk. Mhm. Oder man macht sich eben auch einen Salbenverband, gibt es auch, machen auch die Praxen.
0: Und wenn es nur nach 3 Wochen vielleicht noch nicht weg ist?
1: Ja, dann wird es langsam kritisch. Man kann dann noch versuchen, durch Röntgenreizbestrahlung diese Entzündung zurückzubringen oder Lasertherapie, Magnetfeld, Induktionstherapie. Es gibt viele Möglichkeiten der Alternativen. Injektionen wäre auch noch mal eine Idee. Mhm. Da warne ich aber vor Cortisoninfiltration, weil Cortison greift das Sehengewebe an, dünnt die Haut aus. Da rate ich dringend davon ab. Ich empfehle eher Traumel zum Beispiel, also ein bisschen andere Möglichkeiten der Selbstheilungskräfte anzukurbeln oder, womit wir sehr gute Erfahrungen haben, die Plasmaspritzen aus eigenem Blut gewonnen. Mhm. Platelet-rich Plasma, die schütten Thrombozyten, schütten Wachstumsfaktoren aus. Und das hilft sehr, dem Körper in der Eigenreparation zu unterstützen.
0: Sollte man dann mit seinem Arzt, seiner Ärztin besprechen, denn sehr viele dieser Verfahren, die Sie angeregt haben, jetzt eben, sind ja auch selbst zu bezahlen. Aber einiges bezahlt auch die Krankenkasse. Ne? Genau. Wer jetzt eventuell überlegt, oh, ich müsste mich eigentlich operieren lassen, wie schlimm ist das? Tut es sehr weh?
1: Also, ich möchte eine Operation nicht runterspielen, aber es ist eine sehr dankbare Operation.
0: Ja, die Frage einer Operatorin zu stellen, ist das natürlich auch.
1: Ja, es gibt ja solche OPs. Also die Erfolgsquote liegt bei über 98%.
0: Oh.
1: Ist wirklich dankbar. Und viele quälen sich eigentlich viel zu lange. In lokaler Betäubung kann man das ambulant durchführen. Und man muss aber bedenken, die Narbenheilung dauert lange. Also 2 Wochen Rückstellung, danach kann man schon alles Mögliche machen. Es tut auch nicht weh. Aber bis die Narbe von rot auf blass sich verändert, braucht es einfach 8 Wochen. Narben an der Hand brauchen immer sehr lange. Aber es geht dann weg. Man muss ein bisschen Geduld haben.
0: Dann kann man auch wieder belasten, wenn die Narbe blass ist.
1: Aber auch da wieder ein bisschen mehr Kraft aus Unterarm und Oberarm sich holen. Nicht unbedingt gleich wieder den ganzen Trigger ankurbeln.
0: Keine monotonen Bewegungen, ja, habe ich jetzt gelernt. Mhm. Ganz herzlichen Dank, liebe Sabine Bleuel. So viel hier zum Thema Sehnenscheidenentzündung. Wir sehen Sie gleich in der Sendung noch wieder. Dann wird es um Massagepistolen gehen. Ja. Bin ganz gespannt drauf. Danke.
1: Dankeschön.
0: Aber erstmal.
1: Vielen Dank.
0: Unser nächstes Thema: Sepsis. Viele denken erstmal spontan an eine Blutvergiftung mit rotem Strich auf der Haut, aber das ist ein Irrtum. Eine Sepsis ist äußerlich meistens gar nicht zu sehen, aber innerlich ist sie ein lebensbedrohlicher Notfall. Menschen mit Sepsis kämpfen ums pure Überleben. Susanne Kluge-Paustian über eine Frau, die diesen Kampf wie durch ein Wunder gewonnen hat.
2: Hallo.
3: Hallo.
4: Silvia Fiebiger lebt. Und darüber freuen sich alle, auch hier auf der Intensivstation 7.1 der Uniklinik Greifswald. Wegen einer Sepsis lag sie hier im Koma, mehr als 3 Monate lang, und wäre fast gestorben.
3: Gut, dass das alles vorbei ist, dass ich das geschafft habe. Ja, wirklich, ich war ja eigentlich schon nicht mehr da.
5: Zu der Zeit ging es wirklich um Leben und Tod. Wir sind ja schon in der Familie herbestellt worden und sollten uns verabschieden.
4: Alle haben um ihr Leben gekämpft. Sie selbst, ihr Mann Norbert Gerke, ihre Familie und das medizinische Intensivteam.
6: Eine Sepsis zu überleben, ist alles andere als selbstverständlich. Ungefähr die Hälfte der Patientinnen und Patienten versterben leider an dieser Erkrankung, an diesem medizinischen Notfall.
7: Man muss wissen, dass Sepsis genauso ein Notfall ist wie ein Herzinfarkt oder ein Schlaganfall. Und da wissen alle, dass sie sofort den Rettungsdienst rufen müssen.
4: Alles begann vor 3 Jahren. Bei Silvia Fiebiger sollten Gallensteine entfernt werden. Ein Routineeingriff. Doch bei der OP staut sich Gallenflüssigkeit auf. Es gibt schwere Komplikationen.
3: Irgendwann war Ostern, so verging die Zeit. Ich habe keine Erinnerung, wie viele Tage, wie viele Wochen, wie viele Monate das war.
4: Die Komplikationen hören nicht auf. Immer wieder wird sie operiert.
7: Bei der Patientin kam es zu einem gestörten Abfluss der Galleflüssigkeit mit einer Gallenblasenentzündung und zusätzlich, selten, aber in diesem Fall, zu einer Bauchspeicheldrüsenentzündung. Die war so heftig, dass Bauchspeicheldrüsensekret in die freie Bauchhöhle ausgetreten ist und den Bauch extrem entzündet hat.
4: Im Darm entstehen Löcher, Gewebe stirbt ab. Die Verdauungsflüssigkeit verätzt den Bauchraum. Die Entzündung breitet sich im Körper aus. Die Ärzte geben hochdosiert Antibiotika, operieren sie wieder und wieder, um die Infektion zu bremsen, einen Totalkollaps zu verhindern.
7: Bei Frau Fiebiger hat die Bauchspeicheldrüsenentzündung dazu geführt, dass große Anteile des Darmes und des inneren Bauchraums zerfressen waren. Es mussten mehr

0: mehrere Abschnitte des Darms entfernt werden. Und Frau Fiebiger hat eine schwere Sepsis erlitten, die mit Störung der Atmung, mit Störung der Herz-Kreislauf-Funktion, mit Störung der Gerinnung und der Nierenfunktion verbunden waren.
1: In Greifswald ist das medizinische Team extra geschult und besonders wachsam, Symptome einer Sepsis früh zu erkennen. Denn die können vielfältig sein.
2: Die wichtigsten Anzeichen einer Sepsis sind schnelle Atmung, schnelle Herzfrequenz, ein niedriger Blutdruck, Verwirrtheit oder zunehmende Bewusstlosigkeit und die Angst, ja, zu sterben, solche Todesangst, sich so krank zu fühlen wie nie zuvor.
1: Eine Sepsis ist eine Superinfektion des gesamten Organismus. Sie beginnt mit einer hochaktiven Entzündung im Körper, zum Beispiel im Darm. Millionen von Bakterien vermehren sich. Das geht rasend schnell. Die Bakterien verteilen sich über den Blutkreislauf überall im Körper. So gelangen sie in alle lebenswichtigen Organe. Und diese kollabieren nacheinander oder sogar zeitgleich. Das Gehirn, die Nieren, das Herz, die Leber und die Lunge. Im schlimmsten Fall versagen alle Organe, der Kreislauf bricht zusammen, der Mensch stirbt. Bei Sylvia Fiebiger wurde die Sepsis so schwer, dass die Ärzte entscheiden, sie ins künstliche Koma zu legen, um den Körper zu entlasten. Sie wird beatmet, die Lunge und auch die Nieren funktionieren nicht mehr richtig. Sie braucht eine Dialyse und auch die Leber ist angegriffen. Sie bekommt eine Herzmuskelentzündung und Rhythmusstörungen. Täglich wird der offene Bauchraum gespült, um den Körper von den Bakterien zu befreien. Doch immer wieder reagiert der mit überschießenden Entzündungen.
3: Das ist für mich bis dahin auch nicht vorstellbar gewesen. Und fast zu einer Endphase dieses Zeitraums hat mir dann ein Arzt gesagt, ich glaube, der Narkosearzt war das wohl auch, dass sie bis zu dem Zeitpunkt schon 40 Narkosen hinter sich hatte. So, und da habe ich gesagt, kann sie das überhaupt gesund überstehen?
0: Während dieser langen Behandlungsphase haben wir häufiger um Frau Fiebiger bangen müssen. Und sie stand kurz vor dem Versterben, sodass wir im Team häufiger besprechen mussten, wie wir weiter verfahren können, ob wir eventuell die Therapie sogar abbrechen müssen.
1: Mal geht es ihr besser, dann wieder schlechter. Sie wird immer schwächer und plötzlich nimmt das Blut keinen Sauerstoff mehr auf. Die Ärzte haben nur noch wenig Hoffnung.
3: Wir sind angerufen worden. Wir möchten im Kreise der Familie doch hinkommen und uns von ihr verabschieden. Soweit war's. So komisch es klingen mag, ich habe immer gesagt, es muss einen Ausweg geben. Es kann nicht sein, dass Schluss ist. Ich habe immer gesagt, es geht weiter.
1: In Greifswald wird auch künstliche Intelligenz eingesetzt, um Menschen vor einer Sepsis zu bewahren. Mit einem Tracker am Handgelenk von frisch operierten Patienten. Der misst Vitalwerte wie Atem- oder Herzfrequenz, erkennt, wenn die sich verschlechtern und alarmiert automatisch über ein Handy einen Arzt, rund um die Uhr. Noch ist es eine Studie, bisher bei 20 Patienten, 50 sollen es werden.
2: Wir glauben, dass künstliche Intelligenz uns sehr unterstützen kann bei der Diagnosestellung Sepsis, weil die ganzen Messwerte, Herzfrequenz, Atemfrequenz, Sauerstoffsättigung, Blutdruck, das haben wir im Krankenhaus von den Patienten. Und wenn wir das verdichten und die Diagnose dadurch schneller stellen können, dann glauben wir, können wir den Patienten extrem helfen.
1: Zurück zu Sylvia Fiebiger. Die 68-Jährige hat es mit Hilfe des Greifswalder Intensivteams geschafft, die Sepsis zu überwinden.
4: Für mich war ich sterben? Nein. Das kam für mich überhaupt nicht in Frage. Ich weiß nicht, warum.
1: Nach langen Monaten klingt die Sepsis ab. Die Familie war täglich bei ihr. Sie wird aus dem Koma geholt. Alle Maßnahmen zusammen brachten den Erfolg.
0: Bei der Patientin hat wirklich Geduld und Spucke auch den Ausschlag gegeben. Ständig dabei zu bleiben und nicht aufzugeben, war ganz entscheidend in diesem speziellen Fall.
1: Nach Klinik, Rollstuhl und Reha erholt sie sich immer noch. Stück für Stück findet sie zurück in den Alltag mit Hilfe ihres Mannes.
3: Ich habe immer positiv gedacht. Ich habe es eigentlich, auch die Zeit, als es ganz krass war, immer gesagt, das kann nicht sein, sie schafft es. Und zum Glück bin ich belohnt worden dafür. Ja, das war das Gute.
1: Beide schauen jetzt nach vorne. Sylvia Fiebiger nimmt sich die Zeit, sich von den Folgen der Sepsis ganz und gar zu erholen.
5: Sie hören richtig, bei mir piept es. Diese Zwitscherbox, die habe ich auch zu Hause. Und damit kann man sich Wald

0: und fällt so richtig schön in die Wohnung holen. Und mein Gast, der Internist und Naturheilmediziner Professor Andreas Michalsen, der weiß, dass das nicht nur was mit romantischer oder Naturromantik zu tun hat, sondern auch ganz viel mit Gesundheit.
1: Genau.
0: Gerade das Vogelgezwitscher, warum, ja. Herr Professor Michalsen?
1: Ja, Vogelgezwitscher, aber auch dieses Rascheln von Blättern im Wald, das ist stresslösend, das baut Ängste ab. Und das ist nicht nur so ein Eindruck, es wurden Studien in Japan gemacht, da hat man diese Geräusche eingespielt auf Kopfhörern und dann hat man Verkehrslärm oder technische Geräusche eingespielt und direkt in den Hirnströmen, aber auch im Herzrhythmus gesehen, dass es zu einer Stressentspannung kommt. Also es ist keine schlechte Idee, sich sowas ins Wohnzimmer oder ins Badzimmer.
0: Ich finde es auch richtig, richtig gut. Ja. Merke ich immer wieder, jeden Tag zu Hause. Wir haben ja schon öfter über Waldbaden gesprochen. Viele Menschen kennen den Begriff auch schon, aber wir sprechen wieder drüber. Es gibt auch Neues aus der Forschung. Was denn?
1: Genau. Es gab einfach eine große Anzahl von Studien in den letzten Jahren. Und wir, auch unsere Forschergruppe, wir haben mal die Daten zusammengefasst, eine Meta-Analyse durchgeführt, wo man das zusammen analysiert. Und es hat sich einfach nochmal sehr deutlich bestätigt, dass Aufenthalt im Wald oder Waldbaden, also dass das angstlösende, stimmungshebende Wirkungen hat, vor allem, dass sich Stress reduziert. Neu war auch noch, dass man da nicht tagelang im Wald unterwegs sein muss. Also es reichen auch wirklich kurze Aufenthalte. Wir sprechen da von 10 oder 20 Minuten.
0: So kurz.
1: Ja, und da sind schon Effekte sichtbar und darstellbar. Und das ist natürlich eine gute Nachricht. Ne? Vielleicht auch noch ein zweites Ergebnis war, dass es noch besser ist, auch wenn es wirklich ein gesunder, ein kräftiger Wald ist, also hohe, starke Bäume wirken auf uns auch noch mal noch stärker ein.
0: Also durchaus 20 Minuten mal in den Wald gehen und dann hinterher wirklich geerdeter sein und runtergekommen
1: ja,
0: sein.
1: Genau, ja, genau.
0: Muss es denn der Wald sein? Oder
1: nee,
0: es gibt ja auch Bäume woanders.
1: Nee, muss nicht zwingend der Wald sein. Also Stadtparks tun auch schon was Gutes, auch der eigene Garten. Wobei eben die Baumkronen, denen spricht man auch in diesen Analysen doch noch mal eine besondere Wirkung zu. So ganz genau weiß man auch nicht, warum das nun eigentlich so ist. Mhm. Aber besser als nichts. Also ein Stadtpark und ein Garten ist auch schon eine gute Lösung.
0: Ja, aber irgendwie scheinen ja so diese Baumkronen irgendwas mit uns zu machen, ne? Also ich stelle das auch mal wieder fest.
1: Da gibt es auch eine Hypothese, die Biophilie-Hypothese. Das zeigt, dass wir sozusagen, wir sind ja mit der Biologie seit Jahrmillionen verbunden und dass wir da so eine Art Zugehörigkeit, vielleicht auch so eine Art Schutz erleben und dass uns das deswegen so gut tut, wenn eben hohe Bäume mit schönen Baumkronen uns umgeben oder wir da uns aufhalten.
0: Führt uns unweigerlich zu der Frage, wenn ich denn einen wunderbaren Baum vor mir vielleicht habe, sollten wir ihn denn nicht doch umarmen?
1: Kann man machen.
0: Fühlt sich auch schön an, jedenfalls diese Borke, die wir hier haben.
1: Ja, muss man aber nicht, wobei sehr spannend. Auch da wurde eine wirklich sehr eindrückliche Studie gemacht. Also man hat Probanden diese Oberfläche hier berühren lassen und dann Metalloberflächen und hat wieder Stress gemessen mit Hirnströmen und es war tatsächlich ein deutlicher Unterschied erkennbar. Also man muss den Baum vielleicht nicht umarmen, aber ein bisschen die Natur anfassen ist eine gute Idee.
0: Jetzt haben wir gehört, das Vogelzwitschern, also das Hören der Stimmen der Natur ist ganz schön. Auch das Berühren, das Grün. Macht das auch was?
1: Genau, im Englischen sagt man auch Green Space. Mhm. Also das ist tatsächlich ein Therapieelement. Das Grün bewirkt auch, dass wir uns besser fühlen, dass wir uns stressreduzierter fühlen. Und das Spannende ist, es ist natürlich immer am besten, richtig im Wald zu sein. Aber es funktioniert sogar über Bildschirme.
0: Ach.
1: Also auch das ist in Studien verglichen worden. Das ist immer mein Plädoyer für die gute alte Fototapete.
0: Ja, hatten wir auch früher zu Hause.
1: Ja, genau.
0: Hat er irgendwie etwas. Ja. Und man hat ja auch untersucht, dass Heilungseffekte schneller funktionieren, wenn man ins Grüne gucken kann als Kranker. Ne?
1: Studie schon Ende der 70er Jahre von Ulrich, also aus Schweden. Und er konnte zeigen, dass die Wundheilung und die Genesung nach Operationen deutlich besser war bei den Patienten, die einen Blick auf den Krankenhauspark hatten, im Vergleich zu denen, die auf eine Mauer, also auf eine Wand gegenüber den Blick hatten. Also das ist heilsam für uns.
0: Super spannend. Ja. Und es riecht auch gut im Wald. Und das ist vielleicht auch ein Grund, weshalb Sie sich gewünscht haben, dass wir hier ätherische Öle hinstellen.
1: Genau.
0: Zum Beispiel
1: Zeder
0: ist hier was. Das wird ja in den Bäumen produziert, ne? In den Nadeln.
1: Genau. Das sind

0: lagen in Hotelzimmern, mhm, eingelassen bei Probanden. Und selbst da war dann der Effekt im Blutbild erkennbar.
1: Spannend. Ja. Bei uns duftet es hier jetzt nach Flieder auch. Das ist auch ein wunderbar, ja, echter Flieder. Also ich habe mein Latschenkieferöl eben nicht aufgekriegt. Ja. Toll, immer diese Verschlüsse. Ja. Aber ich liebe das auch. Aber dieses wächst jetzt ja nicht in jedem Wald, ja, aber im, ja, Garten eben, genau, hat eigentlich auch beruhigende und entspannende Wirkung.
0: Absolut. Und das ist auch wirklich wissenschaftlich belegt. Also, mhm, diese ätherischen Öle haben messbare Wirkungen auf uns. Und insofern, wir erfreuen uns ja, und das ist natürlich das Allerwichtigste, aber wir können auch das gute Gefühl haben, dass es auch, ja, gesund für uns ist.
1: Also wunderbar. So eine Zwitscherbox ist dann also auch toll für zu Hause, wenn man nichts anderes hat. Aber, ja, ein Waldspaziergang auf jeden Fall noch ein Tick besser.
0: Genau, das ist das Allerbeste.
1: Herzlichen Dank. Vielen Dank, Herr Michalsen, für Ihren Besuch heute. Ja, wenn der Tag stressig war und man aber leider keine Zeit für einen Waldspaziergang hatte, dann kann ja auch eine Massage sehr wohltuend sein. Aber was, wenn dann niemand da ist, der einen massiert? Solche Massagepistolen, die können dann helfen. Damit soll man auch selber Verspannungen und Schmerzpunkte richtig gut lockern können, sagen die Hersteller. Martin Zeller hat das für uns mal getestet.
2: Sie sehen ein bisschen aus wie Akkuschrauber, sind aber therapeutische Hilfsmittel für den Hausgebrauch. Solche Massagepistolen, auch Fasziengun genannt.
3: Wer hat so ein Ding schon mal in den Händen gehabt? Oder noch besser, wer kann mir an unserer Praktikantin Lola zeigen, wie man damit umgeht?
2: Was würden Sie denn daran massieren?
4: Die Schultern.
2: Oh, ich halte sie. Ja. Die ist ein bisschen empfindlich.
4: Ja, die Gen Schultern Z. würde, okay, ich massieren.
5: Ich würde tatsächlich den unteren Rücken auch noch mal nehmen. Aber auch da eben mit Vorsicht, ne?
2: Ja.
5: Rechts und links.
6: Also ich habe tatsächlich oft Verspannung im Nacken und ich finde das wirklich gut.
2: Ja. Ist aber Nacken ist ja auch sehr nah an Wirbelsäule.
6: Ja, aber warum nicht? Wenn das Ding in Verkauf geht, gehe ich mal davon aus, dass es so getestet ist, dass da nichts passieren kann. Da würde ich schon drauf vertrauen.
7: Hier an den Beinen.
2: Mhm.
7: Rückenbereich dann. Außerhalb der Wirbelsäule, links und rechts der Wirbelsäule.
2: Okay, warum nicht auf der Wirbelsäule?
7: Weil man damit die Wirbel kaputt machen kann.
3: Richtig angewendet sollen die Geräte aber laut Hersteller Schmerzen lindern, hartnäckige Verspannungen lösen und sogar einem Muskelkater vorbeugen können. Entspannung für den ganzen Körper auf Knopfdruck, ohne Risiko also? Wenn's gut läuft schon, sagt Orthopädin Dr. Sabine Bleul.
8: Sie können unterstützend wirken als Hilfsmittel, um diese Faszienverklebung zu lösen, die Regeneration zu fördern durch Durchblutung.
3: Auch Physiotherapeutin Svea Köhlmoos greift inzwischen häufig zur neuen Waffe im Behandlungsraum.
9: Wenn ich physisch an meine Grenzen komme, dann kommt diese Massage ganz zum Einsatz.
3: Bisher gibt es keine unabhängigen wissenschaftlichen Studien, die die Wirksamkeit der Pistolen belegen. Falsch angewendet sollen solche Geräte mehr Schaden als Nutzen.
2: Also wie setzt man die Dinger richtig ein? Kann so eine Massagepistole vielleicht sogar die professionelle Physiotherapie ersetzen? Und wann wird's gefährlich? Wir finden's raus. Komm, Lola.
3: Dafür haben wir drei Geräte besorgt. Diese Massagepistole kostet 30 Euro. Diese gab's für 80 Euro. Und für die dritte haben wir 150 Euro gezahlt. Was sie gemeinsam haben, mit bis zu 3200 Schlägen pro Minute sollen sie Faszien geschmeidig machen und Muskeln butterweich klopfen können. Zum Beispiel die von Gunnar Ralf. Der 46-Jährige ist Triathlet und spielt Badminton. Er selbst hat auch eine Massagepistole, benutzt sie auch regelmäßig. Nur trifft er allein nicht alle Punkte, die er im Zweifel erreichen möchte. Physiotherapeutin Svea schon.
10: Sie kann sie gezielt und länger einsetzen. Die Kunst ist es eben, den so lange wie möglich die Pistole auf dem Schmerzpunkt zu halten. Weil das ist eben leichter, wenn das jemand anderes macht.
3: Obendrein schont die Pistole die Gelenke der Therapeutin.
9: Wenn ich jetzt mit meinem Daumen arbeite, das geht auch ganz gut. Aber irgendwann am Ende verlassen mich auch meine Kräfte. Gerade wenn man dann doch länger auf den Triggerpunkt halten muss, ist das eine ganz gute Unterstützung.
3: Ob die auch eine professionelle Physiotherapie ersetzen kann, dazu kommen wir gleich. Erst einmal möchten Lola und ich wissen, ob sich die Anschaffung auch für Nichtsportler lohnt und was Anfänger beim Umgang mit den Geräten unbedingt beachten sollten. Orthopädin Dr. Sabine Bleul weiß es.

0: wichtig ist, dass man immer im Weichteilgewebe arbeitet, also in der Muskulatur. Die Waden sind unbedenklich, Oberschenkel ist unbedenklich, die Arme sind unbedenklich. Und je näher man an den Körperstamm geht, desto vorsichtiger soll man sein. Auf keinen Fall direkt auf dem Knochen. Das kann die Knochenstruktur irritieren oder wenn jemand Osteoporose hat, kann es auch zu kleinen Frakturen kommen.
1: Auch den Bauch sollte man mit den Geräten nicht massieren. Und besondere Vorsicht ist beim Schulter-Nackenbereich geboten. Wer da unter Verspannungen leidet, sollte sich lieber von einer zweiten Person massieren lassen.
0: Der Nacken ist eine ganz empfindliche Region. Hier haben wir ganz viele Rezeptoren. Und wenn wir direkt auf den Knochen gehen, kann es zu Schwindel, Kopfschmerzen, auch Übelkeit führen, weil unsere Rezeptoren hinten am Nacken sind sehr, sehr dicht und empfindlich.
1: Wer all das beachtet, für den kann so eine Massagepistole ein nützlicher Alltagshelfer sein. Denn durch die pulsierenden Schläge wird auch die Durchblutung angekurbelt. So gelangen mehr Sauerstoff und mehr Nährstoffe zu den Muskeln. Das beschleunigt die Regeneration und lindert Schmerzen. Jetzt kann sich auch Praktikantin Lola nützlich machen. An ihr zeigt die Orthopädin, wo wir alles Triggerpunkte haben können und erklärt, warum die oft so schmerzhaft sind.
0: Ein Triggerpunkt ist eine Verhärtung in der Muskulatur selber, die man gut tasten kann. Und das ist die Stelle, an der man den maximalsten Schmerz auslöst. Und wenn man ihn drückt, spürt man, wie er weiter triggert. Und da an der Hauptstelle, wo wir die Verhärtung tasten, das ist der sogenannte Triggerpunkt, diese verhärtete Muskelstruktur, die wie in einer Starre die Nerven auch quetscht und die Durchblutung vermindert.
1: Ich habe so einen Triggerpunkt in meiner rechten Wade. Selbst durch die Jeans kann man ihn fühlen. Kriegt den so eine Massagepistole weg? Könnte klappen, meint die Orthopädin, wenn wir ihn erst statisch aktiv, dann statisch passiv und zuletzt noch dynamisch bearbeiten. Statisch aktiv bedeutet mit geringer Intensität und kreisenden Bewegungen um den Triggerpunkt herum massieren. Jetzt kommt der Kugelkopf runter und der Bullet-Aufsatz auf die Gang. Dann da ansetzen, wo es besonders wehtut. Halten und warten, ob der Schmerz weniger wird, das ist statisch passiv. Zum Schluss noch das angrenzende Gelenk bewegen, das ist der dynamische Teil.
2: Jetzt ist der Schmerz weg und ich finde auch, der Muskel fühlt sich weicher an. Bleibt es jetzt so?
0: Man muss sich überlegen, woher kommt der Punkt? Kommt er durch eine Fehlbelastung? Kommt er durch falsche Schuhe? Kommt er durch einen falschen Sport? Wenn man dann an der Situation etwas ändert, wodurch er getriggert wurde, bleibt er auch weg.
1: Die Massagepistole ist also nur eine Zwischenlösung. Und wer kann sich mit den Geräten eher schaden als nutzen?
0: Wenn jetzt jemand zum Beispiel Taubheitsgefühle hat an den Füßen, für solche Menschen ist es gefährlich. Menschen, die Durchblutungsstörungen an den Beinen haben oder offene Stellen an der Haut, da rate ich auch davon ab, mechanisch so intensiv zu arbeiten.
1: Auch bei Krampfadern ist die Verletzungsgefahr groß. Und wer Blutverdünner nimmt, muss mit blauen Flecken rechnen. Bleibt noch eine letzte Frage. Ersetzt die Fasziengun eine professionelle Physiotherapie?
3: Die Massagegun dient als wunderbare Unterstützung für zu Hause, wenn ich joggen war, so ein bisschen die Muskulatur zu lösen, zu lockern. Aber eine Physiotherapie, eine Behandlung ersetzt diese Massagegun nicht.
1: Unser Fazit, eine Massagepistole ist ein gutes erstes Hilfsmittel, damit muskuläre Beschwerden nicht schlimmer werden. Und richtig angewendet ist das Verletzungsrisiko gering.
2: Übrigens, egal ob günstig oder teuer, was die Massageleistung angeht, haben wir keinen Unterschied bei den Geräten gemerkt, oder?
4: Aufschlussreich. So viel für heute von Visite. Hier geht's jetzt gleich im Anschluss weiter mit der dritten Staffel von Bin ich schön? Viele haben nach den Staffeln 1 und 2 schon drauf gewartet. Jetzt also die Fortsetzung unserer NDR-Doku-Serie. Es geht um Haartransplantation in der Türkei, Brustoperationen bei Frauen und Männern und um die Entfernung von Lippenfillern. Wir begleiten zwei Männer und zwei Frauen auf ihrem persönlichen Weg zur Selbstoptimierung. Ich sage Tschüss und wünsche jetzt spannende Unterhaltung mit Bin ich schön?
5: Was habe ich alles machen lassen? Wo fange ich an und wo höre ich auf? Ich bin jetzt nicht zufrieden, also heute, wie ich hier sitze, einfach nur aus dem Grund, weil ich nie sehen werde, wie sich mein Körper natürlich entwickelt hätte. Also ich finde es schade.
6: Ich trage hier, seitdem ich 15 Jahre alt bin, Silikon und ja, es macht einfach nur Probleme.
7: Also am Ende

0: Schönheit für mich Authentizität, Echtheit. Jetzt könnte man ja sagen, okay, Hyaluron ist ja nicht echt. Mich hat es aber noch mehr zu mir gebracht.
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4: Das Beste am Norden sind unsere Royals.
5: Ich hab den Job im Callas jetzt wirklich.
6: Hey, geil, dass das geklappt hat.
5: Voll.
6: Wollte ich übrigens doch keine Zeugnisse sehen.
5: Ich hab mir Zeugnisse besorgt. Und Referenzen.
6: Du hast sie gefälscht.
7: Du checkst meinen Aktienkurs.
8: Mit dem von Algonia.
7: Und wie stehe ich bei dir im Kurs?
9: Wir können nicht zusammen sein aus Rücksichtnahme auf Ellie, obwohl wir beide wollen.
7: Ich weiß nicht, ob ich das will.
10: Weißt du was, langsam glaube ich wirklich, du suchst einfach nur nach Gründen, warum du nicht mit mir zusammen sein willst.
11: Kann es sein, dass du Pelle angelogen hast, als er dich gefragt hat, ob Jess und Daniel zusammen sind?
7: Also, es ist doch Quatsch.
11: Ich kann dich jetzt nicht reinlassen. Deine Kinder wollen dich gerade nicht sehen.

0: Hey. Sag mal, weißt du, wo Pelles Kostüm ist? Das ist irgendwie nicht
1: hier.
0: Wo sind die Jungs?
2: Sie wollen nicht kommen.
0: Was heißt, sie wollen nicht kommen?
2: Sie wollen nicht kommen. Sie sind wütend auf dich, weil du mit Jazz zusammen bist, und sie sind wütend auf mich, weil ich Pelle angelogen habe.
0: Ja, Louis, das kriegen wir hin. Wir müssen mit denen reden.
2: Sie wollen nicht, Daniel. Sie wollen uns noch nicht mal sehen.
0: Das heißt, sie wollen uns nicht sehen. Wir sind ihre Eltern.
2: Ja, und wir haben sie enttäuscht. Ach, wieso habe ich Pelle angelogen? Da muss ich so hintergangen fühlen.
0: Das hast du wegen mir gemacht. Das ist meine Schuld.
2: Ich hätte viel souveräner sein müssen in der Situation, aber ich war einfach nur überfordert.
0: Ja, aber...
2: Ich kann die beiden so gut verstehen. Ich kann sie so gut verstehen, dass sie enttäuscht und wütend und sauer auf uns sind. Und ich habe gerade keine Ahnung, wie wir das wieder gut machen sollen.
3: Ja.
4: Das haben wir uns viel zu lange gehen lassen.
3: War dumm von uns.
4: Es soll nicht wieder vorkommen.
3: Was? Dass wir Sex haben oder dass wir keinen Sex haben? Hä? Mal weiter.
4: Sag mal, wolltest du nicht noch einkaufen gehen, bevor du Olivia abholst?
3: Was guckst du da?
4: Begonia-Aktien. Die sind heute gerade mal um 2% gestiegen.
3: 2%? Das ist doch unglaublich gut. Jeder Aktionär würde sich über 2% total freuen.
4: Aber in den letzten Tagen ist das ungefähr um 50% gestiegen.
3: Ernsthaft?
4: Ja.
3: 50%? Das ist ja unglaublich, Valerie.
4: Das sagt der Ziegenhirte.
3: Schafe. Außerdem bin ich ehemaliger BWL-Student und hatte eine eigene Firma. Ja?
4: An der Börse?
3: Ja, ich kenne mich aus.
4: Hm. Ich will mehr.
3: Alles klar.
4: Vielleicht sollte ich die Aktien verkaufen und was ganz anderes investieren. Sag mal, Gigi, du bist doch auch an der Börse, oder?
3: Oh Gott, wenn es dem Esel zu wohl wird, geht er aufs Eis.
4: Hast du mich gerade Esel genannt? Du hast doch wirklich was.
3: Aber das ist doch keine echte Gigi Du, oder?
4: Ich hab doch gesagt, Olivia und ich gehen im Partnerlook.
3: Das ist doch nicht dein Ernst. Du kannst unserer Tochter doch nicht eine Tasche für einen mindestens vierstelligen Betrag kaufen. Du bist ein Esel.
4: Das ist mein Geld.
3: Aber unsere Tochter.
4: Die mir etwas wert ist. Da kann ich ja nichts für, wenn das der Ex-BWLer nicht versteht, weil er lieber Ziegen hütet.
3: Schafe. Es sind Schafe.
5: Wollen wir noch einen Kaffee trinken?
6: Ja, ich kann leider nicht. Ich muss noch ins Carlas, habe ich Ellie versprochen.
5: Was hackt sie denn diesmal aus?
6: Ein Menüvorschlag für die Freunde der Altstadt. Und diesmal ist es im Auftrag von Herrn Böttcher.
5: Also wie eine richtige, seriöse Mitarbeiterin. Ja,
6: kann man kaum glauben, ne? Aber wirklich, ich meine, Ellie entwickelt sich richtig gut in Carlas Küche.
5: Ja, dank dir.
6: Nein, sie hat Talent, sie hat Biss und sie ist genau richtig an dem Ort.
5: Schön wäre es nur, wenn sich ihre neue Stelle nicht durch gefälschte Zeugnisse ergaunert hätte.
6: Papa.
5: Ja.
6: Sie geht jetzt ihren eigenen Weg und irgendwann fragt sowieso niemand mehr nach ihrem Lebenslauf.
5: Ja, hoffen wir mal.
7: Habt ihr noch mal mit Pelle und Charlie sprechen können?
0: Sie wollen nicht mit uns sprechen. Und Richard hütet sie wie ein Bodyguard.
7: Ihr seid doch die Eltern.
0: Ja, habe ich auch gesagt, aber ich glaube, Lou hat recht. Wenn wir jetzt einen auf autoritär machen und die Eltern raushängen lassen, dann geht es nach hinten los. Die beiden brauchen jetzt einfach mal ihre Zeit. Ich hätte Lou da einfach nicht mit reinziehen dürfen, dann könnte sie jetzt mit den beiden reden.
7: Wie reinziehen?
0: Lou hat Pelle angelogen, weil ich sie gebeten habe, nichts von uns beiden zu sagen.
7: Ja, klar, das ist jetzt doof, aber weder du noch Lou haben das ja geplant.
0: Ich habe einfach Angst, die Jungs zu verlieren.
7: Das wird nicht passieren.
0: Jess, da geht gerade was kaputt. Die beiden vertrauen uns nicht mehr.
7: Ich weiß, dass das jetzt wirklich eine schwierige Zeit ist. Aber das wird sich ändern, da bin ich mir sicher. Hey. Die Kids lieben euch. Ihr liebt sie. Ihr werdet für immer eine Familie sein.
0: Ich hoffe, du hast recht.

Das ist nicht sein Ernst. Julius, hi. Du sag mal, hast du mir so einen Blumenstrauß hingestellt? Ja, das ist ja nett, dass Pelle dich reingelassen hat. Aber bitte nicht bei mir. Mag sein, dass das bei dir zu Hause schön aussieht, nicht bei mir. Nein. Und wegen heute Abend, das klappt leider nicht. Pelle und Charlie brauchen mich. Ich bin nicht sauer. Nein, bitte. Julius, Ich bin wirklich sehr glücklich, dass du Teil meines Lebens bist. Ja. Ja, heute Abend verbringe ich mit Charlie und Pelle. Gut, ich dich auch. Bis dann.

0: Ne?
1: Schon fertig?
0: Mm-mm. Muss gleich wieder zurück in die Gärtnerei.
1: Ganz schön stressig, oder? Hast du heute Nacht überhaupt hier geschlafen?
0: Nee. Japankäfer.
1: Ich dachte, ihr habt das mit den Larven mittlerweile ganz gut im Griff.
0: Mhm. Jetzt ist auch noch ein Käfer dazugekommen. Hat bei Franka alles befallen. Mhm. Und deswegen muss ich gleich die Nematoden rausbringen. Nematoden?
1: Ja.
0: Mikroskopisch kleine Fadenwürmer. Mhm. Die befallen dann die Larven von innen, fressen die auf.
1: Oh.
0: Keine Sorge. Die Käfer schlafen friedlich ein.
1: Ja, alles gut. Ich bin zwar tierlieb, aber bei Schädlingen hört es dann auch irgendwann auf.
0: Ich muss dann auch gleich los. Franka braucht mich.
1: Es ist schön, dass sie sich so auf dich verlassen kann.
2: Machst du dich lustig über mich?
1: Nein, nein. Ich weiß ja, dass man sich auf dich verlassen kann. Also, wenn es drauf ankommt.
0: Naja. Sprechen ja noch genügend andere Gründe gegen mich.
1: Wieso verstehst du nicht, dass ich einfach Angst habe, verletzt zu werden?
0: Toni. Manchmal muss man einfach ein Risiko eingehen. Wenn man weiß, dass das wäre.

0: wollte überhaupt nicht stören.
1: Nee, du störst nicht.
0: Ich muss mich nur kurz umziehen, Arbeitstreff.
1: Dein Chef?
0: Ja, und so einem Typen von so einem Verein, Freunde der Lüneburger Altstadt oder so. Ja. Ich mache ein Menü für die, heute Abend ist das Probeessen. Ja, Sturmfrei.

0: Na, Mausi?
1: Ah! Guck mal hier, was die Mama für dich besorgt hat. Reintun? Ja. Oh, sehr schön. Möchtest du die haben? Wir verstehen zwar nicht genau, warum sie die dir kauft, aber... Ja, die steht hier gut. Ja, die steht hier gut. Ja, guck mal. So, hier ist deine Tasche. Raus damit.
2: Simon, wieso gibst du ihr die Tasche?
0: Ach so, klar. Sorry. Wolltest du ihr die wahrscheinlich selbst geben, ne?
2: Nein, kannst du ihr die bitte wieder abnehmen? Du weißt doch, was diese Tasche wert ist. Die gehört nicht in klebrige Kinderhände.
0: Ja, aber du hast doch gesagt, dass die Tasche für Olivia ist.
2: Ja, als Wertanlage, Simon. Du hast doch BWL studiert. Du musst doch wissen, was eine Wertanlage ist.
0: Ja, komm dann schnell in Tresor damit.
2: Also manchmal glaube ich, du sabotierst mich mit Absicht.
3: Ich muss jetzt los.
4: Wollten wir nicht noch reden?
3: Worüber willst du denn jetzt reden?
4: Ich habe einfach das Gefühl, wir sind in so einem Schwebezustand.
3: Wir? Toni, ganz ehrlich, du bist die Einzige, die in einem Schwebezustand ist. Du bist die, die rumeiert. Ich weiß, dass ich dich liebe und ich will mit dir zusammen sein. Ja, ich habe auch Angst. Du hast mir mehr als einmal das Herz gebrochen, aber ich will's riskieren. Die Frage ist, willst du das auch?
4: Darauf willst du jetzt eine Antwort?
3: Ja. Na, oder zumindest bevor wir alt und runzlig sind.
4: Jonas, ich kann und will das jetzt hier nicht so zwischen Tür und Angel besprechen, aber ich verspreche dir, heute Abend habe ich eine Antwort, ja?

0: Hey, Charlie. Was machst du hier? Bist du allein hier oder ist dein Onkel auch da?
1: Onkel Richard hat Tomaten vergessen.
0: Ach, kocht ihr zusammen?
1: Bolognese mit Käse.

0: Mit echtem Bolognese-Käse. Das war klug von euch.
1: Was?
0: Naja, dass ihr zu eurem Onkel geht, wenn es gerade doof ist mit Mama und Papa. Hilfe suchen, ist klug. Schau mal, ich weiß, dass ihr meinetwegen sauer seid. Das mit eurem Papa, das sollte kein Geheimnis sein. Eure Eltern wollten euch das in Ruhe sagen, weil es ihnen wichtig ist, dass ihr euch keine Sorgen macht. Aber das ist wohl ziemlich nach hinten losgegangen. Aber das wollte niemand. Vor allem eure Eltern nicht. Sie lieben euch und sie vermissen euch sehr.
2: Würden Sie das Kind bitte in Ruhe lassen?
1: Jess und ich reden doch nur.
0: Ja, wir reden doch nur. Ich wollte sowieso gerade wieder einladen. Viel Spaß mit Bolognese, mit Käse.

0: Wo ist Olivier?
1: Wollte ein bisschen Zeit bei deiner Mutter verbringen.
0: Wollte sie das?
1: Nee. Ich wollte, dass sie ein bisschen Zeit bei deiner Mutter verbringt, damit wir vielleicht mal reden können.
0: Reden. So wie vorhin, als du unbedingt mit mir reden wolltest.
1: Nee. Und genau darum geht's jetzt überhaupt nicht. Ich versteh's nicht. Ich versteh dich nicht. Also was sollte das eben schon wieder? Was war das?
0: Du meckerst die ganze Zeit an mir rum. Ich kenne mich nicht mit Aktien aus. Die Tasche zu kaufen war verkehrt. Es ist egal, was ich mache. Es ist falsch.
1: Nein, das stimmt nicht. Ich habe doch sogar mehrmals gesagt, dass ich deinen Instinkt bei diesem Aktien-Startup bewundere. Das habe ich gesagt, bevor du mich verführt hast.
0: Verführt?
1: Valerie, ich respektiere das, was du machst. Ich verteidige dich andauernd vor den anderen.
0: Das ist großzügig. Danke, Simon.
1: Merkst du nicht, dass ich auf deiner Seite bin?
0: Nein. Ich merke einfach nur, dass du mir die Welt erklärst und dass du versuchst, dich in mein Leben einzumischen.
1: Was willst du denn dann noch hier? Also, hilf mir, was willst du denn dann hier? Deine Patties sind alle weg, die habe ich alle eigenhändig zu Corinna gebracht. Dein Zimmer unten ist wieder frei. Wenn ich dich so sehr nerve, warum ziehst du nicht einfach wieder in dein Zimmer?
0: Genau, das hatte ich vor. Das hole ich später.

0: Ich würde wirklich gerne das Dry Age machen. Diesmal wirklich.
1: Du kannst es machen, aber dann sollten wir in der Vorspeise kein Rind haben.
0: Okay. Dann Octopus Carpaccio, den haben wir gerade da.
1: Gute Idee. Ja?
0: Toni! Was machst du denn hier?
2: Sorry, ich weiß, ich darf eigentlich gar nicht hier sein, aber du hast deinen Schlüssel vergessen. Und später ist niemand in der WG. Deswegen.
0: Danke. Gar nicht gemerkt.
2: Cool.
1: Okay, ich fange schon mal an mit den Vorbereitungen.
0: Was ist? Ist was mit Jonas?
2: Ja, nichts Neues. Denk, daran wird sich jetzt auch erstmal nichts ändern.
0: Warum? Toni, nicht meinetwegen. Okay, ich schnapp ihn dir. Meinen Segen habt ihr.
2: Ellie, ich sehe doch deine Blicke. Ich weiß, dass es dir wehtut, wenn du uns zusammen siehst. Es checkt sogar Jonas mittlerweile.
0: Das ist mein Problem, okay? Ich komme damit klar.
2: Ich aber nicht. Ich will doch nicht, dass es dir schlecht geht.
0: Mir geht's nicht schlecht.
2: Ellie, sei ehrlich. Es tut dir weh, wenn du uns zusammen siehst, oder?
0: Ja, tut's. Aber das ist okay. Ich komme damit klar, weil ich möchte, dass meine beste Freundin glücklich ist. Ehrlich, Toni,

0: will nicht der Grund sein, warum ihr beiden nicht zusammen sein könnt. Das fühlt sich für mich richtig blöd an. Und ich meine, warum sollen drei Leute unglücklich sein?
1: Und das sagst du nicht einfach nur so?
0: Ihr liebt euch. Das ist ein Geschenk, sollte man nicht wegschmeißen. Und egal, welche Probleme kommen, wenn er der Richtige ist, dann schafft ihr das. Okay, ich muss weitermachen.
2: Bis später. Tschüss.
3: Ja, okay, Richard. Vielen Dank, ja? Bis später. Ciao.
4: Bis später?
3: Ja, die Jungs wollen nach Hause kommen. Richard bringt sie her.
4: Halleluja. Oh, Gott sei Dank. Oh, Gott sei Dank. Entschuldigung.
3: Alles gut.
4: Ich bin erleichtert.
3: Ja, ich auch.
4: Warum, warum haben Sie, was haben Sie gesagt? Warum haben Sie umentschieden?
3: Du, Charlie ist wohl Jazz begegnet und sie hat mit ihm geredet.
4: Ich wusste das nicht. Das war nicht geplant oder so.
3: Nee, natürlich nicht. Das war Zufall. Aber sie hat irgendwas richtig gemacht.
4: Wow.
3: Ja, jedenfalls haben die Jungs dann miteinander gesprochen und sind dann zu Richard und haben ihn gefragt, ob sie heute Abend doch hier essen können. Sie wollen sogar Zutaten zum Kochen mitbringen. Bolognese mit Käse.
4: Okay, dann verschieben wir mal den Dino-Tag.
3: Mhm. Bitte, ja.
4: Wir müssen erst Pelles Kostüme finden.
3: Ja. Das Ganze ist aber noch nicht ausgestanden, das ist dir klar, oder?
4: Ja, das weiß ich. Aber wir können Krise, Lou.
3: Naja, wir haben unsere Krisen immer gemeinsam bewältigt, als Paar. Wir sind aber kein Paar mehr, Daniel.
4: Trotzdem, wir sind eine Familie und wir bleiben eine Familie.

0: Ellie, darf ich dich was fragen?
1: Extrem heiß anbraten.
0: Was?
1: Das Geheimnis meiner perfekten Steaks. Die Pfanne muss glühen. Dann wird's richtig knusprig.
0: Du wirst jetzt vielleicht überrascht sein, aber das bist du bereits. Nee, ich wollte dich eigentlich nur Toni und Jonas was fragen. Aber wenn du nicht sprechen willst, ist alles gut. Also.
1: Was willst du wissen?
0: Naja, ist es so gut, mit einem Paar zusammenzuwohnen, wenn man in den Mann verliebt ist?
1: Das sind meine Freunde. Das ist mein Zuhause. Alles okay?
0: Aber du weißt, du kannst immer zu uns zurückkommen, hm?
1: Ich habe Dad neulich sogar mal danach gefragt.
0: Ja, wir haben immer ein Zimmer für dich frei.
1: Das ist lieb. Aber zurück nach Hause, das fühlt sich weird an. Wie als hätte ich es nicht geschafft.
0: Hm. Ellie, aber du musst wirklich auf dich aufpassen.
1: Mach ich. Und wenn es zu viel wird, dann komme ich hierher und koch. Das ist sowieso das Beste. Besser als jeder Typ.
0: Mm.
1: So, ich glaube, die Pfanne ist heiß. Ja.
2: Hallo, Papa. Na, wie geht's? Ihr seid im Hot Tub. Boah, da bin ich ja richtig neidisch. Man kann nicht vorbeikommen. Ja. Und du bist noch happy?
3: Ja, cool. Das merkt man auch. Das freut mich richtig für dich.
2: Ja. Ja, bei mir ist gerade ein bisschen komplizierter. Ja, Jonas hatte was mit einer anderen. Nee, das war, als wir nicht zusammen waren. Ja. Naja, das ist auch direkt wieder beendet. Und jetzt will Ellie, dass wir unbedingt wieder zusammenkommen. Ja, ich meine, ich mache ihm auch keine Vorwürfe. Aber klar, es tut trotzdem weh. Ja, es ist auch einfach wegen dieser ganzen Sache mit Noah. Ich habe einfach Angst, dass es nochmal passiert. Und ich will das alles nicht mehr. Nee, das bedeutet jetzt nicht, dass ich nie wieder eine Beziehung führen werde. Ja, du hast recht. Es wäre schon dumm, auf mein Glück zu verzichten, nur weil ich Angst habe, dass ich irgendwann unglücklich werden könnte.

0: Danke, dass du dich um die Jungs gekümmert hast.
1: Einer muss ja. Was macht Lou?
2: Die spielt noch mit den beiden. Wir wechseln heute und sie will die restliche Zeit noch nutzen.
1: Gut. Dann. Ja, dann. Mach ich mich vom Acker. Der Tower baut sich nicht von selbst.
0: Du weißt jetzt noch ins Büro?
1: Ja. Victoria hat mal wieder Mist gebaut. Eine Investorin verkraut. Ich muss neue Investoren suchen. Das ist eine Herausforderung.
2: Richard, Lou und ich müssen uns jetzt einfach mal ein bisschen um die Jungs kümmern. Das ist gerade einfach alles ein bisschen komplizierter.
1: Ja, ja. Weil du es kompliziert gemacht hast.
2: Ja, hab ich. Aber es ist so, wie es ist und du kannst es mir ewig vorhalten und du kannst einfach mal in einer neuen Realität ankommen.
1: Wie du siehst, ich helfe, wo ich kann. Hab sogar was zum Kochen eingekauft.
2: Bolognese mit Käse.
1: Ich will, dass es den Kids gut geht.
2: Da sind wir auf derselben Seite. Und wir sind dir dankbar für alles, was du machst und dass du dich so selbstverständlich zu ihrem Anwalt machst.
1: Die Kids, die sind super. Das ist dir ausnahmsweise mal was gelungen.
2: Tja, dummerweise gehöre ich zu den Jungs dazu. Du kannst mich also nicht ewig aus deinem Leben verbannen.
1: Verdammt.
2: Vielleicht können wir irgendwann mal wieder zusammen was essen.
1: Vielleicht.

0: Ich habe übrigens gerade mit unserem Vater telefoniert. Ich soll dich ganz lieb grüßen.
1: Danke.
0: Dem geht's richtig, richtig gut in Norwegen. Und wir haben sogar überlegt, ob ich Weihnachten hochfahre, also falls du mit willst.
1: Mich ruft einer nie an.
0: Naja, ich habe ihn angerufen. Und die Telefone funktionieren so in beide Richtungen. Ah,
1: wusstest du das?
0: Danke. Mhm. Findest du jetzt eigentlich, dass ich meinem eigenen Glück im Weg stehe?
1: Hast du darauf eine ehrliche Antwort? Mhm. Naja, Toni, du musst ja keine Entscheidung fürs Leben treffen gerade. Da ist ein attraktiver Mann, der dich mag, den du magst. Ich weiß nicht, worauf du wartest.
0: Ja, wer sagt denn, dass es keine Entscheidung fürs Leben ist? Vielleicht will ich ja mit Jonas alt werden.
1: Mit einem Gärtner. Wirklich?
0: Ja, wie mit einem Gärtner? Du bist mit einem Ziegenhirten zusammen.
1: Schafe. Und außerdem hat er deine eigene Firma und er hat BWL studiert. Wir sind auch überhaupt gar nicht zusammen.
2: Oh, Valerie, wirklich.
3: Was ist da drüben los? Also, wenn ich es richtig verstanden habe, die einen wollen ein Paar sein, schaffen es aber nicht. Die anderen sind ein Paar, wollen das aber nicht wahrhaben.
4: Es bleibt immer spannend in der Liebe, oder?
3: Richtig.
5: Alles nötig.
6: Ich habe unseren IT-Administrator am Telefon. Er kann auf Frau Kaisers Computer keine Viren oder Bugs finden.
5: Ja, er soll weiter nachsehen.
6: Er müsste eigentlich ein Sicherheitsupdate für die Firma machen.
5: Na gut, dann stellen Sie ihn durch.
6: Alles klar. Einen Moment bitte, ich stelle Sie durch.
5: Herr Klostermann, Kaiser, hallo. Ja, wenn Sie bitte weiter nachsehen wollen, das wäre meiner Mutter wirklich wichtig. Nein, sie ist im Augenblick nicht zu erreichen. Und wenn ich Ihnen einen Rat geben darf, bitte dokumentieren Sie alles akribisch, schon in Ihrem eigenen Interesse. Ja, Sie kennen sie ja. Gut, Herr Klostermann, auf Sie ist Verlass. Wunderbar, wiederhören.
7: Da hat aber jemand gute Laune.

0: Ja. Wenn du mich besuchst, immer.
1: Auch wenn ich mit schlechten Nachrichten komme?
0: Selbst dann?
1: Die Anlieferung im Hafenareal verzögert sich um ein paar Tage.
0: Ich hab schon gehört, dieser China-Käfer.
1: Japan. Hm? Japan-Käfer, er heißt Japan-Käfer und er ist eine wirkliche Plage.
0: Wenn's der Imker nicht mehr kostet, dann...
1: Nee, die Mehrkosten wird der Lieferant übernehmen, also. Wenn ich ihn denn jemals erreiche.
0: Ja, du wirst nicht die Einzige sein, die Geld von ihm will. In solchen Fällen tendieren Unternehmer gerne dazu, von der Erdoberfläche zu verschwinden.
1: Nein, der ist integer. Der wird zahlen. Und er hat ja auch bestimmt eine Versicherung, also. Willst du nicht rangehen? Das ist mein Bruder.
0: Ja.
1: Gibt's Probleme?
0: Nein, alles gut. Unser Code. Wenn ich ihn zweimal wegdrücke, dann weiß er, ich bin in einem wichtigen Gespräch.
1: Süß. Ja. Du ziehst das wirklich durch, ne? Mit der festen Beziehung, mit allem drum und dran. Das hätte ich dir gar nicht zugetraut.
0: Ja.
1: Scheint dir aber gut zu tun.
0: Ich muss sagen, Julius in meinem Leben, das bin ich glücklich wie nie zuvor.
1: Das merkt man.
0: Ja.
1: Du wirkst erstaunlich zufrieden und entspannt.

0: So, ihr Mistviecher. Jetzt geht's euch an den Kragen.
1: Ihr habt euch mit dem Falschen angelegt.
2: Hi.
3: Hey.
2: Mit wem redest du?
3: Ja, Bankwiffer.
2: Und die hauen ab, wenn man sie beschimpft?
3: Man sollte nichts unversucht lassen.
2: Das stimmt.
3: Nee, das ist für die Larven. Die Nematoden dringen von innen in die ein und fressen die auf. Und für die Käfer gibt's dann so Gelbrettchen.
2: Ich dachte, die Käfer schlafen ganz friedlich ein.
3: Ja, da habe ich die Packungsbeilage noch nicht gelesen. Ich weiß aber auch nicht, ob Larven sowas überhaupt fühlen. Ich weiß nur, dass Fadenwürmer...
2: Jonas, ich bin gar nicht hier, um über Bakterien oder Würmer zu reden.
3: Okay, du wolltest darüber nachdenken, ob du uns noch eine Chance gibst. Und das hast du offensichtlich gemacht. Und ich quatsch so viel, weil ich Angst habe vor der Antwort.
2: Gibt gar keinen Grund, Angst zu haben.
3: Das heißt,

0: Du siehst müde aus. Wie geht's dein Bäumchen?
1: Die für eure Baustelle, die sind bestellt. Es verzögert sich ein bisschen. Und die anderen werden von Käfern gefressen, die von Nematoden gefressen werden.
0: Es geht doch nichts über die Kreisläufe der Natur. Wenn du noch ein bisschen mehr Zeit brauchst.
1: Nein, nein, danke. Alles gut. Ich wollte nur ein bisschen jammern. Und wie geht's dir? Habt ihr mit den Jungs gesprochen?
0: Die sind zum Glück wieder zu Hause. Also, die beiden haben erfahren, dass Daniel jetzt mit Jess zusammen ist, noch bevor wir mit ihnen sprechen konnten.
1: Also weiß Pelle, dass du ihn angelogen hast?
0: Sie sind dann zu Richard abgehauen und ironischerweise verdanken wir es wohl Jess, dass sie wieder mit uns sprechen.
1: Komm mal her. Ist alles gerade nicht so einfach, ne?
0: Ich wäre heute Abend so gerne bei Ihnen geblieben, Mama. Daniel ist im Nest wieder an der Reihe und wir wollten das System nicht schon wieder durcheinander bringen.
1: Aber Daniel kriegt das hin. Er ist ein guter Vater.
0: Ja, aber ich vermisse sie. Und ich habe irgendwie manchmal das Gefühl, sie entgleiten mir.
1: Ach Lou, das ist doch Quatsch. Du fehlst ihnen genauso. Du bist ihre Mutter. Niemand kann dich ersetzen. Sie brauchen dich. Und gebt euch ein bisschen Zeit. Dann hat sich alles eingespielt und ihr habt euch ein bisschen dran gewöhnt und dann tut es auch nicht mehr so weh.
0: Ich weiß nicht, ob ich das hinkriege. Hier jetzt ein paar Sandwiches kurz vor Ladenschluss und dann endlich wieder allein vorm Fernseher.
1: Oder bei deiner guten Freundin Franka.
0: Und das kriegst du doch gar nicht.

0: mehr hin. Du bist doch fix und fertig.
1: Ach, essen kann ich immer.
2: Guten Abend.
3: Guten Abend.
2: Ich hätte gern was zum Mitnehmen bestellt, bitte.
3: Ja, gerne.
2: Danke.
4: Na, hast du mich vermisst?
2: Na klar. Ich wollte gerade zu dir. Hast du mich angerufen? Warum?
4: Weil ich dich vermisst habe.
2: Schön.
4: Und warum bist du nicht rangegangen?
2: Hat die Jungs zu meiner Schwester gebracht.
3: Hey, Vanessa.
2: Große Versöhnung.
4: Ah, schön. Das freut mich. Dann hast du heute Abend ja Zeit.
2: Ja, tatsächlich. Ja. Aber du musst doch arbeiten, oder?
4: Ja, wir besprechen das Menü. Für die Freunde der Altstadt, die wollen hier eine Tagung machen.
2: Denkst du an die Unterlagen meiner Mutter?
4: Ja, natürlich.
2: Gut. Schade, denn heute Abend. Lass uns doch morgen was unternehmen.
4: Moment. Ein Moment, ja? Frau Wolf?
3: Ja?
4: Steht alles für das Probeessen?
3: Ja. Wollen wir das Menü noch mal zusammen durchgehen?
4: Nein, im Gegenteil. Würden Sie sich das zutrauen, das Essen alleine durchzuziehen?
3: Klar. Gern.
4: Und dann berichten Sie mir morgen einfach, wie es war?
3: Danke für Ihr Vertrauen.
4: Haben Sie sich verdient? Sie machen sehr gute Arbeit.
3: Freue mich sehr, dass Sie das sagen. Schönen Feierabend.
4: Danke. So, jetzt haben wir frei. Wie war ich?
2: Ja, großartig.
4: Ich muss noch ein, zwei Sachen erledigen, aber dann können wir was Schönes essen gehen.
2: Gut, ich freue mich.
3: Und, haben Sie sich entschieden?
2: Leider nicht. Danke.
3: Carla, ich habe ihn geknackt.
0: Wen?
3: Unseren Boss. Er überlässt mir das Probekochen für die Tagung mit den Freunden der Altstadt.
0: Oh.
3: Er hat endlich gecheckt, wie gut ich bin.
0: Ja, aber dann darfst du jetzt auch nicht schlapp machen. Ne? Du musst noch die Birnen in Weißwein einlegen.
3: Hab ich schon gemacht.
0: Und der Oktopus?
3: Ist im Sud und braucht noch 34 Minuten. Und dann hat er noch genügend Zeit zum Abkühlen.
0: Na dann. Also das ist mir schon aufgefallen, wenn es stressig wird, wirst du cool. Chapeau.
3: Carla, das hier ist mein Lebenselixier. Ich sag doch, ich brauch nur die Küche.
0: Mhm.
3: Bist du nicht noch verabredet eigentlich?
0: Ja, mit Britta, aber ich dachte, ich kann dich hier nicht allein.
3: Na komm. Los, ich mach das.
0: Na gut, dann viel Spaß mit den Freunden der Altstadt.
3: Danke.
0: Mhm.
3: Dir auch.

0: Simon?
1: Nicht so laut, bitte.
0: Okay.
1: Sie ist gerade eingeschlafen.
0: Okay.
1: Willst du deine Sachen holen?
0: Was willst du nur gucken?
1: Zweiten Teil von dieser Wolfs-Doku.
0: Und die fand ich voll interessant.
2: Geht so.
1: Ich so bei der ersten direkt eingeschlafen, oder?
0: Ja, weil ich müde war, nicht weil ich es nicht interessant fand.
1: Naja. Worum ging's?
0: Wölfe?
1: Ja. Ach so, ich soll dir jetzt helfen bei deinen Sachen, oder?
0: Der Kugelschreiber. Den hab ich überall gesucht.
1: Valerie, willst du jetzt runterziehen oder willst du es nicht?
0: Ja, das mache ich ja noch.
1: Ja, das Problem ist aber, wenn wir es jetzt nicht machen, sondern später, dann wird es dann total laut.
0: Ja, dann mach ich es morgen. Mach mal an jetzt.

0: erinnert mich an mich. Sie ist so neugierig.
1: Ich sehe dich noch bei Nils Rager in der Küche.
0: Nils Rager, Mensch. Von dem habe ich Ewigkeiten nichts mehr gehört. Nein.
1: Oh, hallo. Oh,
0: hallo, Frau Nachbarin.
1: Guten Abend. Auf wen warten Sie?
2: Wow, lauter schöne Frauen hier im Flur. Geht ihr auch aus?
0: Ja. Ja, es hat ein neuer Laden aufgemacht und da ist heute Ladies Night.
1: Was auch immer das heißt.
0: Naja, das werden wir herausfinden.
2: Das klingt aber aufregend.
0: Kommt doch mit.
1: Ja.
2: Nee, wir machen einen ruhigen Abend.
1: Ja, aber wenn du lieber mit den Ladies tanzen gehen willst, dann ist das okay für mich.
2: Ich lass dich heute nicht allein.
1: Aber die Ladies Night ist wahrscheinlich nur einmal im Monat, oder?
2: Willst du mich loswerden?
0: Also mir hat es in der Trennung ja immer sehr geholfen, den Ärger einfach wegzutanzen.
1: Ja, eigentlich schon, aber
0: ist der Vater nicht heute bei den Kindern?
3: Das wäre doch die Gelegenheit.
2: Das auf alle Fälle. Aber wir quatschen einfach ganz in Ruhe. Ne?
1: Okay, unter einer Bedingung. Wenn wir alle tänzerisch total eskalieren.
3: Oh. Wir tanzen, als würde uns niemand sehen.
2: Also das ist kein Problem. Ich meine, mir ist ja sowieso nichts peinlich, das weiß ja jeder.
0: Mir ist fast alles peinlich.
2: Oh. Was soll's.
0: Okay. Auf zur Ladies Night.
4: Hello, this is Richard Kaiser, Human Resource Director of the Hotel Drei Könige Lüneburg, Germany. Hi. I have a question about one of your former employees.

0: Richard, was machst du denn hier?
1: Hast du schon Feierabend?
0: Ja, wir können los.
1: Vorher habe ich noch was für dich.
0: Was ist das?
1: Schau doch mal rein.
2: Sag mal, heißt Ladies Night eigentlich, dass das Stripper sind?
3: Oh. Was wäre denn an Strippern falsch?
4: Nix. Hauptsache, es ist nicht Elias, hä? Oh, aber sind Stripper nicht immer so Muskelberge?
3: Ja. Der muss ja auch nicht unbedingt intelligent sein, du willst ja nicht mit ihm reden.
4: Ich glaube, Ladies Night heißt einfach nur, dass wir freien Eintritt bekommen und vielleicht ein, zwei, drei Getränke umsonst.
2: Also sind da heute Abend auch Männer?
3: Männer? Nein! Ich hoffe, du kommst klar mit Männern. Also ich meine, im Club.
4: Männer, puh. Oh. Egal, Hauptsache tanzen, oder?
3: Ja, tanze!
4: Ja, mach mal lauter!
3: Weißt du noch, als wir im Stadtcafé getanzt haben?
4: Ja, klar, du Nudel!
3: Wieso denn Nudel?

0: Mit meiner Kleine. Ein bisschen eine Party machen.
1: Ladies, das macht Laune.
2: Nee, heute ist.
3: Ladies Night!
2: Juhu!
1: Okay. Viel Spaß.
3: Wobei, eigentlich war der ganz süß.
2: Schon, ne? Soll ich hinterher?
3: Nein!

0: Ernsthaft, das gibt richtig ordentlich Muskelkater morgen.
1: Du Arm!
0: Hey, wirklich. Ich glaube, ich habe heute so viel gearbeitet wie sonst in einem Monat.
1: Ja, das kann sogar sein.
0: Hey, du sollst mich nicht ärgern heute.
1: Mm-mm. Ärgern ist nicht unbedingt das, was ich mit dir machen möchte.
0: Sondern? Sind wir jetzt zusammen, oder was?
1: Sind wir. Ich finde, wir haben genug gequatscht.

0: Wollen Sie doch noch mal checken? Ich bin mir sicher, die Freunde der Altstadt werden das Menü lieben. Wollten Sie nicht eigentlich Feierabend machen?
1: Ja, wollte ich. Aber offensichtlich kann ich das nicht.
0: Sie müssen sich keine Sorgen machen. Ich habe alles im Griff.
1: Muss ich nicht?
0: Was ist das?
1: Das sind Beweise. Beweise, dass alle Ihre Zeugnisse gefälscht sind. Sie waren nämlich weder am Culinary Institute noch im French Kitchen, noch sonst wo!
2: Was mache ich jetzt mit meinem freien Abend?
0: Aber ich kann kochen.
1: Das macht's doch nicht besser.
0: Doch, ich mache einen super Job, das haben Sie doch eben gerade selber gesagt.
1: Wollen Sie mich nicht verstehen? Ich muss Ihnen vertrauen können.
0: Das können Sie doch. Das spielt alles keine Rolle.
1: Keine Rolle?
0: Nein.
1: Sie haben die gesamte Belegschaft und mich belogen. Mehrfach sogar. Sie haben den Ruf des Carlas und des drei Könige aufs Spiel gesetzt. Da ist es egal, wie gut Sie sind. Sie sind fristlos entlassen.

0: können Sie entlassen.
1: Sind Sie sicher?
0: Ja. Und die meisten Patienten freuen sich über diese Nachricht.
1: Ja, wenn Sie es sagen.
2: Meine Mutter glaubt übrigens, dass sie die Mail aufgrund eines Softwarefehlers nicht bekommen hat. Und vor der Abfuhr nach Jüst hat sie die gesamte IT verrückt gemacht, den Fehler zu finden. Und dafür lässt sie ein wichtiges Update verschieben. Und ihre Entscheidung, das Update zu verschieben, hat leider Konsequenzen.
0: Unsere Server wurden gehackt. Die IT muss jetzt das gesamte System runterfahren und auf Schäden überprüfen und mögliche Sicherheitslücken schließen.
3: Ich glaub das nicht. Der Böttcher hat mich gefeuert. Zuerst sagt er mir, wie toll ich bin und möchte, dass ich dieses Probeessen alleine mache. Und dann Betrug? Ich meine, das ist doch kein Betrug. Ich habe einen super... Sorry.
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0: ob er es für dich ersteigert hat.
1: Ja, und jetzt haben wir halbe gemacht.
2: Ja, ich wollte Frau Schäler ohnehin unterstützen. Jetzt war es für einen doppelt guten Zweck.
1: Sie haben was gut bei mir.
2: So, ja, wenn Sie mich hin und wieder mal hinten aufsetzen lassen, anfangs.
0: Und dieser Kerl hat mir heute Morgen noch so leid getan.

0: Ich hoffe, dass es nicht wieder bei diesem einen Kuss bleibt.
1: Überzeugt?
0: Ich weiß nicht, ob ich den zählen lassen kann.
1: Hm. Und jetzt?
0: Aber im Ernst, du überlegst es dir nicht wieder anders.

0: obwohl du mich manchmal im Wahnsinn treibst.
1: Danke gleichfalls.
0: Wollen wir weiter?
1: Ja, wir können es versuchen.
0: Leo, sag mal, was würdest du eigentlich ohne mich machen?
1: Ich wäre hoffnungslos verloren. Aber ich wäre auch nicht hier, oder?
0: Touché. Einigen wir uns doch darauf, dass wir uns gegenseitig geholfen haben.
1: Das klingt ja richtig romantisch.
2: Fandest du meine Rede wirklich gut? Sei ehrlich.
3: Lalle, es ging nicht besser. Du hast das unfassbar toll gemacht, wirklich.
2: Ja, dank dem hier, der hat mir geholfen. Und du natürlich.
3: Oh. Nee, es waren wirklich alle unfassbar berührt. Hast du Christoph Saalfeld gesehen? Und ich auch. Danke für die schönen Worte, die du an mich gerichtet hast.
2: Das war mir ganz wichtig.
3: Ich bin übrigens sehr gerne Teil dieses ganzen Wahnsinns.
2: Mhm. Weil du toll bist, Fritz.
3: Mir ist auch was klar geworden vorhin, als du deine Rede gehalten hast. Theo hat wirklich einen ganz wichtigen Platz in deinem Leben. Und das soll auch immer so sein, okay?
2: Ich hätte nie gedacht, dass ich wieder so glücklich werden kann. Du bist das Beste, was mir passiert ist, Fritz. So, jetzt bist du voll ausgestattet.
4: Danke.
2: Ja, wenn du sonst nichts mehr brauchst.
4: Wie war unsere Beziehung? Waren wir glücklich?
2: Für eine gewisse Zeit, ja.
4: Warum haben wir uns dann getrennt? Bitte, ich versuche zu verstehen, wer ich bin, wie ich bin. Dazu muss ich mich erinnern.
2: Du hast dich doch gerade erinnert.
4: Ja, an einen Kuss. Das reicht nicht.
2: Hey, hab Geduld. Janik, sag

0: sagt auch, dass es besser ist, wenn du dich selbst erinnerst, ohne Hilfe von außen.
1: Ja, aber so ab und zu wäre das schon ganz hilfreich.
0: Zu viele Informationen könnten dich überfordern. Ja, ich muss jetzt auch mal langsam weitermachen. Und ich könnte mir vorstellen, dass die Küchencrew sich auch fragt, wo du bleibst.
1: Okay. Wie sieht's heute Abend aus?
0: Ich glaube nicht, dass es eine gute Idee ist, Kilian.
1: Es ist nur, weil in deiner Anwesenheit kann ich mich besonders gut erinnern. Und du bist ja auch nicht mehr lange hier. Deshalb.
0: Solltest du nicht lieber Zeit mit Larissa verbringen?
1: Fanny, bitte, lass mich nicht hängen.
0: Hm? In Ordnung.
1: In Ordnung. Bis dann.
0: Bis dann.
2: Ja, ich freue mich auch schon. Danke. Danke auch, dass Sie die Theolicht-Stiftung ausgewählt haben. Bis dann. Tschüss.
3: Was ist los?
2: Die Teilnahme am Kongress zum Thema Inklusion gehört wohl mit zum Ehrenpreis. Das stand in der Beschreibung, aber ich habe total übersehen.
3: Das passiert. Ich meine, manchmal übersieht man Dinge. Ich glaube, du solltest anfangen zu packen, oder?
2: Sehr witzig. Ich weiß ja nicht mal, ob ich spontan jetzt 2 Wochen Urlaub kriege.
3: Frag einfach Christoph Saalfeld. Der wird bestimmt alles tun, damit das klappt.
2: Was ist mit dem Fitnessbereich?
3: Der wird sich auch eine Lösung finden. Ich meine, so Kontakte zu knüpfen ist wichtig. Du freust dich nicht wirklich, dass du diesen Kongress hast, kann das sein?
2: Vielleicht will ich ja auch einfach nur hören, dass du mich vermissen würdest.
3: Natürlich werde ich dich vermissen. Was ist denn das für eine Frage? Und ich habe 2 Wochen Vorfreude, bis du wieder da bist.
2: Ja, so versuche ich das auch zu sehen.
3: Ja.
2: Und jetzt küss mich. Und vermiss mich.
3: Okay.
0: Da hat aber jemand Durst. Mhm. Wo hast denn du dich so verausgabt?
4: Oh, spontane Suche nach einem ausgebüxten Pferd und ich habe ein paar Hochsitze repariert. Willst du auch einen Schluck?
0: Ich nehme mir Wasser. Danke.
4: Wie wär's denn mit Kino heute Abend? Es kommt eine Sneak Preview, dann können wir uns einfach mal überraschen lassen. Und wenn der Film Käse ist, dann lästern wir oder wir knutschen einfach.
0: Läuft die Sneak auch morgen?
4: Nee, warum? Hast du was vor?
0: Ich habe noch was in der Küche zu erledigen.
4: Und was?
0: Es geht um ein Kräuterrezept.
4: Ich dachte, euer Kochbuch ist fertig.
0: Ja, es gibt noch Fragen wegen der Zubereitung. Ich muss auch schon wieder los.
4: Du bist gerade erst gekommen.
0: Ja, ich wollte nur kurz was trinken. Und dir einen Kuss geben. Wir können auch einfach morgen ins Kino gehen. Ist vielleicht eh besser, wenn wir wissen, was uns erwartet.
4: Hm? Ja, klar.
0: Gut. Dann.
4: Ist wohl besser.
5: Hey.
6: Hey.
5: Hey.
6: Hey. Was habt ihr angestellt?
5: Meine Story.
6: Oh, was ist mit deinem Knie? Ist es wieder schlechter?
5: Ich hab's vielleicht ein bisschen zu sehr verausgabt.
6: Er hat versucht, mich zu retten. Seid ihr wieder... Ah, Jungs, ganz ehrlich, es wurde Zeit. Was überhaupt für eine Rettung? Warum bist du nicht an dein Handy?
7: Ich hab das im Stall vergessen und... Dann hat Leo gedacht, dass ich in großer Gefahr schwebe.
8: Naja, ich hatte eben so ein Gefühl.
7: Ich saß nur kurz auf dem Hochsitz fest. Leiter umgefallen.
6: Oh, okay. Und dann?
7: Ist zum Glück Marlon vorbeigekommen.
8: Ja, und ich bin den ganzen Weg umsonst gehumpelt.
7: Naja, umsonst würde ich jetzt nicht sagen.
8: Ja, das stimmt auch wieder. Ich glaube, ich brauche ein bisschen Schmerzgel.
7: Ja, warte. Ich kann dir das holen.

0: Hi Florian. Na, was machen wir Sorgen, Kinder?
1: Warum habe ich Marlo nicht einfach gesagt, was ich vorhabe? Ich will Kilian hier wirklich nur helfen. Hoffentlich wird Marlon nicht eifersüchtig. Es gibt nämlich absolut keinen Grund dafür. Ich freue mich schon auf unser gemeinsames Kochen. Vielleicht gelingt es uns dadurch ja wirklich, Kilians Gedächtnis auf Trab zu bringen.

0: Und um deinen ersten Arbeitstag zu feiern, habe ich dir Apfelkuchen aus dem Café Liebling mitgebracht. Den magst du eigentlich besonders gerne.
1: Danke.
0: Für dich doch immer. Ich habe dir auch ein Puzzle besorgt. Ein Sonnenuntergang am Strand von Valencia.
1: Okay. Schön.
0: Kommen da keine Erinnerungen?
1: Waren wir mal in Valencia?
0: Wir wollten unsere verspäteten Flitterwochen dort nachholen. Aber dann gab es ein heftiges Unwetter und es gab Probleme dann mit dem Hotel. Aber das Puzzle, das hat 1000 Teile. Also das ist für Profis wie uns gar kein Problem.
1: Okay, na dann.
0: Hallo, mehr Enthusiasmus bitte. Wir haben früher stundenlang gepuzzelt. Wir hatten echt eine Menge Spaß dabei. Was hältst du davon, wenn wir heute Abend damit starten?
1: Heute Abend bin ich leider mit Fanny verabredet.
0: Schon wieder?
1: Ich weiß, dass dir das nicht gefällt.
0: Aber du machst es trotzdem.
1: Wir wollen zusammen ein Gericht kochen, was wir gemeinsam vor meinem Unfall entwickelt haben. Vielleicht ist das ein Schlüssel für weitere Erinnerungen.
0: Okay, Gegenvorschlag. Wenn es ums Erinnern geht, dann lass uns einfach ein altes Puzzle puzzeln.
1: Larissa, versteh mich doch. Fanny ist nicht mehr lange in Bichelheim. Und deswegen will ich jede Möglichkeit nutzen. Danke für den Apfelkuchen.
0: Lass es dir schmecken.
2: Kann ich Ihnen denn sonst noch irgendetwas Gutes tun?
3: Nein, danke, Hanno. Das war alles.
2: Gut. Christoph. Darf ich?
3: Was willst du?
0: Nichts. Nur ein wenig plaudern.
3: Es tut mir leid, aber ich habe den Wetterbericht für morgen noch nicht studiert.
0: Ich habe dich vorhin beobachtet, als dich Frau Jalan in ihrer Dankesrede erwähnt hat.
4: Und?
0: Du warst sehr berührt. Ihr scheint euch sehr nahe zu stehen.
3: Worauf willst du hinaus?
0: Gar nichts. Es hat mich sehr beeindruckt.
3: Weil sich bei dir immer alles um dich selbst dreht. Empathie ist dir fremd.
0: Ich bin fast gestorben, als ich das Leben meines Sohnes gerettet habe. Falls du dich überhaupt daran erinnern kannst.
3: Das ist wahr.
0: Und? Kommt jetzt ein Aber?
3: Nein. Ich gebe zu, meine Bemerkung war unpassend.
0: Ich bin ja Gott sei Dank nicht nachtragend.
3: Du hattest schon immer deinen ganz eigenen Humor.

0: Ah, Gott sei Dank. Maschine ist frei.
1: Boah, muss ein Glückstag sein.
0: Ja. Mal schauen. Und du? Tickets nach L.A. schon gebucht?
2: Noch nicht, aber wer weiß.
0: Denkst du wirklich drüber nach?
2: Hab ich doch gesagt.
0: Naja, ich dachte, das war eher so dahin fantasiert wegen Katja.
2: Ja, aber je länger ich drüber nachdenke.
0: Also, ich würde mich freuen. Florian sich sowieso. Die Alternative wäre eine Standleitung zwischen euch beiden.
2: Ja, die medizinischen Fragen läppern sich ganz schön.
0: Ey, wenn das zu viel ist, dann...
2: Nee, um Gottes Willen. Ich habe selbst mal eine Tierauffangstation geleitet. War beruflich meine schönste Zeit.
0: Ja, aber hast du dann jetzt mal mit deiner Freundin über Kalifornien geredet?
2: Versuchsweise.
0: Heißt?
2: Katja hat das Thema ziemlich schnell abgewürgt, weil sie hier sowieso nicht weggehen würde. Fairerweise muss man sagen, dass mein Timing nicht besonders gut war.
0: Warum?
2: Leo muss wegen seines verletzten Knies höchstwahrscheinlich seine Profifußballkarriere an den Nagel hängen. Und ich erzähle ihr was von Auswandern.
0: Ja. Aber ich meine, wenn dir deine Pläne ernst sind, dann musst du einfach den richtigen Moment abwarten.
2: Hm. Könnte sein, dass der sogar schon gekommen ist. Leo ist wieder mit Elias zusammen. Und das gibt ihm ganz schön Auftritt.
0: Schön. Und dann hat Katja vielleicht auch wieder ein bisschen mehr Kopf für neue Pläne.
2: Könnte sein, dass ich sie doch noch überzeugt kriege.
0: Ich drück die Daumen.
2: Danke. Kann ich gebrauchen.
3: Ja, dann zeig doch mal, was du da alles Schönes geholt hast. Ist das alles aus dem Gewächshaus?
4: Ein paar Sachen habe ich noch gepflückt. Wie hast du dir das Ganze jetzt vorgestellt?
3: Ich dachte, du zeigst mir einfach, was wir alles gekocht haben.
4: Das war aber ganz schön viel.
3: Ich hab Zeit.
4: Ja gut, dann fangen wir mit dem Himbeertörtchen an, das ich mit Alexander Herrmann gemacht habe.
3: Einverstanden.
4: Das hat ja schon mal eine Erinnerung hervorgerufen.
3: Ja.
4: Der Clou an dem Rezept ist der Schiefertrüffel.
3: Haben wir den auch da?
4: Ja, sonst hätte ich es ja nicht vorgeschlagen.
3: Okay, starten wir.
4: Gut, also als erstes Tonka-Bohne raspeln.
3: Mhm. Moment. Hast du das immer so gemacht?
4: Ja.
3: Und ich habe nicht eingegriffen.
4: Nee, wieso?
3: Naja, deine Technik, wenn du so weitermachst, dann reibst du dir noch die Finger ab. Also du müsstest es eher so halten. Oder ich mach's dir einfach vor und du machst es danach.
4: Aber, also, soll das jetzt eine technische Lehrstunde werden oder geht's um die Erinnerung?
3: Das schließt sich da nicht aus, oder?
4: Naja, also ich finde, wir sollten uns jetzt einfach auf die Zubereitung konzentrieren.
3: Okay. Dann reibe ich die Tonkabohne?
4: Gern. Dann fühle ich mich auch nicht so beobachtet.
5: Wann verschwindet diese Frau endlich nach Kalifornien?
6: Steht das immer noch nicht fest?
5: Ich meine, das ist doch verrückt. Durch Kilians Amnesie bekomme ich eine zweite Chance. Und sie? Sie kräht ständig dazwischen. Keks?
6: Unbedingt. Ich finde es ein gutes Zeichen, dass er dir das Treffen nicht verheimlicht hat. Vielleicht geht es ihm wirklich nur um die Erinnerung.
5: Hoffentlich.
6: Ach, Larissa.
5: Solange es nicht die Falschen sind. Ach. Ich weiß, ich drehe mich im Kreis.
6: Mhm.
5: Wie sieht es denn bei dir und Christoph Seifeld aus?
6: Ich würde sagen, ganz gut. Ich weiß jetzt, wie ich ihm wieder näher kommen kann.
5: Erzähl.
6: Über Fort Ceylan. Ich habe die beiden bei der Preisverleihung beobachtet. Sie stehen sich sehr nah. Christoph ist fast wie ein Vater für sie. Die Stiftung liegt den beiden sehr am Herzen.
5: Und jetzt überlegst du, mit einer großzügigen Spende ihn zu beeindrucken?
6: Mm-mm. Ich muss über Bande spielen.
3: Das schmeckt himmlisch.
4: Ich weiß.

0: Und? Löst der Geschmack was bei dir aus?
1: Leider nicht.
0: Schade.
1: Naja, mir hat das trotzdem Spaß gemacht. Dir nicht?
0: Doch, klar.
1: Siehst du? Willst du schon gehen?
0: Wir sind doch fertig.
1: Ja, aber ich dachte, wir stoßen noch an.
0: Worauf?
1: Naja, auf den schönen Abend. Ich habe hier heute so ein Nusslikör entdeckt.
0: Likör?
1: Mhm.
0: Versteckst du hier deine Sammlung?
1: Naja, viele Desserts werden mit Alkohol gemacht.
0: Ah, deswegen sind die bei Köchen so beliebt.
1: Mhm. So, auf dich und deine große Hilfsbereitschaft.
0: Lecker. Ja. Gar nicht so süß, wie ich dachte.
1: Ja, du weißt doch, mein guter Geschmack ist noch völlig intakt. Schade, dass du bald nicht mehr hier bist. Dein Entschluss steht?
0: Ja. Ich gehe dann noch mal heim.
1: Einen Moment noch. Wie haben wir uns genau kennengelernt?
0: Du weißt doch, du sollst dich selbst erinnern.
1: Ja, aber das kann ich nun mal nicht. Und das macht mich langsam verrückt. Verstehst du das? Bitte, nur ein kleiner Hinweis. Vielleicht löst das ja irgendwas bei mir aus.
0: Du bist nach Bichelheim gekommen, um deinen Bruder zu besuchen.
1: Und dann?
0: Das war der eine kleine Hinweis. Ciao.
1: Ciao. Du bist...
2: Hey.
1: Hey, da bist du endlich. Wir haben schon gedacht, wir müssen Mama als Suchtrupp runterschicken.
3: Ich habe mich ein bisschen mit Marlon verquatscht. Ich dachte, du kommst erst später, Katja.
2: Ich habe einfach alles, was nicht wirklich wichtig war, auf morgen verschoben.
3: Mhm. Setzt du dich noch zu uns?
1: Mhm. Aber vorher kannst du mir gerne eine Limo bringen.
2: Mhm. Du, wenn die Krücken jetzt mal weg sind, dann ist es vorbei mit dem Bedienen, ja?
1: Ja, vielleicht.
3: Hast du eigentlich mit Yannick schon über die weiteren Behandlungsmöglichkeiten gesprochen?
1: Ja, ich bleib jetzt erstmal bei konservativ.
3: Also, keine OP?
1: Nee, das Risiko wäre einfach zu hoch.
2: Wobei du dann natürlich im Idealfall auch wieder spielen könntest.
1: Ja, aber ich möchte nicht vom Idealfall ausgehen. Ich meine, wenn nicht, dann... Ja, deswegen habe ich heute meinen Auflösungsvertrag unterschrieben. Das heißt, das war's jetzt mit Weißgold. Jetzt guck nicht so, alles gut. Werner hat mir klargemacht, dass das nicht das Ende der Welt ist. Und dass es eben auch ohne Fußball weitergeht.
2: Hm. Ich freue mich so für euch, dass ihr wieder zusammen seid.
3: Wir uns auch.
4: Altholz. Reclaimed Wood. Yes. Erste Forstung. First. No. Nee. Mm. Initial Reforestation. Initial Reforestation, yes. Wilderer. Poacher.
0: Hey.
1: Hey.
0: Was machst du Schönes?
1: Bisschen Fachvokabular. Klappt ganz gut.
0: Du, Marlon?
1: Ja?
0: Ich hab Kilian getroffen.
1: Hat sich das so spontan ergeben, oder?
0: Wir waren verabredet.
1: Zum Kochen?
0: Er hatte gehofft, dass dadurch ein paar Erinnerungen wieder hochkommen.
1: Und, hat es geklappt?
0: Nee, leider nicht.
1: Warum hast du mir das nicht vorher gesagt?
0: Ich hatte irgendwie Angst, dass du vielleicht eifersüchtig werden könntest.
1: Hätte ich einen Grund dazu?
0: Nein, überhaupt nicht. Aber ich war ja mal mit Kilian zusammen.
1: Ja, danke, dass du es sagst. Ich hätte es fast vergessen.
0: Und wegen ihm sind wir hier geblieben. Nicht jeder wäre so verständnisvoll wie du.
5: Ja, wahrscheinlich.
0: Hey, komm, ich guck mal, was du für Fortschritte gemacht hast. Poacher.
5: Wilderer, da war ich schon.
0: Okay. Hat die Kochaktion denn irgendwas in dir wachgerufen?
1: Es ist wie verhext. Ein paar Erinnerungsfetzen, ja, aber sonst nichts.
0: Das scheint dich ja sehr zu stören.
1: Natürlich. Du kannst dir nicht vorstellen, wie das ist.
0: Ich meine damit, dass du dich vor allem an die Momente mit Fanny erinnern willst.
1: Nein. Wieso? Ich hab dir das auch erklärt.
0: Fanny ist nicht mehr lange hier. Und ich verstehe einfach nicht, warum du komplett auf sie fixiert bist.
1: Bin ich doch gar nicht.
0: So fühlt es sich aber an und es ist total verletzend. Wenn du halb so viel Engagement uns gegenüber zeigen würdest, ich bin deine Frau.
1: Ich bemühe mich doch auch.
0: Ach ja?
1: Du hast doch schon viel über unsere Ehe gesprochen. Und
0: zu viel, oder wie?
1: Nein, so war das doch gar nicht gemeint. Was hältst du davon, wenn wir morgen das neue Puzzle ausprobieren? Ich würde mich sehr freuen.
0: Das sagst du jetzt aber nicht nur so, oder?
1: Nein. Ich will alles ausprobieren, was uns früher verbunden hat.

0: Halle war richtig aufgekratzt.
1: Ja, kann ich verstehen. Ich meine, 2 Wochen Kongress. Kann man mal machen.
0: Das ist eine schöne Belohnung dafür, dass sie sich so für ihre Stiftung einsetzt.
1: Ja, und Leipzig soll ja auch sehr schön sein.
0: Mhm. Willst du noch was essen?
1: Mhm. Wollen wir nachher in deiner Pause was machen?
0: Gern. Ich bin heute sogar sehr flexibel.
1: Oh, wie kommt's?
0: Keine besonderen Aufgaben. Ich hätte jetzt nur mal das Gewächshaus auf Vordermann gebracht.

0: Wir könnten uns ja auf der Wiese treffen. Hallo? Alles okay?
1: Ich habe gesehen, wie Kilian dich im Gewächshaus umarmt hat. Das sah schon sehr vertraut aus.
0: Kilian hat sich gefreut, dass er sich erinnert hat. Und ich habe mich einfach nur mit ihm gefreut.
1: Und mehr war da nicht?
0: Nein. Glaubst du mir nicht?
1: Immer wenn du in ihm irgendwas wachrufen willst, dann löst es in dir ja auch irgendwas aus, oder?
0: Schon.
1: Ja, und das macht mir eben Sorgen.
0: Muss es aber nicht.
1: Macht's aber. Es geht nur noch um ihn. Und du sprichst überhaupt nicht mehr von Kalifornien, von unseren Plänen.
0: Kilian war meine Vergangenheit. Und das wird mich auch nie kalt lassen, weil er mir viel bedeutet hat. Aber du bist meine Zukunft. Okay?
2: Mhm. Morgen.
3: Morgen, hey. Mhm, guck mal. Das ist die Gegend, wo Florian wohnt.
2: Ah, und die Markierungen?
3: Das gehört alles zu seinem Waldgebiet.
2: Wow, mhm. Schön. Fanny und Marlon sind echt zu beneiden, was?
3: Habe ich dir schon von Florians Tierauffangstation erzählt?
2: Ich glaube nicht, ne?
3: Aber nach den großen Waldbränden waren ziemlich viele Tiere zu versorgen. Und da hat Florian gedacht, er nimmt es einfach selbst in die Hand.
2: Aber er ist doch Förster, oder nicht?
3: Ja. Und deswegen hat er mich gefragt, ob ich Lust habe, als Tierarzt bei ihm zu arbeiten.
2: Oh, wow. Und das wäre eine Option für dich?
3: Wenn ich ehrlich bin, reizt es mich extrem.
2: Ja, kann ich verstehen. Ich meine, das gute Klima, das Meer direkt vor der Haustür, die netten Leute. Schon cool.
3: Aber das ist es gar nicht nur. Es wäre

0: Endlich mal wieder eine richtige, echte Herausforderung für mich als Tierarzt.
1: Ja, und die Tiere werden jetzt nicht so gefährlich wie in Australien.
2: Koalas sind doch süß.
1: Ja, auf jeden Fall süßer als Spinnen und Schlangen, glaube ich. Hast du schon mit Mama drüber gesprochen? Na, schade eigentlich.
0: Für dich wäre es in Ordnung, wenn deine Mutter eine Weile in Kalifornien lebt.
1: Klar. Ich meine, ist doch einerseits eine super Anlaufstelle für mich und außerdem fände ich schön, wenn sie noch irgendwas anderes sieht.
0: Das stimmt. Entschuldige.
1: Ist gut.
3: Das.
0: Das würde sie überzeugen.
1: Das kann ich mir echt gut vorstellen, ja. Mhm.
4: Ja, bitte.
5: Sie wollten mich sprechen, Frau Wagner?
4: Herr Jacobi, kommen Sie doch rein. Nehmen Sie Platz. Warum schauen Sie so?
5: Ich frage mich gerade nur, ob ich etwas falsch gemacht habe.
4: Und zu welchem Ergebnis kommen Sie?
5: Mir fällt nichts ein.
4: Sehr richtig. Ihren Vorgesetzten auch nicht. Ich will damit sagen, dass alle, wirklich alle, sehr zufrieden mit Ihnen sind.
5: Das freut mich. Aber das ist wahrscheinlich nicht der Grund, warum Sie mich hergeholt haben, oder? Also, wenn es um den Prozess geht.
4: Nein. Wir haben zurzeit am Fürstenhof eine Familie zu Gast mit einem autistischen Kind. Die Eltern haben sehr viele Stunden mit den Pferden gebucht. Was genau wissen Sie darüber?
5: Die Stunden sind für den Sohn. Hm. Ich habe das mal beobachtet, das ist echt unglaublich.
4: Was ist unglaublich?
5: Also der Junge ist eigentlich immer todernst und vermeidet sogar den Blickkontakt zu seinen eigenen Eltern. Ah. Aber im Umgang mit dem Pferd, da blüht er richtig auf.
4: Hm, das ist doch fantastisch.
5: Ja, also nur für einen kurzen Moment. In einer Therapie wäre das sicherlich nachhaltiger.
4: Was halten Sie davon, wenn der Fürstenhof auch so eine Therapie mit Pferden anbietet?
5: Dafür bräuchte man aber einen Spezialisten.
4: Richtig.
5: Der einiges kosten würde.
4: Ja, davon gehe ich aus.
5: Ich finde das toll. Also ich wusste gar nicht, dass Sie sich für dieses Thema so interessieren.
4: Sehen Sie? Da haben Sie heute wieder etwas dazugelernt. Danke, Herr Jacobi, dass Sie gekommen sind. Das war sehr interessant.
5: Einen schönen Tag noch, Frau Wagner.
4: Wünsche ich Ihnen auch.
6: Also seit die beiden wieder zusammen sind, ist Leo wirklich wie ausgewechselt.
7: Schön. Ich hatte gehofft, dass die beiden sich wieder zusammenraufen.
6: Ja, angeblich wäre es ihm jetzt sogar egal, wenn seine Karriere wirklich beendet wäre.
7: Angeblich?
6: Ja, also so ganz nehme ich ihm das nicht ab. Ich kenne ihn doch und weiß, wie sehr sein Herz am Fußball hängt.
7: Ja, gestern war wegen des Auflösungsvertrages ziemlich geknickt.
6: Ja, ich weiß. Aber du hast ihn ja gut aufgefangen.
7: Na, ich bin sicher, er wird einen Weitzelverein finden, wenn seine Verletzung vollständig ausheilt.
6: Ja. Aber du, selbst wenn er wieder als Torwart spielen kann, was ist, wenn er nie wieder so gut wird wie davor?
7: Ach, du meinst, er dümpelt dann nur in kleineren Vereinen herum?
6: Ja, und spätestens mit 40 wäre seine Karriere sowieso vorbei.
7: Vielleicht ist das ein guter Zeitpunkt, über ein weiteres Standbein nachzudenken.
6: Was anderes als Fußball? Was soll denn das sein bei ihm?
7: Sein Zabel hat doch bestimmt Hoteliers-Gene in dem Blut.
6: Ach, da bin ich mir nicht sicher, ob du ihn davon überzeugen kannst.
7: Und Versuch käme es an.
6: Du glaubst also wirklich, es gäbe einen Platz für Leo hier am Fürstenhof?
7: Ja, selbstverständlich. So wie für dich und wie für Massimo. Wir sind eine Familie. Und was müssen wir da tun? Wir müssen zusammenhalten.

0: schön.
1: Vielen Dank.
0: Gerne.
2: Guten Morgen, Bruderherz.
1: Bruderherz?
2: Habe ich was Falsches gesagt?
1: Alles gut. Es fühlt sich einfach nur komisch an, dass wir uns schon unser ganzes Leben lang kennen.
2: Also immer noch keine Fortschritte?
1: Mm-mm.
2: Noch Zeit für einen Kaffee?
1: Jupp.
2: Gut. Lena, könnten wir bitte 2 Flat White bekommen?
0: Bring ich gleich.
2: Danke dir.
1: Es sind immer nur so winzige Bruchstücke. Ich kann mich noch so sehr anstrengen. Es kommt nicht mehr.
2: Kilian, du kannst das nicht erzwingen.
1: Aber es ist einfach wahnsinnig frustrierend.
2: Diese Erinnerung. Könntest du ein Muster feststellen, wodurch die stimuliert werden?
1: Nee, eigentlich nicht. Manchmal passen diese Bruchstücke auch so gar nicht zu meiner Realität.
2: Zum Beispiel?
1: Naja, so gewisse romantische Situationen mit Fanny.
2: Statt mit Larissa.
1: Hm. Ich weiß nicht mal, welche meiner Gefühle authentisch sind. Liebe ich Larissa nicht so, wie ich sollte, weil ich mich nicht erinnern kann? Oder hat es schon vorher bei uns gekriselt? Und warum war mit Fanny und mir eigentlich Schluss? Ich weiß, du wirst mir dazu nichts sagen, um meine Erinnerung nicht zu beeinflussen.
2: So ist es.
1: Aber so langsam frage ich mich, ob deine Taktik auch wirklich funktioniert. Ich meine, du bist Allgemeinmediziner. Wie viel Erfahrung hast du mit Amnesiepatienten?
2: Ehrlich gesagt nicht sonderlich viel. Trotzdem glaube ich nach wie vor, dass genau das die richtige Taktik ist.
1: Jedenfalls ist es ein verdammt blödes Gefühl, dass alle anderen mehr über mich wissen als ich selbst.
3: Also, ein Shuttle für Sie steht vorm Westflügel und ich wünsche Ihnen eine ganz tolle Zeit in Leipzig.
4: Ach, danke, Herr Sonnenbichler, das werde ich bestimmt haben. Ich schaue auf dem Rückweg auch noch bei Theos Vater vorbei.
3: Sehr gut, dann richten Sie ihm bitte ganz liebe Grüße von mir aus.
4: Das mache ich.
3: Ich glaube, es kann losgehen.
4: Ja.
3: Oliver, das Gepäck von der Frau Jane.
5: Natürlich, ja.
4: Dann wünsche ich Ihnen auch eine gute Zeit und wenn irgendwas ist, dann...
3: Nein, nichts da. Sie kümmern sich jetzt voll und ganz um diesen Kongress. Ihre Vertretung ist Gott sei Dank erfahren genug.
4: Okay.
3: Ja? Also, servus.
6: Ach, Frau Jaylan. Ich habe mich soeben ein wenig mit der Theo-Licht-Stiftung befasst. Ich muss sagen, was Sie da auf die Beine gestellt haben, das ist phänomenal.
4: Danke. Ich muss...
6: Ach, wussten Sie, dass der Umgang mit Tieren für ADHS-Betroffene sehr hilfreich sein kann?
4: Ja, das ist mir bekannt.
6: Daher würde ich Ihnen gerne ein Projekt vorschlagen. Was halten Sie von einer Reittherapie in Verbindung mit unserem Gestüt? Ich finde eine Kooperation zwischen der Theo-Licht-Stiftung und dem Fürstenhof ja fantastisch, oder?
3: Entschuldigung, aber Lalle, ich glaube, Sie müssen
4: ja
3: jetzt wirklich los.
4: Das klingt total interessant. Können wir wann anders darüber sprechen?
6: Ja, natürlich, heute Nachmittag.
4: Ich fahre nach Leipzig für 2 Wochen, aber wenn ich wieder da bin, dann sprechen wir über Ihre Idee.
6: Ja, dann gute Fahrt.
4: Danke.
3: Kann ich sonst noch was für Sie tun?
6: Nein.

0: weiß, wir müssen los, aber sie, ein, zwei Minuten, dann ist sie da, ganz bestimmt. Also ich, da, sie kommt, ich komm.
1: Frau Wagner hat mich
0: müssen los. Okay, was wollte sie denn? Dankeschön.
1: Irgendeine Kooperation des Fürstenhofs mit meiner Stiftung?
0: Okay, was genau? Das klingt ganz gut, oder? Also ich meine.
1: Keine Ahnung, das muss warten, bis ich wieder zurück bin.
0: Okay, wir fahren los.
1: Ich werde dich so vermissen.
0: Ich dich auch. Aber, du weißt.
1: Vorfreude.
0: Genau. Los. Ein bisschen Zeit.
1: Okay. Und ganz viele Videocalls.
0: Unbedingt, wenn du überhaupt Zeit dafür hast.
1: Ich habe ja Mittagspausen und abends habe ich ja auch Zeit.
0: Wenn du da nicht networken musst, dann, ja.
1: Stimmt, dann eben nachts. Nachts ist es ja auch viel schöner.
0: Nachts sollst du doch schlafen.
1: Was ist, wenn ich das vor lauter Sehnsucht nicht kann?
0: Dann lese ich dir wieder den kleinen Prinzen vor.
1: Hey, ich liebe dich.
0: Ich dich auch. Okay, gut, Gute Reise.

0: Diesmal läuft es viel besser als beim ersten Mal. Ist es nicht schön zu sehen, wie sich die einzelnen Teile nach und nach zu einem großen Ganzen zusammenfügen?
1: Mhm.
0: Findest du nicht?
2: Mir wär's lieber, ich könnte das über meine Erinnerung sagen.
0: Das kommt schon noch. Deswegen habe ich auch ein altes Puzzle genommen. Das hier, das hast du mir mal geschenkt. Wenn wir fertig sind, habe ich überlegt, es rahmen zu lassen und mir mein Büro aufzuhängen.
2: Wirklich?
0: Es war eine total schöne Idee von dir, das Foto von uns als Motiv zu benutzen.
2: Ja. Und diese ganze Puzzlei, das haben wir früher stundenlang gemacht.
0: Macht es dir denn keinen Spaß?
2: Ehrlich gesagt, ich find's ein bisschen langweilig.
0: Wenn du willst, dann können wir auch aufhören.
2: Nein, wir machen weiter. Du kannst ja erstmal von dem Geld leben, was du mir für unsere Scheinehe gegeben hast.
0: Was ist denn?
2: Ich. Entschuldige, ich muss noch ganz dringend was erledigen.
0: Was ist denn los, wo wir.
3: Lass dich nicht stören, ich bräuchte nur die Bilanzen vom letzten Quartal.
4: Das trifft sich gut. Ich wollte etwas mit dir besprechen. Ich habe vorhin mit Frau Jalen gesprochen. Sie war leider auf dem Sprung.
3: Der Kongress.
4: Was weißt du darüber?
3: Die Einladung dazu war Teil des Ehrenpreises, den sie für die Theo-Licht-Stiftung bekommen hat.
4: Hochverdient, wie ich finde.
3: Als ob du das beurteilen könntest.
4: Ich habe mich ein wenig mit ihrer Stiftung befasst.
3: Aus welchem Grund?
4: Rein zufällig habe ich mitbekommen, wie ein autistischer Junge im Umgang mit einem unserer Pferde jegliche Anspannung verloren hat. Das war wie ein kleines Wunder.
3: Aha.
4: Ich würde gerne am Fürstenhof eine Therapie mit Pferden etablieren. Für neurodiverse Menschen.
3: Was versprichst du dir davon?
4: Dass denen geholfen wird, natürlich.
3: Was versprichst du dir davon?
4: Musst du mir immer etwas unterstellen?
3: Deine karitative Ader war bisher nicht besonders ausgeprägt.
4: Christoph, Menschen können sich ändern.
3: Ja, selten. Was wolltest du mit Frau Ceylan besprechen?
4: Ich würde ihr gerne eine Kooperation zwischen dem Fürstenhof und ihrer Stiftung vorschlagen. Also gut. Angenommen, die Idee käme jetzt nicht von mir, sondern von Frau Ceylan. Oder von Herrn Dr. Ritter. Na? Wie würdest du sie finden?
3: Gut. Sehr gut sogar. Wir sprechen noch mal in Ruhe darüber, wenn Frau Ceylan aus Leipzig zurück ist.
4: Einverstanden.

0: Hey.
1: Hey, schöne Frau. Na? Willst du ausreiten?
0: Ja, kommst du mit? Wir wollten ja eh mal wieder zusammen reiten.
1: Oh, liebend gern, aber ich habe gleich noch einen Termin mit dem Hofschmied.
0: Ich dachte, du bist ein bisschen spontan.
1: Oh, ich bin spontan. Deswegen kann ich auch Kalifornien nicht vergessen.
0: Na, geht dir also immer noch nicht aus dem Kopf.
1: Ich habe gestern noch mal mit Florian telefoniert und er könnte mich wirklich gut in seiner Auffangstation gebrauchen.
0: Ja, das glaube ich dir sofort. Aber für ihn wäre es sicher viel praktischer, sich vor Ort einen Tierarzt zu suchen.
1: Ich hätte niemals gedacht, dass mir überhaupt mal irgendjemand so eine Chance bietet. Das reizt mich.
0: Okay, du kannst dir also ernsthaft vorstellen, in die USA auszuwandern.
1: Manchmal gibt's eine Gelegenheit im Leben, da spürst du, ja, jetzt ist der richtige Zeitpunkt.
0: Okay, Moment, aber was soll ich denn dann machen?
1: Na, mitkommen! Es gibt in der Nähe von Florians Waldgebiet so viele Weingüter. Und ich habe mal ausgecheckt, welche noch Personal suchen. Und das sind eine Menge, Katja. Du hättest sofort einen neuen Job.
0: Ja, als Angestellte.
1: Erstmal.
0: Was ist denn da mit meinem Weingut?
1: Jetzt hör doch mal auf mit dem Ammersee. Stell's dir doch einfach mal vor. Du und ich in Kalifornien. Atemberaubende Natur, die Meeresluft, malerische Sonnenuntergänge.
0: Vincent.
1: Jetzt mach doch mal für einen Moment die Augen zu.
0: Ach, du spinnst.
1: Nein, ich träume. Spürst du, wie das Meer uns hin und her wiegt? Kannst du die Meeresluft riechen?
0: Naja, eher Pferdeäpfel.
1: Katja, ich glaube wirklich, wir könnten glücklich werden in Kalifornien. Und jetzt, wo es Leo besser geht, das wäre ein Neuanfang für uns, ein Abenteuer. Lass es uns tun, Katja. Lass uns nach Kalifornien.
2: Anklopfen wäre auch eine Option. Was bist du denn?
3: Ich habe mich an etwas erinnert.
2: Und zwar?
3: Total verwirrend. Es geht um Larissa.
2: Ja?
3: Habe ich Geld von ihr genommen, damit ich sie heirate? Und du hast mir nichts gesagt?
2: Kilian, es ist so schon kompliziert genug. Du kennst meinen Ansatz.
3: Wir führen also eine Scheinehe? Warum erzählt mir Larissa dann in einer Tour, wie sehr wir uns geliebt haben?
2: Weil das auch nicht ganz falsch ist.
3: Nicht ganz falsch?
2: Kilian, ich kann dir nicht mehr dazu sagen. Wenn du soweit bist, dann wirst du dich
3: verletzen. Janik, Schluss jetzt mit dem Herumgeeiere. Wie stand ich wirklich zu Larissa?
2: Versteh mich doch bitte.
3: Du bist mein Bruder, verdammt! Warum hilfst du mir nicht?
2: Kilian, das will ich, aber es geht...
3: Janik, du sagst mir jetzt die Wahrheit. Sofort.
1: Katja, ich wollte nicht über deinen Kopf hinweg entscheiden. Ich habe einfach nur überlegt, was du in Kalifornien tun könntest.
0: Trauben pflücken als Erntehelferin. Vielen Dank.
1: Was soll das denn jetzt? Ich habe natürlich nach anspruchsvollen Jobs für dich gesucht.
0: Du hast gesucht. Merkst du?
1: Wie ich es mache, mache ich es falsch. Wenn ich für mich plane, dann bin ich auf dem Ego-Trip. Wenn ich für uns gemeinsam plane...
0: Dann denkst du auch nicht an mich, an meine Aufgaben hier am Fürstenhof, an meine Familie.
1: Aber Leo hätte doch gar kein Problem damit, wenn du mit mir nach Kalifornien gehst. Im Gegenteil, er würde sich freuen, wenn du hier endlich mal rauskommst.
0: Ja, bei Leo verstehe ich das sogar. Ich meine, der ist jung, der handelt ja nicht aus einer Verantwortung heraus. Der macht, worauf er gerade Lust hat.
1: Und was ist daran so verkehrt, das zu machen, worauf man gerade Lust hat?
0: Deine Träume sind schön und gut, aber wir sind doch keine 20 mehr. Manchmal habe ich wirklich das Gefühl, du kennst mich gar nicht richtig und weißt nicht, was ich will und was ich brauche.
1: Dito.
0: Das bringt uns jetzt auch nicht weiter. Vincent, das sind doch alles Träume.
1: Ich hab wenigstens noch welche, im Gegensatz zu dir, Katja.
3: Hör endlich auf, mich wie ein rohes Ei zu behandeln. Ich kann selbst für mich entscheiden. Bitte, Janik, ich dreh sonst noch durch!
4: Yvonne ist wieder da.
3: War das wieder da?
4: Ich hab sie gerade im Liebling gesehen. Ich dachte, du wüsstest das.
5: Nein, das sagt die keinen Ton.
3: Ich hab mich mit Janik unterhalten. Er hat mir viel erzählt.
0: Was? Wir haben uns versprochen, dass wir gemeinsam eine Lösung finden.
4: Heißt?
0: Dass wir uns zum Beispiel beide 2 Monate unbezahlten Urlaub nehmen, zusammen nach Amerika fliegen und einfach mal schauen, was es mit uns macht.
2: Er hatte Erinnerungsfetzen und wollte antworten.
0: Und dann nutzt du die Chance, um ihn zu manipulieren?
2: Manipulieren? Ich? Ernsthaft?
0: Du hast ihn angelogen, damit er sich von mir distanziert.
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3: Einen schönen guten Abend, herzlich willkommen. Fünfter Verhandlungstag heute im Fall Fabian. Und vorm Landgericht Rostock hat diesmal unter anderem die Oma ausgesagt, also die Mutter von Fabians Vater. Und ihre Aussagen haben durchaus für Irritationen gesorgt. Unser Reporter Dennis Mollenhauer hat auch diesen Verhandlungstag beobachtet. Dennis, was war da los?
4: Ja, die Oma von Fabian, die hat auf viele Fragen relativ schnell mit "Ich weiß nicht" geantwortet. Der Richter hat ihr dann auch gesagt, dass er das nicht wirklich glaubt. An der weiteren Befragung hat das allerdings nicht wirklich was geändert. Auf die Frage, ob sie Fabian geliebt habe, hat sie klar mit "Ja" geantwortet. Als der Staatsanwalt dann aber im weiteren Verlauf gefragt hat, ob sie denn gar nicht wissen wolle, was eigentlich mit Fabian passiert ist, da hat sie dann direkt "Nein" gesagt. Gina H., die Angeklagte, die hat in vielen Sprachnachrichten an den Vater von Fabian, mit dem sie zusammen war und jetzt auch wieder zusammen ist, oft betont, wie sehr sie seine Familie hasst. Da war auch von Streit die Rede. Damit wurde auch Fabians Oma konfrontiert, mit genau diesen Aussagen von Gina. Daraufhin hat Fabians Oma allerdings nur gesagt, dass mit Gina H. eigentlich immer alles gut war und sie nichts von irgendwelchen Streitigkeiten wüsste. Also das wirkte ein bisschen widersprüchlich, wenn man vorher diese Sprachnachrichten gehört hat.
3: Dann ging es heute außerdem um das Auto der Angeklagten, mit dem sie möglicherweise Fabian mitgenommen hat. Was ist daraus gekommen?
4: Ja, da haben zwei Zeugen heute ausgesagt, die das Auto am Tag von Fabians Verschwinden gesehen haben wollen. Das ist ja ein oranger Pickup, der relativ auffällig ist. Da muss man aber dazu sagen, dass es da so nicht ganz so einfach war. Eine Zeugin, die war sich zu 100% sicher, das Auto in einem bestimmten Kontext gesehen zu haben. Da gab es allerdings auch auf der anderen Seite Videos von Überwachungskameras, die zeigen, dass es nicht so gewesen sein kann, wie die Zeugin das dargestellt hat. Sie hat es darauf geschoben, dass sie relativ aufgeregt war. Das hat insgesamt aber für mich zumindest gezeigt, dass man bei Zeugenaussagen relativ vorsichtig sein muss.
3: Ja, gilt das auch für eine weitere Zeugin, die da heute vernommen wurde? Das war eine Polizistin, die ziemlich wichtig ist für den Anfang dieses Falles. Worum drehte es sich da?
4: Die Polizistin, die hat Gina H., die Angeklagte, noch während nach Fabian gesucht wurde, befragt und da unter anderem auch darüber geredet, was Gina H. denn am Tag von Fabians Verschwinden gemacht hat. Da hat Gina H. gegenüber der Polizistin angegeben, dass sie den ganzen Tag im Pferdestall mit einem Bekannten gearbeitet habe. Im Prozess hat sich jetzt aber schon gezeigt, das hatte Gina H. auch in Telefonaten eingeräumt, dass dem nicht so war. Dass es tatsächlich 1,5 Stunden gab, in denen sie alleine war. Dementsprechend hat sie an dem Tag gegenüber der Polizei wohl eine falsche Angabe gemacht.
3: Vielen Dank für die Informationen heute zum fünften Verhandlungstag im Fall Fabian. Es ist vermutlich das letzte Kapitel im Drama Wahl, das jetzt aufgeschlagen wird in Dänemark. Die dortigen Behörden wollen tatsächlich versuchen, das tote Tier zu bergen und müssen dazu das erstmal in einen Hafen ziehen lassen in den nächsten Tagen. Aktuell liegt der Wal im flachen Wasser an einem gut besuchten Strand. Die Behörden glauben, der aufgeblähte, verwesende Kadaver könnte dort für Touristen und Anwohner ziemlich unangenehm werden. Explosion auch nicht ausgeschlossen. Deshalb soll der Wal aus diesem Gebiet herausgezogen werden, auch um ihn dann womöglich später noch genauer zu untersuchen. Wochenlang hatte der Wal vor Pöhl auf einer Sandbank gelegen, bevor eine private Rettungsinitiative ihn dann mit einer sogenannten Barsch in die Nordsee brachte. Ja, inzwischen ist der Wal ja angekommen im Zuständigkeitsbereich unseres Skandinavien-Korrespondenten Arne Bartram. Guten Abend nach Stockholm.
5: Hallo, hallo.
3: Wie läuft denn jetzt die Bergung? Wie weit sind die Dänen?
5: Es hat heute erste Bergungsversuche gegeben, die sind aber gescheitert. Man hat versucht, den Wal quasi wegzuziehen. Allerdings ist er dabei nochmal auf einer Sandbank, hat sich nochmal auf einer Sandbank festgesetzt und die Bergungsversuche wurden erstmal abgebrochen. Und es soll jetzt frühestens nach dem Pfingstwochenende ein neuer Versuch unternommen werden.
3: Stimmt es denn, dass der Wal explodieren könnte?
5: Das ist tatsächlich ein reelles Risiko, denn seitdem der Wal tot ist, steigen quasi so Fäulnisgase in ihm auf. Man sieht auch auf den Bildern, auf den aktuellen von vor Ort, dass der ziemlich aufgebläht ist, fast schon so kugelrund. Und deswegen ist da schon die Gefahr, dass er im schlechtesten Fall explodieren könnte, ja.
3: Bisher hat man immer von Timmy gesprochen, aber inzwischen steht wohl fest, der Wal ist weiblich. Wie hat man das rausbekommen?
5: Walexperten haben sich noch mal die neuesten Aufnahmen von der Insel angeschaut und dabei festgestellt, dass es in dem Wal ja so Schlitze gibt, die wohl für Milchdrüsen sind, da so eigentlich nur bei weiblichen Walen so vorkommen und ja, vermuten, dass vorher einfach bei, als man sich den unter Wasser angeguckt hat, das ein bisschen missgedeutet wurde und man ihn deshalb zum Männchen gemacht hat, obwohl es wohl eigentlich ein Weibchen ist.
3: Hat man was zur Todesursache rausgefunden?
5: Das ist noch völlig unklar. Genau deshalb soll auch der Wal unter anderem abtransportiert werden zum Festland in einen Hafen und dann dort genauer untersucht werden. Dort kommt man einfacher an ihn ran, kann vielleicht weitere Proben entnehmen und die sollen dann dabei helfen, die Todesursache wirklich feststellen zu können.
3: Bei uns war der Wal ja ein Riesenspektakel mit einem Minister, der sich da persönlich eingebracht hat. Wie schauen die Dänen auf dieses ganze Ding?
5: Die Dänen sind da, würde ich sagen, ziemlich verwundert. Ich hatte selbst auch Anfragen von dänischen Journalisten, die von mir irgendwie wissen wollten, warum ist das eigentlich so ein großes Thema in Deutschland. In Dänemark werden immer mal wieder kleinere Wale an der Küste angespült. Da nimmt man nicht so richtig Notiz von. Also für die Dänen war das schon eine Überraschung, dass dieser Wal wirklich so große Emotionen in Deutschland auslöst.
3: Vielen Dank, Arne Bartram.
5: Gerne.
3: Und das Interview haben wir vor der Sendung aufgezeichnet. Jetzt kommen wir zurück hier nach Mecklenburg-Vorpommern mit den neuesten Informationen aus dem Land von und mit Eva-Maria Guhl.
6: Ja, bessere Betreuung in den Kitas im Land. Darum geht es beim Volksbegehren Zukunftsplan Kita. In nur 4 Wochen haben die Initiatoren 138.000 Unterschriften gesammelt. Ob es tatsächlich zu einem Volksentscheid kommt, ist aber noch offen.
7: Kleinere Kita-Gruppen, um die sich Erzieherinnen und Erzieher kümmern und sichere Arbeitsplätze, auch wenn die Zahl der Kinder im Land sinkt. Das wollen die Initiatoren des Volksbegehrens erreichen. Sie nennen ihren Zwischenerfolg grandios.
8: Ich freue mich total, dass so viele Menschen im Land dieses Thema unterstützen.
7: Ob das Volksbegehren rechtlich zulässig ist, darüber gibt es unterschiedliche Ansichten. Die Landesregierung ist dabei, mit allen Beteiligten über bessere Angebote zu sprechen, was die Initiative auch hört.
8: Wenn wir eine Garantie hätten, zum Beispiel durch das jetzige Kindertagesförderungsgesetz, dass dort eben Entlassungen verhindert werden würden und auch eine deutliche Qualitätsverbesserung passieren könnte, dann wäre das ein guter Grund, das den Volksentscheid nicht anzustreben.
7: Ohne Fortschritte will die Initiative aber nicht nachgeben. Notfalls mit dem Gang vor das Landesverfassungsgericht.
6: In Wolgast hat heute der Bau der neuen Brücke über den Peenestrom begonnen. Die Brücke nach Usedom und die Ortsumgehung Wolgast werden mehr als 500 Millionen Euro kosten.
9: 1,4 Kilometer lang, 70 Meter hoch und 18.000 Tonnen Konstruktionsstahl. Die Zügelgurtbrücke soll einmal die größte ihrer Art in Europa werden und ein neues Wahrzeichen für die Insel Usedom. Der Bau ist auch deshalb so teuer, weil sich unter dem Peenestrom eine Kreideschicht befindet, durch die gebohrt werden muss.
10: Wir wollen nicht in der Kreide gründen, weil jeder, der noch in der Schule mit Kreide aufgewachsen ist, weiß, was passiert, wenn Kreide nass wird. Deswegen wollen wir das Risiko nicht eingehen, dass dann durch Erosionserscheinungen irgendwann die Tragfähigkeit unserer Gründungen nachlässt, sondern wir wollen sicher in den Sanden absetzen, sodass dann auch die Brücke standsicher ist.
9: Unter anderem wegen einer Klage und zwischenzeitlich unsicherer Finanzierung konnte der Bau erst später beginnen. In 3 Jahren soll die Brücke den Verkehr von und nach Usedom deutlich entlasten.
6: Im Offshore-Windpark Windanker nordöstlich von Rügen hat es eine Dieselhavarie gegeben. Laut Wasserstraßen- und Schifffahrtsamt Ostsee sind dabei gestern rund 100 Liter Diesel ins Meer gelaufen. Einen Ölteppich habe es nicht gegeben, weil sich der Diesel auf freier See schnell verteilt und verdampft habe, so die Behörde. Auch größere Auswirkungen auf Küsten, Tiere oder Pflanzen seien nach derzeitiger Bewertung nicht zu erwarten. Wochenlanger Juckreiz, Bindehautentzündungen, Atemnot. Das alles kann der Eichenprozessionsspinner auslösen. Der Kreis Ludwigslust-Parchim setzt gegen die Schmetterlingsraupe jetzt Hubschrauber ein. Insgesamt sind bis morgen Abend 25 Flüge geplant. Der erste Hubschrauber ist heute bei Parchim gestartet. Pro Flug werden etwa 600 Liter biologisches Insektizid versprüht. Schwerpunkt sind stark befallene Alleen. In der Summe etwa 400 Hektar. Der Wirkstoff, der

0: Ideen anzuhören. Einige Abgeordnete haben das getan in mehreren Gesprächsrunden, unter anderem in Güstrow.
1: Mentale Gesundheit, Gleichberechtigung und Bildung. Rund 25 Schülerinnen und Schüler haben sich in Güstrow überlegt, worüber sie mit Landtagsabgeordneten diskutieren wollen. Eine von ihnen, die 19-jährige Lilly Schüler.
2: Also ich will erreichen, dass wir miteinander ins Gespräch kommen wieder, dass wir aufeinander wieder zugehen, Kompromisse finden, Lösungen finden.
1: Das will auch der 14-jährige Lukas aus Rostock.
3: Ich hoffe natürlich, dass wir heute die Abgeordneten erreichen können, dass wir sie dazu bringen können, auch sich mehr für Jugendliche einzusetzen.
1: Davor haben sie ihre Forderungen in einem Workshop gesammelt. Und jetzt sitzen ihnen Abgeordnete von AfD, SPD, Linken und FDP gegenüber. Wer mitdiskutieren will, geht in den Kreis.
4: Wir haben uns einfach mal gefragt, womit Sie als Politiker denn, was da Ihre Meinung ist, womit Sie denn am ehesten anfangen würden, um das am damit am ehesten Gleichgerechtigkeit besteht.
5: Ich sehe da jetzt nicht so viel Handlungsbedarf in der Politik, weil ich der Meinung bin, wir haben Gleichberechtigung in der Gesellschaft. Also jeder kann das werden, was er werden möchte.
1: Alle sollen sich beteiligen, auch oder gerade wenn sie eine andere Meinung haben.
6: Das fängt dabei an, dass Frauen durchschnittlich immer noch weniger Geld in Jobs verdienen als Männer, statistisch.
1: Die Themen sind bunt gemischt. Eines der häufigsten, mentale Gesundheit.
7: Viele Jugendliche können sogenannte Burnout haben.
1: Die Jugendlichen fordern mehr Psychotherapeuten auch im ländlichen Bereich.
8: Da haben wir, glaube ich, auf Bundesebene und auf jeglichen Landesebenen einfach noch Nachholbedarf, dass es halt wirklich Stellen gibt, wo sich Jugendliche, Kinder, junge Erwachsene hinwenden können, um diese Probleme mit Spezialistinnen zu besprechen.
1: Und die Schüler beschäftigt, ob Menschen von ihrem Lohn noch gut leben können.
9: Dass manche Leute halt einfach wirklich richtig hart arbeiten und halt wirklich scheiße oder blöd bezahlt werden.
10: Es ist ein gutes Instrument, diesen Mindestlohn zu haben und ihn eingeführt zu haben als Politik, um sicherzustellen, dass niemand für, ich sag jetzt mal, für ein Apfel und ein Ei arbeiten muss. Aber da geht sicherlich immer mehr.
1: Nach der Diskussion und unzähligen Themen bleibt vor allem eins, der Wunsch, dass so etwas häufiger stattfindet.
11: Es ist auf jeden Fall ein richtiger Schritt, dass Jugendliche öfter mit Politikern über diese Themen sprechen, damit es sich auch immer mehr im Kopf verankert.
3: Die meisten waren gegen unsere Ideen in den meisten Fällen, aber manche haben uns auch komplett verstanden.
1: Nach mehr als 7 Stunden ist Jugend im Landtag on Tour in Güstrow vorbei. Für viele Jugendliche hier ist Politik zumindest für diesen Tag ein Stück weit greifbarer geworden.
0: Ja, wie sieht meine Zukunft aus? Diese Frage können Politiker nur bedingt beantworten. Am ehesten haben es die jungen Leute noch selbst in der Hand, ihr Leben zu gestalten. Und da wird in diesen Tagen ja eine ganz wichtige Weiche gestellt, die Prüfungen zur mittleren Reife. Also es sind die letzten Tage an der Schule, bevor dann das sogenannte richtige Leben beginnt.
1: Eine der ersten Prüflinge, die vor der Aula des Schaffenhagener Schulcampus eintreffen, Kira Dallichau. Das Thema für die 16-Jährige ist Johann Wolfgang von Goethe. 4 Stunden hat sie Zeit, um zu zeigen, ob ihre Vorbereitung erfolgreich war.
12: Ich habe die Aufgaben nicht KI machen lassen. Ich habe geguckt, ob das richtig ist mit KI. Ich habe auch meine Schwester gefragt, ob sie mir helfen kann, weil sie Abiturientin ist.
1: Um Punkt 7.30 Uhr dürfen Kira und ihre Mitschüler die Aula betreten. Die 16-Jährige ist eine von rund 6.200 Schülern in Mecklenburg-Vorpommern, die heute die Deutschprüfung zur mittleren Reife schreiben. Schulleiter Thorsten Richter hält seine übliche Ansprache.
13: Fühlt ihr euch gesundheitlich in der Lage, an dieser Prüfung teilzunehmen? Ich mache die Belehrung, habt ihr alle schon 1.000 Mal gehört, nehme ich an. Aber trotzdem wiederholen wir das Ganze nochmal. Ich weise darauf hin, dass Betrugsversuche sofort hier gemeldet werden und im Regelfall Betrugsversuche mit der Note 6 enden und mit dem Ende der Prüfung im Fach Deutsch. Also bitte achtet darauf, dass das bitte nicht passiert.
1: Kurz vor 8 Uhr, während Kiras Lehrer die Prüfungsaufgaben austeilen, steigt bei der 16-Jährigen die Anspannung.
14: Ja, ist halt eigentlich schon ein bisschen surreal. Zum Beispiel letzte Woche hatte ich noch gar nicht realisiert, dass ich jetzt kurz vor den Prüfungen bin und jetzt bin ich schon in meiner ersten Prüfung. Also ich bin sehr nervös.
1: Jetzt darf niemand mehr die Aula am Staffenhagener Schulcampus betreten.
15: Dann nimmt der Erstprüfer die Prüfarbeiten mit nach Hause, dann auch wieder unter Verschluss und kontrolliert die dann. Wenn es dann Probleme gibt, das heißt, bei Note ungenügend oder wenn es irgendwelche Zweifelsfälle gibt, dann veranlasse ich noch mal eine Zweitkorrektur. Es gibt Fachprüfungsausschüsse, da ist ein Zweitkorrektor vorher bestimmt.

0: bestimmt worden. Und der hat dann die Aufgabe, das durchzugucken.
1: Nach gut 3 Stunden ist Kira fertig. Schneller als gedacht.
2: Ich bin ziemlich gut durchgekommen. Ich glaube, das wird eine 2, vielleicht eine 3. Also ich fand das jetzt nicht sehr schlimm.
1: Was die 16-Jährige nach ihrem 10. Klasse-Abschluss macht, steht schon fest. Die Staffenhagenerin geht an die Designakademie Rostock. Denn Zeichnen macht ihr am meisten Spaß.
3: Also man sieht, für einen tollen Job, vielleicht auch eine Karriere, ist nicht unbedingt das Abitur vonnöten. Die mittlere Reife, die bereitet auch den Weg ins Handwerk. Also Geselle, Ausbildung Geselle und dann eventuell auch Meisterin mit eigenem Betrieb. Ja, alles möglich. Die IHK hat in dieser Woche 80 junge Leute mit dem Meisterbrief ins Berufsleben entlassen.
4: Taucht sie auf, gibt es ein Problem. Annika Schmidt ist Installateur und Heizungsbauerin. Sie ist Meisterin und arbeitet in einem Beruf, in dem Frauen noch immer auffallen.
5: Und wenn der jetzt nicht mehr richtig schließt, dann läuft hier irgendwo Wasser raus. Also hier runter und dann in die Toilette rein. Das ist ja auch das Problem, dass die Toilette durchläuft und hinten so ein Rinnsal drin ist.
4: Eine Ersatzhebelglocke hat sie dabei, die passt aber nicht. Also muss die alte vorerst wieder rein und Annika Schmidt später nochmal wiederkommen. Die 30-Jährige ist im Kundendienst unterwegs, legt jede Woche etliche Kilometer zurück. Auf Usedom und dem Festland. Vorurteile gegenüber Frauen kennt sie.
6: Ich habe einen Kunden angerufen und sagt, ja, schönen guten Tag, hier ist die Frau Schmidt. Ich habe den Auftrag gekriegt, dass ich mir einmal den Wasserschaden bei Ihnen angucken soll. Ja, müssen Sie dem Monteur sagen, so und so? Ich sage, nee, ich würde vorbeikommen. Wie Sie? Nee, da muss ein Monteur kommen. Und dann saß ich am Telefon, entschuldigen Sie bitte, aber Sie untergraben gerade meine Kompetenzen. Ich bin Installateur und Heizungsbaumeisterin und ich bin, glaube ich, mächtig, mir das anzugucken.
4: Zweiter Einsatzort für Sie, ein Heizungsraum in einem Wohnkomplex. Hier hat der Schornsteinfeger Mängel entdeckt. Annika Schmidt ist eine von 14 Frauen, die ihren Meister in den vergangenen 2 Jahren gemacht haben. Von insgesamt 189 Absolventen im Bereich der IHK Ostmecklenburg-Vorpommern.
6: Ich habe mich für den Meister entschieden, weil ich 2019 einen schweren Arbeitsunfall hatte. Und von mir aus gesagt habe, okay, also das ist das Handwerk, was du unbedingt machen möchtest. Und das ist das, wofür du brennst und du willst halt nicht aus dem Handwerk raus. Und habe für mich entschlossen, dass ich eine Fortbildung mache und den Weg des Meisters gehe, weil ich dann über kurz oder lang, wenn ich halt gar nicht mehr können sollte, in die Lehrlingsausbildung gehen könnte, in der Handwerkskammer oder selber eine Firma gründen.
4: Nach kurzer Zeit ist auch hier klar, wo das Problem liegt. Die Brennerdichtung ist porös und muss ausgetauscht werden. Das teilt sie mit ihren Followern.
6: Moin. So, ich stehe hier im Heizraum, habe hier zweimal eine GB 162, 35 kW und wir haben hier einmal eine verschlissene Dichtung. Porös, die tauschen wir jetzt einmal aus und dann sollte der Mängel behoben sein.
4: Mit ihren Videos erreicht sie tausende Menschen. Auch in der digitalen Welt hat sie mit Vorurteilen zu kämpfen.
6: Wenn du als Frau im Handwerk präsent bist und dein Handwerk zeigst, dass du halt Kommentare von Männern kriegst, die der Meinung sind, sie wissen es vielleicht besser oder müssen irgendwelche negativen Kommentare ablassen. Aber es sind halt auch positive Kommentare, also Zusprüche. Okay, das ist toll, was du machst, das Video ist toll. Und ich versuche ja auf meinem Account mehr junge Leute auch ins Handwerk zu bewegen. Ist egal, ob männlich, weiblich, divers. Also es ist halt wirklich, jeder ist ja im Handwerk willkommen und das Handwerk braucht Nachwuchs.
4: 2 Einsätze, 2 unterschiedliche Probleme. Genau das ist, was sie an ihrem Beruf liebt.
3: Klütz und der Friedmann-Skandal, das ist jetzt circa ein Dreivierteljahr her. Wir erinnern uns, es gab Einladung, Ausladung, Demo, Rücktritt, Kündigung. Die Kleinstadt geriet bundesweit in die Schlagzeilen und das betroffene Literaturhaus trug den maximalen Schaden davon. Inzwischen haben sich die Wogen einigermaßen geglättet, aber die neue Chefin, die ihren Job bald antritt im Literaturhaus, gleich sprechen wir mit ihr, muss erstmal die Vergangenheit aufarbeiten.
7: Klütz im Herbst vergangenen Jahres. Die Ausladung von Michel Friedmann, der eigentlich im Literaturhaus eine Lesung geben sollte, bringt die Kleinstadt in Aufruhr. Aus dem lokalen Vorfall wird ein politisches Beben. Es folgen eine Kundgebung mit dem Publizisten, Rücktritte und Entlassungen. Nach anhaltender Kritik an seiner Haltung in der Affäre gibt der damalige Bürgermeister Jürgen Mevius seinen Rücktritt bekannt. Als letzte Amtshandlung wirft Mevius

0: Just dann schließlich den Literaturhausleiter Oliver Hinz raus.
1: Das Vertrauensverhältnis zwischen Stadtvertretung, Förderverein Klütz und Herrn Hinz ist in den letzten Wochen massiv gestört worden. Und ich kann mir nicht vorstellen, dass dieses Vertrauen wieder aufgebaut werden kann.
0: Die Entlassung von Hinz markiert den Tiefpunkt der Krise, die damit aber noch nicht überstanden ist. Erst 4 Monate später bekommt Klütz einen neuen Bürgermeister. Martin Kühl will die Bekanntheit des Uwe-Jonsson-Hauses für die Kleinstadt zum Guten einsetzen.
2: Das Literaturhaus ist ein Leuchtturm. Der strahlt über unsere Region hinaus. Und darum muss man sich auch kümmern, weil was weit strahlt, hat dann auch extreme Beachtung.
0: Die Suche nach einem neuen Leiter für das Literaturhaus übernahm Kühl von seinem Vorgänger. Die Gründe für Friedmanns Ausladung sind bis heute nicht vollständig aufgeklärt. Das Uwe-Jonsson-Haus blieb während der langen Zeit ohne wissenschaftliche Leitung stets für Besucher geöffnet.
3: Ab Juni allerdings gibt es wieder eine Leitung und die übernimmt die Literaturwissenschaftlerin Barbara Heine. Guten Abend.
4: Guten Abend.
3: Das ist ja ein ganz schöner Scherbenhaufen, den man Ihnen da hinterlassen hat. Wie wollen Sie die Gräben, die aufgerissen wurden, durch diesen Skandal wieder zuschütten?
4: Also erstens sehe ich das gar nicht als Scherbenhaufen, sondern als Möglichkeit für einen Neustart. Und zweitens kam gerade im Beitrag ja vor, dass es um Vertrauensverhältnisse geht. Und ich glaube, jetzt ist mein Job, und das mache ich auch sehr gerne und mit voller Überzeugung, dieses Vertrauen in alle Richtungen wiederherzustellen.
3: Wie ist denn die Stimmung aktuell in Klütz gegenüber dem Literaturhaus?
4: Also die ist super. Also wirklich, es gibt das Sommerfest, da arbeiten alle gerade daran. Also ich glaube, die Identifikation könnte eigentlich kaum höher sein. Ich habe nur freundliche, offene Menschen getroffen, die das Haus lieben. Jetzt wird es meine Aufgabe sein, dass das auch so bleibt und dass man vielleicht das Publikum auch noch weiter anspricht.
3: Sie sind eine versierte Kulturmanagerin, haben unter anderem auch für den NDR die Reihe Der Norden liest mit organisiert, aus der Taufe gehoben. Wo sehen Sie den Platz des Literaturhauses Klütz in der literarischen Landschaft Norddeutschlands?
4: Wie schön, dass Sie das fragen. Ich finde, es soll einen ganz wichtigen Platz haben, weil Uwe Jonsson ein unglaublich wichtiger Autor ist für uns alle, für Norddeutschland. Wir können von Norddeutschland aus, von mir aus, ganz Deutschland und auch international den Ruf von Uwe Jonsson mehren. Und das machen wir bestimmt nicht alleine, sondern mit dem Literaturhaus in Rostock und mit allen Kolleginnen und Kollegen, die sich auch dafür einsetzen, sowohl gute Kultur zu machen in Mecklenburg-Vorpommern als auch das Andenken an Uwe Jonsson nicht nur zu pflegen, sondern auch nach heute zu transportieren.
3: Wird Michelle Friedmann wieder eingeladen?
4: Also ich persönlich habe mit Michelle Friedmann früher schon Veranstaltungen gemacht. Ich schätze ihn, aber ich glaube, das ist jetzt nicht sozusagen, also er kann jedes Mal wieder gerne kommen, aber das steht jetzt gerade nicht als erstes auf dem Plan, weil wir ja einfach auch eine ganze Menge andere Pläne gerade konzipieren. Und hatte Uwe Jonsson ja auch noch eine ganze Menge spannende Bekannte, die man sich auch noch anschauen kann. Also die Verlegerin Helen Wolf, und er hatte Kontakt mit Grass. Nächstes Jahr ist ein großes Grass-Jubiläum. Da werden wir hoffentlich auch mit dem Grasshaus zusammenarbeiten. Also ich wollte noch gar nicht zu viel verraten, aber es wird halt viel passieren, hoffe ich.
3: Dann wünschen wir Ihnen dabei viel Spaß und viel Erfolg.
4: Dankeschön.
3: Beim Wiederaufbau, wenn man es so nennen möchte, des Literaturhauses Klütz. Vielen Dank, Barbara Heine. Das Gespräch haben wir vor der Sendung geführt. Das Wort Fehlalarm löst bei vielen Menschen wahrscheinlich eher positive Gefühle aus. Erleichterung, nochmal Glück gehabt, ist nichts passiert. Aber wenn man die Feuerwehrleute hier im Land fragt, dann reagieren sie beim Wort Fehlalarm eher genervt. Denn es kommt immer häufiger vor, dass sie umsonst ausrücken. Diese ergebnislosen Einsätze haben zugenommen.
5: Jede Sekunde zählt, wenn es brennt. Löschen ist ihre Aufgabe, doch immer öfter müssen sie wegen Fehlalarmen ausrücken, ausgelöst von Rauchmeldern. 40 Brandmeldeanlagen überwacht die Warener Feuerwehr. Wie so ein Einsatz abläuft, hat der Löschzug für uns simuliert. Das Szenario: In der Stadtverwaltung hat die Technik falschen Alarm ausgelöst.
6: Gerade nachts ist das natürlich frustrierend. Alleine 2025 haben wir 39 Fehlalarme durch Brandmeldeanlage, also der typische technische Defekt, gehabt. Und das ist schon nervig.
5: Die ehrenamtlichen Retter müssen immer einsatzbereit sein, rund um die Uhr. Im vergangenen Jahr hatten die Feuerwehrleute in Waren insgesamt 251 Einsätze, etwa 5 pro Woche. Ein Rekord und eine enorme Belastung.
7: Also wieder technischer Effekt.
8: Man geht schon mit einer Motivation zu so einem Einsatz. Man möchte helfen, man möchte was machen. Und je öfter man wirklich nur Fehleinsätze hat, desto mehr geht die Motivation manchmal auf Flöten, ne?
5: Die Zahl der Fehlalarme steigt nicht nur in Waren. Der Trend

0: zieht sich durch ganz Mecklenburg-Vorpommern. 2015 waren es noch etwa 2627 Einsätze. Im vergangenen Jahr gab es bereits 4805. Ein Anstieg von rund 80% in 10 Jahren. Fehlalarme können durchaus verhindert werden durch regelmäßige Wartung und Pflege der Anlagen. Eine weitere Möglichkeit ist Aufklärung.
1: Allein schon, was viele nicht wissen, durch die Nutzung von Haarspray oder zu viel Deo oder allein schon Wasserdampf, wenn man ganz lange heiß duscht, dann durch diese Wolken lösen quasi die Heimrauchmelder gleich aus und dann entsteht so ein Fehlalarm, obwohl eigentlich nichts passiert ist.
0: Eine Entlastung für die Feuerwehren könnten auch KI-gestützte Brandmelder sein. Sie lösen kaum Fehlalarme aus, sind aber teuer. 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
2: Und das Wetter über Pfingsten wird toll, hören wir gleich von Michaela Koschak. Hier noch ein Rückblick auf die vergangenen Tage. Sah auch toll aus, zumindest aus Fotografensicht. Andrea Bayer aus Sato hat diese imposante Wolke für uns fotografiert. Schönen Abend, bis morgen. Tschüss.
5: Tschüss.
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7: Nachdem es ja gestern noch sehr wechselhaftes Wetter gab, sind heute und morgen so ein bisschen die Übergangstage nicht schlecht, aber auch noch nicht so richtig sommerlich. Das kommt dann ab Samstag. Da setzt sich nämlich das Hochdruckgebiet Zeno bei uns durch. Zeno ist ein männlicher Vorname griechischen Ursprungs und heißt Gottesgeschenk. Ja, und zu Pfingsten kommt quasi so ein bisschen das Gottesgeschenk, nämlich mit wirklich Sommerwetter und viel, viel Sonnenschein. Schauen wir aber erstmal auf die kommende Nacht. Da fallen die Schauer des Tages raschen sich zusammen, dann sieht man zunächst die Sterne, aber von Nordwesten her ziehen Wolken herein. Es bleibt aber überall trocken. Das Ganze bei milden Tiefstemperaturen von 12 bis 9 Grad. Morgen gibt es dann einen Mix aus mal Sonnenschein, mal aber auch kompakteren Wolkenfeldern. Es wird aber trocken bleiben. Das Ganze bei Temperaturen von 18 Grad am Kap Arkona und bis zu 23 Grad im Landesinneren. Der Wind weht allgemein schwach und kommt aus westlichen Richtungen, ist aber leicht böig unterwegs. Am Sonnabend wird es der wärmste Tag des Pfingstfestes. Die Temperaturen steigen im Süden bis auf 28 Grad, aber auch hier auf Rügen kann es bis zu 25 Grad geben. Recht viel Sonnenschein, aber vor allem morgens ein bisschen Seenebel, am Nachmittag ein paar mehr Wolken. Es wird aber sehr freundlich sein. Sonntag und Montag gibt es dann viel, viel Sonnenschein. Sonntag ein bisschen gedämpftere Temperaturen, aber weiterhin sommerlich. Am Sonntag und Montag insgesamt so 24 bis 26 Grad.
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0: Das kann er ganz. Einen wunderschönen Donnerstagabend und ganz herzlich willkommen bei uns.
1: Beim Hamburg-Journal und wir legen direkt los.
0: Ja, wir schauen auf versprochen vergessen. Was ist aus dem Hamburg-Takt geworden? Außerdem verstärkt verpflichtet. HSV-Spieler reisen zur Fußball-WM und verreist verdient. Gute Umsätze für Hotels über Pfingsten. Auf kaum noch etwas scheint Verlass zu sein. Wie gut, dass wir uns im Nahverkehr auf den vollmundig versprochenen Hamburg-Takt verlassen können. Oder was ist daraus geworden? Innerhalb von 5 Minuten sollte jeder in der Stadt ein Mobilitätsangebot erreichen können, hieß es ja im Wahlkampf 2019. Aber offenbar leben wir hier, anders als angekündigt, weiter taktlos.
2: Das ist der 13-jährige Paul auf seinem täglichen Weg zur Schule. Die Herausforderung, Paul wohnt in Allermöhe. Sein Bus Richtung Bergedorf geht genau einmal die Stunde. Sein ganz persönlicher Hamburg-Takt?
3: Der Bus kommt eigentlich immer zu spät, wenn er kommt. Früher war das immer so, der ist 20 Minuten zu spät gekommen. Dann, wenn der zu spät kommt, muss meine Mutter mich halt zur Schule fahren oder ich komme 50 Minuten zu spät und das ist nicht so gut.
2: Heute hat er Glück, der Bus ist pünktlich, aber eigentlich war die Sache doch ganz anders geplant, jedenfalls im Wahlkampf 2019.
4: Wir werden an jeder Haltestelle einen Hamburg-Takt haben, der darin besteht, dass alle 5 Minuten wir sicher sein können, dass wir abgeholt werden.
2: Davon ist keine Rede mehr. Der Hamburg-Takt ist still und heimlich beerdigt. Die Gründe sind vielfältig. Die Corona-Pandemie hat den Ausbau des Personennahverkehrs zurückgeworfen. Das Deutschland-Ticket hat zwar die Busse gefüllt, aber die öffentlichen Kassen geleert. Und dann ist da noch das autonome Fahren. Zwar sind mit dem Holon und dem Moja weitere Projekte im Testbetrieb. Wann sie aber Hamburgs Randregionen anbinden können, steht wohl noch in den Sternen.
5: Es ist in der Tat die Situation, dass immer wieder gesagt wird, naja, in 5 Jahren sind wir so weit. Und ja, wir sind leider nach wie vor sehr weit von einer Serienfertigung entfernt.
2: Ein PR-Desaster mit Ansage, so Christian Hinkelmann vom Portal Nahverkehr Hamburg. Statt die Gründe zu kommunizieren, hat der Senat einfach nicht mehr drüber geredet.
6: Der Senat hätte eigentlich alle Argumente in der Hand gehabt, um ganz aktiv und transparent auch zu sagen, liebe Leute, so sieht die Situation aus. Das, was wir vorher mal versprochen hatten, das können wir jetzt nicht mehr so umsetzen. Wir müssen umsteuern und das Ganze zeitlich strecken oder inhaltlich ein bisschen ausleeren. Da wären ja alle mitgegangen. Das ist ja völlig nachvollziehbar. Das hat der Senat aber nicht gemacht und schadet damit im Grunde dem Vertrauen in seine eigene Politik.
2: Der Senat weist die Kritik zurück. Man hätte sehr wohl drüber geredet, anscheinend nur nicht mit der Öffentlichkeit.
7: Wir haben das intensiv diskutiert mit beispielsweise dem Verkehrsausschuss der hamburgischen Bürgerschaft, als wir das Deutschlandticket eingeführt haben. Da haben wir darum gerungen, was bedeutet das eigentlich für den Hamburg-Takt, was bedeutet das für die Finanzierung des Deutschlandtickets. Wir sind aber auch gerne dazu bereit, immer weiter zu diskutieren, weil das natürlich auch ein System ist, das sich weiterentwickelt.
2: Paul hätte gerne mitdiskutiert. Bei seinem Schulweg hat er ganz einfache Wünsche für seine Buslinie.
3: Wenn die alle 20 Minuten kommen und nicht immer zu spät kommen.
2: Während seiner Schulzeit wird das wohl nichts mehr mit dem Hamburg-Takt.
0: Im Alltag bringt Menschen in Hamburg auch ganz anderes aus dem Tritt. Müll zum Beispiel. Und die Frage, wann wird er der Nachbarschaft zu viel? Darum geht es auch in St. Georg immer wieder. Die Arbeit der Hamburger Stadtreinigung wissen manche hier offenbar deutlich mehr zu schätzen als anderswo.
8: Ein Ausblick wie dieser. Überall Müll. Wolfgang Preußner aus St. Georg kann kaum mehr hingucken. Schwierig jedoch, weil er hier wohnt. Seit Jahren dokumentiert er unsachgemäße Abfallentsorgung in seiner Straße.
9: Dass die Menschen, die hier wohnungslos sind, in diesen Tüten rumwühlen, die aufreißen, die Tonnen auflassen, dann kommen die Möwen, die Krähen und wühlen den Rest noch raus und schmeißen es runter, dann kommen die Ratten und das ist alles im Kreislauf und das jeden Tag.
8: Doch mit Beginn unserer Dreharbeiten kommt ein externes Reinigungsunternehmen. Die Schuld für die mangelhafte Mülltrennung gibt Preußner den Gewerbetreibenden von gegenüber. Wir können das nun aber nicht mehr nachprüfen. Schon die Kontaktaufnahme schwierig.
10: Wo kommt denn der Müll gerade her?
11: Keine Ahnung, Chef. Ich weiß nicht, das ist meine Chef genommen.
8: Mehrfach kontaktieren wir die Person, die hier verantwortlich sein soll. Erfolglos. Wie gucken andere Stadtteilbewohner auf den Müll? Beim Treffen der Initiative Solidarisches St. Georg diskutieren sie, wie sie das Viertel lebenswerter machen können. Dass die Stadtreinigung hier mehrmals täglich kommt, loben sie.
12: Wir sind ja auch nur sehr begrenzt in ihren Möglichkeiten. Und dann ist das eigentlich ziemlich schnell hier sauber. Und das hält sich dann eine Weile. Zum Nachmittag hin wird's, Nachmittagabend hin ist es wieder ein bisschen mehr müllig hier. Aber ja, also wenn man sich hier umguckt, das ist ja eigentlich nichts.
8: Preußner aber stört sich am Inhalt der Müllsäcke. Tausende von Fotos hat er angefertigt. Neben Verpackungsmüll, Plastik und Pappe zeigen sie immer mal wieder teils Undefinierbares.
13: Tierfell, Kadaver, kein Mensch wusste, was es ist. Es hat 3 Tage gedauert, bis endlich jemand diese Tonne entfernt hat. Obwohl die Polizei hat telefoniert, ich habe telefoniert, Umweltamt, Veterinäramt, keiner wollte es abholen.
8: Am Ende hat es die Stadtreinigung abgeholt. Die Initiative pflegt schon längst guten Kontakt zu ihr.
12: Die sind auch so ein bisschen auf die Wünsche eingegangen, als sie da waren bei uns in der Stadtteil. Wir haben gesagt, ja, wir gucken mal, vielleicht können wir bei der Schule zum Beispiel ein bisschen eher anfangen, solche Dinge. Und wenn wirklich ein großes Problem ist, gibt's auch die, dann kann man sich da melden und dann wird das auch gehört.
8: Wann wird der Müll zu viel? Darüber gehen im Viertel die Meinungen auseinander. Klar ist aber auch, ohne die Stadtreinigung geht es hier nicht.
0: Und damit direkt zu den ersten Nachrichten jetzt bei uns von dir.
1: Die Bundesanwaltschaft hat am hanseatischen Oberlandesgericht Anklage gegen einen mutmaßlichen iranischen Spion erhoben. Der 54-jährige Däne soll aus dem Iran unter anderem den Auftrag bekommen haben, Informationen über den Präsidenten des Zentralrats der Juden in Deutschland, Josef Schuster, und den Vorsitzenden der Deutsch-Israelischen Gesellschaft, Volker Beck, zu sammeln. Dies habe der Vorbereitung von Mordanschlägen gedient. Einem mitangeklagten Afghanen legen die Ankläger versuchte Beteiligung an einem Mordanschlag auf Volker Beck zur Last. Die Beschuldigten sitzen in Untersuchungshaft. Der frühere CDU-Justizsenator Roger Kusch ist tot. Das hat der Verein Sterbehilfe bestätigt, dessen ehemaliger Präsident Kusch war. Wie das Hamburger Abendblatt berichtet, beging Kusch offenbar Suizid. Nach Informationen der Zeitung soll Roger Kusch am Morgen leblos im Keller seines Wohnhauses in St. Georg gefunden worden sein. Er war in den Senaten von Ole von Beust bis zu seiner Entlassung 2006 Justizsenator. Kuschs politisches Comeback mit einer eigenen Partei scheiterte danach. Nationale Aufmerksamkeit erlangte er mit seinem kommerziellen Engagement für Sterbehilfe. Seit 2008 hatte sich Kusch für den assistierten Suizid eingesetzt. 2020 betonte das Bundesverfassungsgericht das Recht auf selbstbestimmtes Sterben.
14: Das Verfassungsgericht hat die Entscheidung über den eigenen Lebensabend, über das eigene Lebensende allein in die Hand des Betroffenen gelegt. Der hat sich nicht zu rechtfertigen vor einem Gremium.
1: Vor einigen Tagen war Kusch von der Mitgliederversammlung des Vereins Sterbehilfe als Vorsitzender abgewählt worden, nachdem er wegen des Verdachts auf Untreue angezeigt worden war. Roger Kusch wurde 71 Jahre alt. Im Prozess um einen Fußtritt auf einer Polizeiwache in St. Georg hat das Landgericht den angeklagten Beamten freigesprochen. Es habe nicht ausgeschlossen werden können, dass der 54-Jährige in Nothilfe für eine Kollegin gehandelt habe, so eine Gerichtssprecherin. Ein polizeibekannter 26-Jähriger schien damals im Gewahrsam auf der Wache zu schlafen, trat aber plötzlich eine Polizistin. Der Polizist ging seinerseits mit einem Tritt dazwischen. Auch die Staatsanwaltschaft hatte Freispruch gefordert. In Harburg hat Sozialsenatorin Melanie Schlotzauer von der SPD Hamburgs erstes Hebammenzentrum eröffnet. Die Einrichtung soll helfen, werdende Mütter im Süden der Stadt besser zu betreuen. Das Hebammenzentrum bietet unter anderem Geburtsvorbereitungskurse, Wochenbettbetreuung sowie Still- und Ernährungsberatung. Freiberufliche Hebammen können die Räume kostenlos nutzen. Dadurch sollen mehr Hebammen als bisher in Harburg arbeiten, sagte Schlotzauer. Das Konzept kommt aus Bremen. Dort gibt es bereits 4 solche Einrichtungen. Das Zentrum liegt zentral im Ärztehaus am Sand in Harburg und ist barrierefrei zu erreichen. Die Stadt fördert die Einrichtung mit jährlich 190.000 Euro.
0: Dank dir. Und es ist Zeit für Fußball. HSV-Trainer Merlin Polzin macht diesmal Fußball-WM-Urlaub. Er reist nämlich mit seiner Freundin in die USA, denn 2 seiner Profis

0: wollen dort bei der Fußball-Weltmeisterschaft mit ihren Nationalteams Geschichte schreiben.
1: Miro Muheim, 28 Jahre, Schweizer Nationalspieler. Luka Vucevic, 19 Jahre, er läuft bei der WM für Kroatien auf. Innenverteidiger Vucevic feierte vor einem halben Jahr sein Debüt. Seitdem hat er 4 Spiele für Kroatien gemacht. Linksverteidiger Miro Muheim ist schon doppelt so häufig für die Eidgenossen im Einsatz gewesen.
2: Ja, ich freue mich extrem. Es ist natürlich ein Traum, der in Erfüllung geht, so ein Riesenturnier. Und ja, die Vorfreude ist riesig.
1: Für mich ist das wirklich besonders. Ich bin noch jung. Das ist schon eine tolle Geschichte. Er hat alle Erwartungen übertroffen. Luka Vucevic, von Tottenham ausgeliehen, hat sich der jüngere Bruder von Mario Vucevic in die Herzen der Fans gespielt. Marktwert rund 60 Millionen Euro. Die Top-Clubs reißen sich um den jungen Kroaten, der im ersten WM-Spiel gleich auf England und Harry Kane trifft. Das ist doch klasse, gleich gegen so eine starke Mannschaft ins Turnier zu starten. Wir werden unser Bestes geben. Das Spiel sollte sich keiner entgehen lassen.
2: Ja, it will be really, really good match to watch.
1: Miro Muheim, seit 5 Jahren beim HSV. Erst Ergänzungs-, dann Stamm, jetzt schon einige Zeit Führungsspieler. Der Schweizer eine echte Konstante mit beeindruckender Schusstechnik. Sein Vertrag in Hamburg läuft noch ein Jahr. Der HSV würde ihn gerne darüber hinaus binden. Doch Muheim denkt gerade nur an die WM.
2: Ich weiß nur, dass ich früher Weltmeisterschaften geguckt habe und diese ganzen Stars gesehen habe und ja, völlig hin und weg war. Und das war auf jeden Fall ein Riesentraum. Und ich glaube, ich kann es noch gar nicht richtig realisieren.
1: Hohe Ticketpreise und die US-Politik bremsen die Vorfreude auf die Fußball-Weltmeisterschaft. Die HSV-Profis blenden das aus, wollen nur eins: ins WM-Finale.
2: Schweiz-Deutschland vielleicht.
1: Natürlich fahren wir dahin, um das Finale zu gewinnen. Ganz egal gegen wen, das ist der Traum. Luka Vucevic wird nach der WM nicht nach Hamburg zurückkehren. Und die Zukunft von Miro Muheim beim HSV ist noch offen.
0: Tja, also der eine kommt gar nicht nach Hamburg zurück, der andere weiß es noch nicht. Dabei ist Hamburg doch so eine attraktive Stadt. Tja, das schätzen wirklich viele. Auch die Übernachtungszahlen zeigen das. Im vergangenen Jahr haben hier so viele Menschen übernachtet wie noch nie zuvor. Und wie bereitet man sich jetzt gerade auf das Pfingstwochenende vor?
3: Ruhe vor dem Sturm, eine letzte Zimmerkontrolle. Funktionieren die Zahlenschlösser an den Schränken? Sind genügend Decken da? Am Freitag ist Bettenwechsel hier in der Jugendherberge auf dem Stintfang.
4: Pfingsten haben wir größtenteils Familien. Manchmal Sportgruppen, aber eigentlich Familien. Wir sind restlos ausgebucht, es ist nichts mehr frei. Tatsächlich bis aufs letzte Bett, alles voll.
3: 88 Zimmer hat die Jugendherberge hier direkt an den Landungsbrücken. In der Küche wird parallel schon das Abendessen zubereitet. Chili und hinterher gibt es Milchreis mit Zimt und Zucker. Besonders beliebt bei den Schulklassen, die in dieser Woche hier an der Elbe sind. Ausgebuchte Hotels, über das lange Wochenende keine Seltenheit. Im letzten Jahr gab es einen neuen Rekord. Mehr als 16 Millionen Übernachtungsgäste kamen nach Hamburg. Hinzu kamen zahlreiche Hotel-Neueröffnungen, gerade im mittleren Preissegment. Dass der Geldbeutel bei vielen Gästen leerer geworden ist, merkt allerdings auch die Branche.
5: Wir haben in den letzten Jahren ja sehr viel Zuwachs im Budgetbereich bekommen in der Stadt, sodass wir eben auch da ein hohes Angebot haben. Nichtsdestotrotz möchte der Gast auch gerne reisen und möchte Hamburg genießen. Aber wir merken, dass wenn früher vielleicht 3 Tage gebucht werden, heute nur noch 2 gebucht werden. Wenn früher die Flasche Wein getrunken wird, heute nur noch 2 Gläser.
3: Zurück in der Jugendherberge auf dem Stintfang. Der Mai ist einer der Hauptumsatzmonate. Melanie Sommer kümmert sich an der Rezeption schon mal um die Organisation der An- und Abreisen für den nächsten Tag. Gute Vorbereitung heißt mehr Entspannung, wenn es voll wird.
6: Ich bin super, super gerne hier. Ich finde es tatsächlich so einen kleinen Traumjob, weil es super viele unterschiedliche Menschen sind. Und ich finde, wir haben das große Glück, wir haben echt nette Gäste.
3: Eines fällt auf. Das Budget bei vielen Reisenden ist kleiner geworden. Hamburg als Urlaubsdestination boomt allerdings nach wie vor.
0: Ja, und Karl Georg wartet schon wieder mit noch mehr Nachrichten.
7: In einer S-Bahn von Rothenburgsort nach Tiefstark hat ein Mann gestern Abend mit einer Machete hantiert. Laut Bundespolizei wurde der 53-Jährige plötzlich aggressiv, holte die Machete hervor und schlug damit gegen Sitzpolster und eine Stange. Am Bahnhof Tiefstark verließen die Fahrgäste fluchtartig den Zug. Den Mann erwartet nun ein Strafverfahren. Mitglieder der Gruppe Extinction Rebellion haben das Wasser mehrerer Brunnen in der Stadt grün gefärbt. Die Gruppe will so eigenen Angaben zufolge gegen die Gaspolitik der Bundesregierung protestieren. Demnach habe die Gruppe unter anderem die Brunnen und Wasserbecken an der Mönckebergstraße und bei Planten und Blumen mit dem ungiftigen Farbstoff Uranin eingefärbt. Es gehe ihnen darum, auf den zerstörerischen Fokus der Politik auf Gas als Energieträger aufmerksam zu machen. Die Polizei ermittelt, was genau in die Brunnen eingeleitet wurde. Es gebe zunächst keine Hinweise darauf, dass es sich dabei um einen Stoff gehandelt hat, der die Gewässer strafrechtlich relevant verunreinigt hat. Die Schmerzforscherin Rohini Kuhner erhält den Jungpreis für Medizin. Die 55-Jährige erforscht an der Uni Heidelberg, wie sich das Nervensystem unter anhaltenden Reizen verändert und dadurch dauerhafte oder wiederkehrende Schmerzen entstehen. Die Auszeichnung ist mit 300.000 Euro dotiert. Die Jung-Stiftung für Wissenschaft und Forschung mit Sitz in Othmarschen verleiht die Würdigung seit 50 Jahren. Den Siegfried-Lenz-Preis bekommt in diesem Jahr der österreichische Schriftsteller Norbert Gstrein. Die Jury würdigte ihn als einen großen europäischen Erzähler. Gstrein lebt in Hamburg. Der Preis ist mit 50.000 Euro dotiert. Das Heiligen Geistfeld verwandelt sich ab morgen wieder zur Active City Arena. Heute haben die Veranstalter die Sportstätte und das Programm vorgestellt. Zum Auftakt gibt es morgen und Sonnabend bereits eines der Highlights. Beim 3x3 Basketball kämpfen 16 der besten Herrenteams der Welt um ein Preisgeld von 60.000 US-Dollar. Für die deutschen Teams geht es auch um wichtige Punkte für die Qualifikation für die Olympischen Spiele in Los Angeles. Außerdem gibt es in der Active City Arena unter anderem noch Boxen, Paddeltennis und das Beachvolleyball-Format Queen and King of the Court. Ein Großteil der Veranstaltungen ist kostenlos.
0: Tja, dank dir. Pfingsten steht also vor der Tür. Und während viele da große Pläne haben, leben hier auch viele ältere Menschen, die keine Kurzurlaube mehr planen können und oft tagelang niemanden sehen, auch weil sie mit Einschränkungen leben. Aber zum Glück gibt es hier das Projekt Seniorpartner und so fühlen sich manche dann doch nicht ganz allein.
8: Rolf leidet an Demenz. Karl-Heinz ist sein ehrenamtlicher Seniorpartner, vermittelt von der Hamburger Martha-Stiftung.
9: Wollen wir da hin?
10: Ja, die kommt, ja.
9: Gehen wir dann da hin.
11: Ich habe gestern Abend eine Nacht in Helsinki gesehen von Kauris Mäki. Ich weiß nicht, ob du den kennst.
9: Ich kenne ihn, aber ich habe lange nichts von ihm gesehen.
8: 3 Stunden Zeit haben sie für Gespräche, Spaziergänge oder Arztbesuche.
9: Ich freue mich eigentlich immer, wenn er kommt. Das ist. Wir haben uns auch immer viel zu erzählen. Von daher ist sehr schön.
11: Ja, dann auf den Tag.
9: Ja, besser kann er nicht werden.
8: Seniorpartner wurde 2008 gegründet, um einsame Menschen zu unterstützen und pflegende Angehörige zu entlasten. 10 Euro kostet die Stunde. Bei Pflegegrad übernimmt die Pflegekasse. Nebenan im Garten ist Rolfs Frau Dorothea. Sie hat jetzt frei. Vor 3 Jahren hat sie bei der Stiftung angerufen, wünschte sich Entlastung bei der Pflege. Die Chemie zwischen Rolf und Karl-Heinz hat auf Anhieb gestimmt.
12: Mir tut es gut, weil ich ihn einfach gut aufgehoben fühle und weiß, dass es ihm gute Laune macht. Tatsächlich. Aber das ist auch eine Besonderheit, glaube ich, von dieser begleitenden Person, die einfach sich total auf ihn einstellt.
8: Nur wenige Straßen weiter. Der erste Eisbecher in diesem Jahr für Seniorpartnerin Marga, links, und Marlies. Auch Marlies leidet an Demenz, ist in der Tagespflege. Die Ausflüge mit Marga bringen Abwechslung in ihren Alltag.
13: Schmeckt gut.
14: Schmeckt gut.
13: Aber sehr, sehr kalt.
14: Ist ja auch Eis.
8: Regelmäßige feste Besuchszeiten sind Voraussetzung.
13: Hallo.
8: Um Seniorpartner zu werden. Ebenso eine Schulung und ein Erste-Hilfe-Kurs. Maga engagiert sich dort schon seit 2011 ehrenamtlich. Die Rentnerin macht immer weiter, weil sie selber viel zurückbekommt.
10: Ich bin auch nicht der Typ, der nur immer auf dem Sofa sitzt und zu Hause bleibt. Also ich muss immer unterwegs sein und irgendwas Neues machen. Und ich finde, das ist auch gut so, weil ich denke, man muss immer neugierig bleiben auf alles.
8: Wieder zurück bei Karl-Heinz und Rolf und dessen Hausschwein Rudi. Zwischen den beiden Männern ist eine echte Freundschaft entstanden. Karl-Heinz besucht neben Rolf vier weitere Senioren. Einige von ihnen haben im Gegensatz zu Rolf weder Familie noch Freunde.
11: Es gibt halt Fälle, wo ich denke, dass ich gut, dass wir den Kontakt haben. Wenn jemand eine ganze Woche kein Wort redet, dann reden wir eben über Rot-Weiß-Essen oder so, ne? Und über Fußball. Und da gehe ich dann auch gerne hin. Es ist ja nicht nur, dass ich was anbiete, sondern dass ich bekomme ja auch eine Menge, ne?
8: Karl-Heinz freut sich darauf, Rolf und die anderen weiter zu begleiten. Denn seit seinem Renteneintritt hat er sich vor allem eines zum Thema Pflege klar gemacht.
11: Die ersten Jahre und die letzten Jahre eines Lebens ist man sehr auf die Freundlichkeit anderer Menschen angewiesen. Was hindert uns daran, es in der Zwischenzeit zu tun?
0: Tja, beeindruckendes Engagement. So, für alle, die am langen Wochenende etwas unternehmen wollen und nicht nur an der Alster oder am Elbstrand chillen und Sonne tanken wollen, es soll ja richtig warm werden, hat Britta Jons sich mal umgehört und jetzt wieder besondere Ideen für Sie.

0: Sonnabend ist Ehrentag, ein bundesweiter Mitmachtag zum Geburtstag des Grundgesetzes. Aber vor allem soll damit ein Miteinander gefeiert werden. Und das mit ganz vielen Aktionen auch hier in Hamburg. Und nicht nur am Sonnabend, sondern auch an den Tagen drumherum. Da gibt es ein politisches Frühstück in Ostdorf, ein Citylauf in Bergedorf oder einfach eine besondere Familienzeit in Neu-Allermöhe. Und hier im schönen Komponistenquartier gibt es eine ganz besondere Führung. Aber liebe Ingrid Grohmann, es geht ja nicht nur darum, das schöne Komponistenquartier zu zeigen, sondern Sie haben ja noch was ganz anderes im Hinterkopf, oder?
1: Es geht vor allen Dingen auch darum, dass wir unsere Ehrenamtlichen präsentieren und Lust darauf machen, dass neue Ehrenamtliche bei uns anheuern. Die Ehrenamtlichen sind bei uns die Seele des Komponistenquartiers. Sie sind die Gastgeber, die die Gäste hier in Empfang nehmen. Wir haben 100 Ehrenamtliche, aber wir brauchen noch mehr.
0: Und ohne die geht nämlich nichts. Und das gilt für ganz viele Aktionen hier in Hamburg. Da kann man einfach hinkommen, mitmachen, aber sich vor allem über das Ehrenamt informieren. In ferne Länder schweifen kann man am Wochenende im Schrödingers im Schanzenpark beim African Food Festival mit Live-DJ, Live-Cooking und einem Kunstmarkt. Seit 15 Jahren macht der Verein Kinderklinik-Konzerte Kindern die Zeit im Krankenhaus etwas leichter. Mit einem Benefizkonzert soll das gefeiert werden. Am Sonntag im Stadtpark mit Stars wie Max Giesinger und Leonie. Ja, diese Damen und Herren brauchen einfach mal überhaupt gar kein Instrument, um Musik zu machen. Wer das auch mal ausprobieren will, der könnte das am Wochenende machen. Morgen wird nämlich im Lichthof Theater das Body Rhythm Festival eröffnet. Aber das ist nur der Auftakt. Das ganze Pfingstwochenende über gibt es nämlich ganz viele Workshops, bei denen die Festivalteilnehmer so richtig in Rhythmus kommen sollen, ob beim Schnupper-Workshop oder einem für Profis. Das große Finale ist dann am Sonntag in der Fabrik ein Konzert mit ganz vielen Body-Music-Künstlerinnen und Künstlern aus der ganzen Welt.
2: Ja, und dann haben wir noch einen Tipp. Im Mai denken zwar viele nicht unbedingt ans Theater, aber dieses Stück von Erich Kästner ist ungewöhnlich. In diesen Minuten läuft die Premiere am Schauspielhaus. Kein kästnersches Jugendbuch wie Emil und die Detektive etwa, sondern Fabian, die Geschichte eines Moralisten von 1931. Es geht um einen, der sich durchschlägt gegen Ende der Weimarer Republik.
3: Wer hat mehr Unglück? Ein Optimist oder ein Pessimist? An der Antwort auf diese Frage zerbricht der Protagonist in Erich Kästners autobiografischem Roman Fabian.
4: Man kann ihn da sowieso sehr gut drin erkennen. Also man hat fast so ein bisschen Alter Ego-Gefühle. Diese Beobachtung, diese lakonische, ironische, zynische teilweise Beobachtung, die erkennt man da ganz stark. In der Figur des Fabian.
5: Lieber Stefan, es ist rührend, wie du dich um mich bemühst. Aber ich bin nicht unglücklicher als unsere Zeit.
3: Mirko Kreibich spielt den Fabian eindrucksvoll. Wuchtig, zart und sich immer mehr verlierend. Fabian wandelt durch die Weimarer Republik Ende der 1920er Jahre, versucht sich dem Unmoralischen zu entziehen.
4: Also eine Entwicklung kann man gar nicht so richtig festmachen, sondern er hat wie eine Art Einstellung zur Welt und zu sich und ist ein beobachtender Charakter.
5: Gestern Abend hatte Fabian noch gedacht, vielleicht sollte man sich selber doch ein wenig ernster nehmen. Vielleicht war es Sünde, das Leben zu lieben und kein seriöses Verhältnis mit ihm zu haben.
3: Bildlich fährt die Inszenierung im Schauspielhaus einige simple, aber spektakuläre Effekte auf. So legen die Spielenden im Hintergrund immer wieder Folien auf Overhead-Projektoren, die dann auf die großen Papierleinwände projiziert werden.
4: Das ist sehr dankbar, dieses Bühnenbild, weil es so einfach so ein Plafond bietet, wo alles stattfinden kann, wie ein aufgeschlagenes Buch letztendlich. Also wir haben das alles selber in der Hand. Hat man auch nicht ganz so häufig. Also ich habe so viel, da habe ich das noch nicht erlebt, dass man da, dass es so auf einen, nur auf einen selber ankommt.
5: Ein Schuss! Scheiben zersprengen! Dann mit einem Mal aufschreien! Das Tor!
6: Fuß schlagen der Polizei.
3: Besonders in den dunkleren, intensiven Momenten zieht das Stück rein. Mirko Kreibichs starke Präsenz trägt die Inszenierung über fast 3 Stunden. Fabian, die Geschichte eines Moralisten, bis Ende Juni im Schauspielhaus.
2: Tja, spannender Stoff und einer der Romane von Erich Kästner, den man nicht unbedingt kennt.
7: So, wir schauen jetzt noch raus. Stichwort Alles im Fluss. Und da gibt es einiges zu entdecken in Sachen Stadtnatur.
2: Tja, wir wünschen Ihnen heute einen wunderschönen, aber vergleichsweise noch relativ kühlen Abend. Ab morgen soll es ja temperaturmäßig langsam ordentlich nach oben gehen. Schauen wir mal. Tschüss und einen schönen Abend. Bis morgen.
7: Danke fürs Einschalten. Bis morgen. Tschüss.
2: Tschüss.
8: Und nun das Hamburg-Wetter und die Aussichten für die kommenden Tage.
9: Alles fließt, nicht nur an der Binnenalster und der Elbe, sondern überall in Hamburg. Und gerade in den kleineren Zuläufen lassen sich viele Lebensräume für Kleintiere schaffen. So kann Kies als Laichplatz für Fische dienen oder Holz als Versteck und Nahrung für Kleintiere.
10: Das ist wirklich wichtig, weil die Alster eben ein sehr prägender Fluss auch für Hamburg ist und dort eben viele Lebewesen leben können, wenn der Lebensraum eben gut gestaltet ist. Und es hängt eben alles zusammen, weil die Insektenlarven, die können dann von Fischen gefressen werden und die Fische wiederum von Vögeln. Und so können sich dann in einem größeren Rahmen eben immer mehr Lebewesen hier ansiedeln und der Lebensraum wird immer größer und die Artenvielfalt wird gestärkt.
9: Die heutige Aktion war ein Vorgeschmack auf den langen Tag der Stadtnatur, der am 13. und 14. Juni stattfindet. Unter dem Motto Alles fließt wird es dann mehr als 250 Veranstaltungen rund ums Wasser und den Naturschutz geben. Und gerade wenn es wärmer wird wie morgen, ist es an Gewässern doch besonders herrlich.
11: Morgens bewölkt 10 Grad.
12: Mittags bewölkt und Sonnenschein 25 Grad.
10: Abends Auflockerungen 22 Grad.
9: Am Wochenende wird's wohl wirklich endlich etwas Sommer. Durchaus mit Wolken, aber bei Temperaturen bis 28 Grad.
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0: Morgen um diese Uhrzeit, da stecken die meisten von uns schon im langen Wochenende. Man braucht ja immer ein Ziel vor Augen. Willkommen zum Schleswig-Holstein-Magazin. Moin.
1: Ja, schön, dass Sie dabei sind. Moin. Weniger schön das, was mit dem Steuergeld passiert ist in Kiel. Die Stadt wollte nämlich eigentlich nur eine Rechnung bezahlen und hat auch einen ganzen Batzen überwiesen, allerdings an Internetbetrüger.
2: Etwa 800 Rechnungen bekommt die Stadt Kiel jeden Tag. Eine davon vor wenigen Wochen über 68.000 Euro. Nicht per Post, sondern digital. Auf den ersten Blick war damit alles in Ordnung. Aber dann merkte die Stadt, dass da irgendetwas doch nicht so ganz rund gelaufen ist.
3: Naja, wenn einer eine Rechnung fälscht und wir sie überweisen und dann die richtige Rechnung kommt, sagt, ihr habt ihr noch nicht bezahlt, dann sagt man, da haben wir bezahlt und dann gleicht man das ab. Das ist das Problem bei dieser Geschichte und dann stellen wir fest, dass ein Falscher das Geld bekommen hat.
2: Und so funktioniert die Masche wohl.
3: Es ist eine Rechnung irgendwo auf dem Weg von dem Ersteller zur Stadt abgefangen worden und dann verändert worden in den Kontodaten, sodass für die Mitarbeiter nicht erkenntlich war, dass hier irgendjemand irgendwas dran gedreht hat. Und dann ist das Geld überwiesen worden auf ein falsches Konto.
2: Das Landeskriminalamt stellt seit 2 Jahren einen Anstieg bei dieser bekannten Betrugsmasche fest. Das überwiesene Geld zurückzubekommen ist schwierig. Oft landet es auf ausländischen Konten.
4: Man sollte auf jeden Fall immer hellhörig werden, wenn es um die Änderung der Kontoverbindung geht. Und bei manchen Mails muss man auch mal auf den Absender gucken, der E-Mail-Adresse, weil häufig werden E-Mails verschickt, wo ganz kleine Fehler sind in der Mail, dass man dann denkt, okay, die kommt von einer Firma, aber in Wahrheit kommt die von einer ganz anderen Firma, weil da ein Doppel-R drin ist oder ähnliches.
3: Das war das erste Mal, dass uns das passiert ist. Wir werden sicherstellen, dass wir andere Prüfmechanismen einziehen. Seien Sie mir nicht böse, wenn ich Ihnen die jetzt nicht benenne, dann weiß ja jeder wieder, wie er die überlisten kann.
2: Die Stadt Kiel wird wohl auf den 68.000 Euro Schaden sitzen bleiben. Eine Rückforderung ist laut LKA nur möglich, wenn der Betrug schnell auffliegt.
1: Ja, da ist es noch bewölkt. Das Wetter bei uns in Schleswig-Holstein hat aber ein richtig gutes Timing.
0: Und das ist ein Satz, den man eigentlich eher selten sagt bei uns. Aber es stimmt ja, gefühlt ist es an den Wochenenden immer super in letzter Zeit.
1: Da werden wir zu Pfingsten viele Flipflops und kurze Hosen sehen. Freuen wir uns drauf auf ein bisschen Urlaubsfeeling wie im Sommer. Und was dabei natürlich nicht fehlen darf, der Ansturm auf die Küste.
5: Marsholm. Früher Fischerdorf, heute ein Touri-Hotspot für Tagesgäste. Ein paar Urlauber sind aber schon für das lange Pfingstwochenende angereist.
6: Es sind sehr schöne Fahrradwege hier, die Landschaft ist sehr schön. Wetter ist wechselhaft, aber ist ja nicht schlimm. Und wir wollen ein bisschen die Gegend erkunden. Gestern waren wir in Schleswig und haben uns die Stadt ein bisschen angeschaut, den Hafen. Und wir sind sehr, sehr froh, hier zu sein.
7: Wetter abwarten, eventuell mal hier die Schlei hochfahren bzw. runterfahren nach Schleswig. Und mal gucken, was die Zeit bringt. Genießen. Einfach Renten sei da sein, genießen.
5: Genießer wird es am Wochenende hier wahrscheinlich reichlich geben.
8: Fleisch, Frikadelle, Pommes und einmal Spieß.
5: Deshalb sind die Vorräte aufgestockt und am Morgen stehen 6 statt 4 Frauen hinterm Tresen. Lange Schlangen wird es aber trotzdem geben.
9: Eine für sich sind die Leute entspannt. Es gibt vielleicht den einen oder anderen mal, der ungeduldig wird, aber ansonsten ist das alles gut.
5: Für die letzten Fischer in Marsholm ist strahlender Sonnenschein dagegen keine Garantie für gute Geschäfte.
10: Wenn jetzt viele spontan vorbeikommen, die sagen, oh Fisch, oh, ist aber so warm und sind mit dem Fahrrad unterwegs, dann nehmen sie keinen Fisch mit, weil die wissen sie nicht, wie sie ihn halten sollen. Auch wenn sie ein bisschen Eis mit in die Tüte kriegen, geht auch, aber wenn du noch ein paar Stunden unterwegs bist, ist einfach zu lange. Das ist im Frühjahr einfach, kannst du das besser machen.
5: Sie wollen Pfingsten in der dänischen Südsee verbringen. Hund an Bord, Proviant ist gepackt.
11: Zu essen haben wir immer reichlich, dass wir auch grillen können. Und ja, das wird abends immer. Die Abende sind schön hell, man sitzt länger draußen und man hat was vom Wochenende dann.
12: Vom Wochenende Monat Mai hat man ja nicht viel gesehen, aber jetzt freuen wir uns von der Wettervorhersage, dass es

0: dann endlich wärmer wird und auch ein bisschen konstanter nachts die Temperaturen. Wir hatten jetzt nachts nur 2 Grad. Das ist natürlich echt kalt an Bord, ne? Aber jetzt wird es ja hoffentlich angenehm.
1: Nicht nur hoffentlich, sondern garantiert. Ein echtes Sommerpfingstwochenende steht vor der Tür.
2: Ja, die Vorfreude steigt und wer jetzt noch spontan Lust auf einen Kurzurlaub bekommen hat, wo es noch freie Unterkünfte gibt und wann die Anreise am stressfreisten ist, also am wenigsten los ist auf den Straßen, alle Infos dazu finden Sie in unserer NDR Schleswig-Holstein-App.
3: Ja, und wenn Ihnen dann die Unterkunft oder das Restaurant besonders gut gefallen hat, denken Sie ans Trinkgeld. In den USA sind es ja so bummelig 20%, in Japan oder China gilt Trinkgeld teilweise als unhöflich. Und bei uns in Europa ist es ja meist mit eingepreist, trotzdem natürlich eine Form der Höflichkeit. Aber wie großzügig sind wir Schleswig-Holsteiner eigentlich? Oder haben wir eher so einen Igel in der Tasche? Unsere Reporterin Christiane von Possel hat sich mal umgehört, heute am Welttrinkgeldtag.
4: Trinkgeld ja oder nein? Sind die Preise gerechtfertigt? Wonach gehen die Leute? Wir fragen einfach mal nach.
5: Das Ocean 11 in La Boe ist ein Restaurant direkt am Wasser. Und dadurch auch ein Touristen-Hotspot. Wonach berechnen die Gäste hier das Trinkgeld?
6: Dankeschön. Also Hauptsache die Freundlichkeit der Kellner natürlich, wie die mich sozusagen empfangen, ob die lächeln, ob die meine Wünsche umsetzen. Und wie schmeckt natürlich auch. Ne? Wenn es schlechtes Essen ist, würde ich auch weniger Trinkgeld geben.
5: Michaela Klippel leitet das Restaurant. Sie sagt, das Trinkgeldverhalten der Gäste hat sich verändert.
4: Gibt es einen Unterschied zwischen Karte und Bar mit dem Trinkgeld?
7: Ja, auf alle Fälle. Bargeld ist immer noch, wo der Gast sagt, so, hier hast du nochmal einen Fünfer extra. Und mit Karte ist doch deutlich weniger.
4: Gibt es eigentlich so Tage, wo man sagt, ey, heute ist aber ganz schlecht?
7: Wenn wir jetzt im Sommer ein paar Tage hintereinander schlechtes Wetter haben, dann sind die Leute dementsprechend schlecht gelaunt. Und dann ist das Trinkgeld auch schlechter. Das ist tatsächlich so, ja.
5: Weiter geht es nach Kiel, in die Kaffeemanufaktur Impuls. Hier wird man an der Kasse direkt aufgefordert, 10, 15 oder 20% Trinkgeld zu geben.
4: So. Irgendwie fühle ich mich jetzt komisch, wenn ich auf Null drücke. Ich mach's trotzdem. Kein Trinkgeld.
5: Geht das anderen eigentlich auch so?
8: Es kommt dann immer darauf an, ob man To-Go nimmt oder halt hier da auch was trinkt. Ja.
9: Ich drücke eigentlich nie nein, weil es dann unangenehm ist.
10: Also grob würde ich schon sagen, dass es auf jeden Fall 20% im Schnitt mehr sind pro Monat, die man dadurch quasi verdient, ja. Das kann man schon sagen.
5: 6 von 10 Gästen in diesem Café benutzen übrigens den Trinkgeld-Button.
11: Ja, 10% habe ich gegeben.
4: Macht ihr das immer generell oder?
11: Also nicht immer generell, aber wenn ich einen Laden mag besonders, das mache ich ja.
4: Also bei euch kommt es darauf an, ob ihr einen Laden mögt. Wie ist das bei dir?
12: Ja, ich gucke immer Verhalten oder wie schnell geht das. Dann ich versuche immer machen.
5: Und bei so viel Liebe muss man dann natürlich auch Trinkgeld geben.
2: Von Liebe zu Hass. In Kiel sind in diesem Monat ja mehrere antisemitische Plakate aufgetaucht. Inzwischen ermittelt der Staatsschutz. Und jetzt hat auch der Landesbeauftragte für jüdisches Leben in Schleswig-Holstein, Gerhard Ulrich, die Aktion verurteilt und Strafanzeige erstattet.
3: Für ihn zeigen die Plakate eine neue Dynamik gesellschaftlicher Entgleisung. Auf den Plakaten waren laut Polizei ja Namen, Gesichter und vermeintliche Adressen von Menschen zu sehen, die sich aktiv gegen Antisemitismus und Israelfeindlichkeit stellen.
2: Laut des Zentrums für betroffene rechte Angriffe, kurz Zebra, seien die Personen unter anderem als Täter bezeichnet worden und es sei zu Gewalt gegen sie aufgerufen worden.
3: Mathe, Deutsch, Biologie, alles wichtige Fächer, aber für das echte Leben braucht es doch noch mehr, so die Ansicht der Landesschülervertretungen der Gymnasien bei uns in Schleswig-Holstein. Deshalb fordern sie mehr Zukunftskompetenz im Unterricht.
2: Ja, zum Beispiel Bildung über Finanzen, über Digitales, Politik und Gesundheit. Aus dem Bildungsministerium heißt es dazu, dass der Unterricht sich jetzt schon stark in diese Richtung entwickelt habe.
13: Nicht für die Schule, sondern für das Leben lernen wir. Das klappt in Schleswig-Holstein nach Ansicht der Landesschülervertretung der Gymnasien nicht so richtig gut. Denn wer die Schule verlässt, zieht in eine eigene Wohnung, verdient Geld, soll fürs Alter vorsorgen und Versicherungen abschließen. Außerdem sei die Welt durch viele Krisen im Wandel.
14: Da sind Kompetenzen notwendig, um dem begegnen zu können, wenn man in die Welt losgelassen wird. Das schafft Schule aber aus unserer Sicht aktuell nicht, das umzusetzen. Da reden wir über Demokratiebildung, da reden wir über Digitalisierungs- und KI-Kompetenz, da reden wir aber auch über Nachhaltigkeitskompetenz und vor allem auch Gesundheitskompetenz.
13: Es gehe zum Beispiel um die Frage, was die gesetzliche von der privaten Krankenversicherung

0: einiges durch die Luft fliegen.
1: Und dann kommen wir nach da und dann geht es an die nächste Treppe, da wo die Schaufel steht, hoch auf die andere Ebene. Und dann von da nach da hoch und dann wieder von da nach da runter auf die Hängebrücke, damit es ein bisschen spannend bleibt. Erik, hallo?
2: Er versucht heute alles im Blick zu behalten. Denn mit einem Tag in Verzug konnte heute erst richtig mit dem Aufbau der Kulissen begonnen werden. Bis gestern stand hier noch die Konzertbühne von Peter Maffay. Heute müssen Zimmermänner, Metallbauer und Kranführer seine Pläne für die Karmai-Bühne umsetzen.
1: Das ist wie beim Hausbauen. Der Architekt ist ja auch immer derjenige, der eigentlich die Koordination des Gesamtprojektes hat. Und das ist hier genau das Gleiche.
2: Die Einzelteile der Quecksilbermine, die nach seinem Modell vorgefertigt wurden, müssen zusammengesetzt werden.
1: Los, gut. So, halt. Ein Hauch noch. Stahl ist manchmal auch nicht so flexibel, also ist tatsächlich, muss relativ passgenau sein. Deswegen werden viele Sachen ja auch dann erst vor Ort hier angepasst, weil es eben nicht ein Neubau ist, wo alles von vornherein klar ist. Und bestimmte Dinge kann man sich ja Modell irgendwo mal so ausdenken, aber das ist ein sehr kleiner Maßstab und das ergibt sich dann hier erst vor Ort tatsächlich, was geht oder wo es hinpasst oder sowas.
2: Regisseur Nicolas König hat sich dazu schon einiges am Modell ausgedacht. Er will die gesamte Arena als Bühne benutzen. Im Stück sollen Winnetou und Old Shatterhand hier einen Krieg zwischen Gangstern und Apachen verhindern, damit nicht doch die ganze Mine in die Luft fliegt. Auch dafür muss die Kulisse stehen.
1: Bei uns ist halt, dass auch am Ende alles irgendwie brennt und Feuer belastet ist. Und deswegen ist diese schönen Wandpaneele sind halt eben auch aus Blech. Sind eben schon so fertig vorbedruckt und werden jetzt nur noch patiniert, um, sag ich mal, dann, weil wir spielen ja im Tal des Todes und das Bergwerk ist der zentrale Standort des Tal des Todes. Das ist alles noch dunkel, schwarz, abgescheppert.
2: Es sind nur noch 2 Wochen Zeit, um das Bühnenbild in der gesamten Arena fertig zu bauen, damit Elektriker und Maler auch noch an die Arbeit gehen können. Und dann sollen hier schon die ersten Pferde reiten.
1: Wir haben angefangen mit der rituellen Stätte der Paloma Nakana. Das ist die Schamanin der Chiricahua-Apachen. Von vorne gesehen, die linke Seite wird das mexikanische Land werden. Alles etwas heller, freundlicher, fiestamäßiger. Und der ganze mittlere Teil wird das Bergwerk, das Tal des Todes werden. Das wird halt alles, sag ich mal, Stollen, Treppen, Labyrinth, dunkel. Das wird diese ganze Bandbreite, sag ich mal, haben.
2: Insgesamt 7,2 Millionen Euro steckt die Kalkberg GmbH in die diesjährige Produktion der Karmai-Spiele.
3: Feierabend.
4: Hammer. Der Stromverbrauch bei uns in Schleswig-Holstein, der könnte sich schon in wenigen Jahren mehr als verdoppeln. Und das liegt nicht etwa an Wärmepumpen oder an E-Autos.
5: Nee, 2 Rechenzentren im geplanten Energiepark Schubi bei Schleswig, die wollen so viel Leistung abzapfen, wie ein Atomkraftwerk in der Regel produziert. Die Landesregierung unterstützt die Pläne, denn es stehen Milliardeninvestitionen in Aussicht. Mehr als bei Northvolt und das ganz ohne Zuschüsse.
6: Hier im Amt Ahrenzahlen ist die Erwartung groß. Schubis Bürgermeisterin und die Kollegen von Amt und Kreis haben 1,5 Jahre darauf hingearbeitet, die Landesregierung von einem Milliardenprojekt zu überzeugen. Jetzt geht die Post nach Kiel.
7: Die Hausaufgaben waren die, dass wir einmal die Gemeinden im Stadt-Umland-Bereich zusammenbekamen, gemeinsam das Projekt angehen werden. Die Projektbeschreibung für das gesamte Gelände dort zusammenstellen und die Anforderungen der Landesplanung erreichen.
6: Fast 100 Hektar sollen hier erschlossen werden. Darauf ein Rechenzentrum oder sogar 2, zum Teil mit 15 Meter hohen Hallen. Dabei ist großes Gewerbe außerhalb von Zentren gar nicht vorgesehen. Weil die Stadt Schleswig mit im Boot ist, lässt sich die Landesplanung im Innenministerium aber vielleicht doch drauf ein.
8: Klar ist, dass wir als Land so ein Vorhaben unterstützen wollen, dass wir die Wertschöpfung hier und auch in Schleswig-Holstein behalten wollen, wir die digitale Sicherheit, die Wirtschaftssicherheit ausbauen wollen. Insoweit stehen wir solchen Vorhaben sehr offen gegenüber und werden sie auch sehr wohlwollend begleiten.
6: Auf diesem Acker könnten 2-stellige Milliardenbeträge investiert werden. Die Bürgermeisterin und der Bauleitplaner stehen in den Startlöchern.
9: Ja, hier vorne sind die Flächen für das neue oder die Umspannwerkerweiterung. Im Hintergrund haben wir das bestehende Umspannwerk. Mhm. Und dann hier nach Norden werden ja die Flächen des Rechenzentrums liegen, mit also der größten Flächenanteil. Und links kommen dann die erforderlichen Batteriespeicher.

0: Wir hoffen auf Millionen an Gewerbesteuern durch einen künftigen Energiepark Schubin, wissen aber noch gar nicht, wer eigentlich dahinter steckt. Die Gemeinde hat bisher nur Kontakt zu zwei Projektierern in Handewitt und Berlin, die sich Land gesichert haben und dies an Investoren vermitteln wollen.
1: Das können Geldgeber sein aus Übersee, das können große Kapitalgesellschaften aus Europa sein, das wissen wir tatsächlich noch nicht. Und genauso wissen wir auch noch nicht, welche Qualität Rechenzentrum wir bekommen, ob es ein KI-Rechenzentrum zum Beispiel wird oder.
0: Ein Batteriespeicher steht schon jetzt kurz vor der offiziellen Inbetriebnahme. Es ist einer der größten in Schleswig-Holstein. Doch das wäre erst der Anfang. Dieser soll sich verdreifachen. Dann käme ein Rechenzentrum, ein zweites und ein Riesenbatteriespeicher noch obendrauf. Das ergibt 3000 Megawatt. So viel lässt sich an einem Umspannwerk generell anschließen, sagt Netzbetreiber Tennet. Konkrete Aussagen zu Schubi gibt es noch nicht. Selbst wenn alles eine Nummer kleiner ausfallen sollte, es geht um sehr viel Energie.
2: Wir haben ja vor ein paar Jahren noch darüber diskutiert, dass Deutschland abgehängt ist bei der Digitalisierung, dass kein Mensch mehr Rechenzentren in Deutschland bauen will. Die Energiewende hat den Trend umgekehrt.
0: Das Problem: Für die Energiewende in Deutschland wird eigentlich jede Kilowattstunde Grünstrom gebraucht. Zusätzlicher Bedarf, etwa durch neue Rechenzentren, müsste zumindest übergangsweise durch Gaskraftwerke gedeckt werden, die auch den Strompreis nach oben treiben.
2: Gaskraftwerke spielen bundesweit noch eine Rolle als Lückenfüller, aber nicht mehr als das. Denn gerade hier in Norddeutschland erzeugen wir so viel erneuerbare Energie, dass wir auch solche Rechenzentren mit sauberer Energie versorgen können.
0: Wenn Rechenzentren im Norden gebaut werden, bedeutet das zumindest keine zusätzlichen Stromleitungen in den Süden und weniger Abschaltungen von Windrädern. Ob der Energiepark Schubi Chancen hat, will das Innenministerium innerhalb von einem Monat entscheiden.
3: Ja, steigen wir noch mal tiefer ein in das Thema. Aus Flensburg ist uns unser Kollege Per Axel Kröske zugeschaltet. Die Investition wäre mit mehreren Milliarden Euro ja sogar noch größer als eins bei Northvolt. Da werden allerdings auch böse Erinnerungen wach. Worin unterscheidet sich das Projekt in Schubi?
4: Ja, es sind tatsächlich viele Milliarden. Ob es so groß kommt, wie gesagt, das ist noch offen. Aber es geht in die Richtung. Es gibt aber entscheidende Unterschiede. Da ist zum einen die Arbeitsplatzzahl, die wird erheblich geringer ausfallen. Die Gemeinde rechnet mit einer zweistelligen Zahl, hofft natürlich auf Ansiedlung von IT oder Betrieben aus dem erneuerbaren Energienbereich. Und das andere ist natürlich die Logistik. So ein paar Container dahinzustellen, sage ich mal vereinfacht, ist nicht so schwierig wie einen ganzen Industriebetrieb mit Produktion etc. dort aufzubauen. Schwierigkeit wird natürlich, das Ganze anzuschließen.
5: Was gerade ja auch schon im Beitrag anklang, wer dahinter steckt, ist völlig unklar. Sind denn die Projektplaner überhaupt glaubwürdig?
4: Ja, es ist ein üblicher Weg, dass erstmal Projektplaner dort in Erscheinung treten. Das kennt man von Wind- und Solarparks, ist Routine hier in Schleswig-Holstein. Der erste Projektplaner kommt auch aus diesem Bereich, hat da schon ein paar Erfahrungen gesammelt. Aber natürlich, hier sind es nicht Millionen, hier sind es Milliarden. Man dreht also sozusagen am großen Rad. Der zweite Projektplaner überregional bezeichnet sich als einen der größten Planer für Rechenzentren in Deutschland. Über die einzelnen Projekte, die dort schon verwirklicht wurden, ist allerdings auch nur sehr wenig zu erfahren. Da werden so ein paar Ortsmarken genannt. Fakt ist aber, dass Gemeinde, Kreis und auch die Landesregierung die Projekte sehr ernst nehmen.
3: Wie kommen denn die Pläne eigentlich bei denen an, die diese großen Klötze dann plötzlich vor der Tür haben?
4: Also wenn man mal die Gemeinde Schubi nimmt, das ist ein Stück weit weg, 2 Kilometer westlich, da wird man gar nicht so viel von wahrnehmen. Und die Bürgermeisterin sagt auch, großen Widerstand hätte sie noch so nicht wahrgenommen. Direkt im Umfeld sind eine Handvoll Gehöfte. Und da war natürlich nicht die Begeisterung so groß, aber auch nicht vehementer Widerstand, sagt die Bürgermeisterin.
5: Informationen von Per Axel Kröske aus unserem Studio in Flensburg. Vielen Dank. Und so viel ist klar, am Wochenende, da wird hier eine Menge Bewegung drin sein. Für viele gibt es ja wirklich nichts Schöneres, als jede freie Minute auf dem Wasser zu verbringen. Und fast 700 Menschen in Schleswig-Holstein, die machen das im Prinzip überhaupt erst möglich. Die bauen die Boote und sind als Fachkräfte wahnsinnig begehrt.
6: Yachten, Motorboote, Sportsegler. Repariert von Auszubildenden und Gesellen mit ihren Meistern auf der Traditionswerft Böbs in Travemünde. Die Auftragslage ist gut, doch es fehlen Bootsbauer, denn diese sind auch in anderen Branchen begehrt. Auch bei Böbs

0: bleiben die Gesellen nach ihrem Abschluss oft nicht in Betrieb.
1: Viele Gesellen gehen sicherlich, gerade durch den höheren Bildungsabschluss, den sie haben, den steigenden Kosten etc., Zukunftsängsten, einfach in sicherere Bereiche rein, die mehr Geld einfach zahlen können. Ja.
0: Peter ist Geselle. Er verlässt den Betrieb nicht wegen des Geldes. Er will sich im Ausland weiterbilden.
2: Neuseeland, das Besondere hat mich gereizt, weil die auch im Bootsbau sehr groß sind. Spannende Projekte, viel mit Carbon, was es in Deutschland auch gibt, aber nicht in der Menge wie in Neuseeland. Da machen die das ganz viel.
0: Peter hat seine Ausbildung in der Böbswerft gemacht und wurde übernommen. Betriebsmeister Jan Philipp kennt das Phänomen, dass Mitarbeiter die Arbeitsstelle häufiger wechseln. Gerade durch die vielseitige Ausbildung sind sie auch in anderen Branchen gefragt, wie zum Beispiel beim Bau von Windenergieanlagen.
1: Natürlich ist man erstmal traurig, dass ein guter Auszubildender, den man hier aufgebaut hat, wo man weiß, was man hat und was er kann, verliert. Auf der anderen Seite kann ich es natürlich nachvollziehen. Ich habe es auch selber gemacht und es ist immer wichtig, auch über den Tellerrand hinauszublicken und mal was Neues zu sehen. Aber jeder kann ja irgendwann wieder zurückkommen.
2: Viele sagen zu mir tatsächlich, vielleicht bleibst du ja da mit so einem kleinen Lächeln. Ich glaube das nicht. Also mein Plan ist schon, zurückzukommen, hier wieder im Norden und hier meine Laufbahn als Bootsbauer weiter anzugehen.
0: Gerade der Bootsbau ist von Fachkräftemangel betroffen, weil die Ausbildung viele Kompetenzen vermittelt. Die Bundesagentur für Arbeit beobachtet, dass gerade diese Vielseitigkeit auch in anderen Branchen gefragt ist.
3: Das kann zum Beispiel daran liegen, dass Sie während Ihrer Ausbildung vielfältige technische Kompetenzen erwerben, die aber auch durchaus in anderen Bereichen sehr gefragt sind. Das heißt, Sie haben Möglichkeiten, in andere Bereiche oder auch Branchen zu wechseln. Da denke ich zum Beispiel an den internationalen Yachtbau, aber auch an den Schiffsbau an sich oder aber auch an Branchen wie Messebau oder aber auch Luftfahrt.
0: Insgesamt sind gerade landesweit 40 Stellen unbesetzt. Für das kommende Ausbildungsjahr sind 20 Plätze frei. Die Böbswerft braucht Fachkräfte, die Erfahrung im Bootsbau mitbringen. Sie arbeiten mit verschiedenen Materialien wie Holz, Metall und verschiedenen Kunststoffen. Zusätzlich sind sie für die Ausbildung zukünftiger Fachkräfte wichtig.
1: Aber für diese universale, ich kann alles, ich mache alles, da ist es so, dass ich da gerne noch ein paar Leute mehr irgendwo hätte, die wirklich wissen, was sie tun.
0: Peter und seine Kollegen sind stolz auf das, was sie geschafft haben. Für sie ist Bootsbau ein Beruf mit Zukunft.
4: Und wenn wir in die nahe Zukunft schauen, wird es um die Fußball-Bundesliga erstmal ein bisschen ruhiger. Die Saison ist ja bis auf wenige Entscheidungen durch.
5: Bei den Amateuren, da ist allerdings noch ein großes Los zu holen. Mehr dazu und zum restlichen sportlichen Pfingstwochenende jetzt von Samir.
6: Es wird sportlich und am Wochenende wird geklärt, wer Schleswig-Holstein in der ersten Runde des DFB-Pokals in der kommenden Saison vertreten darf. Am Samstag, dem großen Finaltag der Amateure, trifft der Oberligist SV Todesfelde zu Hause auf den Regionalligisten Phoenix Lübeck, das Ganze schon ab 11.30 Uhr. Das gleiche Finale gab es schon vor 2 Jahren. Damals setzte sich Phoenix Lübeck mit 3:1 durch und zog in die erste Runde des DFB-Pokals ein. Gab dann auch ein richtiges Highlight, denn sie durften im Hamburger Volkspark vor mehr als 50.000 Zuschauern gegen den BVB, also einen Bundesligisten, spielen. Das Spiel endete mit 4:1 für Dortmund, aber das Erlebnis war einmalig und es lohnt sich auch finanziell, denn für das Erreichen der ersten Runde bekommt jeder Teilnehmer etwa 200.000 Euro. Die Zuschauereinnahmen aus dem Spiel, also 50.000 im Hamburger Volkspark, werden unter beiden Teilnehmern geteilt. Das macht richtig viel Geld für Phoenix Lübeck in dem Spiel. Ähnlich wild wird es wahrscheinlich am Samstag im Kieler Stadion, denn zur Heimpremiere der Kiel Baltic Hurricanes kommen die Dresden Monarchs. Das wird also eigentlich eher ruhiger. Kiels Football-Bundesligist hat an seinem ersten Spieltag einen Auswärtssieg in Braunschweig gefeiert. 24:17 hieß es da und mit einem zweiten Sieg könnte man die eigenen Playoff-Ambitionen untermauern. Kickoff ist am Samstag um 16 Uhr. Nix da Mauern, sondern volle Offensive heißt es für die SG Flensburg-Handewitt. Die spielen erst heute gegen den sicheren Meister SC Magdeburg und dann am Sonntag auswärts in Stuttgart. Also zwei richtig schwere Partien, aber es heißt eigentlich verlieren verboten, um die eigenen Champions-League-Ambitionen zu festigen. Denn die Berliner sitzen ihnen auf Platz 3 richtig hart im Nacken. Und nächste Woche geht's dann zum Final Four. Und das Ende der Saison hat Fußball-Zweitligist Holstein Kiel schon erreicht. Und was war das für eine turbulente Spielzeit? Also ich sag mal so, diese Saison werden einige Holstein-Fans nicht vergessen, denn sie sind da garantiert um einige Jahre gealtert. Jetzt geht's erstmal in die Sommerpause und dann werden wir mal schauen, ob mit Trainer Tim weiter verlängert wird oder auch nicht. Aber eins ist sicher, an der Förde, da wird's nie langweilig.
7: Look at that big mud streak.
6: Oh my God. Mehr Sport dann wieder in der kommenden Woche, denn auch da wird's wieder sportlich, sportlich.
4: Dann noch lieber eine weiche Landung im Kornfeld. Nicht in dem von Jürgen Dreef, sondern von Daniel Stefan aus Lauenburg. Von ihm kommt nämlich dieses Zuschaubild von einem Gerstenfeld in der Nähe von Wiershoop. Das ist bei Geesthacht. Und er schreibt dazu, zwischen zwei Regenschauern fotografiert. Gutes Timing, würde ich sagen. Ne?
5: Der Regen wird jetzt ja aber wärmer. Und eigentlich ist er eh nur noch Sommer in Sicht. Die Aussichten fürs Wochenende gleich von Sebastian. Wir wünschen Ihnen einen schönen Abend und gerne bis morgen.
4: Machen Sie es gut, bis morgen. Tschüss.
5: Vielen Dank für den Ohrwurm.

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1: Der Weltklimarat hat diese Woche das pessimistischste Zukunftsszenario, was in Sachen Klimamodellierung angeht, einkassiert. Warum? Weil wir mittlerweile besser davor sind, was die erneuerbaren Energien angeht, als noch vor Jahren gedacht. Aber kein Grund zur Entwarnung, die Treibhausgasemissionen steigen ja weiterhin und somit ist es wichtig, dass wir und auch weltweit eben die Elektrifizierung weiter voranschreitet. Ja, und dafür brauchen wir natürlich Wind und Sonne. Und Sonne gibt es auch in den nächsten Tagen satt. Und da schauen wir mal direkt von oben drauf. Denn da können wir nämlich ordentlich Strom wieder tanken. Und zwar hängt das mit diesem Hochdruckgebiet zusammen, jetzt über Frankreich und Spanien. Das kommt so langsam zu uns. Allerdings sind wir im Moment noch eher am Rande des Hochs. Und deswegen kommen noch ein paar Wolken von der Nordsee reingezogen. Aber das Hoch drückt die morgen auch im Laufe des Tages weiter raus. Heißt also für die Nacht, dass es eher locker bewölkt, aber vor allem trocken auch durch die Nacht geht. Und das Ganze bei Tiefstwerten im recht milden Bereich von 11 bis 9 Grad. Und morgen gibt es dann auch wieder einen recht freundlichen Wechsel aus der Sonne und Wolken. Aber im Laufe des Tages kommt das Hoch herein und die Wolken verschwinden immer mehr. Zum Nachmittag hin sind dann fast keine mehr zu sehen. Und das zeigen auch die Sonnenstunden, die gehen ordentlich nach oben, haben dann schon 7 bis 11, die wir dann vor allem von der Nordseeseite dann auch sehen. Also von daher wird es dort dann auch immer sonniger. Das heißt dann auch entsprechend, dass wir in einer mittleren bis hohen UV-Belastung sind. Und das bei einem Wind, der unter so einem Hochdruckgebiet kaum zur Entfaltung kommt. 2 bis 3 sind die Windstärken. Das Ganze eher aus umlaufenden Richtungen. Die Temperaturen gehen ein Stückchen nach oben, haben auch schon 21 bis 24 Grad morgen und die Wassertemperaturen haben weiterhin ihre 13 bis 14 Grad. Am Sonnabend kommt dann ein richtig ordentlicher Schwall an Wärme zu uns, das Ganze dann aber auch gepaart mit einem leichten Schauerrisiko. Zum Sonntag kommt das nächste Hoch rein, die Temperaturen bleiben relativ hoch und es wird dann auch von Tag zu Tag immer sonniger und damit einen schönen Abend.
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0: Mittelfeld. Diese drei haben es unter anderem in unseren Themenkader geschafft. Unterbesetzt, Lehrermangel in Bremerhaven. Aufgestockt, Bundesmittel für Bevölkerungsschutz. Und vorgekostet, Mischung am Welttetag. Anfang der Woche haben wir darüber berichtet, dass die Lehrerstellen in Bremen, also der Stadt Bremen, nahezu alle besetzt sind. Das ist nicht nur eine gute Nachricht, weil es eigentlich noch mehr Personal bräuchte, um den Unterricht voll abzudecken und die sonstige Arbeit, die an Schulen so zu erledigen ist. Aber im Vergleich zu Bremerhaven sind das Luxusprobleme, denn hier kommt man an die Vollbesetzung der Stellen nicht annähernd ran, trotz aller Anstrengungen. Leonie Henschel.
1: Die Stimmung ausgelassen. Dabei sind die Aussichten auf das kommende Schuljahr alles andere als freudig. Wie Nachwuchs nach Bremerhaven holen, ein Thema bei der Schulleiterkonferenz am Mittag. Denn 100 Stellen fehlen, weiß auch Schulleiter Oliver Götz.
2: In unseren Schulen in Bremerhaven sieht es aktuell so aus, dass wir natürlich die Personaloffensive aus dem Magistrat auch zu spüren bekommen, dass wir schon eine erhöhte Zuweisung an Kollegen feststellen können. Nichtsdestotrotz haben wir an unseren Schulen doch ein deutliches Minus zu verzeichnen und Sorge, wie wir im nächsten Jahr den Unterricht vollständig gewährleisten können.
1: Ein Bundesland, zwei Realitäten. Während in Bremen fast 100% der Stellen belegt sind, sind in Bremerhaven noch 10% offen. Wie kann das sein? Das Schulsystem im Land Bremen ist Kommunalsache. Jede Kommune hat ihr eigenes Schulamt, eigenes Geld, eigenes Personal und ihre eigenen Standortvor- und Nachteile. Zwei Kommunen und ein übergeordnetes Ziel des Senators. Bis 2031 sollen etwa 30% weniger Schüler den Mindeststandard erreichen. Doch das geht nur mit Lehrkräften. Schuldezernent Hauke Hilz befürchtet, Bremerhaven könnte abgehängt werden.
3: Das ist total schwierig, gerade die Offensive auch des Senators dann umzusetzen. Da kommt ja auch sowas wie ein zusätzliches fachdarstellendes Spiel für die Sprachförderung in der Grundschule dazu. Dafür haben wir im Moment natürlich gar keine Kräfte. Wir hoffen natürlich, dass wir mittelfristig dahin kommen, aber da brauchen wir auch die Unterstützung des Senators.
1: Denn 100 freie Stellen, die besetze man nicht mal eben so. Trotz Werbung auf sozialen Netzwerken und einer Umzugspauschale kommen einfach nicht genug Referendare nach Bremerhaven.
3: Wir schaffen es irgendwie, die Schulen sind sehr kreativ, guten Unterricht zu machen. Aber trotzdem ist es so, dass es eine große Belastung für die Kollegin ist.
1: Abgehängt fühlen soll sich Bremerhaven nicht, sagt die Sprecherin der Bildungsbehörde Patricia Brandt. Im Gegenteil, Bremen wird ab August statt 20 30% ihrer Referendare dorthin schicken.
4: Wir werden natürlich weiterhin kräftig für Bremerhaven werben und junge Leute für Bremerhaven begeistern. Denn eins ist ja klar, Bremerhaven hat tolle Schulen und Schulgemeinschaften, ganz engagierte, multiprofessionelle Teams am Start.
1: Doch wie den Lehrermangel auffangen, das bleibt auch nach der Schulleitersitzung Thema in Bremerhaven. In das kommende Schuljahr geht Oliver Götz mit Sorge.
2: Naja, es ist ein großer Grad von Unsicherheit zunächst einmal für die Planung. Wir können nicht genau wissen, was uns an Personal noch zugewiesen wird, beziehungsweise welche Programme auch im Rahmen von Schulentwicklung, im Rahmen von Qualitätssicherung möglich sind.
1: Ein Bundesland, zwei Realitäten. In Bremerhaven bleibt die Lage weiter angespannt.
0: 8 Jahre hat es gedauert, bis das neue Klinikum Bremen-Mitte endlich stand bzw. in Betrieb gehen konnte. Das sollte eigentlich deutlich schneller gehen. Aber vor allem die technischen Herausforderungen waren dann doch größer als erwartet. Und manche sind bis heute nicht bewältigt, wie sich nun mehr oder weniger zufällig herausstellt. In den OP-Sälen sind falsche Lüftungsrohre verbaut. Hauke Hirsinger.
5: Hier am Klinikum Mitte gibt es ein Problem, das von außen nicht zu sehen ist. Sichtbar wird es in diesem internen Protokoll der Gesundheitsdeputation, das Buten und Binnen exklusiv vorliegt. Darin heißt es unter anderem:
6: Geno-Geschäftsführerin 13. erklärt, dass Baumängel bei der Lüftungstechnik festgestellt worden seien. Die Bereiche des Zentral-OP, der Angiografieräume sowie einige weitere Räume seien betroffen.
5: In anderen Worten, ganz viele Lüftungen im Neubau des Klinikums müssen saniert werden. Was das im Einzelnen bedeutet, erklärt die Sprecherin der Geno.
7: Die Lüftungsanlagen in diesen Räumen, die werden natürlich regelmäßig gewartet. Das hat bei uns bisher immer die Firma gemacht, die diese Anlagen auch eingebaut hatte. Jetzt haben wir die Firma gewechselt und die neue Firma hat uns darauf aufmerksam gemacht, dass da Teilstücke von Rohren verbaut sind, die nicht der aktuellen DIN-Norm entsprechen, die also ausgetauscht werden müssen.
8: Haben die denn 2019 bei Inbetriebnahme schon der DIN-Norm

0: Namen entsprochen oder war das da auch falsch schon?
1: Offenbar war das damals schon falsch. Das ist jetzt eben erst durch diesen Firmenwechsel aufgefallen.
2: Betroffen sind vor allem 16 Operationssäle hier im Neubau entlang der Bismarckstraße. Leider können wir heute nicht in den betroffenen OPs drehen. Aber in den Decken, die auf diesen Archivaufnahmen zu sehen sind, dürften sie schlummern, die nicht DIN-konformen Rohre.
1: Da hilft nichts, da müssen wir jetzt ran, da müssen jetzt die Decken geöffnet und die Lüftungstechnik saniert werden.
0: Besteht irgendeine Gefahr, was die Luftqualität anbelangt?
1: Nein, auf die Luftqualität hat das zum Glück keinerlei Einfluss gehabt. Die wird ja laufend überprüft. Die haben wir jetzt auch noch mal gründlich überprüft. Und da gibt es keine Beanstandungen.
2: Bis Frühjahr 2027 sollen die OPs jetzt nach und nach saniert werden. Für rund 900.000 Euro. Der Vorsitzende der Gesundheitsdeputation hat Zweifel an der Höhe des Betrags.
3: Glauben Sie, dass das ausreichend wird?
4: Aus meiner Erfahrung bei den Kostensteigerungen bei der Geno würde ich mal sagen, nein.
2: Und dem Protokoll ist zu entnehmen, dass noch nicht klar ist, wer den Schaden zahlt. Die Geno hat offenbar einen Fachanwalt eingeschaltet.
1: Wir gehen davon aus, dass wir die Firmen, die das damals errichtet haben, in Regress nehmen können.
0: Haben Sie mit den Firmen schon Kontakt?
1: Ja, haben wir, aber das sind natürlich juristische Streitfragen, die an anderer Stelle geklärt werden müssen.
2: Auf den Krankenhausbetrieb sollen die Sanierungen keinen Einfluss haben, sagt die Geno.
5: Ja, es gibt nämlich noch den alten Zentral-OP, der ist noch funktionsfähig. Zurück nach Bremerhaven. Dort hat der Magistrat zuletzt beobachtet, dass die Stadt zunehmend Kinder in Obhut nehmen muss, weil deren Eltern mit ihnen überfordert sind. Da will er gegensteuern mit sogenannten frühen Hilfen, zentralen Anlaufstellen für Eltern mit Kindern im Alter von bis zu 3 Jahren. Davon soll es jetzt eine neue geben, allerdings geht das zu Lasten anderer Angebote. Jetzt Braunöhler.
6: Es geht um die Basics. Wickeln, Spielen, Kindererziehung. Angebote dafür fasst die Stadt Bremerhaven in 3 neuen Zentren zusammen. Eins soll hier entstehen gegenüber vom Hauptbahnhof. Dieser Entwurf zeigt die neue Anlaufstelle für werdende Eltern und junge Familien.
7: Wir haben ja festgestellt, dass wir gerade im Bereich der frühen Hilfen von 0 bis 3 besondere Hilfeleistungen, besondere Unterstützungsleistungen brauchen. Die werden dort entsprechend zusammengeführt. Sodass dann eben das Geld, was bisher eingesetzt wird, für diesen Bereich auch zukünftig für diesen Bereich weiterhin eingesetzt wird.
6: Mit dem neuen Standort krempelt die Stadt ihr Angebot der kostenlosen frühen Hilfen komplett um. Darunter fällt die Schwangerschaftsberatung, ein Hebammenzentrum und die Großtagespflege, in der Kinder intensiv betreut werden. In Zukunft alles an einem Ort. Bisher haben das 11 Familienzentren von freien Trägern übernommen, finanziert von der Stadt. Die Zentren müssen über kurz oder lang schließen. Ihr Angebot sei laut Stadt nicht zielgerichtet genug gewesen, da es sich auch an ältere Kinder gerichtet hätte. Bei Susanne Wendorf vom Evangelischen Kirchenkreis trifft der Beschluss auf Unverständnis.
8: Es ist diese völlige Fokussierung auf Angebote, die nur für Kinder von 0 bis 3 sind. Und dass zum Vorwurf praktisch gemacht wird, wenn ein Familienzentrum noch Angebote für Familien macht, das ist einfach irgendwie schwierig.
6: Ob das Konzept der Stadt aufgeht, unklar. Klar ist nur, dass es hier ab 2029 mit der frühen Hilfe losgehen soll.
5: Am 27. Februar 2022, kurz nach Russlands Überfall auf die Ukraine, hat der damalige Bundeskanzler Olaf Scholz seine Zeitenwende-Rede gehalten. Das ist jetzt also mehr als 4 Jahre her. Seitdem versucht sich Deutschland in einen kriegstüchtigen Zustand zu bringen. Und da mag sich auf militärischer Seite auch einiges getan haben. Was den Zivilschutz angeht allerdings, da schreitet diese Zeitenwende sehr langsam voran. Ein 10 Milliarden Euro schwerer Pakt für den Bevölkerungsschutz soll da jetzt temporär einbringen. Jasmin Staska und Johanna Bischoff berichten.
9: Sein Ehrenamt beim THW ist Leander Stark wichtig. Seit seinem 10. Lebensjahr ist er dabei. Am Anfang hat ihn die Technik begeistert. Inzwischen steht für den 24-Jährigen der gesellschaftliche Nutzen im Vordergrund.
10: Und dieses Thema beschäftigt ja jeden Menschen. Es geht aber eher um den Schutz der Bevölkerung, also jedes Menschen, der in Deutschland lebt. Und deswegen sollte das eigentlich jeden ein bisschen beschäftigen zumindest. Und mich natürlich insbesondere, weil ich ja dann in meinem Ehrenamt dafür da bin, zu kommen, wenn jemand Hilfe braucht.
9: Bundesinnenminister Alexander Dobrindt will mit dem Pakt für Bevölkerungsschutz den Zivilschutz ausbauen. 10 Milliarden Euro bis 2029.
11: Für uns ist es die politische Aufgabe, wenn die Bedrohungen für unser Land größer werden, dass wir die Menschen in unserem Land besser schützen.
9: Laut Pakt werden 1000 Spezialfahrzeuge und Spezialgeräte angeschafft. In Notlagen soll an 61 Standorten eine medizinische Taskforce Verletzte behandeln können. Zivilschutzunterricht an Schulen ist geplant und das Kommando Zivile Verteidigung wird eingerichtet als Koordinationsstelle in Kriegs- und Katastrophenfällen. Außerdem will der Bund das Netz der Notsignale weiter ausbauen. Die Bremer Innenbehörde begrüßt den Vorstoß, es sei dringend notwendig, zu handeln.
12: Wir haben ja nicht nur gefordert, sondern auch was getan. Wir haben zum Beispiel das Landesprogramm Bremen Resilient aufgesetzt Anfang des Jahres. Da koordinieren wir jetzt, wie in Zukunft in ernsten Fällen gehandelt wird. Wer ist für was verantwortlich? Wer hat vielleicht welche Struktur schon aufgebaut?
9: Auch wenn im Bremer Stadtbild Bunker allgegenwärtig sind, sie sind umgewidmet, alt, nicht mehr zu gebrauchen. Schutzräume wie diese fehlen im Land Bremen komplett.
12: Alle Länder sind im Moment nicht gut aufgestellt, das kann man wohl durchaus so sagen. Aber das war auch gewollt. Nach dem Kalten Krieg, als der beendet war, wurden zum Beispiel Schutzräume nicht mehr weiter betrieben. Bremen hat keine Schutzräume aktuell und so sieht es auch in anderen Ländern aus.
9: Wolf Dombrowski forscht seit den 1970er Jahren zu Zivil- und Katastrophenschutz. Der Ausbau brauche mehr Fokus und noch mehr Mittel als jetzt geplant.
13: Was wir dringend brauchen, ist ja eine Härtung für die Grundversorgung. Was ist bei Stromausfall, Wasserausfall, Heizung, Nahrung und Medizin? Nun will man ja eine Taskforce medizinische Hilfe einrichten. Das halte ich für sehr vernünftig. Es gibt keine Arzneimittelbevorratung mehr. Es gibt keine Notfallkrankenhäuser mehr. Es ist ja alles abgeschafft worden. Das heißt also, wenn man sich die reale Lage anschaut, dann stehen wir vor einem Riesenberg von Herausforderungen. Und ist das wirklich ein minimaler erster Schritt.
9: Bessere Ausbildung und Ausstattung für das THW. Zumindest ein erster Baustein, um im Kriegs- oder Katastrophenfall gewappnet zu sein.
5: Das wollen wir noch ein bisschen vertiefen mit Daniel Heinke. Er ist Leiter der Abteilung Öffentliche Sicherheit im Innenressort. Moin, Herr Heinke.
14: Moin, hallo.
5: Schön, dass Sie da sind. 10 Milliarden Euro vom Bund, da warten Sie händeringend drauf. So ist schon absehbar, was davon sowohl an Geld als auch an Maßnahmen dann tatsächlich in Bremen landet?
14: Nein, wie konkret das passiert, können wir noch nicht sagen. Also der Bund wird viel in eigene Struktur ermitteln. Insbesondere das Technische Hilfswerk wird sicherlich stark aufgerüstet werden, auch das BBK. Aber es wird sicherlich auch viel in ergänzender Ausstattung für die Länder gehen. Aber wie genau das passiert, welche Maßnahmen genau durchgeführt werden sollen und vor allem nach welchem Verteilschlüssel, da werden wir jetzt noch abwarten müssen, was der Bund entscheidet.
5: Okay, also da noch ein bisschen Geduld. Der Bund ist ja auch offiziell zuständig für den Zivilschutz. Das heißt aber nicht, dass die Länder untätig sein sollten. Und Bremen macht ja auch was, wir haben es schon gehört. Es gibt dieses Programm Bremen Resilient mit insgesamt 60 Maßnahmen. Die können wir jetzt nicht im Einzelnen durchgehen. Aber wo würden Sie sagen, da müssen wir jetzt als allererstes ran, das hat oberste Priorität. Wo ist die Schutzbedürftigkeit am größten?
14: Tatsächlich ist bei Bremen Resilient im allerersten Moment jetzt gar nicht so der Schutz der Bevölkerung im Vordergrund, sondern als erstes die Klärung von Zuständigkeiten in der Verwaltung und vor allen Dingen auch das Mindset in der Verwaltung herzustellen, dass wir uns darauf vorbereiten müssen, auch in Krise oder in Großschadenslagen vernünftig zu funktionieren, um daraus dann die Maßnahmen für die Bevölkerung ableiten zu können.
5: Okay, also Koordinierung in erster Linie. Trotzdem, wo ist der Schutzbedarf am größten in Bremen? Was muss getan werden?
14: Es muss tatsächlich in sämtlichen Bereichen des Schutzes der Bevölkerung gearbeitet werden. Das geht von Sicherstellung der Lebensmittelversorgung über Trinkwasserversorgung, die Sicherstellung der Gesundheitsversorgung. Also in allen Themenfeldern müssen wir etwas tun. Und das ist auch der Fokus dieses Programms, dass alle Ressorts im Rahmen ihrer Zuständigkeit arbeiten. Aber dann in diesem Programm darauf geachtet wird, dass alles das, was geplant wird, auch aufeinander abgestimmt ist. Mhm.
5: Viele Menschen denken ja nach wie vor beim Thema Zivilschutz an Schutzorte, sprich an Bunker. Ja. So, die haben wir aber nun mal schlicht und ergreifend nicht mehr. Was heißt denn das jetzt? Müssen wir wieder welche bauen?
14: Das halte ich für hoch unwahrscheinlich. Also der Bund arbeitet derzeit an einem sogenannten Schutzraumkonzept. Die Überlegung dabei ist, dass man Orte, die es bereits jetzt gibt, die Schutz bieten könnten, in einem Register erfasst und da möglicherweise, der Bundesinnenminister hat es jedenfalls vor, über die Warn-App NINA dann auch zur Verfügung stellt. Aber das werden nur punktuelle, kleinere Maßnahmen sein. Es ist aber auch nicht erforderlich. Also auf Luftangriffe werden wir uns voraussichtlich nicht einstellen müssen.
5: Okay, ja, da sind wir ja an dem Punkt. Ne? Vor was genau schützen wir uns denn eigentlich? Mit was muss die Bevölkerung rechnen?
14: Womit die Bevölkerung definitiv rechnen muss, sind sogenannte hybride Kriegsführungsmaßnahmen. Das heißt vielleicht ein vorsätzlich herbeigeführter Stromausfall oder Beschädigung der Wasserversorgung oder Ähnliches. Darauf bereiten wir uns sowohl polizeilich als auch nicht polizeilich vor. und natürlich auch andere Maßnahmen, die zu Störungen des normalen Ablaufes führen. Und deswegen ist es wichtig, dass die Bevölkerung darauf eingerichtet ist, einen kurzen Zeitraum, einige wenige Tage, noch irgendwie selber klarzukommen, bevor dann staatliche Hilfe richtig einsetzt.
5: Also Sie sagen im Prinzip, Flieger über Bremen und Bremerhaven irgendwie die Bomben abschmeißen, das ist unwahrscheinlich. Gleichwohl sind Bremen und Bremerhaven aufgrund ihrer Funktion besondere Zielscheiben, weil wir eben die Rüstungsindustrie hier haben, weil wir den Hafen hier haben, der jetzt schon Umschlagplatz ist für die Amerikaner und gegebenenfalls bald sogar ein Marinehafen werden soll. Also eine besondere Rolle und damit auch eine besondere Gefahr.
14: Da ist eine besondere Gefährdung, die kann man gar nicht wegreden. Aber eben nicht in einem Kriegsbild, das von Bomberflotten und ähnlichem dominiert ist, sondern gezielte Störaktionen, vielleicht auch gezielte Angriffe, Sabotageversuche. Das sind nicht nur Möglichkeiten, sondern das sind ganz klare Wahrscheinlichkeiten, auf die wir uns einstellen müssen. Aber das ist nichts, was die Bevölkerung an sich gefährden würde.
5: Stichwort Bevölkerung, was muss die denn ihrerseits tun? Also muss sie auch ihren Beitrag leisten in diesem ganzen Kontext?
14: Das wird nur gelingen, wenn alle wirklich ihren Beitrag leisten, wenn alle sich darauf einstellen, dass sie Teil des Gesamtsystems sind. Individuell kann jede Person, jeder Haushalt eigene kleinere Vorräte anlegen. Das BBK hat einen hervorragenden Ratgeber, der Empfehlungen gibt. Vor allen Dingen ist es wichtiger, aber sich im Mindset darauf einzulassen und zu wissen, das kann passieren. Und dann nicht in Panik zu geraten, sondern erstmal in Ruhe abzuwarten, bis offizielle Informationen kommen, die einem sagen, wie man sich verhalten soll.
5: Geht ja auch nicht um Panikmache, sondern einfach darum, vorbereitet zu sein.
14: Genau.
5: Herr Heinke, herzlichen Dank für Ihren Besuch.
14: Sehr gerne, vielen Dank.
5: Das Gespräch haben wir vor der Sendung aufgezeichnet. So, wir machen mit unserer Wochenserie weiter. What a Turn. Ich bringe Sie eben auf den Stand der Dinge. Eigentlich sollte der Plattbodensegler Veranderung mit knapp 20 jungen Menschen an Bord nach Wangerooge segeln. Aber daraus wurde nichts, weil ein Seitenschwert abbrach. Das konnte man zwar retten und notdürftig wieder befestigen, aber mit Segeln war Schluss, weil Bolzen kaputt. So, die Crew hat dann improvisiert, eine Wattwanderung gemacht und in Gedanken schon den Hilfsmotor angeschmissen, um nach Hause zu tuckern. Da tauchte plötzlich ein Ersatzbolzen auf. Na, guck an, ist der Segelturn also doch noch nicht zu Ende? Heiko Hamm.
15: Wir schaffen es alleine nicht.
16: Wann sieht man schon mal die Seenotretter live und in Farbe?
17: Ansonsten bei euch sind soweit auch alle jetzt in Ordnung.
16: Ja, alle in Ordnung. Wir haben gute Nachrichten. Wir haben nämlich herausgefunden, dass wir einen Reservebolzen haben.
18: Die meisten an Bord schlafen noch. Nur Schiffbaustudent Luis Lammers sitzt schon auf Deck und wartet auf den Sonnenaufgang.
19: Es war ein richtiges Abenteuer bis jetzt. Also natürlich, es gab unsere kleine Panne, aber dadurch sind die Erwartungshaltung, glaube ich, direkt sehr niedrig geworden, weil alle gedacht haben, es geht wieder irgendwie nach Hause. Und jetzt scheint es ja so, als würden wir das Schwert wieder reparieren können heute.
18: Beim Frühstück das Gesprächsthema Nummer 1. Kann die Veranderung repariert werden oder geht es zurück nach Bremerhaven? Plötzlich kommt Bewegung ins Schiff. Zweiter Bootsmann Johannes Wessel nimmt Kurs auf die neue Position. Dort hinten vor dem verlassenen Leuchtturm soll die Veranderung später trocken fallen. Doch noch ist das Wasser zu hoch.
20: Wow! Sehr kalt! Ja, lass noch ein bisschen kommen, ganz langsam.
18: Die Reparatur kann beginnen. Problem, das Schwert wurde nach der Havarie falsch herum befestigt.
20: Langsam, Bernd.
21: Das Schwert ist jetzt schon mal im Schlick und gleich legen wir es ab, weil wir müssen es ja einmal drehen.
20: An zwei Punkten heben wir es jetzt hoch und so, dass es richtig positioniert wird.
18: Gar nicht so einfach bei 800 Kilo.
21: Das ist schon unfassbar schwer.
20: Das wird was. Ich bin ganz zuversichtlich, das kriegen wir hin.
22: Das muss der Reifen und alles.
18: Alle packen mit an.
20: Hol.
18: Luis Lammers an der Kurbel und sein Freund Lenny Reimold an der Bürste. Hier muss gleich der neue Bolzen durch.
23: Riesenbeitrag geleistet heute hier.
20: Und? Ist der Stahl da wieder?
0: Noch weiter, noch weiter, noch weiter, noch weiter.
18: Ja? Millimeterarbeit.
0: Und kommen lassen, kommen lassen.
18: Doch es klappt, der neue Bolzen sitzt. Noch festschrauben, dann ist die Veranderung wieder seeklar.
19: Ja, ist gut gelaufen, ja, offensichtlich, ne? Können wir hoffentlich gleich weiterfahren.
23: Spannende Nummer auf jeden Fall. Ich hoffe, es hält.
20: Bisschen Fingelinsch mit dem vielen Gewicht und so und ob das alles so hält, aber es hat gut gehalten und wir haben gut zusammengearbeitet und alles top.
18: Jetzt fehlt der Veranderring nur noch ein bisschen Wasser unterm Kiel und ein Ziel.
21: Da war das Ziel!
18: Eine Testfahrt für das Schwert. Wenn es hält, wird morgen vielleicht doch noch mal gesegelt.
5: Vielleicht, sagt er, ja. Heiko weiß, wie man die Spannung hochhält. Schöner Cliffhanger. Auflösung dann morgen. So, das ist jetzt vielleicht ein schräger Vergleich, aber T teilt in Bremen ein ähnliches Schicksal wie der Ex-Werderaner Johann Miku. Das war ein genialer Spielmacher, aber er wurde immer überstrahlt von Zinedine Zidane. Und so ist es mit dem T auch. Der steht immer im Schatten des Cafés. Damit hat auch der Teehandel eine mehr als 100-jährige Geschichte. Um die 4000 Tonnen jährlich kommen nach wie vor über die Bremer Häfen rein. Das ist doch nicht nichts. Also ist heute am Welt-Tee-Tag mal der Tee dran. Lena Lackmann, bitte zur Verkostung.
1: Vanessa, Emma und Justus haben ein Ziel. Sie wollen Tee-Taster werden. Ja, das ist wirklich ein Beruf. In der Ausbildung für Groß- und Außenhandelsmanagement lernen die drei, worauf es dabei ankommt. Zunächst müssen sie den Tee richtig vorbereiten. Doch schon beim Abwiegen hakt es.
3: Wir wiegen den groben Tee mit 2 Gramm aus. Jetzt ist es zu viel. Na, manchmal. Das erfordert auch sehr viel Übung. So.
1: Was aussieht wie eine einstudierte Choreo der Auszubildenden, hat Tradition. All das unter den wachsamen Augen von Sandra Nicolai. Die ist schon richtig lange Tea-Tasterin. Das sind übrigens Spucknäpfe. Ein bisschen eklig, was jetzt kommt.
3: Und auch in der Tasse, ne?
4: Also ich denke, wenn 2 Tees auf jeden Fall nebeneinander probiert werden, erkennt man den besseren, dass er einen volleren Geschmack hat. Auch oftmals an den Blättern, wenn die mehr Farbe haben. Also wenn der andere halt jetzt irgendwie trüb aussieht. Und auch an der Tassenfarbe. Also ob die Tasse leuchtend gelb ist, ob die schwaches Gelb hat.
24: Der beste Tee ist der, der einem schmeckt. Aber so wie Emma das erklärt hat, ist das prima.
1: Ihre Leidenschaft für Tee teilen nicht alle. 2024 hat jeder Deutsche durchschnittlich 163 Liter Kaffee getrunken. Bei Tee waren es nur 67,2 Liter.
24: Und welcher hat euch jetzt am besten gefallen?
3: Ja, also ich fand den Jasmin am besten.
24: Warum?
3: Der hat einen sehr blumigen, frischen Geschmack und auch Duft natürlich, das sticht sehr heraus. Ja.
1: In Spitzenzeiten schlürfen die Tea-Taster hier bei Claude und Köhnken bis zu 200 Tassen am Tag. Die Auszubildenden werden also wohl noch eine Menge Tee ausspucken müssen.
24: Wir probieren, jeden Tag mitprobieren und ja, ein paar Jahre üben und Unterschiede schmecken lernen und ja, einfach zuhören, auch viel aus den Gesprächen. Aber ich denke, die drei sind da auf einem sehr guten Weg.
1: Bis sich Emma, Justus und Vanessa offiziell Tea-Taster nennen dürfen, heißt es wohl abwarten und Tee trinken.
5: Zum Schluss gehen wir noch mal zur Schule. Ans alte Gymnasium kommt sie nicht ran. Da ist der Name wirklich Programm. Seit 1528 gibt es das schon. Damit ist das alte Gymnasium die älteste Schule Bremens. Aber 150 Jahre können sich auch sehen lassen. So alt ist die Hemelinger Grundschule Glockenstraße inzwischen. Und das feiert sie heute mit aktuellen und ehemaligen Wegbegleitern, unter die sich auch Anke Plautz gemischt hat.
25: Die Grundschule an der Glockenstraße in Hemelingen feiert Jubiläum und das weiß hier jedes Kind.
26: Unsere Schule wird 150.
25: Wie viel ist denn 150 Jahre?
26: 1876.
25: Wurde sie gegründet?
26: Mhm.
25: Wie alt bist du?
26: 8.
27: Ein Ei muss das sein, wir freuen uns, ja.
25: Schüler von heute begegnen dabei Schülern von damals. Das hier ist ein Fest für alle, die mit diesem belebten Haus was verbindet. Viele Schulkinder sind heute sogar historisch gekleidet.
26: Das war eigentlich so

0: lang. Und da hat sie das von hier mit der Schere abgeschnitten, meine Mutter.
1: Was sagt man da?
0: Danke.
2: Seit Monaten sind alle hier mit Schulgeschichte beschäftigt. Auch Schönschrift ist Thema.
1: Und woher kannst du die alten Buchstaben?
3: Wir haben es gelernt. Wir waren im Schulmuseum und haben es gelernt.
4: Im Zweiten Weltkrieg wurde dieser ganze Bereich weggebombt. In der Projektwoche ging es darum, dass die Kinder die Schule früher erleben. Das fing morgens an, indem die Kinder auf den Schulhof kamen und in eigene Eingänge mussten. Einmal Mädchen und einmal Jungs, so wie es eben früher war.
5: Ich bin inspiriert von früher, wenn Sie mich nun fragen. Ich habe sogar den Wunsch, mal Forscherin zu werden über die alten Zeiten.
0: Früher wurden die Kinder, mussten die mit sauber kommen in die Schule.
1: Dann musst du doch auch, oder?
0: Nein, jetzt nicht mehr.
1: Kommst du dreckig zur Schule?
0: Nein, ich komme auch sauber, aber man muss nicht.
5: Interessant war, wie wir die Filme gedreht haben, wie die Schule früher und heute ist.
6: Hier seht ihr einen Klassenraum von früher.
7: Und das bin ich. Früher war vieles anders, als wir es heute kennen.
8: Früher gab es große, grüne Kreidetafeln.
9: Heute ist es anders.
10: Heute gibt es Tafeln mit einem Beamer. Wir können sogar Filme schauen.
2: Den Wandel der Welt und wie alles mal war, das haben die Kleinen von den Großen erfahren, also von echten Zeitzeuginnen, wie zum Beispiel von Rita Glade. Sie ist heute 90 und ging hier ab 47, kurz nach dem Krieg, zur Schule.
11: Da und da und da, das bin ich. Es gab kein Papier, es gab keine Hefte, es gab nichts. Das waren nur lauter einzelne Bogen, die wir dann mit Bindfäden, sehen Sie ja hier, zusammengebunden haben.
1: Was haben die Schüler gesagt von heute, wenn sie solche Geschichten erzählen?
11: Die haben nur immer gestaunt bis jetzt und konnten das alles gar nicht glauben, dass das so war.
2: Bei der Schulführung wiederum können ältere Semester kaum fassen, wie sich alles räumlich verändert hat. Und so manch altbekanntes Spiel ist den Jungen völlig neu. Aber die sind es schließlich gewohnt, hier täglich Neues zu lernen.
12: Mathe, Deutsch, Englisch, Sachunterricht, sehr viel.
13: Buden und Binde ist übrigens 46 inzwischen, aber das lassen wir uns nicht anmerken. Insofern sind wir auch morgen wieder in aller Frische für Sie da. Jetzt wünsche ich Ihnen einen schönen Abend. Machen Sie das Beste draus. Tschüss.
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21: Hoffentlich hatten Sie einen angenehmen Donnerstag heute. In einer Ecke des Landes, da geht es heute Abend nochmal um alles oder nichts. Und damit willkommen. Moin und guten Abend. Es ist ein ganz entscheidender Abend für Niedersachsens einzigen Bundesliga-Club, den VfL Wolfsburg und Trainer Dieter Hecking. Es ist das erste von zwei Relegationsspielen gegen den SC Paderborn aus Liga 2. Entweder die Wölfe schaffen den Klassenerhalt oder sie stürzen ab. Darum geht's in einer guten Stunde hier an der Arena des Volkswagen in Wolfsburg im Hinspiel gegen die Paderborner. Wolfsburg muss den Totalschaden verhindern und das Team kann dabei natürlich auf die Unterstützung der heimischen Fans hoffen. Wichtig ist das, damit es klappt mit dem Klassenerhalt. Meine Kollegin Inka Blumensaat aus der Sportredaktion ist für uns am Volkswagenstadion. Wie ist denn die Stimmung vor diesem enorm wichtigen Spiel? Große Anspannung bei den Wölfe-Fans oder freudestrahlende Gesichter?
18: Ich finde es einfach relativ ruhig und ungewöhnlich ruhig gerade hier. Das Spiel ist ausverkauft. Also es werden fast 30.000 Fans heute ins Stadion kommen. Auch der Gästeblock mit den Paderbornern ist natürlich komplett gefüllt. Es geht um so viel, du hast es angesprochen. Aber dafür ist es hier wirklich noch sehr ruhig. Es gibt jetzt auch heute keinen Fanmarsch, wie zum Beispiel in den letzten Wochen. Aber gleich natürlich wird es im Stadion richtig losgehen. Und dann wird die Stimmung auch auf jeden Fall gut sein. Aber wie so die Gefühlslage ist, das frage ich mal zwei, die seit fast 30 Jahren zum VfL gehen. Silke, wie ist es bei dir? Nervös oder geht's?
20: Nein, es geht. Also gegen Pauli war ich deutlich nervöser, aber jetzt ist so eine positive Vorfreude, weil ich denke, wir packen das ganz gut.
18: Bist du ähnlich zuversichtlich, Andreas?
22: Absolut. Also Pauli auch, da waren wir alle im Bus nervös, auf der Rückfahrt natürlich gelöst, alle freudestrahlend, dass wir auch die Relegation jetzt schaffen.
18: Genau, bei St. Pauli wurde ja der Einzug in diese Relegation überhaupt erst perfekt gemacht sozusagen. Es ist ein Relegations-Hattrick, also zum dritten Mal in 10 Jahren ist der VfL dort gelandet. Das ist auch nicht so ganz normal, ne?
20: Nein, das ist es nicht und ich hoffe, dass danach eben auch gute Schlüsse gezogen werden, dass hier im Verein ein bisschen was passiert und dass wir dann gestärkt daraus hervorgehen.
18: Das wäre schön. Dann wünsche ich euch beiden auf jeden Fall viel Spaß beim Spiel, einen Sieg. Ihr seid auch auf jeden Fall am Montag dann in Paderborn mit dabei und wollt dann natürlich am Ende auch als Sieger nach Wolfsburg zurückkommen. Dankeschön. Ja, Jan, soweit zur Stimmung der Fans.
21: Ja, die Fans und ihre Nerven werden auf jeden Fall nicht geschont. Du bist ja große Kennerin des VfL Wolfsburg, Inka. Was wird das für ein Spiel heute Abend?
18: Ich traue dem VfL zu, dass er das so relativ souverän hier auf jeden Fall lösen wird. Die letzten Wochen waren deutlich besser schon. Die beiden haben es eben auch angesprochen auf St. Pauli. Das war auf jeden Fall eine gute Leistung. Man hat das Gefühl, dass Dieter Hecking, der der dritte Trainer hier in dieser Saison ist, Ruhe reingebracht hat auf jeden Fall in die Mannschaft. Dass nicht mehr so viele nervöse Fehler passieren, Fehler von Einzelnen. Es wurde ja jetzt auch mal auf St. Pauli zum Beispiel kein Elfmeter verursacht. Das ist der Mannschaft so oft passiert in dieser Saison. Deswegen glaube ich, dass sie eine gute Chance hat, jetzt diese einfach total mucksige Saison zu einem einigermaßen guten Ende zu bringen. Man muss es jetzt auch mal so sehen, diese Relegationsspiele, das sind also zwei Extraspiele und da jetzt nochmal alles reinhauen und dann nächstes Jahr, denke ich, wirklich mal wieder einen Neuanfang schaffen, der dann hoffentlich besser ausgeht als der letzte Neuanfang und der Neuanfang davor. Aber wir sind jetzt erstmal gespannt, wie es in diesem Spiel hier läuft.
21: Ja, 20.30 Uhr geht's los, das Rückspiel dann am Montag in Paderborn. Danke erstmal nach Wolfsburg, Inka Blumensaat. Abstiegsangst hat auch die deutsche Wirtschaft verschärft durch den Iran-Krieg und die Energiekrise. Gerade treffen sich die Energieministerinnen und Minister der Länder auf Norderney, mitten in der Nordsee, wo ja auch ein wichtiger Beitrag zur Energiewende geleistet werden soll, in Form von Offshore-Windparks, die uns unabhängiger machen von Öl und Gas. Doch der Ausbau, der ist ins Stocken geraten. Ein Problem nicht nur für Niedersachsen, sondern für die gesamte Energiewende.
23: Zum Start der Konferenz ist die Stimmung bei Niedersachsens grünem Energieminister Christian Meyer gut. Dabei ist längst nicht ausgemacht, ob diese Konferenz ein Erfolg wird, bei all den kniffligen Themen, die im traditionsreichen Tagungsort auf Norderney bis morgen verhandelt werden. Netzausbau, Windkraft, neue Gaskraftwerke, die Liste der Themen ist lang.
24: Bislang haben die Länder immer Druck gemacht für mehr erneuerbare Energien, für mehr Netzausbau und nicht für weniger. Und hoffentlich kriegen wir damit dann auch ein Signal, dass es jetzt nicht auf Bremse und Stoppschild kommt.
23: Mehr Energieunabhängigkeit hat aber auch ihren Preis. Windräder stehen zwar weit draußen, aber Kabel müssen kilometerlang unter dem sensiblen Wattenmeer hindurchgezogen werden.
25: Große Maschinen, große Technik, das ist nicht das, was ein Nationalparkgast oder ein Tourist auf Norderney erwartet. Das muss man ganz nüchtern sehen, muss man auch so sagen. Nur wir müssen hierfür Erklärung haben, Kommunikation haben und auch ein großes Verständnis auf allen beteiligten Seiten.
23: Ein Appell also fürs Miteinanderreden. Gerne hätten die Energieministerinnen und Minister auch mit der zuständigen Bundesministerin Katharina Reiche gesprochen. Die hat allerdings abgesagt.
21: Fragen wir nach bei meiner Kollegin Annette Deutzkens. Für Niedersachsen ist wohl vor allem der Ausbau der Offshore-Energie das drängendste Thema. Wenn die Windräder entstehen, dann müssen auch Stromkabel her. Und gerade da zieht Bundeswirtschaftsministerin Reiche quasi den Stecker. Die will die Verhältnisse quasi umkehren. Wie kommen denn diese Pläne auf Norderney an?
23: Naja, zumindest bei den norddeutschen Bundesländern ist die Begeisterung sozusagen etwas gebremst. Das ist noch vorsichtig formuliert. Also hier im Norden ist die Sache ganz klar. Man will, dass der Ausbau der erneuerbaren Energien weiter vorangeht. Und da ist Offshore eben ein sehr, sehr wichtiger Bestandteil. Das ist zum einen so, weil man damit natürlich die CO2-Ausscheidungen verringern will, die durch fossile Energieträger verursacht werden. Und

0: perspektivisch sollen ja eben auch die Strompreise damit runtergehen. Das hat die Wirtschaft nochmal im Vorfeld dieses Gipfels hier deutlich gemacht und hat gesagt, ja, wir wollen auch diesen Offshore-Windstrom, lasst uns da dranbleiben. Aber in anderen Bundesländern gibt es andere Schwerpunkte, die sagen, ja, wir rechnen perspektivisch auch mit dem Strom aus Offshore-Windkraftanlagen, aber wir haben auch viele andere Themen zu dieser Konferenz mitgebracht. Und was man auch sagen muss, wir haben es ja gerade im Beitrag schon gesehen, für das Wattenmeer ist das ein Balanceakt. Es profitiert einerseits, wenn weniger CO2 in der Luft ist, es ist gut fürs Wattenmeer, aber die Kabel müssen eben unter diesem sensiblen Wattenmeer durchgeführt werden und deshalb darf das auch nur in bestimmten Monaten überhaupt passieren.
1: Du hast es schon angedeutet, die Bundesländer haben da beim Thema Energie durchaus auch unterschiedliche Vorstellungen. Inwieweit wird denn beim Offshore-Ausbau wirklich an einem Strang gezogen?
0: Also die grundsätzliche Linie, glaube ich, ist klar. Wir haben ja auch Minister Meyer gerade im O-Ton gehört. Also in der Vergangenheit hat man sich durchaus grundsätzlich darauf geeinigt, ja, Ausbau der erneuerbaren Energien, da wollen wir weitermachen. Heute hieß es hier, naja, eigentlich sind wir ja da schon weiter als der Bund. Wir sind uns da einiger. Aber im Detail gibt es durchaus Unterschiede. Sollen die Leitungen komplett unterirdisch verlegt werden oder aus Kostengründen vielleicht doch ein bisschen über der Erde? Oder eben auch beim Thema Gaskraftwerke. Damit hat Niedersachsen vielleicht nicht so viel zu tun. Aber der Süden und der Osten, die sagen, ja, wer kriegt denn die neuen Gaskraftwerke, die vom Bund versprochen sind? Da wird es noch viel zu besprechen geben.
1: Tja, Ansprechpartnerin, da wäre ja die Bundeswirtschaftsministerin, die ist gar nicht da. Was ist also am Ende von dieser Konferenz zu erwarten?
0: Also ich glaube höchstens ein Minimalkonsens, denn es gibt eben dieses Einstimmigkeitsprinzip. Deswegen im Detail wird man hier nichts bestimmen können. Und es ist eben auch nicht bindend für den Bund. Er muss sich daran nicht halten. Gerne hätte man das aber trotzdem alles hier, diese wichtigen Themen mit der Bundeswirtschaftsministerin heute Abend besprochen.
1: Information von Annette Deutzkens. Vielen Dank nach Norderney. Ja, der von den USA angezettelte Iran-Krieg beschert uns die nächste Energiekrise. Und das beschäftigt nicht nur die Politik, sondern natürlich auch uns Verbraucher. Ungünstige Vorzeichen für den nächsten Urlaub sind das, vor allem wenn es eine Flugreise sein soll. Welche Ziele sind noch wirklich sicher und wenn ich schon so viel Geld ausgebe, wie flexibel kann ich buchen? Häufige Fragen gerade im Reisebüro.
2: Wären doch die Zeiten so sonnig wie auf diesen Werbebildern. Doch derzeit haben ihre Kunden bei der Reiseplanung viele aktuelle Konflikte im Kopf, beobachtet Susanne Pietrasch-Gillner in diesem Reisebüro in Hannover-Bodfeld.
3: Man merkt schon, dass die Kunden stark verunsichert sind. Und ja, es hat sich teilweise die Anfragen der Ziele hat sich verändert, eher Richtung Westeuropa und Nordeuropa. Und man merkt schon, dass das Buchungsverhalten recht zurückhaltend ist.
2: Dirk Wedekind aus Hannover plant eine Reise in die Türkei. Im November soll es losgehen.
3: Gesamtreisepreis 1.478. Und wenn wir die Flex-Option noch mit hinzunehmen, mit 59 €, liegen wir bei 1.537.
2: Ja, bitte. Der Speditionsmitarbeiter will die Pauschalreise extra früh buchen, mit einer Stornierungsoption. Das kostet ihn zwar 59 € extra, macht aber auch die kostenfreie Stornierung bis zu 15 Tage vor Reisebeginn möglich.
4: Grundsätzlich ist es ja so, die Zeiten werden nicht besser. Und wenn ich jetzt einen guten Preis habe, kann ich den jetzt abschließen. Und diese Option mit der Storno-Geschichte 60 €, da kann ich gut mit planen. Wenn es in die Hose gehen sollte, ob wirtschaftlich oder persönlich oder der nächste Krieg ansteht, weiß man nicht, bin ich auf der sicheren Seite.
2: Markus Hage von der Verbraucherzentrale Niedersachsen berät Verbraucherinnen und Verbraucher in Sachen Reiserecht. Derzeit hat er noch nicht viele Beschwerden auf dem Tisch. Schließlich haben die meisten ihren Sommerurlaub noch vor sich. Wer gerade in diesen Zeiten auf der sicheren Seite sein will, sollte eine Pauschalreise buchen, sagt er.
5: Bei Pauschalreisen hat man das Recht, vom Reiseveranstalter die Durchführung der Reise zu fordern. Wenn es etwa dazu kommt, dass Flüge abgesagt werden, dann ist das ein Reisemangel. Man sollte sich auf jeden Fall so bald wie möglich beim Reiseveranstalter melden und direkt bei diesem und Abhilfe fordern.
2: Neben den Konflikten in Nahost ist auch der Kerosinmangel immer wieder Thema bei den Beratungen, sagt Susanne Pietrasch-Gillner. Die Befürchtung, es könnte zu Ausfällen oder Preissteigerungen kommen, verunsichere Kunden. Sie selbst hält sich ständig auf dem Laufenden.
3: Wir haben aber gerade auch erst letzte Woche direkt von der TUI erfahren bei einer großen Tagung, dass die Kerosinvorräte bis Winter gesichert sind. Also da muss sich keiner Sorgen machen. Sowohl gebuchte als auch geplante Reisen werden durchgeführt.
2: Dirk Wedekind fühlt sich bei seiner Reise mit einem Rücktrittsrecht gut abgesichert. Und jetzt ist auch Platz für dieses Urlaubsgefühl.
4: Vorfreude. Heute Abend werden wir uns hinsetzen. Meine Frau wird ein Glas Wein trinken. Dazu wird sich freuen.

0: Wartezahlen werden seit einiger Zeit vom Gerät automatisch gefragt, wie viel Trinkgeld sie geben wollen. Und davon gab es anfangs mehr.
1: Als wir das Gerät neu bekommen haben, war es richtig viel am Anfang. Jetzt legt sich das langsam wieder. Jetzt haben sich die Leute daran gewöhnt, dass diese Abfrage kommt. Am Anfang mussten wir auch immer darauf hinweisen, weil die Leute direkt ihre Karte draufgehalten haben, total verwirrt waren, dass irgendwie kein Bezahlvorgang passiert ist. Ja, und jetzt langsam legt es sich wieder und es ist normal geworden, dass man auch auf Nein Danke drückt.
2: Gibt es mal negative Reaktionen?
1: Nee, das gar nicht. Also manche sagen vielleicht, oh, ein bisschen frech oder so, aber finde ich halt auch. Also, mein Gott, ich finde es nicht so schlimm.
0: Doch nicht jeder ist Fan vom neuen System.
3: Ich finde es eigentlich nicht so gut, weil da ist ja was vorgegeben. Ne? Man kann das ja auch individuell machen und jetzt müssen sie entweder 5% oder 10% oder was auch immer machen. Also eigentlich finde ich es so, wie das früher war, besser.
4: Das finde ich wunderbar, dass man gefragt wird. Ansonsten finde ich, wenn ich nicht gefragt werde, gebe ich ganz oft kein Trinkgeld bei der EC-Zahlung.
0: In diesem Oldenburger Café wird ebenfalls am Tresen bestellt und bezahlt. 2/3 der Kunden zahlen mit Karte. Laut Betriebsleiter Henna Welling ist das neue System vor allem für seine Mitarbeiter gut, die im Tresengeschäft ohne explizite Nachfrage bisher kaum Trinkgeld bekommen haben.
5: Ich würde sagen, es ist schon mehr als verdoppelt, also schon deutlich mehr. Also für die Mitarbeiter lohnt es sich auf jeden Fall und von daher war es für uns auch auf jeden Fall der richtige Schritt.
0: Einige hundert Meter weiter im Restaurant von Jule Meier wird bewusst auf das System mit dem Trinkgeldvorschlag verzichtet.
6: Ich persönlich setze es immer ein bisschen unter Druck, deswegen ist es so meines Wissens halt, dass wir uns dagegen entschieden haben. Und ja, es ist ja nun mal auch keine Pflicht, sondern es ist halt freiwillig so. Es ist auch ein bisschen anders als wie zum Beispiel in Amerika, wo ja wirklich viele auch vom Trinkgeld bezahlt werden. Das ist bei uns ja nicht so, wir haben einen festen Mindestlohn.
0: Vor allem, wenn der Service stimmt, sind viele aber bereit, Trinkgeld zu geben.
7: Immer. Also auch meistens mehr als diese typischen 10%.
8: Nicht mehr so viel, sagen wir mal so. Ja, ist weniger geworden.
9: Warum?
8: Weil alles teurer geworden ist.
0: Am Ende kann bei beiden Systemen eben jeder selbst entscheiden, ob und wie viel Trinkgeld gegeben wird.
10: Eine Frau im Alter von 70 Jahren und wenige Tage später eine 63-Jährige wurden Opfer von gewaltsamen Angriffen. Schnell vermutete die Polizei einen Zusammenhang der Taten in Celle. Die eingesetzte Sonderkommission hat dann erfolgreich ermittelt. Der Tatverdächtige steht seit heute vor Gericht.
11: Vor dem Landgericht in Lüneburg hat heute der Prozess gegen den 38-jährigen Mann begonnen, der im vergangenen November in Celle die beiden Frauen auf der Straße angegriffen und verletzt haben soll. Ihm wird gefährliche Körperverletzung und versuchter Totschlag vorgeworfen.
12: Der Vorwurf des versuchten Totschlages beruht hier darauf, dass die Massivität der Gewalteinwirkung so hoch war, dass man davon ausgeht, dass dem Angeklagten mindestens bewusst war und er auch bedingt in Kauf genommen hat, dass die Opfer durch diese Gewalteinwirkung auch zu Tode kommen.
11: Der Angeklagte bestreitet, die Frauen angegriffen zu haben. Laut Gericht seien weitere Ermittlungen für eine Urteilsfindung notwendig. Anlässlich des Internationalen Tages der vermissten Kinder hat das Landeskriminalamt die aktuellen Zahlen veröffentlicht. Demnach gelten in Niedersachsen 255 Kinder bis 13 Jahre als vermisst. Außerdem 343 Jugendliche im Alter von 14 bis 17 Jahre. Während Kinder und Jugendliche früher häufig als spurlos verschwunden galten, hinterlassen sie heute in vielen Fällen digitale Hinweise, so das LKA. Smartphones, soziale Netzwerke und Messenger-Dienste lieferten oft wichtige Anhaltspunkte zu Aufenthaltsorten der Vermissten. Die finanzielle Lage ist dramatisch, so die Botschaft einer Kampagne von 52 sogenannten freigemeinnützigen Krankenhäusern. Sie werden meist von Kirchen geführt und fühlen sich benachteiligt. Überschüsse werden nicht ausgeschüttet, sondern reinvestiert. Und Defizite im Gegensatz zu kommunaler Trägerschaft werden nicht vom Staat aufgefangen.
13: Deswegen fordern wir, dass die Kommunen auch dafür in Verantwortung gehen. Also auch dort so helfen, wie sie bei ihren selbstgetragenen Krankenhäusern einsteigen und finanzieren.
11: Dass der Bund jetzt plant, mit einem Sparpaket die gesetzlichen Krankenkassen zu entlasten, führe bei den Krankenhäusern zu Einnahmerückgängen in Milliardenhöhe. Viele freigemeinnützige Kliniken würden dann immer mehr rote Zahlen schreiben. Es drohe massiver Personalabbau oder sogar die Schließung vieler Häuser.
10: Im Skandal um Fördermittel für einen Integrationsverein aus Hannover fordert auch das Land Niedersachsen jetzt Geld zurück. Knapp 400.000 Euro sind geflossen. Pikant daran ist, dass eine ehemalige Kommunalpolitikerin der SPD

0: aus Hannover den Verein geführt hatte. Inzwischen ist er insolvent und die Staatsanwaltschaft ermittelt. Heute haben sich Fachpolitiker im Landtag mit diesem Fall befasst.
1: Die Vorwürfe an Höyer Iri wiegen schwer. Rund 400.000 Euro hatte der Verein seit 2019 bekommen. Im Sozialausschuss des Landtags kündigt das Sozialministerium heute an.
2: Das Landessozialamt hat sämtliche Mittel, die wir landesseitig an den Verein gegeben haben, zurückgefordert. Das Landessozialamt hat auch Strafanzeige erstellt. Und jetzt laufen Ermittlungen durch Polizei und Staatsanwaltschaft. Und das bleibt jetzt zunächst mal abzuwarten.
1: Damit geht das Land denselben Weg wie das Bundesamt für Migration und Flüchtlinge. Das hatte bereits fast 740.000 Euro zurückgefordert. Gleichzeitig wehrt sich das Landessozialministerium gegen den Vorwurf, es habe unzureichend kontrolliert. Der Verein habe immer seriös gewirkt.
2: Das ganze System von Fördermitteln beruht auch ein Stück weit auf Vertrauen. Also wir sind darauf angewiesen, dass diejenigen, die entsprechende Fördermittel beantragen, wahrheitsgetreue Angaben machen. Da bräuchten wir in unserem Sozialamt wahrscheinlich die 3- bis 4-fache Menge an Personal, um eine solche akribische Überprüfung jedes Mal vor Ort auch gewährleisten zu können.
1: Die CDU-Landtagsabgeordnete Carina Herrmann nennt es einen niedersächsischen Fördermittelskandal.
3: Hier sind Steuergelder in sechsstelligen Summen, über 400.000 Euro oder knapp 400.000 Euro Landesmittel an einen Verein in Hannover gegeben worden, wo man bis heute nicht weiß, wofür ist dieses Geld am Ende eigentlich ausgegeben worden.
1: Die CDU möchte jetzt Einsicht in alle Akten beantragen.
0: Die Zahl der politisch motivierten Straftaten ist unverändert hoch in Niedersachsen. Unsere Demokratie steht unter Druck, vor allem von rechts. Das hat ein neues Lagebild dazu gerade diese Woche wieder gezeigt. Auch an Schulen merkt man das. Gleichzeitig ist die Schule so wichtig, um ein demokratisches Weltbild aus Einigkeit, Recht und Freiheit zu vermitteln. Was also tun, damit rechtes Gedankengut bei Jugendlichen keine Chance hat?
4: Rund 500 Schülerinnen und Schüler gehen hier auf die Oberschule in Scharnebeck. Wie an vielen Schulen gibt es auch hier immer mehr Fälle von rechter Gesinnung. Das Schulleitungsteam sieht diese Entwicklung seit einigen Jahren mit Sorge. Anfänge zu erkennen sei schwierig.
5: Man hat jetzt nicht mehr die rechte Randgruppe, die in Springerstiefeln CDs auf dem Schulhof verkauft, sondern man hat jetzt Jungs und Mädchen, die einfach in der Masse mitlaufen und dann durch Zeichen unterschwellig auffallen oder durch Emojis in Chats oder durch Randbemerkungen. Man wird ja wohl noch mal seine Meinung sagen dürfen und damit aber menschenfeindlich oder ausgrenzend agieren.
4: Ein wachsendes Problem, bei dem Schulen immer mehr auf Unterstützung von außen angewiesen sind. Viele solcher Anfragen landen dann bei zivilgesellschaftlichen Präventionsprogrammen wie dem Projekt Mobile Beratung gegen Rechtsextremismus. Auch hier merkt man eine Veränderung bei den Jugendlichen.
6: Also wenn wir auf die Anfangszeit der mobilen Beratung zurückblicken, haben wir häufig ab der 7., 8. Klasse aufwärts Schulen beraten. Jetzt ist es tatsächlich schon so, dass wir in der 5. oder 6. Klasse angefragt werden. Teilweise auch schon von Grundschulen oder Kitas, die bei uns Beratung suchen. Das hat sich auf jeden Fall sehr verändert.
4: Weil Präventionsarbeit immer mehr gefragt wird, ist die Landesregierung neben Aufklärung durch Polizei und LKA auf solche Programme angewiesen. Problem ist aber, dass viele davon nicht langfristig finanziert werden, auch weil der Bund seine Demokratieförderung aktuell komplett umbaut.
7: Ich glaube nicht, dass wir alle Defizite, die jetzt der Bund reißt im Bereich Demokratieleben zum Beispiel, schließen können. Das lässt sicherlich unsere Haushaltslage nicht zu. Aber natürlich schauen wir uns intensiv im Bereich des Sozialministeriums auch die Unterstützung der Zivilgesellschaft an. Das ist ein wichtiger Teil einer demokratischen Gesellschaft.
4: Die Landesregierung will also Präventionsarbeit, kann eine gefestigte Finanzierung aber nicht zusagen. Für das Beispiel von Schule ist das eine schlechte Nachricht. Denn auch hier brauchen Lehrer Unterstützung von außen und müssen geschult werden, damit sie auf ihre Schüler reagieren können.
8: Es geht ja nicht nur um die Verwendung dieser Zeichen, es sind einfach total falsche Inhalte. Also Geschichte wird völlig falsch dargestellt und dann hier im Schulumfeld als wahr verbreitet oder auch in diesen Netzwerken. Und dagegen müssen wir dann ja auch permanent anarbeiten, dass wir das wieder aufarbeiten.
4: Für diesen Kraftakt hat die Oberschule in Scharnebeck aktuell ein funktionierendes Netzwerk. Wackelt aber die Finanzierung von Präventionsprogrammen, dann könnte die Schule, wie viele andere, alleine dastehen in ihrem Kampf gegen mehr rechte Gesinnung.
0: Aber kein Grund, gleich an dieser Schülergeneration zu zweifeln. Bestes Beispiel ist Hendrik Buchmann aus Braunschweig.

0: Er ist gerade erst 17 Jahre alt und hat schon ein kleines Unternehmen auf die Beine gestellt. Seinen eigenen Laden, sein eigenes Geld und Ideen, um das Modegeschäft weniger umweltschädlich zu machen. Und wie er das alles unter einen Hut bekommt, das wollte unser Social-Media-Host David Meyer herausfinden.
1: Die Rolle als eigener Chef ist für mich tatsächlich etwas sehr Spannendes.
2: 17 Jahre und schon sein eigenes Business. Dieser Schüler macht Abi und Geschäfte. Aber wie läuft das?
1: Hi, ich bin Hendrik, ich bin Schüler und habe meinen eigenen Secondhand-Laden.
2: Hendrik, wie kamst du auf deinen eigenen Laden?
1: Ich kam auf meinen eigenen Laden, weil ich selber Sneaker gesammelt habe. Und irgendwann habe ich dann auch meine eigene gebrauchte Kleidung verkauft.
2: Wie alt warst du denn, als du die Idee hattest?
1: Mit Sneakern und so hat das angefangen vor so 2 Jahren, mit 14, 15. Mhm. Und so mit dem Laden habe ich angefangen mit 16.
2: Wie gefällt dir die Rolle als eigener Chef?
1: Die Rolle als eigener Chef ist für mich tatsächlich etwas sehr Spannendes, weil es auch für mich was Neues ist. Ich mache das zwar jetzt schon 1 Jahr, aber es kommen trotzdem immer wieder neue Aufgaben.
2: Wie waren denn die Anfänge?
1: Am Anfang war es tatsächlich schwieriger. Man ist hier auf dem Dorf, man muss erstmal irgendwie sich bekannt machen, man muss gucken, dass irgendwie Leute kommen.
2: Was gefällt dir denn an der Arbeit hier so am meisten?
1: Am meisten macht mir Spaß so der Kontakt mit den Kunden, einfach mit den Menschen sprechen, die beraten.
2: Gibt es etwas, was dich aktuell so in der Fashion-Industrie nervt?
1: Mich stören halt vor allem so, dass Sachen so produziert werden, dass sie gar nicht mehr lange halten oder gar nicht lange halten sollen, damit man dann immer wieder was Neues kauft gleich.
2: Was genau für Sachen verkaufst du hier eigentlich?
1: Ich verkaufe hier Vintage-Sachen, Secondhand-Sachen. Ich habe hier vor allem in jeder Preisklasse was. Die Hosen beginnen bei mir zum Beispiel ab 8 Euro. Vor allem ist mein Ziel hier auch, dass man diese Vintage-Secondhand-Sachen zu fairen Preisen anbietet, dass sich diese Sachen jeder leisten kann. Und auch jeder ein bisschen damit nachhaltiger lebt.
2: Vor allem Schüler leisten können wahrscheinlich.
1: Ja.
2: Du bist ja Schüler und hast den eigenen Laden. Wie kriegst du das alles unter einen Hut?
1: Ich kümmere mich halt innerhalb der Woche mehr um die Schule und dann so am Wochenende mehr um den Laden. Ich habe halt samstags immer geöffnet.
2: High Performer Hendrik, mit 17 schon selbstständig. Hättest du dir das vorstellen können? Schreib's in die Kommentare.
0: Kommentare natürlich gerne bei Instagram, Facebook und Co. auf unseren NDR Niedersachsen Kanälen. Hallo Niedersachsen ist überall zur Stelle, wo was los ist im Land. Und dieses Versprechen, das können wir nur einhalten, weil wir in allen Regionen mit Reporterinnen und Reportern, Technik und Teams vertreten sind. Das gilt auch und heute ganz besonders für Wilhelmshaven. Seit einiger Zeit schon ist Frank Jacobs unser Korrespondent dort. Neue Räumlichkeiten gibt's auch, damit wir aus der Region noch mehr für Sie rausholen können.
3: Noch bevor es zur Arbeit geht, gehört das für Frank Jacobs morgens dazu. Ein Blick in die Zeitungen und in seine E-Mails. Seit vergangenem Jahr ist der Korrespondent des NDR für Wilhelmshaven, die Kreise Friesland, Wittmund und Wesermarsch. Die Themen kommen hier aus allen Bereichen. Besonders oft geht es um die Wirtschaft und ums Militär. Dass er fließend Plattdeutsch spricht, hilft Frank Jacobs bei seiner Arbeit.
4: Ja, wegen der Windkraftanlagen dort. Das stund ja da auf die Tagesordnung mit drauf. Ist das nur denn auch mit Fischgauben oder was? Oder ist das von Disch? Das macht schon was aus. Und das sind jetzt nicht nur irgendwie die Bauern und Handwerker, die hier Plattdeutsch sprechen, sondern auch viele Bürgermeister und Landräte und auch die Bundestags- und Landtagsabgeordneten hier aus der Region.
3: Empfang zur Eröffnung der neuen, größeren Büroräume. 60 Gäste aus Politik und Wirtschaft von Behörden und Kultureinrichtungen kamen, um das heute zu feiern, zusammen mit Kolleginnen und Kollegen des NDR Niedersachsen.
5: Man kann natürlich über Pressemitteilungen sehr viel machen, aber im persönlichen Kontakt mit Gestik und Mimik und im Austausch mit ständigen Hin- und Herfragen und Antworten ist es natürlich viel einfacher.
6: Wir brauchen diesen persönlichen Austausch auch unter den KollegInnen, dass wir auch unsere Theaterinhalte in die Welt ausstrahlen können, dass darüber berichtet wird.
7: Wenn die Leute nicht erfahren, was vor Ort passiert, dann haben wir auch ein Problem irgendwann in der Akzeptanz, weil die Leute glauben, es passiert ja nichts. Aber ist ja falsch.
3: Viel Zeit zu feiern bleibt nicht. Morgen fasst Frank Jacobs von hier aus die nächsten Themen ins Auge.
0: Vorsicht, Wildwechsel. Dieses Straßenschild, das verdient gerade zu dieser Jahreszeit wieder mehr Beachtung. Und in Wildeshausen, da sind wir mal dabei, wie es gut ausgeht, wenn plötzlich Tiere auf die Landstraße laufen. In diesem Fall sogar weißes Wild. Plötzlich steht da ein weißer Hirsch am Straßenrand, daneben noch ein brauner Artgenosse. Die Autos, die nehmen glücklicherweise Rücksicht, doch die Tiere haben es eilig. Denen ist die Straße egal, auch als plötzlich ein Bus angerauscht kommt. Der ist dann ordentlich in die Eisen gegangen und ein Autofahrer hat die Tiere dann verscheucht. Ende gut, alles gut. Und da ist unser Wetterbild vielleicht als Einladung an einen sicheren Ort zu verstehen für Reh, Hirsch und Co. Hier ist Platz am Roggenfeld mit den schönen blauen Kornblumen. Im Hintergrund ist die Windmühle in Sulingen bei Diepholz zu sehen. Danke an Petra Quade. Den Wetterservice, den liefert jetzt Claudia Kleinert. Kommen Sie dann gut durch den Abend im Namen des ganzen Teams hier im NDR Niedersachsen. Danke fürs Interesse und gerne bis morgen. Tschüss.
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9: Hallo und herzlich willkommen zum Wetter für Niedersachsen. Dieses Wochenende wird ausgesprochen sonnig und auch überall ganz schön warm. Wir kommen unter Hochdruckeinfluss. Und dieses Hochdruckgebiet, das ab morgen dann mehr oder weniger über Deutschland liegt, liegt im Moment noch westlich von uns. Jetzt über Frankreich und Spanien schon wolkenloser Himmel. Und da sich die Luftmassen ja im Uhrzeigersinn ums Hoch drehen, wird das Hoch auch sehr warme Luft aus Südwesten zu uns lenken. Über Spanien in den nächsten Tagen Temperaturen um und sogar über 40 Grad. Ganz so heiß wird es bei uns nicht. Aber es geht in den sehr sommerlichen, zum Teil sogar hochsommerlichen Bereich. Und dann wird die Sonne auch häufiger dabei sein. Im Augenblick haben wir es ja noch mit ein paar dickeren Restwolken zu tun. Die sorgten dann heute in Hannover dafür, dass die Sonne sich, naja, immerhin schon mal 3 Stunden gezeigt hat. Ab morgen dann 9 Stunden, 13 Stunden Sonnabend, Sonntag 12, Pfingstmontag sogar 15 Stunden Sonnenschein. Also das, was maximal möglich ist. Und lediglich am Samstag könnte es im Nordwesten ein paar dichtere Wolken geben und eventuell sogar für einen vereinzelten Schauer reichen. Das ist im Moment aber noch nicht so ganz sicher, inwieweit da kalte Luft in der Höhe zu uns reinkommt. Jetzt in der Nacht haben wir es noch mit Restwolken zu tun, insbesondere im äußersten Norden. Nach Süden hin ist es meist schon sternenklar. Es kann sich allerdings örtlich Nebel bilden. Die Temperaturen liegen in den frühen Morgenstunden bei Werten zwischen 7 Grad in der Lüneburger Heide und bis zu 12, 13 Grad direkt an der Küste. Morgen Vormittag gibt es dort immer noch die etwas dichteren Wolkenfelder. Im Laufe des Nachmittags verlagern die sich dann ein bisschen weiter nach Südosten in Richtung Harz. Und von der Nordsee her, von Ostfriesland her, lockert es auf. Die Temperaturen steigen zum Nachmittag auf Werte von meist 21 bis 26 Grad. Der Wind ist überwiegend schwach unterwegs. Er kommt aus westlichen Richtungen, im Süden kaum spürbarer Wind. Die nächsten Tage bringen wieder häufig Sonnenschein. Sonnabend möglicherweise im Nordwesten einzelne Tropfen. Sonntag und Montag sehr sonnig und warm.
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1: Eine Küste, die wie ein Buch Millionen Jahre Erdgeschichte aufblättert. Dazu ewiges Grün. Das ist das spanische Baskenland. Die Bewohner mögen's rau.
2: Wir Basken sind sehr zäh. Gern draußen, immer in Bewegung. Auch bei schlechtem Wetter.
1: Der spanische Teil des Baskenlandes erstreckt sich im Norden der Iberischen Halbinsel, von der französischen Grenze bis kurz hinter Bilbao. Wie in fast jedem baskischen Küstenort ist Rudern hier Sportart Nummer 1. Es ist der Tag vor Saisonbeginn. Die erste Wettkampfregatta steht an. Das Frauenteam von Hondarribia wurde neu zusammengestellt. Steuerfrau Miren Garmendia wird morgen ihre Feuertaufe erleben.
2: Ja, wir sind bereit. Mir fehlt zwar vom vielen Trainieren die Stimme, aber wir haben total Lust auf die Regatta. Nervös bin ich natürlich auch, klar, weil die Saison nun beginnt. Da bin ich angespannter, aber freue mich total drauf.
3: Bin voller Adrenalin, kann's kaum erwarten.
1: Baskische Rennboote sind Nachbildungen der traditionellen Fischerboote. Die schnellsten erzielten damals die besten Preise für ihren Fang. 12 Ruderplätze sorgen für Tempo, plus Steuermann oder Frau.
2: Ich brauche vor allem mentale Stärke, nicht so sehr körperliche Kraft. Aber ich muss ja die ganze Zeit schreien und anfeuern. Auch das ist anstrengend.
1: Morgen geht es um die Qualifikation zur baskischen Meisterschaft. Sie sollen sich richtig in die Riemen legen. Unter den kritischen Augen ihrer Trainer Ika Cortes und Inigo Vertiz. Eine Besonderheit des baskischen Ruderns ist die Sitzordnung. Wie in einer Galeere nebeneinander, nicht hintereinander. Die Riemen werden wegen der Enge über die Schulter hinweggezogen. Und das Boot ist deutlich kippeliger, als es aussieht.
4: Haltet das Gleichgewicht. Genau so. Gleichgewicht.
1: Synchron zu rudern ist entscheidend. Da hapert es noch ein wenig beim jungen Team.
5: Gewinnen? Nein.
6: Aber wir wollen unter die ersten 5 kommen. Damit wären wir für die Meisterschaft qualifiziert.
2: Ihr müsst euch mehr konzentrieren. Legt euch in die Welle rein, mit dem ganzen Körper. Macht euch lang, geht mit der Welle mit, gleichzeitig.
5: Kommt schon. Natürlich ist es schwer. Die ganze Ruderbewegung muss wie eine 8 aussehen.
2: Bereit? Los!
5: Jetzt Steuerbord! Steuerbord! Um die Boje rum!
7: Noch klappt das nicht so gut, aber es wird besser. Jetzt kehren wir gleich um. Ist genug für heute.
5: Gut essen, ausruhen und morgen sehen wir weiter.
7: Hauptsache 5. Platz. Oder besser, klar.
1: Ein letzter Spurt, bevor die Stimme ganz versagt. Auf dem Hausberg von Hondarribia, dem Jaizkibel, legt Miren noch eine kleine Jogging-Einheit ein vor der ersten Regatta. Sie will den Kopf freikriegen. Am besten gelingt ihr das zusammen mit Hund Ipsi.
8: Wie du sie maquillieren? Wie du sie maquillieren? 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Wie du sie maquillieren? 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
2: Wir sind beide verrückt nach dem Berg und dem Meer. Das gibt mir Kraft, draußen in der Natur zu sein und sich bewegen, das liebe ich. Es sind Orte, an denen man sich klein und gleichzeitig doch groß fühlt.
1: Miren lebt und arbeitet eigentlich im Hinterland. Aber für die Regatta-Saison zieht sie extra jedes Jahr ein paar Monate an die Küste um.
2: Ein bisschen nervös bin ich schon. Das ist immer so, wenn man noch nicht weiß, was die Gegnerinnen so drauf haben. Ich rudere jetzt schon seit 8 Jahren und bin immer noch angespannt wie am ersten Tag. Da unten bei den langen Wellenbrechern, da werden wir starten. Wenn die Sonne scheint, ist es natürlich entspannter. Aber ich mag den Wind und die Wellen. Da fühle ich mich stark. Wie die Königin des Meeres.
1: In Hondarribia hat die Qualifikation für die baskische Rudermeisterschaft begonnen. Das Event wird live übertragen vom Fernsehen. Das junge Frauenteam um Steuerfrau Miren macht sich jetzt auch endlich bereit für den Start. Denn es gab noch etwas zu klären.
2: Für uns Steuerfrauen gilt ein Mindestgewicht von 55 Kilo. Wenn wir das nicht erreichen, müssen wir Gewichte an Bord nehmen. Ich bin zu leicht. Hab wohl zu wenig gegessen.
1: Bei Miren steigt die Anspannung. Die Senioren sind schon durch.
2: Wir sind bereit.
6: Bereit für den Kampf. Gewinnen? Das sehe ich nicht. Unser Minimalziel bleibt der 5. Platz. Wir werden es versuchen. Daumen drücken.
1: Regatten im Baskenland haben Volksfestcharakter. Sie sind nur 6. geworden und damit ganz knapp gescheitert.
2: Jetzt muss ich mich ausruhen, was essen, wieder zu Kräften kommen. Arme und Beine schonen, vor allem die Stimme. Abends gehe ich dann mit meinen Eltern ein paar Pinchos essen und mit dem Team ein paar Bierchen trinken. Die beste Entspannung, um in die kommende Woche zu gehen.
1: Denn nächstes Wochenende heißt es schon wieder, sich in die Riemen legen für baskischen Ruhm.

0: Kletterkünstler im Exil. Im Wildpark Lüneburger Heide hat Raubtierpfleger Jens Pradl zwei Waschbären umquartiert.
1: Hier sind ja die kleinen Waschbären, Betty und Bonnie, aus dem letzten Jahr. Also sprich, die sind jetzt 13, 14 Monate alt. Und ich versuche sie langsam wieder so ein bisschen futterzahm zu bekommen. Deswegen habe ich jetzt heute Morgen auch ein bisschen was mit. Ich habe ein paar Eier mit, habe ein bisschen Trockenfutter mit, ein paar Weintrauben. Und wollen mal gucken, weil die waren mal richtig handzahm, ne? Aber Ralf und ich mussten sie mal einfahren und dann waren sie ziemlich lange mocksch. Und das ist ein ganz, ganz langer Weg, die wieder so futterzahm zu bekommen. Mal schauen, wie es den beiden geht.
0: Sind Bonnie und Betty noch sauer, dass sie umziehen mussten?
1: Das schnaufst du, ne? Jetzt aber schnell. Guten Morgen. Ja, sag mal. Muss ich immer so schnappen? Hatte ich Sachen nicht beide. Hör auf. Wenn ich jetzt wegziehe, dann fliegst du. Pass auf, ich denke mal, ich fütter dich ein bisschen, ne? Boah, du hast ganz nasse Pfoten. Guck ruhig rein, was du nimmst. Und ganz süß ist es eigentlich, weil sie schmatzen, ne? Du schmatzt. Hier.
0: Nicht mehr futterzahm? Von wegen. Her damit, mit Eiern, Trauben und Kirschen.
1: Guten Morgen. Hallo, nicht alles, Dicke. Ey, ich will noch ein bisschen mit euch tüdeln hier, wenn ich euch jetzt alles lieb. Oh, ihr seid... Hat sie mir ein Ei geklaut, ne? War ich auch nicht schnell genug, ne? Ich würde es ja gern verstecken. Aber wo soll ich das hin tun? In die Tasche? Hier, guck mal, hier. Nee. Ja, kannst du mocksch sein, wie du willst. Das gibt's zum Schluss. Ich habe eine ganz nasse Nase. Merkst du, sie will das Ei, ne? Ich denke mal, wenn ich sie gleich noch ein bisschen weiter. Hallo.
0: Der Test zahmer Waschbär, ein voller Erfolg. Der Preis dafür, ein bekleckerter Raubtierpfleger.
1: Mann, guck mal hier. Guck dir das mal an, ja. So, nimm mit, was du kriegen kannst. Ich hau jetzt ab. Nimm mit, was du kriegen kannst. Oh, süß. Guck mal, jetzt kannst du ihn ein bisschen im Arm nehmen, kann dir ein bisschen den Hintern kraulen. Ja, mach das T-Shirt auch noch ein bisschen dreckig, okay. So, Dicke, ich muss jetzt was tun. Dankeschön. Danke, hast gut mitgemacht. Ja, putz mich mal noch. Danke. So, mit dem Saubermachen, ich denke mal, das mache ich nachher, ne? Ess erstmal in Ruhe auf.
0: Was Jens noch nicht ahnt, Bonnie und Betty haben Flöhe.
2: Nicht runterplumpsen da.
3: Nicht alleine, da bist du noch zu klein. Ups. Och, Noran.
0: Die Wolfseltern am frühen Morgen. Tanja Askani hat eine turbulente Nacht hinter sich. Mit dem 5 Wochen alten Polar-Wolf-Baby Noran.
3: So wie gestern, okay? Ich wollte dir zeigen, was er nachts machte. Also das war kurz nach Mitternacht.
2: Wahrscheinlich nur Blödsinn.
3: Nur Blödsinn. Warte mal. Kannst du gucken?
0: Nachts hat Tanja den Wolfswelpen noch bei sich zu Hause.
2: Das ist ein Badewolf. Nee.
3: Hast du das gesehen?
2: Nein! Noran! Ich dachte mir, dass er da nicht reingefallen ist.
3: Also, die Kurve hat er gerade noch eben gekriegt.
2: Normalerweise macht man WC-Sitze aber auch runter nach der Benutzung, ne?
3: Ja, der hätte aber nicht so viel Spaß gehabt. Ja. Er wollte nur wissen, wie sie. Guck mal, den Fistler.
2: Oh, das war knapp.
3: Also, er ist vor allem, jetzt wo es warm ist, ist vor allem nachts aktiv. Also, wenn ich mit ihm noch mal um 8 eine Runde mache, da ist schon die Sonne stimmt nicht mehr so hoch, ist nicht mehr so warm, baut er sich auf, da spielen wir und dann schläft er ein paar Stündchen. Und meistens gegen Mitternacht wacht er auf und dann will er natürlich beschäftigt werden, so bis 2, 3.
0: Ein Wolf muss schließlich seine Kräfte testen, auch an Mama.
4: Aua, wie ist er doch.
3: Ach, das war mein Bein. Aber das hat dann weh getan. Die Zähne sind doch schon spitzig. Ja, er dachte, er hat den Fuß als Erster gesehen, er gehört ihm.
2: Ach, bin ich froh, dass ich nass schlafen kann.
3: Aber diese Alter ist so schnell vorbei, das ist eigentlich viel zu schade.
2: Wo kommt ihr da?
3: Guck mal, was im Fernseher ist hier. Hm? Den Nolan von gestern Nacht.
0: Von Futterzahm wie bei Betty und Bonnie kann hier keine Rede sein. Alarm bei den Bären.
1: Das ist der europäische Braunbär, der Teddy. Das ist eigentlich jeden Morgen so. Wenn das jetzt immer so früh hell wird, wird er raus. Aber ich komme natürlich erst ein bisschen später, nicht schon morgens um 5, hat er Langeweile. Jetzt will er raus, ne? Mal schauen. Oh Gott. Hallo. Dickerchen, geht's noch? Der hat echt Angst.
0: Die Tore zum Gehege geöffnet und nichts passiert.
1: Jetzt muss ich mal gucken. Erst macht er so einen Alarm hier. Und jetzt will gar keiner raus hier. Ines, ihr seid ja gut drauf heute Morgen. So, nützt alles nichts. Ich habe nicht so viel Zeit. Dann muss ich das mal ein bisschen Wasser anmachen. Ja, obwohl, jetzt gibt's einmal eine kalte Dusche, obwohl, wenn die gleich draußen sind, jetzt laufen sie schon. Ja, jetzt sind sie draußen.
0: Braunbär Teddy hat Proviant dabei.
1: Na, einer fehlt noch.
0: Kodiakbärin Brownie, aber ohne ihre Freundin Krümel?
1: Wo ist Krümel? Digga? Mal sehen, ob sie sich irgendwo versteckt hat. Wenn sie ein Ei hört, müsste sie eigentlich auftauchen.
0: Krümel ist schon beschäftigt. Braunbär jagen.
1: Das ist eigentlich ganz interessant. Das sind ja unterschiedliche Ori. Hör mal auf, du Pfeifen.
0: Braunbär scheuchen. Welcher Wolf ließe sich das entgehen?
1: Die Wölfe? Die sind ja auch schon länger hier mit den Kodiakbären. Die helfen immer den Kodiakbären. Das hat man eben ganz gut gesehen. Ne? Dann gibt es von Ori den weißen Timberwolfrüder, also den männlichen. Der hilft denn den Kodiakdamen. Ich weiß nicht, ob er weiß, dass sie älter sind, weil die sind ja schon 26 Jahre. Und die sind gerade mal 14 Jahre. Also das weiß ich nicht. Ne? Auf jeden Fall, das ist dann was für ihn. Ne? Dann siehst du auf einmal, da ist er gerade, hast du toll gemacht. Und dann siehst du auf einmal drei Timmerwölfe noch dazu und helfen den Kodiakdarm, den älteren Darm, so wie sich das eigentlich gehört heutzutage.
0: Die verdiente Beute. Der Braunbär Tagesproviant. Jetzt Snack für die Kodiaks.
1: Und mal sehen.
0: Doch der Frühsport ist noch nicht vorbei.
1: Ja, mal sehen, ob du auch ein bisschen hoch kannst. Ich weiß gar nicht, ob das bei Krümel. Kannst du auch aufstehen? Mach mal hopp.
0: Pfötchen geben auf Bärenart.
1: Ja, gut. War natürlich schlecht geschmissen. Krümel. Also wie im Zirkus hier heute Morgen. Digga, komm mal hoch. Du kannst aufstehen. Du kannst. Oh. Na, kann man da wieder stehen? Hier.
0: Hinter der Fasanerie, dort wo der Wald beginnt, wollen Zoohändler Jens Riebe und Azubi Jörg Bruno Grabbert heute jemanden aussteigen lassen.
5: Ja. So, Specht, das geht in die Freiheit.
0: Gerade mal 4 Wochen alt, ein Buntspecht, Findelkind des Zoohändlers.
5: Den habe ich als ja, ich schätze mal, er war so 10 Tage altes Baby, von Kunden gebracht bekommen, die ihn halt im Wald gefunden haben. Und die ersten Tage habe ich ihn dann wirklich mit der Pipette und mit der Pinzette gefüttert. Und jetzt ist er halt ausgewachsen. Und da er Gott sei Dank sich wieder schon ein bisschen entwöhnt hat, also am Anfang war er, sobald er unsere Stimme gehört hat, war er immer am Schreien und wollte dann halt, dachte, na, Pinzette, das ist Mamas Schnabel, da gibt's ja jetzt was. Das hat sich gelegt, er frisst jetzt super alleine. Und jetzt wollen wir halt gucken, dass er hier eine gute Chance kriegt, weil wenn wir ihn bei uns rauslassen, halt in der, sag ich mal, Zivilisation, ist die Gefahr am Anfang, dass sie eine Katze holt, doch sehr groß.
4: Wir gehen jetzt hier links und dann dort ist ein Baum, da sind 3 Spechthöhlen.
6: Okay.
4: Und dort, denke ich mal, wird er sich ganz heimisch fühlen. Dort sind auch andere Buntspechte. Ja, alles so schön grün hier, ne? Ne? Da kann man sehen, da ist oben eine Höhle. Und da die Meißeln schon immer zu, da jetzt die Höhlen rein.
5: Ja. Und du siehst sie hier auch immer. Das hört auch wir hier. Das ist die Fasanerie, ja. Okay, und setzen wir die mal ab.
4: Ich habe mir gedacht, hier kann man öfters, vielleicht sieht man die noch mal, weil ich ja hier jeden Morgen Futter sammle fürs Auerwild.
5: Ah ja. Wir machen einfach vorne auf und gucken mal, ne?
4: Ja.
5: Ob er das selber findet, aber das denke ich mal.
0: Aus dem sicheren Käfig in den dunklen Wald. Für ein Spechtkind offenbar noch nicht so verlockend.
5: Er braucht halt ein bisschen.
4: Ja, aber er wird das gleich finden.
5: Ja, das denke ich auch.
4: Jawohl. Und genau auch da in den richtigen Baum ran.
5: Das hat ja ganz hervorragend geklappt.
4: So schnell geht das.
5: Der konnte erstaunlich gut fliegen. Dafür, dass er also ein bisschen bei dir draußen, als du ihn hattest, hat er eher Zimmerfreiflug sozusagen.
4: Genau.
5: Hat er geübt. Und sonst bei uns war er ja oben zwischen den Volieren ist er geflogen, im Gang sozusagen.
4: Ja.
5: Aber sonst war er ja viel in dem Käfig. Super.
4: Aber das ging ja auch gut.
5: Ja, also das war eine stolze Leistung. Wunderbar.
4: Ja. Schön.
5: Das ist ja auch mal erfreulich, wenn so eine Aufsicht mal richtig klappt.
0: Ob die Auswilderung wirklich klappt oder nicht, muss sich noch zeigen. Würmer suchen ganz allein? Schafft der Specht das? Schneeleopardenmutter Girl scheint zu merken, dass etwas nicht stimmt. Ihre Kleinen kriegen wieder Besuch vom Tierarzt. Ein Verdacht soll überprüft werden.
7: Hast du die Katze schon weggetrennt? Oder?
8: Ja, die sind schon raus.
7: Ah, super.
8: Die sind schon abgesperrt. Aha. Wir können sie so rausholen.
7: Der eine Schneeleopard.
8: Kira.
7: Kira war das, hatte ein Herznebengeräusch. Und wir wollen das jetzt nur ein bisschen genauer abklären, ob wir uns da Sorgen machen müssen oder ob das absolut physiologisch ist. Dazwischendurch auch noch mit jemand anders telefoniert. Und die sagten, das kann mal in der Entwicklung auch normal sein. Mhm. Dass sich das einfach zum späteren Zeitpunkt schließt. Ne?
8: Mhm.
7: Na, also, und so können, wissen wir dann ganz genau.
8: Sowieso ist bei Schneelios dauert sowieso alles etwas länger.
7: Ja, genau. Eben. Ja, ein bisschen später.
0: Dr. Karling hat ein mobiles EKG-Gerät mitgebracht. Nicht gerade alltäglich.
7: Wir müssen so erstmal hier noch alles eintippen. Und dann muss erstmal hochfahren. Hast du Strom schon hier?
4: Ja.
7: Gott. So, wir haben zwar auch ein bisschen Akku, aber.
8: Der Akku. Alles klar?
7: Ach so. Na, warte, wir müssen erst noch ein bisschen.
8: Bisher gab es noch keinen Anlass, dass wir sowas machen mussten.
7: Oh, beim Schneeleoparden habe ich auch noch kein EKG.
8: Bin ja auch gespannt, was da nachher wieder rauskommt. Ne? Ob das nicht so schlimm ist oder ob wir uns doch Sorgen machen müssen. Aber ich denke mal, so wie sie sich jetzt benimmt, ne?
7: Ist alles
8: gut. Die frisst gut, die spielt, die saust darum. Ne? Sie ist eigentlich ganz lebhaft.
4: Ja, grad.
8: Also ihr persönlich merkt man nichts an.
4: Ja, sie ist ja auch noch die lebhaftere.
8: Ja.
4: Ne? Die hat dann noch bedeutend mehr Temperament als die Onda.
7: Mhm. So, müssen wir hier alles
0: rein. Der kleinen Kira steht einiges bevor.
7: Name noch mal?
8: Kira.
7: Kira. Kira.
9: Na, Freundchen? Ja, wir wollen mal gucken, was sie heute sagen.
0: Alexandra Urban und Stefan Heidemann bei den Hausschweinen. Das Wellness-Programm steht an.
9: Freundchen, lass uns mal rein, Dicke.
4: Jupp.
9: Guck mal, der war schon in der Sule.
4: Ja.
9: Hier, ein Schlammbad genommen. Wollen wir das Schlammbad machen?
4: Ja, warst du auch schon so hin? Ja, ne?
0: Die Schweinefängerin Alex geht ans Werk. Es ist Badetag.
9: Stefan, magst du springen?
4: Ja.
9: Vielleicht könntest du den gleich auch noch ein bisschen mehr aufdrehen.
6: Ja.
9: Und zwar ist das hier unser Suhlenbereich. Das heißt, da kommt immer ordentlich Wasser rein, der Sand vermengt sich, es gibt ordentlich Schlamm. Und das benutzen die zur Hautpflege. Und wenn wir hier hinten hingehen, wissen die genau, dass der Schlauch angestellt wird. Und dann nehmen die auch erstmal so ordentlich eine Dusche. Ne, hier, du?

0: Na, wer will noch mal? Wer hat noch nicht? Ey, super, ne? Oh. Hm, wart ihr heute noch gar nicht dran, ne? Hm? Das wurde was schon, ne?
1: Wenn morgen mit den Schweinen beginnt, der endet den Tag mit Isolation. Also, wie man hier anschließend noch stinkt.
2: Ja.
1: Naja, gut riecht. Für die Schweine ist es eben halt nur ein angenehmer Geruch.
3: Der schlammige Spaß für die Schweine hat seinen Preis. Geruch macht einsam. Alex und Stefan müssen heute wohl alleine essen in der Kantine.
1: Hallo. Ja.
4: Ja, ich darf auch draußen essen.
1: Ja. Schnell wie freiwillig.
5: So, das ist unsere Patientin, die wir eben genau untersuchen müssen.
6: Ja, wir gucken jetzt erst noch mal nach, hören noch mal ab. Mhm. Gucken, vielleicht ist ja auch alles gut und wir brauchen uns gar keine Sorgen machen.
7: Ja, jetzt seine Schwester ein bisschen beobachten. Komm mal mit.
5: Bleib mal hier vorne jetzt.
3: Hat Kira wirklich einen Herzfehler?
5: Ist gut, mein Mädchen. Ist gut.
6: Ist doch ein bisschen mehr rechts. Ich dachte, letztes Mal wäre es links ein bisschen mehr. Ja. Ich würde eher doch für den Dr. Spitali sprechen.
3: Also, Schwester Unda darf noch zuschauen.
6: Zum Glück auch noch einen zum Vergleich, wo das eigentlich nicht auffällig ist. Und eigentlich macht das normalerweise Herz unter dem Stethoskop Budup, Budup. Und das kann man rechts wie links hören. Und dann jetzt würde ich sagen, das Herznebengeräusch ist auf der rechten Seite auch ein bisschen doller. Also ein ganz bisschen, aber auch noch.
3: Heißt, das EKG muss gemacht werden.
6: In die Richtung, weil wir müssen einmal von hier hinten mit dem Kabel gehen. Ja, so ist super. Jetzt nehmen wir hier diese kleinen Krokodilklemmen.
7: Pass auf, ich setze sie mal. Ja,
6: die zwicken wir in die Haut und machen einfach Stromableitung. Das ist so, als wenn man Strom misst. Einfach, ne, also beim Herzen, da läuft auch richtig eine Stromwellen und das messen wir jetzt, um zu gucken, ob da jetzt irgendwelche Beeinträchtigungen in der Stromführung sozusagen sind am Herzen. Ne?
1: Das ist ein bisschen unangenehm.
6: Das stört sie, glaube ich, überhaupt nicht.
5: Das stört sie gar nicht, glaube ich nicht.
6: Glaube ich auch nicht.
7: Ich wollte sie ein bisschen zusetzen, vielleicht beruhigt das ein bisschen.
6: Dann können wir besser leichter messen, ne?
7: So, Kira, ich setze mal deine Schwester hier hin. Vielleicht beruhigt dich das ein bisschen, mal den ganzen Heckmeck.
6: Das unten an die Herzspitze.
3: Verkabelt und auch noch nass gemacht. Was sein muss, muss sein.
7: Aber du machst das auch klasse.
6: Das ist nur, damit der Kontakt ein bisschen besser ist. So, und dann dürfen wir gleich nicht wackeln, weil jede Muskelbewegung bewegt sich auch.
7: Dann nehme ich sie runter.
6: Genau.
7: Warte.
1: Achso, ja, wenn ihr so weit weg seid, ist es kein Problem, Leute.
4: Ja. Gucken wir aus der Luft ein bisschen zu. Ne? Mhm.
6: Ja. Das geht auch ganz schnell, tut auch nicht weh, außer die Dinger, die wir hier, die Krokodilklemmen, die wir hier reinmachen. Oh mein Gott, die, ne? Und die Kira.
1: Du bist so wenig hier unten. Ja.
6: Also man, ich weiß nicht, ob ihr das hören könnt, dieses Piep, Piep, Piep. Das geht ziemlich schnell. Bei jungen Tieren ist das ziemlich normal, dass das die Herzfrequenz höher ist. Die Herzfrequenz ist hier bei 170 im Moment in Ruhe. Das ist auch ein bisschen zu hoch. Es kann natürlich sein, dass es an der Aufregung liegt, aber an sich selber ist die Herzfrequenz ein bisschen zu hoch.
3: Tierarzt Jörg hat jetzt alle Daten im Kasten. Die Auswertung macht später ein Labor.
6: Ich weiß nicht, ob ihr das sehen könnt. Okay. Wir haben jetzt 5 oder 6 EKGs geschrieben und jetzt können wir sie eigentlich abklemmen, kleine Kira. Und dann hören wir noch eben die anderen noch mal zum Vergleich ab. Nicht, dass wir da jetzt auch einen Herzfehler hören. Oder irgendein Nebengeräusch hören, was dann nicht hingehört. Kira ist jetzt gar nicht erstmal fertig.
3: Ist Ihre Schwester auch so geduldig? Auch wenn sie sich anhören wie Bunsenbrenner, es sind Eulenbabys. Mit Appetit. Eulenpapa Lothar Ascani ist schon zur Stelle. Die letzte Fütterung im Apartment. Die kleinen Raubvögel sollen später in die Voliere raus.
8: Die sind jetzt 6 Wochen alt, also junge Schleiereulen. Und die fauchen jetzt die Bisschen, das ist so eine Art Drohgeste. Na komm, der Kleinere, der scheut nicht, aber die größeren hier, die frisst jetzt doch gefrisst. Na komm. Die Schleiereule ist sehr nützlich. Sie ist ein ganz großer Spezialist, die Schleiereulen. Die können sich ganz genau einstellen, gibt es viele Mäuse, da kommt auch mal, gibt es viele Mäuse, dann legen die viele Eier, die Weibchen. Gibt es wenig Mäuse, dann legen sie wenig Eier. Jetzt kann man sich mal vorstellen, wenn die 10 Eier legen und müssen 10 Jungvögel versorgen, dann brauchen die 20, 30 Mäuse pro Nacht. Was die Mäuse fangen, das schafft keine Katze. So, Futter ist leer und das war's. Hast du noch ein bisschen, du gleich Schreihals? Okay.
3: Aufräumen in der Kinderstube.
8: Na, ist ein bisschen was übergeblieben, das machen wir raus hier.
3: Die Außenwiese des Wildparks, sie soll heute Platz für ein großes Zusammentreffen sein.
1: Ich habe alle Türen auf, weil es zu heiß wird.
3: Teilnehmer Nummer 1 hat Tanja Askani herchauffiert. Noran, den kleinen Wolf.
1: Guck mal, hier hast du Leine. Falls er.
2: Ja, gleich kommst du raus.
1: Hopp. Hier ist ein bisschen Wasser für ihn.
3: Getränke für die Wartezeit bis zum großen Moment.
1: Ja, heute erste Mal darf er mit dem Großen laufen. Ich bin auch sehr gespannt. Also mit Flocke mache ich mir keine Sorgen. Die adoptiert eigentlich alles, was nach Welpen riecht und aussieht. Aber Nanook war meistens mit dieser Situation immer überfordert, wenn Welpen zu Rudel kamen. Also da bin ich gespannt, wie das funktionieren wird. So gleich ein bisschen kauen. Hier sind noch 2 Stücke, ne? Und hier ist auch die Leine. Der Eimer mit dem Wasser lasse ich im Schatten. Und pass mal nur auf, dass er mir jetzt nicht nachläuft, ne?
3: Tanjas Tochter Kati muss Ersatzmutter spielen, bis Tanja mit Wolfsvater Jörg zurückkommt und den beiden ausgewachsenen Polarwölfen Nanook und Flocke. Für den Kofferraum sind diese beiden zu groß. Tanja und Jörg müssen sie bis zur Außenwiese führen. Und das bedeutet Leinenzwang.
1: Nun, okay. Ich bin gespannt.
9: Hey!
1: Kann Theater machen, ihr.
9: Was ist hier los?
3: Aus Wolfssicht sieht es bisher aus wie ein normaler Spaziergang.
9: Kein Stress.
1: Ja, wir kennen schon, wenn Hundeleine oder Wolfsleine raschelt, dass die rausgehen. Also Aufregung ist groß, weil Spaziergänge lieben die ja über alles. Aber natürlich wissen sie nicht, was für Überraschungen wir für sie bereit haben.
9: Kümmere dich mal erstmal um die Bestie.
1: Weißt du, unsere liebe Nanook?
9: Ja, ich habe keine Lust auf eine geplatzte Lippe.
1: So, mein Süßer.
3: Der Süße ist doch der gefährlichere von beiden. Und welches Alpha-Tier lässt sich schon gern anleinen?
1: Guck mal hier, ohne Vorsicht. Komm mal hier.
9: Flöckchen.
1: Ich finde den Halsband auch nicht so schön, aber ohne Halsband geht nichts. Vorsicht, ich hab den noch nicht.
3: So, wollen wir mal. Alexandra und Stefan bei ihrem zweiten Streich.
10: Zieh du mal die Handschuhe an.
11: Ja, extra Spezialhandschuhe. Was ganz Neues, ne?
3: Spezialhandschuhe für den nächsten Punkt des Wellness-Programms.
11: Ja. Das ist richtig Buchenholz-Teer. Das ist Teer im Grunde mit Buchenholz.
3: Schwarze, klebrige Pampe, die nach Räucherofen riecht. Köstlich.
11: Und die finden eben halt diesen Geruch ganz toll und fangen da bestimmt gleich an, sich schön dran zu scheuern. Zumindest sollten sie das. Und mal gucken, ob sie das auch machen. Das ist jetzt sozusagen Premiere für die. Das ist zur Hautpflege mit gut. Die müssen einmal durch das Schlammbad die Möglichkeit haben, Parasiten und so weiter in dem Schlamm zu binden, dass sie sich den Sand wieder abscheuern.
1: Und damit scheuern sie sich auch gleichzeitig die Parasiten ab, die auf der Haut sitzen könnten. Na, ihr sollt das doch nicht fressen, ha?
3: Extra Behandlung für Charakterschwein Barney.
1: Der liebt es halt, gekrault zu werden. Und immer wenn wir mal die Zeit für ihn haben oder hier am Füttern sind oder ähnliches, dann wird er auch einmal durchgekrault.
12: Also wenn man an bestimmte Stelle kraut, legen sie sich auch hin. Aber die muss man erstmal finden, ne? Meistens ist er hier vorne.
3: Etwa vergebliche Liebesmüh? Stefan gibt nicht auf.
12: Der ist mein. Ja, leg doch mal hin. Die Augen sind noch geschlossen. Nee, die ist offen. Ey, nicht am Schuh.
3: Während Stefan sich plagt, hat Alex schon ein Schwein überzeugt.
12: Nein, du nicht. Ja.
1: Sieg! Schwein in der Kraul.
12: Ja, ich hab's auch geschafft.
1: Oh. Und mein Schwein kann auch Sitz.
12: Ja. Schön. Jetzt kann sich totstellen. Ja, bist neidisch? Hau ab.
3: Jetzt wollen alle.
12: Schwein, hau ab, wenn du mich berührst mit der Schnauze. Boah.
1: 2-1 wär's gewonnen.
12: Ja.
1: Das hast du jetzt ein liegendes und ein sitzmachendes.
12: Ja. Guck, kann auch sitzen.
3: Wettkraulen im Schweinegehege.
12: Ja. Fein, ne?
1: Schweine sind sehr intelligente Tiere und sie sind auch sehr verschmust, was man gar nicht glaubt. Es gibt viele Stellen, wo sie sich gerne kraulen lassen. Und ein Schwein ist eigentlich auch ein klasse Haustier.
3: Nach dieser geruchsintensiven Kuschelstunde werden Stefan und Alex wohl den ganzen Tag alleine bleiben. Jetzt ist die Schwester verkabelt. Auch Undas Herzströme müssen gemessen werden, obwohl sich ihr Herz eigentlich normal anhört.
13: Sie ist ja doch sehr ruhig.
6: Ja, sie ist jetzt Vergleichspatientin. Da haben wir jetzt dann, weil von Schneeleoparden gibt es glaube ich nicht so viele EKGs. Da haben wir gleich auch, weil da hören wir jetzt nichts und dann haben wir auch gleich einen Vergleich vom EKG her zu einem Herzpatienten, wo man was hört und wo man nichts hört. Und dann haben wir auch gleich einen guten Vergleich.
14: Ja, du hast keine Lust, ne?
13: Ja, das ist nass und schrecklich.
6: Ja, und Katzen und Nässe, ne?
13: Ja.
6: Ist ja doppelt.
14: Doch, so.
6: Okay. Ist noch ein bisschen hektisch. Also jede Bewegung macht eine Veränderung in der Stromleitung. Und deswegen haben wir im Moment noch kein richtiges EKG. Wir haben jetzt eigentlich. Wir haben so zwischendurch mal ein paar Zacken drin gehabt, die man vielleicht gebrauchen konnte, aber da muss man jetzt schon ziemlich lange suchen. Wir haben ein so zum Vergleich haben wir da und dann. Wir klemmen sie ab und wir haben jetzt auch übertrieben. Ja. Herzlich können Sie auf alle Fälle halt das noch ein.
3: Abgekabelt und fürs Erste entlassen.
6: Gut, alles klar, alles gut. Aber man merkt doch, das sind Leoparden. Das sind keine Hauskätzchen. Sie waren halt trotzdem ganz tolle Patienten, muss ich auch sagen. Also ich hoffe, dass wir das Einzige auch bleiben, EKG beim Schneeleoparden, wenn alles gut ist. Gut, dann schicken wir uns einmal weg zum Auswerten und dann schauen wir mal.
3: Einer von weltweit nur noch 5000 Schneeleoparden. Hat Kira tatsächlich einen Herzfehler, bleibt nur eine OP.
15: Nein, okay, Mensch. Ohne Halsband geht doch nicht. Siehst du.
16: Ja komm, wenn wir rausgehen, müssen wir ein bisschen stadtfein machen, ne? Jungs, ist gut.
3: Auf zur Außenwiese. Dort ahnt der kleine Wolf noch nichts von der Begegnung. Es wird das erste Zusammentreffen ohne Gitter mit Rudelführer Nanook.
15: Also das Schlimmste, was passieren würde, ist, wenn er mal zubeißen würde. Weil mit einem Biss natürlich kann er den Welpen töten. Und das wäre nicht das erste Fall, wo ein ausgewachsener Wolf einen Wolfswelpen getötet hat. Wir lieben zwar Welpen im Allgemeinen über alles, aber die müssen schon bestimmte Erfahrungen mit den Welpen haben. Also angeborener Welpenschutz, das existiert nicht. Nein, okay, wir sind hier nicht zur Jagd. Heute ausnahmsweise haben wir was ganz anderes vor. Na, nur gesichtlich enttäuscht, dass wir nicht jagen, Pferde jagen wollen. Ja, Jagdinstinkt ist ja angeboren. Und wo kriegt man schon so leichte Beute sonst?
3: Jagdverbot und dann auch noch das. Ein neugieriges Kleinkind, das ins Rudel aufgenommen werden soll.
16: Also ich bin völlig entspannt, weil das Problemkind hat sie an alleine. Weil
15: ja, mal gucken jetzt. Na dann, Baby, komm. Komm, Baby.
16: Ja, was ist?
15: Was ist denn? Guck mal. Lass mal das mal Flocke.
16: Oh, Noran möchte gar nicht.
15: Nein, nein, die hat auf seinen Geschmack zu viel Haare, die Tante. Ja.
16: Baby, Baby, komm mal schnell her. Ja, was ist los? Die tut dir nichts, die Flocke. Nein, die tut dir doch gar nichts. Ist doch alles gut, Noran. Oh, ja, guck mal.
3: Begegnung mit großem Wolf Nummer 1 geschafft. Fehlt nur noch Nanook.
15: Kleine Hosenscheiße ist das.
16: Ist doch alles gut.
15: Aber Flocke ganz zärtlich, guck mal.
16: Total. Siehst du, Papi.
3: Azubi Jörg Bruno auf dem Weg zur Fasanerie. Dort wartet schon jemand auf ihn. Der Auswilderungskandidat ist zurück.
14: Spechti, komm mal her.
17: Er hat sich wieder zurückgewildert.
14: Mal gucken, ob er noch mal herkommt. Hey, du Verbrecher. Hm? Sollst du doch Spechtfreunde suchen. Hm?
3: War der Käfig vielleicht doch gemütlicher?

0: Gelegenheit für ein kleines Überlebenstraining. Spechtklopfen.
1: Kommt der Sperber von oben. Ja, musst du dich gucken, machst du da. Genau, so musst du das machen.
2: Da muss er schon ein bisschen aufpassen, auch vor anderen Raubtieren eventuell mal. Oder wenn er jetzt hier so zahm sitzt und wartet, dass ich morgens komme und ein Sperber macht sich da auch ein gutes Frühstück von. Ne, du Verbrecher? Also wenn es gar nicht geht, ne, wenn er morgen hier auch noch sitzt, dann werden wir ihn wieder zu uns holen. Weil das ist auch schade, wenn er morgens einmal herkommt und dann liegt er hier auch tot auf dem Boden. Das ist auch nicht, dann hat sich die ganze Arbeit nicht gelohnt. Ne? Flieg mal ein bisschen zu deinen Freunden. Ich habe dich heute Morgen schon mit einem zweiten gesehen. Wo ist der hin? Der ist ja vergrault.
0: Wird Spechti noch lernen, sich alleine durchzuschlagen?
3: Oh, du machst das fein.
0: Es ist soweit. Der kleine Loran soll Rudelführer Nanook gegenübertreten.
4: Komm mit, komm.
3: Vorsicht jetzt.
4: Okay, das war schon nicht schlecht.
0: Kein Biss, kein Knurren. Ein erster Erfolg.
4: Du bist auch ganz lieb. Das ist schön. Bei ersten Zusammenführen vor 3 Jahren mit Nanook und Welpen hatten wir große Probleme gehabt. Wir müssten die Tiere sogar mit Zaun trennen, sonst hätte Nanook die Welpen totgebissen. Und man sieht, er ist zwar nicht irgendwie begeistert, so wie Flocke, aber jedenfalls ist er nicht aggressiv.
5: Flöckchen.
4: Mach du das ganz prima. Ja, wenn man knurrt, dann wird zurückgeknurrt, Noran. Babys dürfen nicht frech sein.
5: Außer zu Mama.
4: Nur zu Mama dürfen die frech sein, weil Mama liebt dich sowieso. Er macht das genau richtig, zeigt er Bäuchlein und zeigt er, dass er liebes Kind sein möchte.
5: Fein, Nanuki.
4: Und so ins Gehege nur zu gehen, da ist immer Risiko, dass sich da irgendwelche Spannungen aufsammeln, dass zu Aggressionen kommen könnte. Wenn man rausgeht, dann sind die Wölfe viel entspannter und viel freundlicher. Also sozusagen treffen auf neutralem Boden. Und eigentlich ist das besser verlaufen, als ich dachte. Der will auch im Schatten.
0: Jetzt kann der angenehme Teil des Ausflugs beginnen. Picknick mit Wölfen.
4: Ihr Baby. Meines Baby.
6: So, Jungs, das war's jetzt. Das kommt da raus heute, ne?
7: Ja.
6: Die hier, die geht nächste Woche nach Berlin. In den Tierpark.
0: Die Schleiereulen sollen langsam flügge werden. Erster Schritt, Umzug ins Tageslicht. In die Voliere der Jugendlichen.
6: Oh. Die bleiben jetzt hier draußen. Die sind jetzt also von der Größe her sind die jetzt schon fast ausgewachsen. Das sieht man ja ganz deutlich. Ja, das ist das Größte hier, zweitgrößte und das ist das Jüngste. Das sieht man auch von der Farbe, es gibt eine helle Schleiereule. Es gibt Schleiereulen, die sind fast weiß auf der Brust und die werden so rötlich hier.
0: Auf ihr Fauchen ist der Eulenpapa besonders stolz.
6: Die machen sich jetzt praktisch größer, wie sie sind. Das machen sie auch, wenn zum Beispiel, wenn sie in der Scheune sitzen. Und kommt eine Katze vorbeigelaufen. Oh, die Katze, oh, was kommt denn da? Na, und verschwindet wahrscheinlich. Na, ihr zwei. Hm, ja, und das sind auch hier zwei Schneeeulen, neue Nachbarn von denen. Dieses Jahr möchte ich mal was probieren. Ich möchte eine Schneeeule mit dem hinteren Uhu zusammenfliegen. Also die zwei hier. Ja, du, komm mal her. Der hier, na komm her. Den werde ich jetzt abends dann ab nächste Woche mit nach Hause nehmen, abends, dass er Hunde kennenlernt. Na komm her. Die zwei hier, die zwei müssen mal Partner geben. Na ihr zwei, gewöhnt euch mal aneinander schon ein bisschen, ne?
0: Unten faucht es munter weiter.
6: Na da unten, es reicht aber.

0: Na, liebe Schleiereule.
1: Äußerst brave Kinder, solange sie noch nicht fliegen können.
0: Da, Rob. So. Okay,

0: Picknickpause fürs frisch gebackene Wolfsrudel. Der kleine Nora ist erst mal abgemeldet.
1: Nein, okay. Also kein Durst. Nora ist auch jetzt schon entspannt. Ne? Du hast aber auf seinen Pfoten gestanden, Nanuki. Die Wölfe brauchen, um sich zu entwickeln, ein Beispiel in den erwachsenen Wölfen. Weniger Sachen werden angeboren, die meisten werden erst erlernt von Abschauen, was die Tanten, Onkels und Eltern Tiere machen. Und das ist eine sehr wichtige Vorbereitung für weitere Leben. Das ist eigentlich die Wolfsschule, was sie machen. Das kann ich nicht beibringen. Auch wenn ich auf allen Vieren krabbeln würde und mir ein Wolfspelz überziehen würde. Ein Mensch ist ein sehr schlechter Wolf. Wir können nicht mal richtig riechen, nicht mal richtig laufen oder uns lautlos bewegen. Also da wäre ich wirklich ein schlechtes Beispiel.
0: Doch für manche Dinge braucht Nora gar kein Vorbild.
1: Nora, nicht den Esel jagen.
0: Eselhengst Pierre bleibt standhaft im Blickduell.
2: Mit so einem Esel, wenn er den angreift und erlegt, dann kommt er im Rudel ganz groß raus. Dann hat er gleich ein paar Stellen übersprungen in der Rudelstruktur. So eine Menge Fleisch hat Nanu noch nicht nach Hause gebracht.
1: Das ist kein Wolf, Nora. Er hat sich anders überlegt.
0: Die Jagd vorerst verschoben.
1: Also der ist unglaublich selbstbewusst für sein Alter. Eigentlich hatte ich Bedenken, dass ich nicht so einen starken Wolf wie Nanuk bekomme. Aber ist viel Schlimmeres passiert. Er ist viel schlimmer als Nanuk.
0: Das Rudel verabschiedet sich und eine aufregende Begegnung für das Wolfskind geht zu Ende.

0: Die Ergebnisse vom EKG sind gekommen. Die kleinen Schneeleoparden dürfen wieder spielen gehen. Der Tierarzt hat angerufen.
1: Ja, jetzt lauf mal los. Ja, der Tierarzt hat gesagt, wir haben ein EKG gemacht und die Messungen liegen alle im positiven Bereich. Also alle im grünen Bereich. Ne? Und mir ist auch wirklich ein Stein vom Herzen gefallen, dass ich das heute, wie ich das heute gehört habe. Ja. Ne? Und ich konnte mir das auch eigentlich nicht denken, weil die ja so mobil sind. Ne?
0: Kira ist kerngesund. Zum Glück.
1: Die sind ja hundertprozentig drauf, ne? Meine Mutter, die sind jetzt. Oh. Wenn es wirklich ein Herzklappenfehler gewesen wäre, dann hätte sie ja irgendwann operiert werden müssen. Ne? Und das kann man eben nur, also frühestens ab dem 6. Monat. Normalerweise sollten sie etwa 9 Monate alt sein. Ja, und weil man ja auch noch nicht viel Erfahrung auf dem Gebiet hat, ne, ist es doch immer ein Risiko, ne, ob sie das überhaupt übersteht. Ja, ja, aber jetzt ist alles okay. Ich bin froh, dass der Kleinen gar nichts fehlt.

0: Ein Mann und eine Sprühflasche. Was nur soll das bedeuten?
1: Ja, das ist das. So, ich habe jetzt mal ein Mittel mitgebracht von heute Morgen. Als ich hier drin war und mit dem ein bisschen getüdelt hat, hatte ich doch später gemerkt, dass mir der ganze Arm juckt. Und ich denke mal, dass sie Flöhe haben. Ich habe jetzt ein Mittel mit gegen Flöhe. Das ist so ein Kombi. Flöhe, Zecken, Haarlinge. Und deswegen muss ich jetzt dann mal schnell rein. Muss sie natürlich wieder bestechen. Hab ein bisschen mit. Und dass sie mal entfloht werden. Ne?
0: Betty, gerade wieder futterzahm. Und jetzt das.
1: Muss ich einmal gucken. Eine kleine Taktik machen. Wenn ich jetzt die Schale natürlich abstelle.
0: Waschbären besprühen. Kein einfaches Unterfangen.
1: Oh, das war doch schon mal gar nicht schlecht. Komm mal her hier. Nicht hinten rum, du willst mich austricksen hier. Da. Also Bonnie hatte schon eben eine gute Ladung abbekommen. Ah, Betty, das ist schön. Guck mal hier. Cool. Die hat eine gute Dusche abgekriegt. So, jetzt will ich sie einmal kurz ein bisschen beruhigen lassen. Aber das Tierpfleger-Motto lautet lieber ein bisschen mehr als zu wenig, ne? Die ist aber ganz schön intelligent, wenn man das so sieht. Ich halte immer hin, aber sie nimmt ihren Rücken immer mit, ne?
0: Tausche Eiswaffel mit Eigelb gegen kalte Dusche.
1: Jo. So. Willst du nicht mehr? Willst du noch ein bisschen was haben? Ich höre jetzt auch auf. Hier. Ich höre auf. Glaub mir.
0: Jens versucht ein Happy End.
1: Ich könnte ihnen jetzt auch das ganze Futter geben und dann würden sie weggehen. Aber ich möchte, dass sie jetzt diesen Kontakt zu mir behalten, dass sie das andere ganz schnell vergessen. Würde ich mich natürlich auch mehr freuen. Siehst du, bei ihr kann ich jetzt mit einem ruhigen Gewissen wieder rausgehen, ne? Also sie ist jetzt nicht nachtragend hier, sie lässt sich kraulen und. Ich sehe, aber das Fell ist nass, hat wunderbar geklappt, dankeschön. Du kriegst heute Abend noch ein paar Weintrauben extra, okay?
0: In Voliere Nummer 4 ist wieder jemand eingezogen.
2: Ja, das ist jetzt wieder für Spechti, er ist nämlich wieder da. Da er den anderen Tierpflegern auf dem Kopf umhergetanzt ist. Und jetzt müssen wir ihn halt noch ein bisschen. Der ist jetzt auch in der Ästlingsphase. Das heißt also, dass er in der freien Wildbahn auch noch von seinen Eltern gefüttert wird. Aber eigentlich schon doch sehr selbstständig ist. Und jetzt müssen wir mal gucken, ob das überhaupt wieder klappt, dass er ausgewildert werden kann. Ne? Nicht, dass er dann dauerhaft bei uns bleibt. Aber ihm geht's ja eigentlich ganz gut. Also. Ne, so weit. Ne?
0: Mit Mehlwurm, ja. Bringdienst.
2: Den oder? Ne? Ja, der gefressen, genau. Guck mal, hier ist noch eine ganz weiche Puppe. Du hast ein Leben, ne? Mhm, du weißt, wie du durchs Leben kommst hier. Das hier ist jetzt immer unsere größte Voliere hier. Und da kann er erstmal ein bisschen verwildern jetzt. Er kriegt hier sein Futter, soll möglichst eigentlich keinen Handkontakt mehr haben. Ist natürlich schwierig, ne? Bei so einem Tierchen, was so zutraulich ist, da keinen Handkontakt mehr zu machen.
0: Er soll die Menschen vergessen und sie ihn, wenn das so einfach wäre.
2: Wir versuchen es noch einmal, ihn auszuwildern im tiefen Wald. Wir bringen ihn irgendwo hin und dann schnell weglaufen, dass er uns nicht mehr hinterherkommt. Dann wird das gut gehen.
0: Ein paar Tage hat er aber noch, mit Kost und Logis im Wildpark.
2: So spricht die denn bis morgen. Wer nicht ausgebildet werden will, der hat schon. So.
0: Außerdem bei Wolf, Bär und Co. Gänse auf der Flucht. Biggie und Silke helfen beim Einfangen. Und Vatergefühle bei Jens. Zwei kleine Waschbärbabys ziehen im Park ein. All das und noch mehr bei Wolf, Bär und Co. Und
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0: schon mal zu sagen, nie wieder. Das ist auf jeden Fall kein Scherz mehr.
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0: Hätte dir das nicht früher einfallen können, dass du für die Biostunde noch Unkraut pflücken musst?
1: Frau Schröder hat gesagt, es heißt Beikraut.
0: Bei uns im Garten wächst genug davon.
1: Und ich will unbedingt mal wieder Sterne gucken.
0: Ja, morgen bauen wir dein Teleskop auf. Jetzt komm, ich habe um 8 Uhr Visite. Und vorher muss ich noch...
1: Geht es Adam Birken gut?
0: Du weißt, dass ich nicht sagen darf. Schweigepflicht.
1: Er muss schnell wieder gesund werden, damit er ins Weltall kann.
0: Ja, sicher.
1: Brauchst du mir eine Entschuldigung, damit ich nicht zu Bio muss, wegen einer Unkrautallergie oder sowas?
0: Erstens, es heißt Beikraut. Und zweitens, nein. Und drittens, wieso?
1: Dann könnte ich mit in die Klinik und Herrn Birken selbst fragen, wie es ihm geht.
0: Ja, das fehlte noch. So.
1: Dann könnte ich ihn auch alles übers Weltall fragen. Und vielleicht schreibt er mir dann was in mein Buch rein.
0: Du könntest mir das Buch ja geben, dann frage ich ihn, ob er dir was reinschreibt. Hast du es dabei?
1: Ja, klar. Wenn der Unterricht langweilig ist, lese ich darin.
2: Guten Morgen.
3: Morgen.
2: Woher wussten Sie, dass ich hier bin? Oh, ist der überhaupt für mich?
3: Also, eigentlich war der für meinen Mann, aber wer zu spät kommt, den bestraft das Leben. Milch ohne Zucker.
2: Genau richtig. Danke.
3: Bitte.
2: Die Notaufnahme ruft. Bis später.
4: Hallo.
2: Hallo.
4: Die Arthroskopie hat länger gedauert. Wo musste sie denn so schnell hin?
3: Notfall.
4: Das ist ein Notfall, das andere ein Glücksfall. Habe ich dich für mich alleine.
2: Hm. Hast du Neuigkeiten von Professor Weber?
4: Es gibt noch keinen Anhaltspunkt, ob der Tod der Patientin mit ihrem Eingriff zu tun hat.
2: Hm. Was für ein Albtraum. Schon gut. Ja, vielen Dank. Ich bin unter dieser Nummer hier erreichbar, genau. Auf Wiederhören. Danke. Ich versuche gerade rauszufinden, ob vielleicht auch andere Kliniken mit der Herzklappe dieses Herstellers Probleme haben.
4: Gut.
2: In Halle gab es einen Todesfall, aber das könnte auch Zufall sein. Und in Dresden hat man mich abgewimmelt. Der Kollege, den ich da kenne, ist leider gerade im Urlaub.
4: Dranbleiben.
2: Ja. Wer macht jetzt eigentlich die Klappenersatz-OP bei Herrn Becker?
5: Dr. Pausen.
6: Morgen zusammen.
2: Morgen, Philipp.
5: Morgen, Dr. Brentano. Sie haben ja heute wieder einen vollen OP-Plan.
6: Ja, ich träume schon von Hüft- und Knie-Endoprothesen.
2: Ist kein Problem. Es gilt, die drohende Insolvenz der Klinik abzuwenden. Guten Morgen. Was haben wir?
7: Gesine Ackermann, 16 Jahre alt. Zustand nach Fahrradsturz, Verdacht auf Sprunggelenkfraktur links, dazu ein paar Schürfwunden und eine Platzwunde am Kinn. Sie war initial fraglich kurz bewusstlos, also Verdacht auf leichtes SAT. Außerdem eine bestehende Schwangerschaft.
2: Wie weit?
1: Ich bin in der 23. Woche.
2: Okay. Bringen des Babys in den Schockraum. Wir machen ein Fast, so, ne?
7: Okay.
1: Geht's meinem Baby gut?
2: Das sehen wir uns jetzt an. Achtung, kalt.
7: Wie ist es eigentlich passiert?
1: Auf dem Weg zur Schule. Ich bin mit dem Fahrrad in den scheiß Straßenbahngleis geraten.
7: Soll ich irgendjemandem Bescheid geben?
1: Nee, im Sonnenheim wissen die schon Bescheid. Ich habe im Rettungswagen eine Nachricht geschickt. Hm. Das ist ein Kinderdorf. Eltern habe ich nicht.
2: Keine freie Flüssigkeit, keine freie Luft. Das ist gut. Kein Hinweis auf innere Verletzungen. Sehen wir nach dem Baby. Herzschlag ist da. Es bewegt sich. Scheint alles in Ordnung zu sein.
1: Ist es ein Junge oder ein Mädchen?
2: Sie wissen es nicht.
7: Haben Sie eigentlich Ihren Mutterpass dabei? Der war irgendwie nicht bei den Einlieferungsunterlagen.
1: Ich habe keinen. Der Arzt war so blöd, arrogant und unfreundlich. Meinte, auf dem Ultraschall ist eh noch nichts zu erkennen.
2: Und dann sind Sie nicht mehr hingegangen. Das heißt, es gibt bisher keine Vorsorgeuntersuchungen.
1: Ich hatte auch tierisch viel zu tun mit Abi-Vorbereitungen. Ich muss einen Mega-Schnitt machen, um das Sächsische Landesstipendium zu bekommen.
2: Wollen Sie es wissen?
1: Ja.
2: Es ist ein Mädchen.
1: Ist das das Herz, was da schlägt?
2: Ja. Kräftig und regelmäßig. Frau Ackermann, jetzt versorgen wir erstmal Ihre Platzwunde am Kinn. Und dann bringt Herr Haas Sie zum Röntgen. Unterschenkel in 2 Ebenen.
1: Mhm. Ist Röntgen nicht schlecht für meine Tochter?
2: Wir legen Ihnen eine Bleischürze auf den Bauch.
1: Und dann?
2: Das sehen wir nach dem Röntgen weiter. Es kann aber gut sein, dass Ihr Knöchel operiert werden muss. Das machen wir dann unter Spinalanästhesie und Ihr Baby wird währenddessen per CTG überwacht.
1: Und wie lange muss ich dann hier bleiben?
5: Schon ein paar Tage.

0: Magali, meine Kollegin, sitzt schon auf gepackten Koffern. In wenigen Tagen geht's los nach Kalifornien.
1: Und dann direkt ins Weltall?
0: Nee, es werden Missionsszenarien im Simulator geübt. Erst in 7 Monaten starten wir.
1: Sie können mit der Mobilisierung anfangen. Die Wundheilung verläuft gut.
2: Hallo, Herr Birken. Wie geht's Ihnen heute? Ich werde Ihnen jetzt die Drainage entfernen.
1: Es kann ein bisschen unangenehm sein, aber das geht schnell.
0: Alles klar.
2: Einmal tief Luft holen.
0: Ja.
2: Schon vorbei. Wäre gut, wenn Sie wenigstens versuchen würden, bald aufzustehen.
0: Haben Sie den Doktor zur Verstärkung geholt?
1: Es wird Sie niemand zwingen.
2: Mobilisierung ist sehr wichtig. Besonders vor der Reha.
0: Reha?
2: Fertig. Einmal verbinden. Was halten Sie davon, wenn Sie meine Frau gleich mal in den Physioraum bringt?
0: Ich möchte doch lieber auf mein Zimmer.
1: Das CTG sieht gut aus. Alles normal. Liegen Sie bequem?
3: Ja, ich glaube schon. Bereit?
1: Von unserer Seite hier kann's losgehen.
3: Gut. Wir beginnen. Skalpell.
1: In welche Schule gehen Sie denn?
3: Goethe-Gymnasium.
1: Das Goethe-Gymnasium? Dann kennen Sie vielleicht meine Tochter, Hanna Globisch. Sie ist in Ihrem Alter.
3: Frau Ackermann macht schon dieses Jahr das Abi. Ich habe eine Stufe übersprungen.
1: Ach so, Sie sind eine Überpflegerin, hm?
3: Fraktur ist dargestellt. Spülung für mich.
1: Alles in Ordnung?
3: Ja. Ich ziehe jetzt an Ihrem Fuß. Nicht erschrecken.
1: Und wissen Sie schon, was Sie nach dem Abitur machen wollen?
3: Ich will Lehrerin werden.
1: Lehrerin? Und welche Fächer?
3: Mathe und Deutsch.
1: Mathe und Deutsch.
3: Fraktur steht. Rasper.
1: Und haben Sie sich schon Gedanken darüber gemacht, wie es weitergeht mit Ihnen und...
3: Mit dem Baby? Das kriege ich hin. Bis zur Geburt habe ich das Abitur und dann mache ich eine kurze Pause.
4: Das sieht alles gut aus.
3: Und in die Uni kann ich Sie mitnehmen, die im Wickelräumen und alles.
4: Platte vorbereiten. Bohrer für mich, bitte.
1: Das klingt jetzt gleich wie beim Zahnarzt. Passen Sie auf.
3: Nein, muss ich extra kommen? Mir geht's gut und dem Baby auch, ja. Ja, bleib bei deinem Lehrgang, das ist wichtig. Gut, dann bis dahin, Anke, ja? Ciao. Unsere Kinderdorfmutter. Vielleicht kann ich ja sogar besser lernen als im Sonnenheim, wo ständig einer was von einem will.
5: Tja, so fügt sich alles.
3: Gibt's WLAN?
5: Klar, mit WLAN. Wo ist denn eigentlich der Vater von der...
3: Mia.
5: Oh, Mia. Schön.
3: Der Vater ist ein Arsch. Ich war verknallt und hab mich rumkriegen lassen. Mega blöd. Passiert mir bestimmt nicht nochmal. Als ich ihm gesagt habe, dass ich schwanger bin, war seine erste und einzige Reaktion, dass man sowas ja easy wegmachen lassen kann.
5: Sympathisch.
3: Ich habe sofort Schluss gemacht. Mit so einem Idioten will ich kein Kind großziehen. Schaffe ich besser alleine.
5: Irgendwie glaube ich dir das sofort.
3: Klar, ist mir auch mulmig. So ein Kind ist eine krasse Verantwortung.
5: Gibt es denn Großeltern?
3: Keine Ahnung. Meine Mutter hat mich direkt nach der Geburt weggegeben. Ich verstehe das nicht. Ach, verdammt.
5: Was denn?
3: Ich wollte heute noch gebrauchte Babykleidung abholen, die ich online gekauft habe.
5: Ach, ruf da doch einfach an und sag, dass du die in anderen Mal abholst. Das wird schon passen.
3: Ich frag meine Geschwister. Die können dann bestimmt nach der Schule vorbei.
5: Du hast Geschwister?
3: 5. 2 Schwestern und 3 Brüder. Hm? Kids aus meinem Kinderdorf. Wir sind nicht wirklich verwandt, aber zusammen sind wir sowas wie eine Familie.
1: Mein Sohn ist ganz begeistert von allem, was mit dem Weltall zu tun hat. Als er gehört hat, dass ein echter Astronaut hier in der Klinik ist. Sie hätten ihn sehen sollen. Geht es Ihnen nicht gut? Ganz ruhig. Atmen Sie tief ein und aus. Dr. Heimann, er hat Atemnot.
6: Sofort in den Behandlungsraum. Herr Birken hat sich wieder stabilisiert, das EKG war unauffällig.
2: Merkwürdig. Aber sonst kein gesunder, eine Lungenembolie, postoperativ.
6: Das habe ich ausgeschlossen. Er hat zur Sicherheit ein Langzeit-EKG.
2: Danke, dass Sie sich um ihn gekümmert haben. Ja.
7: So, ich muss dann auch wieder los. Hüft-Tab, die dritte heute.
1: Kannst du dann bitte diesen Patienten übernehmen?
6: Geht klar. Meinst du, das mit der Polizei dauert länger?
1: Vielleicht werde ich ja direkt verhaftet.
6: Stein? Bestimmt nur eine Routinebefragung.
1: Danke.
6: Ja, ich sag's ihr, sie ist hier. Es war Frau Marquardt. Es ist wieder ein Patient gestorben.
4: Jetzt sehen wir uns das Baby noch mal in Ruhe genauer an.
3: Stimmt denn was nicht?
4: Nur sicherheitshalber. Beim Fastzone und im Schockraum habe ich mich auf das Ausschließen innerer Verletzungen fokussiert.

0: So, das war's erstmal.
1: Und ist alles okay?
0: Es gibt noch einige Details, die ich prüfen möchte. Ich werde eine Pränatalmedizinerin hinzuziehen, um sicher zu gehen.
1: Da seid ihr schon.
2: Ihre Geschwister. Hi.
1: Kommt rein.
0: Das Baby von Gesine Ackermann hat eine Spina bifida aperta mit Myelomeningozele. Weiß die Mutter es schon? Wir müssen so schnell wie möglich operativ handeln.
3: Ein fetalchirurgischer Eingriff. Das birgt große Risiken.
0: Aber die Chancen auf eine weitgehend normale Entwicklung steigen damit erheblich.
3: Wer wird operieren?
0: Dr. Lambert. Sie hat sich in dem speziellen Fall für ein offenes Verfahren entschieden.
4: Oh, wie süß ist das denn?
5: Wann kommst du denn hier wieder raus?
4: In ein paar Tagen. Du bist jetzt der älteste Robby. Pass auf, dass alle ihre Hausaufgaben machen. So, und jetzt ab nach Hause mit euch, ja? Die Docs kümmern sich jetzt wieder um mich.
5: Darf ich denn deine Computer?
4: Ja, aber keine komische Scheiße runterladen, ja? Ich hab keinen Bock auf Viren.
5: Ja, los.
0: Gesine, wir haben einige wichtige Informationen für Sie. Ihr Baby hat eine Fehlbildung, die Spina bifida genannt wird, oder offener Rücken. Das heißt, die Wirbelsäule ist nicht richtig geschlossen. Bei Ihrem Baby sind zusätzlich Teile des Rückenmarks und der Hirnhäute nach außen verlagert. Sehen Sie? Hier.
4: Ist es schlimm?
0: Das bedeutet, dass Ihr Baby nach der Geburt sehr wahrscheinlich körperliche Beeinträchtigungen haben könnte. Lähmungen vor allem.
4: Und geistig wird sie da auch?
3: Es gibt keine Garantie, aber die meisten Kinder mit Spina bifida sind normal intelligent.
4: Und was kann man da machen? Gibt es Behandlungsmöglichkeiten?
0: Ja, die Öffnung sollte auf jeden Fall operativ verschlossen werden. Schon allein, um Infektionen zu vermeiden. Die Operation sollte so schnell wie möglich durchgeführt werden.
3: Wir sprechen von einem Eingriff an Ihrem ungeborenen Kind.
4: Sie operieren mir in meinem Bauch.
3: Ja, das klingt ungewöhnlich, ist aber ein erprobtes Verfahren. Und wenn wir jetzt so schnell wie möglich operieren, dann erhöhen wir die Chance auf eine ganz normale Entwicklung.
4: Wie riskant ist das?
0: Für Sie weniger. Außer den allgemeinen Risiken einer OP wie Blutung, Infektion oder Wundheilungsstörung. Außerdem kann es zu vorzeitigen Wehen kommen oder Frühgeburt, bis hin zum Tod des Fötus, was aber nicht sehr wahrscheinlich ist.
4: Und wird sie Schmerzen haben?
3: Nein, ihr Baby wird keine Schmerzen haben. Wir verabreichen eine Narkose über die Nabelschnur.
0: Die Geburt erfolgt dann später per Kaiserschnitt.
4: Was ist, wenn ich es nicht mache?
3: Dann wird das Rückenmark ihres Kindes weiteren Schädigungen durch das Fruchtwasser oder mechanischen Schädigungen ausgesetzt sein. Das bedeutet mit Sicherheit Einschränkungen. Möglicherweise kann Ihr Kind später nicht laufen.

0: Ah, haben wir uns gerade verpasst, bin auch gerade rein.
1: Wie geht es Adam Birke?
0: Ja. Wo ist Pauline?
2: Sie schläft doch bei ihrer Freundin.
0: Ach so, ja. Wie war's mit deiner neuen Chefin?
2: Miriam, sie macht es ganz gut.
0: Aber?
2: Es ist komisch, nicht mehr die Leitung zu haben. Ungewohnt, aber irgendwie auch befreiend.
0: Mhm.
2: Ich hatte keine Lust zu kochen.

0: Lunge hat gesagt, wir sollen es heiß essen.
1: Hast du ihn mal gefragt?
2: Wenn Herr Lung das sagt, wird's wohl so sein.
1: Papa, der Astronaut, hat er das Buch unterschrieben?
2: Max, es war wirklich sehr viel los heute. Wasch dir die Hände, damit wir essen können.
1: Na
2: los,
1: schön.
2: Ab!

0: Das Mädchen ist tough. Sie weiß genau, was sie will.
1: Aber ein Baby hat sie nicht unbedingt gewollt, noch dazu ein behindertes.
0: Es ist noch gar nicht gesagt, dass das Kind behindert sein wird.
1: Egal wie tough meiner Ansicht nach ist, eine 16-Jährige selbst noch ein Kind und mit der Mutterrolle überfordert. Noch dazu ein Heimkind.
0: Sie lebt in einem Kinderdorf.
1: Ist doch egal.
0: Heime und Kinderdörfer sind besser als so manches scheinbar heile Elternhaus.
1: Was sagt denn Dr. Böhm dazu?
0: Ich denke, sie sieht das genauso wie ich. Sie traut Gesine die Mutterrolle zu.
1: Ihr werdet noch richtig beste Freundin.

0: Wie geht's?
1: Geht so. Hier, auch nach erfolgreicher Operation ist die Prognose nicht sicher. Eine langfristige Nachsorge über ein multidisziplinäres Team ist nötig.
0: Dr. Internet ist kein guter Ratgeber.
1: Ich weiß gerne, was mich erwartet.
0: Ja, dann frag Dr. Böhm.
1: Man muss sich aus möglichst vielen Quellen informieren, um überhaupt die richtigen Fragen zu stellen.
0: Oder du machst dir einfach unnötig Sorgen. Willst du noch einen Tee haben? Oder irgendwas Süßes? Wir haben gerade Marmorkuchen, der ist gar nicht mal so schlecht.
1: Nein, danke.
0: Warte, was machst du?
1: Ich will die Sachen nicht ständig sehen.
0: Ja, dann sag doch was. Nicht, dass du noch hinfällst. Ich mach dir einfach in den Schrank, okay? Was sagen eigentlich deine Geschwister dazu, dass es Nachwuchs gibt?
1: Sie finden es cool.
0: Willst du Fernsehen?
1: Ich bin müde.
0: Wenn irgendwas ist, dann einfach klingeln, okay? Bis später.

0: Kannst du nicht schlafen?
1: Was machst du da? Ich
0: versuche jemandem zu helfen.
1: Astronaut Adam?
0: Eine Kollegin.
1: Und schaffst du's?
0: Manchmal reicht es, wenn man einfach nur da ist.
1: Weil der andere da nicht alleine ist.
0: Genau.
2: Nicht gut geschlafen? Gegrübelt, hm?
3: Letzte Nacht habe ich gedacht, dass es vielleicht das Beste wäre, wenn Mia nicht überlebt.
2: Diese Gedanken sind normal und nicht verwerflich.
3: Mit einem gesunden Kind wird es schon schwer genug. Und mit einem Behinderten, da können Marie und Robbie nicht mal kurz auf sie aufpassen. Ich kann sie nicht mit in die Uni nehmen. Und wie soll ich als Lehrerin arbeiten? Das ginge alles nicht.
2: Die Operation ist eine gute Chance, dass Mia sich weitestgehend normal entwickeln kann.
3: Aber es ist keine Garantie dafür, oder?
4: Es gibt noch eine Option, unabhängig vom Ausgang der Operation. Sie könnten das Baby direkt nach der Geburt zur Adoption freigeben.
3: So wie meine Mutter mich weggegeben hat.

0: freigeben?
1: Selbst mit einem gesunden Kind kann sie ihren Lebensplan vergessen.
0: Aber ich habe den Eindruck, dass sie sich auf die Mutterschaft und ihr Kind freut.
1: Ja, aber auch auf ein Studium und ein Berufsleben. Außerdem habe ich das Gefühl, sie ist auch sehr davon geleitet, es besser als ihre Mutter zu machen.
0: Was ja nicht falsch ist. Auch wenn die Umstände belastend sind. Mit jeder Woche wächst eine Mutter mit ihrem Kind mehr zusammen.
1: Es sieht nicht gleich aus in jeder schwangeren Frau. Und ich habe ja lediglich einen legitimen Weg aus ihrem Dilemma aufgezeigt.
2: In Zimmer 123 steht seit heute Morgen noch das Frühstück rum. In Zimmer 127 wartet Frau Kirsch auf ihre neuen Thrombosestrümpfe. Und Herr Klein in Zimmer 187 hat das Bett angezündet.
3: Was?
2: Nein, alles gut. Sie haben den Laden gut im Griff.
3: Ich sitze hier schon ewig am Personalplan. Das sind zwei Nachtdienste, die ich nicht besetzt bekomme.
2: Soll ich mal gucken?
3: Ja, danke. Und bereuen Sie Ihre Entscheidung schon ein bisschen?
2: Immer weniger, ehrlich gesagt. Ich kann mich endlich darauf konzentrieren, was mir am meisten Freude macht.
3: Was gibt es denn Schöneres, als Mitarbeiter herumzuscheuchen?
2: Ich dachte eher an meine Arbeit als Hebamme. Reden Sie mal mit der Pflegefachkraft Adele. Sie hat mir vorhin erzählt, dass sie gerne eine Weiterbildung in der Intensivpflege machen will. Das könnte die Planung in den nächsten Monaten beeinflussen.
3: Danke für den Tipp. Adele, kann ich dich kurz sprechen?
4: Ja, klar.
3: Und zwar...
4: Dr. Brentano, ja. Ich bräuchte mal bitte Ihre Hilfe bei Patient Richter.
5: Ah, Zimmer 205.
4: Richtig. Die Laborwerte
6: Guten
4: sind
6: Tag.
4: Nicht da, aber es
6: kann ich dir helfen?
7: Jetzt nicht, Bertha.
6: Hast du dich verlaufen?
7: Lass mich.
6: Du bist schlecht gelaunt?
5: Gucken wir uns mal an.
4: Hier lang, bitte.
5: Ach ja.
7: War nicht so gemeint. Du kannst mir tatsächlich helfen. Wo ist das Zimmer vom Astronauten Adam?
6: Bitte folgen.
7: Hallo?
5: Hast du dich verlaufen?
6: Das habe ich ihn auch gefragt.
7: Du kannst jetzt gehen, Bertha.
5: Was wird das hier?
7: Ich bin Max.
5: Und was willst du?
7: Ich weiß, dass Sie ein echter Astronaut sind und dass Sie hier wieder gesund werden. So allein hier ist es ja langweilig. Ich dachte, ich besuche Sie mal. Ich habe meinen Papa gefragt, ob er Sie fragt, ob Sie mir ein Autogramm reinschreiben in mein Buch über das Universum.
5: Wenn du ein Autogramm von einem echten Astronauten willst, dann bist du hier falsch. Ich bin Krüppel, kein Astronaut. Das lass mich bitte in Ruhe.
8: Max, sag mal, was? Los, raus hier, raus! Entschuldigung. Du kannst doch nicht einfach zu einem meiner Patienten ins Zimmer gehen.
7: Warum hast du mir nicht gesagt, dass ihm mein Bein fehlt?
8: Weil ich über meine Patienten nicht sprechen darf. Warum bist du nicht in der Schule?
7: Wir haben zwei Freistunden. Sport fällt aus.
8: Trotzdem darfst du nicht einfach die Schule verlassen. Wenn das Mama hört, dann...
7: Warum ist Adam so sauer?
8: Weil sein Traum vom Weltall geplatzt ist.
7: Weil du ihm ein Bein abgeschnitten hast?
8: Amputiert. Das war aus medizinischen Gründen nötig.
7: Im All herrscht Schwerelosigkeit. Da stört das nicht weiter. Wenn ihm ein Arm fehlen würde, wäre das schlimmer.
8: Ich sag's ihm, er wird begeistert sein. Und jetzt ab in die Schule.
7: Und dann sag ihm noch, er soll niemals aufgeben. Es gibt einen Mann, den haben sie beide Beine amputiert. Und er hat trotzdem den Mount Everest bestiegen.
8: Herr Birken.
7: Weil ich ihn aufgeregt habe?
9: Hey. Ich habe gehört, dass es noch einen Todesfall gab.
10: Professor Weber und Martin haben die ganze Nacht gesessen und sind durch sämtliche Patientenakten und OP-Protokolle durch. Es gibt keinen Hinweis auf eine fehlerhafte Vorgehensweise. Und was machst du?
9: Ich recherchiere zu Spina Bifida. Das optimale Zeitfenster für eine OP wäre genau jetzt.
10: Die junge Frau will keine OP.
9: Doch.
10: Und wo ist das Problem?
9: Sie ist total verunsichert, wie es nach der Geburt weitergehen soll. Und deshalb verstehe ich auch nicht, dass Dr. Böhm sie jetzt zusätzlich verunsichert, indem sie ihr gegenüber von einer Adoptionsfreigabe spricht.
10: Eine Behinderung ist nicht ausgeschlossen, das würde ihr ganzes Leben bestimmen.
9: Ein Kind bestimmt immer ein ganzes Leben.
10: Ein Behindertes erst recht. Das würdest du Hanna raten, wenn sie in so einer Situation wäre.
9: Ich mache bestimmt keiner Frau einen Vorwurf, die sich für einen Schwangerschaftsabbruch oder eine Adoption entscheidet. Aber Fakt ist auch, Hanna würde es nicht geben, wenn ich mich entschlossen hätte, sie nicht zu bekommen.
10: Das weiß ich. Und du hast dich glücklicherweise für Hanna entschieden. Dr. Brentano.
3: Hast du Kinder?
11: Ich hatte mal vorübergehend einen zusammen mit meinem Kumpel Eli. Es war ein bisschen wie bei drei Männern und einem Baby. Also so ähnlich. Es war sehr chaotisch und sehr, sehr schön.
9: Können wir kurz sprechen?
7: Die Geschichte von deinem Kumpel und dem Baby erzählst du mir aber noch, oder?
11: Ja, mach ich.
7: Gibt's noch schlimmere Neuigkeiten?
9: Nein, nein. Ich wollte mich entschuldigen.
7: Wofür?
9: Heute Morgen mein Hinweis, dass sie ihr Baby zur Adoption freigeben könnten. Manchmal ist es für ein Kind besser und für die Mutter. Eine sehr gute Freundin von mir wurde ungewollt schwanger und war mitten im Studium. Sie hätte all ihre Pläne aufgeben müssen. Also hat sie sich entschieden, das Baby zur Welt zu bringen und es zur Adoption freizugeben.
7: Mit ihrer Freundin, hat sie das Baby im Arm gehabt?
9: Ja.
7: War es nicht schrecklich für sie, es dann wegzugeben?
9: Sie hat sich bei der Kleinen entschuldigt und ihr alles, alles Gute gewünscht bei ihren neuen Eltern, von denen sie auch wusste, dass es gute Menschen sind.
7: Hat sie es jemals bereut?
9: Nein. Sie wollte keine Mutter sein und sich voll und ganz auf ihr Studium und ihren Beruf konzentrieren. Ein Kind braucht viel Zeit und Zuwendung. Ihre Adoptiveltern konnten ihr all das geben. So, bereit?
7: Was meinen Sie, ob Mia alles mitbekommt?
9: Studien belegen, dass Ungeborene schon durch Musik beeinflusst werden.
7: Ich meine, ob sie mitbekommt, was über sie gesprochen wird. Wegen des Weggebens.
9: Das glaube ich nicht.
7: Hoffentlich.
9: Wir machen jetzt erstmal, wie besprochen, ein MRT und dann sehen wir uns im OP.
10: EKG sieht gut aus. Langzeit-EKG auch. Ja, Herzenzyme sind ohne Befund. Das sind schon mal gute Nachrichten. Ich möchte trotzdem zur Sicherheit ein Herz-Ultraschall machen.
7: Ziehen Sie Ihr Oberteil bitte hoch.
2: Was bist du denn hier? Geht es Ihnen? Warte draußen, ich komme gleich.
10: Klappen sehen gut aus, keine Vegetation, schließen exakt. Normale Wandbewegung, kein Hinweis auf Anomalien. Ihr Herz arbeitet ganz normal. Alles deutet darauf hin, dass die Symptome psychosomatischer Natur sind. Was ja nicht verwunderlich ist, angesichts der Umstände.
12: Wie geht's Ihnen?
13: Ich nehme an, Sie wissen, dass mit meinem Herz nichts ist.
12: Es ist gesund und stark.
13: Ich hoffe, Ihr Sohn verkraftet es. Er will einen echten Astronauten sehen und trifft auf einen Einbeinigen.
12: Er meint, im All herrscht Schwerelosigkeit. Das stört ein fehlendes Bein gar nicht so sehr. Ein fehlender Arm wäre schlimmer. Und wissen Sie, was er noch gesagt hat?
13: Ich nehme an, Sie werden es mir gleich verraten.
12: Dass Sie nicht aufgeben sollen. Es gibt einen Mann, dem haben sie beide Beine amputiert. Und er hat trotzdem den Mount Everest bestiegen.
13: Was für ein Irrer.
12: Oder was für ein Kämpfer. Der erste Mensch ohne Beine auf dem höchsten Berg der Welt.
13: Und ich soll der erste Astronaut mit einem Bein werden, oder was?
12: Die Prothesen werden immer besser. Übrigens auch dank der Weltraumforschung. Materialwissenschaft, Robotik, Miniaturisierung
8: Sensorik, Biomechanik, Telemetrie.
13: Ich hab's kapiert, ist ja gut.
8: Na dann.

0: Wir müssen sehr präzise vorgehen, um keine weiteren Schäden zu verursachen.
1: Die Patientin ist stabil. Es kann losgehen.
2: Skalpell bitte.
0: Uterus liegt frei.

0: Ultraschall bitte. Kindslage ist optimal. Wir schneiden hier.
1: Wir öffnen den Uterus, Dr. Globisch.
2: Es geht ihr gut. Alles im grünen Bereich.
1: Gut, dann los. Sieht alles gut aus.
0: Ja. Wir können übernähen. Nochmal tupfen. Hier.
1: Was ist los?
2: Blutdruckabfall.
1: Eine Reaktion auf das Narkosemittel?
2: Ich spritze Gleppol und gebe mehr Volumen.
1: Wir brauchen noch etwa eine halbe Stunde.
2: Okay, Blutdruck stabilisiert sich.
1: Sehr gut. Wir sind mit der Naht gleich fertig.
0: Patch vorbereiten.
1: Wir verschließen jetzt den Uterus.
2: Tschüss, Baby Mia. Bleib schön drin und wachs gesund weiter. Sie bewegt sich, oder?
1: Sie greift nach meinem Finger. Okay, weiter geht's.

0: Die Operation ist sehr gut verlaufen.
1: Ihr lebt. Ich will sie behalten. Ja. Egal, was für Probleme noch kommen können. Hörst du mir? Ich liebe dich so, wie du bist. Ich gebe dich niemals weg.
0: Wir können zuversichtlich sein, dass sie sich gut entwickeln wird.
1: Meine Mutter hatte vermutlich gute Gründe, mich wegzugeben. Aber ich will nicht, dass Mia sich so fühlt wie ich. Nicht gewollt.
0: Möchten Sie hören, wie es Mia geht?

0: wieder, mein Süß.
1: Sie hat während der OP nach meinem Finger gegriffen.
0: Wirklich?
1: Mhm.
0: Sie war doch betäubt, so wie ich.
1: Ja, das ist ein Greifreflex. Funktioniert auch unter Narkose.
0: Wahnsinn.
1: Sie ist stark. Ihre Mama.

0: zum neuen Todesfall schon einen Obduktionsbericht vor?
1: Der Polizist hat sich bedeckt gehalten.
0: Gibt es an anderen Kliniken ähnliche Vorfälle im Zusammenhang mit Broschmann-Herzklappen?
1: Laut Angaben der Firma Broschmann, nein.
0: Na, das wundert mich jetzt nicht.
2: Ach, der wurde gerade für dich abgegeben.
1: Danke.
2: Gerne.

0: Frau Marquardt, den Quartalsbericht.
1: Also, entschuldigen Sie. Ich schlafe zurzeit nicht so gut. Ich schicke Ihnen den Quartalsbericht jetzt.
0: Danke.
1: Ich höre zurzeit nachts immer Radio. Wussten Sie, dass die A9 die ungesündeste Autobahn in Deutschland ist?
0: Sind da die meisten Unfälle?
1: Nee. Auf 530 Kilometern gibt es 35 Fastfood-Restaurants.
2: Entschuldigung.
1: Was ist denn passiert?
2: Ich habe gerade eine Unterlassungserklärung der Firma Broschmann bekommen.
0: Was sollst du denn unterlassen?
2: Ich soll weder bei Broschmann noch bei anderen Kliniken oder Kollegen Erkundigungen zur Zuverlässigkeit der Broschmann-Klappen Modell 23KA Aortenklappe und Modell 23KM Mitralklappe einholen oder behaupten, dass es irgendwelche Probleme gibt.
0: Das darf ja nicht wahr sein.
1: Das riecht ja förmlich danach, dass in diesem Laden irgendwas nicht stimmt.
2: Ja.
1: Wahrscheinlich haben Sie da ein richtiges Wespennest gestochen.
2: Und was soll ich jetzt machen?
1: Also den Wisch hier, den unterschreiben Sie erstmal nicht.
0: Nee.
1: Ich setze mich sofort mit unseren Juristen und Sachverständigen in Verbindung.
0: Die Klinik steht da auch voll hinter dir.
1: Also ich lasse doch nicht meine beste Herzchirurgin diskreditieren. Nicht mit mir.
3: Max hat wirklich geglaubt, dass Herr Birken seinetwegen einen Herzinfarkt hatte.
4: Er hätte ruhig ein bisschen länger Panik schieben können.
3: Ach komm.
4: Ja, dass er sowas nicht nochmal macht.
5: Ja, so ist gut.
6: Verdammt nochmal.
5: Sie kriegen das hin und nochmal.
6: Das alles nur wegen Dr. Brentanos Sohn. Dieser kleine Mistkerl.
3: Dann war Max' Besuch anscheinend gar nicht so verkehrt.
4: Das ist ja unglaublich.
5: Ja, so ist gut.
4: Hi, Bertha. Wo hast denn du das Buch her?
7: Es lag im Ärztezimmer.
3: Dann könntest du Herrn Birken wegen des Autogramms fragen.
7: Einen Stift habe ich auch dabei.
4: Du wirst mir langsam unheimlich.
3: Hallo. Für mich?
8: Jedenfalls nicht für Ihren Mann.
3: Danke.
8: Gesine Ackermann wird's hinkriegen. Kind und Studium.
3: Ja. Ich denke auch, sie wird eine liebevolle Mutter sein.
8: Mhm. Sie ist ein toller Mensch geworden. Obwohl oder weil ihre Mutter sie weggegeben hat.
3: Darauf können wir uns einigen.
9: Freust du dich denn nicht? Das wird eine klare Nacht. Wir werden ganz viele Sterne sehen.
10: Aber Adam nicht.
9: Bald wird er das auch wieder.
10: Aber er wollte doch richtig ins All. Nicht nur mit dem Teleskop.
9: Vielleicht macht er das ja auch.
10: Er hat doch aufgegeben.
9: Ich habe ihm erzählt, was du mir erzählt hast. Von dem Mann ohne Beine, der den höchsten Berg der Welt bestiegen hat.
10: Und jetzt ist er noch wütender auf mich.
9: Glaube nicht. Guck mal. Mach mal auf.
10: Lieber Max.
11: Lieber Max. Danke, dass du für mich da warst. Du hast mir klargemacht, dass man alles schaffen kann, wenn man das nur will. Ob es klappt, steht in den Sternen, aber ich will es wenigstens versuchen. Dein Adam.

0: endlich!
1: Sorry, ich wurde aufgehalten.
2: Ja, komm.
0: Ah, was geht los?
3: Elias, du stehst falsch.
4: Nico, du stehst falsch.
3: Oh.
5: Hi!
6: Hey!
1: Boah, du hast mir so gefehlt.
0: Jetzt ich. Es kommt mir so fort, was ewig in London.

0: Was machst du hier?
1: Raten, wie lange es dauert, bis du zu einem Notfall erscheinst.
0: Das ist mein erster Arbeitstag seitdem. Du brauchst eine Auszeit.
1: Falsch. Ich werde gebraucht.
0: Was mit dem Urlaub?
1: Gecancelt. Sie sind der Held mit den Bauchschmerzen?
2: Ja, ich habe mich noch verhoben oder so.
3: Du hast aber trotzdem den Einsatz durchgezogen.
1: Ja. Dann mal ab in die Waagerechte.
4: Ja, es geht schon.
1: Ja, wenn es schon geht, dann verschwenden Sie nicht meine Zeit.
0: Wir schauen uns das Ganze in Ruhe an.
4: Okay, wenn es sein muss.
0: Ja, muss es. Und er sagt Ihnen dann Bescheid, wenn Sie ihn wieder abholen können, ja?
2: Ich hab gehört, was Ihr hübscher Ärztin gesagt hat, ne? Abflug!
4: Ihr müsst mir irgendwas gegen die Schmerzen geben, bitte.
5: Gut, dass Sie bei Ihrer Show da draußen auf den Applaus verzichtet haben.
4: Ja, sonst wäre es brenzlig geworden. Hm?
5: Humor hat der Mann.
0: Und freie Flüssigkeit um die Leber.
4: Ach, ich habe mir noch was gezerrt. Ich bin topfit.
5: Sie haben ein akutes Abdomen. Und damit nicht genug. Kann ich mal? So.
0: Hier, echoarmer Lebertumor. Sieht wie ein Adenom aus. Tritt eigentlich nur bei Männern auf, wenn der Hormonhaushalt aus dem Gleichgewicht ist.
4: Haben Sie gerade Tumor gesagt?
5: Adenome sind meist gutartig. Sagen Sie, nehmen Sie Anabolika?
4: Nein.
0: Können Sie mal bitte Ihren Oberkörper frei machen, damit ich Sie abhören kann? Ich muss an den Brustbereich und an den Rücken.
6: Können Sie das nicht erledigen?
5: Dürfen Ihre Brandopfer sich aussuchen, wer sie rettet? Nein, also.
6: Ich habe ein bisschen zugenommen in letzter Zeit.
5: Potenzstörung, Gefühlsschwankungen, Konzentrationsmangel. Hä? Dumm, dümmer, Doping.
6: Ich nehme das Zeug jetzt schon seit Wochen nicht mehr.
5: Ja, dann hoffen wir mal, dass es nicht noch mehr angerichtet hat. Wir brauchen ein OP.
0: Ja.
7: Hauttransplantate.
8: Mhm. Am Royal Hospital läuft eine Forschungsreihe zur Herstellung im 3D-Drucker.
7: Und du züchtest die Ausgangszellen?
8: Ja. Mit Drüsen, Blutgefäßen und körpereigener Regenerationsfähigkeit.
7: Nicht schlecht. Wird die Sache von London finanziert?
8: Nein. Ich dachte eher an eine eigenständige Forschungsreihe. Hier, Amiotika.
7: Die wäre betreut.
5: Albert, nichts zu tun?
8: Dr. Moreau.
5: Ja.
8: Würden Sie sich das bitte ansehen?
5: Was soll das sein? Mein schönstes Ferienerlebnis?
8: Das ist das Konzept für eine Forschungsreihe.
5: Erzählen Sie das Ihrem Busenfreund. Und wenn es geht, nach Feierabend.
8: Vielen Dank, Dr. Moreau. Guter Hinweis. Mein Doktor Vater in Spee. Klasse Typ. Bei dem mache ich meinen Facharzt in plastischer Chirurgie. Muss bescheuert sein, ja.
7: Plastische, wie dein Vater?
8: Nee. Rekonstruktionschirurgie, also Hilfe für Kriegs- und Unfallopfer.
5: Dr. Moreau wäre der Beste dafür.
8: Muss ich ihm nur noch klar machen.
9: Dürfte ich demnächst noch mal einen Turnus am ZAC in Berlin machen?
7: Sie wollen den zweiten Facharzt noch in diesem Jahr machen? Sportlich, selbst für Sie?
9: Zu wissen, was man will, ist die halbe Miete.
7: Meine Unterstützung haben Sie?
9: Oh, oh.
7: Hallo.
9: Hi.
7: Lina Fröbel, 33, ist kollabiert, Atmung, Kreislauf stabil.
10: Hm. Guten Tag, ich bin Dr. Berger, das ist Dr. Arendt. Ist Ihr Mann nicht bei Ihnen?
11: Unstimmigkeiten vom Altar?
12: Friedrich, der ist noch in L.A., er ist Co-Pilot. Ich war gerade beim Hochzeitsausstatter. Sie glauben nicht, wie schwer es ist, das richtige Kleid zu finden.
10: Doch. Puls 45, Blutdruck 90 zu 60.
12: Ich habe sonst immer 120 zu 80, Puls 55. Hm. Ich bin Fluglotsin. Gesundheitscheck alle 3 Monate.
10: Strecken Sie bitte mal die Zunge raus.
12: Mhm.
10: Sieht nach Dehydration aus.
11: Durch Shopping-Marathonitis?
10: Wann haben Sie das letzte Mal was getrunken, Frau Fröbel?
12: Oh, die Verkäufer, die haben mir ständig was angeboten. Sekt, Kaffee, Wasser, Saft, ich...
7: Blockbox 1, bitte.
12: Ich war total überfordert.
10: Na, da haben Sie Glück. Bei uns ist die Auswahl nicht so groß.
12: Das ist ja gut.
5: Eine rupturierte Zyste.
11: Daher auch die freie Flüssigkeit.
5: Mhm, Klemme.
0: Dann nehme ich jetzt eine Gewebeprobe von dem Adenom und reseziere die Zyste. Biopsie?
5: Von mir aus können Sie ein bisschen Tempo machen. Da kommen Sie. Habe ich irgendwas am Gesicht?
0: Ich frage mich einfach, ob es richtig ist, dass Sie wieder hier sind.
5: Wenn Sie nicht langsam anfangen, die Zyste abzutragen, frage ich mich, was Sie hier überbrücken.
0: Skalpell.

0: Keine Rückstände.
1: Hm, Gratulation.
0: Matteo, schau dir das mal an.
1: Ja, ich.
0: Matteo.
1: Ich hab sowas noch nie gesehen.
2: Na toll. Das Brautkleid ist ruiniert und auf den Hochzeitsfotos sehe ich aus wie eine Piratenbraut.
3: Zu perfekt ist doch auch langweilig.
2: Diese Hochzeit und perfekt. Oh, da habe ich keine Sorge.
3: Geht's dir nicht gut, Frau Fröbel?
2: Doch, doch. Mir ist nur ein bisschen schwindelig.
3: Allein durch das wenige Trinken lassen sich Ihre Werte auch nicht erklären. Hatten Sie in der letzten Zeit mal eine Blasenentzündung?
2: Ich muss oft zur Toilette, aber ich dachte, das ist die Aufregung.
3: Hm. Ich bin fertig. Ich vermute bei Frau Fröbel eine verschleppte Zystitis. Ich werde einen Blut- und Urintest anordnen. Wenn sich der Verdacht bestätigt, dann bekommen Sie ein Antibiotikum und müssen über Nacht zur Kontrolle hierbleiben.
4: Gut. Dem habe ich nichts hinzuzufügen. Ich schaue später noch mal nach Ihnen.
2: Über Nacht? Aber wie soll ich das bis nächsten Dienstag schaffen?
3: Sie heiraten schon nächste Woche?
2: Ja, kurzfristige Idee. Ich habe mir 14 Tage Urlaub genommen. Das muss reichen.
3: Wow, also manche Leute planen ihre Hochzeit ein ganzes Jahr.
2: Das ist jetzt unser dritter Anlauf. Dieses Mal muss es klappen. Beim ersten Mal war Friedrichs Großvater krank. Wir dachten, dass er stirbt und haben deswegen natürlich die Hochzeit abgeblasen. Kaum war der Termin vorbei, ging es ihm natürlich wieder blendend.
3: Und beim zweiten Mal?
2: Saß Friedrich wegen eines Vulkanausbruchs in Costa Rica fest.
3: Aber dann haben Sie doch ein Kleid.
2: Ja, sogar zwei Kleider. Ich kann mich aber zwischen den beiden nicht entscheiden.
5: Mir geht's gut. Nein, du brauchst nicht kommen. Nein, wirklich, du brauchst nicht kommen. Ja, ich dich auch. Ciao, ciao. Meine Freundin hat einen neuen Job und ich halte ihr so gut es geht den Rücken frei.
1: Oh, spannend. Sie hatten eine Zyste, nichts Ernstes. Vom Adenom haben wir eine Probe entnommen. Noch Fragen?
5: Ja. Also bin ich wieder fit.
6: Also die Ergebnisse der Biopsie kommen heute Nachmittag. Und da das Adenom sehr groß ist und bei der Blutuntersuchung ein hoher Östrogenwert festgestellt wurde, empfehlen wir Ihnen es zu entfernen.
5: Okay, dann raus damit. Was? Warum gucken Sie so besorgt?
6: Wir haben während der OP Auffälligkeiten entdeckt.
5: Nein, bitte nicht. Ist es doch Krebs?
6: Nein, nein. Sie haben sogenannte Müllersche Derivate.
5: Und was soll das sein?
1: Zwei Eileiter und ein Uterus.
5: Verarschen Sie mich?
1: Nein.
5: Und wie kommt das Zeug in mich rein?
6: Das ist einfach eine seltene Laune der Natur. Im Embryonalstadium hat bei ihm keine eindeutige Sexualdifferenzierung stattgefunden.
5: Also wollen Sie sagen, dass ich kein Mann bin?
6: Doch, Sie fühlen sich als Mann, also sind Sie auch einer.
5: Ich habe Eierstöcke. Muss ich jetzt für immer damit leben?
6: Wir testen das. Und sobald eine Bedrohung von den Derivaten ausgeht, entfernen wir sie.
1: Falls nicht, dann nicht.
5: Ist mir egal, was der Test gibt. Ich will das Zeug loswerden.
3: Niedlich, die Kleinen. Ganz der Papa.
7: Hey, Finger weg. Darf nur Ben dran.
3: Sehe ich so aus, als würden mich Hautschuppen interessieren. Was hast denn du da?
7: Bitte. Hey. Hey. Willst du auch mal?
3: Ist ganz leicht.
8: Bakterielle Endokarditis?
7: Bingo.
6: Was würdet ihr machen, wenn ihr eine Gebärmutter hättet?
7: Schräge Frage. Du meinst, ob wir Kinder austragen würden?
3: Da musste Bärchen nicht lange fragen.
6: Aha. Ich habe nämlich einen Patienten mit Müllerschen Derivaten.
7: Nein.
8: Das ist mega selten.
6: Ja. Und der will sie auf jeden Fall entfernen lassen.
7: Wenn sie nicht schaden, warum sollte er sie entfernen lassen?
3: Warum wundert es mich nicht, dass du so denkst?
6: Weil er ein selbstbewusster Mann ist. Mit oder ohne Gebärmutter.
9: Selbstverständlich. Ich bin jetzt im Johannisthal-Klinikum angekommen. Ich melde mich heute Abend wieder, ja?
10: Dr. Kaminski, haben Sie in Leipzig nichts zu tun oder sind Sie wieder mal zum Feiern hier?
9: Heute nicht. Ich habe eine Patientin hierher verlegt, Blasenkarzinom. Ihre Angehörigen leben hier in Erfurt.
10: Ach, und Sie konnten sich nicht von ihr trennen?
9: Vertrauen ist gut, Kontrolle ist besser.
1: Es gibt da so eine neumodische Erfindung, nennt sich Telefon.
9: Telefon, ja, schon mal gehört. Wird sich nicht durchsetzen.
3: Dr. Kaminski?
9: Ja.
3: Eine Unterschrift, bitte.
11: Dr. Moreau, schauen Sie es sich wenigstens an. Das ist das Innovativste, was auf dem Gebiet der Hautforschung derzeit entwickelt wird.
1: Innovation auf zwei Seiten? Damit beeindrucken Sie niemanden.
9: Präzision ist eine Tugend.
11: Dr. Kaminski.
9: Hallo. Hallo. Danke.
11: Es ist erstmal nur der Entwurf. Die These muss noch ausgearbeitet werden. Dazu hatte ich in London zwischen den OPs einfach keine Zeit. Aber...
1: Nein.
11: Aber Sie und ich können diese Forschung am JTK etablieren und später in der Plastischen davon profitieren.
1: Auch wenn Sie gleich anfangen zu heulen, das hat keine Chance.
9: Harter Knochen hier, Chef.
11: Ja.
12: Hm. Die Frau im Hochzeitsfummel.
3: Frau Fröbel, fetter Harnwegsinfekt.
12: Tja, kann passieren, wenn man kalte Füße bekommt.
3: Hey.
12: Ja, komm, die will sich drücken, das ist doch offensichtlich.
3: Sie will, dass der schönste Tag in ihrem Leben perfekt wird.
12: Die Frau ist Fluglotsin, die trifft 100 Entscheidungen jeden Tag gleichzeitig. Und diese bekommt sie nicht hin?
3: Eine Hochzeit ist kein Landeanflug. Mann, du bist so ein Romantikmuffel. Ist doch ganz normal, dass man als angehende Braut nervös ist. Hm. Termin im Kinderwunschzentrum. Kannst du nach meinen Patienten sehen?
12: Ja, klar. Gar kein Problem. Geh du nur Babys machen mit Dr. Arendt. Ich sehe doch, wie ihr euch anseht.
3: Wir sehen uns nicht an. Jedenfalls nicht mehr als andere.
12: Okay, du himmelst ihn an. Besser?
3: Das tue ich nicht. Für dieses Pass ist der letzte Versuch.
12: Dann gebt euch Mühe.
3: Theresa, versuch nett zu sein, auch zu Frau Fröbel. Eine Hochzeit ist der Tag, von dem die meisten Menschen ihr Leben lang träumen.
12: Ich sage nur Lebensende mit drei Buchstaben.
3: Tod?
12: Ehe. Was zum...
13: Frau Kling, mhm. Augen nach Vorhorn. Mhm.
14: Danke.
13: Haben Sie eine Minute?
14: Was gibt's?
13: Die Zusammenarbeit mit Ihnen bedeutet mir viel.
14: Ja, mir auch.
13: Und deswegen möchte ich Ihnen gerne persönlich sagen, dass ich das JTK in wenigen Wochen verlassen werde.
14: Sie haben eine Stelle in Hamburg.
13: Als Chefärztin.
14: Das freut mich.
13: Wegen Ihrer Doktorarbeit. Ich werde mich nach jemandem umsehen, der Sie weiter betreut.
14: Okay.
13: Entschuldigen Sie.
3: Tut mir leid, ich hab's nicht schneller geschafft.
15: Du bist ja doch gekommen.
3: Hi. Hi.

0: so schlimme Schmerzen?
1: Ach Quatsch, nein. Das, ich weiß auch nicht, was mit mir los ist.
0: Naja, du hast eine OP hinter dir.
1: Ja. Du bist einfach so toll und ich bin so ein Idiot. Das, weißt du, unsere Probleme in letzter Zeit, das war alles meine Schuld. Und
0: du hast eine andere, stimmt's?
1: Was? Nein, nein. Wie kommst du darauf?
0: Du hast dich echt verändert. Du bist unausgeglichen. Wir haben kaum noch Sex. Und ich weiß ganz genau, wenn du so guckst, dann ist immer irgendwas Schlimmes.
1: Wenn du so denkst, dann wirst du wahrscheinlich erleichtert sein, dass ich nur Anabolika genommen habe.
0: Was? Ist das dein Ernst?
1: Ich wollte irgendwie mit den Jungs auf der Wache mithalten. Es ging aber nach hinten los.
0: Du musst doch mit niemandem mithalten. Mach doch nicht so einen Scheiß.
1: Das Mittel habe ich zugenommen, aber an den falschen Stellen. Ich habe mich geschämt und, weißt du,
0: nichts gesagt. Hattest du deshalb die OP?
1: Ich brauche wahrscheinlich noch eine. Nichts Ernstes, nur ein kleiner Auswuchs an der Leber.
0: Aber danach ist dann alles so wie vorher, ja?
2: Abgelehnt.
3: Was? Warum?
4: Warum auch ohne Grund?
2: Wie, hat er gar nichts dazu gesagt?
4: Nur, dass es keine Chance hat. Er will mich einfach nicht unterstützen.
3: Vielleicht ist es

0: So eine Art Rätsel oder Test?
1: Was auch immer. Das habe ich nicht nötig.
2: Darf ich? Ich verbuche das mal unter englischer Zurückhaltung.
1: Sorry. Er hat's nicht mal gelesen.
2: Zeig mal.
1: Weißt du, Kaminski hat sofort gesehen, dass es gut ist.
0: Ja, vielleicht war das jetzt einfach ein schlechter Zeitpunkt wegen dem Tod von Dr. Moros Freund.
1: Vielleicht war es auch einfach eine blöde Idee, zurückzukommen und zu denken, dass ich sofort voll durchstarten kann.
2: Oder du bleibst einfach mal dran und lässt dich nicht so leicht von Matteo abbügeln.
1: Hat keiner gesagt, dass es leicht wird, ne?
2: Ganz genau.
1: Hab dich vermisst.
2: Und ich dich erst.
1: Wenn es nicht klappt mit der Forschung, dann habe ich mehr Zeit für dich.
2: Wir können es auch noch mal zusammen durchgehen. Und dann kann ich dir...
3: Gehören Sie zu Herrn Richter?
4: Ja. Ich bin seine Freundin, Anne Breil.
3: Dr. Kling, freut mich. Mein Kollege und ich haben ihn gestern operiert.
4: Ah.
3: Bringen Sie das bitte für mich zum Counter?
4: Dankeschön.
3: Hat er Ihnen alles erzählt?
4: Von den Anabolika? Ja. Männer, oder? Auf seiner Wache, das sind alles so Sportfanatiker.
3: Ja, das scheint ihm ganz schön unter Druck gesetzt zu haben.
4: Das Schlimmste ist eher, dass ich nichts davon mitbekommen habe. Erstmal der Umzug, die neue Wohnung, dann haben wir beide neue Jobs. Ich war scheinbar einfach zu abgelenkt.
3: Sie wohnen noch gar nicht so lange in Erfurt.
4: Nein, aber es ist echt schön. Meine Eltern wohnen hier in der Nähe und wir wollen eine Familie gründen. Ich muss leider, vielen Dank für alles.
3: Kein Problem.
5: Gibt es was Neues von Frau Fröbel?
6: Wir behandeln mit Fosfomycin und gleichen die hypertone Dehydration aus. Dr. Koschka kümmert sich drum.
5: Ist alles in Ordnung?
6: Schauen wir nach, ob die Befruchtung geklappt hat.
5: Nach dir?

0: Das ist definitiv der letzte Versuch.
1: So viel, wie die Hamas durchhaben? Ja, leider.
0: Na dann. Ich glaub's nicht. Sind das Vorkerne?
1: Das, ja, das sind Vorkerne.
0: Oh Gott, es hat geklappt.
1: Ja, kommen Sie.
0: Ja, geh ich. Kümmere mich um unser Baby. Also um das Baby. Um das Baby von den Hamas natürlich.
2: Das ist schön. Das hier auch. Und das erst.
3: Mit kurz gucken meinte ich wirklich nur kurz gucken. Sie müssen sich wieder hinlegen, bitte.
2: Ja, ja, ich bin ja dabei. Oh mein Gott. Das ist ja wunderbar. Sehen Sie doch mal.
3: Ich sehe Sie gleich auf der ITS, wenn aus der Blasenentzündung ruckzuck eine Urosepsis wird.
2: Also, das hier gefällt mir eigentlich am besten, aber das da steht mir besser und das hier würde Friedrich gefallen.
3: Wie gefällt Ihrem Friedrich eigentlich Ihr Kliniknachthemd?
2: Ich bin gleich fertig.
3: Außerdem sind Ihre Natriumwerte viel zu hoch. Das kann dauerhafte zerebrale Schäden nach sich ziehen. So. Das hier müssen Sie alle 6 Stunden nehmen.
2: Mhm. Mhm.
3: Frau Fröbel?
2: Nicht gut.
3: Was habe ich gesagt? Sehen Sie mich mal an.
2: Ich muss doch eins aussuchen.
3: Hm. Kommen Sie. Wenn Sie nicht heiraten wollen, dann sagen Sie es doch einfach.
2: Darum geht's überhaupt nicht. Ich liebe Friedrich. Er ist wirklich was Besonderes. Das Kleid soll es eben auch sein.
3: Mhm. Hintern hoch. Sie setzen Ihr Leben aufs Spiel, wenn Sie weiterhin so nachlässig mit sich umgehen. Das ist kein Kleid der Welt wert, glauben Sie mir das. Und deswegen Schleier, Schleier! Deswegen nehme ich diese Dinger jetzt gleich alle mit.
4: Das Adenom ist gutartig, deutet dabei eine ungünstige Prognose an.
5: Mhm. Entfernen Sie es?
4: Ja, dabei entferne ich gleich die Derivate, ein Abwasch. Oh, Ramtamtam.
5: Danke.
4: Immer ran hier. Kleine Lehrstunde.
5: Nur zu.
6: Männlicher Patient mit Uterus und Eierstöcken?
5: Persistierendes Müller-Gang-Syndrom. Wissen Sie was darüber?
6: Alle Embryos tragen männliche und weibliche Anlagen. Was sonst?
5: Mhm. Das Müller-Hormon sorgt bei männlicher Geschlechtsdifferenzierung dafür, dass sich die weiblichen Gewebeanteile zurückbilden.
4: Hat bei dem Patienten nicht funktioniert. Warum?
6: Weil das Hormon fehlt. Wie gehen Sie vor?
5: Das Syndrom ist selten. Erklären Sie es einfach so, wäre es in einem Lehrkrankenhaus üblich.
4: Sie sind der Ausbilder, Sie machen das.
5: Nein, nein, die Lehrstunde hier war Ihre Idee, bitte.
4: Ich mache das laparoskopisch.
6: Ist dem Patienten denn klar, also falls er keine Kinder hat, dass er keinen mehr...
5: Möglicherweise wird er nicht mehr zeugungs- und erektionsfähig sein. Und natürlich weiß der Patient das, oder, Dr. Moreau?
7: Hey!
6: Hey!
7: Was ist denn los?
6: Ich war heute unvorbereitet im Oberärztezimmer.
7: Ja, unvorbereitet bist du im ganzen JTK nicht sicher.
6: Heute Abend?
7: Mhm, wenn du vorbereitet bist.
6: Aber sowas von...
8: Frau Fröbel ist gerade beim Röntgen und ihr Natriumhaushalt ist auch wieder hergestellt.
7: Julia, mach mal auf laut.
8: Warte mal. Ich hab dich auf Lautsprecher.
7: Hat es geklappt mit dem Baby für die Hammer?
8: Yep.
7: Oh, das freut mich für dich.
8: Danke. Ja, Niklas und ich haben...
7: Niklas, ja?
9: Da läuft doch wieder was.
10: Du solltest dich wirklich um dein eigenes Liebesleben kümmern. Da müsstest du mir nicht ständig was andichten.
8: Schätzchen, ich habe ein Liebesleben nicht nötig. Mir reicht es vollkommen aus, eine taffe Ärztin zu sein, die bald ihren zweiten Facharzt hat.
2: Ja? Ah, Dr. Berger. Sie wissen nicht zufällig, wohin Dr. Koschka meine Kleider gebracht hat?
10: Die werden morgen abgeholt und sind bis dahin für Sie streng verboten. Den brauchen Sie jetzt nicht mehr. Aber Sie sollten viel trinken, um die Bakterien auszuschwemmen.
2: Ich halte es nicht mehr aus. Die Auswahl ist riesig. Nicht nur bei den Kleidern. Also, wer soll da überhaupt irgendwas entscheiden?
10: Frau Fröbel, entschuldigen Sie die Frage, aber kann es sein, dass Sie gar nicht heiraten wollen?
2: Was meinen Sie?
10: Naja, der ganze Druck wegen der Hochzeit. Boykottieren Sie sich vielleicht selber?
2: Nein. Ja. Ach, keine Ahnung. Ich war nie eins von den Mädchen, das ihr Leben lang von ihrer Hochzeit geträumt hat. Eigentlich dachte ich sogar, dass ich das gar nicht brauche. Außerdem werden Friedrich und ich wegen unserer Jobs immer eine Art Fernbeziehung führen. Wenn nicht einer seine Karriere aufgibt.
10: Was für keinen von Ihnen momentan eine Option ist.
2: Stimmt. Außerdem haben wir uns nur dadurch kennengelernt.
10: Sie haben sich am Flughafen kennengelernt?
2: Zuerst nur über Funk. Seine Geräte waren ausgefallen. Ich habe die Steuerung seines Landeanflugs übernommen. Alles, was er hatte, war meine Stimme.
10: Ich glaube, das ist das Romantischste, was ich jemals gehört habe.
2: Friedrich sagt immer, es war Liebe auf den ersten Funkspruch.
10: Das tut mir leid. Ich wollte Sie gar nicht verunsichern.
2: Kein Problem. Aber deswegen brauche ich dieses Kleid.
11: Studieren Sie Hieroglyphen?
12: Ich glaube, ich habe in London die moorische Sauglaue verlernt.
11: Zeigen Sie mal her.
12: Hier. Hinitak?
11: Hini. Also. Ah, Hirninfarkt.
12: Ja. Danke. Ist immer besser, wenn man ihn nicht fragen muss.
11: Ihre Arbeit wegen der Morosi so abgebürstet hat. Ich habe mit der Sachsenklinik telefoniert. Wir suchen genau das, was Sie machen, Herr Albeck. War das jetzt zu übergriffig?
12: Nein, nein. Gar nicht.
11: Denken Sie, dass Sie Ihr Konzept bis morgen in eine präsentable Form bekommen?
13: Das Adenom ist gutartig. Und da wir nicht wissen, wann sich Ihr Hormonspiegel von Ihrem Experiment erholt, sollten wir es so schnell wie möglich entfernen.
14: Und die Gebärmutter gleich mit.
15: Was haben die Kollegen für Sie abgegeben?
14: Sind die etwa hier?
15: Ich dachte, Sie brauchen erstmal Ihre Ruhe.
14: Sie haben denen noch nichts gesagt, oder?
15: Schweigepflicht.
13: Kling, wenn Sie schon mal da sind, können Sie den Patienten gleich über die morgige OP aufklären.
15: Also, das Adenom ist gutartig. Hier.
13: Hatten wir schon Vorspulen zu den Derivaten.
15: Da wird es ein bisschen komplizierter. Also, die Eileiter sind auf beiden Seiten eng mit dem Samenleiter verschlungen. Und der ist sehr empfindlich, wenn der verletzt wird.
13: Was nicht passieren wird, weil ich sie operieren werde.
15: Wäre das irreparabel und sie wären unfruchtbar oder womöglich impotent.
14: Sie bekommen das aber hin.
15: Aber vielleicht besprechen Sie das nochmal mit Ihrer Freundin.
14: Wozu? Anna hat schon genug um die Ohren.
15: Wenn was schief geht, würde das bedeuten, dass Sie...
13: Kling, Sie sollen den Patienten nicht mit Ihren Wenn und Aders weiter verunsichern.
16: Bärchen. Wer forscht denn nächstes in Leipzig? Du. Dr. Kaminski hat mein Projekt empfohlen.
17: Was wird das, Margot?
16: Wer nicht will, der hat schon.
17: Oh Mann, du bist doch gerade erst wieder hier.
16: Ja. Morgen tagt ein Gremium, das über die Vergabe von Forschungsgeldern entscheidet. Und da brauche ich ein Konzept, das die Leipziger umhaut.
17: Was, bis morgen?
16: Kein Problem für uns, oder?
17: Für uns?
16: Dann nehme ich meinen Abend mit Leila drauf. Egal, sie steht hinter mir.
13: Im Moment stehe ich hinter Ihnen, Albeck. Und gequatscht wird nur beim Friseur.
16: Was Sehen wir uns heute bei mir?
17: Du sagst Dr. Scherbers Bescheid.
16: Klar.
10: Hey.
17: Hey.
10: Ich konnte heute früher gehen.
17: Schön.
10: Was ist los?
17: Nix, ich bin nur ein bisschen platt von der OP.
10: Okay. Ich hab gesehen, du hast einen Geschenkkorb bekommen. Von deinen Kollegen. Mhm. Ich hoffe, da ist nicht so ein Muckizeug drin. Ist doch irgendwas Schlimmes mit deiner Leber.
17: Okay, Süße, pass auf. Mir geht's prächtig. Ich bin nur ein bisschen müde. Morgen bin ich hier raus. Wirst schon sehen. Alles gut. Ja?
10: Gut, dann lasse ich dich jetzt schlafen.
17: Danke. Bis morgen.
10: Bis morgen.

0: So. Du sagst mir jetzt, was los ist. Und du lügst mich nicht an. Sag mir jetzt die Wahrheit.
1: Hast du dich schon um die Ausgleichszahlungen gekümmert?
2: Was denn für Vergleichszahlen?
1: Lass endlich dein Gehör untersuchen. Ausgleichszahlungen.
2: Wie soll ich dich denn verstehen, wenn du so in den Hörern nuschelst?
0: Störe ich?
1: Nein, nein, kommen Sie rein. Ich rufe dich später zurück.
0: Ich wollte das abgeben, meine Kündigung. Ich hatte Sie informiert.
1: Danke. Ich werde es an die Personalabteilung weiterleiten, wenn auch nur ungern.
0: Haben Sie schon adäquaten Ersatz? Ist sicher nicht leicht, jemanden mit meinen Qualifikationen zu finden.
1: Wir sind dran.
0: Gut. Meine Patienten und meine anderen Aufgaben übergebe ich natürlich ordnungsgemäß.
1: Ich hatte gehofft, Sie würden es sich noch mal überlegen.
0: Dafür gibt es keinen Grund.
1: Die Leitung der Neurochirurgie? Ein Team, auf das Sie sich jederzeit verlassen können, das reicht Ihnen nicht.
0: Ich brauche Perspektiven, Herausforderungen. Die bekomme ich ja nicht.
1: Sie tragen es mir nach, dass ich Dr. Scherbers Ihnen als Interimschefin vorziehe.
0: Was die Doktorarbeit von Frau Kling betrifft, arbeite ich noch an einer Lösung.
3: Kein Sex mehr. Keine Kinder.
4: Vielleicht. Nur vielleicht. Aber Dr. Moreau ist sich ganz sicher, dass er das ordentlich hinbekommt.
3: Aber garantieren kann er es nicht. Und das alles nur, weil du dir diese Dinge rausnehmen lassen willst?
4: Ich hab Eierstöcke und eine Gebärmutter. Du würdest das auch nicht toll finden.
3: Ich hab auch eine.
4: Ja, aber bei dir ist das natürlich.
3: Muss das denn entfernt werden?
4: Theoretisch nicht. Aber ich will das so. Das ist doch eklig. Wie soll ich denn damit den Jungs auf der Wache noch in die Augen gucken?
3: Ach, darum geht's also, ja? Um deine Jungs? Um die Wache? Dafür opferst du unsere Zukunft, ja?
0: Oh, ich habe keine Ahnung, was mit meiner Doktorarbeit passiert. Ja, oh Gott. Bitte sag nicht sowas. So, Nico, ich muss noch was erledigen. Wir sehen uns ja sowieso gleich, ja? Ciao. Herr Richter? Das ist keine gute Idee.
4: Ja, im Zimmer fällt mir die Decke auf den Kopf.
0: Dann setzen Sie sich wenigstens für einen Moment.

0: Anna ist sauer auf mich, weil ich ihr nichts erzählt habe. Falls ich unfruchtbar wäre und wir keine Kinder haben könnten,
1: dann weiß sie Bescheid?
0: Ich bin aber selbst schuld. Im Anabolika, ich krieg davon ein Adenom. Diese Eierstöcke, die gehören einfach nicht zu mir und trotzdem versauen sie uns die Zukunft.
1: Sie haben die Derivate schon seit ihrer Geburt. Es hat nichts mit dem Anabolika zu tun. Und es sind einfach Organe wie ihre Nieren oder ihre Leber. Und es gibt auch andere Möglichkeiten für die Familienplanung. Samenspende.
2: Das gibt's doch nicht. Geh auf!
3: Du. Klar.
4: Brauchst du Hilfe?
3: Ich, mein Reißverschluss klemmt.
4: Ach so. Will ich wissen, warum du ein Hochzeitskleid trägst?
3: Willst du nicht.

0: Niklas, wir müssen aufhören, aneinander herumzuzerren. Das mit uns beiden, das wird nichts mehr. Das wissen wir beide. Tut mir leid.
1: Du musst es nicht. Alles gut, wirklich.
2: Julia?
1: Dann bis morgen.
2: Ah, Dr. Arndt, schönen Feierabend. Julia? Mein Gott, du siehst ja fantastisch aus. Habe ich irgendwas verpasst?
3: Ja, klar. Ich heirate bald und so wollte ich es dir sagen.
2: Wen denn?
3: Mann, Papa, das ist für eine Patientin.
2: Du heiratest einen Patienten?
3: Wusstest du, dass das Gehirn verlernt, akustische Reize umzuwandeln, wenn es zu wenig davon bekommt?
2: Nein, wusste ich nicht.
3: Dann denk mal drüber nach.
2: Leila?
4: Leila!
1: Oh, bitte nicht.
4: Hey!
5: Elias!
1: Dr. Leila?
2: Wow.
5: Können wir mal reden, bitte? Setzen Sie sich doch. Sag mal, das ist unser erster gemeinsamer Abend seit 3 Monaten.
6: Ich habe mich zweimal besucht, dass wir jeden Abend telefoniert haben, mein Schatz. Ich habe dir eine Nachricht auf die Mailbox gesprochen.
5: Was, dass du nicht ohne deinen besten Kumpel sein kannst?
7: Ich kann auch gehen.
6: Nein.
5: Ja.
6: Dr. Kaminski hat mir eine Zusammenarbeit mit der Sachsenklinik in Aussicht gestellt. Vorausgesetzt, ich kann ihm bis morgen früh ein Konzept vorlegen. Und das schaffe ich nicht ohne Bärchens Hilfe.
5: Oh. Fein. Ich zieh mir was anderes an. Du holst noch einen 3. Teller.
3: Zeit zum Essen werdet ihr ja wohl noch haben.
7: Klar. Sieht lecker aus.

0: Moin.
1: Morgen. Danke.
0: Dann hatte ich das nicht zweimal ausgedruckt? Egal, war spät.
1: Oh, Scheiße, wieso hast du mich nicht früher geweckt?
0: 7 Uhr.
1: Londoner Zeit vielleicht?
0: Und deshalb hat Leila den Wecker so voll gestellt. Ich hab den ausgemacht.
1: Hast du eine Zahnbürste?
0: Ja, ein Bad.
1: Wo ist Leila überhaupt?
2: Nee.
1: Ist sie hier noch sauer?
0: Nee. Wieso? War doch ein schöner Abend.
3: Morgen. Kannst du mir sagen, ob Dr. Moreau schon im Haus ist?
4: Er ist gerade.
3: Ah, perfekt. Hey.
2: Und? Du und Albeck wieder auf Wolke 7?
3: Wie man's nimmt. Ben hat die ganze Nacht an diesem Konzept hier gearbeitet. Und er will es nachher Kaminski vorlegen. Du weißt aber ganz genau, dass er dich als Doktorvater will. Also guck's dir bitte wenigstens kurz an. Wenn du keine Lust hast, ihn dabei zu unterstützen, fein. Aber dann gibst du ihm eine ordentliche Begründung.
2: Ich brauche dich als seinen Boten.
3: Er ist stur. Genau wie du.
2: Ich werfe einen Blick drauf.
3: Danke.
4: Hey.
5: Hey. Schön, dass du kommen konntest.
4: Klar. Ich stell die Sachen mal hier rein, ja.
5: Du, ich hab eine Lösung gefunden für unser Problem.
4: Wirklich?
5: Ja.
4: Lässt du die OP doch nicht machen?
5: Doch. In einer Stunde geht's los, aber ich hab vorgesorgt. Hier im JTK gibt's ein Kinderwunschzentrum und dort liegt jetzt schön tiefgefroren eine Samenspende von mir. Wir können also jederzeit Kinder haben, selbst wenn Dr. Moreau es vergeigt.
4: Und damit glaubst du, ist die Sache geklärt?
5: Gut, ich meine, für Sex finden wir sicher noch eine andere Möglichkeit.
4: Schön, dass es für dich so klar ist. Es geht doch hier um viel mehr. Stell dir vor, wir bekommen ein Baby, was nicht deiner Norm entspricht, ja? Willst du es dann auch einfach wegschneiden lassen?
5: Nein, aber was willst du jetzt eigentlich? Die kann man doch wirklich nie recht machen.
4: Also, du verstehst mich einfach nicht. Ich will keine Beziehung mit dir, wenn du mich permanent anlügst, aus deinem Leben ausschließt und Entscheidungen nur für dich alleine triffst. Kapiert?
5: Nein, hab ich nicht kapiert.
6: Dr. Arendt musste mir aus dem Kleid helfen.
7: Was? Und?
6: Theresa, lass es. Die scheitert an Käse oder Marmelade, ja? Wie macht sie denn ihren Job? Flug 193, Landeerlaubnis erteilt. Nein, warten Sie, doch nicht, oder?
8: Guten Morgen, Frau Fröbel.
9: Morgen. Können Sie vielleicht etwas für mich aussuchen? Ich weiß nicht, was ich will.
8: Wieso überrascht mich das jetzt nicht?
9: Entschuldigung, ich kenne mich so gar nicht.
8: Darf ich mal Ihr Handy? Danke. Hier, schauen Sie mal.
9: Ja.
8: Welches gefällt Ihnen am besten?
9: Wow, das ist schön. Steht Ihnen aber gut.
8: Danke.
9: Ist auch schön. Auch. Ist auch. Ich weiß es nicht.
8: Okay. Hatten Sie in letzter Zeit mal einen Unfall?
9: Den beim Hochzeitsausstatter.
8: Ich meine davor. Sind Sie vielleicht gestürzt? Haben Sie sich den Kopf gestoßen?
9: Von meinem Urlaub, in der Flugzeugwartungshalle. Da einer der Arbeiter hat neben mir geflext.
8: Haben Sie dabei was abbekommen?
9: Nichts weiter, nur ein paar Funken. Hier, glaube ich.
8: Darf ich mal?
9: Aha.
8: Könnte auch ein Splitter gewesen sein?
9: Keine Ahnung. Kann sein.
8: Ich rufe Dr. Arendt an. Wir machen sofort ein CT.
10: Sie nehmen alles raus, oder?
2: Sie meinen die Derivate? Medizinisch spricht nichts dagegen.
10: War ich ein Fehler?
2: Fragen Sie nicht mich.
10: Ja, Sie haben da auch eine Meinung, oder nicht?
2: Ja, die wird Ihnen nicht gefallen.
10: Was Anna gesagt hat, hat mir auch nicht gefallen. Und jetzt habe ich sie verloren.
2: Worum geht's hier? Sie wollen ein Mann sein, oder? Sie sind ein Mann. Also, wie soll's da drinnen laufen?

0: Was machst du?
1: Mich vorbereiten. Gestern Nacht bin ich ja nicht dazu gekommen.
0: Ja, das tut mir leid. Ich weiß auch nicht, woran das lag.
2: Guten Morgen.
0: Gut, dann...
2: Danke, Herr Rantala.
1: Was? Wofür?
0: Wunderbar, dann ja, tschüss. Entschuldigung, das war privat. Ja.
2: Ich habe mit ein paar Kollegen gesprochen, die in Frage kommen, ihre Arbeit weiter zu begleiten.
0: Hm. Und?
2: Ja, sie sind alle sehr interessiert, aber also irgendwie überzeugen konnte mich keiner. Das liegt vielleicht daran, dass ich diese Aufgabe gar nicht abgeben will.
0: Das heißt, Sie würden mich weiter betreuen?
2: Ja, Hamburg ist nicht aus der Welt. Wir können das meiste am Telefon oder per Mail besprechen.
0: Das weiß ich sehr zu schätzen, Dankeschön. Schade, dass Sie gehen.
2: Ich werde in Hamburg mit meiner Freundin leben. Der Rest ergibt sich.
0: Aber darf ich Ihnen was dazu sagen? Sie wurden doch mit offenen Armen empfangen und fair behandelt. Sie müssen nicht gehen.
2: Das mag für Sie zutreffen. In Bezug auf die anderen Kollegen habe ich meine eigene Meinung.
3: Sie haben wirklich gute Arbeit geleistet bei Frau Fröbel. Danke. Sande?
4: Der Splitter sitzt im präfrontalen Kortex und sie hat nichts davon mitbekommen.
5: Das Gehirn hat keine Schmerzrezeptoren.
3: Lokalisiert den Splitter. Er sitzt genau in dem Bereich, der für die Handlungssteuerung und Emotionen zuständig ist. Pinzette?
4: Deshalb konnte Frau Fröbel sich nie entscheiden.
5: Ein Glück, dass sie Urlaub hatte. In ihrem Job wäre sie aufgeschmissen gewesen.
3: Die Symptome wurden vermutlich durch den Stress der anstehenden Hochzeit verdeckt.
4: Einige haben es leider falsch interpretiert.
5: Andere haben durch ihre rosarote Brille auch nichts gesehen.
6: Ziemlich beeindruckend, wie Sie das so schnell hinbekommen haben. Ja. Sie stehen wirklich in der Materie.
7: Ich habe mich am Royal Hospital in jeder freien Minute damit beschäftigt, also.
6: Ich nehme das mit und lege es dem Gremium vor.
8: Nichts da! Die Forschung bleibt hier! Avec und so einen unausgegorenen Mist wie den gestern will ich nie wieder vorgelegt bekommen. Das hier ist besser.
6: Ich schließe daraus, dass Sie jetzt doch Interesse haben.
8: Hatte ich von Anfang an. Allerdings musste ich erst ein anständiges Konzept in die Finger kriegen. Ich hätte nicht gedacht, dass Sie so schnell aufgeben.
7: Ich habe nicht aufgegeben.
6: Ich habe die Zustimmung meiner Klinik so gut wie in der Tasche.
8: Aber der Zwerg macht nun mal bei uns seine Ausbildung.
6: Oh, das lässt sich ändern.
8: Das glaube ich nicht. Herr Abeck wird bei mir seinen Facharzt machen. Und zwar in plastischer Chirurgie und sein Doktor.
6: Tja, so ein Doktorand macht Arbeit, Dreck und graue Haare.
8: Bei Ihnen vielleicht, aber nicht bei mir. Um 4 Märze zu machen.
6: Es war mir eine Freude, wenn ich Starthilfe leisten konnte. Viel Erfolg.
5: Die OP ist gut verlaufen. Ja. Und die Brust bildet sich dann nach der Hormoneinstellung wieder zurück.
3: Okay. Danke.
5: Ich sehe dann später noch mal nach Ihnen, ja?
3: Alles klar.
9: Hey.
5: Hey.
9: Wie geht's Ihnen?
5: Fragen Sie ihn ruhig selber.
9: Hey.
3: Du, es tut mir so leid. Ich weine.
9: Nein, mir tut's leid. Du musst mir einfach helfen, dich zu verstehen. Ich will keine Partnerschaft, in der einer die ganze Zeit ablockt und lügt.
3: Ja, klar. Wenn du mir hilfst, mich zu verstehen. Ich hab die Gebärmutter und die Eileiter erstmal nicht entfernen lassen.
9: Wirklich?
3: Ja. Ich weiß zwar nicht, was das bedeutet, aber vielleicht finden wir es ja gemeinsam raus.
9: Das werden wir.
10: So machen wir das. Ich dich auch. Flieg vorsichtig, ja?
4: Klingt ja nach einem Happy End. Die kahle Stelle von der OP können Sie mit einem Kranz kaschieren. Vielleicht ist da ja was für Sie dabei.
10: Sie sind ja der Wahnsinn. Aber bis ich heirate, sind meine Haare wieder lang.
4: Das heißt, es gibt doch keine...
10: Doch, doch. Nur nicht jetzt.
5: Aller guten Dinge sind 4.
10: Wir lieben uns. Wozu die Eile? Der ist schön. Und der hier auch. Oh mein Gott, und der hier erst. Das wird doch wieder, oder?
2: Ein, zwei Tage, dann sind sie wieder voll entscheidungsfähig.
11: Dr. Kaminski ist ziemlich cool.
7: Ja. Er, Leila und du, Bärchen. Tausend Dank nochmal.
11: Hey, immer gern. Haben heute Abend echt was zu feiern.
7: Heute Abend? Vergiss es. Heute Abend gehört Leila und mir. Du hast auch trainiert, oder?
11: Für irgendwas muss deine Abwesenheit ja gut gewesen sein. Apropos, wann ist eigentlich deine Willkommensfeier?
7: Am Wochenende. Und ihr seid eingeladen.
12: Ach, da kommen wir doch gerne, Herr Albeck.
2: Nein, ist schon gut. Sie haben ein vielversprechendes Projekt begonnen. Herzlichen Glückwunsch.
3: Und sich endlich für einen Facharzt entschieden. Übrigens, gute Wahl.
2: Und Sie wissen wirklich, was Sie tun?
7: Ah, falls nicht, dann wird mich Dr. Moreau immer wieder daran erinnern.
2: Davon können Sie ausgehen.
3: Herr Albeck, schön, Sie wieder bei uns zu haben.
11: Und schön, dass du jetzt auch bleibst.

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5: So, nächste Saat. Jetzt geht das aber rund hier.
6: Man braucht mehr Blumen als Schnecken. Es ist so zusammenzupassen. Ja. Nur mal gucken, wie ich den jetzt hier reinkriege.
7: Generationswechsel in der Gärtnerei.
8: Bloß nicht das, was die Eltern und niemals. Und ich mach alles anders.
7: Und zwar ohne chemische Pestizide und Dünger. Nur noch insektenfreundlich. Aber nicht ohne Tücken.
6: So, was ist mit der Duftnässe los?
9: Ja. Mehr Loch als Blatt.
6: Das ist das erste Mal, wo ich mich wirklich richtig ärgere. Die hier bin ich ganz stolz. Die habe ich ja selber angezogen. Habe ich nicht gedacht, dass sie so schön wird hier. Nur, man muss dazu sagen, wer Falter haben will, hat auch Raupen. Und da haben einige den Bogen noch nicht ganz verstanden.
7: In den letzten Jahrzehnten verschwanden in Deutschland über 70% aller Fluginsekten. Mona Martens aus Buchholz in der Nordheide will dem Artensterben nicht länger tatenlos zusehen.
6: Moin, Steffi. Ich hab dir auch ordentlich was mitgebracht.
10: Euch. Oha.
6: Ja, alles für euch.
10: Sehr cool. Ja, dann ist auf jeden Fall schnell zu.
6: Ja, das habe ich auch so. Ich muss auch nicht so lange Unkraut machen, ne?
10: Genau.
7: Mona plant insektenfreundliche Gärten. Jetzt im April ist die beste Jahreszeit, um ein Staudenbeet anzulegen.
6: Jetzt wollten wir so ein bisschen Wiesencharakter mit Stauden hinkriegen, dass immer was blüht. Und hier auch knallebunt, ne?
10: Ja, ja. Unbedingt.
6: Hier darf ich endlich mal bunt machen. Das freut mich. Das Problem ist, wenn wir das so wiesenartig haben wollen, dass man es jetzt schafft, nicht verkopft zu sortieren. Das muss ein bisschen zufällig werden. Am besten ist es immer, wenn es Kinder machen. Das ist wirklich so. Man kann es auch einfach ein bisschen durch die Gegend werfen.
10: Jetzt nur die Hohen oder die Kleinen auch?
6: Ja, ich würde die Hohen halt irgendwie alle nach hinten.
10: Müssen wir hier bei dem Apfelbaum noch irgendwas gucken? Weil du sagtest eben bei den anderen am Gehölzrand soll nicht so viel.
6: Da müssen wir ein bisschen schauen. Ich würde sagen, der Storchschnabel könnte sogar Gehölzrand ab. Die könnten auch Gehölzrand ab. Wir müssen nur ein bisschen gucken. Den müssen wir dann immer ein bisschen vielleicht düngen, dass wir die ihm nicht zu viel Energie klauen hier. Ne? Ja. Man muss jetzt einmal gucken, wie die Pflanzen das hier finden. Einige werden es super finden und die werden vielleicht auch dominanter als andere. Aber so soll es ja auch sein. Ein bisschen Dynamik will man ja auch haben. Vor ein paar Jahren hatten wir 80-90% Hecke, immergrüne Hecke, Thuja, Kirschlorbeer, Koniferen, Rasen, idealerweise noch Rollrasen, damit man gleich das Bild hat. Und dann soll es halt das ganze Jahr so aussehen. Das, was ich mache, verändert sich über das ganze Jahr. Und das ist nicht mehr Arbeit. Das ist eigentlich schade, dass das viele denken. Ja. Ihr pflanzt erstmal ein, gießt an und dann gucken wir uns die Fläche vielleicht noch mal gemeinsam an, ein paar Wochen.
10: Ja. Das ist eine gute
6: und gucken,
10: Idee.
6: Wie es sich entwickelt. Hm? Soll ja langfristig schön sein für alle. Ne?
7: Für die Zierkirsche geht's weiter nach Karkensdorf. Wöchentliche Pflanzenlieferung an einen Second-Hand-Laden.
11: So. Ne? Gibt's irgendwas zu beachten?
6: Das Grüne nach oben. Danke, Mutti.
11: Und das Braune in die Erde.
6: Okay, danke. In die Erde. Ja, man muss halt mit dem Wasser wieder ein bisschen gucken. Ne? Wenn es jetzt warm ist, ziehen die wieder ein bisschen was. Genau.
11: Ah, sehr schön.
6: Und dann hatte ich dir für die Tür noch einen mitgebracht. Ne? Das bleibe ich auch noch mal aus.
7: Christina Weiß-Mihalik verkauft gebrauchte Kleidung, Möbel und Kunsthandwerk. Nachhaltige Blumen passen für sie gut ins Konzept.
12: Ich finde das sehr mutig von ihr, weil sie eigentlich aus so einer traditionellen Schiene kommt mit Kirschlorbeer und Thuja und Begräbnis, Dekoration. Und jetzt versucht sie was ganz Neues. Das finde ich toll. Und
7: genau, das die Verkaufsanleitung liefert Mona gleich mit.
6: Beim Lauch ist immer gut, weil das Laub gelb wird, wenn die Blüte kommt, da was vorzupflanzen irgendwie.
12: Ah, ne?
6: Also davor irgendwie Katzenminze so treibt dann meist aus oder irgendwas Halbhohes, damit man dann das Gelbwerden des Laubes nicht so im Beet sieht. Weil man muss das schon stehen lassen und oben die Blüte kommt später, wo das Laub schon gelb wird.
12: Genau. Ich habe es nämlich immer abgeschnitten.
6: Ja, das ist die gute Schnecke. Die frisst Nacktschnecken. Den Streif muss man lassen. Das muss man sich merken. Genau.
12: Zeig mal.
6: Und dann so Frösche und Kröten und so fördern im Garten. Die fressen auch wirklich eine Menge Schnecken weg.
12: Ja.
6: Ja, ne? Das ist immer gut.
7: Vor einem Jahr hat Mona Martens die Gärtnerei ihrer Eltern in Buchholz in der Nordheide übernommen und ein komplett nachhaltiges Konzept entwickelt. Sie zieht nur noch insektenfreundliche Stauden und Gehölze, ohne chemische Pestizide und Dünger. Jetzt, zu Saisonbeginn, steht erstmal Frühjahrsputz an mit Mutter Jutta.
6: Das ist gepflegt. Hast du viele Schnecken? Ich hab schon ordentlich welche. Schnecken, Ameisen, alles schon da. Alles schon aus dem Winterschlaf. Erwacht. Wir haben hier ja hauptsächlich Stauden, die hier in dem norddeutschen Raum, wo wir auch leben und das vermarkten, den Winter auch überstehen. Also es gibt zwar manchmal ein paar andere Kundenwünsche, aber wir haben jetzt eigentlich nicht so Exoten, die das gar nicht schaffen. Wichtig, erst im Frühjahr zurückschneiden. Das ist der beste Frostschutz. Im Herbst sollte man das nicht machen. Stauden und Gräser erst im Frühjahr. Das ist Nahrung für die Vögel, die fressen die Saat, die alten Samenstände. Und die Insekten verkriechen sich auch in die Markstängel, ne? Wenn es hier so ein Hohlraum ist, da überwintern die. Und deswegen eigentlich erst zurückschneiden, wenn auch keine Dollenfröste mehr sind.
7: Auch Monas Mutter lernt durch die Umstellung des Betriebs täglich dazu.
8: Wir hatten früher auch mehr so Ziergehölze mit dabei, die dann nicht so einen hohen Wert hatten für die Insekten.
6: Also Forsythie zum Beispiel, der klassische erste Frühblüherstrauch, da ist halt, die Blüte ist sozusagen steril, sagt man. Da ist kein Nektar, keine Pollen drin, das ist rausgezüchtet worden.
7: Mona hat keine gärtnerische Ausbildung. Learning by doing ist ihr Motto. Auf den Weg zur nachhaltigen Gärtnerei haben sie auch ihre Kunden gebracht.
6: Da kamen immer kritischere Fragen, die vorher überhaupt nicht da waren. Also wo ist die Pflanze produziert? Welche Pestizide wurden angewandt? Wann war die letzte Anwendung? Und wo man gedacht hat, oh, weiß ich nicht, keine Ahnung. Und dann haben wir natürlich überlegt, wie kann man das denn garantieren? Das ist natürlich, wenn man es selbst produziert und sagt, okay, ich verwende es nicht, dann weiß ich es wirklich ganz, ganz sicher. Und ein bisschen da auch drauf achtet beim Einkauf, genau. Und eigentlich haben die Kunden tatsächlich, also der Kunde kann schon viel steuern.
8: Ein bisschen Ökomöke war sie eigentlich schon immer, auch so, als sie Kind war. Ja, ja, sie hat schon immer gemeckert, man hat ja auch dann immer Ameisen noch mal ein bisschen schön mit Pulver weggemacht. Da hat sie gesagt, das dürfen wir nicht mehr, ja doch, schon als sie Kind war.
7: Die 35-Jährige hat ursprünglich eine Ausbildung zur pharmazeutisch-technischen Assistentin gemacht und wollte eigentlich nicht in den Betrieb der Eltern einsteigen. Der Senior gründete die Gärtnerei kurz vor Monas Geburt. Heute hilft Werner seiner Tochter bei der Umstellung des Unternehmens.
6: Den Bogen hier, machst du links?
5: Oder? Ja, dieses Beet. Sie sieht aber, dass so fein gekrümelt ist. Der Rest bleibt nachher sowieso wegkantig.
6: Ja. Und soll ich auch im Bogen machen?
5: Ja, hier ruhig im Bogen.
6: Weil gerade kann ich ja eh nicht so gut, ne? Das weißt du ja. Ne? Da kennst du ja meine Reihen.
5: Das mache ich dann mit der Schnur oder mit meiner Sämaschine gleich eben. Ich hole die gleich mal in.
6: Okay, also würdest du nur die Ecke, kann ich mit denen
5: abpflanzen? Ja, hier außen würde ich so zwei Reihen mit deinen Blumen machen. Ja. So hin. Dann haben wir nachher ein bisschen für Schnitt schön. Und die anderen können da drin weiter wachsen. Und dann würde ich meine Zwiebeln, die Steckzwiebeln, die zwei Reihen dahinter machen.
6: Gemüse und Stauden und Blumen zusammen, ne?
5: Das ist immer das Beste.
7: Der Anbau von Schnittblumen ist für Mona noch Neuland.
6: Ich mache ja relativ viel für Hochzeiten Schnittblumen. Dann kann ich es ein bisschen besser planen. Und ich habe jetzt schon so ein paar, wo ich weiß, wann sie stattfinden. Und da versuche ich das jetzt, dass die dann natürlich blühen und ich meine eigenen Blumen dafür ernten kann. Das wäre gut, wenn das klappt.
5: Wo hat sie die Tüten jetzt?
6: Ja. Hier, eigentlich wäre es schon angefangen gewesen.
5: Ja, aber du musst jetzt gucken, dass wir... Oh, die Staudenlupine. Oh, Werder, ja, gut. So, jetzt meine altertümliche Saatmaschine. Ne? Und jetzt werde ich mir hier so einen Weg bauen. Jetzt hoffe ich, dass das... Ja, das funktioniert sehr gut.
7: Das Saatgut ist bio und kommt, wenn möglich, aus Deutschland. Der gelernte Maschinenschlosser Werner vertraut am liebsten auf seine althergebrachten Gerätschaften.
5: Es geht.
6: Ja, das ist mehr wert als jeder Rat im Buch, ne? Also so die eigene Erfahrung, weil das ja auch hier, was hier vor Ort klappt. So, ne? Das ist immer das beim Gärtnern. Was klappt bei mir mit meinen Lichtverhältnissen, mit meinem Boden? Das ist immer gut, wenn man da schon wen hat, der die Erfahrung schon mal gesammelt hat. Können wir uns ein paar Fehler sparen.
5: So, nächste Saat. Jetzt geht das aber rund hier.
7: Die Kornraden hat Mona im Gewächshaus vorgezogen. Dann sind sie robuster. Blumensamen werden gerne von Vögeln gefressen.
6: Die Blumen blühen jetzt weiß, ganz unspektakulär weiß. Liegt aber auch daran, dass Weiß- und Rosatöne immer noch beliebt sind beim Brautstrauß.
7: Fünf Wochen später, Ende Mai. Es wird immer trockener in der Region. Jahrzehntelang konnten die Martens mit Wasser aus dem Teich wässern. In den letzten zwei Sommern ist er komplett ausgetrocknet. Um Enten, Kröten und Wasserinsekten zu schützen, rühren sie das Biotop inzwischen nicht mehr an.
6: Ja, es ist schon trockenes Frühjahr. Also ich hoffe nicht, dass der Sommer jetzt noch so wird. Weil dann haben wir ja noch längere Tage, noch mehr Verdunstung. Dann ist eigentlich einer den ganzen Tag auch nur mit Wässern beschäftigt. Es hat auch Auswirkungen, weil man nicht mehr das, was vorher hier ging, weil es ausreichend feucht war. Wir haben zwar hier schon immer viel Sandboden gehabt, aber wenn der Niederschlag nicht mehr da ist, dann kann man das auch, muss man irgendwie auch ein bisschen die Pflanzen wechseln. Ja. Also geht nicht mehr alles so, wie es vor ein paar Jahren ging, wo man sagt, okay, die Stauden gehen hier in der Ecke. Muss man eigentlich noch trockenresistentere wählen.
7: Mona ist seit einem Jahr Mitglied der Slow Flower Bewegung. Die Idee ist aus der Slow Food Bewegung entstanden. Schnittblumen sollen nur regional, ohne Pestizide, aus nachhaltig produziertem Saatgut und ausschließlich organisch.

0: fertig ist. Und ich habe natürlich, mache viel ja auch im Gewächshaus die Stauden und da geht alles viel schneller. Und das zu, so ein bisschen zu planen, und das ist ja super wetterabhängig, also Wärme, Sonne, das fällt mir noch ein bisschen schwer. Oft bin ich dann eine Woche neben der Hochzeit. Da versuche ich noch ein bisschen besser zu werden, ne? Ja.
1: Die Gärtnerei hat freitags und samstags oder nach Vereinbarung geöffnet. Frische Blumensträuße gibt es nur auf Bestellung, damit Mona nichts wegwerfen muss.
0: Moin! Hast du Lehrgut mit?
2: Ja, genau.
0: Das
2: hast du dir mitgebracht?
0: Das nehme ich dir schon mal ab.
2: Sehr schön.
1: Nicht erst seit der Inflation besonders beliebt, Gemüsepflanzen.
0: Das ist beides robust, wuchert und man hat viel Ernte.
3: Und hat schöne Blüten, die blühen ja ähnlich, ne?
0: Ja.
3: Auch so gelb, so
0: ja.
3: groß.
0: So okay. schöne, gut, ja, Blüten kannst du auch noch essen oder füllen oder sonst was mitmachen. Das steigt total, die Nachfrage tatsächlich. Also auch von den jüngeren Leuten jetzt. Vorher war das ja eher so ein bisschen, ja, eher Selbstversorger, aber das ist ja die letzten Jahre super in. Finde ich auch eigentlich gut.
3: Also ich habe nur eine Terrasse, ich bin weit weg von Selbstversorger, ist aber einfach so der Spaßfaktor für mich irgendwie mit bei. Also es macht wirklich sehr viel Laune und schmeckt auch ehrlich gesagt ganz anders. Eine Salatgurke selbstgezogen von der Terrasse schmeckt ganz anders als dieses gekaufte Zeug.
1: Monas Stammkundin möchte noch eine Wegwarte mitnehmen. Das essbare Heilkraut wird häufig mit Löwenzahn verwechselt.
0: Klein und unscheinbar, aber
3: gut.
0: Guck dir mal meine Monsterdinger an, die habe ich vor ein paar Wochen gepflanzt.
4: Da hinten. Das sind riesige Blätter.
0: Hauer, ne? Aber viel Blatt hat sie gemacht. Ich hoffe, die blüht auch noch.
3: Ja, sehr schön. Und siehst du meine in dem, das ist ja dieses Dorfbeet und da ist einfach nichts mehr. Da sind nur noch braune Stängel, da ist irgendwie nichts von übergeblieben.
0: Ich kann mir jetzt vorstellen, dass das irgendwer rausgezogen hat von den Omas. Und gedacht hat, das ist Löwenzahn im Beet. Dieser totale Verruf, Unkräuter und alles weg. Da gibt es immer noch ein paar Kandidaten, leider. Aber ich sehe es auch öfter, dass Leute im Rasen um ihre Gänseblümchen rummähen und auch den Löwenzahn mal stehen lassen, ihn dann abblühen lassen und dann danach erst mähen. Und das finde ich gut. Also das ist ja ein gutes Zeichen. Weil das ist natürlich alles auch Nahrung für die ja, Insekten oder auch für die Wildbienen, die ja irgendwie nicht mehr ganz genug haben.
1: Gärtnern ohne Pestizide erfreut zwar die Bienen, hat aber auch seine Tücken.
0: Hier, alles weg.
5: Ja, voll kahl. Krass, ne? Ah, hier ist noch ein bisschen.
0: Meine Lieblings war das. Die Kaschmir-Dolde. Die habe ich neulich gesehen beim Berufskollegen und fand die richtig schön. Und dann habe ich gedacht, okay, ich ziehe sie mir aus Saat, hat auch eine Kundin nachgepackt und war stolz, dass überhaupt was rausgekommen ist. Ja, jetzt waren die Schnecken schneller. Und das ist das erste Mal, wo ich mich wirklich richtig ärgere. Bei vielen anderen Sachen sage ich, ja, ich teile gerne, ne? Aber da ärgere ich mich jetzt ein bisschen. Ja, man braucht mehr Blumen als Schnecken. Es ist so zusammenzufassen, ja. So, also, was ist mit der Duftnässe los?
5: Ja, ich habe mich gewundert, die waren alle
0: gekommen
5: und grün. Und jetzt sind sie abgefressen und werden nichts mehr.
0: Ja, auch Schnecken, ne?
5: Ja.
0: Auch.
5: Hier
0: alles. Oh, mehr Loch als Blatt.
1: Erste Hilfe kommt direkt aus dem Teich.
0: Der Kollege soll jetzt mal die Schnecken fressen hier. Er hat ja hier einige Teamkollegen. Von daher reinhauen. Man braucht eigentlich natürliche Feinde, wenn man sonst nichts einsetzen möchte. Ein paar haben wir ja schon. Kröten, Frösche, aber Laufenten wäre auch noch eine Option. Ich weiß von ein paar Stauden, Gärtnern, die auch rumlaufen haben. Ich glaube, in Süddeutschland gibt es schon ein paar. Und ja, das wäre noch eine Idee. Laufenten lieben halt Schnecken. Die essen die echt gerne.
1: Vater Werner ist für den insektenfreundlichen Dünger zuständig. Die selbst angesetzte Jauche ist ein altes Hausmittel.
6: Jetzt wollte ich wieder ein paar Brennnessel für die Jauche mähen und werde hier so ein Kilo brauche ich jetzt gesamt mal so eine kleine Ecke umlegen, wo die fast rein sind. Das ist wichtig, die muss ich so ein bisschen sicher legen. Und dann muss ich sehen, dass ich so auf ein Kilo komme. Die zersetzen sich und geben dann

0: Stickstoff, also Nährstoffe frei, also alles nur natürliche Dinger, die für Biolabs, die wir nur benutzen. Was anderes nehmen wir nicht. Ne? Und das muss ich praktisch dreimal im Jahr, setze ich die an und komme dann bis zum Winter damit aus.
1: Ein natürliches Pestizid wuchert im Gewächshaus.
0: Hier haben wir Schachtelhalm in den Fugen, der immer ganz nützlich ist. Da brauche ich bei Wind und Wetter, kann ich mir die Arbeit holen. Wo der Schachtelhalm wächst und auch Farn, sind die Mildtauanfälle oder die Pilze nicht so stark, in dem Gewächshaus auch nicht. Deswegen bin ich ganz froh, dass es teilweise hier drin ist. So, das ist einmal. Dann nehmen wir die blaue Tonne, da grün nehme ich an sich immer für die Stickstoffgabe, da weiß ich das. Hier habe ich schon mal Wasser drin. Jetzt wird das reingelegt, jetzt sackt das mit der Zeit ab. So, dann eine gute Gärung. Nee, jetzt. Ja, fertig. Tag gemerkt, Freitag wöchentlich einmal rühren.
2: So, jetzt muss ich mal auf die Suche gehen.
1: Die nächste Kundin gärtnert schon insektenfreundlich. Jetzt sucht sie Futterstauden speziell für Falter.
2: Ich weiß, dass hier etwas, das ist hier Lilac Beauty, genau. Das ist eine lilane. Habe ich im, ja, im kleinen Topf, habe ich aber auch im großen. Hier sieht man schon so ein bisschen.
3: Hat man natürlich ein bisschen schneller Erfolg.
2: Hat man schon ein bisschen mehr, genau.
3: Kleine Ansätze hier. Ja.
2: Genau.
3: Ja, dann würde ich doch sagen, nehmen wir auf jeden Fall mal so einen großen Topf.
2: Ne? Ja, das finde ich gut. Genau. Sieht jetzt ziemlich so aus, wenn das bald losgeht hier.
3: Ja.
2: Super.
1: Auch Kräuter wie Thymian, Oregano, Dill und Wiesensalbei ziehen Schmetterlinge im Garten magisch an. Und als Spätblüher locken die dunkelblauen Blüten der Bartblume.
2: Ist das hier noch ein? Jetzt ist ja wirklich die. Im Moment die letzte, ich habe sie auch in eigener Anzucht, aber die ist schon ein bisschen größer auch. Herbst eigentlich, September.
3: Okay.
2: Genau, ist halt eine späte Nahrung halt dann auch.
3: Eigentlich super.
2: Ja, genau. Da fehlt halt viel. Richtig. Ganz am Ende, also ganz früh am Anfang und ganz am Ende fehlt auch ein bisschen
3: Nahrung.
2: Dass
3: sie noch durchhalten, bis sie dann.
2: Genau. Und da gehen auch ganz viel, also werdet ihr dann auch sehen, ganz viel Hummeln und ganz viel Schmetterlinge und so ran. Ja.
3: Schön.
2: Jetzt wird es so ein bisschen differenziert tatsächlich. Also Falter wird so in der letzten Zeit, würde ich sagen, ne, seit ein paar Monaten, mehr gefragt. Nur man muss dazu sagen, wer Falter haben will, hat auch Raupen. Und da haben einige den Bogen noch nicht ganz verstanden. Die sagen, ich liebe Schmetterlinge, aber ich hasse Raupen und die sammle ich ab und die mache ich weg. Also dann hat man halt auch keinen Falter. Also das muss man jetzt mal kurz zur Aufklärung sagen. Das ist, ja. Und einige fragen auch gezielt nach Raupenfutterpflanzen und pflanzen die wirklich, damit die was zu essen haben. Und das ist eigentlich auch schlau, das sogar um sein Gemüsebeet vielleicht zu machen, dass die eher dann da reingehen und nicht sofort ins Gemüse. Da haben sie so eine kleine Schleuse zumindest, ja.
4: Wir müssen uns auch darum kümmern, dass die Insekten erhalten bleiben, ne? Weil sie eben vom Lebensraum her immer mehr eingeengt werden. Und ich glaube, in den privaten Gärten wird schon ganz viel auch dafür gemacht. Aber wie du sagst, ne?
2: Ja, eine Ausbauweg.
4: Ja,
2: genau.
4: Ja.
1: Direkt nach Feierabend noch ein schneller Besuch in Dibbersen. Nach 7 Wochen ist im neu angelegten Beet von Stefanie schon ordentlich was passiert.
2: Steffi, du bist ja fleißig,
5: hey Mona,
2: ne?
5: Na klar.
2: Ja, bei dem Wetter jetzt.
5: Ja, ist schon alles ganz schön groß geworden, finde ich.
2: Gut, es blüht auch das erste schon richtig.
5: Ja, die ersten da hinten sind auch schon verblüht, glaube ich.
2: Cool.
5: Aber
2: ja,
5: ist
2: aber
5: ganz
2: schön.
5: Cool geworden.
2: Es tut sich doch was.
5: Auf jeden Fall, ja.
2: Das ist insektenfreundlich, hier sind voll die Läuse schon dran. Und jetzt kann der Marienkäfer kommen oder die Larven der Florfliege und haben gleich was zu futtern, ne? Bei ganz kleinen Jungpflanzen ist das schon ein Problem oder auch wenn man junges Gemüse und so hat. Aber das kann man auch ein bisschen abbrausen. In der Regel stirbt jetzt diese Staude sowieso nicht daran. Das macht ja nichts.
5: Die sind alle so stark gewesen, die Blumen. Die sind alle so groß geworden, damit habe ich nicht gerechnet. Da habe ich mir eher Gedanken darum gemacht, um das ganze Beikraut, was drumherum ist. Das ist ja nämlich im gleichen Maße mitgewachsen.
2: Das ist doll gewachsen, die letzten Wochen bei uns auch. Ganz extrem, muss ich sagen. Ja, es macht schon Sinn, so in den ersten zwei Jahren so Unkraut ein bisschen rauszunehmen, dass die Stauden die Chance haben, auch richtig hochzukommen und sich zu behaupten. Und wenn dann mal so ein, zwei zwischen sind, finde ich es auch nicht schlimm. Aber sonst unterdrückt das auch, gerade wenn Gras oder so kommt, unterdrückt das den Rest dann immer so doll. Ja.

0: Anfang Juni. Die Stauden blühen in voller Pracht und wandern direkt in die nachhaltige Hochzeitsdeko. Monas Schnittblumen aus dem Slow-Flower-Beet haben es leider nicht rechtzeitig geschafft. Da braucht die Gärtnerin Schützenhilfe.
1: Ja, die habe ich mir tatsächlich jetzt von einer Berufskollegin schicken lassen. Aus der Slowflower-Bewegung. Also auch pestizidfrei großgezogene Schnittblumen, auch keine Wachstumsregulatoren, organisch gedüngt, möglichst wenig Bodenbearbeitung. Auf die hier bin ich ganz stolz. Die habe ich ja selber angezogen. Habe ich nicht gedacht, dass sie so schön wird. Hier eine rosane Nachtkerze ist das. Ich sehe quasi die Elfe auf der Wiese hier vorbeifliegen. Ja. Von Oma Carla ist unser floristisches Talent, würde ich sagen. Die hat das auch nie gelernt oder so. Nur auf dem Dorf früher war das so, da hat man natürlich, wenn wer geheiratet hat oder sonst was, Kränze gebunden und das dahin gehängt. Und die hatte auch einen Garten. Die hatte eigentlich das, was wir jetzt in der Slowflower-Bewegung machen. Die hatte einen Garten mit Stauden und Einjährigen und hat sich das da rausgeschnitten und dann auch für solche Feste das genommen einfach, ja.
0: Statt mit Steckschaum arbeitet Mona mit Moos und Erde.
1: Normal wäre meine Idee so, dass man sagt, okay, ich brauche jetzt irgendwas Floristisches und man streift wirklich durch die Natur und nimmt sich einen kleinen Teil, nicht alles, weil der Rest ist für die anderen, davon weg und davon arbeite ich was. Das sind dann im zeitigen Frühjahr teilweise auch einfach Gehölze, da schneidet man vom Baum was Wildes und dann ist es auch eben nur das vielleicht. Und das ist auch wunderschön.
0: 6 Pflanzenschalen mit pestizidfreier Tischdeko und ein paar extra Blumen für den Notfall muss Mona jetzt schnell nach Rothenburg bringen.
1: Der Kreisel ist doch auch ein super Paradebeispiel, wie es gut aussehen kann. Alles trocken, resistente Stauden, richtig schön. Das würde ich gern öfter sehen, noch viel öfter.
0: Noch 30 Minuten, dann soll das Hochzeitsessen im Wachtelhof beginnen.
1: Das wird das natürlich... Oh. Das passt nicht, ne? Das passt überhaupt nicht. Es passt nicht mal ein bisschen. Es ist zu eng. Meine Angabe war, es gibt große, runde Tische. Jeder Tisch ist groß und rund. Und es gab, also ich hatte ja auch Fotos geschickt von diesen Schalen. Und auch etwa den Durchmesser. Und da habe ich gedacht, ja super, dann passt es ja. Aber ist nicht groß und rund. Ist lang und schmal und eckig. Aber egal. Jetzt werden wir ein bisschen kreativ.
0: Wenn der über ist, nehme ich so an. Zum Glück ist das Personal kooperativ. Die hoteleigene Orchideendeko muss den bienenfreundlichen Schalen weichen. Monas Ersatzstrauß ziert jetzt den Tisch von Braut und Bräutigam.
1: Ja, Improvisation ist alles im Leben. Oh. Aber ist das nicht für euch doof? Müssen die nicht noch kühl bleiben?
2: Das ist für Montag habe ich alle Zeit der Welt, was neu zu machen. Hauptsache, wir haben jetzt heute irgendwie erstmal.
1: Ja. Ja, das wird natürlich passen, würde ich sagen. Ja. Geil, ja, das machen wir.
0: Sicher? Der Hoteldirektor hilft mit kleinen Blumenvasen aus. Die waren eigentlich für eine Veranstaltung am Montag gedacht. Die Hochzeitsgäste warten schon und werden im Garten bei Laune gehalten.
1: Jetzt weiß ich, warum die Ersatzblumen dabei sind. Wirklich genau für diese Fälle. Echt, ey. Oh. Ja, da haben wir doch noch gut hingekriegt hier. Also, hier kann man heiraten. Hier wird einem zur Not geholfen. Super gut. So.
0: Kaum zurück in der Gärtnerei, geht's für Mona direkt an den nächsten Brautstrauß.
1: So. Die eine Hochzeit haben wir jetzt geschafft. Jetzt kommt die nächste. Das wird heute Abend abgeholt. Und ja, ja, ein bisschen. Dieses Wochenende ist wirklich kernig hier. Das erste Jahr Hoftierella, würde ich sagen, man braucht viele Blumen. weil da viel schief gehen kann. Wetter, Schnecken und Co.
0: Aber Mona hat ohnehin eine langfristige Vision.
1: Die ganz persönliche Idee, also für mich selbst jetzt, ohne dass man gar nicht daran denkt, was man jetzt verkauft oder so, ist eigentlich die schöne Idee, eine wertvolle Pflanzensammlung zu haben. Vielleicht auch, wenn es nicht mehr so ist, wenn die Vielfalt weniger ist, dann ist es auch wichtig, dass es noch Gärtnereien gibt, wo vielleicht diese Pflanze noch steht. Also das ist einfach auch wenn es zur Saatgutgewinnung ist.
0: Ein Pflanzenarchiv mitten in der Lüneburger Heide. Nicht nur zur Rettung der Insekten.

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0: Blüten. Sie spielen eine entscheidende Rolle für die Landwirtschaft der Zukunft. Ganze Felder und Wiesen voller Blumen und sogenannte Blühstreifen sollen im Kampf gegen das Insektensterben helfen. Dafür setzen sich Landwirte im Norden ein. Sie säen aus, pflanzen an und schützen damit die Natur.
1: Wenn man riecht, es riecht wirklich nach Kräutern.
0: Ein Pionier in Ostfriesland experimentiert mit einer gelb blühenden Pflanze für Biogasanlagen. Sie könnte dem Mais Konkurrenz machen.
2: Das wird erst aus einer Blüte 2, dann 4, dann 8, dann 16 und 32. Und nachher hat man dann plötzlich über 100 Blüten an einer Pflanze.
0: Mehr Blüten. Dafür arbeiten bei Osnabrück sogar zwei Blühstreifenmanager.
3: Die Radfahrer, die hier vorbeifahren, werden es bemerken.
0: Anfang Mai, Bad Bergen im Landkreis Osnabrück. Hier setzt sich ein Tourismusverband für blühende Wiesen ein.
4: Jo, moin.
3: Ja, schönen guten Morgen. Hallo. Zweckverband Hasetal.
4: Hi,
3: Tag. Wir sind die Blühstreifenmanager. Meine Kollegin Hanna-Clara Wiegmann, Friedrich Hohmann mein Name.
4: Ja, Tag. Johannes Ballage.
3: Ja.
0: Die beiden arbeiten für den örtlichen Tourismusverband, wollen mit blühenden Wiesen mehr Radfahrer in die Region locken. Johannes Barlage macht da mit.
4: Wir möchten hier ganz gerne aufs Land ziehen und unser Garten muss nicht ganz so groß sein. Und dann habe ich erst mal gedacht, was machen wir jetzt hier mit über 3000 Quadratmeter Wiese? Und weil wir erst das Haus erstmal die erste Priorität ist, kam dann auch meine Schwiegermutter auf mich zu und hat von dem Blühstreifenmanagement erzählt. Und dann habe ich ja bei ihnen angerufen.
3: Ja.
4: Und so ist das dann alles entstanden.
0: Blühstreifenmanager. Sie suchen Flächen, sprechen Interessierte an, säen aus und beraten.
5: Sehr schöne Fläche, auch eine große Fläche, da lohnt sich das, da sieht man es richtig gut. Und wir machen ja viel mit den Touristen, der Radweg ist nebenan und die Fläche an sich ist super, genau.
0: Das oberste Ziel des Projektes ist es, die Kulturlandschaft zu erhalten, als Attraktion für Feriengäste. Dass blühende Wiesen gegen das Insektensterben helfen, motiviert die beiden Blühstreifenmanager zusätzlich. Heute lassen sie die Samen für diese wilde Blumenwiese aussehen. Über die Zusammensetzung des Saatguts haben sie sich viele Gedanken gemacht. Zahlen muss der Flächenbesitzer nichts und jeder kann mitmachen. Das Projekt wird durch Mittel der Europäischen Union und der

0: beteiligten Gemeinden und Landkreise gefördert.
1: Diese besteht also aus Buchweizen, aus Winterrübse, Winterwicke, weißer Senf, Ölrettich, Phacelia, Kornblume, Rotklee, Sonnenblumen selbstverständlich, weil die immer schön wachsen. Seradella blüht nachher sehr schön blau. Aus Dill, Klee, Espaset und Sparringklee noch mit dazu.
0: Wichtig ist, dass in der Mischung viele verschiedene Pflanzen sind. Die dürfen nicht zum selben Zeitpunkt blühen.
1: Ich habe für die paar Tage ein überaus großes Angebot an Pollen. Und die Blüten, die bleiben ja nicht 6 Wochen da, sondern die sind nach ein paar Tagen oder nach einer Woche sind die weg. Ja, und dann stehen die Insekten auch vorm Nichts. Und das wollen wir nicht. Deswegen wollen wir ja auch ein Blühspektrum von Mai bis Oktober haben.
0: 242 Flächen haben die beiden Blühstreifenmanager im letzten Jahr ausgesät. Seit 2 Jahren sind sie im Einsatz. Mit Erfolg. Die Flächen haben sich bereits in einem Jahr verdreifacht. Schon in einem Monat sollen hier bei Johannes Barlage die ersten Pflanzen blühen.
2: Ich bin sehr gespannt. Ich hoffe mir wirklich auch, dass es dann wirklich richtig bunt und schön aussieht und dass die Leute, die dann hier mit dem Fahrrad langfahren, das auch sehen und auch vielleicht so ein bisschen dafür auch dann so sensibilisiert werden und denken, wow, das sieht toll aus, vielleicht ist das auch was für mich.
0: Ein anderes Feld, 230 Kilometer nordöstlich in Rettmer bei Lüneburg. Auch hier soll es bald blühen. Als Teil eines bundesweit laufenden Forschungsprojektes betreibt Jochen Hartmann auf einigen seiner Ackerstreifen jetzt Forschung statt Landwirtschaft.
3: So. Moin erstmal.
4: Moin, hallo.
0: Gemeinsam mit Björn Roloff testet er Naturschutzmaßnahmen aus. Sie wollen herausfinden, was Landwirte tun können, um die Natur besser zu schützen und gleichzeitig genug Geld zu verdienen. Heute bauen der Landwirt und sein Berater einen Insektenwall.
4: Ich hätte noch gerne ein bisschen mehr gelben Boden gehabt, damit wir diesen mageren Boden, aber jetzt kommt es langsam, aber es ist gar nicht einfach.
3: Das magere nach oben.
4: Ja, genau, das ist gar nicht so einfach. Das dachte ich, wird einfacher funktionieren. Ist für uns eine neue Erfahrung, also wir machen das dieses Jahr das erste Mal und wir gucken mal, ob wir jetzt einen guten Wall hinbekommen.
0: Ein Insektenwall ist ein Erdhügel für Bienen, Hummeln und Käfer. 650 Meter ist er lang und direkt daneben legt Jochen Hartmann für die Insekten einen Blühstreifen an. Eine ungewohnte Arbeit für den Landwirt, denn sonst baut er auf knapp 200 Hektar hauptsächlich Kartoffeln, Zuckerrüben und Getreide an.
3: Was sagen die Nachbarn?
4: Ja, die Nachbarn denken erstmal, was macht der Hartmann nur schon wieder, aber wenn wir das erklären, ich glaube, dann können wir die Leute auch dafür begeistern und ja, darf das auch mal anderen Landwirten zeigen, was möglich ist.
3: Ja, man kann das auch gut erklären. Das ist Strukturvielfalt auf engstem Raum. Wir haben da eine Südseite, eine Nordseite. In der Südseite werden die Erdhummeln ihre Nester anlegen. Okay. Wir haben Blühstreifen rechts und links.
0: Immer mehr Landwirte denken um, sehen blühende Ackerstreifen aus und bekommen dafür zwischen 700 und knapp 1000 Euro pro Hektar vom Land.
4: Wenn man riecht, es riecht wirklich nach Kräutern. Es ist immer wie so eine kleine Apotheke. Das riecht nachher auch auf dem Acker so, wenn der Dill kommt, das ist wie in einer Kräuterküche. Und ja, ist wirklich toll.
0: Das Forschungsprojekt ist auf 10 Jahre angelegt.
4: Ja, es ist auch wirklich spannend. Also es kommt jedes Jahr was Neues. Und wie sehen Blühstreifen aus? Wo gibt es Probleme? Das sind Sachen, da habe ich mich früher gar nicht mit beschäftigt. Ja, man hat sich doch schon durch einfach so ein Projekt auch verändert. Ne?
0: Björn Roloff berät den Landwirt. Das Projekt nennt sich Für Ressourcen, Agrarwirtschaft und Naturschutz mit Zukunft, kurz FRANZ. Insgesamt sind es 10 Höfe in ganz Deutschland. Jochen Hartmann ist der einzige in Niedersachsen. Er führt seinen Hof in der 19. Generation. Das Forschungsprojekt bedeutet zusätzliche Arbeit und weniger Ertrag. Doch Kosten und Aufwand bekommt er von der Projektleitung erstattet. Seit über 4 Jahren testet er jetzt schon aus und arbeitet mit Forschern zusammen. Gemeinsam suchen sie den perfekten Blühstreifen.
5: Also wir sind ja aus der Wirtschaftszeit des vorigen Jahrhunderts, da die Zeit vor der Wende und nach der Wende. Und jetzt kommt eine andere Zeit, aber ich finde das sehr spannend. Also das ist hochräumlich interessant. Ich finde das sehr gut. Das gibt ja auch neue Eindrücke und wie so eine Familie, die nächste Generation das gestaltet.
0: 3 Generationen leben auf dem Hof. Sohn Tjark legt in diesem Sommer seinen eigenen Garten an.
6: Die Früchte kriegt dann meine, die Gemüse und Obst kriegt dann meine Mama und verkauft ihren Hofladen.
0: In 6 Wochen wird Jochen Hartmann sehen, ob das Anlegen des Insektenwalds erfolgreich war.

0: Es ist Mitte Juni. Wiese der Meer in Ostfriesland. Hier lebt Gerd Hinrich Groß, ein Pionier in Sachen Blühpflanzen. Früher war er Milchbauer, heute arbeitet er mit Gewächsen, die die Biogasproduktion revolutionieren könnten.
1: Ursprünglich war dieser Teil, wo wir jetzt stehen, war Kälberstall. Also hier waren Kälberboxen, der Futtergang auf der anderen Seite und dann war in diesem Bereich dann auch nochmal Kälberstall. Hier wurde die Milch gegeben.
2: Ja, wir waren ja früher total mit unseren Kühen vertieft und mit dem Melken und dann die ganze Arbeit auf den Feldern immer und die Kälber. Ja, früher hätte ich das nie gedacht, dass wir mal was anderes machen.
0: Doch es kam anders. Heute arbeitet das Ehepaar Groß hauptsächlich mit zwei Pflanzen, mit dem sogenannten Elefantengras und der durchwachsenen Silphie. Die Silphie ist eine blühende Alternative zum Silomais. Gerd Hinrich Groß baut sie an und berät andere Landwirte im Norden. Heute fährt er zu einem Bauern nach Bad Essen bei Osnabrück.
1: Ja, mein Ziel ist es auf jeden Fall, die Silphie in Norddeutschland bekannt zu machen, weil die Kultur neu ist und einfach unbekannt ist. Also es sind doch viele Sachen zu beachten. Und dazu kommt bei uns auch noch, dass wir nicht nur beraten, sondern dass wir auch selbst aussehen.
0: Vor 4 Wochen wurde bei Landwirt Christian Buck die Silphie ausgesät. Heute ist der erste Kontrolltermin mit Berater Groß.
1: Moin, Herr Buck.
3: Ja, hallo, Herr Groß.
1: Hallo. So, dann haben wir das Feld ja gefunden. Ich auch.
3: Ja, prima.
1: Wunderbar.
0: Ja, die Silphie kann genau wie Mais in Biogasanlagen verarbeitet werden. Ihr großer Vorteil, sie muss nur ein einziges Mal ausgesät werden. Dann kommt sie bis zu 30 Jahre wieder. Das spart Arbeit und Geld. Doch noch ist sie relativ unbekannt. In Niedersachsen macht sie weniger als 1% der Biogasproduktion aus.
1: Und im ersten Jahr bildet die Silphie nur eine bodenständige Rosette. Erst im zweiten Jahr hat sie ihren Längenwachstum und kommt dann auch zur Blüte. Und da wir jetzt ja im ersten Jahr keinen Ertrag haben, haben wir den Silomeister zugenommen, dass der Landwirt im ersten Jahr auch von seiner Fläche etwas ernten kann, also Futter für seine Biogasanlage hat.
0: Die noch kleine Silphie wächst hier also zwischen dem Mais. Der wird im Herbst geerntet, die Silphie bleibt stehen und erreicht im zweiten Jahr ihre volle Größe.
3: Die letzten 2 Jahre haben uns eigentlich gezeigt, dass wir klimatechnisch mit dem Rücken an der Wand stehen. Und mit der Pflanze, der durchwachsenen Silphie, bin ich wesentlich besser aufgestellt, als wenn ich Getreide oder andere Sachen anbauen würde. Weil die kann sich auch noch über Tau noch ein bisschen Feuchtigkeit reinholen, hat ein tiefes Wurzelwerk in 2-3 Jahren und kann sich sehr gut dann selber versorgen, wo ich dann beim Mais und anderen Feldfrüchten Probleme kriegen kann.
0: Und auch für Insekten ist die Silphie gut. Ab dem zweiten Jahr blüht sie mehrere Monate in einem strahlenden Gelb. Ursprünglich kommt sie aus Nordamerika. Gerd Hinrich Groß stieg vor knapp 4 Jahren als Berater und Landwirt ein. An einigen Stellen müssen Sie heute noch nachsehen. Das Problem beim Silphie-Anbau laut Berater Groß, das Saatgut kostet noch rund 9-mal so viel wie das vom Mais. Der Grund, es zu gewinnen, ist extrem aufwendig.
1: Es ist heute immer noch so, dass wir den obersten Meter abnehmen müssen. Das wird dann getrocknet, gereinigt und dann müssen wir noch eine Keimbehandlung machen, weil die natürliche Keimfähigkeit nur bei 10-15% ist und um vernünftig aussehen zu können, müssen wir 90% haben.
0: Das niedersächsische Landwirtschaftsministerium sieht im Anbau von Silphie eine vielversprechende Alternative für die Zukunft. Gerd Hinrich Groß berät im Auftrag einer Saatgutfirma. Die gibt eine Art Anbaugarantie. Die Landwirte müssen erst zahlen, wenn die Pflanzen gut angewachsen sind.
1: Genau. Und in der Reihe Silphie haben wir auf 1,33 Meter. Das wäre dann rechnerisch 1 Quadratmeter. Und da müssen wir jetzt mindestens 4 Pflanzen stehen haben. Ja, das sieht aber doch recht gut aus.
3: Ja, das kann man schon so sehen.
1: 1, 2, 3, 4, 5, 6, 7, 8, 9, 10 auf jeden Fall.
3: Ne? Es ist Neuland. Das macht es auch spannender. Und es gibt auch viele Leute, die es interessiert und jetzt auch beobachten. Ne? Und es gehört ja so ein bisschen auch dazu. Und man muss auch mal was ausprobieren, mal was riskieren.
0: So denken immer mehr Landwirte. In Niedersachsen gibt es schon knapp 300 Hektar mit Silphie-Pflanzen. Anfang Juli in Lüneburg beim bundesweiten Forschungsprojekt Franz und dem Insektenwall.

0: Ja, gucken wir mal, was wir hier gemacht haben.
1: Sieht ja schon viel nach Gänsefuß aus.
0: Ja. Dieses Jahr ist ein Gänsefußjahr.
2: Der Gänsefuß wird von vielen Landwirten als Unkraut angesehen und überwuchert hier fast den ganzen Wall.
0: Gänsefuß, ich finde den so spannend. Der hat immer so ein schönes Wurzelwerk. Also hohe Aktivität, eine biologische Aktivität. Also der will auch den Boden nur beschatten, er will dem Boden helfen. Mich als Landwirt nervt er, ne, weil der extrem unsere Kulturen stört. Aber in der Natur hat halt jedes Kraut irgendwie einen Sinn. Ne? Und das ist halt so. Ach guck mal, hier sind schon gleich die Schwebfliegen. Ne? Das sind so eine kleine Arten. Das sind ja Nützlinge auch. Perfekt, das ist auch schon mal gut.
1: Die werden ja auch untersucht im Rahmen des Projektes. Die sind ja neu hinzugekommen.
0: Genau, das ist auch sehr, gut, weil wir müssen uns auch mit den Nützlingen beschäftigen. Ne? Er kann es dem Landwirt nutzen, ne? Also einen Blühstreifen.
2: Am Ende des Forschungsprojektes wollen Sie wissen, mit welchen Maßnahmen sich Landwirtschaft und Naturschutz unter einen Hut kriegen lassen.
1: Das ist ja auch das Interessante und das Alleinstellungsmerkmal am Franz-Projekt, dass es auf 10 Jahre angelegt ist und auch die ganze Forschung auf 10 Jahre angelegt ist. Und um so Etablierungseffekte von Insekten überhaupt ermitteln zu können, braucht man auch so einen langen Zeitraum, weil die kommen ja nicht einfach eben mal hierher, sondern die Insekten brauchen eben auch eine gewisse Weile, bis sie sich in solchen neuen Strukturen ansiedeln können.
2: Mehr als 20 Forscher arbeiten an dem Projekt. Auch heute sind 2 von ihnen auf den Feldern unterwegs. Philipp Gienapp untersucht beispielsweise, wie viele und welche Laufkäfer in und neben Blühstreifen leben.
3: Das ist ein Aaskäfer. Das ist noch ein bisschen Haberlust. Das ist der Pütz.
4: Wir haben auf allen 10 Betrieben im Schnitt 40 Fallen stehen. Das heißt, wir haben 400 Fallen. Die werden im Frühjahr jetzt 3-mal geleert. Das sind dann ungefähr 1200 Proben. Das dauert seine Zeit, bis sie durchbestimmt sind.
2: 1 Kilometer weiter arbeitet noch eine Forscherin. Nathalie Odenwald untersucht, wie viele Insekten in Blühstreifen und den anliegenden Feldern leben. Die Frage aller Wissenschaftlerinnen und Wissenschaftler, welche Maßnahmen schützen die Natur am besten und sind für den Landwirt gleichzeitig rentabel? Denn das wird in Zukunft immer wichtiger. In wenigen Wochen kommt noch eine Schmetterlingsforscherin auf die Felder. Ostfriesland, Ende Juli. Auf den Feldern von Pionier Gerd Hinrich Groß blüht nun die Silphie. Es ist 6 Uhr morgens. Heute will Gerd Hinrich Groß mit seinem Vater Bienen zu den blühenden Feldern bringen. Sie sollen Nektar für die Honigproduktion sammeln.
5: Das Schlimmste ist immer, wenn ein Kasten leider nicht so ganz zu ist, wie er eigentlich sein sollte. Und mein Beinbeladen merkt, dass plötzlich Bienen aus den Völkern rausfliegen. Und die können dann relativ aggressiv sein.
2: Gerd Hinrich Groß hat den Hof von seinem Vater übernommen und auch die Leidenschaft für die Bienen.
6: Es waren keine Bienen mehr da. Aber wirklich, gar keine. Und unsere Apfelbäume, die

0: trugen einfach nicht. Und so bin ich dann zu den Bienen gekommen. Ne? Dann stand in der Zeitung, da wollte einer einen Bienenkorb verkaufen. Und dann haben wir den gekauft.
1: Gerd Hinrich Groß nutzt die Morgenstunden, denn jetzt sind die Bienen noch ruhiger. Auf 35 Hektar baut er die Silphie an. Mais müsste er jedes Jahr neu anpflanzen. Die Silche wird bei der Ernte nur abgeschnitten. Als Dauerkultur kommt sie dann von allein im nächsten Jahr wieder und wird bis zu 3 Meter groß.
0: Wie groß sind die denn eigentlich?
1: Von Ende Juli bis Anfang September blüht sie.
2: Das Interessante bei der Silphie ist, sie hat erst nur mit einer Blüte geblüht. Das war diese hier. Und dann kommen wieder 2 neue Blüten. Dann kommen diese Blüten. Und aus diesen Blüten kommen dann auch wieder 2. Und nachher hat man dann plötzlich über 100 Blüten an einer Pflanze.
1: Die Silphie gehört genau wie die Sonnenblume zu den Korbblütlern und hat ein besonderes Wasserspeichersystem.
2: Sie wird auch ja Becherpflanze genannt, und weil sie eben diese Becher hat und hier bildet sich eben auch Tau. Und auch selbst in so extremen Tagen, wenn es 30 Grad wird, ist es auch tatsächlich so, dass wir bis mittags, nachmittags auch Wasser in diesen Pflanzen finden, obwohl es nicht geregnet hat. Und deshalb sind eben auch sehr viele Säcken da.
1: Und auch die Honigbienen sollen ab jetzt davon profitieren.
3: Okay, der erste Teil war schon mal erfolgreich. Die Bienen sind alle in den Kästen geblieben.
1: Gerd Hinrich Groß führt den Hof in 3. Generation. Vor 4 Jahren entschied er sich für den Pflanzenanbau und gegen die Milchwirtschaft.
0: Die sind jetzt aufgeregt, ne?
1: Sein Vater sah das mit kritischem Blick.
0: Ich bin 84, ich brauche das nicht mehr, ich kann das auch nicht mehr. Und er muss dann letzten Endes selber davon leben. Ne?
3: Mockst du die Augen?
0: Ja, ja.
3: Gut, ich komme mit dem Tuch.
0: Ich sage, Kamera flieht nie, wenn dann schnell. Siehst du?
3: Ja, die ersten Bienen, das sind die Kundschafterbienen. Und die fliegen erstmal aus und schauen erstmal, was hier ist, weil sie müssen sich ja neu einfliegen. Nicht? Und dann kommen die wieder und erzählen den anderen, wo was ist. Und dann geht das Spiel dann los, dass sie dann auch eben tragen.
1: In 6 Wochen will er die Silphie-Pflanzen für die Biogasproduktion ernten. Es ist Ende Juli. Die Aussaat beim Tourismusprojekt in Bad Bergen war erfolgreich. Die Wiese von Johannes Barlage blüht zum ersten Mal.

0: Heute sind die Blühstreifenmanager wieder vor Ort. Sie wollen Werbung für ihre Arbeit machen, denn damit das Projekt erfolgreich ist, brauchen sie noch mehr Leute, die ihre Flächen zur Verfügung stellen.
1: Ja, sucht euch mal eine schöne Stelle aus, damit es auch alle sehen.
0: Touristen sollen auf das Projekt aufmerksam gemacht werden und die Wiesen entlang des Hasetal-Radwanderwegs entdecken.
2: Das ist gut angekommen, die Fläche. Wirklich sehr gut. Und die Radfahrer, die hier vorbeifahren, werden es bemerken. Wenn man denn ein bisschen Sinn dafür hat, dann sieht man das auch ganz deutlich. Vor allem nachher, wenn die Blumen, die Sonnenblumen noch aufgehen. Nicht die Blumen, die Sonnenblumen.
1: Da freue ich mich am meisten drauf, wenn es schön bunt und gelb hier wird.
2: Ja.
1: Das Ganze so hört man ja schon, hier ist ja richtig Bewegung. Ja, das ist schon toll, so habe ich mir das auch vorgestellt. Am Anfang war es ja wirklich ein bisschen Startschwierigkeiten.
2: Ja.
1: Aber dann ist das ja durch den Regen, der da ja kam, ist das ja echt explodiert hier.
2: Gerade rechtzeitig.
1: Auf jeden Fall und richtig, richtig schön bunt geworden. Und die ganzen Schmetterlinge, die man hier sieht und wenn man auch ganz leise ist, dann hört man so viele Insekten hier, ist einfach klasse. Genau das wollten wir auch haben.
0: Das nächste Ziel, geführte Radtouren entlang der Blühwiesen.
3: Boah, das gab es früher hier nicht. Ich komme ja hier aus der Gegend, ich bin hier geboren. Also ganz früher gab es das, dann gab es eine lange Phase, wo es das nicht gab und jetzt halt wieder.
0: Die Blühstreifenmanager wollen jetzt noch mehr Kommunen, Firmen und Privatleute überzeugen, bei dem Projekt mitzumachen.

0: Ende August. Der perfekte Erntezeitpunkt für die Silphie. Bei der Ernte werden die Pflanzen abgeschnitten, die Wurzeln der Dauerkultur bleiben aber im Boden. Das könnte laut ersten Forschungen sogar Erosionen verhindern. Landwirt Gerd Hinrich Groß nutzt für die Ernte ganz normale Maishäcksler mit einer Besonderheit, einem zusätzlichen senkrechten Messer, das die miteinander verhakten Pflanzen zerschneidet.
1: Wichtig für die Silphie-Ernte ist eben das Seitenmesser, nicht, weil der Bestand ja an den Seiten auch in sich hakt und es ist praktisch, wir würden praktisch in eine Wand reinfahren, wenn es an der Seite nicht abgeschnitten wird. Und so ist es, eine Seite ist abgeschnitten, an die andere Seite nehmen wir das direkt, das Schneidwerk, und dann können wir wunderbar ernten.
0: Auch für die Lohnunternehmer ist die Pflanze neu, besonders die Ernte.
2: Ich denke, dass die Silphie sich wohl durchsetzen wird und dass das in den nächsten Jahren noch mehr werden wird.
0: Die gehäckselten Pflanzen bringt der Landwirt zu einer Biogasanlage. Seine blühende Alternative zum Mais hat nur eine Chance, wenn sie sich für die Landwirte auch finanziell lohnt. Von jeder Lieferung nimmt er Proben. Aus seiner Erfahrung weiß Gerd Hinrich Groß, dass die Gasausbeute um rund 10% niedriger ist als beim Mais. Trotzdem geht auch die Landwirtschaftskammer Niedersachsen davon aus, dass sich der Anbau durch die geringere Feldbearbeitung schon nach 6 bis 7 Jahren lohnt. Zurück in Lüneburg beim bundesweiten Forschungsprojekt. Die Kartoffeln von Jochen Hartmann sind fast reif und heute kommt die Schmetterlingsforscherin vorbei. Der Bauer erlebt seit 3 Jahren den Spagat zwischen konventioneller Landwirtschaft und Naturschutz. Das Forschungsprojekt Franz läuft noch bis 2027.
3: Ja, ein bisschen müssen sie noch, aber schön gleichmäßig und ja, schöne helle Schale. So wollen wir sie haben. Und jetzt noch ein bisschen Wasser noch, dass sie noch so in eine Woche oder 2 Wochen wachsen.
0: Neben dem Feld der Blühstreifen mit dem Insektenwall.

0: Lisa Schnee ist Schmetterlingsforscherin. Sie zählt alle Schmetterlinge, die sie im Umkreis von 5 Metern sieht.
1: Moin Lisa.
2: Hey Jochen. Es summt und brummt.
1: Ja?
0: 5-mal im Jahr zählt und bestimmt sie die Schmetterlinge auf den Versuchsflächen.
2: Ja, und gerade der Schwalbenschwanz, der profitiert auch von den Maßnahmen, weil die Blühstreifen über mehrere Jahre stehen bleiben, überleben die dann eben auch diese Verpuppungsphase und den Winter. Und wir haben jetzt wirklich gesehen, von 2017 bis 2019 sind es jedes Jahr mehr Schwalbenschwänze, die wir hier sehen können.
0: Ein erster Erfolg. Solche Maßnahmen können sich Landwirte wie Jochen Hartmann aber nur leisten, wenn sie finanziell gefördert werden. Deshalb wollen die Wissenschaftlerinnen und Wissenschaftler des Franz-Projektes in den nächsten Jahren weiter erforschen, welche Maßnahmen am effektivsten sind. Das Ziel? Möglichst viel Naturschutz ohne große Ernteverluste.
1: Boah, hier können wir mal ein paar von den gelben Ernten hier, wa?
0: Jochen Hartmann ist wichtig, dass alle mitmachen. Vom Verbraucher bis zum Landwirt, Forscher und Politiker. Sein Sohn Tjark könnte den Hof irgendwann übernehmen.
3: Ich hatte schon mal eine größere. Letztes Jahr hatte ich so eine. Aber die war schon aufgeplatzt.
1: Wir können nicht immer nur eins irgendwie sagen, wir machen jetzt nur Klimaschützen oder nur Biodiversität oder nur billig Nahrungsmittel produzieren. Das funktioniert nicht. Das ist ein komplexes System und gemeinsam. Es geht nur gemeinsam. Das ist einfach und das muss noch ein bisschen kommen, aber das kommt auch, glaube ich. Und die Begeisterung. Also wir schaffen diese Transformation, wenn wir es so nennen, nur mit Begeisterung. Wenn wir sagen, mit Elend und Qual, dann kriegen wir es nicht hin. Aber so, wenn man begeistert ist, dann geht alles. Es funktioniert. Ne? Ja.
0: Blühende Felder und Wiesen kommen zurück nach Norddeutschland. Es gibt Hoffnung für die Artenvielfalt, wenn Forscher, Landwirte, Verbraucher und Naturschützer weiter zusammenarbeiten.

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4: Hallo und guten Tag, ich begrüße Sie zu einem kurzen Nachrichtenüberblick für den Norden. Tja, viele Kantinen im Norden waren heute mal erstaunlich leer. Die Büros und Werkstätten ab mittags wie ausgestorben. Züge und Autobahnen hingegen rappelvoll. Viele haben sich auf den Weg ins lange sonnige Pfingstwochenende gemacht. Und das sorgt natürlich für lange Staus auf den Autobahnen, vor allem Richtung Küste.
5: Immer wieder lange Blechlawinen. Es stockt an vielen Stellen im Norden. Wer heute auf der Autobahn unterwegs ist, braucht eine Menge Geduld. Der Freitag vor Pfingsten ist traditionell einer der staureichsten Tage des Jahres. Besonders betroffen auch heute wieder die A7 rund um Hamburg. Auch auf der A1 bei Bremen in Richtung Norden hieß es schon am Vormittag fast alles dicht. Vor allem die Nord- und Ostseeküste locken die Kurzurlauber. Und entsprechend stark ist der Reiseverkehr in Richtung der Standorte in Schleswig-Holstein und Mecklenburg-Vorpommern. Ein Tipp vom ADAC, bei sonnigem Wetter wird Sonntag der entspannteste Reisetag.
4: Ja, 3 Tage Kurzurlaub am Meer, Pfingsten zum Beispiel auf Fehmarn. Bei vielen ist das ja schon fast so etwas wie Tradition. In diesem Jahr allerdings hat so manch ein Stammgast der Insel Pech gehabt. Ein Großteil der Hotels und Ferienwohnungen ist dauerbelegt von den Bauarbeitern des Fehmarn-Belt-Tunnels. Die müssen ja auch irgendwo übernachten. Für den Tourismus aber ist das ein Problem.
6: Wir sind bei Georg Kleingarn im östlichen Teil der Insel Fehmarn. Seit mehr als 40 Jahren vermietet er Ferienwohnungen an Touristen, oft an Familien mit Kindern. 15 Wohnungen hat er und auch 2 Ponys. Doch die sind gerade arbeitslos.
7: Ja, die haben jetzt im Moment leider nicht so viel zu tun. Die Kinder sind dieses Jahr ja nicht da. Wir haben jetzt Handwerker in den Wohnungen untergebracht.
6: Etwa 25 Bauarbeiter wohnen im Moment in Kleingarns Ferienwohnungen. Sie arbeiten an der Schienenanbindung des Fehmarn-Belt-Tunnels. In frühestens 5 Jahren soll der Straßen- und Eisenbahntunnel Deutschland und Dänemark verbinden. Auf der Insel und dem benachbarten Festland müssen während der Bauarbeiten tausende Arbeiter untergebracht werden. Ein Mammutprojekt.
8: An der gesamten Strecke zwischen Lübeck und Fehmarn, das sind ja 90 Kilometer, werden wir bis zu 5000 Bauarbeiter zeitgleich an der Strecke haben, die hier ihre Arbeiten verrichten, Brücken bauen, die Schienen bauen, Weichen bauen, Bahnhöfe ausbauen, Autobahnanschlussstellen verändern.
6: Die meisten Arbeiter kommen auf dem Festland unter. Hier auf der Fläche dieses Rapsfelds in Großenbrode, kurz vor Fehmarn, soll nächstes Jahr ein Containerdorf für etwa 600 Arbeiter entstehen. Auch im wenige Kilometer entfernten Lensahn und in Sirksdorf könnten weitere ähnliche Unterkünfte kommen. Eine temporäre Lösung für nur einige hundert Arbeiter. Andere kommen in Privatunterkünften und Ferienwohnungen unter. Manche auch direkt auf Fehmarn. Für die kleine Insel eine Herausforderung.
9: Ja, das belastet uns schon, weil ja Wohnungen weggemietet werden, aber auch touristische Unterkünfte weggemietet werden. Und der Wohnungsmarkt auf Fehmarn sowieso schon sehr angespannt ist.

0: Und für einige Stammgäste ist es schon eine Enttäuschung, nicht mehr in ihre gewohnten Unterkünfte zu kommen, sagt Oliver Behnke vom Tourismusservice.
1: Wir haben verschiedenste Höfe, die ihre Unterkünfte komplett an das Konsortium vermietet haben. Wir sprechen hier von Größenordnungen zwischen 300 bis 500 Betten hier auf der Insel.
0: Das sind 2-3% aller Gästebetten. Eigentlich verschmerzbar. Allerdings fehlen dadurch auch Einnahmen aus der Kurabgabe. Denn die fallen bei den Handwerkern nicht an.
2: 4 Monate vor den Landtagswahlen in Mecklenburg-Vorpommern liegt die AfD in Umfragen mit rund 36% deutlich in Führung. Und auch wenn das noch nicht bedeutet, dass die Partei auch die Regierung stellt, die politische Stimmung im Land, die macht doch vielen Menschen Sorgen. Für die 22-jährige Besme aus Schwerin zum Beispiel ist jetzt schon klar, dass sie das Bundesland verlassen wird. Zwar ist sie hier geboren und aufgewachsen, sagt Besme, dennoch werde sie nahezu täglich angefeindet und rassistisch beleidigt.
3: Hier hilft Besme Ahmed gerne aus, im kurdischen Restaurant ihrer Mutter in Schwerin. Viel Zeit hat sie dazu aber nicht. Die 22-Jährige macht eine Ausbildung zur technischen Systemplanerin und arbeitet in einem Ingenieursbüro. Besme ist in Neustrelitz geboren, lebt seit 2010 in Schwerin. Vor 2 Jahren hat sie sich dazu entschieden, Kopftuch zu tragen. Seitdem erlebt sie fast täglich Rassismus.
4: Zu der Anfangszeit war das so, dass ich war zu sehr fokussiert damit, dass ich mich schön fühle darin und habe das gar nicht wahrgenommen, dass die Leute mich eben entweder flüsternd beleidigen oder auch böse angucken. Und es gibt auch Momente, wo man mir einfach vor die Füße spuckt, während ich vorbeilaufe.
3: Vor kurzem, als Besme im Bus sitzt, wird sie von einer Frau angegriffen.
4: Plötzlich zieht mir die alte Dame dann hinten am Kopftuch. Ist natürlich nichts passiert, weil es sitzt fest. Sie meinte, ja, ich wollte das Stadtbild verschönern. Das hat sie zu mir gesagt.
3: Das Deutsche Zentrum für Integrations- und Migrationsforschung nimmt bundesweit einen Anstieg der Gewalt gegenüber Muslimen wahr. Demnach erleben knapp 70% der Befragten mindestens einmal im Monat sogenannte subtile Diskriminierung.
5: Also dazu gehören etwa angestarrt, ignoriert oder eben unfreundlich behandelt zu werden. Und rund 50% geben an, sogar offenkundige Diskriminierungserfahrungen zu machen, das heißt beleidigt werden, angegriffen werden oder belästigt werden.
3: Ein Jahr lang war Besme auf TikTok aktiv. Irgendwann hielt sie die rassistischen Kommentare nicht mehr aus und hat jetzt nur noch ein privates Profil. Sie fühlt sich in Schwerin nicht mehr wohl, erzählt sie. Im Herbst möchte sie in eine Stadt ziehen, die ihr toleranter erscheint, und zwar nach Köln.
4: Dass ich dort vielleicht die Möglichkeit habe, weniger in diesen, ich sag mal, rassistischen Kreisen zu sein. Und ja, ich hoffe mir wirklich sehr, dass das dann besser wird.
3: Besme hat bereits die Zusage eines Kölner Betriebs. Im Herbst soll es losgehen. Dann will sie ein duales Ingenieursstudium beginnen.
2: Wie ein riesiger Ballon liegt er da, der Buckelwal, vor der dänischen Insel Anholt. Und mit jeder Stunde werden auch die Sorgen größer, das tote Tier könnte platzen. Nachdem gestern ein Versuch der dänischen Behörden gescheitert war, den Wal aus dem seichten Wasser ins offene Meer zu schleppen und dann in die Hafenstadt Grena, sortiert man sich jetzt erstmal neu. Und für die wenigen Anwohner, die wissen manchmal gar nicht, was sie von dem Trubel und dem internationalen Interesse so halten sollen.
6: Ich versuche euch das so gut wie möglich einzufangen.
7: Jim Gabas ist mal wieder live auf TikTok und ein paar tausend Menschen schauen online zu. Der Anlass? Dieser Kadaver. Das Schicksal des Buckelwals hatte viele bewegt, wochenlang. Jim Gabas hat extra einen Taucher engagiert, um den Zustand des Tieres zu zeigen.
6: Es interessiert uns in dem Fall einfach so extrem, weil wir von fast Anfang an dieses Thema begleitet haben, diesen Wal begleitet haben.
7: Auch Journalisten sind angereist auf die kleine dänische Insel Anholt. Interviews werden geführt, stundenlang wird der tote Wal im Livestream gezeigt. Joshua Köpnick, Lehrer hier auf der Insel, kann da nur staunen.
8: Dass hier ein Kamerateam von morgens bis abends auf dem Strand sitzt, das ist schon unnormal.
9: Was wird darüber gesagt auf der Insel?
8: Ich denke, die finden das witzig und sind ein bisschen überrascht darüber.
7: Denn so viel Rummel um einen toten Wal, das kennen sie nicht, die rund 100 Einwohner der kleinen Insel.
10: Wale sterben eben. So einfach ist das. Ich denke, es ist ein bisschen übertrieben, die Sache mit dem Wal.

0: Torben Sand arbeitet seit 3 Jahren auf Anholt. Das Wale stranden sei in Dänemark nicht unüblich. Man lasse sie einfach sterben. Und zwar ohne, dass Journalisten eine ganze Insel aufscheuchen. Doch für die Bewohner sei das kein Problem.
1: Die sind hart im Nehmen. Die können schon damit umgehen. Sie sehen es als Kuriosum in ihrem Alltag. Es ist spaßig und wir haben etwas zu erzählen für die nächsten 10 Jahre.
0: Ein paar Tage könnte der Trubel noch anhalten. Erst nach Pfingsten soll erneut versucht werden, den toten Buckelwal wegzuschleppen.
2: Ja, es geht erstmal rein ins Pfingstwochenende, was auf den Straßen los ist. Das haben wir Ihnen zu Beginn der Sendung ja schon gezeigt. Und jetzt gibt es noch die Wetteraussichten dazu und die lassen wirklich kaum Wünsche offen. In der kommenden Nacht ist der Himmel verbreitet, sternenklar. Nur ganz vereinzelt ziehen noch etwas dichtere Wolkenfelder hindurch. Das Ganze bei Tiefstwerten von 14 bis 11 Grad. Und morgen am Samstag wird es dann ebenfalls verbreitet, sonnig und trocken. Wenn überhaupt, gibt es nur harmlose Schleierbewölkung und der Wind weht dazu schwach aus westlichen Richtungen. Und dazu wird es wirklich sommerlich warm bei 24 bis 28 Grad und das im Schatten wohlgemerkt. Noch der Blick auf den Rest des Pfingstwochenendes, da ändert sich dann wenig. Uns erwartet ein strahlend blauer Himmel bei bis zu 25 Grad. So viel für den Moment von uns. 16 Uhr sind wir wieder da. Würde mich freuen, wenn Sie einschalten. Bis dahin.
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0: Da hat jemand den Baum kaputt gemacht.
1: Ja, der Hirsch, die markieren so ihr Revier.
0: Das ist ja praktisch für ein Wilderer. Hm?

0: Lass ihn tragen.
1: Entschuldigung, soll ich?
0: Ach, vergessen Sie es. Also eine Schussverletzung kann ich nicht sehen. Außerdem scheint er schon länger hier zu liegen, mindestens 6 Stunden.
2: Ach so, das heißt, er ist nicht erschossen worden?
0: Nein. Keine äußere Gewalteinwirkung. Es könnte alles Mögliche gewesen sein. Herzinfarkt, Kreislaufkollaps, Überdosis. Kommen etliche Sachen in Frage. Genau kann ich es Ihnen aber erst sagen, wenn ich ihn auf dem Tisch hatte.
2: Ja. Sagen Sie mal, die Puppen, ist die schon auf dem Acker gestanden?
3: Ja, gleich da vorne, keine 50 Meter weiter.
1: Ist das eine Vogelscheuche?
2: Das ist ja keine Vogelscheuche. Ich meine, um die Jahreszeit stellt ja keine Vogelscheuche auf. Da wird ja gar nichts ausgesät.
3: Feile gelbe Ruhm.
2: Die hat jetzt keiner gefragt.
1: Moment, was war das jetzt?
3: Gelbe Rüben.
2: Ihr meint Karotten.
1: Ah, Möhren, ja.
3: Ja, feile, Zwiebeln, Kopfsalat.
2: Ja, jetzt langt schon wieder. Wenn der was ausgesät hätte, hätte er ja was dabei gehabt, einen Eimer oder sowas, oder?
1: Ha. Jedenfalls haben wir hier Thomas Lengstetter, Baujahr 65, aus Wolfratshausen.
3: Hm? Gut, wir würden es packen.
2: Nein, Freundl, ihr fahrt bei uns mit.
1: Ja?
2: Du auch.
1: Robert, wenn Sie weiter so fahren, wird mir schlecht. Nee.
3: Müssen wir das Bein?
2: Also ganz ehrlich, als Beifahrer ist der Kollege angenehmer als Sie.
1: Hier hinten sind nicht mal Gurte, nicht mal, wenn Sie jetzt mal scharf bremsen müssen.
2: Ja, ein Beifahrer erwischt es beim Unfall immer am härtesten.
3: Ja, das sagt mir Papa immer.
2: Du hast jetzt mal Pause da hinten.
1: Ja. Nee.
2: Haben Sie gewusst, dass es in Japan Leute gibt, die so Puppen als festen Lebenspartner haben?
1: Sie können ihn ja heiraten, nicht?
2: Nein, jetzt mal im Ernst, das wäre doch was für Sie. Ich meine, Sie sind offiziell getrennt jetzt. Nicht für fest, nur als Übergang. Keiner, der in der Früh Stab sagt oder umeinander blärt. Und wenn Sie ihn brauchen, der Kollege wäre wahrscheinlich immer für Sie da.

0: Hallo.
1: Hallo, eure Leiche ist gemeldet in Holzhausen, Angerweg 17.
0: Ja, super, da kommen wir gerade her.
1: Und der Vater von euch beiden ist auch schon unterwegs. Geht's euch gut? Wollt ihr was trinken?
2: Schon.
1: Okay, dann kommt mit. Ihr könnt euch hier hinsetzen. Ich glaube, ihr müsst euch auch keine Sorgen machen. So schlimm wird es am Ende immer gar nicht. Und euer Papa ist bestimmt einfach froh, dass euch nichts passiert ist. Oder?
3: Hallo. Ist heute keine Schule? Und die Puppe stand schon auf dem Feld, als die beiden Jungs kamen.
4: Sagen's ja.
3: Was machen wir jetzt?
4: Puff, was nicht? Illegaler Waffenbesitz, Sachbeschädigung. Wo steht man da?
5: Oh, das kann teuer werden. Mindestens 5.000 Euro, paar Wochen Jugendknast, ne?
3: Quatsch, ihr kommt natürlich nicht ins Gefängnis, Herr Gebbitz. Sie fahren jetzt mal besser zu der Adresse von dem Toten, ja? Und Herr Riedel, Sie kümmern sich um die Puppe.
6: Okay, und was genau soll ich damit machen?
4: Ja, Angehörige informieren, schauen, ob er irgendwelche Feinde hatte. Du kennst ja das Prozedere.

0: hier sind aufs Feld. Weil normal ist da keiner. Und dann ist die Scheichter gestanden. Nachher hat das erste Querin probiert, aber der hat es nicht erwischt. Der kann das noch nicht so gut, der kennt das Gewehr einfach nicht. Dann hab ich die Pix genommen und hat sich die Scheichler weggedreht.
1: So, jetzt noch mal ganz langsam.
2: Das Ding hast du ja auch nicht erwischt.
0: Feili, ich hab ihn erwischt. Der ist bloß nicht gleich umgefallen.
1: Herr Riebel? Moment.
3: Ja, jetzt weiß ich, wo ich meinen nächsten Urlaub verbringe.

0: Was ist?
1: Da war gerade der Bauer, der Tote, der gerade im Feld lag, der ist gerade da rein.
0: Kann es sein, dass Sie gestern Toyota erwischt haben?
1: Hubert, der ist da rein, ich schwör's.

0: Das kann schon mal vorkommen.
1: Was?
0: Naja, wenn die Seele einen Körper verlässt, man dazu verdammt ist, als Geist weiterzuleben.

0: Robert? Ja, da hat sich die arme Seele noch einen Tee gemacht, ne?
1: Kann man irgendwie helfen?
0: Hubert, Polizei, wo versaß denn das der Kollege Gierwitz? Ja. Es geht um einen Herrn Thomas Lengstetter. Kennen Sie den?
1: Das ist mein Papa. Wieso?
2: Ist der vielleicht hier irgendwo?
1: Na, der müsste jetzt auf dem Feld sein, aussehen. Ist was passiert?
0: Auf dem Feld ist er. Aussehen, da wird's eng.
1: Wie meinen Sie das?
2: Naja, es tut uns leid, Ihnen irgendwie mitteilen zu müssen, dass er, Ihr Vater auf dem Feld tot aufgefunden wurde.
1: Was?

0: Wie war er beieinander, meine ich, so gesundheitlich?
1: Mei, der war auch nicht mehr der Jüngste.
2: War er krank?
1: Bluthochdruck hat er gehabt. Und zwar gearbeitet.
0: Puh. Ja. Haben wir Glück mit dem Wetter, gell?
2: Ja.
3: Das ist die Pix vom Bab.
4: Das Gewehr gehört dem Vater.
5: Und das dürft ihr einfach so nehmen?
6: Das ist Herr Tauchfelder, der Vater von den beiden.
7: Habe ich Ehre.
8: Wenn Sie jetzt zwei mal heimkommt, dann gibt's erst einmal einen sauberen Aufstrich.
0: Es gibt wohl Ärger.
5: Ah, grüß Gott erstmal. Also, wenn ich Ihre Söhne richtig verstanden habe, dann hatten die freien Zugriff zu Ihrer Waffe. Haben Sie dafür vielleicht eine Erklärung, wenn es geht, auf Hochdeutsch?
8: Totaler Schmarrn. Das Gewehr war ordnungsgemäß in der Kommode weggesperrt. Was kann ich dafür, wenn die zwei Saugrippen mir den Schlüssel stehlen?
3: Wir haben nichts gestohlen, der ist gesteckt.
8: Jetzt pass mal auf, mein Freund. Wenn jetzt du nicht gleich deine Pappen holst, dann wird aber der Watschenbaum umfallen.
3: Der ist aber wirklich gesteckt.
8: Und du fangst auch gleich ein paar.
5: Jetzt mal ganz langsam, ja? Also ein Gewehr gehört ja wohl nicht in eine Kommode. Normalerweise brauchen Sie dafür einen Waffenschrank.
6: Karabiner K98 angemeldet auf Alois Tauchfelder.
8: Ja, das bin ich. Und wo liegt jetzt das Problem? Jetzt geben Sie mir das Gewehr mit und dann sind wir weg.
5: Alois Tauchfelder, geboren 16.03.1910. Sie sind 112 Jahre alt?
3: Das ist das Gewehr vom Uropa.
5: Und der heißt Alois?
8: Bei uns heißen es alle Alois, also die Männer, also die Erstgeborenen.
3: Ich heiß auch Alois.
5: Haben Sie überhaupt einen Waffenschein?
8: Einen Waffenschein?
5: Was machen Sie da eigentlich, Herr Riedel?
4: Da? Eigentum Märchenwald.
5: Ja, da wissen Sie ja, wo Sie hin müssen. So, noch mal. Sie haben gar keinen Waffenschein, habe ich recht?
8: Ja.
9: So. Und Dankeschön.
4: Was?
9: Dankeschön, wäre mal schön.
4: Wofür? Dass wir jetzt 10 Minuten auf den Kaffee gewartet haben, oder was?
0: Ja, dafür ist aber schön kalt, ne?
4: Da ist Milch drin.
0: Ach so, wollen Sie lieber was Alkoholisches rein? Aber nicht, dass dann wieder ein Geist singt.
9: Singt er einen Geist?
0: Ja.
4: Quatsch, also
9: halluziniert er mittlerweile, oder was?
4: Es reicht jetzt, ne?
9: Ist er leicht reizbar?
0: Sehr leicht.
9: Schlaft er schlecht, morgendliche Übelkeit?
0: Jawohl.
4: Nur wenn Hubert fährt und ich hinten sitze, nicht?
9: Er schafft er seine eigenen Realitäten, alles Warnsignale.
0: Warnsignale?
4: Was ist denn los, verdammt? Ja?
10: Herr Gierwitz?
4: Frau Fuchs, ja, tut mir leid, tut mir leid. Ja, wir waren gerade irgendwie. Was? Ja, wir kommen.
0: Was ist?
4: Der Lenkstädter ist vergiftet worden.
0: Na, Herzinfarkt, häufigste Todesursache. Bei uns werden sie immer umgebracht.
6: Mhm. Okay, alles klar. Bis später. Der Bauer ist vergiftet worden.
11: Ja, dann war's Mord.
12: Der macht erst im Mai auf.

0: immer wieder fängt er damit an. Dann wissen wir doch eh alle, dass er aus Dortmund kommt, oder?
1: Ja, kannst du bitte mit der Puppe nicht so. Ich finde die echt komisch. Zwerg, Nase. Also irgendwie finde ich diese Puppen total gruselig.
0: Welcher von denen ist denn überhaupt der Zwergnase?

0: will uns doch jemand verarschen.
1: Hallo?
2: Sie sagte, sehe hier.
3: Lass uns lieber wieder zurückgehen, hä?
1: Ist da jemand? Wir haben uns erschrocken, sehr lustig. Ihr könnt jetzt rauskommen.
0: Psst. Ich höre da noch was. Komm mal mit.
4: Frau Fuchs, hallo.
5: Hallo.
6: Hallo.
4: Ist das der Lenkstetter? Nein.
6: Ja.
4: Und zwar kein Herzversagen?
6: Naja, irgendwie schon. Entscheidend ist die Frage, was den Herzstillstand ausgelöst hat. Und das ist gar nicht so leicht zu beurteilen, wenn quasi alle inneren Organe ihren Dienst quittieren.
4: Ist das nicht normal bei einer Vergiftung?
6: Das kommt aufs Gift an.
4: Sie haben noch das Blut untersucht, oder?
6: Ja, aber da war nichts. Wissen Sie, was mich stutzig gemacht hat?
4: Na, da bräuchte ich jetzt einen Telefonjoker.
6: Seine Schleimhäute. Wollen Sie mal sehen?
4: Nein?
5: Ja.
4: Boah, Hubert, das müssen Sie sich anschauen. Ich muss gar nichts.
6: Sein Zahnfleisch und die ganze Mundschleimhaut ist massiv geschwollen. Also die Mundhöhle ist entzündet. Das ist ein klassisches Vergiftungssymptom.
4: Ist doch wieder eine Vergiftung.
6: Ja, aber eine, die im Blut nicht nachweisbar ist. Deshalb habe ich dann mal seinen Mageninhalt untersucht. Und raten Sie mal,
4: was. Na, wir raten jetzt einfach nicht mehr.
6: Neben Rinds, Leberresten, Ei und Petersilie habe ich eine hohe Dosis Rizin gefunden.
4: Leberknödelsuppe?
5: Was?
4: Ja, Rindsleber, Ei, Petersilie, klassische Leberknödelsuppe.
6: Rizin ist eins der stärksten Naturgifte überhaupt.
4: Aha. Und wo kriegt man das?
6: In jedem Gartencenter. Das Gift stammt aus den Samen des Wunderbaums. Ist eine ganz beliebte Zierpflanze. Hm. Und das Teuflische ist, das Zeug schmeckt auch noch.
4: Aha. Woher weiß man das?
6: Na, manchmal hat man einige Stunden Zeit, um sich darüber Gedanken zu machen. Ich gehe jetzt mal davon aus, dass er ungefähr 6 bis 12 Stunden nach der Einnahme gestorben ist.
4: Das ist doch ideal für einen perfekten Mord, was? Wenn keine fähige Pathologin in der Nähe ist. Hm. Todeszeitpunkt?
6: Circa Mitternacht.
4: Hm. Oder zwischen 12 und 6 vom Wunderbaum genascht.
7: Hm? Ich wette, wenn wir wettlaufen, so laufe ich die davon, sagte der Igel. Das ist zum Lachen. Du mit deinen schiefen Beinen, meinte der Hase. Aber
1: da.
7: Meinetwegen.
1: Hallo! Bleiben Sie mal hier!
7: Um was wetten wir? Der Igel meinte, ein goldenes.
1: Hast du was vergessen?
4: Na. Dürfen wir kurz rein?
8: Setzen Sie einer doch.
4: Ja. Werden Sie denn ohne Ihren Vater zurechtkommen? Ich meine, der Hof ist ja doch ziemlich groß, ne?
8: Meine beiden Brüder da mal helfen.
4: Ah, Verwandtschaft ist in diesem Fall wichtig, ja. Die Brüder, wo sind die?
8: Die müssen im Stall sein.
4: Ah, könnten Sie die holen?
9: Ja, was bist denn du für ein Strawanzer? Wo warst denn du? Und wie schaust du denn überhaupt aus?
10: Wieso?
9: Ja, was haben sie denn mit dir gemacht?
8: Ah, der hat vorübergehend als Vogelscheuche gearbeitet.
9: Was hast du?
10: Was macht er denn sonst so?
9: Das ist das tapfere Schneiderlein.
8: Ah, cool.
9: Der hat immer irgendetwas. Bin erst letzte Woche dran gesessen. Da muss ich die komplette Mechanik austauschen.
10: Außer ihm war aber niemand im Park, oder?
9: Na. Da drin ist er gesessen, bevor sie ihn gestohlen haben.
8: Okay. Und fehlt sonst noch jemand? Einer von den 7 Zwergen oder so?
9: Na, sind alle da.
10: Kennen Sie zufällig einen gewissen Thomas Lenkstetter?
9: Hab ich noch nie gehört.
4: Servus.
11: Servus.
4: Da.
11: Also, was gibt's?
3: Ja, Ihr Vater ist nicht an einem Herzinfarkt gestorben.
5: Sondern?
3: So wie es ausschaut, ist er vergiftet worden.
11: Mit was denn?
4: Mit Rizin. Ist sehr praktisch. Kann man im Blut nicht nachweisen, ne?
11: Das soll jetzt einer von uns gewesen sein. Ihr spinnt's doch.
4: Herr Langstetter, wir spinnen nicht, wir führen hier eine Ermittlung durch, nicht?
11: Ihr könnt uns einmal sauber am Arsch lecken.
4: Vorsicht!
5: Ah, danke.
3: Hat keiner behauptet, dass so einer vor euch war. Wann haben Sie Ihren Vater das letzte Mal gesehen?
5: Beim Mittagessen.
4: Und Sie?
12: Beim Mittagessen?
11: Hm? Ja, beim Mittagessen.
3: Susa, was hat's denn gegeben?
4: Leberknödelsuppe?
5: Hm? Ja, genau, Leberknödelsuppen.
4: Ja. Und der Vater hat mitgegessen?
5: Ja.
4: Und danach hat ihn keiner mehr gesehen, obwohl sie alle drei hier auf dem Hof leben. Hm? Was machen Sie eigentlich den ganzen Tag? Hm?
11: Gestern waren wir den ganzen Tag generiert oben, im Holz. Es sind ein Haufen tote Bäume, die müssen raus. Es geht der Borkenkäfer rein.
3: Mhm. Alle drei?
11: Ja, alle drei.
3: Kann es wer bezeugen?
11: Der Borkenkäfer.
8: Ja.
3: Wie es nach Hause gekommen sind, wo waren Ihr Vater da?
11: Ich habe keine Ahnung.
3: Aha. Kann es sein, dass er eventuell bei irgendeinem Freund war?
11: Freunde. Da fällt mir spontan keiner ein. Der Papa hat niemand mengen.
4: Wenn es eins von den Lengstädter Kindern war, können wir es vergessen, die geben sich gegenseitig Alibis.
6: Haben die denn einen Grund, ihren Vater zu vergiften? Potenzielle Erbschaft?
3: Also, so wie der Hof ausschaut, kann ich mir das nicht vorstellen.
6: Christina, checken Sie mal die Finanzen von Thomas Lengstädter.
5: Mhm.
6: Wo haben Sie die Leiche eigentlich gefunden?
3: Das war, ja, da.
13: Mal angenommen, die Kinder sind unschuldig. Dann ist er ja höchstwahrscheinlich in der Stadt vergiftet worden, oder?
3: Naja, es gibt ja 5000 verschiedene Möglichkeiten.
6: Ja, aber den Weg hier muss er doch genommen haben.
8: Und stellt sich die Frage, aus welcher Richtung er gekommen ist.
6: Ja, stimmt. Haben Sie denn die Umgebung untersucht?
3: Ja. Ja, Umgebung absuchen, das bringt ja meistens nichts.
6: Ja, eine pessimistische Einstellung aber auch nicht. Ja, was haben Sie denn?
13: Also, wir haben rausgefunden, dass die Puppe aus dem Märchenwald geklaut wurde. Und bei der Puppe handelt es sich um das tapfere Schneiderlein.
4: Ja.
8: Und Riedel denkt, dass das was mit der Tat zu tun hat.
13: Genau. Ja, findet ihr das nicht auch komisch? Die Puppe und der Mord und alles endet auf diesem Acker. Vielleicht wollte uns der Mörder was mitteilen.

0: symbolisch.
1: Und was?
0: 7 auf einen Streich hat er auf seinen Mantel genäht. Er wollte, dass die Leute denken, dass er 7 Menschen getötet hat.
2: Wie, der Schneider oder der Längstädter?
0: Oder der Mörder vom Längstädter.
3: Das ist eine heiße Spur. Du, da fährst am besten noch mal in den Märchenwald und verhörst die anderen Märchenfiguren. Fang mit der bösen Stiefmutter vom Schneewittchen an, weil die hat schon mit Gift gearbeitet. So, wegen Ihnen laufen wir jetzt blöd in der Gegend um uns.
4: Das ist die Anweisung einer Vorgesetzten.
3: Naja, den ganzen Tag über den Kaiser schimpfen und dann auf einmal, oh, Entschuldigung, wir haben vergessen, einen Weg des Opfers abzugehen.
4: Hubert Echt?
3: Also na nix, Hubert Echt, das war in der Schule schon so. Immer wenn der Lehrer fragt, habt's was gelernt, lügen und sagen, ja, natürlich.
4: Das ist eine eiserne Regel. Ey, als ich noch Chef war, haben Sie das da auch gemacht?
3: Was?
4: Mich angelogen?
3: Selbstverständlich.
4: Oh. Und jetzt?
3: Brauche ich nicht mehr, Sie sind kein Vorgesetzter mehr.

0: Hier hat er gelegen.
1: Ja, das ist mir schon klar. Ich war dabei. So, was machen wir jetzt?
2: Jetzt laufen wir wieder zurück.
1: Nein, auf gar keinen Fall. Bitte ruf uns ein Taxi. Was ist?
2: Leer.
1: Oh, mein Handy ist im Auto. Ja, muss uns die Längstädter ein Taxi holen.
2: Ja.

0: Hubert, Hubert! Was ist denn schon wieder?
1: Ja, Gott sei Dank.
0: Herr Kiewitz! Herr Kiewitz!
2: Hubert! Was habe ich gesagt?
1: Puh, jetzt brauche ich eher einen Schnaps.
3: Herr Lenkstetter!
4: Du kannst genauso gut mit einem Stück Brot reden.
3: Aber das ist doch...
4: Das ist mein Onkel.
1: Der Bruder.
3: Herr Lenkstetter? Was ist mit ihm?
4: Der hat vor 20 Jahren einen Schlaganfall gehabt. Seitdem ist da oben nicht mehr viel los.
1: Aha, das haben Sie uns gar nicht erzählt?
4: Sie haben ja nicht gefragt. Halten Sie den jetzt für verdächtig?
3: Herr Lenkstetter, Ihr Vater ist umgebracht worden, nicht? Da müssen wir jeder Spur nachgehen, nicht?
4: Bitte? Da verhört's da doch.
3: Herr Lenkstetter, Vorname?
4: Peter.
3: Peter. Können Sie mich verstehen? Ich bin der Raimund von der Polizei. Und es geht um Ihren Bruder Thomas. Hat er kapiert, dass er tot ist? Peter, Ihr Bruder ist vergiftet worden. Verstehen Sie, was ich sage? Hä? Peter, das ist enorm wichtig.
1: Ich glaube, das ist enorm sinnlos.
3: Ich habe gerade einen Draht, nicht?
1: Bisschen dünn noch.
3: Ich spüre doch. Sie vermissen Ihren Bruder, habe ich recht?
5: Was ist denn da los? Was machen Sie denn da? Geh her, Peter. Jetzt gehen wir wieder heim, gell?
4: Was ist das dann jetzt? Oder kann man sonst irgendwie helfen?
1: Ein Taxi bräuchte man.

0: Das sind zwei menschliche Gehirne. Das ist ein normales Gehirn.
1: Ja, links ist ja nicht mehr viel los, ne?
0: Genau, hier fehlen 70%. Das ist das Gehirn von Peter Lengstetter.
2: Ja, okay, danke. Das war's.
0: Moment, das heißt überhaupt nichts. Also in Frankreich gibt es einen 45-jährigen Beamten mit zwei Kindern. Da fehlen sogar 80%. Und der geht ganz normal seiner Arbeit nach.
2: Naja, Beamter.
1: Hubert, wir sind auch Beamte, nicht?
2: Ich weiß.
0: Also, was ich damit sagen möchte, ist, dass wir nur einen Bruchteil unseres Gehirns nutzen.
2: Ja, das ist mir auch klar.
1: Also kann es sein, dass bei Peter Lengstetter irgendwo noch ein kleines Lichtlein brennt?
0: Es ist gut möglich, dass es Momente gibt, in denen er seine Umwelt bewusst wahrnimmt, ja.
2: Aha. Was sind das für Momente?
0: Angst, Trauer, Wut, Liebe, Hass. Also starke Emotionen können in seinem Fall dazu führen, dass andere Areale im Gehirn plötzlich wieder funktionieren, zumindest kurzzeitig.
1: Ach,

0: Ja.
1: Guten Morgen.
0: Hi.
2: Guten Morgen.
1: So, Thomas Lenkstetter hat vor 3 Monaten eine Lebensversicherung abgeschlossen. Über 1,8 Millionen Euro.
0: Oh, und wer kriegt das Geld?
1: Die Familie Lenkstetter.
3: Ja, dann waren es die Kinder.
0: Die Frage ist, welches von den Kindern?
1: Ja, oder alle drei zusammen.
0: Mhm. Wir müssen es ihnen heute nur beweisen.
3: Ich habe eine Idee. Also ich bin sicher, Peter Lenkstetter weiß was über den Mord. Und um das rauszukriegen, habe ich folgenden Plan. Wenn die Kinder dabei sind, wird er nichts sagen. Also müssen wir ihn alleine verhören. Hm? Und dafür brauchen wir ein Ablenkungsmanöver. Von Bayer, Sie fahren das Auto von der Kaiser in die Nähe des Lenkstetter Hofs und versenken es im Graben. Ne? Dann klingeln Sie und bitten um Hilfe.
1: Guten Morgen. Ich bin mit meinem Auto stecken geblieben. Können Sie mir vielleicht helfen?
3: Sobald die Lenkstetter sich auf den Weg machen zu helfen, haben Hubert und ich freie Bahn, den Peter aus dem Haus mitzunehmen.
4: Was soll ich machen?
3: Rede gut, dass Sie fragen. Wenn Hubert und ich uns dann im Haus befinden, schleichen Sie sich auf den Hof, bleiben Sie uns dicht aus den Fersen, halten Sie die Stellung und sichern Sie unseren Fluchtweg. Das ist ein idiotensicherer Plan.

0: Ja, ein guter Plan ist alles. Ne?
1: Das ist schon wurscht.
2: So, jetzt habe ich dann doch einmal eine Frage. Ihr habt so einen schönen Verhörraum. Warum müssen wir jetzt das ausgerechnet hier bei mir in der Backstube machen?
1: Weil man ohne gesetzlichen Vertreter eigentlich gar nicht verhören dürfen. Das Problem ist, die gesetzlichen Vertreter haben wahrscheinlich seinen Bruder umgebracht.
3: Und der wird uns nichts erzählen, solange die dabei sind. Nee?
2: Ja, aber sehr gesprächig wirkt er jetzt hier auch nicht.
3: Ihr wart noch 30%.
2: Von was?
3: Gern.
2: Und was machen wir jetzt?
3: Wir müssen die richtigen Emotionen in ihm wecken.
2: Ja, das seid ja ihr zwei genau die richtigen.
3: Ich meine, sowas wie Hass, Liebe, Wut. Also richtige Emotionen, nicht? Die lösen Aktivitäten im Hirn aus. Dann hat er vielleicht den einen oder anderen klaren Moment.

0: Was ist jetzt?
1: Ich weiß nicht, wie ich anfangen soll.
0: Soll ich einen nassen Lappen holen?
1: Was?
0: Wegen Emotionen auslösen?
1: Ich verstehe nicht.
0: Stichwort Guantanamo.
1: Nein. Da muss man behutsam vorgehen. Hä? Haben Sie gesehen? Ja, mich entschritten. Der ist völlig auf mich fixiert. Nicht? Herr Linkstetter, Sie müssen keine Angst haben. Ich weiß, dass Ihre Neffen Ihnen was antun wollen, nicht? Wenn Sie uns was über den Mord erzählen.
2: So nett ist der zu mir.
0: Zu mir auch nicht.
1: Ich dringe gerade zu ihm durch, nicht? Herr Linkstetter, Sie brauchen keine Angst haben. Hier kann Ihnen nichts passieren. Sie sind in Sicherheit, nicht? Ich weiß, wie Sie sich fühlen. Weißt du, dass sie traurig sind, weil ihr Bruder weg ist? Sie haben ihr ganzes Leben mit ihm verbracht. Dass er jetzt sterben musste wegen der Lebensversicherung, von der sie nicht mal einen sehen. Ne? Ja, und was passiert mit ihnen? Glauben Sie, die Neffen werden den Hof übernehmen? Die werden ihn schön verkaufen. Sich ein Haus in Spanien kaufen und ein Luxusleben. Und denken Sie, die nehmen Sie dann mit? Da, ich meine Zweifel, Peter. Die werden Sie schön ins Heim stecken. Ja? Und ich verliere jetzt auch langsam die Geduld, nicht? Ich versuche hier alles Mögliche und Sie starren nur Löcher in die Luft. Ich weiß genau, da geht noch was da oben. Ja? Ich weiß, wer hat jetzt Ihren Bruder vergiftet? Also, unsere Haus, verdammt nochmal.
3: Auf, Mensch, da kriegt das Wort Schlocken voll.
0: Mir folgt er mir zu uns vorwerfen.
1: Gut, ich habe alles probiert. Was sollen wir jetzt machen?
0: Schnaps.
1: Hätte auch klappen können.
2: Hätte können, ja. Bisschen viel Konjunktiv. Mann, dass der schafft es bis zum Hof.
1: Natürlich. Selbst eine Brieftaube findet alleine nach Hause.
2: Irgendwie habe ich kein gutes Gefühl.
1: Was soll denn passieren? Verpetzen kann er uns nicht.

0: Als ich erfahren habe, dass ich die Revierleitung in Wolfratshausen übernehmen soll, da habe ich mich gefreut. Habe ich gedacht, neues Team, neue Gesichter, neue Herausforderungen. Gut, der Anfang war ein bisschen chaotisch, aber ich war zuversichtlich. Ich dachte, ach, das spielt sich ein. Mich hat gerade eine Frau Anna Lengstetter angerufen.
1: Der Peter seine restlichen 30%.
0: Können Sie ruhig laut sagen, Herr Hubert.
1: Na, wurscht, ist unwichtig.
0: Sie haben einen wehrlosen älteren Herrn ohne Einwilligung seiner Betreuer entführt, ihm Alkohol eingeflößt und im Wald ausgesetzt?
1: Ja, also wenn Sie es so sagen, da klingt es vielleicht ein bisschen hart.
2: Das war im Zuge der Ermittlungen, nicht? Wir wollten einen emotionalen Schlüsselreiz bei ihm auslösen.
0: Ja, den haben Sie jetzt bei mir ausgelöst. Was haben Sie sich denn dabei gedacht?
2: Das war unsere letzte Chance.
1: Nicht? Ja, der Kollege hat gemeint, der Lengstetter kann uns bei dem Mordfall helfen.
2: Ja, es war vielleicht nicht konsequent zu Ende gedacht, nicht?
0: Nee, Herr Gewitz, das war überhaupt nicht gedacht. Es geht ja noch weiter. Mein Auto sieht aus, als hätten Sie damit die Rallye Paris-Dakar gemacht. Die komplette A95 ist gesperrt wegen freilaufender Kühe. Auch da habe ich einen gewissen Verdacht. Ich bin ratlos. Ich weiß überhaupt nicht, wie es hier weitergehen soll.
2: Frau Kaiser, ich weiß genau, wie Sie fühlen. Ich war hier auch mal Revierleiter, ne? Passen auf, wir vergessen das Ganze, ne? Wir fangen noch mal von vorne an und wir legen uns richtig ins Zeug, nicht, Hubert?
1: Ja, das jetzt legen wir mal los.
2: Wirklich, wir legen uns richtig um. Ja?
3: Frau Kaiser?
0: Ja. Im Märchenwald wurde wieder eingebrochen.
1: Das ist doch

wollte gerade zuspannen, da hab ich das Humpeln gehört. Dann hab ich mich hingeschlichen zum Schuppen und hab gesehen, dass da einer drinnen ist. Dann hab ich die Tür zugehaut und hab ihn eingespannt. Dann hab ich sie gleich angerufen.

0: Hier spricht die Polizei. Kommen Sie mit erhobenen Händen raus.
1: Was machen Sie hier?
2: Ich rauche Zigarette und hau den Taucher Mack Tür zu.
0: Das ist ja wohl die blödeste Ausrede, die ich je gehört habe.
2: Warum? Ich Schäppkoch? Das ist mein Restaurant.
1: Stimmt es? Kennen Sie den Mann?
3: Bin mir nicht sicher, weil die Asiaten ja...
2: Sieh alle gleich raus. Sag nur ja. Und sprech komm mit.
3: Also ich finde, die Asiaten schauen nicht alle gleich aus.
2: Was hier los? Warum Polizei?
0: Eine Puppe ist gestohlen worden.
2: Puppe? Such du Puppe. Komm du besser mit, SEK. Ich geh wieder drinnen mit Gäste. Servus.
1: Servus. Meinst du, die Tür ist immer offen?

0: warte, ne? Gut schmeckt.
1: So einfach kommt man also in den Märchenwald.
0: Ah, Magdo, trinken.
2: Ah, nix, danke.
1: Haben Sie schon mal mitbekommen, dass jemand durch diese Tür gegangen ist, um in den Park zu kommen?
0: Wenn kommt jemand, kann ich sehen. Hier.
2: Kamera.
0: Freilich. Hier gestohlen viele, leider.
1: Also überwachen Sie Ihre Mitarbeiter?
0: Das kein Problem, das Chinese. Mach Kamera für wie zu Hause, kein Heimweh.

0: So, also ihr bleibt dabei, ihr habt die Puppe nicht aus dem Märchenwald geklaut. Dann schaut euch doch mal bitte das hier an.
1: Da wird der Papa sich aber freuen. Hä?
0: Kommen euch die beiden bekannt vor?
2: Ja.
3: Aber der kommt mir auch bekannt vor.
1: Das gibt's doch nicht. Ist das der Längstädter?
3: Ist mir jetzt wieder ein Steu.
1: Was? Wieso ein Steu?
3: Ja, der Papa gesagt, wir müssen die 5000 Euro abarbeiten. Weil absitzen mögen wir es nicht.
1: Sie wollen die Strafe nicht absitzen.
0: Nein, nochmal, ihr müsst doch nicht ins Gefängnis. Ihr seid ja noch nicht mal strafmündig.
1: Seid ihr gar nicht strafmündig?
0: Also, das bleibt ja bayerischen Bekannten.

0: So, hier. Tag, Fiona.
1: Und was kostet mir der Spaß jetzt?
0: Ah, nix. Das passt schon.
1: Das verstehe ich jetzt nicht.
2: Doch uns haben die einen Mord aufgeklärt.
1: Psst. Was?
0: Ja, stimmt.
3: Und wichtig, nicht mehr im Stall einsperren, klar?
1: Ja, auf geht's. Wir packen es jetzt auf.
4: Ja, wir können uns ja so eine Mieksau-Bo-Platte teilen, ne? Was ist das? Ja, gemischte Fischplatte mit Oktopus, China-Pilzen und Seetangsalat.
0: Für Derby, das sind drei Sachen, die ich gar nicht mag. Ich bin ein bisschen misstrauisch, wenn mehr als 50 Gerichte auf der Karte stehen. Ja. Servus.
5: Ah, servus, Polizei. Sucht nur auch Puppe?
0: Nein. Ich habe eine Frage. Vor 4 Tagen waren Sie da auch da?
5: Donnerstag? Abend? Ich immer hier.
0: Ah. Cool. Kennen Sie zufällig den Herrn da?
5: Ah, Tomat. Tomat immer lustig, ja.
0: Ja, jetzt nicht mehr lustig. Er ist nämlich tot auf dem Acker gelegen und da hat er sich halt nicht freiwillig hingelegt.
5: Also? Ja, Tomat hier, ja.
3: Alleine?
5: Ja, Tomat immer allein.
0: Aha. Ist Ihnen irgendwas am Thomas aufgefallen?
5: Aufgefallen, nein. Tomat sitzt immer da im Stammplatz, trinke Weißbier und Bestellung Nummer 45.
3: Ah, 45, was ist das?
5: Das Hummerkrabbe mit Thai-Rot-Curry. Magst du?
3: Nein, egal. Aber hat er das vor 4 Tagen auch gegessen?
5: Ja, Tomat immer essen, Nummer 45, ja.
3: Ah.
0: Falscher Mageninhalt.

0: Ringschlitter. Hallo. Wir haben Erna ihr Lieblingsessen mitgebracht. Die 45. Hummerkrabben mit rotem Thai-Curry.
1: Ja. Für den Bruder gab's ja nur Leberknödelsuppe mit Rizineinlage, ne?
0: Also, selber Krabben essen und den Bruder mit der Suppe vergiften.
1: Ihn im Acker ablegen, damit er gefunden wird. Um mit den Kindern die eigene Lebensversicherung einzukassieren, ne?
2: Meine Kinder kennen da überhaupt nichts dafür. Die haben von nichts gewusst. Ich hab ihnen das erst gesagt, wie ein.
3: Was?
2: Mein Bruder Peter war von uns alle der Schlauste. Bis zu dem Schlaganfall. Patz! Bloß noch Quark im Hirn. Von da weg hat er bloß noch der Hiwi getiert. Der hat sich nicht einmal sein Hosendil selber zu machen können. Das war doch kein Leben mehr.
0: Es wäre noch warm, wenn

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0: Einen schönen guten Tag. Hier ist NDR Info mit einem kurzen Nachrichtenüberblick für den Norden. Ja, viele Kantinen im Norden waren heute doch erstaunlich leer. Die Büros und Werkstätten ab mittags wie ausgestorben. Züge und Autobahnen hingegen rappelvoll. Viele haben sich nämlich auf den Weg ins lange sonnige Pfingstwochenende gemacht. Und das sorgt natürlich für lange Staus auf den Autobahnen, vor allem Richtung Küste.
1: Immer wieder lange Blechlawinen. Es stockt an vielen Stellen im Norden. Besonders betroffen auch heute wieder die A7 rund um Hamburg. Genauso voll die Bahnsteige und Züge wie hier in Hannover.
2: Sehr stressig. Klappt fast überhaupt nicht.
3: Jetzt finde ich das hier vor, der ganze Bahnhof ist überfüllt. Ich weiß jetzt nicht, was ich tun soll.
4: Zum Glück fahre ich kein Regio, sondern ICE, aber es ist dennoch voll.
1: Ansturm auch auf die Fähren, wie hier am Anleger Norddeich. Ein Tipp vom ADAC, bei sonnigem Wetter wird Sonntag der entspannteste Reisetag.
0: Da 3 Tage Kurzurlaub am Meer, Pfingsten zum Beispiel auf Fehmarn. Bei vielen ist das ja schon fast so etwas wie Tradition. In diesem Jahr allerdings hat so manch ein Stammgast der Insel Pech. Ein Großteil der Hotels und Ferienwohnungen ist dauerbelegt von den Bauarbeitern des Fehmarn-Belt-Tunnels. Die müssen ja auch irgendwo übernachten. Für den Tourismus ein großes Problem.
5: Wir sind bei Georg Kleingarn im östlichen Teil der Insel Fehmarn. Seit mehr als 40 Jahren vermietet er Ferienwohnungen an Touristen, oft an Familien mit Kindern. 15 Wohnungen hat er und auch 2 Ponys. Doch die sind gerade arbeitslos.
6: Ja, die haben jetzt im Moment leider nicht so viel zu tun. Die Kinder sind dieses Jahr ja nicht da. Wir haben jetzt Handwerker in den Wohnungen untergebracht.
5: Etwa 25 Bauarbeiter wohnen im Moment in Kleingarns Ferienwohnungen. Sie arbeiten an der Schienenanbindung des Fehmarn-Belt-Tunnels. In frühestens 5 Jahren soll der Straßen- und Eisenbahntunnel Deutschland und Dänemark verbinden. Auf der Insel und dem benachbarten Festland müssen während der Bauarbeiten tausende Arbeiter untergebracht werden. Ein Mammutprojekt.
7: An der gesamten Strecke zwischen Lübeck und Fehmarn, das sind ja 90 Kilometer, werden wir bis zu 5000 Bauarbeiter zeitgleich an der Strecke haben, die hier ihre Arbeiten verrichten, Brücken bauen, die Schienen bauen, Weichen bauen, Bahnhöfe ausbauen, Autobahnanschlussstellen verändern.
5: Die meisten Arbeiter kommen auf dem Festland unter. Hier auf der Fläche dieses Rapsfelds in Großenbrode, kurz vor Fehmarn, soll nächstes Jahr ein Containerdorf für etwa 600 Arbeiter entstehen. Auch im wenige Kilometer entfernten Lensahn und in Sirksdorf könnten weitere ähnliche Unterkünfte kommen. Eine temporäre Lösung für nur einige hundert Arbeiter. Andere kommen in Privatunterkünften und Ferienwohnungen unter. Manche auch direkt auf Fehmarn, für die kleine Insel eine Herausforderung.
8: Ja, das belastet uns schon, weil ja Wohnungen weggemietet werden, aber auch touristische Unterkünfte weggemietet werden und der Wohnungsmarkt auf Fehmarn sowieso schon sehr angespannt ist.
5: Und für einige Stammgäste ist es schon eine Enttäuschung, nicht mehr in ihre gewohnten Unterkünfte zu kommen, sagt Oliver Behnke vom Tourismusservice.
9: Wir haben verschiedenste Höfe, die ihre Unterkünfte komplett an das Konsortium vermietet haben. Wir sprechen hier von Größenordnungen zwischen 300 bis 500 Betten hier auf der Insel.
5: Das sind 2 bis 3% aller Gästebetten. Eigentlich verschmerzbar. Allerdings fehlen dadurch auch Einnahmen aus der Kurabgabe. Denn die fallen bei den Handwerkern nicht an.
0: Nach 3 Tagen hitziger Diskussionen geht auf Norderney heute die Energieministerkonferenz zu Ende. Vor allem der Kurswechsel von Bundesministerin Reiche zu Ungunsten von erneuerbaren Energien bereitet der Branche Sorgen. Und so fiel der Appell vor allem der Nordländer Richtung Berlin eindeutig aus.
10: Einen aus seiner Sicht sauberen Zukunftsplan für die Energiewende. Das hatte sich Niedersachsens Umweltminister Mayer von der gemeinsamen Konferenz mit seinen Länderkollegen auf Norderney gewünscht. Teil dieser Wende ist die Baustelle auf der Nordseeinsel. Hier werden Erdkabel verlegt, um Windstrom aufs Festland und später nach ganz Deutschland zu transportieren.
11: Es geht ja darum, heimische Energieversorgung zu haben. Wir wollen ja den Windstrom nicht abregeln, wir wollen ihn nutzen in ganz Deutschland. Wir wollen Klimaziele einhalten.
10: Doch den Ausbau von Windkraft sehen die Nordländer momentan in Gefahr. Ein Grund dafür ist der sogenannte Redispatch-Vorbehalt, den Bundeswirtschaftsministerin Katharina Reiche plant. Bedeutet, wenn Betreiber von erneuerbaren Energienanlagen wegen überlasteten Netzen ihre Anlagen drosseln müssen, bleiben sie auf den Kosten sitzen. Außerdem plant die CDU-Ministerin, den Ausbau von Windparks und Solaranlagen und den Netzausbau wieder stärker aneinander zu koppeln. Investitionen in Windkraft müssten weiterhin attraktiv bleiben, heißt es dagegen aus Niedersachsen.
11: Dieser Vorschlag ist für uns nicht zielführend. Wir wollen eine erfolgreiche Energiewende. Und wenn dort viel überschüssige Energie ist, dann muss man dafür sorgen, den Netzausbau zu beschleunigen. Man muss die Batteriespeicher systemdienlich sinnvoll machen, denn wir wissen, dass die Erneuerbaren gerade die Strompreise sehr stark auch dämpfen.
10: Gerne hätten sich die Länder auch mit Bundeswirtschaftsministerin Katharina Reiche ausgetauscht. Sie hatte ihre Teilnahme aber wegen Krankheit abgesagt.
0: Apotheken sollen mehr Kompetenzen bekommen und zusätzliche Leistungen anbieten dürfen. Das hat der Bundestag beschlossen. Apotheker und Apothekerinnen könnten dann nicht mehr nur gegen Grippe und Corona impfen, sondern auch gegen Tetanus und andere Krankheiten. Außerdem sollen Apotheken in bestimmten Fällen verschreibungspflichtige Medikamente abgeben können. Und zwar ohne, dass ein Rezept vom Arzt vorliegt. 4 Monate vor den Landtagswahlen in Mecklenburg-Vorpommern liegt die AfD in Umfragen mit rund 36% deutlich in Führung. Und auch wenn das noch nicht bedeutet, dass die Partei auch die Regierung stellt, die politische Stimmung im Land macht vielen Menschen Sorgen. Für die 22-jährige Besma aus Schwerin ist jetzt schon klar, dass sie das Bundesland verlassen wird, weil sie nahezu täglich angefeindet und rassistisch beleidigt wird.
12: Hier hilft Besma Ahmed gerne aus, im kurdischen Restaurant ihrer Mutter in Schwerin. Viel Zeit hat sie dazu aber nicht. Die 22-Jährige macht eine Ausbildung zur technischen Systemplanerin und arbeitet in einem Ingenieursbüro. Besma ist in Neustrelitz geboren, lebt seit 2010 in Schwerin. Vor 2 Jahren hat sie sich dazu entschieden, Kopftuch zu tragen. Seitdem erlebt sie fast täglich Rassismus.
13: Zu der Anfangszeit war das so, dass ich war zu sehr fokussiert damit, dass ich mich schön fühle darin und habe das gar nicht wahrgenommen, dass die Leute mich eben entweder flüsternd beleidigen oder auch böse angucken. Und es gibt auch Momente, wo man mir einfach vor die Füße spuckt, während ich vorbeilaufe.
12: Vor kurzem, als Besma im Bus sitzt, wird sie von einer Frau angegriffen.
13: Plötzlich zieht mir die alte Dame dann hinten am Kopftuch. Natürlich nichts passiert, weil es sitzt fest. Sie meinte, ja, ich wollte das Stadtbild verschönern. Das hat sie zu mir gesagt.
12: Das Deutsche Zentrum für Integrations- und Migrationsforschung nimmt bundesweit einen Anstieg der Gewalt gegenüber Muslimen wahr. Demnach erleben knapp 70% der Befragten mindestens einmal im Monat sogenannte subtile Diskriminierung.
14: Also dazu gehören etwa angestarrt, ignoriert oder eben unfreundlich behandelt zu werden. Und rund 50% geben an, sogar offenkundige Diskriminierungserfahrungen zu machen, das heißt beleidigt werden, angegriffen werden oder belästigt werden.
12: 1 Jahr lang war Besma auf TikTok aktiv. Irgendwann hielt sie die rassistischen Kommentare nicht mehr aus und hat jetzt nur noch ein privates Profil. Sie fühlt sich in Schwerin nicht mehr wohl, erzählt sie. Im Herbst möchte sie in eine Stadt ziehen, die ihr toleranter erscheint, und zwar nach Köln.
13: Dass ich dort vielleicht die Möglichkeit habe, weniger in diesen, ich sag mal, rassistischen Kreisen zu sein. Und ja, ich erhoffe mir wirklich sehr, dass das dann besser wird.
12: Besma hat bereits die Zusage eines Kölner Betriebs. Im Herbst soll es losgehen. Dann will sie ein duales Ingenieursstudium beginnen.
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0: Wer im Alter in ein Pflegeheim oder eine altersgerechte Einrichtung zieht, der hofft ja, dort in Ruhe seinen Lebensabend verbringen zu können. Irgendwann noch mal umziehen? Eigentlich unvorstellbar. In Hamburg-Horn jedoch passiert zurzeit genau das. Die Senioren des Murat-Hauses haben vom Betreiber, der Martha-Stiftung, die Kündigung bekommen. Ihr Zuhause soll abgerissen werden.
17: Es stand schon lange im Raum. Seit kurzem haben es die Bewohner schwarz auf weiß. Sie müssen raus aus ihrem Morathaus, manche schon in wenigen Wochen. 17 von ehemals 43 Mietern haben immer noch keine Bleibe gefunden. Sie fühlen sich alleingelassen.
18: Überall kriegst du 2, 3, 4 Jahre Wartezeit. Was soll ich denn machen, wenn die hier plötzlich sagen, so morgen reißen wir ab? Dann stehe ich hier. Wir wissen alle nicht, was mit uns passiert.
17: Seit 3 Jahren ist laut Martha-Stiftung klar, das Gebäude muss abgerissen werden. Begründung, es sei so baufällig, dass nur ein Neubau mit mehr Sozialwohnungen rentabel ist. Dem Hamburger Mieterverein reicht diese Begründung nicht.
19: Es ist die Verantwortung der Martha-Stiftung als diakonische Einrichtung, sich um diese Menschen zu kümmern. Das wurde bislang sträflich vernachlässigt und muss jetzt nachgeholt werden.
17: Von der Martha-Stiftung heißt es, vielen Mietern sei bereits eine neue Wohnung vermittelt worden. Seit Januar 2023 begleiten wir die Bewohnerinnen und Bewohner des Morathauses intensiv durch diesen Prozess. Mit persönlichen Gesprächen, Informationsveranstaltungen und konkreten Hilfestellungen bei der Wohnungssuche. Die Martha-Stiftung will den Bewohnern jetzt ein neues Ausweichquartier anbieten. Wie die Wohnungen genau aussehen, wissen die Bewohner aber noch nicht. Dennoch müssen sie packen. Einer von ihnen ist Erik Ponto. Auch er muss Ende Juni raus.
20: Ich habe gedacht, ich ziehe hier ein und kann hier den Rest meiner Tage verbringen und mir das so einreden, dass ich mich wohlfühle. Aber es ist nicht, muss ich alles aufgeben und dann, wer weiß wo, neu anfangen. Ne?
17: Er will sich juristisch gegen die Kündigung wehren. Die Gemeinschaft, wie sie hier mal war, vermisst er aber schon jetzt.
0: Wie ein riesiger Ballon liegt er da, der Buckelwal vor der dänischen Insel Anholt. Und mit jeder Stunde werden auch die Sorgen größer, das tote Tier könnte platzen. Gestern war ein Versuch der dänischen Behörden, den Wal ins offene Meer und dann in die Hafenstadt Grenaa zu schleppen, gescheitert. Jetzt warten die Beobachter am Strand darauf, wie es weitergehen könnte. Für die wenigen Anwohner der Insel eine skurrile Szenerie. Sie wissen manchmal gar nicht so genau, was sie von diesem Trubel halten sollen.
21: Ich versuche euch das so gut wie möglich einzufangen.
22: Jim Gabas ist mal wieder live auf TikTok und ein paar tausend Menschen schauen online zu. Der Anlass? Dieser Kadaver. Das Schicksal des Buckelwals hatte viele bewegt, wochenlang. Jim Gabas hat extra einen Taucher engagiert, um den Zustand des Tieres zu zeigen.
21: Es interessiert uns in dem Fall einfach so extrem, weil wir von fast Anfang an dieses Thema begleitet haben, diesen Wal begleitet haben.
22: Auch Journalisten sind angereist auf die kleine dänische Insel Anholt. Interviews werden geführt, stundenlang wird der tote Wal im Livestream gezeigt. Joshua Köpnick, Lehrer hier auf der Insel, kann da nur staunen.
23: Dass hier ein Kamerateam von morgens bis abends auf dem Strand sitzt, das ist schon unnormal.
24: Was wird darüber gesagt auf der Insel?
23: Ich denke, die finden das witzig und sind ein bisschen überrascht darüber.
22: Denn so viel Rummel um einen toten Wal, das kennen sie nicht, die rund 100 Einwohner der kleinen Insel.
25: Wale sterben eben. So einfach ist das. Ich denke, es ist ein bisschen übertrieben, die Sache mit dem Wal.
22: Torben Sand arbeitet seit 3 Jahren auf Anholt. Dass Wale stranden, sei in Dänemark nicht unüblich. Man lasse sie einfach sterben. Und zwar ohne, dass Journalisten eine ganze Insel aufscheuchen. Doch für die Bewohner sei das kein Problem.
25: Die sind hart im Nehmen. Die können schon damit umgehen. Sie sehen es als Kuriosum in ihrem Alltag. Es ist spaßig und wir haben etwas zu erzählen für die nächsten 10 Jahre.
22: Ein paar Tage könnte der Trubel noch anhalten. Erst nach Pfingsten soll erneut versucht werden, den toten Buckelwal wegzuschleppen.
0: Und damit noch kurz der Blick auf das Pfingstwetter, das wir wirklich kurz machen können. Morgen Sonntag und auch Montag wird es insgesamt sonnig, warm und trocken. Wenn überhaupt, gibt es nur ein paar harmlose Wolken. Das Ganze bei bis zu 28 Grad. So viel für den Moment von uns.

0: Das Beste am Norden ist, dass wir uns über jedes Tor freuen.
1: Ja.
0: So, jetzt ist gut.
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4: Heute bei Wer weiß denn sowas? Ulrich Wickert im Team mit Bernhard Hoecker. Und sie spielen gegen Dagmar Berghoff und Elton. Es geht los. Herzlich willkommen, meine Damen und Herren. Eine neue Ausgabe, Wer weiß denn sowas? Mit wunderbaren Gästen. Schön, dass Sie mit dabei sind. Und wir haben uns heute Ulrich Wickert eingeladen. Herzlich willkommen, lieber Ulrich. Viele, viele Jahre Moderator der Tagesthemen, erfolgreicher Buchautor. Die Ehrlichen sind die Dummen. Ja, das war einer deiner ersten großen Erfolge. Und jetzt gab es eine Neuauflage nach mehreren Jahren. Was gab es denn da zu aktualisieren?
5: Das Schlimme ist, es hat sich nichts geändert. Ich habe letztens kommt jemand und sagt, ich bin der Vater von Ihrer Nachbarin. Ich habe Ihr Buch, die Neuauflage, gerade gelesen. Ich habe gleich ein paar Exemplare für meine Freunde. Es ist ja genau, wie Sie beschreiben.
4: Aber damit forderst du die Menschen dann auf, nicht ehrlich zu sein?
5: Nein, der ehrlichste Dumme, das ist ein ironischer Satz. Und was da drin steht, ist eigentlich, Kinders, seid ehrlich, ihr seid nicht die Dummen. Die Dummen sind diejenigen, die glauben, man muss nicht ehrlich sein.
4: Verstehe. Sehr gut. Das nehmen wir genauso mit. Bei uns geht es natürlich auch hier komplett ehrlich zu. Und da achte ich dann darauf. Ich wünsche euch viel Erfolg. Ulrich Wickert im Team mit Bernhard. Und liebe Dagmar, herzlich willkommen im Team mit Elton, Dagmar Berghoff. Wir alle wissen natürlich, du hast in den Nachrichten, viele, viele Jahre warst du das Gesicht der Tagesschau, warst die erste Tagesschausprecherin überhaupt, aber auch dem Radio gehört immer ein Stück dein Herz. Ja, was machst du heute?
6: Heute mache ich Sendungen wie bei dir, gerne. Und ansonsten gehe ich viel ins Theater, treffe Freunde, gehe essen, also genieße ein Rentnerleben.
4: Dass du dir wohl verdient hast, natürlich. Und wir müssen heute ein bisschen gucken, dass das mit euch beiden gut funktioniert. Denn was den Fußball betrifft, da findet ihr nicht so richtig zusammen. Denn du bist glühende Anhängerin des HSV.
6: Ja, ich war da mal im Aufsichtsrat.
4: Ja, ja, ja. Und das ist bei Elton definitiv anders, ne?
6: Ja, aber man soll ja die Hoffnung nie aufgeben.
7: Das sage ich auch immer.
4: Ja, genau.
6: Ja.
4: Ja, auch euch beiden drücke ich die Daumen. Viel Spaß.
5: Dankeschön.
4: Dagmar Berghoff und Elton. Ja. Und was ganz Spannendes natürlich wie immer gleich zum Anfang. Wussten Sie eigentlich, dass der aktuelle Weltrekord im Steineflitschen bei 88 Hüpfern übers Wasser liegt? Jetzt gucken wir auf die Publikumsverteilung. Hinter Ulrich Wickert und Bernhard sitzen 61 Zuschauerinnen und Zuschauer. Hinter Dagmar Berghoff und Elton 53. Damit ist alles geklärt. Wir können loslegen. Hier sind unsere heutigen 12 Kategorien. Hier ist die Wand. 12 Kategorien heute sind Luftfahrt, Wahnsinn des Tages, Entdeckung, Sport, Clever, Zahlen bitte, das Fragezeichen, Kanada, Sprache, tierisch, Essen und Trinken und im Grünen. Jede richtige Antwort 500 Euro. Beide Teams haben je einen Publikumsjoker. Ihr dürft die erste Kategorie aussuchen.
5: Ihr habt Wahnsinn des Tages.
4: Na, so starten wir doch gerne. Die erste Frage. Warum scheiterte ein Einbrecher 2012 im hessischen Homberg bei dem Versuch, ein Auto aufzubrechen? A. In dem Wagen saßen zwei verdeckte Ermittler. B. Er fror mit der Zunge am Wagen fest. Oder C. Die Handbremse war gelöst und das Auto rollte ihm einfach davon.

0: Ich vermute B.
1: B?
0: Was meinst du? Also, dass im Wagen zwei verdeckte Ermittler sitzen, kann ich mir nicht vorstellen, weil die hätte er ja gesehen.
1: Nee, die waren ja verdeckt.
0: Also. Die Handbremse war gelöst.
1: Die Handbremse war gelöst und das Auto rollte ihm einfach davon. Was würde denn dann passieren? Das heißt, er...
0: Kann er hinterherlaufen und dann macht er auf.
2: Oh, das ist keine gute Idee. Ich glaube, wenn ein Auto einmal rollt, ne?
0: Naja, da fährt es gegen Laternen fast oder sowas. Ja. Und dann kann ich reingehen.
2: Ja, ja, das stimmt. Das stimmt.
0: Ich finde es am komischsten, wenn wir sagen, vor mit der Zunge am Wagen fest.
1: Also, aber warum sollte er das denn machen?
0: Das weil das Auto ganz
1: kalt war.
0: Kalt war. Du weißt ja, wenn es...
1: Ja, ja. Ne, so, und dann, also Laternenpfähle kenne ich
0: das. Der wollte kurz mal... hängt da dran.
1: Aber der will doch das, der Einbrecher will doch das Auto klauen und nicht essen. Warum?
0: Na ja, dann kommt er halt aus Versehen, kommt er da ran.
1: Aus?
0: Na ja, kann ja aus Versehen gewesen sein.
1: Ganz ehrlich, bist du schon mal aus Versehen mit der Zunge wogegen gekommen?
0: Ich habe ja auch nicht versucht, ein Auto einzubrechen. Was meinst du denn? Was meinst du?
1: Wenn B stimmt, dann war es auf jeden Fall ein Eiswagen.
0: Ja.
1: Also, C kann ich mir nicht vorstellen. A ist natürlich lustig, dass man das vermutet hat. Und dann haben die da gesessen. Du bist total bei B, ne?
0: Ach, ich finde das. Es halt geht doch um den Wahnsinn des Tages.
1: Ganz ehrlich, es geht um
0: den
1: Wahnsinn.
0: Es ist doch kein Wahnsinn, wenn da zwei Ermittler drin sind.
1: Da hast du recht, das ist doch überhaupt gar kein Wahnsinn.
0: Kein Wahnsinn.
1: Das ist doch normal. In meinem Auto habe ich immer zwei Ermittler drin.
0: Ja, siehst du?
1: Ja. Die Handbremse war gelöst. Als,
0: der Wahnsinn kann doch nur die Zunge sein.
1: Komm. Herr Pflaume, Herr Wickert nimmt B.
2: B.
1: War gespannt.
3: Im Jahr 2012 wurde im hessischen Homberg eine Reihe von Autoaufbrüchen verübt. Auf einem seiner nächtlichen Raubzüge machte sich der Täter an einem Auto zu schaffen und erlebte eine Überraschung. Im Wagen befanden sich, für ihn nicht ersichtlich, zwei Polizisten, die wegen vorheriger Delikte nach ihm fahndeten. Nach kurzer Verfolgung durch ein Waldstück konnten sie den Dieb stellen und festnehmen. Der 41-Jährige zeigte sich bei der anschließenden Vernehmung geständig.
0: Das ist doch kein Wahnsinn.
1: Ah. Das ist immer passiert. Aber das ist kein Wahnsinn,
0: Karl. Das ist kein Wahnsinn.
1: Das ist kein Wahnsinn.
2: Es bleibt erstmal bei 0 Euro. Wir kommen gleich zur nächsten Frage für Team Bernhard. Aber erstmal startet ihr mit eurer ersten Frage und könnt
4: also,
2: gleich in Führung gehen.
4: Das ist wirklich schwer, aber wir nehmen mal clever. Ja. Nein?
5: Ja.
2: Wer Salatgurken bis zu 3 Wochen frisch halten möchte, sollte sie A. im Dunkeln bei Temperaturen zwischen 10 und 13 Grad lagern, B. unmittelbar nach dem Kauf halbiert in den Kühlschrank legen oder C. mit einem abgeschnittenen Apfel in einer Plastiktüte aufbewahren.
4: Ja, das sind so Hausfrauentipps. Da ich keine Hausfrau bin, so richtig, weiß ich nicht, was man macht. Aber so nach dem Gefühl würde ich sagen, also ist ja kein Wahnsinn des Tages, im Dunkeln lagern.
5: Ja.
4: Das denke ich.
5: Also ich würde B erstmal ausschließen. Wenn du die halbierst, dann ist sie doch
4: ist die
5: Schale angegriffen, dann wird die doch schneller schlecht, oder? Also B würde ich erstmal ausschließen.
4: Genau, dann wird sie so auch so komisch, so fest. Und so, mit einem angeschnittenen Apfel.
5: Eine Plastiktüte
4: auch. Ja, dann riecht nachher der Apfel nach Gurke oder schmeckt die Gurke nach Apfel oder so.
5: Vor allem in der Plastiktüte, die haben doch auch Wasser, das ist doch Feuchtigkeit drin, dann wird das doch auch schlecht. Ich finde deine Idee mit dem Dunkeln.
4: Ist gut, ne? Im Dunkeln lässt sich gut munkeln. Da wachsen die Salatgurken sogar noch. Also, ich meine.
5: Ja, ja, ich weiß.
4: Es bietet sich an, A. Alles andere ist nicht so.
5: Okay. Machen wir schnell?
4: Also das Vernünftigste ist A.
5: Das Vernünftigste ist A.
2: Genau. Sehr gut. Ist ja auch gut, wenn ein Team wenigstens vernünftig entscheidet.
3: Damit eine Salatgurke möglichst lange haltbar und genießbar bleibt, ist die richtige Lagerung entscheidend. Gewaschen werden sollte sie erst vor der Verarbeitung, um Beschädigungen und Schimmel zu vermeiden. Die Aufbewahrung im Kühlschrank bietet sich nur für wenige Tage an, denn hier wird sie aufgrund ihrer Kälteempfindlichkeit schneller matschig. Für eine längere Haltbarkeit von bis zu 3 Wochen eignen sich stattdessen Temperaturen zwischen 10 und 13 Grad Celsius an einem dunklen Ort, wie zum Beispiel im kühlen Keller.
2: Richtige Antwort. Die ersten 500 Euro für Dagmar Berghoff und für Elton.
1: Was hältst du?
2: Nächste Kategorie.
0: Na gut.
1: Sprache.
2: Ja. Ein Blogger gab es bis Mitte des 20. Jahrhunderts in vielen deutschen Haushalten, um A. dem Milch

0: Milchmann zu signalisieren, dass keine Milch gewünscht ist, B, Zeitungen am Frühstückstisch einhändig lesen zu können, oder C, Holz- und Linoleumböden auf Hochglanz zu polieren.
1: Ach, das ist ja cool. Das heißt, das Wort Blogger ist schon älter. Bis in die Mitte des 20., also bis 1950 ungefähr und davor.
2: Ich weiß gar nicht, ob Mitte des 20. Jahrhunderts überhaupt noch Milch geliefert wird.
1: Gab es noch viele Milchmänner in den 50ern?
2: Also ich weiß, in den 50ern musste ich immer mit einem so einem Blecheimer zum Milchladen gehen und einen Liter oder zwei holen. Aber vielleicht gab es das.
0: Mit so einer Kanne, ne?
2: So eine Milchkanne, genau. Zeitung am Frühstückstisch einhändig lesen zu können, kann man auch ohne Blogger.
1: Naja, das ist natürlich eine lustige.
2: Aber du legst einfach hin. Und dann bläht das mit einer Hand um.
1: Das finde ich lustig.
2: Gut, aber da ich letztes Mal dich überredet habe, darfst du mich jetzt überreden.
1: Ja, nur hatte ich eben.
0: Ich wollte gerade sagen, du bist sehr viel ruhiger geworden.
2: Ja. Das ist die Scham.
1: Ich hatte eben aber auch ein weit besseres Gefühl als jetzt. Insofern ist das. Also Holz- oder Linoleumböden auf Hochglanz zu polieren. Damit wäre ein Blogger wäre quasi ein Polier, irgendwie eine Art Polier. Eine Polieroberfläche oder ein Gerät, mit dem man das dann macht. Aber was ist denn jetzt deine Meinung?
2: Ich sag nichts. Du wählst jetzt aus. Stimmt alles nicht.
1: Also ich habe keine Ahnung. Ich würde hier vielleicht sogar aufs Publikum zurückgreifen.
0: Ja?
1: Vielleicht
2: gut.
1: Das noch
2: sehr gut. Ah ja.
1: Haushaltsmuseum.
2: Ja, das ist sehr gut.
0: Wir fragen das Publikum. Es
1: Das ist super.
0: Das scheint so ein Männerding zu sein, der Blogger.
1: Wir würden den Herrn in diesem bunten, fröhlichen Hemd nehmen, der farbenfroh uns entgegenstrahlt.
0: Ja? Ja.
1: Nichts gegen die, die Kleidung
0: wissen,
1: der anderen.
0: Die wissen es alle. Ja? Guck mal, herzlich willkommen.
3: Hallo.
0: Wie heißt du?
3: Dietmar.
0: Woher kommst du, Dietmar?
3: Aus Lage, das ist eine Kleinstadt bei Rostock.
0: Okay. Dietmar, was machst du beruflich?
3: Ich bin verantwortlich für die Infrastruktur in der Bundesagentur für Arbeit in Deutschland.
0: Ja, wichtige Aufgabe. Ja, der Blogger, was weißt du dazu?
3: Ich wäre für C, das ist die Bona-Maschine, die ich noch aus Armeezeiten kenne.
0: Okay, und weißt du auch, warum die Blogger heißt?
3: Weil wenn sie irgendwo anschlägt, das ist ein großer Block.
0: Mhm. Verstehe, alles klar. Aber du musst die Erklärung ja gar nicht mitliefern. Wichtig ist ja nur, dass Antwort C richtig ist, weil dann gibt es die ersten 500 Euro für Team Bernhard.
3: Richtig.
0: Dietmar?
4: Die Bezeichnung Blogger ist seit Mitte der 2000er Jahre im Zusammenhang mit sogenannten Weblogs bekannt. Diese vor allem als Online-Tagebuch geführten Websites wurden zu einem wichtigen Bestandteil des Internets. Bis Mitte des 20. Jahrhunderts verstand man in deutschen Haushalten unter einem Blogger jedoch einen sogenannten Bona-Besen. Dieser wurde zum Pflegen von Holz- und Linoleumböden verwendet. Dabei wurde auf den schweren, meist gusseisernen Block am Ende des Stiels Bona-Wachs aufgetragen und damit auf Hochglanz poliert.
0: Und richtige Antwort. Grüße nach Rostock-Lage.
2: Sehr gut. Aber siehst du? Das hätte ich auch gewählt.
1: Ja.
0: Aber
1: sollte das nicht, auf dich hören.
0: Aber dass du das nicht kanntest, Ulrich, wundert mich. So, die ersten 500 Euro für euch. Weiter geht's.
5: Wir nehmen mal Entdeckung. Da muss ich immer dran denken. Ich war ja schon mal in der Sendung. Und da war dieses Toastbrot, was in England.
0: Ja.
5: Und das war damals das Richtige. Aber wir haben das alle, glaube ich, nicht gewusst.
0: Mal schauen, welche Frage sich hinter Entdeckung verbirgt. Mit Hilfe neuer hochauflösender Satelliten entdeckte ein US-Forschungsteam 2023 knapp A. 20.000 Unterwasservulkane durch kleine Erhebungen auf dem Meer, B. 3.000 unterirdische Flüsse durch dunkle Linien in der Sahara oder C. 500 neue Lebewesen durch Lichtblitze in der Tiefsee.
5: Ja, nette Frage.
0: Ich gebe es weiter.
5: Es wird immer weniger Geld hier sozusagen.
6: Es wird immer
5: weniger Unterwasservulkane.
6: Also ich würde erstmal B, glaube ich, ausschließen. Weil selbst...
5: Das hätte man gewusst inzwischen.
6: Ja, selbst wenn das hochauflösende Satelliten sind, also durch Erde finde ich schwieriger als

0: durch Wasser was sehen kannst. Also dass der Satellit durch eine Erde was fotografieren kann. Also ich würde B erstmal, finde ich komisch.
1: Also am vernünftigsten schon wieder. Am vernünftigsten klingt C. Weil das nicht so viel ist wie 20.000. Also unter Wasser Vulkane, das kann ich mir so viele. Da hätte man doch vorher schon mal ein paar.
0: Erstmal das, genau. Da braucht man keine hochauflösende Satelliten für.
1: Nee. Und also, durch die Sahara, das sehe ich auch so. Das
0: also machen wir es wieder schnell, damit die wieder ein bisschen labern können.
1: Ja, genau.
0: Wir nehmen einfach mal.
1: Wir nehmen mal ohne Publikum, nehmen wir C.
0: C.
2: Gut. Es hat auf jeden Fall was mit Wasser zu tun.
3: Ein US-Forschungsteam lokalisierte 2023 weltweit fast 20.000 bisher unbekannte Unterwasservulkane durch die Nutzung hochauflösender Satelliten. Damit konnten sie kleine Erhebungen auf der Meeresoberfläche messen, die durch den Gravitationseffekt der Unterwasservulkane entstehen. Dabei zieht die Masse der Berge das Wasser an, sodass an der Meeresoberfläche kleine Buckel entstehen, die durch die neuen Satelliten deutlich präziser gemessen werden können. Die neu entdeckten Vulkane sind zum Beispiel für die Forschung zu Meeresströmungen und der Erdgeschichte interessant, da ihre Kartierung dabei hilft, die tektonischen Platten und das geomagnetische Feld der Erde besser zu verstehen.
1: Aber mich wundert schon, dass es so viele sein sollen und es vorher niemand gemerkt hat, dass da Unterwasservulkane sind.
2: Waren vorher nicht zu erkennen. Ja.
1: Na gut.
2: Es war eine sehr interessante, aber auch sehr spezielle Frage. Es bleibt bei 500 Euro. Ihr könnt wieder in Führung gehen.
4: Essen und trinken.
5: Hin
4: essen
5: und her.
4: Trinken.
5: Essen und trinken.
2: Was?
4: Warne.
2: Die in Cola enthaltene Phosphorsäure führt dazu, dass kurzzeitig A. die Schmerzempfindlichkeit der Zähne verringert wird, B. Chips salziger schmecken oder C. Farben dunkler wahrgenommen werden.
5: Das ist auch Spezialwissen.
4: Ja.
2: Bist du Cola-Trinker, Ulrich?
4: Nee, Rotwein.
2: Ja? Geht ja farblich in eine zumindest ähnliche Richtung. Und,
4: wenn ich genug Rotwein getrunken habe, dann nehme ich Farben dunkler wahr.
0: Ja. Und die Zähne tut nicht mehr weh.
4: Was ist Phosphorsäure? Was bewirkt
5: das? Ja, das ist ja die Frage. Also ich würde nur C ausschließen, weil damit Farben dunkler wahrgenommen werden, muss das ja irgendwie erstmal ins Blut und dann muss das von da aus in die Augen und so weiter. Das kann ich mir vorstellen, dass das, also theoretisch, aber
4: praktisch nicht. Okay, das schließen wir aus.
5: Also ich persönlich bin ja ein Chipsesser, total.
4: Und
5: Cola-Trinker. Ich habe auch schon Frühstück aus genau diesen beiden. Ich habe schon Cola und Chips
4: gefrühstückt. Haben die Chips salziger geschmeckt?
5: Ach, die schmecken einfach immer salzig. Das ist, aber es kann natürlich sein, dass sie, es geht ja auch um den kurzen Moment. Das heißt, kurzzeitig bedeutet, in dem Moment, solange die Phosphorsäure sich noch im Mund befindet. Bei der Schmerzempfindlichkeit der Zähne, da kann ich mir vorstellen, muss das vielleicht etwas...
4: Da musst du erstmal Zahnschmerzen haben, als allererstes.
5: Ja, natürlich. Und bei denen, die keine... Ja, da geht es auch um kalt. Also du könntest Cola trinken. Also ganz ehrlich, ich habe schon Cola getrunken. Und mir haben die Zähne wehgetan, weil die Zähne kalt waren. Nicht die Zähne waren kalt, sondern die Cola war kalt.
4: Aha, dann hat aber die Phosphorsäure nicht geholfen.
5: Genau, also ich wäre vielleicht bei B.
4: Dann machen wir B.
5: So schicksalsergeben, wir nehmen ein B. Übernehme ich die Verantwortung.
2: Ja,
5: wir nehmen B.
4: Gut.
5: Eben habe ich es dir reingeschoben, jetzt mache ich selber.
3: 2023 untersuchten US-Forschende den Einfluss von Phosphorsäure auf die Geschmackswahrnehmung des Menschen, indem sie Testpersonen Salz und Leitungswasser unterscheiden ließen. Anschließend spülten diese ihren Mund mit verdünnter Phosphorsäure aus, wodurch sie die geringe Salzkonzentration beim erneuten Test deutlich besser erkannten. Die Säure hält die Kanäle der Geschmacksrezeptoren für Salz länger geöffnet, sodass mehr Salz dorthin gelangt. Die in Cola enthaltene Phosphorsäure intensiviert also den Geschmack salziger Snacks, wie zum Beispiel Chips.
2: Richtige Antwort. 1000 Euro. Wie macht ihr weiter?
1: Ja, sag du jetzt mal.
0: Ich?
1: Ja. Aber nicht außer Luftfahrt.
0: Alles außer Luftfahrt?
1: Ja. Dann die.
0: Dann nehmen wir Kanada.
1: Hm? Oh.
0: Oh, ja.
2: Wer in Kanada an einem Gewinnspiel teilnimmt und den Gewinn einlösen möchte, muss in der Regel vorher noch A. an einem Seminar zum Thema Umgang mit Finanzen teilnehmen.

0: B. Bestätigen Angehörige nicht am Gewinn zu beteiligen. Oder C. Eine mathematische Aufgabe ohne Hilfsmittel lösen.
1: Ja.
2: Also es kann doch eigentlich nur B sein, oder? Weil man A und C ausschließen kann. Also wenn ich mal angenommen, ich habe 3 richtige und gewinne 5,50 Euro, dann muss ich da zum Seminar und mit dem Umgang mit Finanzen.
1: Nee, das nicht. Aber warum soll man, darf man Angehörige nicht am Gewinn beteiligen?
2: Vielleicht Steuergründe.
1: Ich meine, ja, aber du kannst doch verschenken was. Vielleicht gewinnst du ja nicht nur 5, sondern 5.000. Dann kannst du doch deinen Angehörigen 1.000 schenken.
2: Nicht in Kanada.
0: Ein Gewinnspiel ist nicht Lotto, ne? Also nur Lotto ist Lotto.
2: Also egal, was das für ein Gewinnspiel, auch wenn es nicht Lotto ist oder was staatlich ist, es ist ein Gewinnspiel. Es ist, also, aber was für ein Gewinnspiel? Eine Zeitschrift von wegen, also das ich verstehe.
1: Aber auf jeden Fall geht es um Geld. Und deshalb würde ich denken, an einem Seminar zum Thema Umgang mit Finanzen teilnehmen und vor allem dem Staat die Steuern davon zu bezahlen. Sowas könnte ich mir vorstellen. Kai, sag mal was.
0: Ich würde sagen, das ist sicherlich auch was fürs Publikum.
3: Aber bei Gewinnspielen muss man eigentlich nicht.
2: Das glaube ich wiederum, ganz im Ernst, nichts gegen unser Publikum, aber entschuldigt, also das.
1: Das heben wir uns noch auf. Also
2: Nee, weil das, also dann muss einer wirklich hundertprozentig wissen, um was es für ein Gewinnspiel geht.
1: Und, in Kanada auch noch.
2: Und das auch noch in Kanada. Also das ist, halte ich für, glaube ich, genauso umraten.
0: Wie wollt ihr euch entscheiden?
2: Also ich bin immer Publikum? Noch für B, dass du dann Kreuze machst.
1: Für B oder für C?
2: Für B.
1: Für die Angehörigen?
2: Ja, du machst dann Kreuzchen, ja, ich beteilige nicht die Angehörigen. Weil wenn es tatsächlich ein Internetgewinnspiel ist, dann ist doch C. Wie wollen die denn feststellen, ob du die mathematische Aufgabe ohne Hilfsmittel gelöst hast?
1: Also ich bin für A. Lass uns A nehmen. Auf mein Risiko hin.
2: Ja, gut.
1: Lass uns A nehmen, Elton. Komm. Überwinde dich. Nächstes Mal darfst du sagen, was es sein soll.
2: Aber dann weiß ich das vielleicht nicht. Na gut.
1: Also wir nehmen A.
0: Elton muss es noch finalisieren. Wir nehmen.
2: Wir nehmen A.
4: Gewinnspiele und Preisausschreiben sind anders als Glücksspiele nicht genehmigungspflichtig. Im Gegensatz zum Glücksspiel darf der Ausgang eines Gewinnspiels, gemäß dem kanadischen Wettbewerbsgesetz, nicht nur vom Zufall abhängen. Vielmehr sind auch Können und Geschick der teilnehmenden Voraussetzung. Laut einem Gerichtsurteil von 1984 ist das Lösen einer vierteiligen mathematischen Aufgabe ohne Hilfsmittel ausreichend, um die Zufallsbezogenheit auszuschließen. Die Lösung der Aufgabe muss nicht zwangsläufig mit der Teilnahme, wie in Deutschland üblich, sondern erst vor der Einlösung des Gewinns erfolgen.
1: Hätten Sie es gewusst?
0: Hätte das jemand gewusst? Nee, da hätte auch keiner helfen können. Habt ihr euch dem Publikum
2: Somit Jobber sind gespannt? Wir sind immer noch
0: Es fein. Bleibt bei 500 Euro. Nächste Kategorie, nächste Frage.
3: Was nehmen wir?
5: Was hältst du von Tieren?
3: Okay, machen wir Tiere.
5: Wir nehmen Tiere.
0: Das Weibchen des Alpensalamanders A. kommt im Laufe seines Lebens nur zur Paarung aus seiner Höhle. B. baut Fallen für potenzielle Partner, um deren Geschick zu testen. Oder C. ist je nach Höhenlage bis zu 4 Jahre lang trächtig.
3: Lieber Gott. Was arme Tier.
5: Das kommt drauf an. Das ist ja nicht irgendwie einen Tag vor der Geburt und läuft dann so rum. Das kann ja auch.
3: Ach so.
5: Also es gibt
3: Trächtigkeit
5: ja,
3: bedeutet, ja man ist schwanger.
5: Man ist schwanger, genau. Gut. Und das gibt es bei Rehen auch. Die werden irgendwie, also die werden befruchtet vom Winter.
3: Aha.
5: Dann sind sie trächtig und dann tritt die Eiruhe ein.
3: Ach
5: dann
3: so.
5: Wird das nicht mehr weiter.
3: Ach, guck
5: dann
3: mal, entwickelt wie sich das nicht weiter. Was du alles weißt.
5: Das habe ich hier gelernt, also in der Sendung.
3: Insofern könnte C möglich sein.
5: Also wäre C, gefällt mir noch ganz gut.
3: Also ich finde die Geschichte nur. Zur Paarung aus der Höhle zu kommen, ist blöd. Ich meine, was ist das für ein Leben, immer der Höhle?
5: Ja, dann lieber 4 Jahre lang trächtig.
3: Das genau, ist
5: dann
3: genau.
5: Baut Fallen für potenzielle Partner, um deren Geschick zu testen. Das sind natürlich definitiv die lustigsten Videos, die wir dann sehen. Also
3: ja, aber
5: mit irgendwelchen Sachen, die von oben runterfallen, Eimer mit Konfetti und solche Sachen.
3: Ja,
0: Oder eine kurze Matheaufgabe.
5: Ja, eine Matheaufgabe.
3: Aber pass mal auf,
5: jetzt für online doch.
3: Ja? Was heißt geschickt testen?
5: Naja, also ich glaube, in dem Fall wäre es so, dass das Alpensalamander-Weibchen, das liegt da so irgendwo in der Kuhle. In der Nähe seines Baches, Flusslaufes, seines Gewässers. Und hat einfach 3-4 Steine hingelegt. Und der Alpensalamander-Mann muss in der Lage sein, 3 Steine zu überwinden.
3: Ist aber keine. Ach so. Hups, hups, hups.
5: Für einen Salamander kann das schon geschickt sein, sowas. Also ich schwanke zwischen B und C, weil ich beides finde ich biologisch interessant.
3: Also ich finde hochinteressant C, weil du mir das erklärt hast mit der Eiruhe.
5: Sollen wir das dann nehmen?
3: Meine Ahnung. Da hat gerade jemand gesagt.
5: Ja, das ist eher ein Grund zu wechseln.
3: Ach so. Wir sagen jetzt mal,
5: C.
3: Baut Fallen für potenzielle Partner.
5: Nein.
3: Ich wollte da hören, ob da jemand
5: was sagt. Ja, das sag ich, dass du das wolltest. Genau, wenn du mir sagst, dass du erlaubt. Klaus, ist das auch verboten.
3: Wenn ich klauen, das sind ja, das Anregungen, die
5: das
3: man
5: Das sind bekommt. Keine Anregungen, man nennt das Betrug.
3: Wie?
5: Ja. Ich habe da mal ein Buch gelesen.
3: Ist das wahr?
5: Ja, über Dumme und Ehrliche. Da muss ich mal überlegen, ob ich da irgendwas...
3: Okay.
5: Aber irgendwas okay. war da.
0: Was nennt ihr?
5: C.
0: Wir nehmen C.
3: C.
4: Der 12 bis 16 cm große, glänzend schwarz gefärbte Alpensalamander lebt in den mittleren und hohen Lagen der Alpen sowie den Gebirgen des Balkans. Alpensalamander paaren sich außerhalb des Wassers und gebären im Gegensatz zu den meisten anderen Amphibien ihren Nachwuchs lebend. Die Dauer der Trächtigkeit eines Weibchens hängt von der Höhe ab, in der sie leben. Je höher gelegen, desto länger dauert das Auswachsen der Jungen, da durch die Kälte und den Sauerstoffmangel keine konstante Stoffwechsellage der wechselwarmen Tiere gewährleistet ist. So kann ein Weibchen, je nach Höhenlage, bis zu 4 Jahre lang trächtig sein.
3: Also.
0: Richtige Antwort, 500 Euro, 1500 Euro für Ulrich Wickert und Werner.
3: Yes.
5: Ja?
3: Im Grün.
1: Im Grün.
0: Die aus Südafrika stammende Pflanzengattung Strelitzie verdankt ihren Namen A. dem Geburtsort der britischen Königin Sophie Charlotte, B. einem Feingebäck aus Sachsen oder C. der roten Farbe der traditionellen Hüte südafrikanischer Zulus.
1: Tja, also gefühlsmäßig wäre ich bei C. Aber ich sag jetzt gar nicht mehr viel. Ich lasse es lieber Elton machen.
2: Nee. Ich war ja auf der falschen Route. Also ich war ja, wir waren ja beide im Prinzip falsch. Deswegen ist es alles fein.
1: Strelitzien.
2: Also es geht um eine Pflanze, es ist kein Tier. Darf man, das ist schon mal so.
0: Ich habe schon mal das Mikrofon mitgebracht, ne? Weil das ist, ihr wisst Bescheid, ne?
2: Ja, ich glaube, das ist wirklich
0: Pflanzen was, und Blumen.
2: Ich glaube, das ist wirklich was fürs Publikum.
1: Ja.
2: Also im Geburtsort der britischen Königin Sophie Charlotte, Südafrika. Feingebäck aus Sachsen. Also jetzt muss man weit in die Kolonialzeit zurückziehen. Da gab es ja...
1: Was gab es da?
2: Da gab es ja deutsche Kolonien unten in Afrika. Wenn da vielleicht ein Sachse war...
1: Und der dann das Feingebäck...
2: Der hat dann das die Pflanze entdeckt hat und das... Och,
0: das ist eine Strelitzie.
2: Das Strelitzie.
1: Ja. Also Strelitzie sind ja rot.
2: Ja, du kennst die Blumen.
1: Ja, ich weiß, wie die aussehen. So gut. Rot eben, rote Blüte.
2: Ja, dann kann das ja nur C sein.
1: Weil ja, ich aber ich finde, wir lassen diesmal das Publikum entscheiden.
2: Nein, warum? Ja. Also B würde ich auch ausschließen. Das ist ein Feind, die Strelitzie würde ich ausschließen.
1: Pass auf, aber sie stammt aus Südafrika.
2: Die Pflanze?
1: Ja.
2: Ja.
1: Deshalb denke ich, dass die südafrikanischen Zulus da ihre Hand im Spiel haben. Die Hüte.
2: Die Hüte, die haben, das sind doch so, die sind auch rot tatsächlich. Die haben noch so rote, so eine Art Käppi ist das, glaube ich.
1: Ja. Würde passen. Südafrika.
2: Ist vielleicht aber auch zu einfach.
1: Ja, aber ist am schönsten.
2: Geburtsort der britischen Königin, die ist so hübsch. In Strelitz geboren, eine Königin.
1: Ich weiß nicht, wo Königin Sophie Charlotte und wer das noch mal war.
2: Wollen wir C nehmen?
1: In der britischen Dynastie, wer das war, wann die geboren ist. Und wo, also wo.
2: Wir riskieren doch einfach mal C, oder?
1: Ich finde, wir nehmen C, das ist hübsch. Als Bild.
0: Nehmen wir C.
1: Vorzustellen.
0: Ja. Rote Farbe. Ich denke,
4: Die Strelitzie ist eine Pflanzengattung, die ursprünglich aus Südafrika stammt. Aufgrund der Form ihres Blütenkopfs ist sie auch als Paradiesvogelblume bekannt.

0: 1773 wurde sie vom britischen Botaniker Sir Joseph Banks nach Europa gebracht. Dieser widmete den Namen der Pflanze dem Geburtsort von Königin Sophie Charlotte, Herzogin von Mecklenburg-Strelitz und Frau des damaligen Königs George III. Sophie Charlotte genoss eine umfangreiche naturwissenschaftliche Ausbildung und galt als große Pflanzenenthusiastin.
1: So ehrlich. Also ehrlich.
2: Es bleibt bei 500 Euro. Publikumsjoker habt ihr noch.
1: Voller Stolz tragen wir die.
2: Wir haben noch Luftfahrt, Sport, Zahlen bitte und das Fragezeichen.
3: Du darfst wählen.
4: Fragezeichen.
3: Mhm. Fragezeichen.
2: Walt Disney schenkte seiner Haushälterin Selma Howard A. die Rechte an dem Lied Probier's mal mit Gemütlichkeit. B. im Verlauf ihrer Anstellung rund 192.000 Unternehmensaktien. Oder C, einen Papagei, der ihr regelmäßig Arbeitsanweisungen gab. Sehr schöne Antwortmöglichkeit.
4: Das ist ja wirklich sehr schön. Aber ganz tolle.
2: Thelma Howard.
3: Ja, also ich vermute, probier es mal mit Gemütlichkeit. Das kommt in diesem Film vor, der gemacht worden ist, als Walt Disney nicht mehr lebt.
4: Ist er gestorben? Film ist aus den 70ern, glaube ich, ne? Ohne jetzt genau Ahnung zu haben, weil das ja manchmal schon eine Wiederholung war, aber
3: mit
4: Gemütlichkeit, mit Ruhe und Gemütlichkeit.
3: Wir sorgen doch aus. Also gut,
4: nehmen wir
3: im Verlauf ihrer Anstellung rund
4: 192.000 Unternehmensaktien. Also sowas gibt es ja.
3: Naja, vielleicht hat er gesagt, jedes Jahr bekommst du, ich weiß nicht was, 10, 15, 20, 30, 40.
2: Offensichtlich ist dir das in deiner Zeit als Journalistin in den USA nicht untergekommen, das Thema.
3: Nein, nein. Das muss vorher gewesen sein, als ich da Korrespondent war. Und ich war danach Korrespondent.
4: Also wenn er ihr so pro Jahr 10 Aktien gegeben hat, hat sie 1920 Jahre bei ihm gearbeitet. Aber vielleicht waren es 100 oder 1000, also warum nicht? Ne?
3: Wobei,
4: selbst bei 1000 hat sie 192 Jahre gearbeitet. Das sind gerade ziemlich viele, habe ich das Gefühl.
3: Na, wenn er 10.000 gegeben hat, dann war es ein
4: Jahr.
3: Papagei. Also Papagei lassen wir mal weg.
4: Moment, wir schließen A aus und Papagei lassen wir mal weg. Dann lass uns über den letzten einzig verbliebene Möglichkeit nachdenken. Aber warum nicht B? Das gibt's doch total oft. Ich weiß nicht,
3: A ist auch...
4: Da liegen die Rechte eher bei einem Musiker oder sowas. Ist für mich relativ weit weg. Noch weiter weg, also wirklich, also wow. So.
3: Okay.
4: Sagen wir B?
3: B.
4: Ein bisschen mehr Freude.
3: B!
4: B!
3: Wow.
4: Genau.
0: B. 1951, im Alter von 36 Jahren, begann Thelma Howard als Dienstmädchen für Lillian und Walt Disney zu arbeiten. Weil sie gute Arbeit verrichtete, beschenkte sie Walt Disney fortan jedes Jahr zu Weihnachten großzügig mit Unternehmensaktien. Bei ihrem Tod im Jahr 1994 besaß Howard immer noch alle rund 192.000 Disney-Aktien im Wert von 9 Millionen US-Dollar. Das Geld ging an ihren Sohn und an eine von ihr gegründete Stiftung, die sich für die Belange benachteiligter Kinder einsetzt.
2: Gute Sache. Da hatte sie ein sehr gutes Gefühl. 1.500 Euro.
5: Kommt ihr noch mal mit leichten Fragen, sind hier drüben.
4: Ja.
5: Wir nehmen jetzt Sport.
2: Wie machte die belgische Kugelstoßerin Jolien Bumquo bei den European Games im Juni 2023 Schlagzeilen?
4: Die ist gelaufen.
2: Sie nahm spontan auch am Hürdenlauf teil und wurde Letzte.
4: Ja.
2: B. A. Gut.
5: Es sei denn, bei C kommt noch 100 Meter Lauf, dann wird es ein bisschen schwierig.
2: Ja, du hast jetzt A gesagt, jetzt müssen wir es einlaufen.
5: Ja, aber da hat sich jemand verletzt und ist dann mitgelaufen, damit es in die Wertigkeit kommt.
2: B. Ihre Kugel durchschlug die Tribüne und hinterließ ein Loch. Oder C. Sie trug einen verletzten 800-Meter-Läufer über die Ziellinie. Na, ihr habt ja schon A gesagt. A ist entschieden, gibt's kein Zurück.
1: Ich vertraue ihm. Also.
0: Die European Games fanden 2023 in Polen statt. Nachdem Kugelstoßerin Jolien Bumquo in ihrer Sportart Siebte geworden war, trat sie in einer weiteren Disziplin an und sprang für eine verletzte Teamkollegin im Hürdenlauf ein. Mit 32,81 Sekunden über 100 Meter wurde sie zwar Letzte, konnte ihrem Team aber trotzdem 2 Punkte auf den vorletzten Platz bescheren, da eine Schweizerin im Nachhinein disqualifiziert wurde. Ohne ihre Teilnahme hätte das belgische Team 0 Punkte erhalten, sodass Bumquo für ihren spontanen Einsatz von den belgischen Fans und sogar ihren Gegnerinnen gefeiert wurde.
2: Richtige Antwort. 1000 Euro. Hm? Gut, zwei Kategorien. Luftfahrt. Piloten eines Heißluftballons dürfen laut Luftverkehrsgesetz A. ohne Lizenz fahren, wenn sie einen Führerschein Klasse C haben, B. bis zu 0,8 Promille Alkohol im Blut haben oder C. ohne Genehmigung auf öffentlichen Straßen landen.
3: Also, ich glaube, das mit dem Landen.
4: Mit dem Landen?
3: Ja, die können doch nicht. Guck mal, die fliegen da rum mit dem.
4: Fahren.
3: Die fahren heißt das ja. Die fahren da rum mit dem Heißluftballon. Plötzlich passiert was mit dem Ballon. Jetzt muss ich da runter. Kann ich doch keine Genehmigung beantragen.
5: Was haben wir denn da für ein Publikum heute sitzen, Herr Hoeger?
3: Die haben wir gefragt, das Publikum. Aber guck mal, es gab doch mal diese berühmte Geschichte, glaube ich, in Hamburg, wo dieses eine Flugzeug auf der Autobahn landen musste. Erinnerst du dich?
4: Hat das eine Genehmigung gehabt?
3: Das kann doch keine Genehmigung haben, sondern es muss landen. Und so ist das hier bei dem Heißluftballon.
4: Da ist ein Flugzeug bei euch auf der Straße gelandet?
1: Ja. Oh, er ist zu jung dazu. Er weiß das nicht.
4: Wann war das denn? Vielen Dank.
1: Gern geschehen. Ja, das war so in den 70er oder 80er Jahren.
3: Oder in den 60ern.
1: Nee.
3: C.
4: C.
3: C.
2: Sagt Ulrich Wickert.
0: C. Heißluftballons gelten aufgrund des fehlenden Lenkungsapparats als nicht direkt steuerbar. Das Luftverkehrsgesetz räumt Piloten eines Ballons bei der Landung daher gewisse Vorrechte ein. So besagt § 25, dass eine Landung des Heißluftballons auch außerhalb von vorgesehenen Landestellen erfolgen kann, wenn dies aus Gründen der Sicherheit erforderlich ist. Das bedeutet, ein Ballon darf im Notfall ohne Genehmigung sowohl auf privaten Grundstücken als auch auf öffentlichen Straßen landen.
4: Das ist gut gemacht.
3: Aber weißt du,
2: eine Frage für Team Elton und ihr habt auch noch den Joker.
5: Ja, ja, zum Thema leichte Fragen.
1: Ja, genau.
2: In knapp 41% der deutschen Haushalte im Jahr 2022 A. wurde mit Öl geheizt, B. lebte eine Person alleine oder C. gab es mindestens einen Hund.
1: Wir haben noch das Publikum.
5: Wir haben aber noch das Publikum, genau. Also 41, also fast die Hälfte der deutschen Haushalte.
1: Also ich glaube, lebte eine Person alleine ist nicht so.
5: Das glaube ich.
1: Viele leben nicht alleine. Das sind viele Prozente, aber nicht fast die Hälfte, glaube ich.
5: Nee, das stimmt. Das ist wirklich viel. Also bleibt noch A oder C. Gab es mindestens einen Hund, ist auch schon relativ viel.
1: Das ist auch viel, finde ich auch.
5: Was ist denn, was gibt es denn, Öl und Gas? Das sind doch eigentlich die beiden, was am meisten.
1: Ja.
5: Wenn jetzt keiner aufstehen sollte, wärst dann, du bei?
1: Dann wäre ich. Ja, aber eigentlich ist es zu einfach, A. Das ist zu einfach. Wir fragen erstmal das Publikum.
2: Ja. Da steht bestimmt jemand auf.
5: Den wollen wir nehmen, such du aus.
1: Er lächelt so verschmitzt.
2: Ja. Er war, glaube ich, auch eine Millisekunde schneller. Vielleicht sind Sie sich ja auch einer Meinung, sitzen ja in der Nähe. Hallo.
6: Ich bin der Georg.
2: Hallo Georg, aus dem Ruhrpott?
6: Aus Essen, jawohl.
2: Okay, ja, ja, mitten im Ruhrpott. Georg, was machst du beruflich?
6: Ich bin technischer Angestellter einer Versorgungseinheit.
2: Okay, ja, ja, okay. Einer Energieversorgungseinheit.
6: Ja, ja, ja.
2: Ja, ja, ja, verstehe, alles klar. Mit wem bist du hier heute, Georg?
6: Mit meiner Frau.
2: Und die sitzt da drüben?
6: Klar, wir wollen gewinnen.
2: Ah, wir wollen auf jeden Fall gewinnen.
6: Auf jeden Fall. Genau.
2: Gut. Aber du willst auch gewinnen, Georg. Insofern solltest du die richtige Antwort geben. Was glaubst du?
6: Ich glaube auch eher A.
2: Okay, du bist auch. Ja. Okay, fällt ja so ein bisschen in deinen Fachbereich.
6: Ja, ja.
2: Antwort A, Öl. Sagt auch Georg.
0: Von den rund 40,9 Millionen Haushalten in Deutschland im Jahr 2022 waren knapp 41% Ein-Personen-Haushalte. Rund die Hälfte davon lebte ledig allein. Ein Viertel war verwitwet und etwa ein Fünftel geschieden.
2: Kurz und knapp. Gerd, ja, hätte sein können. Trotzdem Daumen drücken fürs Finale. Dankeschön.
7: Ja. Aber das ist eine Pizza der Wahrheit. Ja, hat aber auch Pech heute.
1: Reines Pech heute.
2: 25% nur heizen noch mit Öl. Ja, und 21% ist der Hund.
7: Okay.
2: Ja. So, wir gucken auf den aktuellen Kontostand vorm Finale.
7: Och, wissen wir nicht.
2: Ulrich Wickert und Bernhard haben 2.500 Euro auf dem Konto. Dagmar Berghoff und Elton haben 1.000 Euro. Und so geht's jetzt ins Finale. Die Kategorie, aus der die heutige Masterfrage kommt, ist Reisen. Beide Teams haben gesetzt. Hier ist die heutige Masterfrage. Das beliebteste Inlandsreiseziel der Deutschen war 2022 A. Bayern, B. Mecklenburg-Vorpommern oder C. Schleswig-Holstein. Ihr habt 20 Sekunden ab jetzt.

0: Beide Teams haben eine Antwort eingeloggt. Ulrich Wickert und Bernhard haben gesetzt. 500 Euro. Ja. Dagmar Berghoff und Elton haben gesetzt. Alles. Auf welche Antworten wurde getippt? Team Bernhard tippt auf. Antwort A. Team Elton tippt auf. Antwort C.
1: Es ist aber B.
2: Wir haben die ganze Zeit gewechselt.
3: Ich habe immer auf B gedrückt,
2: immer auf A. Bayern. Nee, Mecklenburg-Vorpommern. Nein,
4: wir haben auch immer zwischen B und C gewechselt die ganze Zeit.
2: Genau. Nicht Bayern.
4: Bayern. Die Bayern ziehen alle nach
0: oben.
1: Alle gehen in die Ostsee.
2: Ach, die aus den Bergen, Landschaft.
4: Oder in die Nordsee.
2: Neuschwanstein.
0: 41% der Deutschen verbrachten 2022 ihren Haupturlaub in Deutschland.
2: 41%.
4: Das ist schon mal gut.
0: 41%.
2: Also alle, die mit Ein-Personen-Haushalt.
1: Und wo? Ja.
2: Alle singelt.
0: Verbrachten davon jetzt die meisten Leute ihren Urlaub in den Bergen oder an einem der schönen Küstenabschnitte, die wir hier in Deutschland haben?
4: Ihr habt ja eine Doppelchance.
1: Das ist doch gut.
0: 6% verbrachten ihren Urlaub in Mecklenburg-Vorpommern.
5: Das ist in Ordnung. Hm? Haben wir nicht gewählt.
0: 8% verbrachten ihren Urlaub in Bayern. Und in Schleswig-Holstein verbrachten ihren Urlaub, sage und schreibe, 4,6%.
5: Also das ist aber
0: genau. Antwort A ist richtig! Und damit gewinnen Ulrich Wickert und Bernhard 3.000 Euro. Und das sind für jeden von euch 49,18 €. Herzlichen Glückwunsch dazu. Herzlichen Glückwunsch auch unseren drei Apple-Spielern und Apple-Spielerinnen, die heute gewonnen haben. Auch da sagen wir Glückwunsch. Vielen Dank an unsere Gäste. Danke Ulrich Wickert. Danke Dagmar Berghoff. Danke an Bernhard und Elton natürlich auch. Viel Spaß hier noch im Ersten. Wir sehen uns wieder zur nächsten Ausgabe. Bis dann. Machen Sie es gut. Tschüss.
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1: Und da sind wir noch einmal. Hier ist NDR Info mit einem kurzen Nachrichtenüberblick. Ja, viele Kantinen im Norden waren heute ja doch erstaunlich leer. Die Büros und Werkstätten ab mittags wie ausgestorben. Züge und Autobahnen hingegen rappelvoll. Viele haben sich auf den Weg ins lange sonnige Pfingstwochenende gemacht. Und das sorgt natürlich für lange Staus auf den Autobahnen, vor allem Richtung Küste.
2: Immer wieder lange Blechlawinen. Es stockt an vielen Stellen im Norden. Besonders betroffen auch heute wieder die A7 rund um Hamburg. Genauso voll die Bahnsteige und Züge wie hier in Hannover.
3: Sehr stressig. Klappt fast überhaupt nicht.
4: Jetzt finde ich das hier vor, der ganze Bahnhof ist überfüllt. Ich weiß jetzt nicht, was ich tun soll.
5: Zum Glück fahre ich kein Regio, sondern ICE, aber es ist dennoch voll.
2: Ansturm auch auf die Fähren, wie hier am Anleger Norddeich. Ein Tipp vom ADAC, bei sonnigem Wetter wird Sonntag der entspannteste Reisetag.
1: 3 Tage Kurzurlaub am Meer, Pfingsten zum Beispiel auf Fehmarn. Bei vielen ist ja das schon fast so etwas wie Tradition. In diesem Jahr allerdings hat so manch ein Stammgast der Insel Pech. Ein Großteil der Hotels und Ferienwohnungen ist nämlich dauerbelegt von den Bauarbeitern des Fehmarn-Belt-Tunnels. Die müssen ja auch irgendwo übernachten. Für den Tourismus ist das ein Problem.
6: Wir sind bei Georg Kleingarn im östlichen Teil der Insel Fehmarn. Seit mehr als 40 Jahren vermietet er Ferienwohnungen an Touristen, oft an Familien mit Kindern. 15 Wohnungen hat er und auch 2 Ponys. Doch die sind gerade arbeitslos.
7: Ja, die haben jetzt im Moment leider nicht so viel zu tun. Die Kinder sind dieses Jahr ja nicht da. Wir haben jetzt Handwerker in den Wohnungen untergebracht.
6: Etwa 25 Bauarbeiter wohnen im Moment in Kleingarns Ferienwohnungen. Sie arbeiten an der Schienenanbindung des Fehmarn-Belt-Tunnels. In frühestens 5 Jahren soll der Straßen- und Eisenbahntunnel Deutschland und Dänemark verbinden. Auf der Insel und dem benachbarten Festland müssen während der Bauarbeiten tausende Arbeiter untergebracht werden. Ein Mammutprojekt.
8: An der gesamten Strecke zwischen Lübeck und Fehmarn, das sind ja 90 Kilometer, werden wir bis zu 5000 Bauarbeiter zeitgleich an der Strecke haben, die hier ihre Arbeiten verrichten, Brücken bauen, die Schienen bauen, Weichen bauen, Bahnhöfe ausbauen, Autobahnanschlussstellen verändern.
6: Die meisten Arbeiter kommen auf dem Festland unter. Hier auf der Fläche dieses Rapsfelds in Großenbrode, kurz vor Fehmarn, soll nächstes Jahr ein Containerdorf für etwa 600 Arbeiter entstehen. Auch im wenige Kilometer entfernten Lensahn und in Sirksdorf könnten weitere ähnliche Unterkünfte kommen. Eine temporäre Lösung für nur einige hundert Arbeiter. Andere kommen in Privatunterkünften und Ferienwohnungen unter. Manche auch direkt auf Fehmarn. Für die kleine Insel eine Herausforderung.
9: Ja, das belastet uns schon, weil ja Wohnungen weggemietet werden, aber auch touristische Unterkünfte weggemietet werden. Und der Wohnungsmarkt auf Fehmarn sowieso schon sehr angespannt ist.
6: Und für einige Stammgäste ist es schon eine Enttäuschung, nicht mehr in ihre gewohnten Unterkünfte zu kommen, sagt Oliver Behnke vom Tourismusservice.
10: Wir haben verschiedenste Höfe, die ihre Unterkünfte komplett an das Konsortium vermietet haben. Wir sprechen hier von Größenordnungen zwischen 300 bis 500 Betten hier auf der Insel.
6: Das sind 2 bis 3% aller Gästebetten. Eigentlich verschmerzbar. Allerdings fehlen dadurch auch Einnahmen aus der Kurabgabe. Denn die fallen bei den Handwerkern nicht an.
1: Ja, von der Ostsee nun zur Nordsee. Nach 3 Tagen hitziger Diskussionen geht auf Norderney heute die Energieministerkonferenz zu Ende. Vor allem der Kurswechsel von Bundesministerin Reiche zu Ungunsten von erneuerbaren Energien bereitet der Branche Sorgen. Und so fiel der Appell vor allem der Nordländer Richtung Berlin eindeutig aus.
11: Einen aus seiner Sicht sauberen Zukunftsplan für die Energiewende. Das hatte sich Niedersachsens Umweltminister Meyer von der gemeinsamen Konferenz mit seinen Länderkollegen auf Norderney gewünscht. Teil dieser Wende ist die Baustelle auf der Nordseeinsel. Hier werden Erdkabel verlegt, um Windstrom aufs Festland und später nach ganz Deutschland zu transportieren.
12: Es geht ja darum, heimische Energieversorgung zu haben. Wir wollen ja den Windstrom nicht abregeln, wir wollen ihn nutzen in ganz Deutschland. Wir wollen Klimaziele einhalten.
11: Doch den Ausbau von Windkraft sehen die Nordländer momentan in Gefahr. Ein Grund dafür ist der sogenannte Redispatch-Vorbehalt, den Bundeswirtschaftsministerin Katharina Reiche plant. Bedeutet, wenn Betreiber von erneuerbaren Energienanlagen wegen überlasteten Netzen ihre Anlagen drosseln müssen, bleiben sie auf den Kosten sitzen. Außerdem plant die CDU-Ministerin, den Ausbau von Windparks und Solaranlagen und den Netzausbau wieder stärker aneinander zu koppeln. Investitionen in Windkraft müssten weiterhin attraktiv bleiben, heißt es dagegen aus Niedersachsen.
12: Dieser Vorschlag ist für uns nicht zielführend. Wir wollen eine erfolgreiche Energiewende. Und wenn dort viel überschüssige Energie ist, dann muss man dafür sorgen, den Netzausbau zu beschleunigen. Man muss die Batteriespeicher systemdienlich sinnvoll machen, denn wir wissen, dass die Erneuerbaren gerade die Strompreise sehr stark auch dämpfen.
11: Gerne hätten sich die Länder auch mit Bundeswirtschaftsministerin Katharina Reiche ausgetauscht. Sie hatte ihre Teilnahme aber wegen Krankheit abgesagt.
1: Apotheken sollen mehr Kompetenzen bekommen und zusätzliche Dienstleistungen anbieten dürfen. Das hat heute der Bundestag beschlossen. So sollen Apotheker und Apothekerinnen nicht mehr nur gegen Grippe und Corona impfen können, sondern auch gegen Tetanus und andere Krankheiten immunisieren. Auch das Blutabnehmen ist möglich. Außerdem sieht das neue Gesetz vor, dass Apotheken in bestimmten Fällen verschreibungspflichtige Medikamente abgeben dürfen, auch ohne dass ein Rezept vom Arzt vorliegt. Wie ein riesiger Ballon liegt er da, der Buckelwal vor der dänischen Insel Anholt. Und mit jeder Stunde werden auch die Sorgen größer, das tote Tier könnte platzen. Gestern war ein Versuch der dänischen Behörden, den Wal ins offene Meer und dann in die Hafenstadt Grenaa zu schleppen, gescheitert. Und jetzt warten die Beobachter am Strand eben darauf, wie es weitergehen könnte. Für die wenigen Anwohner der Insel ist das eine skurrile Szenerie. Sie wissen manchmal gar nicht so genau, was sie von dem Trubel halten sollen.
13: Ich versuche euch das so gut wie möglich einzufangen.
14: Jim Gabas ist mal wieder live auf TikTok und ein paar tausend Menschen schauen online zu. Der Anlass? Dieser Kadaver. Das Schicksal des Buckelwals hatte viele bewegt, wochenlang. Jim Gabas hat extra einen Taucher engagiert, um den Zustand des Tieres zu zeigen.
13: Es interessiert uns in dem Fall einfach so extrem, weil wir von fast Anfang an dieses Thema begleitet haben, diesen Wal begleitet haben.
14: Auch Journalisten sind angereist auf die kleine dänische Insel Anholt. Interviews werden geführt, stundenlang wird der tote Wal im Livestream gezeigt. Joshua Köpnick, Lehrer hier auf der Insel, kann da nur staunen.
15: Dass hier ein Kamerateam von morgens bis abends auf dem Strand sitzt, das ist schon unnormal.
16: Was wird darüber gesagt auf der Insel?
15: Ich denke, die finden das witzig und sind ein bisschen überrascht darüber.
14: Denn so viel Rummel um einen toten Wal, das kennen sie nicht, die rund 100 Einwohner der kleinen Insel.
17: Wale sterben eben. So einfach ist das. Ich denke, es ist ein bisschen übertrieben, die Sache mit dem Wal.
14: Torben Sand arbeitet seit 3 Jahren auf Anholt. Dass Wale stranden, sei in Dänemark nicht unüblich. Man lasse sie einfach sterben. Und zwar ohne, dass Journalisten eine ganze Insel aufscheuchen. Doch für die Bewohner sei das kein Problem.
17: Die sind hart im Nehmen. Die können schon damit umgehen. Sie sehen es als Kuriosum in ihrem Alltag. Es ist spaßig und wir haben etwas zu erzählen für die nächsten 10 Jahre.
14: Ein paar Tage könnte der Trubel noch anhalten. Erst nach Pfingsten soll erneut versucht werden, den toten Buckelwal wegzuschleppen.
1: Ja, jetzt geht's aber erstmal rein ins Pfingstwochenende. Was auf den Straßen los ist, das haben wir Ihnen ja zu Beginn der Sendung schon gezeigt. Jetzt gibt's die Wetteraussichten dazu und die lassen wirklich kaum Wünsche offen. In der kommenden Nacht ist der Himmel verbreitet sternenklar, nur vereinzelt ziehen dichtere Wolkenfelder hindurch. Das Ganze bei Tiefstwerten von 14 bis 11 Grad. Und morgen am Samstag wird es dann verbreitet sonnig und auch trocken. Wenn überhaupt, gibt es nur harmlose Bewölkung und der Wind weht dazu nur schwach aus westlichen Richtungen. Dazu wird es wieder sommerlich warm bei 24 bis 28 Grad und das im Schatten wohlgemerkt. Werfen wir noch einen Blick auf den Rest des Pfingstwochenendes. Da ändert sich wenig. Uns erwartet strahlend blauer Himmel bei bis zu 25 Grad. Und das war es jedenfalls für den Moment von uns. Wir wünschen Ihnen jetzt natürlich ein schönes, sonniges Pfingstwochenende, 3 hoffentlich freie Tage. Und vielleicht ja bis heute Abend. NDR Info meldet sich nämlich wieder um 21.45 Uhr dann mit allen Neuigkeiten aus Ihrer Region. Ihnen einen schönen Abend. Machen Sie es gut. Tschüss.
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0: Heute Heulerin Rilana mit Schluck auf. Beckengymnastik bei den Seebären. Und Überraschungskartons für die Schimpansen. Friedrichskoog, Seehundstation. Beim Füttern fällt ein Tier besonders auf, Rilana. Ihr geht es schlecht.
1: Blutiger Durchfall ist so gar nicht schön. Und da sind wir deswegen auch immer sehr, sehr kritisch. Denn wenn die Darmschranke aufgeht, da haben wir wirklich ganz, ganz schlechte Karten. Wenn dann die Bakterien überall hinfluten können, die wir ja nun auch naheliegenderweise im Darm haben. Sie ist ja jetzt noch nicht so schlecht drauf, aber schon schlepplich, bekommt ja auch immer noch ihre Infusion. Aber ne, alle anderen sind hier aktiv und sie liegt hier so rum, lässt sich zwar benuckeln, guckt, aber ist ja eben nicht so das pralle Leben. So, Madame, da wollen wir dann mal einen Mittag nehmen. So, mal sauber machen. Mal gucken, ob sie das Maul von alleine aufmacht, ob sie Appetit hat. Ja, mäßig. Da muss ich auch ein bisschen nachhelfen.
0: Der weiche Gummischlauch hat mit Zwangsernährung nichts zu tun. Die Tiere wissen, er bringt Futter.
1: Das ist jetzt relativ flüssiger Heringsbrei schon ohne Kopf. Also so von der Entwicklung her ist sie eigentlich mittendrin auf dem Weg zum Fisch. Und daran sollen wir auch hier erstmal nichts ändern. Und nur gucken, dass sie möglichst viel davon eben auch wirklich aufnimmt und ja, für ihre Entwicklung verwerten kann. Und sie wird nachher eben auch noch wieder an der Infusion hängen, um zusätzlich Flüssigkeit zu liefern. Denn beim Durchfall verliert man eben ja auch immer sehr viel an Wasser. So, das war jetzt gar nicht so schlecht. Da hast du auch ordentlich mitgetrunken. Und du bist halt ein bisschen angeschlagen, ne? Gut, mal sehen, ob du gleich mit Schwimmen kommst. Schauen wir dann mal. So, Milo, was mit dir?
0: Milo zögert noch. Er ist aber schlicht nur langsam und nicht krank wie Rilana. Die kämpft nicht nur mit Durchfall, sondern auch mit Schluck auf. Mittagsschlaf bei Zwergflusspferd Mbele. Sie kann weiterdösen. Heute gibt es nur für Zwergflusspferd Kanga eine Überraschung.
2: So, Flusspferdanlage, ja, schieben wir es noch zu.
0: Noch ein paar Leckerlis, dann kann es losgehen.
2: Die Kanga, die scharrt schon drinnen mit der Hufe. Weil heute ist das Wetter endlich mal einigermaßen super. Der Winter ist jetzt endlich mal vorbei. Sie kommt raus auf die Außenanlage. Und das ist natürlich was ganz Tolles. Wir haben jetzt auch das Wasserbecken fertig gemacht. Der ganze Gammelkram ist jetzt rausgekommen. Natürlich, klar, über Winter sammelt sich ja nun einiges auch an. Es ist jetzt befüllt worden. Ja, jetzt bin ich mal gleich gespannt, was sie sagt. Ich hoffe, dass sie dann auch jetzt gleich rauskommt. Mal schauen.
0: Draußen Möhren und 17 Grad, drinnen 30 Grad. Wofür sich Kanga wohl entscheidet?

0: Art sind die Tiere sehr an Sozialkontakten interessiert. Dabei sollen sie jetzt schwimmen gehen, freiwillig oder mit Nachhilfe.
1: Cem? Orf und Cem, auch ihr könnt mitschwimmen. Ja, kommt. Och, Ilana. Man sieht jetzt auch richtig, das Schwänzchen geht hoch, sie hat eben schon mal gepresst. Und Jörg sagt ja auch beim Abhören, er hat ein bisschen Luft mit im Darm gehört. Deswegen soll ich ein bisschen bewegen, damit dann das auch das Gepupse raus kann. Aber so richtig motiviert ist sie da nicht. Gut, mach ich da hinten nochmal richtig sauber.
0: Niemand soll hier in seinem eigenen Kot liegen. Rilana bekommt sofort Gesellschaft von Milo. Wie ein nasser Tropf hängt sie an der Wasserkante und schafft es nicht weiter. Stationsleiterin Tanja Rosenberger hat ein Erbarmen.
1: So, Rilana, möchtest du nur die Wärmelampe? Dann komm mal richtig raus aus dem Becken. So, riechst du richtig an Land. Ne? Dann kann sie jetzt aussuchen, ob sie Land oder Wasser oder Kante wie vorhin möchte. Aber hat dann nicht noch eine zusätzliche Anstrengung, über den Bauch robben zu müssen. Gut. Bis später.
0: Geradezu fassungslos schauen Cem, Horst und Milo Tanja hinterher. Kein Fisch mehr. Dann doch lieber schwimmen und schauen, ob man auf der anderen Beckenseite rauskommt. Kommt man aber nicht. Raus soll Zwergflusspferd Kanga. Kommt sie auch. Was wohl mehr lockt? Der frische Swimmingpool oder die frischen Möhren?
2: Ist klar, das Wasser ignoriert sie. Sie hat jetzt erstmal einen außergewöhnlich heftigen Hunger.
3: Der Möhrenhaufen und auch die rote Beete sind jetzt wesentlich wichtiger. Da könnte hier alles andere noch sein. Sie geht jetzt erstmal nicht hierher gucken. Wenn sie damit fertig ist, dann wird sie erstmal in Ruhe mal gucken kommen. Und dann wird sie da vorne in diesen kleinen Halbkreis reingehen.
2: Wenn man da jetzt einmal Äpfel reinschütten
3: ja,
2: täte.
3: Natürlich, dann ja. Ne? Wenn ich jetzt hier schöne Salathäufchen noch raufschmeißen würde, ja, das Becken schön dekorieren würde, so mit Futter, dann würde sie sofort reingehen. Das ist richtig. Aber wir wollen es ja nicht übertreiben.
0: Erst die Vitamine, dann der Körper.
2: Wichtig ist schon für ihre normale Hautpflege Wasser. Und sie gehen auch, wenn es Sommer richtig warm ist, gehen sie schon sehr gern da rein und ahlen sich im Wasser. Außerdem darf man nicht vergessen, machen sie natürlich ihre Häufchen gerne im Wasser. Denn Häufchen draußen verraten den Standort. Außerdem möchten sie die Tierpfleger schonen, die da nicht mit der Schubkarre da rein müssen, sondern das nur in den Abfluss lassen.
0: Bis ins Wasser dauert es aber noch. Zunächst einmal geht sie auf Möhrensuche.

0: Naja, Kanga ist da ziemlich schonungslos. Du hast das Becken gerade sauber gemacht, hast gerade mal das frische Wasser reingelassen. 2 Stunden später ist es dann schon wieder genau die gleiche Plörre wie sonst auch.
1: Kennst du alles? Wunderbar.
2: Kanga scheint etwas zu suchen.

0: Man nehme ein paar Lagen Holzwolle und einen mittelgroßen Pappkarton.
1: Ich mache jetzt hier für die Schimpansen eine Box fertig. Also da tun wir so ein bisschen Holzwolle rein und dann machen wir da ein paar Leckereien rein. Oder so ein paar Überraschungen.
0: Nathalie Franken will die Schimpansen mit ihrer Überraschungsbox erfreuen. Ein paar bunte Tupfer tragen meistens dazu bei.
1: So. Ich habe hier ein paar Luftballons. Die wollte ich mal aufblasen, mal gucken, wie die Schimpansen darauf reagieren. Es gibt so ein paar Mutige, die trauen sich da sofort dran. Es wird immer erstmal kurz angefasst, was passiert. Und das ist immer eine Überraschung.
0: Unerwartete Geschenke erfreuen am stärksten die Kleinen. Neben Ndutu, mit 5 Jahren der Jüngste, sind da noch die 9-jährige Kibali und seine Halbschwester Mahale. Die Alten interessieren sich unter gewissen Umständen auch für Geschenke. Kommt ganz auf den Inhalt an. Essbar sollte er schon sein. Deshalb kramt Nathalie in der Vorratskammer nach Pralinen für die älteren Semester. Obwohl, was dabei ist?
1: Wir haben so ein Müsli, was die total gerne essen. Das kann man immer gut verstecken. Und da haben die eben auch lange was zu tun. Aber essen tun die eigentlich fast alles, was wir auch essen.
0: Schnitzel und Pommes machen sich in der Holzwolle vielleicht nicht ganz so gut. Deshalb greift Nathalie zum beliebten Spezialmüsli für Tiere. Noch ein paar Erdnüsse, die sind ebenfalls begehrt. Und ab in die Kiste. Mit den Snacks, nicht Nathalie. Die Schimpansen ahnen natürlich noch nichts von der heutigen Paketzustellung. Haben ja auch nichts bestellt. Auf jeden Fall gibt's später noch mehr zu beißen als Muttis Finger. Dieser schlanke Typ heißt Bex, der Seebärenbulle von Bremerhaven. Bex teilt sich Becken und Fisch mit der jungen Poka. Die kleine Seebärin ist 6 und wohnt seit 3 Jahren im Zoo am Meer. Was die Begeisterung für Trainingseinheiten und kleine Übungen angeht, hinkt sie immer noch hinterher. Trotzdem bindet Robbenpflegerin Pam sie jeden Tag aufs Neue mit ein. In den Stallungen unterhalb des Geheges startet Pam auch jetzt wieder einen Versuch.
1: Ich will jetzt ein Stalltraining machen mit den Seebären. Das heißt, ich hole Bex jetzt runter und versuche mal, Poka ein bisschen runterzuzaubern, gucken, ob sie kommt oder auch nicht. Dadurch, dass ich alleine bin, ist immer ein bisschen doof, aber Übung macht den Meister.
0: Dass die Seebären auf Kommando hinunter in den Stall kommen, ist nicht ganz unwichtig. Zum Beispiel, wenn Scherben auf der Anlage liegen. Aber es gibt verschiedene Gründe.
1: Wir haben ja Beckenaktionen. Also, dass wir die Becken reinigen und die Tiere müssen dafür einfach in den Stallungen sein. Und deswegen bauen wir das immer zwischendurch mal rein, auch wenn wir alleine sind, damit es auch für die Tiere einfach normal ist. Aha, ich gehe heute in den Stall und fertig Fritze, ohne gefährlich oder sonst irgendwas, dass es einfach so ein normales Ding wird.
0: Alles einfach, alles normal. Dieses Gefühl würde Pam, Bex und Poka gerne beim Stalltraining vermitteln. Ob das klappt?
1: Hi, ihr seid ja schon da. Na?
0: Poka ist schon wieder weg.
1: Komm. Poka, komm. Hi.
0: Bex macht es vor.
1: Komm.
0: Poka zögert und bleibt lieber draußen. Belohnung für Bex. Zunächst in Worten.
1: Hey, komm, Süßer, komm.
0: Lob ist wichtig. Das motiviert.
1: Hey, klasse. Na? Du bist mein Held, ne? Super.
0: Bex beherrscht das in den Stall gehen aus dem FF und freut sich über Extrafisch.
1: Für den ist das kein Problem. Er macht das ja auch schon ein paar Jahre. So, super. So, dann gucken wir jetzt, ob die Lütsche kommt.
0: Die Lütsche guckt lieber nur. Den Fisch hätte sie wahrscheinlich auch gerne. Aber darunter robben? Lieber nicht. Die Belohnung für das ins Wasser gehen ist für Kanga ausgeblieben. Das noch saubere Becken wird dennoch dankend angenommen. Zwergflusspferde oder Flusspferde können nicht wirklich schwimmen, auch wenn es so aussieht. Sie gehen im Süßwasser einfach unter. Ein paar Minuten tauchen und unter Wasser gehen können sie aber gut. Ihr Überraschungspaket für die Schimpansen möchte Nathalie in deren Außengehege deponieren. Kollegin Jutta ahnt bereits, wer sich den Karton zuerst unter den Nagel reißen wird.
2: Stell die mal da auf dem Teil am besten. Dann sehen Sie die auch gleich, wenn die durch den Schieber kommen. Also meistens schnappt Dumas sich sowas die letzte Zeit. Weil der auch meistens der Erste ist, der durch den Schieber kommt. Und der stürzt sich dann gleich da drauf. Und es kann auch sein, dass er das dann mit oben auf den Baum nimmt. Aber oder ganz hinten hin. Mal schauen. Auf jeden Fall werden die anderen auch ganz neugierig sein und sich da auch für interessieren.
0: Das wäre schön. Denn das ist ja der Sinn der Sache.
2: Gut.
0: Jutta heizt die Stimmung noch mal an.
2: So, Freunde der Sonne. Was wir da wohl reingetan haben, wa? Boah, da seid ihr aber gespannt. Mann.
0: Leider hat nur einer Zugriff. Schimpansenmann Dumas grapscht sich die Ware. Und er sieht nicht so aus, als würde er den Kartoninhalt teilen wollen.
3: Ja, es war Dumas, der erst dran, wie Jutta auch gesagt hat. Und der hat sich auch direkt die Kiste gekrallt, aber dann konnte er nicht mehr nehmen und hat er den auch aufgerissen.
0: Erst das Klebeband fein säuberlich abzufummeln, wäre wohl zu viel verlangt. Die Affen wollen ran an die Leckereien. Die Holzwolle ist da Nebensache. Die Ballons sehen in Kibalis Augen ganz interessant aus. Leider sind sie nicht gefüllt. Also doch lieber das rausgepurzelte Spezialmüsli aufsammeln.
3: Jeder hat eigentlich was anderes, was er am liebsten mag. Also die einen gehen da am liebsten direkt an das Müsli, die anderen haben sich direkt die Sonnenblumenkerne gekrallt. Erdnüsse hat sich, glaube ich, direkt mal Harle geschnappt.
0: Alle futtern vor sich hin. Nur der kleine Ndutu scheint leicht überfordert. Die bunten Lufteier locken ihn auch.
2: Vielleicht werden die Luftballons später noch interessant, ja, wenn das Futter alle ist. Wenn es wieder ans Spielen geht.
0: Ndutu macht sich sofort an Spielen. Den Großen die Leckereien zu klauen, könnte Probleme geben. Lieber pirscht er sich ab und zu hinterrücks an, um sie zu ärgern. Kriegt bloß keiner mit. Noch ein Versuch. Ob Poka, die junge Seebärin, sich nun in den Stall traut?
4: Super.
0: Mit Fisch möchte Tierpflegerin Pam sie Stufe für Stufe hinunterlocken.
4: Ach, klasse, fang!
0: Aber nach spätestens zwei Stunden

0: Stufen tritt Poka den Rückzug an. Dieses Spiel findet sie viel lustiger. Pam bricht die Übung ab. Der Tag wird schon noch kommen, an dem Poka lernt, wie Bulle Bex ganz runter in die Box zu gehen. Auch für Bex ist das Training nun vorbei.
1: Okay, komm, Bex, los, ab nach oben.
0: Obwohl das Training Stalltraining heißt, wird es, wie jede andere Übung, oben beendet. Und zwar mit beiden Tieren, auch wenn Poka gar nicht unten war. Sie soll sich trotzdem eingebunden und willkommen fühlen. Zum Abschluss spendiert Pam beiden Fisch.
1: Püppi, komm!
0: Per Luftpost. So ein Snack macht den Seebären Lust auf weitere Übungen. Danke. Das war's für heute.
1: Okay, und alle.
0: Auch für Poka bleibt die Aktion so in positiver Erinnerung.
1: Egal, wie weit sie runterkommt, sie gibt sich Mühe, sie ist da und das wird halt belohnt, ne? Also sie soll ja auch Spaß dran haben und deswegen gibt's hier draußen halt einen Abschluss. Für alle einen positiven Abschluss. Wenn es jetzt einfach für sie einfach so Schicht und alle wäre, dann würde sie sich denken, macht ja keinen Spaß, ist voll doof, mache ich nicht nochmal mit. Und deswegen gibt es für alle zum Schluss halt, die dabei waren, nochmal ein Leckerli.
0: Mehr Kamellen kommen nicht geflogen. Da kann Bex noch so charmant aus der Wäsche gucken. Wenn es heißt, und alle, ist auch wirklich alle. Die Quarantänestation in Friedrichskoog. Hinter dem Haupthaus und nur aus der Vogelperspektive zu sehen. Neuzugang Heiko, der in der Nähe einer Bohrinsel gefunden wurde, darf heute endlich raus.
2: Ja, du Schreihals.
3: Du bist echt so ein...
2: Ja, es geht ja jetzt auch gleich in ein größeres Etablissement. Das wird dir gefallen.
0: Heiko macht sich schon selbst auf die Flossen.
2: Hallo? Aber nicht aussteigen hier vor lauter Übermut. So. Komm. Ja, einparken. Ja, kleiner Windeal, warst du auch schon immer sauber. Bist du? Fast, ne?
0: Bevor es in die Aufzuchtbecken geht, gibt es noch einmal Fischbrei.
2: Es geht jetzt an einen Umzug in das Becken Nummer 1. Zieht er zu den gleich alten Kumpels. Und da hat er dann ja so ein viel größeres Becken, kann schon ein bisschen richtig tauchen. Und er fand das ja hier schon immer klasse. Also von daher, aber einmal zum Saubermachen, dass wir die Wanne nicht so voll sauen. Nochmal einmal die Schnute hier putzen. Komm. Also, du bist ein begeisterter Schwimmer, ne? Ja. Ja, nicht am Bein hängen, selber schwimmen. Ich bin nicht Mama, nicht zum Mittragen. Hallo, Heiko? Schwimm mal selber. Guck mal, kannst du ganz alleine. Ja? Naja, ich glaube, wir gehen mal zu den anderen Seehunden. Ne? Da kannst du ein bisschen besser paddeln. So, süßer, auf in die Wanne. So. Gut. Und dann geht's in ein großes Becken.
0: Eine leichte Brise mildert die Sommerhitze. In Bremerhaven sind Schattenplätze begehrt, sogar im Streichelzoo. Aufgrund des sehr warmen Wetters möchten Katja Seedorf und Tjark Bitomski endlich die sensiblen Serama-Hühner umsiedeln.
4: So, Tjark, dann wollen wir mal.
0: Auch sie ziehen in den Streichelzoo.
4: Unsere Seeramas kommen jetzt endlich raus. Nachdem das ja so lange kalt war, haben wir jetzt beschlossen, dass sie heute rauskommen. Und wir haben ja auch Küken, die sind aber inzwischen schon recht groß geworden. Die sollten eigentlich schon viel eher raus.

0: Was konnten wir denen nicht antun? Und jetzt wollen wir sie aber endlich mal in den Zoo bringen. Hier hinten sitzen sie ja nicht so schön. Kommst du, Tja?
1: Ja, ich bin auch.
2: Die überdachte und windgeschützte Unterbringung ist nun nicht mehr nötig. Im Freien sind die malaysischen Zwerghühner besser aufgehoben. Kurzer Gesundheitscheck vor dem Umzug.
0: Gucken wir die jetzt nur noch mal alle an. Wir haben bei den Seramas Probleme mit der Vogelmilbe, die wahrscheinlich von den Spatzen übertragen wird. Das ist die nordische Vogelmilbe. Die sieht man auch nicht so gut wie die rote Vogelmilbe. Und da müssen wir die auch ständig also behandeln, weil die es immer wieder irgendwie kriegen. Aber hier drinnen scheint es noch nicht zugeschlagen zu haben. Aber der Hahn ist immer ziemlich anfällig da drauf.
2: Weder Hahn noch Hennen wollen sich freiwillig untersuchen lassen.
1: Hast du eins?
0: Ja.
1: Okay.
0: Mal eben. Also. Nimm den mal eben in der Hand. Guck ich mir den hier mal eben an. Oh, tja.
2: Da lachen ja die Hühner.
1: Er ist wieder da.
0: Also eigentlich ist diese Rasse nicht so sehr flugfreudig, sagt man. Aber wenn wir hier natürlich jagen, ist klar. Die sehen aber gut aus hier.
2: Die Serama-Küken machen einen robusten und gesunden Eindruck.
0: So, das wird wohl ein Hahn hier.
1: Ja, das sieht man hier schon eindeutig.
0: Ja, der hat hier schon einen richtigen Kamm. Oh, die sind aber gut beieinander, du. Sind auch nicht zu dünn. Sieht gut aus. Jo, du bist mal ein ganz schicker, ne? So, halt mal ihn. Mach mal ihn zu. So. Ein neuer Beckenkollege. Und guck mal, darf ich vorstellen? Bodo.
2: Heiko war ein paar Tage in der Quarantänestation. Er orientiert sich erst einmal.
0: Na komm, hier kannst du noch mal richtig schwimmen. Komm mal mit.
2: Tanja animiert zum Badespaß.
0: Ja, oder lern erstmal die anderen kennen. Das ist auch in Ordnung. Nuckeln ist gerade spannender, ne? Na, Bodo, findest du das gut oder ist das eher so, nee, lass mich in Ruhe. Dann gehst du auch noch mal schwimmen, komm da mit. Das wäre ein guter Plan.
2: Heiko sucht sofort nach einer Zitze. Aber seine Mutter ist leider verschollen. Und Bodo hat keine Zitze.
0: Guck mal, da unten im Wasser. Komm mal mit. Guck mal da. Da kannst du paddeln gehen mit Kumpel. Aber ist noch nicht so spannend. Wird er alleine herausfinden. Ist in Ordnung. Ja, das ist jetzt neu, ne? Bisschen steiler, bisschen glatter. Damit wirst du auch lernen, umzugehen. Die anderen gucken ja auch schon.
2: Die anderen sind auch schon länger da und tummeln sich gern im Nordseewasser. Heiko ist weiterhin auf Erkundungstour. Er schnuppert sich durch das Aufzuchtbecken.
0: Die haben einen Individualgeruch und daran erkennen Mutter und Jungtier sich. Und so testet er hier jetzt eben auch, mit wem er es zu tun hat. Hat man bei den beiden ja gerade ganz schön gesehen, Nase an Nase, einmal kennenlernen. Und ja, jetzt verfolgt er auch weiterhin Bodo und ist nicht so interessiert an den anderen. Den kennt er immerhin schon, der war nicht so unfreundlich. Also mal gucken, ob er ihn sich als Kumpel weiter außer kuren wird, aber Bodo findet das eher lästig, so wie es aussieht, möchte seine Ruhe haben, auf der Seite liegen. Und Heiko verfolgt ihn da so ein bisschen, weil er ist da ja auch nicht zimperlich, so mit Flosse auf dem Rücken und recht aufdringlich.
2: Wie es aussieht, passt Heiko gut in die Gruppe. Wenn er erstmal alle anderen Heuler kennengelernt hat, wird er sicherlich auch entspannter sein. Geht doch.

0: Geht's los hier. Ja, du kannst ruhig mithelfen. Ja, das ist jetzt
1: dann
0: nicht
1: mach
0: das
1: ich hier mal eben
0: dich. Ja, dann mach zu.
2: Die kleinsten Hühner der Welt bereiten ganz schön große Probleme beim Fangen.
0: Na, du bist auch ein Hahn, ne? Jo, du hast ja ganz schön was auf den Rippen, du.
2: Und Tjark hat endlich was in den Händen. Den Hahn.
0: Jo, flink, jo, jo, ja. Aber richtig. Ach, du hast ja den,
1: der Hahn
0: den Meister hier.
1: Unser Problemkind.
0: Unser Problemkind. Ja, der hat eben ständig Probleme mit irgendwas. Also der hatte hier einen total verklebten Hintern. War aber nichts festzustellen. Er hatte keine Bakterien, keine Würmer, keine Pilze, kein nichts. Und da haben wir dann immer Salbe drauf geschmiert. Aber wir können das nachher ruhig noch mal raufschmieren. Mhm. Ne? Bevor wir den rauslassen, machen wir da noch mal was drauf. Das ist eigentlich so typisch für die Rasse, dass sie so ein bisschen stolz immer aussehen. Also das ist deswegen auch der Name. Das ist irgendwie ein indischer Gott, der Sirama oder so ähnlich heißt. Und die kommen ja eigentlich aus Malaysia und werden da als Haushühner sozusagen gehalten. Die werden auch ganz zahm, also sollen sie, sagt man der Rasse nach, dass sie ganz zahm werden. Aber wir haben es bei uns noch nicht festgestellt, dass sie zahm sind. Ne, du bist nicht zahm, du willst gar nichts von uns wissen.
1: Die noch dazu oder da?
0: Ne, ich glaube, wir setzen ihn lieber da rein. Ja, du weißt genau, was kommt, ne? Peilt schon an, wo du hinfliegen kannst, ne?
1: Gib dir nur eine.
0: Das ist mein Nachteil, ich kann nicht so.
2: Das letzte Trio gibt noch mal alles, um Katja und Jak zu entwischen.
0: Das ist echt.
1: Diese Rohre stören manchmal.
0: Ja. Und die können ja auch sich klein machen, noch kleiner als sie sind und da unterkrabbeln. Das ist natürlich ganz toll. Die sagt sich, ich bleib einfach hier unten hocken, da kriegen sie mich nicht.
2: Dass man ihnen nur Gutes will, ahnen die Winzhühner ja nicht. Aus Furcht verbarrikadieren sie sich unterm Kaninchenstall und hinter den Röhren.
1: Ja, großes Gemecker.
0: Ich aber mal hier, du. Mann. Tut immer so, als wenn ihr gleich abnibbelt, du. Ja, da kommst du zu deinen Freunden. So, jetzt müssen wir noch die Bruthenne hier. Ja, das ist ja gut. Ja, macht natürlich richtig Alarm hier.
2: Ob es wohl besser ist, die Henne im Karton wegzutragen?
0: Nee, dann fliegt sie weg. Sie will jetzt ihre Eier natürlich beschützen, deswegen macht sie jetzt hier einen Alarm. Wir müssen uns natürlich jetzt auch ein bisschen beeilen, dass sie nicht zu lange kalt werden. Die wollen wir ihr schon lassen. Also die Eier, die sind sehr klein. Wiegen ungefähr 20 Gramm, während so ein Hühnerei ungefähr 50 Gramm wiegt. Also es ist schon ein Unterschied. Aber wir haben, die sind sehr brutfreudig, von daher haben wir immer wieder welche.
2: Endlich kann es losgehen. Hier guckt gerade keiner, was passiert. Dabei ist es so schön anzusehen, das Flossenballett der Seebären. Das Becken wurde erst vor kurzem general gereinigt. Im algenfreien Frischwasser werden nun die Flipper gedehnt.

Zwergmangusten. Gern gesehene und harmlose Gäste auf den Campingplätzen Südafrikas. Sie haben einen ganz besonderen

0: ihren Trick, Eier zu knacken. Fehlt nur der Nachschub.
1: Na ihr?
0: Dagmar Hein hat ein besonderes Faible für die Mangusten.
1: Ich habe jetzt vor, für unsere Mangustentruppe hier so ein bisschen Bespaßung zu basteln. Und da habe ich jetzt einen Karton mitgebracht, ein bisschen Heu rein und ein paar Mehlwürmer und Wachteleier. Die mögen die unheimlich gerne. Und das mache ich da jetzt rein, verteile das so ein bisschen, mache einen Karton zu. Habe auch Löcher reingeschnitten, weil irgendwie müssen die da auch reinkommen, sonst wäre es ja witzlos. Und dann stelle ich den da rein und dann gucke ich mal, wie sie sich amüsieren. Hoffe ich doch. So, dann wollen wir mal sehen.
0: Die Wachteleier stammen aus dem Zoo. Damit die Zwergmangusten es bei der Futtersuche nicht zu leicht haben, versteckt Dagmar die Sachen gut. Die ersten Interessenten sind schon da.
1: Die sind unheimlich neugierig. Neugierig und verspielt und müssen auch so ein bisschen beschäftigt werden, weil die sonst auch anfangen, ein bisschen Mist zu machen. So Eingraben zum Beispiel ist ganz beliebt. Und dann kommt man zum Feierabend, will sie einsperren und stellt dann fest, super, haben sich eingebuddelt. Das heißt, wir müssen sie dann ausgraben, was auch nicht ganz ungefährlich ist. Und deswegen spaßen wir sie zwischendurch mal, damit die was zu tun haben, weil da beschäftigen sie sich auch länger mit. So. Dann wollen wir mal gucken. Achtung, geht los.
0: Die cleveren Zwergmangusten lassen sich nicht lange bitten.

0: Noch scheint kein Futter gesichtet worden zu sein. Oder doch? Ein Ei wurde schon rausgebracht.
1: Die packen sich das irgendwo hin oder so, suchen sich eine geeignete Stelle und halten das fest. Und zwischen die Hinterbeine schießen sie es mit den Vorderbeinen durch. Irgendwo gegen einen festen Gegenstand, in der Hoffnung, dass es dann kaputt geht. Das ist, also, ist echt super. Das ist wie Fußball. Nur eben halt rückwärts oder wie man das auch immer nennen will.
0: Hacke, Spitze, Schlecken. Der Hackentrick hat auch dieses Ei geknickt. Die Mangusten bevorzugen dabei das Ei in Sandpanade. Allem Anschein nach eine Leckerei. Katja und Jörg mit dem Hühnerumzugswagen erreichen den Zielort. Streichelzoo.
2: Ja, ist ja eigentlich egal, wo wir reingehen, ne?
3: Ja.
2: Lass uns mal erstmal eben hier das aufmachen und den Kasten da reinstellen. Dann können wir die Henne da nämlich gleich. Ich weiß natürlich nicht, ob die jetzt weiter brütet. Also wichtig ist immer, dass die Eier ja nicht,
3: nicht auskühlen.
2: Ja, dass sie nicht auskühlen und dass man die nicht bewegt. Also dass sie jetzt nicht irgendwie rumgedreht werden. Ach, baust du das mal eben ganz ab?
3: Ja, klar.
0: Die Eier kühlen aus.
2: Ist schon heikel, ja, man sollte es eigentlich nicht so machen. Aber wenn sie sich gleich wieder draufsetzt, dann. Also die sind sehr empfindlich, die Eier, was Temperaturschwankungen angeht. Wenn man die im Brüter hat und die Temperatur da nur um ein paar Grad schwankt, dann kann das schon das ausbedeuten für die Eier. Deswegen müssen wir die Henne da jetzt auch gleich wieder reinwerfen. Mit rein tun so, weil die dann weiter brüten muss.
0: Gegenüber zeigen sich die Mitbewohner skeptisch angesichts der Hektik. Die werden sich doch wohl vertragen mit den Neuen?
2: Jetzt lassen wir erstmal die Eltern raus, ne? Ich lasse sie jetzt erstmal alle in die Hütte und dann können die sich selbst entscheiden, wo sie hin wollen.
0: Die einen wollen rein ins Kabuff, bloß weg von Katja und Jörg. Andere wollen offenbar lieber raus.
2: Ja, ist ja gut.

0: Gott, mach nicht so ein Theater hier.
1: Die macht echt einen Larry.
0: Ja, die ist weg von ihren. Oh, ja, ist ja gut, Schatzilein. Will dir doch kein Fall was Böses.
1: Ob die das glauben, Katja?
0: Ja, nee, das glaube ich nicht, dass sie das mir glauben.
1: Ich glaube auch nicht.
0: Ist ja gut, ist ja gut, ist ja gut. Ganz ruhig, meine Süße. So. Und ab der Post. So, jetzt kommt ihr auch noch mal da raus, ne?
2: Die Zwergmangusten im Jadapark sind immer noch auf der Suche nach Mehlwürmern, Eiern und Co. Dagmars Wühlkiste ist ein voller Erfolg.
3: Gut, derjenige, der es morgen sauber machen will, ist wahrscheinlich nicht so zufrieden. Aber ich auf jeden Fall. Die sind jetzt erstmal beschäftigt.
2: Und verschwunden. Im Karton oder auf dem Wachposten. Streichelzahm sind die Tiere nicht. Fest in ihr Herz geschlossen hat Dagmar sie trotzdem.
3: Ich könnte hier wirklich ohne Ende stehen und mir die angucken, jetzt auch ohne Karton oder so. Einfach, was sie machen. Die beschäftigen sich und wühlen hier rum und gucken da. Und das ist total spannend, die zu beobachten. Und wenn ich mal Zeit habe, dann stelle ich mich auch hin. Aber leider nicht so oft, wie ich gerne möchte. Leider.
2: Ein Ausguck wie bei den Erdmännchen. Ob es da Gemeinsamkeiten gibt?
3: Gut, Erdmännchen graben ja viel. Die auch, aber nicht so extrem zum Beispiel. Ne? Die sind mehr am Boden unterwegs, ohne Buddeln. Nur wenn sie sich langweilen, dann graben sie mal.
2: Für die Heimtierhaltung sind die Tiere nicht gut geeignet. Sie brauchen sehr viel Platz und einen warm geheizten Stall.
3: Könnte man rein theoretisch, aber die sind doch ziemlich geruchsintensiv, wenn man das mal so sagen darf. Also hier draußen ist es natürlich nicht so extrem, aber im Haus drinnen, also Und eben, die sind fressen bei uns auch Kükeneier und sowas. Und das ist natürlich eine ziemliche Sauerei, was die da drin auch veranstalten. Ist nicht jedermanns Sache, also ich würde sie nicht gerne zu Hause haben wollen.
2: Braucht Dagmar auch nicht. Sie kann die Tiere jeden Tag sehen

0: Inmitten des kleinen Bremerhavener Zoos spielen Katja und Tjaak immer noch Umzugshelfer für die sensiblen Serama-Hühner.
1: So. Ah! Jo. Toll. Mal sehen, ob die Eltern dann auch zuerst rausgehen.
2: Du brauchst keine Angst haben. Alles ist gut.
0: Nachdem nun alle den Verschlag kennen, dürfen die Hühner nun selbst entscheiden, ob sie ins Freie flattern.
1: Ja, ich mache jetzt die Tür auf, damit die jetzt hier auf die Anlage können und sich langsam eingewöhnen können. Also wir haben da ja auch noch den Zaun und die Elterntiere werden nicht gleich in alle Richtungen stieben, hoffe ich, dass sie nicht alle gleich abhauen. Nur die können jetzt nicht den ganzen Tag hier in der Hütte hocken, das geht ja auch nicht. Deswegen müssen wir die natürlich jetzt rauslassen. Und die Jungtiere, die werden sowieso ihren Eltern folgen. Also die hauen nicht einfach so ab.
2: So, alles klar bei euch? Gut.
1: Dann lasse ich euch mal raus.
0: Das Angebot wird angenommen.
1: Der Hahn natürlich vorne weg, ist klar.
3: Und seine beiden alten Hände hinterher.
1: Genau, und er muss natürlich aufpassen und alles abchecken. Und erst wenn er rausgeht, dann kommen auch die Hennen hinterher. Also er passt aber auch sehr auf seine Hennen auf. Also so klein wie der ist ganz schön grantig, wenn man seine Hennen angreift. Also macht er richtig Alarm. Ist schon toll. Wie stolz er da mal steht.
3: Ein wahrer Macho, der Kleine.
1: Ja.
0: Die Küken im Verschlag rotten sich im Karton zusammen.

0: Die Kleinen sind echt cool.
1: Wie traurig.
0: Halt ab in den Kassen.
1: Ja.
0: Das Einzige, was wir kennen, da gehen wir jetzt hin.
2: Leider sitzt die Bruthenne nicht mit im Eierkarton.
1: Aber dafür sitzt jetzt ihre Tochter da auf den Eiern. Also die wechseln sich durchaus auch mal ab mit den Brüten. Aber jetzt sitzen die ganzen jungen Hennen auch da mit im Kasten, weil sie wahrscheinlich, das ist das Einzige, was sie von zu Hause kennen. Und dann setzen sie sich da in die Kiste rein und trauen sich auch nicht einen Millimeter raus.
2: Die Jüngsten werden ihr neues Zuhause schon noch früh genug durchkämmen. Zusammen mit den Kaninchen.
1: Die haben die auch schon wieder gebuddelt, wie irre. Guck dir das mal an hier.
0: Dann hole ich mal das Futter, ne?
1: Ja, mach das mal.
2: Die Seramas erkunden bereits auf eigene Faust die Umgebung. Auslauf rund um den Streichelzoo ist hier ausdrücklich erwünscht. Bei den kleinen Caisson-Schafen gibt es ein Riesenproblem. Das Betreten der Anlage geht im Moment selten ohne blaue Flecke vonstatten. Tierpfleger Jan Wichmann lässt sich nicht gerne boxen.
0: Schön friedlich werden. Ja? Ja, lass es euch schmecken.
2: Der schwarze Bock macht Ärger.
3: Das Problem bei unseren Schafen hier ist, dass einmal der große Bock, der ist immer so ein bisschen aggressiv, so ein bisschen giftig uns gegenüber. Wenn er mal einen schlechten Tag hat, dann kommt er gerne mal angerannt und will uns boxen. Und wenn man sich seine Hörner anguckt, dann sieht man ja auch, dass es nicht ohne was da dahinter steckt. Und wenn er dann mal aus 5-6 Metern Entfernung von jetzt auf gleich angerannt kommt und uns boxen will, dann kann er schon mal wehtun, wenn man sich im richtigen Moment nicht wegdreht oder einen Besen oder sonst was dazwischen hält.
2: Auch der Sohn von Schafbock Ramon ahmt den Vater schon nach. Oder hat er heute ein sanftes Gemüt?
0: Jetzt bist du friedlich, ne? Jetzt lässt du dich sogar kraulen. Du bist doch ein verrückter Hund. Du. Du wirst nicht so böse wie dein Papa, ne? Nee, du bist ein ganz lieber. Ganz lieber bist du.
2: Ramirez ist im Schmusemodus. Jan haut auch das fast um.
3: Jetzt hat sich der kleine Mann wohl, hat es sich wohl überlegt, kommt doch wohl mal ein bisschen kuscheln. Ist ja auch mal ganz schön. Vielleicht wird er nicht so blöd wie sein Papa. Vielleicht haben wir da ja Glück.
2: Die hellen Schafe sind allesamt friedlich. Schwarz ist offenbar angriffslustiger.
3: Ja, das ist meine Hose, die darfst du nicht. Nicht kaputt machen. Ja, vielleicht bleibt es ja so, vielleicht bleibt er ja so schmusig und ein bisschen lieb.
2: Junger Lammbock, schmusig und lieb. Da findet sich doch bestimmt ein Lämmchen. Sehen Sie, Spuckattacke der Trampeltiere. Aus dem Ei gepellt, Nachwuchs bei den Störchen. Und Heulerwanderung, neue Findelkinder in Friedrichskoog. Sowie noch viel mehr in der nächsten Folge von Seehund, Puma und Co.
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Wenn das Wetter so schön ist, kommt man auch gut durch so einen Freitag durch, oder? Willkommen zu Niedersachsen 18 Uhr. Man kann endlich wieder auf dem Balkon oder auf der Terrasse sitzen und fühlt sich nicht fehl am Platze, weil es eigentlich noch zu kalt ist. Nein, T-Shirt-Wetter, Sonnenbrille, Eis. Rechtzeitig zu

0: Am Pfingstwochenende zeigt sich der Frühsommer in all seiner Herrlichkeit.
1: 25 Grad, blauer Himmel und Sonne pur am Hafen in Norddeich am Mittag. So lässt es sich aushalten.
2: Ich genieße es in vollen Zügen. Ja, richtig schön heute. Ne, dafür sind wir hier, einfach uns zu erholen.
1: Während die einen schon die Sonne genießen, müssen die anderen wenige Meter weiter am Fähranleger nach Norderney noch Schlange stehen. 40.000 Besucher werden übers Wochenende zum White Sands Festival auf der Insel erwartet.
3: Wir bleiben bis Montag. Geiles Wetter, Beachvolleyball gucken, schön einen trinken.
4: Feiern, gutes Essen und viel Freude haben.
5: Party machen, Fahrrad fahren, gutes Essen, nette Leute kennenlernen, die Seele ein bisschen baumeln lassen.
1: Am bisher verkehrsreichsten Wochenende des Jahres können viele Autofahrer aber noch nicht die Seele baumeln lassen. Die A352 bei Langenhagen wird nach einem Unfall am Mittag voll gesperrt.
6: Wir stehen jetzt eine Stunde ungefähr hier. Ne? Mal gucken, was noch so wird. Ne?
7: Muss man mit klarkommen. Ne? Kann ja immer was passieren. Ne? Halbe Stunde früher wären wir vielleicht schon längst weg.
8: Ich hatte gehofft, wenn ich früher los war, dass ich es heute pünktlich schaffe. Aber im Moment habe ich da meine ernsthaften Zweifel.
1: Doch auch wer heute auf die Bahn gesetzt hat, schafft es nicht unbedingt pünktlich. Am Hauptbahnhof in Hannover wächst am Mittag der Frust.
9: Der ganze Bahnhof ist überfüllt. Ich weiß jetzt nicht, was ich tun soll. Ich schaue in die App und auch in der App wird das jetzt nicht richtig angezeigt.
10: Zum Glück fahre ich kein Regio, sondern ICE, aber es ist dennoch voll. Und ja, ist alles Katastrophe.
11: Ja gut, das mit der Bahn, das kennt man ja inzwischen. Da stellt man sich drauf ein.
1: Einstellen kann man sich an diesem Wochenende auf jeden Fall auf gutes Wetter. Auf Norderney sind sie vorbereitet. Insgesamt fahren heute 22 Fähren, 12 mehr als sonst. Bis Sonntag wird hier am Strand Volleyball gespielt und Party gemacht.
0: Traumhaft schön war es heute durchaus schon auf Norderney. Dort treffen sich ja diese Woche die Energieminister der Länder. Und die beschäftigen sich mit einer der größten Baustellen im Land überhaupt, der Energiewende. Da zerren so viele Interessengruppen dran, dass an dieser Baustelle Gleiches gilt wie auf einer echten Baustelle. Wer da rein will, muss sich wappnen.
12: Was aussieht wie ein mobiler Schuhladen, dient der Sicherheit. Wer mit will auf die Baustelle in Norden, braucht festes Schuhwerk. Keine Ausnahme, auch nicht für Niedersachsens Energieminister Mayer. Größe?
13: 45 habe ich eigentlich. Ob das mit den Sicherheitsschuhen so passt?
12: Passt perfekt. Und groß geht es weiter auf der Baustelle. Dicke Erdkabel, die den Windstrom der Anlagen auf See in den Süden transportieren sollen. Mayer sorgt dafür, dass es flutscht. Und genau das, nämlich dass es reibungslos weitergeht mit der Energiewende, das wünschen sich die Länderminister.
14: Wir wollen eigentlich mehr Solaranlagen auf Dächer haben. Wir wollen mehr Windenergieanlagen haben. Und das wäre eigentlich ein gemeinsames Ziel, statt jetzt zu sagen, wir bremsen den Ausbau der günstigen Erneuerbaren aus.
12: Die Energiewende auszubremsen, das werfen die Länderminister Bundeswirtschaftsministerin Reiche vor. Ihre Teilnahme hat sie wegen Krankheit abgesagt. Das wird akzeptiert. Aber die Botschaft von der Insel nach Berlin ist unmissverständlich.
14: Ich kann immer nur sagen, es ist besser, mit uns zu reden. Und wir wollen auch mit dem Bund reden und werden das auch weiter tun. Wir lassen da nicht nach, weil wir den Erfolg der Energiewende in Deutschland wollen.
12: Es steht also 16-1. Aber die Hand nach Berlin bleibt ausgestreckt. Das ist das Signal von der Insel.
0: Annette Deutzkens hat für uns die Energieministerkonferenz auf Norderney beobachtet. Annette, wir haben gehört, die Hand ist nach Berlin ausgestreckt. Glauben die Minister überhaupt noch, dass diese Hand überhaupt ergriffen wird?
15: Ja, ich würde sagen, das Tischtuch zwischen den Ländern und dem Bund, das ist noch nicht durchschnitten. Es hat allerdings einige Risse bekommen. Und das liegt daran, dass eben niemand aus dem Bundeswirtschaftsministerium persönlich hier nach Norderney gekommen ist. Und es liegt daran, dass man bei vielen wichtigen Themen wirklich ganz schön weit auseinander liegt. Und trotzdem glauben die Länder, dass die ausgestreckte Hand ergriffen wird, einfach weil sie sagen, naja, der Bund, der braucht uns doch, wenn diese neuen Energiegesetze auf den Weg gebracht werden sollen. Und es stimmt auch, der Bund, der kann zwar Gesetze auch im Alleingang beschließen, aber die Länder können sich widersetzen, entweder über den Bundesrat oder über einen Vermittlungsausschuss. Und dann dauert am Ende alles viel, viel länger. Und das kann keiner wollen, denn die Gesetze sollen ja auch möglichst bald beschlossen werden. Die Minister sagen hier, wir haben doch unsere Hausaufgaben gemacht. Wir haben 15 wichtige Punkte

0: einstimmig beschlossen, unter anderem, dass die Stromsteuer für Privathaushalte endlich sinken soll. Auch das Bekenntnis zu den Erneuerbaren haben Sie einstimmig beschlossen. Und deswegen sagen Sie, die Hausaufgaben sind gemacht, der Bund ist am Zug.
1: Eindrücke von Annette Deutzkens live auf Norderney. Schönen Dank. Die Religion hat's schwer im Land. Zunehmend treten die Gläubigen aus den Kirchen aus und dementsprechend weniger Kinder kommen mit Glauben in Kontakt und wollen oder sollen in der Schule dann auch am evangelischen oder katholischen Religionsunterricht teilnehmen. Deshalb werden die beiden nun zusammengelegt. In Niedersachsen wird ab dem neuen Schuljahr das Fach christliche Religion eingeführt. Wie das aussehen soll, hat das Land heute vorgestellt.
2: Nicht um die Unterschiede soll es künftig gehen, sondern um die Schnittmengen, die Werte und Traditionen, die beide Konfessionen teilen.
3: Dieser Religionsunterricht leistet die Gemeinsamkeiten zu lehren, aber dann auch bei aller Gemeinsamkeit das Trennende deutlich zu machen und hier einen Austausch und eine Diskussion genau über das Trennende zu führen. Und das Ganze dann nicht nur mit den eigenen Religionen, sondern darüber hinaus auch mit Blick auf die in Niedersachsen am meisten vertretenen Religionen, um hier wirklich dann auch interreligiöse Auseinandersetzung zu fördern.
2: Über den Tellerrand zu gucken, ein Grundsatz der neuen Lerninhalte. Und so wird im neuen Unterricht nicht nur diskutiert, was in der Bibel steht, sondern auch, welche Parallelen gibt es im Judentum oder im Islam.
4: Also das ist ja unser Anliegen, dass man sagt, man guckt auf den anderen, wie lebt er, wie gestaltet er das Leben, können wir da was von lernen?
2: Für die Lehrkräfte bedeutet das Fortbildung und neues Lehrmaterial. Knapp die Hälfte der Kinder in Niedersachsen ist evangelisch oder katholisch. Rund 4000 besuchen islamischen Religionsunterricht. Für sie alle ist das neue gemeinsame Kerncurriculum gedacht, auch um Brücken zu schlagen.
5: Religiöse Bildung ist meines Erachtens die beste Populismus- und Fundamentalismuskritik, die man machen kann. Dass man zeigt, wie Leben so gelingen kann, in aller Unterschiedlichkeit plural, die unterschiedlichen Meinungen anerkennen, eine Haltung gewinnen, ohne die anderen abzuwerten.
2: Nach den Sommerferien soll es in Klasse 1 und 5 losgehen und schrittweise die bisher getrennten Unterrichtsfächer ersetzen.
1: Die meisten Eltern sind zu Recht sehr vorsichtig, wenn es darum geht, Fotos von ihren Kindern im Netz zu veröffentlichen. Deshalb werden die offiziellen Fotos in Schulen und Kitas auch auf besonders gesicherten Servern gelagert. Und nun scheint ein solcher Server gehackt worden zu sein. Offenbar auch mit Kinderfotos aus Niedersachsen. Die Kurznachrichten.
6: Fotografin Ines Schiebler aus Burgdorf hatte Bilder von insgesamt 38 Schulen und Kitas auf dem Server des betroffenen Dienstleisters liegen. Doch nun sind alle Daten weg.
7: Jetzt bin ich immer noch dabei, 3000 Kunden von mir zu informieren, dass ihre Daten irgendwie wahrscheinlich im Internet sind und gegebenenfalls genutzt werden können.
6: Wie genau die Cyberangreifer an die Kinderfotos gelangt sind, ist unklar. Ebenso die Zahl der gestohlenen Bilder. Experten gehen von einem Erpressungsversuch aus.
8: Das habe ich auch schon gesehen, dass da also in große, große Mengen bis zu Terabytes von Daten veröffentlicht wurden von den Gruppen. Denn die müssen ja auch sozusagen Wort halten. Wenn sie also ankündigen, wir möchten eine Zahlung von euch oder wir veröffentlichen die Daten und dann aber dieses oder nicht umsetzen, machen sie sich ja auch wieder unglaubwürdig. Also wenn der Anbieter jetzt nicht zahlt, kann das schon sein, dass die Daten dann in den nächsten Wochen oder Monaten irgendwo veröffentlicht werden.
6: Die Schwerpunktstaatsanwaltschaft Cyberkriminalität in Köln ermittelt gegen Unbekannt. In Buchholz in der Nordheide ist gestern ein Streit zwischen drei Männern eskaliert. Anwohner riefen die Polizei, weil sie Schüsse gehört hatten. Am Tatort fanden die Beamten Blutspuren und eine Schreckschusswaffe. Zwei der Männer, zwei Brüder, fuhren selbst ins Krankenhaus. Sie wurden offenbar durch Messerstiche verletzt. Einer so schwer, dass er durch eine Notoperation stabilisiert werden musste.
9: Der Tatverdächtige war zunächst flüchtig. Wir konnten ihn dann im Zuge der Ermittlungen identifizieren. Es gab auch Durchsuchungsmaßnahmen, die führten allerdings zunächst nicht zum Aufgreifen der Person. Der Mann hat sich dann im Laufe der Nacht hier auf der Dienststelle selbstständig gestellt und wurde vorläufig festgenommen.
6: Mittlerweile wurde der Mann wieder aus dem Polizeigewahrsam entlassen. Worum es bei dem Streit zwischen den Männern ging und wieso er in Gewalt ausuferte, ist noch unklar. Die Polizei ermittelt wegen versuchten Totschlags.
1: Die niedersächsische Landesregierung will Extremisten schneller aus dem Staatsdienst entfernen können. Rot-Grün hat sich darauf geeinigt, das Disziplinargesetz entsprechend ändern zu wollen. Bisher entschieden Gerichte darüber, ob jemand entlassen wird. Künftig sollen das die Behörden selbst übernehmen. Doch es gibt viele Fragen und viel Kritik.
10: Beamte schwören, den Rechtsstaat zu vertreten. Was aber, wenn sie ihn von innen aushöhlen? So wie Michael F., ein Polizist aus

0: aus Hannover, der während der Corona-Jahre zum gefeierten Star der Querdenkerbewegung wurde.
1: Wir haben keine Gewaltenteilung mehr, wie ich in meiner ersten Rede gesagt habe. Wir haben eine völlige Willkür in allen Bereichen des öffentlichen Lebens und davon müssen wir wegkommen.
2: Verfassungsfeinde gehören nicht in den öffentlichen Dienst. Wir müssen uns auch wappnen darüber, dass wir Beamte, die wir mutmaßlich überführt haben, auch kritisch gegen den Staat zu sein, dass wir sie auch aus dem Dienst entlassen können.
0: Das geht auch jetzt schon, aber bisher mussten die Behörden in einem Disziplinarverfahren beweisen, dass der Beamte nicht mehr tragbar ist. Demnächst soll der Betroffene vor Gericht beweisen, dass das nicht stimmt. Eine Beweislastumkehr und ein gefährliches Einfallstor, glauben die Gewerkschaften.
3: Ist das, was dort eingeführt wird, womöglich eine Erleichterung für antidemokratische Regime, demokratische Kräfte aus dem öffentlichen Dienst zu drücken?
0: Bei schweren Verdachtsfällen soll auch die Tattoo-Kontrolle kommen.
4: Wir brauchen wirklich keine Nacktbegutachtung und eine Fleischbeschau, um den Mensch dann noch auf den Pelz zu gucken.
0: Es dauerte fast 3 Jahre, bis sein Dienstherr den ehemaligen Kriminalhauptkommissar Michael F. aus dem Beamtenverhältnis entfernen konnte. Diese Geduld aber müsse ein Rechtsstaat aufbringen, meinen die Kritiker des neuen Gesetzes.
5: Es muss eine fürchterliche Szene gewesen sein, die sich einem Schäfer in Fürchtenfeld in der Grafschaft Bentheim Anfang des Monats offenbart hat. Vermutlich mehrere Wölfe hatten dort rund 70 Schafe getötet und ähnlich viele verletzt. Der betroffene Schäfer hatte bislang geschwiegen. Bis jetzt.
6: Diese Schafe haben den Angriff der Wölfe überlebt. Teilweise schwer verletzt erholen sie sich nun im sicheren Stall. Schäfer und Grundstückseigentümer kümmern sich nun um Futter und Genesung der Tiere.
7: Man merkt den Schreck noch gewissermaßen an. Gleichzeitig merkt man auch, wie sie sich weiter beruhigen.
6: Wenn es nach dem Schäfer ginge, sollten die Tiere möglichst schnell wieder an die Arbeit.
8: Sobald ich ein Signal bekomme, dass ich wieder ausstallen kann, fliegen natürlich alle Schafe raus nach draußen. Da ist das Futter in der Regel noch besser wie hier drin.
6: Nur wer genau unter welchen Bedingungen bestimmt, wann die Tiere wieder ins Dahlum Wiedmarscher Moor können, das scheint unklar. Eigentlich sollten ja 2 Wölfe zur Prävention abgeschossen werden dürfen. Nur die Jäger haben noch nicht einen Schuss abgegeben, aus gutem Grund.
9: Ja, der Landkreis hat 2 Rüden freigegeben, unter der Voraussetzung, dass der Elterntierschutz eingehalten wird. Und weil wir nicht wissen, ob hier eine Reproduktion von jungen Wölfen stattgefunden hat, kommt es auch nicht in Frage, im Augenblick Rüden zu schießen. Weil die Rüden sind zwingend notwendig für die Aufzucht der Jungtiere.
6: Also, geschossen wird frühestens ab dem 1. Juli. Dann endet der Elternschutz für Wölfe. Aber ob dann auch tatsächlich bejagt wird und die Schafe raus können, darauf wollte heute niemand eine klare Antwort geben.
5: Wir schauen noch mal genau hin auf die Wölfe vom VfL Wolfsburg. Sie erinnern sich, da geht es in der Relegation gegen Paderborn um den Klassenerhalt in der ersten Fußball-Bundesliga.

0: zeigen wir Ihnen gleich im Anschluss. Niedersachsen, 18 Uhr, sehen Sie wieder am Dienstag. Dann mit mir. Wir in der Redaktion, der Regie und wir beide hier im Studio wünschen Ihnen ein angenehmes, langes Wochenende. Tschüss.
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2: In der kommenden Nacht ist der Himmel über weite Strecken sternenklar und es bleibt trocken. Die Temperaturen fallen auf 16 bis 9 Grad. Morgen setzt sich das meist sonnige und trockene Sommerwetter fort. Erst gegen Abend sind in Küstennähe einzelne Schauer möglich. Dazu werden Höchstwerte von bis zu 30 Grad erreicht. Auch in den kommenden Tagen bleibt es überwiegend sonnig und warm.
3: Ich habe Haarausfall, seit ich 20 Jahre alt bin. Und ich werde eine Haartransplantation in Istanbul machen.
4: Goodbye, Haarausfall.
5: Ich trage hier, seitdem ich 15 Jahre alt bin, Silikon. Und ja, es macht einfach nur Probleme.
6: Am Ende ist Schönheit für mich Echtheit. Jetzt könnte man ja sagen, okay, Hyaluron ist ja nicht echt. Mich hat es aber noch mehr zu mir gebracht.
7: Ich glaube, bei dem Eingriff geht es weniger darum, dass ich optisch schöner werde,

0: In Hamburg-Moorburg freuen sich Isa und Jürgen Ex über den nassen Mai.
1: Kein Regen, keine Ernte. Das ist, du bist absolut wasserabhängig. Ne?
0: Pediküre für die Kühe. Auf Hof Hahnenkamp steigt die Anspannung.
2: Kühe sind ja wie Autisten, die brauchen ja jeden Tag immer den gleichen Ablauf.
0: Und in Neustrelitz bringt Helene Blom die 9 Monate alten Rinder auf die Weide.
3: Ich weiß, du bist immer ein bisschen schüchtern. Trau dich, supi!
0: Im Harzer Vorland regnet es schon seit Tagen. Steffen Tut und seine Partnerin Jessie Lange nutzen das schlechte Wetter, um den Anhänger von der Hühnerwiese zu holen. Die kranke Mutter Kulina hat ihre Euterentzündung überstanden und darf jetzt wieder zurück auf die Weide, zurück zu ihrer Herde.
4: Na klar, bleib ruhig sitzen. Das schaffe ich schon.
0: Eine Woche lang haben sie die kranke Kuh im Stall aufgepäppelt.
4: Und heute kann die Kuh mit ihrem Kalb wieder auf die Weide zu den anderen. Bei dem Wetter können wir heute eh nichts anderes machen. Von daher ist die Regenpause dafür genau richtig.
0: Auch für das 4 Wochen alte Kalb waren die Tage im Stall eine wichtige Erholungspause.
4: Letzte Woche hat sich auf jeden Fall richtig gelohnt, dass es einfach heftiger geworden ist. Wesentlich vitaler, tobt durch den Stall. Und als wir es geholt haben, weißt du ja auch noch den Tag, das war richtig schwach. Deswegen kann es jetzt auf jeden Fall wieder mit seinen Geschwistern rumspielen.
5: Ganz genau. Und dass es einen Herdanschluss auch wieder hat,
4: genau,
5: für die Weide, ja. Ist wichtig. Genau, dass es zurück auf die Weide geht.
4: Genau.
0: Steffen und Jessie halten 2 unterschiedliche Herden. Eine überwintert direkt am Hof, die zweite Herde steht bei einem befreundeten Landwirt mitten in der Kleinstadt Seesen. Dort holen sie jetzt die genesenen Tiere ab.
4: Na, heute geht's raus.
6: Hallo. Oh ja. Hi.
0: Besonders das erst 4 Wochen alte Kalb freut sich über den Besuch.
4: Als ich die Kuh, was war das, ein Sonntag, ne? Irgendwie vorletzte Woche, so. Haben wir die reingeholt, da ist das Kalb kaum noch, also da war das lange nicht so agil. Da haben wir es auf den Arm genommen und sind auf den Viehwagen gelaufen und die Kuh ist dann gleich mitgekommen. Und das Euter der Kuh, das war riesengroß. Und das haben wir jetzt ein paar Mal leer gemolken. Mhm. Der Tierarzt hat mal drauf geguckt, die haben immer Fieber gemessen. Ihr geht soweit gut und ich glaube, die hat nur keine Lust mehr, hier drin rumzustehen.
6: Ja.
4: Und will endlich wieder raus. Deswegen, das Euter hat sich ein bisschen entspannt. Das Problem ist aber langfristig bei ihr, dass nur noch 2 Striche intakt sind. Und das ist für die Mutterkuhhaltung schon ein bisschen arg doof, weil in dem Moment, wo sie nächstes Jahr wieder kalbt und vielleicht der andere Strich auch noch versiegt, dann ist die Gefahr zu groß, dass das Kalb irgendwann keine Milch mehr bekommt. Und dann ist es so ein Punkt, wo man dann halt sagen muss, naja, dann war sie jetzt schon, glaube ich, über 14 Jahre lang Mutterkuh. Dann wird das vielleicht ihr letztes Kalb gewesen sein.
6: Ja, mal sehen.
4: Aber mit dem geht sie jetzt erstmal wieder auf die Weide.
0: Bevor Steffen mit dem Tieranhänger vorfährt, begrüßen sie mit Stella und Thea noch 2 aufgeregte Zaungäste. Ein Hofhund würde ebenfalls gut zu den beiden passen.
5: Wir sind noch dabei, zu suchen und zu überlegen und sind uns mit der Rasse noch nicht ganz einig, aber das kommt auf jeden Fall.
0: Appenzeller Sennenhunde stehen dabei ganz oben auf der Wunschliste. Jetzt aber müssen sie Kuh und Kalb zurück auf die Weide bringen. Von ihrem Obsthof in Hamburg-Moorburg sind Isa und Jürgen Ex heute ins niedersächsische Ramelsloh gefahren. Hier bauen sie auf 50 Hektar Silomais an. Damit der gut wachsen kann, düngen die Landwirte gerade die Böden. Unter anderem mit Kompost.
5: Das ist das, was so die ganzen Grünabfälle, die die Leute sozusagen aus ihren Gärten die Abschnitte zur Gemeinde bringen. Also bei uns ist es die Gemeinde. Da hinten haben wir dann Mist von unseren Kühen, also aus dem Rinderstall. Und der letzte Berg da hinten, das ist das Gärsubstrat. Das ist aus der Biogasanlage. Wir bringen ja unser Mais in die Biogasanlage und das ist sozusagen der Abfall aus der Biogasanlage, den wir hier als Dünger dann nachher ausbringen.
7: Der Mist und der Kompost ist eigentlich eher ein Bodenverbesserer, um Humus aufzubauen, um Wasserhaltefähigkeit zu erreichen. Man muss schon ein bisschen was dafür tun, dass hier was wächst. Ja, nee, kannst du ja. Die Grenze kannst du auch nachher schon mal bewechseln.
0: Jürgens fester Mitarbeiter Malte kennt sich mit den computergesteuerten Maschinen am besten aus. Er wird jetzt weiter den Kompost auf die Felder streuen, danach den Mist und schließlich das Gärsubstrat. Malte ist auf einem Hof mit Treckern und Tieren groß geworden, mit Pferden, Kühen und Schweinen. Der Gestank von Mist macht ihm deshalb nichts aus. Die Düngung des Maisackers ist das eine,

0: das Wetter das andere.
1: Eigentlich läuft das ganz gut mit dem Mais immer. Das muss man einfach so sagen, oder?
2: Ja, der Mais auf diesem Standort hängt einfach vom Regen ab, ne? Kein Regen, keine Ernte. Du bist absolut wasserabhängig, ne? Ich sag mal, du hast eine Range zwischen 30 und 50 Tonnen, die du ernten kannst. Und wenn du keinen Regen hast, erntest du 30.
0: Die Landwirte achten darauf, dass ihre Abfallprodukte im Hofkreislauf bleiben und dass sie energietechnisch unabhängig sind. In ihrem Betrieb setzen Isa und Jürgen komplett auf eine Hackschnitzelheizung. Und das Holz ernten sie auf ihren eigenen Flächen. Dazu gehört auch ein Waldgebiet in unmittelbarer Nähe ihrer Felder. Bevor Jürgen hier den Mais legt, muss er auch noch den Roggen verarbeiten. Der diente als sogenannte Zwischenfrucht.
2: Der Roggen sammelt auch noch ein bisschen Nährstoffe. Es wird jetzt aber auf diesem Standort auch Zeit, dass er unter die Erde kommt, weil der fängt jetzt richtig an zu wachsen und holt uns das Wasser aus dem Boden. Und das brauchen wir unbedingt für unseren Mais. Deshalb müssen wir jetzt mal sehen, dass der hier einmal umgebrochen wird. Und wir müssen den Dünger eh einarbeiten. Wir wollen nur ganz flach arbeiten, so 5 cm oder so. Dieser dreht sich so, der schmeißt das in diese Richtung, der schmeißt das wieder zurück. Verbuddelt das, vergräbt das eigentlich und dies ist eigentlich nur Zurückverfestigung. Und der striegelt das noch ein bisschen glatt.
0: Auch das Einarbeiten des Roggens übernimmt Malte mit Hilfe von GPS und Hightech-Computer.
3: Jetzt lenkt der Träger automatisch. Da habe ich hier eine Taste, da drücke ich drauf und dann ist die Lenkautomatik quasi aktiviert. Und in dem Moment fängt er selber an, die Spur zu halten. Das ist daher wichtig, weil wir während der Arbeit zum Teil viel nach hinten gucken und können uns darauf verlassen, dass der Träger dann immer gerade an der Spur fährt.
0: Isa und Jürgen müssen weiter in ihren Wald, denn dort sind gerade Douglasien gefällt worden. Auf Hof Hahnenkamp in Schleswig-Holstein gibt es heute Pediküre für die Kühe. Klauenpfleger Dan Glinder ist da. Damit die Kühe nicht in Stress geraten, bauen Urte und ihre Auszubildende Nele ein Gatter auf.
4: Wir bauen eigentlich so eine Art Trichter, dass sie dann hier einen kleinen Wartebereich haben und dann nach und nach in den Klauenstand gehen. Dass das dann relativ zügig auch geht und die nicht viel Platz haben, um abzuhauen.
0: Ganz schön schweres Geschleppe für die beiden. Urte hält sich fit für die Arbeit.
4: Ich bin regelmäßig am Laufen, am Joggen und war auch letztes Jahr richtig ambitioniert und habe meinen Halbmarathon gelaufen. Das schaffe ich dieses Jahr nicht, weil wir genug zu tun haben hier irgendwie. Montags haben Jörg und ich immer zusammen Sport hier bei uns im Gemeindehaus. Da machen wir dann so Rückenfit und Bodyfit und so ein bisschen was für die Zweisamkeit, ne?
0: Heute gibt's aber nicht viel Zweisamkeit. Jörg muss jetzt im anderen Stall füttern und einstreuen.
4: So, jetzt holen wir die Kuh hier noch mal rein. Komm an, einsteigen. Komm, Blümchen, weiter. So. Und jetzt helfe ich Dan einmal die Füße zu fixieren. Jetzt will die Kuh einmal hochfahren. Hier mit so einem Board für die Füße. Dan fängt jetzt vorne schon an mit der ersten Klaue und bringt die in Form. Hier seht ihr, dass die Spitzen noch ziemlich lang sind und nicht angeglichen. Die sind nicht ganz in Form. Und das ist jetzt gleich Dans Job. Nicht alle Kühe haben da Lust zu. Aber es ist ja nichts Schlimmes. Es ist genauso, wenn wir jetzt ja irgendwie zur Pediküre, Maniküre gehen würden. Aber es muss ja gemacht werden, weil es ja auch der Gesundheit dient. Und ja, nicht alle Kühe feiern das. Na, Lotti, wollen wir loslegen? Komm, einsteigen, weiter geht's.
0: Bei einigen müssen sie mehr tun. Etwa dann, wenn sie, wie hier bei Lotti, die Klauenkrankheit Mortellaro entdecken.
5: Hier ist das Bakterium, das sieht dann aus wie eine Erdbeere. Die hat das jetzt hinten rechts. Einige Kühe sind komplett immun dagegen.
4: Genau.
5: Und andere, die hast du alle 4 Wochen drin und die haben es automatisch. Und dann sprüht man da gleich aber mit Sprüh ein.
4: Ein Desinfektionsmittel dafür, also ein Antibakterium. Und wenn man das halt nicht machen würde, dann würde das bei der Kuh halt zur kompletten Lahmheit führen. Das bedeutet dann natürlich, sie steht nicht auf, sie kommt nicht zum Trinken, nicht zum Fressen. Automatischer Milchverlust und das will man natürlich nicht. Deswegen ist man da ja auch nah dran an der Kuh, dass man denen viel helfen kann. Ne?
5: Dann machen wir einmal Verband.

0: Geht nach einer Woche ab.
1: Also wir nutzen hier bei uns ein automatisches Clown-System oder Clown-Matte nennt sich das. Da laufen unsere Kühe jeden Tag drüber nach dem Melken mit einer vorbeugenden Lösung, so eine Art Pflegebalsam. Und seitdem wir diese Matte halt nutzen, sind wir halt wie ja, nicht mal bei 5%, die dieses Bakterium haben. Das ist schon richtig gut.
2: Urte hofft, dass es heute bei diesem einen Fall bleibt. In Seesen im Harzer Vorland lenkt Landwirt Steffen Tut gekonnt den Hänger vor das Stalltor. Mutter Kulina und ihr Bullenkalb Levin sind wieder gesund und munter und dürfen zurück auf die Weide.
3: Ja, schon ganz genau, was passiert.
4: Weiß, dass wieder rausgeht, ne?
2: Die betagte Mutterkuh ist ein wenig zögerlich.
5: Das kennst du doch.
3: Ne?
4: Kälbchen muss als erstes drauf.
3: Ja.
2: Steffen setzt auf ihren Mutterinstinkt. Sobald das Bullenkalb im Hänger ist, wird sie ihm hoffentlich folgen.

0: Und tatsächlich, das kleine Bullenkalb lockt seine Mutter schließlich in den Wagen.
1: Fein gemacht. Ja, beim letzten Mal, als sie gefahren ist, haben wir das Kalb quasi ihr geklaut, auf den Wagen geworfen. Sie musste mitfahren und dann war sie eine Woche lang im Stall, obwohl sie gerade seit 3 Tagen draußen war und endlich wieder in der Wiese stand. Und das, ja, war die letzte Fahrt nicht so schön, aber bei dieser Fahrt wird sie wieder merken, wir bringen sie wieder zurück und dann,
2: genau, dann ist, ja, okay.
1: Ist sie auch wieder entspannt.
2: Aber auch gerade bei so einer für sie ja dann doch stressigen Situation, ne, aufgrund der letzten 1-2 Wochen, merkt man halt, wie viel es bringt, wenn du das hier mit Ruhe jetzt auch wieder machst. Ne? Du brauchst hier nicht antreiben, vorgehen, irgendwie schreien, sondern einfach mal ein bisschen Geduld und sie gehen lassen.
0: Zeit, die sich Steffen und Jessi bewusst für ihre Tiere nehmen. Die Haltung der Mutterkuhherden gehört zu den wichtigsten Einnahmequellen der beiden. Gut 1 Kilometer vom Hof in Seesen entfernt liegt die Weide im Kirschgrund. 11 Mutterkühe und ihre Kälber verbringen hier den Sommer. Die Weide ist durch Stromzäune in mehrere Abschnitte unterteilt.
2: Das heißt, hier habe ich Steffen jetzt einfach mal vertraut, dass kein Strom drauf ist. Und es war auch nicht so, genau. So, hier ist Strom drauf, deswegen hier müssen wir erstmal den Strom ausmachen. Wo ist er? Da, Kippschalter, genau. So.
0: Steffen fährt mit dem Hänger so nah wie möglich an die Herde heran. Mutter Kulina wird dabei zunehmend aufgeregter.
1: Ich weiß, du willst raus, aber vergiss dein Käppchen nicht, ja?
0: Diesmal zeigt sich das Bullenkalb zunächst noch etwas zögerlich.
1: Ab zu deiner Mama. Na komm, raus mit dir.
2: Hoppa, ich bin Sportchen.
1: Raus mit dir. Ja.
0: Aber dann ist die Freude umso größer. Die Herde nimmt die beiden sofort wieder in ihrer Mitte auf.
1: Es sind halt Herdentiere, ne? Und den sozialen Kontakt in der Herde sieht man schon, wenn man einfach mal mit ganz viel Ruhe sich in die Herde begibt, wenn man eine Stunde dabei ist. Die Interaktion, die Fellpflege gegenseitig, die stehen dann auch nebeneinander und schnecken sich mal den Hals ab und so, was Tiere dann oder was die Kühe halt so machen können. Da sind natürlich auch Geschwister drin, beziehungsweise also 3 Generationen teilweise, ne? Das ist ja dann auch schon, ja, ein enger Familienzusammenhalt, ne?
0: Und damit ist die Herde wieder komplett. Auf dem Sophienhof bei Neustrelitz sollen die Fersen für die Mutterkuhaufzucht auf eine separate Weide. Carsten Duziak will die Rinder mit mehreren Fuhren dorthin bringen. Seine Auszubildende Helene Blom hilft dabei, jeweils 5-6 Tiere zusammenzutreiben. Alle 16 haben sie bereits gestern in eine eigene Box gestellt.
3: Die dunkelbraunen hier vorne. Da sieht man schon ein feines Gesicht, also richtig weiblich, ja, schmal, Milchcharakter, Milchtyp ist da drin. Da hinten auch, das sind die Nachkommen, die wir hier haben wollen sozusagen. Und die hier, wenn man hier sich mal den Kopf anguckt, ne, mehr dieses kürzere, gedrungene, breitere.

0: Das ist schon mehr Masttyp hier drin. Also hier ist mehr Fleisch schon drin. Und bei den anderen ist 50% Milchanteil drin. Wir machen Kälberaufzucht, Jungviehaufzucht. Für uns, für den Hofladen, füttern wir die Tiere ausschließlich mit Gras, Heu und Gras. Und da müssen sie in der Zeit, wo sie bei der Mutter sind, auch schön zunehmen. Und wenn du eine verringerte Milchleistung hast, dann wächst das Kalb auch schlechter. Und die Tiere, und wir versuchen jetzt sozusagen mit Anpaarung von Fleckvieh zum Beispiel, den Milchanteil wieder in den Müttern langsam nach oben zu holen. So, Mädels, lange quatschen bringt nichts, jetzt laden wir euch auf. Kommt. Am besten ist, wir gehen einmal nach hinten und dann lasst mal sehen, wer da hochspringt. Und wenn ein paar mehr hochspringen, ist das auch nicht schlimm.
1: Die 9 Monate alten Rinder sollen zum ersten Mal aus dem Stall. Aber noch trauen sie sich nicht über die Schwelle ihrer Box.
0: Ruhig, ruhig.
1: Helene muss für die zaghaften Lockmittel besorgen.
2: So. Ist jetzt nicht das Schönste, Schrotfutter, aber wir kriegen erst noch Futter geliefert. Und so viel brauchen wir ja nicht. So. Auf geht's. Mal sehen, ob sie sich bestechen lassen. Na komm.
0: Na komm.
2: Ja, Mäusi. Na super. Ja. Müssen wir schon hinterher, sonst gibt's das nicht.
0: Ja,
2: ja. Ja, die sind Füße hoch, kennen sie nicht.
0: Na komm. So. Helene, lass dir noch ein bisschen Schrot.
2: Wie bitte?
0: Lass dir noch ein bisschen Schrot übrig, du.
2: Ja, ja, da ist noch genug drin.
0: Sehr gut.
1: Der schwarze Angus-Bulle kommt nicht mit. Er muss noch 5 Monate warten, ehe er die jungen Fersen decken darf.
0: Ruhig.
2: Was bist du hier unten? Na, zeig mir dein Ohr.
0: So, ist gut.
2: Wir haben gestern, wo wir die Tiere sortiert haben, die Ohrmarken schon mit aufgeschrieben, von denen, die jetzt mitkommen. Und ich gucke jetzt einfach nur, dass es auch noch wirklich klappt, weil, naja, doppelt hält besser.
0: So, ihr habt alles?
2: Yep.
0: Ihr könnt, ne? Bis nachher, viel Erfolg.
1: Die Fahrt dauert gut 20 Minuten. Das Weidegebiet am kleinen Fielener See kennen die Rinder noch nicht. Hoffentlich trauen sie sich dort gleich aus dem Hänger. Von diesem Wald in Ramelsloh gehören Isa und Jürgen 15 Hektar. Die Landwirte aus Hamburg-Moorburg benötigen derzeit Holz für die Fassade des neuen Rinderstalls. Dafür hat der Revierförster einige Douglasien gefällt.
3: Da haben wir jetzt das erste Mal geerntet. Also das hat mein Schwiegervater damals schon, sag ich mal, gepflanzt. Und jetzt ist das erste Mal eine Ernte. Und das wollen wir für unseren Rinderstall nehmen. Das soll dann aufgesägt werden. Und ich frage mich gerade, also ich finde, das sieht ganz schön wenig aus, dass man da so viel Bretter rauskriegt, meinst du? Ich bin gerade so ein bisschen, ja, was heißt schockiert, ich habe natürlich null Ahnung von Wald, also gar nicht, ja, gar nicht, gar nicht.
4: Machen wir hier alle 2 Zentimeter ein Brett, dann kommen schon ein paar Bretter.
3: Ja, aber der Rand kommt ja auch noch mal ab. Dann kriegst du dann ja vielleicht 2 Bretter raus. Eigentlich ist das eine ganz coole Sache, finde ich, wenn man so sagt, oh, ich habe meinen Stall mit meinen eigenen Bäumen gebaut. Dafür wird es ja hier auch angebaut. Aber trotzdem habe ich mir das, ja, ich hab mir das so ein bisschen voluminöser vorgestellt. Aber gut, ich bin gespannt. Also wir lassen das jetzt hier im Nachbarort aufsägen. Wie alt sind jetzt die Bäume?
4: Ich denke 50, 60 Jahre. Ne?
3: Das ist schon krass, oder? 50, 60 Jahre wartest du, bis du ein paar Douglasienbretter jetzt hast. Ne? Also da muss man echt mit Bedacht umgehen mit seinem Holz.
4: In der Theorie könnte ja mal einer freiwillig immer zählen. Ne?
1: An den Jahresringen kann man das Alter eines Baumes ablesen.
4: 50 ungefähr.
1: Also gut geschätzt.
3: Gucken, ob wir hier wieder eine Waschmaschine im Wald finden.
1: Den Wald hat Isa von ihrem ersten Mann geerbt, der früh verstorben ist.
4: Wir wollen nur mal gucken, wie kahl das geworden ist. Wir haben es ja nicht selber angezeichnet, hat ja der Förster angezeichnet, weil wir auf Deutsch gesagt keine Ahnung davon haben. Und wir wollen mal sehen, ob man das überhaupt sieht, dass sie die da rausgesägt haben.
1: Im vorderen Bereich wachsen nur Nadelbäume.
4: Das sind alles Douglasien, ja. Man kann das jetzt sehen, da ist eine abgesägt, da hinten hat er eine abgesägt.
1: Douglasienholz zeichnet sich durch seine hohe Festigkeit aus.
4: Das sind halt die Zukunftsbäume, die stehen bleiben sollen. Und deshalb sind die Äste alle ab, damit du nachher vernünftige, gerade Bäume hast.
1: Douglasien gelten als Zukunftsbäume für den Klimawandel. Sie sind widerstandsfähiger gegen

0: gegen Trockenheit als heimische Fichten.
1: Hier haben wir auch schon mal Bretter geerntet, rausgesägt oder wie auch immer das heißt für unseren Hofladen. Und die haben wir da halt auch angebaut, die an unser Hühnerwohnzimmer. Also das sieht man dann bei uns auf dem Hofladen auch ganz schön. Da haben wir halt auch unser eigenes Holz.
0: Eichen haben sie auch in ihrem Wald. Eine davon erfüllt wegen ihrer besonderen Lage eine spezielle Funktion.
1: Diese Eiche soll, also wird gesagt, die Grenze sein zwischen den Waldbesitzern. Also ich schnapp auch nur das auf, was mir mal erzählt worden ist. Vielleicht haben die mich auch abends im Wirtshaus hier verarscht oder ich weiß es nicht. Aber so wird es gesagt, dass das hier die Grenze ist immer im Wald.
0: Diese Eiche fällen sie jedenfalls nicht.
2: Ich kenne das auch so. Ja, auf jeden Fall ist unser Wald an diesem Weg zu Ende und die steht hier ja, ne? Aber sie begrenzt es nur so nicht. Hier ist es mitten im Wald, aber wir nehmen das mal so an.
1: Aber es sieht schon urig aus, finde ich, so eine Eiche. Also wir haben ja auf unserer Hofstätte auch einige Eichen. Und da kämpfe ich um jede Eiche.
0: Im November soll ihre neue Rinderhalle fertig sein, mit Holz aus ihrem Douglasienwald. Zurück in Wobbenbüll in Schleswig-Holstein. Auf Hof Hahnenkamp macht Klauenpfleger Dan heute schicke Füße. Und das ist aufregend für die Kühe.
3: Ja, die sind neugierig. Die gucken sich jetzt alles an von vorne sozusagen. Das gehört zum Wesen dazu. Weil es ja wieder was Außergewöhnliches ist, was wir nicht jeden Tag im Stall haben. Und dann kommen sie natürlich immer gerne ran und gucken sich das aus nächster Nähe an. Das ist ja schon aufregend, weil das ja außerhalb von ihrem Tagesablauf ist. Und Kühe sind ja wie kann man schon sagen, wie Autisten, die brauchen ja jeden Tag immer den gleichen Ablauf.
0: Deswegen kommen heute auch nicht alle dran.
3: Ja, wir schneiden hier unsere Klauen in bestimmten Intervallen. Wir machen nicht, wie einige Betriebe das machen, klassischen Bestandsschnitt, wo alle Kühe auf einmal geschnitten werden. Das ist uns zu viel Stress in der Herde. Und wir haben uns da halt bewusst für entschieden, weil wir ja vielleicht auch zu pitscherig mit unseren Kühen sind. Aber wir merken halt jetzt, wo wir wirklich diese bestimmten Intervalle fahren und immer so um die 47, 55, 60 Kühe haben, dass sie total entspannt sind. Was ihr ja auch hier jetzt gesehen habt im Stall. Hier ist keine Unruhe, nicht die Mords-Molly-Aufregung, weil sie Dan auch schon kennen. Und Dan hat auch eine sehr, sehr ruhige Art, mit den Kühen umzugehen. Und wir merken halt einfach, dass die Klauenpflege seitdem total entspannt abläuft. Und wir haben ein sehr dolles Vertrauensverhältnis und das braucht man auch, weil wir ihnen ja doch, sag ich mal, unsere Schätze anvertrauen. Das ist ja schon so.
4: So, komm, Pippi. Weitergehen. Komm, einsteigen. Hopp.
0: Doch egal, wie entspannt es läuft, sauber geht hier keiner vom Hof.
5: Klauenpflege ist man immer dreckig.
3: Immer dreckig. Ja.
5: Also, wenn ich nach Hause komme zu meiner Frau und ich habe mein Gesicht nicht gewaschen, weil ich es gesehen hatte, wenn man mal nicht mit reingeht zum Mittag, erst waschen, vorher gibt es keinen Kuss. Also, das ist.
3: Nein, also hier wirst du schon dreckig. Sie entleeren sich ja doch häufig. Ja. Dan ist besser vorbereitet wie ich. Ich störe das nicht. Wir haben eine Waschmaschine.
5: Ja, genau.
0: Wenn auf dem Hof Not am Mann ist, springt Dan schon mal als Betriebshelfer ein. Seit 4 Jahren ist er mit der Klauenpflege selbstständig und hat mehr als 30.000 Euro in seine Ausrüstung investiert. Bisher läuft das Geschäft gut.
5: Mittlerweile ist das so viel, dass ich schon Ärger bekomme von meiner Frau, dass ich nichts mehr annehmen darf. Nee, das ist Wahnsinn. Also, da mache ich mir auch gar keine Sorgen. Kühe sind eigentlich immer da.
0: Pünktlich zum Mittag ist er fertig und verpasst seinem Equipment eine Grundreinigung. Urte und ihre Auszubildende Nele machen einen Boxenstopp in der Stallkammer.
6: Ich muss mir gleich mal ein Shirt anziehen, das ist so vollgeschissen.
3: Ich werde mich auch einmal umziehen. Ich werde mich nicht vollgekackt ins Haus setzen.
0: Schwiegermutter Annette hat heute zum Glück das Kochen übernommen. Traditionell, wie es alle mögen.
3: Heute gibt es saure Rolle. Das ist so klassisch hier für die Westküste bei uns. Das ist eigentlich sauer eingelegtes Rindfleisch in Pansen sozusagen. Und das wird dann scharf angebraten und gegessen.
7: Ja.
8: Guten.
0: Wer auf dem Hof arbeitet, darf auch mitessen, als Zeichen der Wertschätzung. Deshalb ist auch Dan eingeladen. Und praktisch ist es außerdem, so können sie gleich seinen nächsten Einsatz besprechen. Der Transporter vom Sophienhof erreicht mit den ersten Rindern die Seeberge in Kleinfielen.

0: Auf 6 Hektar Grünland können die Fersen hier jetzt bis Oktober weiden. Für Helene und ihren Kollegen Christian Schmidt ist das keine Routinetour. Die jungen Rinder waren noch nie hier. Die Gefahr ist also groß, dass die Tiere nach dem Freilassen ausbrechen. Helene muss den Weidezaun deshalb noch genauer als sonst kontrollieren.
1: Die Tiere sind jung, unerfahren, kennen die Fläche nicht. Und deswegen kann es sein, dass sie dann sehr nervös werden und dann einfach durch den Zaun durchgehen. Also selbst wenn da Strom drin ist, kann es passieren, dass die da so durchrennen. So. Und wenn du dann natürlich eine Schwachstelle im Zaun hast, geht das natürlich super. Also gerade wegen solchen Sachen hier, das muss wieder einfach nur eingehangen werden, weil da ist eine Schwachstelle. So, die Tiere machen es nicht mit Absicht, aber muss man mit rechnen. Wir haben auch Wölfe hier im Gebiet. Da erschrecken sich die Tiere ja auch vor.
0: Rund 2 Kilometer lang ist der Zaun.
1: Ich hätte mir eine Regenhose anziehen sollen.
0: Helene muss den Zaun zu Fuß kontrollieren. Auf der anderen Seite kann ihr Kollege die Kontrolle beim Vorbeifahren übernehmen. Die Tiere dürfen jedoch erst raus, wenn Helene mit ihrer Überprüfung fertig ist.
1: So. So, Mäuse. Ja, na los. So, na guck mal. Ich weiß, ist komisch, ne? Völlig neue Wiese und Buddy nicht in der Nähe. Ja, na komm. Ich weiß, du bist immer ein bisschen schüchtern. Na komm. Ja, na los. Trau dich. Supi. Ne? So, die sind nervös, müssen die Energie auch wieder loswerden, die sich so ein bisschen angestaut hat. Und genau, und jetzt ist halt eben, jetzt hoffen wir, dass sie nicht durch den Zaun durchrennen.
0: Die 6 Rinder lassen es gemächlich angehen. Sie kehren sogar schnell wieder zum Transporter zurück.
1: Tiere sind so entspannt, wir fahren gleich los. Also schlimmer wäre gewesen, wenn sie einfach so lostoben, blindlings los, und dann wäre das wohl auch kritischer. Aber jetzt so, wie die sind, tiefenentspannt. Ja, also keiner hat davon irgendwie Panik oder dreht sonst wie frei. Alle entspannt und neugierig, so wie es sein soll.
0: Helene kann beruhigt mit Christian zurückfahren und die nächsten Tiere holen.
2: So, Christine, wir sind mitten in der Altstadt von Palma. Hau gerne schon mal den ersten Geheimtipp raus.
3: Das kommt drauf an, was man will. Also ich wäre ein sehr guter Shopping-Guide. Da bin ich auch persönlich anzutreffen, aber also wenn man, ich würde einen Café empfehlen, weil ich liebe ja so historische, wirklich gewachsene Dinge, ist das Candaigo. 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Und das ist, da kommt man rein und man denkt, man ist im 19. Jahrhundert.
2: Klingt gut, und Sie merken
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3: 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Und das gehört auch zum Geheimtipp.
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2: Guten Abend, schön, dass Sie dabei sind. Sie hat Ja gesagt zu ihrer großen Liebe José Campos und jeden Tag aufs Neue zu ihrer Lieblingsinsel Mallorca. Entdeckt hat sie die magische Baleareninsel vor fast 30 Jahren bei Dreharbeiten. Seitdem ist es ihr Sehnsuchts- und Kraftort und seit 15 Jahren auch ihr Wohnort. Natürlich hat sie auch dort jetzt geheiratet, wo sonst. Uns verrät sie ihre Lieblingsorte und öffnet die Tour zu einem oder zu ihrem Mallorca. Bon dia. Herzlich willkommen, Christine Neubauer. Schön, dass du da bist.
3: Ja, freut mich sehr, wieder da zu sein.
2: Und herzlichen Glückwunsch. Ist ja noch ganz frisch. Man hört ja quasi noch die Glocken läuten, oder?
3: Ja, ja, ja.
2: Du schwebst noch auf Wolke 7.
3: Naja, das war Standesamt. So viele Glocken haben da nicht geläutet. Aber es war der schönste Tag, wirklich der schönste Tag der letzten Zeit.
2: Och,
3: das war genau der Tag.
2: Wettermäßig der schönste, wettermäßig. Vom Herzen her sowieso der
3: vom
2: schönste.
3: Vom Herzen sowieso.
2: Wir sehen hier gerade, du hast heute zum ersten Mal ein Foto gepostet.
3: Oh.
2: Von deinem Ring, genau. Hat der eine Geschichte, der Ring? Also irgendwie selbst geschmiedet oder?
3: Na, selbst geschmiedet nicht, aber selbst designt. Genau,
2: zeig mal.
3: Aus der Altstadt von Palma.
2: Ja, sehr schön.
3: Und der ist...
2: Schöner Ton auch.
3: Ja, genau. Und zwar, wenn man die Ringe genauer betrachtet, was das Schöne ist natürlich, meiner ist Weißgold und Gelbgold,
2: ja.
3: Weil ich bin sowieso ein Gelbgold-Typ. Und mein Mann hat den gesamten Ring mit Weißgold. Das heißt, die Ringe sind unterschiedlich, aber man sieht, dass sie zusammengehören. Und das ist die Aussage.
2: Das finde ich sehr erwachsen auch. Also ich freue mich für dich, für euch, weil ihr kennt euch ja schon jetzt einige Jahre, aber dass ihr es jetzt eben auch so richtig mit Ring amtlich verbunden habt. Vom Herzen wart ihr es ja ohnehin. Und
3: genau.
2: Gibt es noch, wenn du sagst, standesamtlich noch eine große Hochzeit? Oder?
3: Also es gibt noch eine Feier.
2: Gut,
3: also die Glocken läuten im Herzen, aber es gibt eine rauschende Party mit hoffentlich viel Tanz und Champagner und Paella und was man sich so vorstellen kann.
2: Mit anderen Worten, ihr lasst es krachen. Darüber reden wir jetzt noch, jetzt aber erstmal das Aktuelle und das ist natürlich Pfingsten, weil es nicht nur auf Mallorca, sondern auch auf den norddeutschen Inseln schön ist, muss man mit überfüllten Orten und Straßen rechnen. Also Zeit mitbringen, Marie-Theresa Lasser mit einem Überblick über den Norden.
5: Ja, Badehose einpacken und ab ans Meer. Denkste, so einfach ist das nicht. Da brauchen alle Reisenden eine große Schippe Geduld. Zum Beispiel in Hannover am Hauptbahnhof.
6: Jetzt finde ich das hier vor, der ganze Bahnhof ist überfüllt. Ich weiß jetzt nicht, was ich tun soll. Ich schaue in die App und auch in der App wird das jetzt nicht richtig angezeigt. Es wurde gerade durchgesagt, es gibt wohl eine Datenverarbeitungsproblem. Ja. Äußerst interessante Zustände hier.
7: Sehr stressig. Klappt fast überhaupt nichts.
8: Zum Glück fahre ich kein Regio, sondern ICE, aber es ist dennoch voll. Und ja, ist alles Katastrophe.
5: Auf den Straßen sieht es nicht viel besser aus. Der Freitag vor Pfingsten gilt generell als einer der vollsten Tage des Jahres. Und in diesem ist es besonders reizvoll rauszukommen, denn das Wetter soll endlich richtig schön sommerlich werden. Das scheint auch noch viele Kurzentschlossene überzeugt zu haben. Schon jetzt deutet sich für diese Urlaubssaison ein deutliches Plus an Übernachtungen und Gästen im Norden an. Aber es hat seinen Preis. Um rund 4% steigen die Kosten für Urlauber, beispielsweise in Mecklenburg-Vorpommern wie hier in Bad Doberan.
9: Menschen konzentrieren sich sehr stark wieder auf Deutschland als Reiseziel, vielleicht sogar für mehrere Reisen innerhalb eines Jahres. Die Urlauberinnen und Urlauber sind inzwischen nicht nur preisbewusster geworden, sie buchen auch spontaner und sie buchen teilweise auch kürzer. Also gerade Wochenendreisen sind angesagt, aber auch Verweildauern von 4 bis 5 Tagen.
5: Besonders warm soll es in Niedersachsen werden, um die 30 Grad. Das wäre auch gut, denn das Wasser ist noch ein bisschen frisch.
10: Mega genial. Wir haben uns deswegen kurzfristig entschlossen, mit unserem Wohnwagen loszufahren und den Kindern mal ein neues Erlebnis zu geben.
5: Badehose an und ab ins Wasser.
2: Tapfer, denn das Wasser ist bestimmt noch kalt. Pfingsten, was hast du vor, Christine?
3: Pfingsten?
2: Ja, jetzt, das Wochenende.
3: Auf Mallorca.
2: Besonderes.
3: Weißt du, was
2: zurück.
3: Das Schöne ja. ist? Ja, ich habe keinen Termin. Das ist für mich, das ist für mich
2: ja.
3: Urlaub.
2: Absolut, ja. Für mich auch. Ich kenne das. Also wenn man so gar nichts da stehen hat, nicht mal irgendwie kurz Kaffee trinken oder so, sondern gar nichts, herrlich.
3: Gar nichts.
2: Ein beliebtes Reiseziel im Norden ist natürlich Sylt. Und dahin zu kommen, könnte in Zukunft einfacher werden. Aber erstmal wird es schwieriger. Das und mehr von Anbrit Backenbüll.
11: Hier könnte es in einigen Jahren Gegenverkehr geben. Denn auf der Strecke zwischen Niebel und Klangsbüll sowie von Morsum nach Tinnum auf Sylt nehmen die Planungen für ein zweites Marschbahngleis Fahrt auf. Nach dem Go von Verkehrspolitikern hat nun auch der Deutsche Bundestag zugestimmt. 2032 sollen die Bauarbeiten für rund 7 Jahre beginnen.
12: Diese Insel und der Weg, wie man da hinkommt, ist alternativlos. Menschen müssen über die

0: Routine dahin. Und deswegen kann ich die Ungeduld total gut verstehen. Das hat man in Berlin jetzt zum Glück auch verstanden.
1: Die Kosten liegen bei mehr als 426 Millionen Euro. Die Finanzierung ist allerdings noch nicht endgültig gesichert. Der Gang in die Apotheke soll künftig mehr bieten als nur Medikamente. Wer etwa eine FSME-Impfung braucht oder sich auf das Norovirus testen lassen will, könnte das bald direkt vor Ort erledigen. Auch Blutentnahmen und Vorsorgeangebote sind geplant. Das sieht die Reform vor, die der Bundestag heute beschlossen hat. Ärzteverbände kritisieren die Pläne.
2: Dass Apotheken jetzt in Grunddiagnostik einsteigen, das geht bis zum Blutabnehmen. Und das ist natürlich schon schräg, weil die Apothekerinnen und Apotheker dafür schlicht nicht ausgebildet sind. Das ist noch nicht mal Inhalt ihres Studiums.
1: Die schwarz-rote Koalition will Apotheken jedoch stärker in die Gesundheitsversorgung einbinden. Auch wegen des Ärztemangels auf dem Land und vieler Apothekenschließungen. Die Krise im Wohnungsbau trifft auch den Norden. In Hamburg wurden vergangenes Jahr nur noch knapp 6.000 Wohnungen fertiggestellt, rund 28% weniger als im Vorjahr. Auch in Schleswig-Holstein ist der Neubau rückläufig. Dort entstanden zuletzt rund 9.000 neue Wohnungen, ein Minus von fast 19%. Gründe sind vor allem hohe Baukosten und gestiegene Zinsen. Viele Projekte werden verschoben oder gar nicht erst begonnen. Der Mieterverein warnt deshalb vor weiter steigenden Mieten und fordert mehr staatlichen Wohnungsbau.
3: Die beliebte Schauspielerin Christine Neubauer ist heute unser Gast und Debbie Kunkel und Christopher Braun machen Lust auf mehr.
4: Eine Lady, die das Leben liebt. Die Malerei, Mallorca und natürlich ihren José.
5: Jetzt mache ich nur noch das, was ich will.
4: Naja, eigentlich tut sie das schon immer. Denn als die Schauspielschule sie zunächst ablehnt, nimmt sie einfach Privatunterricht, spielt am Theater und feiert 1987 trotzdem ihren Durchbruch vor der Kamera.
6: Heimorgel. Wer kauft denn eine Heimorgel?
4: Und von da an denkt sie gar nicht mehr daran, wieder von der Bildfläche zu verschwinden. Heimatfilm, Drama, Komödie. In über 100 Produktionen brilliert sie bisher und wird dafür vielfach ausgezeichnet.
6: Ja, mei. Das macht halt die Berufserfahrung.
4: Naja, und ihr Talent, ihre Präsenz, ihre Leidenschaft und. Über Hochzeit, Karriere und ihre Geheimtipps auf des deutschen liebster Insel Mallorca, Schauspielerin Christine Neubauer.
3: Schön, oder?
7: Ja. Oh Gott, wenn man das sieht. Ja. Naja, vorletztes Jahr hatte ich 40 Jahre Berufsjubiläum.
3: Wahnsinn. Ja, du hast auch schon so viel gemacht und große Hauptrollen gespielt.
7: Dinosaurier. Muss man ja froh sein, dass es einen noch gibt.
3: Ne? Ja, aber was ich bei dir toll finde, Christine, du hast ja auch immer wieder neu erfunden. Wenn Räume zugegangen sind, hast du andere aufgemacht.
7: Das musste ich ja. Das waren, früher waren es die Schubladen und jetzt sind es
3: Räume. Ja, die große Schublade.
7: Vollweib bin ich ja selber schuld, das bin ich ja immer noch. Also das habe ich ja selber gewählt und die ganzen Bücher, die dann gekommen sind. Also früher waren es die Schubladen, jetzt ist es natürlich, dass es ja auch, also wie man gesehen hat mit Let's Dance, davor hatte ich Theater gespielt, wo man sagt, na, wo ist denn die? Die gibt es nicht mehr. Also fernsehfilmmäßig, ja, gibt es mich nicht mehr. Aber ich war auf der Bühne, ich bin ein Jahr lang Tournee gefahren. Dann habe ich einen Kinofilm mitproduziert, auch als Schauspielerin, der sehr heftig war. Da war ich ein Jahr lang auf Kinotournee sozusagen, ja, als Produzentin durch die Kinofilme, durch die Kinosäle. Und dann kam Let's Dance und das hat ein Jahr lang Arbeit, aber Gott sei Dank auf meiner Insel des Herzens, Mallorca, das ist hier entstanden jetzt dieses Buch endlich, ein Jahr lang wirklich, es war extrem anstrengend und heftig, weil mein jetziger Mann auch die Fotos gemacht hat. Und das ist natürlich immer so eine gemeinsame Arbeit, die Funken sprühen lässt. Unser Arbeitsprozess ist ja nicht die erste, also wir sind es gewohnt. Und dann kracht's und dann sprühen die Funken und dann kommt immer das Beste dabei raus. Oder der das Beste hat, hat recht.
3: Das ist schön, dass ihr auch so zusammenarbeitet. Ihr produziert ja auch Filme zusammen. Und jetzt, denn Zepp gehört ja oder kommt ja auch zusammen, was zusammen gehört. Und ihr habt jetzt, wie gesagt,

0: geheiratet. Ja. Wieso jetzt nach 15 Jahren? Wer hatte die Idee oder hat es sich ergeben oder gab es einen schönen Antrag?
1: Das gab es schon ganz lange. Ja. Nein, das gab es wirklich schon ganz, ganz lange. Und José hat ja auch schon vor, ich sag jetzt mal 100 Jahren, als mein Vater noch gelebt hat, mit meinem Vater darüber gesprochen. Also so ganz klassisch bei meinem Vater auch um meine Hand angehalten. Und dann waren viele, viele, ich sag jetzt mal, Widrigkeiten oder Behörden, wirklich Krimis.
0: Hier sehen wir uns dazwischen. Papa.
1: Ja, das ist noch bei meiner Ausstellung in München bei den Bildern. Und,
0: also Widrigkeiten bei Behörden, weil er Chilene ist und das alles kompliziert war? Ja.
1: Also wenn ich das jetzt alles erzähle, dann reicht es für hinten und vorne nicht mehr.
0: Also ihr wolltet, aber es ging nicht.
1: Ihr habt mich ja immer gefragt, wann heiratet ihr jetzt endlich? Auf jedem roten Teppich, jede Journalistenfrage, wann heiratet ihr es endlich? Und ich immer, ja, im Herzen sind wir ja schon verheiratet, was auch stimmt. Was auch stimmt, wo man aber ich muss sagen, ich hätte nie im Leben geglaubt. An dem Tag dann, ich habe mich erst mal wieder noch mal neu und intensiv verliebt, als er die Treppe runterkam in seinem Anzug. Und er auch, als er mich gesehen hat, das war, und es ist, wir sind immer schon Seelenverwandte gewesen. Es ist noch mal intensiver, es ist alles gleich und doch so anders.
0: Kann ich total nachvollziehen. Ich habe auch erst nach 20 Jahren geheiratet. Und es ist, als wäre ein Ring, wo die ganze Zeit noch so ein kleiner Spalt offen war, jetzt ganz geschlossen.
1: Es ist, eigentlich ist es idiotisch, weil was soll so ein Papier, habe ich ja auch immer gesagt. Und es lag ja auch nicht an uns, es lag wirklich an dem Papierbehördenkram. Das hat alleine 5 Jahre gedauert. Und also das ist, bis die Papiere endlich so weit waren.
0: Hast du vorher schon immer meinen Mann gesagt?
1: Ich habe vorher immer schon meinem Mann gesagt, weil ich das auch so gefühlt habe. Aber jetzt ist es trotzdem noch mal intensiver, wirklich, wenn ich sage, mein Mann.
0: Ihr habt im ganz kleinen Kreis geheiratet. Also war ja erst mal nur Standesamt. Die große Party, hast du ja gesagt, kommt noch. Wer war dabei? Wer gehört zum ganz kleinen Kreis? Die Mama nehme ich an, oder?
1: Meine Mama, natürlich. Meine Mama war auch meine Trauzeugin.
0: Ach, ehrlich? Wie toll.
1: Ja, ja, ja. Und da bin ich froh, also mit 89, dass das jetzt doch, weil wir ja so lange warten mussten, was nicht an uns gelegen hat.
0: Dass sie es noch erlebt, schön, und mit euch feiern kann.
1: Ja, und das noch Erlebnis war auch immer mein Wunsch, weil meine Mama war immer meine Freundin. Ja. Das war also wie meine Eltern. Also leider konnte mein Vater nicht dabei sein, aber ich denke immer, der ist dabei, der ist auch immer ganz nah. Und der Trauzeuge von José war Harold Faltermeier aus Bayern, der Hitkomponist Top Gun. Es ist also das, aber das ist eine wirklich, also wir sind schon sehr lange befreundet auch und das sind auch Menschen, die uns von Anfang an aufgenommen haben in ihr Herz.
0: Schön.
1: Also nicht, weil irgendjemand irgendwo das so sein muss, sondern weil derjenige ganz nah ist. Das war aber wirklich jetzt nur standesamtlich. Und alle anderen, die uns, und da kommen nur die uns begleitet haben, von Anfang an mit offenen Armen, und die kommen dann auch zur großen Feier.
0: Du bist ja mittlerweile, ich darf das sagen, Oma geworden, weil dein Sohn Lambert Vater geworden ist. Ihr hattet, konnte ja jeder mitkriegen in der Presse, lange keinen Kontakt, aber mittlerweile habt ihr wieder guten Kontakt.
1: Schon lange.
0: Schon lange, und er kommt auch zur Party,
1: also,
0: ne?
1: Die Presse hat das natürlich geschrieben, als die Presse das schreiben durfte. Ja. Aber der Kontakt war schon sehr, sehr lange, worüber ich sehr, sehr glücklich war. Es musste dann auch irgendwann mal öffentlich klargestellt werden. Ja. Und noch schöner mit dem Geschenk, das ist doch das Schönste im Leben, wenn man zusammen ist und dann noch ein Enkelkind kriegt. Also ich bin also sowas von eine stolze Oma.
0: Das, was nur schade ist, er lebt in Dubai, habe ich gehört. Stimmt das?
1: Ja,
0: Also das heißt, du siehst ihn oder ihr seht euch gar nicht so häufig.
1: Es ist für mich nicht schade, weil ich lebe, meine Herzensinsel ist Mallorca. Ich bin nach wie vor in Deutschland gemeldet, also um das steuerlich klarzustellen, weil das dann gibt es keine Probleme. Ich bin hier und arbeite auch hier. Aber ich bin, wenn ich eben nicht arbeite oder wenn ich auf Mallorca wie mit dem Buch arbeiten darf oder in Chile, bin ich natürlich, ob ich jetzt nach München fliege oder nach Dubai. Im Moment ist gerade schwierig. Ich werde aber trotzdem fliegen, weil mein Enkelkind in einem Monat ein Jahr alt wird. Und ich fliege halt zwischen den
0: Schwierigkeiten. Also ich merke schon, du bist ein Cosmo-Girl. Immer und überall unterwegs. Mallorca, die Lieblingsinsel der Deutschen und deine, immer eine Reise wert. Und für viele wie für dich auch die Trauminsel. Problem ist, es ist voll und teuer und für die Einheimischen oftmals unbezahlbar. Annalisa Lohmann über die Folgen und die Entwicklung des Tourismus auf der Insel.
2: Das ist immer gutes Wetter und immer gute Stimmung.
3: Man findet noch unheimlich viele schöne Ecken, wo gar keine Leute sind, wo man toll wandern kann.
4: Viel Essen und viel Sport, genau. Ja.
5: Jedes Jahr eine Woche oder auch mal länger.
6: Dieses Jahr schon das vierte Mal.
7: Weil wir es können. Nein, weil Mallorca immer eine Reise wert ist.
8: Das ist aber schön.
9: Mallorca. Nach Ost- und Nordseeküste das Lieblingsreiseziel der Deutschen. Jedes Jahr fliegen über 4 Millionen von Deutschland auf die spanische Insel. Nach dem Zweiten Weltkrieg ist der Mallorca-Tourismus noch elitär. Es fliegt nur, wer es sich auch leisten kann. Doch dann kommen die 1960er Jahre und es geht richtig los mit dem Run auf die Baleareninseln.
10: Bei uns in Deutschland ist der Urlaubsanspruch gestiegen. Der Wohlstand ist gestiegen. Das waren ja die sogenannten Wirtschaftswunderjahre bei uns. Dann haben wir technologische Entwicklungen. Es war also auf einmal möglich, mit dem Flugzeug zu fliegen. Das war die Geburtsstunde der Charterflüge. Zusätzlich haben dann Reiseveranstalter die Pauschalreise entwickelt. Und so ist dann die Lawine ins Rollen gekommen.
11: Flugpauschalreisen sind von Jahr zu Jahr billiger geworden. Allein in dieser Saison fliegen einige hunderttausend deutscher Touristen in den Urlaub. Die meisten nach Mallorca.
10: Das waren anfangs ein paar Zehntausende in den 1950er Jahren. In den 1960er Jahren hat die Insel dann schon 1 Million Touristen begrüßt. Ja, und 2023 waren das dann schon 12,5.
9: Ein Drittel und damit die größte Gruppe sind Alemannes, Deutsche. Einen kleinen Dämpfer in der Reisefreude gab es in den 70ern. Im Zuge der Ölkrise wurde das Fliegen teuer. Und seit den 90ern kennt man dann vor allem diese Bilder, Party machen am Ballermann. Die Party-People sind manchen Insulanern ein Dorn im Auge. Doch klar ist, Mallorca ist wirtschaftlich vom Tourismus abhängig. Das zeigt die Erleichterung beim Hotelpersonal, als nach der Corona-Flaute endlich wieder Gäste auf die Insel kommen. Bejubelt wie Stars. Doch aus der Jubelstimmung ist inzwischen Frust geworden. Die Mallorquiner gehen immer wieder auf die Straße, wegen der Touristen. Touristen können gerne hierher kommen, aber wir brauchen Begrenzungen. Denn es werden zu viele. Die schiere Masse wird zunehmend zum Problem. Zum Beispiel, weil Ressourcen wie Wasser knapp werden und es hauptsächlich teure Ferienwohnungen gibt, aber kaum noch bezahlbaren Wohnraum für Einheimische wie im Bergdorf Sollea. 1.800 Euro, das verdiene ich nicht mal im Monat. 1.500 bekomme ich. Wie? Wie soll ich bei diesen Preisen Gas, Strom, Internet und Essen bezahlen? Wie soll ich leben?
10: Ja, das ist das Problem des Overtourism, das wir nicht nur auf Mallorca haben, das wir in vielen touristischen Destinationen haben. Und unserer Erfahrung nach sind Limitationen das einzige Instrument, was hilft.
9: Das sieht die spanische Regierung inzwischen ähnlich. Pro Tag dürfen nur noch maximal 3 große Kreuzfahrtschiffe im Hafen von Palma anlegen. Und im April wurde gerade ein neues Gesetz verabschiedet. Die Balearen dürfen bei der Anzahl der Flüge künftig mitreden. Vielleicht kann durch diese Begrenzungen wieder eine Balance gefunden werden, mit der alle gut leben können. Insulaner und Touristen.
0: Wir sind jetzt auf Mallorca, in Palma. Und wir haben ja gerade gesehen und gehört, ist eine super beliebte Insel. Klar, da gibt es das Problem wie überall des Overtourism. Und Mallorca begrenzt jetzt sowohl Flüge eventuell, aber auch Kreuzfahrtschiffe. Hast du dafür Verständnis?
1: Also ich habe, also ich sehe das ja mit den Kreuzfahrtschiffen, die sehe ich von meiner Terrasse auf und sage, die sind wunderschön anzuschauen. Ja. Hat natürlich die Folge, dass gerade eben die Touristenwege dann sehr voll ist. Mhm. Aber das ist natürlich überall, wo schön ist. Wenn ich in Venedig gehe, ja, dann habe ich den Markusplatz auch nicht alleine, außer ich bin in der irgendwo.

0: in der Nacht und im Winter. Und ich habe aber trotzdem, ich lebe ja auch in der Altstadt, meine Schleichwege oder meine das ist ja wie so ein Labyrinth. Ja. Da treffe ich dann nur auf verirrte Touristen. Also, aber der Hauptstrom so um die Kathedrale rum ist schon sehr voll. Also, dass die Schiffe begrenzt werden, macht Sinn, weil die Gassen sind ja auch nicht so breit. Aber dennoch findet man immer wieder Wege, die, wo man also echt, wenn man sagt, was, das ist es im Sommer, ich bin allein. Und jetzt gibt es auch noch so einen ganzen kleinen Geheimtipp, wenn man so hinten rum diese Gassen sich verirren lässt. Ja. Wenn die Geschäfte zu haben, die ganzen Einheimischen, also jetzt, ich spreche jetzt nicht von den großen Ketten, aber die einheimischen Geschäfte, viele machen ja Mittagspause. Und dann gehen die Rollläden runter und dann laufe ich unglaublich gern, wenn alles zu hat, durch die Gassen, weil dann ist man wie in einer Open-Air-Galerie. Yeah. Wenn die Läden runterkommen, kommt die Kunst raus.
1: Die sind alle mit Graffiti besprüht.
0: Die sind alle mit Graffiti, ja. Und aber sowas schön. Einig, also wirklich sowas schön. Und das ist für mich...
1: Da sehen wir hier auch so ein Bild. Das ist ja auch so ein Graffiti, wo du ja, davor dich fotografiert hast.
0: Genau, das ist aber eben an einer Straßenwand. Ja. Das ist jetzt kein Rollladen, aber es sind auch ganz viele eben. Und das ist so schön, weil diese Straße, wo das ist, heißt Calle de la Torre del Amor.
1: Ah, das ist Liebe,
0: Straße,
1: Amor.
0: Die Straße des Turms der Liebe.
1: Ach, guck mal. Also das Schöne ist, dass du ja ein Buch geschrieben hast, wo du all diese Tipps, deine Geheimtipps verrätst. Ja. Jetzt sind sie natürlich nicht mehr geheim, weil das werden wir jetzt natürlich alles nachreisen und erleben wollen, was du erlebst.
0: Genau.
1: Als jemand, der dort eben nicht nur Touristin ist, sondern ja tatsächlich, wie du, wir haben gerade die Dachterrasse von dir gesehen, lebst.
0: Aber es ist eben noch viel, viel mehr. Also jetzt nicht nur Geheimtipps oder Tipps. Ich wollte ja was machen, darum verrate ich das auch. Also, und ich habe ja auch, ich freue mich ja auch, wenn mich Menschen ansprechen und sagen, meine Arbeit auch wertschätzen. Ja. Also da freue ich mich. Dennoch, Willi, ist dieses Buch eben noch mal ganz anders, weil es die Insel nicht nur mit allen Tipps, das kannst du ja in jedem Reiseführer lesen und überhaupt, wo man ist, wo man hingeht, welche Sehenswürdigkeiten. Aber hier ist noch mal was drin, was in keinem anderen Reiseführer der Welt ist, und da bin ich unglaublich stolz, das sind die Geschichten der Menschen zu den Orten. Wenn ich jetzt zum Beispiel sage, ich gebe einen Tipp, ich gehe immer auf den Antikmarkt, Conseil, das ist da drin, aber auf dem Antikmarkt, da gibt es einen Stand, da sind zwei Menschen, ein Mallorquiner, der mit einer Deutschen verheiratet ist, und dann gibt es die Geschichte dazu, die in dem Fall jetzt ja traurig oder lebensbejahend ist. Luis hat Krebs, und sein Lebensinhalt ist jeden Tag auf, nicht jeden Tag, also immer jeden Sonntag, der ist nur sonntags, auf diesem Markt zu verkaufen. Und du gehst dahin und du bist auf dem Markt und du siehst die und du hast die Geschichte. Mhm. Oder ein Pater in der Kathedrale. Und das ist natürlich, da habe ich einen wirklich echt erlebt. Das ist also sowas, das war jetzt eher traurig, aber doch lebensbejahend, weil das hält ihn aufrecht. Aber der Pater zum Beispiel, also da, das ist wirklich, also das ist wie Don Camillo und Peppone. weil, ich weiß nicht, ob wir noch Zeit haben. Ja? Wir waren vor der Kathedrale, weil José die Bilder gemacht hat. Und ich war mit Gizmo, unserem Hund, und der darf da natürlich nicht rein. Also hat er die Bilder in der Kathedrale fotografiert und ich warte draußen und sehe da so einen Mann im schwarzen Anzug und näher mich so an und der dreht sich so um und ich sehe so dieses kleine weiße Viereck und spreche den an. Ich sehe, das war ein Pater, und spreche ihn an, ob er hier auch in der Kathedrale Messen liest und so weiter. Sagt er, ja, er ist Pater, Padre Pedro, und liest da die Messen. Und dann habe ich ihn gefragt, weil ich recherchiert habe wegen diesem Lichtwunder. Es gibt ein Lichtwunder zweimal im Jahr, im Februar und im November. Da ist die Lichtsituation so, dass durch das Rosettenfenster das einfällt und da spiegelt sich. Mhm. Und dann habe ich gefragt, wann das immer ist, weil das konnte ich nicht recherchieren. Sagt er, ja, um 7:30. Also, und man muss aber schon wesentlich früher kommen. Und man braucht eben, es kostet keinen Eintritt, aber es kostet Geduld, weil man muss sich ganz lang anstellen. Und Apropos sagt er, was heißt ein Wunder? Das ist ein, jetzt werde ich gleich bayerisch, das ist Einfallswinkel, Ausfallswinkel.
1: Ja.
0: Das ist Physik, reine Physik.
1: Ja.
0: Überhaupt nichts mit Wundern, sage ich so. Jetzt gibt es kein Wunder bei euch. Und mein Hund, weil ich das Schild sehe hinter ihm, Hunde natürlich durchgestrichen, kein Blitzlicht, ja, kein, ja, Schieß mich tot, Hunde durchgestrichen. Und er darf nicht in die Kirche, in die Kathedrale.
1: Ja. Ja,
0: ist
1: ja
0: natürlich wieder schön, sagt er. Wieso? Der braucht es auch nicht. Das sind die Guten.
1: Ja.
0: Wir müssen rein.
1: Da hoffen wir mal, dass ganz viele reingehen, wenn sie auf Mallorca sind. Aber es sind ganz viele tolle Geschichten, Anekdoten und ja auch Gegenden, die du uns verrätst, wo du gerne bist, die einfach wunderschön sind. Also ist wirklich viel drin. Und ihr habt ja, du und José, ihr habt ja eine Finca aus dem 14. Jahrhundert gefunden und die selbst renoviert. Ja. Mit vielen Flohmarktfunden habt ihr die eingerichtet und wir zeigen gleich Bilder. Aber erstmal möchte ich dir eine Frau vorstellen, die deine Leidenschaft für Vintage teilt und die sich von Erinnerungsstücken im wahrsten Sinne des Wortes ein Bild macht. Andreas Moll hat sie getroffen.
2: Rückkehr auf den Hans-Albers-Platz in Hamburg nach 30 Jahren.
3: Da ist meine WG ausgebrannt und als ich die Wohnung verlassen habe, bin ich einfach nur raus aus der Wohnung geflüchtet und dachte, ich brauche nichts, ich kann nicht zurück, ich brauche nur mich und meine Erinnerungen.
2: Das WG-Leben aus der Studentenzeit abgefackelt. Und doch entfacht das Desaster eine Idee, die Nanine Renninger Jahrzehnte später umsetzt. Eine Fotografin auf den Spuren der Erinnerung. Was ist so wertvoll, dass wir es behalten als Erinnerungsstück? Besuch bei Liv und Tim. Sie halten ein besonderes Küchengerät in Ehren. Ein Erbstück, eine Herzensangelegenheit und Fotoobjekt. Sie füllen damit Obstsaft ab.
4: Das ist ein Dampfentsafter. Also das Wasser muss kochen, damit der Dampf die sehr harten Poren von diesem Obst öffnet, damit der Saft da rauskommt.
5: Unser Herz hängt dran, aber weil es von Oma ist.
4: Genau.
5: Ich hing sehr an meiner Oma und ich finde schön, dass Tim es aufgreift und jetzt hat es Nina aufgegriffen mit ihrem wunderschönen Buch.
2: Nina, also Nanine Renninger, hat 44 Menschen und ihre Erinnerungsstücke für ihr gleichnamiges Buch porträtiert.
3: Es geht ganz viel um Emotionen und hier sehen wir zum Beispiel die blaue Bank, die vom Opa gebaut worden ist und jetzt von Hannover nach Hamburg gezogen ist und jetzt dort im Garten steht.
2: Eine wackelige Bank, der Lack teils ab. Für die Porträtierte trotzdem sehr wertvoll. Und da kommt auch schon das nächste Erinnerungsstück.
6: Und mein Uropa, der war Architekt und der hat im Grunde genommen immer auf Reisen und auf Spaziergängen hat er so kleine Skizzen angefertigt. Und ich finde das einfach total toll, dass das so lange in Ehren gehalten wurde. Das hatte meine Uroma eben immer in ihrer Schublade liegen. Und das.
2: Auch der persische Gemüsehändler in ihrer Nachbarschaft interessiert Nanine Renninger für ihr Fotoprojekt.
7: Hallo Ali.
8: Oh, hallo Nina. Na, was ist denn los?
7: Wollen wir jetzt das Foto machen fürs Buch?
8: Okay, gerne. Sollen wir machen, ja.
2: Ali Shahandeh hat eine berührende Geschichte.
8: Habe ich heute mich extra hübsch gemacht, ne?
7: Ja,
8: ist gut.
7: Ruhig hoch, ja. Und dann komm noch ein kleines Stück vor. Lächel noch mal in die Kamera oder guck so. Ja, cool, Ali. Das sieht super aus.
2: Vor mehr als 4 Jahrzehnten musste Ali aus dem Iran fliehen. Er konnte rein gar nichts mitnehmen.
3: Wir haben im Gespräch herausgefunden, als ich an dem Projekt gearbeitet habe, dass Ali eigentlich kein richtiges Erinnerungsstück von früher hatte.
8: Meine Erinnerungen stecken in mir selbst, weil ich kein Stück mitnehmen konnte. Und ich habe alles in mir und damit bin ich dann geflüchtet.
2: Rückkehr an den Hans-Albers-Platz, wo einst Nanins Studenten-WG abbrannte. Das Lokal gegenüber hat Bestand. Auch ein Stück Pizza kann Nostalgie auslösen.
3: Die Pizza, die schmeckt noch genauso wie in den 90er Jahren. Also viele Jahre her, aber die Erinnerung bleibt. Sehr schön.
2: Ob Pizzastück, Erbstück oder Familienstück, Fotografin Nanine Renninger setzt der Erinnerung ein fotografisches Denkmal. In ihrem Showroom und in ihrem Buch Erinnerungsstücke.
1: Du hast gerade ganz interessiert zugeschaut.
0: Ja,
1: Ja, Vintage interessiert dich auch, ne? Du bist jemand, absolut, der mag, wenn die Dinge

0: Man sieht, wie groß die Liebe eben zu Vintage ist und zu Lieblingsstücken. Hier. Ist es mitten im Ort, das Haus? Mhm. Und hier sogar dein
1: Atelier?
0: Aber
1: genaue Adresse gebe ich
0: nicht. Nein, möchten wir auch gar nicht
1: haben. Aber das ist mein Atelier damals.
0: Toll. Ist ja auch so eine zweite Leidenschaft von dir geworden neben dem Spiel. Und hier sieht man, das habt ihr alles selbst restauriert, selbst aufgebaut.
1: Genau, das war komplett eingestürzt. Und wie zum Beispiel, also jetzt die Möbel, das ist ein Bild von José, Foto von mir. Aber
0: hier, das ist ein interessanter Tisch, finde ich. Der mit der Glasplatte, das war eine Wurzel oder so.
1: Das ist ein Wurzelstock. Ja. Aber hier, wie zum, also die Lampen, hier 50er Jahre, das ist alles zusammengetragen aus ganz, ganz vielen Flohmarktbesuchen.
0: Toll, ich liebe ja auch Flohmärkte.
1: Oder Antikmarktbesuchen, ja.
0: Trägst der du, Welt. Trägst du auch selbst Secondhand Vintage manchmal?
1: Also, exakt, das ist mein zweiter Tipp, auch im Buch. Also das gibt's, da gibt es zum Beispiel so einen absoluten Tipp von mir, eine Nobel Secondhand Boutique, weil ich finde, dass diese zum Beispiel Designer Geschichten erstens mal viel, also also einfach viele Leben haben sollten.
0: Mhm. Und auch teuer
1: wert sind. Also abgesehen davon, also selbst da ist gewisses auch noch teuer, aber trotzdem. Und da gebe ich auch Kleider von mir hin zum Beispiel, weil ich eben immer, ich kann nicht einfach irgendwas wegschmeißen und in die Tonne treten. Und gewisse Dinge sind es einfach wert, dass die Geschichte weitergeht.
0: Absolut. Mhm. Ich finde auch das, was du heute anhast, sehr besonders und habe mich gefragt, ob das direkt Muscheln von Mallorca sind.
1: Wahrscheinlich. Also ich habe es dort gekauft.
0: Schön. Wer bei dir ja nie fehlen darf, ist natürlich José, aber auch Gizmo.
1: Ja, unser
0: Gizmo,
1: Engel.
0: Euer Engel, das ist, was für ein Hund?
1: Ein Wasserhund.
0: Das heißt, Wasser, und der geht gerne ins Wasser, oder?
1: Ja, das, also das merkt man, aber die haben als Rasse, die sind ja mal gezüchtet worden, gibt aus der Iberischen Halbinsel, da spanische, und die haben Schwimmhäute zwischen den Zehen wie Enten. Deswegen schwimmen die nicht wie Hunde, sondern der schwimmt so.
0: Brust.
1: Ja, so wie Brustschwund, und der Schwanz ist dann die Rute, also der Steuer sozusagen. In Portugal werden die auch für den Fischfang, Thunfische, fangen die. Davon weiß der nichts.
0: Also das ist Gizmo, und das ist dein Ein und Alles und dein ständiger Begleiter, und den hast du ja auch auf Mallorca gefunden, und zwar bei Helga. Und Helga will dir was sagen.
2: Oh! Hallo liebe Zuschauer, hallo liebe Christine, ich bin die Helga Hendricks, ich leite das Tierheim und den Verein Feliz Animal Antrag auf Mallorca. Christine habe ich kennengelernt vor vielen, vielen Jahren auf einer Charity-Veranstaltung, da ging es um Hilfe für die Tiere, die sie unterstützt hat. Danach kam sie mit Rossi zu uns ins Tierheim, um einen Hund zu adoptieren, es ging um Gizmo. Aber es kam anders, denn Gizmo hat sie adoptiert. Es war Liebe auf den ersten Blick, sie konnten gar nicht anders. Gizmo gehört zur Familie. Und seitdem hat er ein wunderschönes Leben bei José und Christine. Dafür bin ich sehr dankbar.
1: Ach, ist schön. Ja. Und seitdem reist er mit uns durch die ganze Welt.
0: Echt? Ist der so klein, dass du den im Flugzeug mitnehmen kannst?
1: Der wird so klein, also wenn er geschoren ist.
0: Vor der Reise einmal geschoren?
1: Nein, also ich sag, die Tasche hat absolutes Standard. Und wenn dann das Fell abgeschoren ist, dann kommen wir auch mit dem Gewicht hin.
0: Und der ist auch Profi, habe ich gehört. In der Sicherheit weiß der sich zu benehmen.
1: Das ist also eine Show, wenn der kommt. Der reist wirklich, der ist jetzt 12 Jahre alt. Ja. Und mit einem Jahr haben wir den eben adoptiert. Seitdem reist er. Und der geht alleine durch die Security-Kontrolle. Der geht alleine, einer von uns geht vor, der andere bleibt hinten. Und dann kommt er. Dann geht er so alleine durch, dann kommt der Sprengstofftest. Also immer wieder mal, in München immer, kommt der Sprengstofftest. Und dann ist alles gut, und dann geht er wieder in seine Tasche alleine rein.
0: Toll. Gut erzogen.
1: Ja, und dann schauen immer alle.
0: Und er weiß, wenn er sich so gut verhält, dann darf er auch immer mit.
1: Genau. Und
0: cleverer
1: keinen
0: Hund.
1: Mucks auch bei Langstrecken fliegen.
0: In deinem Buch über Mallorca gibt es ja Restauranttipps auch, klar. Weil Essen und Genuss dürfen bei einem guten Buch über Mallorca nicht fehlen. Und wir haben auch eine Reiseleiterin in Sachen Geschmack. Und das ist unsere super sympathische Spitzenköchin Zora Klipp. Das schmeckt.

Moin und hallo zusammen. Wir machen heute ein richtig, richtig leckeres Rezept. Es gibt nämlich ein Fischschnitzel. Dafür habe ich hier richtig schöne Fische mitgebracht. Das wird plattiert und richtig knusprig ausgebacken. Und dazu gibt es noch einen frischen Koriander-Orangensalat und eine richtig schöne Safran-Mayonnaise. Wir legen jetzt auch direkt los und fangen an mit dem Orangensalat. Dafür muss ich natürlich erstmal Orangen filetieren. Ich habe jetzt noch Radieschen geviertelt, Zwiebeln in Streifen geschnitten und das Koriandergrün fein geschnitten. Und jetzt kommt noch Chili mit dazu. Dafür habe ich jetzt hier so eine milde Chilischote. Und das schneide ich jetzt auch so ganz grob, dass man immer so richtig schöne kleine Schärfespitzen hat. Und ich gebe auch noch ein paar von den Radieschenblättern dazu. Die haben ja auch so ein schönes Rettich-Aroma, Rettichgeschmack. Die kann man auch mitessen. Jetzt machen wir ein ganz einfaches Dressing. Ich habe jetzt hier eine Limette. So, jetzt haben wir hier ein bisschen Honig, Pfeffer, Salz und natürlich ein bisschen Olivenöl. Und das Ganze wird jetzt einfach vermengt. Ich würde sagen, Zeit für Safran-Mayonnaise. Ich habe jetzt hier Safranfäden in ein kleines Glas gegeben und die mit dem Messerrücken einfach so ein bisschen zerstoßen, dass der Safran sich gleich so richtig schön entfalten kann. Und jetzt machen wir eine ganz einfache Mayonnaise. Ich habe jetzt hier ein ganzes Ei reingegeben, dazu kommt ein ganz bisschen Senf und Öl geht da schon rein. Kleiner Spritzer Zitronensaft und natürlich jetzt unser zerstoßener Safran. Und jetzt nehmen wir uns hier einen Pürierstab. Stellen den hin und geben Gas.

0: Safran hat wirklich so einen besonderen Geschmack und Fett intensiviert das Ganze nochmal, also lecker. Ich habe jetzt hier Seeteufel, Seelachs und einen Zander. Für unser Fischschnitzel ist es wichtig, dass wir uns feste Fische aussuchen. Und ich mache jetzt hier einfach mal mit dem Seeteufel unser Schnitzel, weil ich das Ganze gleich auch so richtig schnitzelartig plattieren möchte, wie so ein Wiener Schnitzel schon fast. Und dafür habe ich jetzt hier einfach eine Frischhaltefolie und noch eine weitere Schicht Frischhaltefolie oben drüber. Und jetzt wird das Ganze plattiert. Und jetzt können wir den Fisch ein bisschen salzen und dann einfach in unserer Panierstraße panieren. Mehl, Ei, Panko, also grobes Paniermehl, und dann wird es ausgebacken. Ich habe jetzt hier geschmacksneutrales Öl, das ist schön heiß, und da geht jetzt unser Schnitzel rein. Wir warten jetzt so lange mit dem Wenden, bis man schon außen so eine leichte braune Kruste erkennen kann. Dann wird der Fisch einmal gewendet und dann wird er von der anderen Seite auch einfach nur noch komplett zu Ende gegart. Das heißt, wir haben von außen diese schöne Panade, der Fisch bleibt von innen schön saftig, es wird knusprig, es wird einfach extrem lecker. So, und jetzt ist unser Fischschnitzel auch schon fertig und wir können anrichten. Knuspriges Schnitzel, saftiger Fisch da drin, dazu ein fruchtiger Salat und eine Safranmayonnaise. Was will man mehr? Macht es unbedingt nach. Tschüss, bis zum nächsten Mal.
1: Bei beiden von uns, ich habe es gesehen, ne? Läuft hier jetzt schon. Oh, sah so lecker aus. Also kochen wir auf jeden Fall nach. Und ich koche auch mit Zora wieder. Und zwar Pfingstsonntag. Dann gibt es Orangen-Carpaccio und Tortellini mit Mangold Gorgonzola gefüllt.
2: Oh.
1: Pfingstsonntag, das
2: aber
1: Kochstudio.
2: Das Rezept
1: gut, oder?
2: Du mir mitgeben.
1: Ja, auf jeden Fall. Guck's mal auf unserer Seite, da sind noch mehr solcher guten Rezepte.
2: Ah.
1: Kochst du gerne?
2: Ja.
1: Was kochst du denn? Kochst du jetzt Spanisch, Chilenisch, Deutsch, Bayerisch?
2: Also, nachdem ich ja die meiste Zeit im Süden bin, weil wenn ich in München bin, bekocht mich meine Mama. Aber nachdem, wenn du lange, also in Chile überwintern, auf Mallorca eben sein, dann dort oft zum Essen gehen. Das können die auch besser. Wenn ich dann da koche, hauptsächlich koche ich bayerisch.
1: Aber kriegst du da Leberkäse und Weißwürstel oder was?
2: Leberkäse
1: brauchst du da?
2: Braucht man ja nicht. Aber also es gibt schon deutsche Supermärkte. Ja. Aber was ich koche, ist eben der Rinder, also das Rezept meiner Familie, bayerischer Kartoffelsalat, Rezept meiner Familie in Generationen, Mutter, Großmutter, Urgroßmutter weitergegeben. Ein Rinderbraten mit Brotsoße zum Beispiel. Und ab und zu, wenn ich unterwegs bin, nehme ich mir einen Knödelteig mit und dann reiben will ich nicht, könnte ich schon auch, aber.
1: Und dafür liebt dich der José noch mehr.
2: Ja, genau. Und ich koche sehr viele Eintöpfe, weil die sind seinem chilenischen Kindheitsgeschmack sehr ähnlich oder überhaupt.
1: Ja.
2: Also das Essen in Chile besteht sehr viel aus Eintöpfen.
1: Mhm.
2: Zarzuela, Fischeintopf, Fleisch, Hühnchen.
1: Mhm. Da überwintert ihr ja in Chile, das kennst du ja mittlerweile auch sehr gut. Und vor allem werdet ihr demnächst dort öfter länger sein, weil ihr flittert in Chile. Und das ist aber ein Arbeitsurlaub eigentlich, oder?
2: Ja, es sind Arbeitsflitterwochen. Also es ist ein Traum, ein Kreis, der sich schließt. Wir haben uns dort kennengelernt. Wir haben uns in Chile kennengelernt. Wir haben für unser wirklich Herzensprojekt, und das ist mein größter beruflicher Traum, der sich da erfüllt, ein internationaler Kinofilm, haben wir in Chile zwei Förderungen bekommen. Und das heißt, wir können endlich diesen Film drehen, der eine Reise durch die Atacama-Wüste wird. Das ist der Film. Wir sind Produzenten. Das ist jetzt noch neu für mich, was nicht neu ist, aber wunderschön. Ich bin eine der Hauptdarstellerinnen. Und dieser Film, da schließt sich jetzt unser privater Herzenskreis. Der geht eben durch die Atacama-Wüste, weil in einem Satz zwei Frauen fliehen vor einem Killer durch die Atacama-Wüste. Das hat natürlich, das ist jetzt in einem Satz,
1: und
2: da hat natürlich unglaublich viel Fundament und so weiter. Bisschen Action habe ich mir immer gewünscht, hatte ich nie. Und
1: das ist der Vorteil, wenn man es selber zahlt und selber schreibt.
2: Ja,
1: Kannst ja alles reinschreiben, was du nie hattest.
2: Genau. Ich kann jetzt alles machen, ja, im Rahmen. Aber ich will natürlich auch, also keine Action ohne wirklich Fundament. Der hat schon Tiefe, der hat also richtig Tiefe, auch gerade in meiner Figur und ist auch... Aber er führt uns, und jetzt schließt sich ein privater Kreis, wir drehen genau da, in einem Ort mitten in der Atacama-Wüste, wo wir beide uns kennengelernt
1: haben. Oh mein Gott, mehr Romantik geht nicht.
2: Nein,
1: es geht nicht. Die Sterne, und die sind da sieht man so viele, weil da ja keine Lichtverschmutzung ist, ne,
2: Atacama-Wüste. Sonst ist dort die größte Sternwarte der Welt. Also wenn du unterwegs bist auf der Straße und das Licht kurz anhältst, da kommt ja kein anderes Auto, da bist du allein, und das Licht ausmachst, dann denkst du, um Gottes Willen, du stehst
1: also dann halt dein Hemdchen und sammel ganz viel Sterne ein, ne, wenn noch welche.
2: Also wenn die Sterne dann sich auch auszahlen, die sammle ich sehr gerne.
1: Ich finde das wahnsinnig toll und wahnsinnig mutig. Und deshalb Glückwunsch auch dazu. Und toi, toi, toi. Ich wünsche euch wirklich, dass das was wird, und würde mich freuen, wenn ich dann diese zwei Frauen durch die Wüste rasen sehe, und eine davon wirst du sein. Schön.
2: Genau. Christine. Und wenn ich dann zu euch komme, wenn der Film dann auch in Deutschland,
1: da kommst du wieder. Läuft. Danke, liebe Christine. Morgen kommt Dr. Shiva Suku. Sie ist Biologin und Expertin für Hygiene und sagt uns, wo es besonders dreckig ist und wie man es sauber kriegt. Tschüss, wir wünschen einen schönen Samstagabend. Geht weiter mit dem Landesprogramm. Dank dir vielmals.
2: Bitte.
1: Und deine Ohrringe passen perfekt zu meinem Auto.
3: Ganz herzlich willkommen. Moin und guten Abend zu Hallo Niedersachsen an diesem strahlenden Freitag. Gleichbedeutend mit dem Start ins lange Pfingstwochenende. Wie schön und wie großartig ist bitte das Wetter dazu. Auch die Aussichten für die nächsten Tage, die könnten kaum besser sein. Und so macht sich Niedersachsen natürlich auf die Socken heute. Aber wenn der Verkehrsservice im Radio länger dauert als die Nachrichten, weil auf den Straßen so viel los ist, dann ist klar, diesen Kurzurlaub, den muss man sich verdienen.
4: 25 Grad, blauer Himmel und Sonne pur am Hafen in Norddeich am Mittag. So lässt es sich aushalten.
5: Ich genieße es in vollen Zügen. Ja, richtig schön heute. Ne, dafür sind wir hier, einfach uns zu erholen.
6: Jetzt langes Pfingstwochenende ist natürlich schön. Ne? Wetter spielt da richtig in den Karten.
4: Während die einen schon die Sonne genießen, müssen die anderen wenige Meter weiter am Fähranleger nach Norderney noch Schlange stehen. 40.000 Besucher werden übers Wochenende zum White Sands Festival auf der Insel erwartet.
7: Wir bleiben bis Montag. Geiles Wetter, Beachvolleyball gucken, schön einen trinken.
8: Feiern, gutes Essen und viel Freude haben.
9: Party machen, Fahrrad fahren, gutes Essen, nette Leute kennenlernen, die Seele ein bisschen baumeln lassen.
4: Am bisher verkehrsreichsten Wochenende des Jahres können viele Autofahrer aber noch nicht die Seele baumeln lassen. Die A352 bei Langenhagen wird nach einem Unfall am Mittag voll gesperrt.
10: Wir stehen jetzt eine Stunde ungefähr hier. Mal gucken, was noch so wird. Ne?
11: Muss man mit klarkommen. Ne? Kann ja immer was passieren. Ne? Halbe Stunde früher wären wir vielleicht schon längst weg.
12: Ich habe gehofft, wenn ich früher los war, dass ich es heute pünktlich schaffe. Aber im Moment habe ich da meine ernsthaften Zweifel.
4: Doch auch wer heute auf die Bahn gesetzt hat, schafft es nicht unbedingt pünktlich. Am Hauptbahnhof in Hannover wächst am Mittag der Frust.
13: Der ganze Bahnhof ist überfüllt. Ich weiß jetzt nicht, was ich tun soll. Ich schaue in die App. Und auch in der App wird das jetzt nicht richtig angezeigt. Es wurde gerade durchgesagt, es gibt wohl eine Datenverarbeitungsproblem. Ja, äußerst interessante Zustände hier.
14: Zum Glück fahre ich kein Regio, sondern ICE, aber es ist dennoch voll. Und ja, ist alles Katastrophe.
15: Ja gut, das mit der Bahn, das kennt man ja inzwischen, da stellt man sich drauf ein.
4: Einstellen kann man sich an diesem Wochenende auf jeden Fall auf gutes Wetter. Bei der Reederei Nordenfriesia ist man darauf vorbereitet.
16: Also das Buchungsverhalten war bis vor einigen Tagen noch verhalten. Ich denke mal, dass auch sehr viele Gäste jetzt spontan das gute Wetter nutzen. Und seit 2-3 Tagen wird es halt richtig voll, ja, können wir beobachten. Und heute sind normalerweise 10 fahrplanmäßige Abfahrten und da haben wir nochmal 12 zusätzliche oben drauf gepackt.
4: Und so können die Urlauber in Norddeich heute eine regelrechte Anreisewelle auf die Insel beobachten.
17: Nee, die sollen ruhig alle rüberfahren. Nee, also wir haben lieber ruhiger, sind wir ganz ehrlich, wir haben lieber was ruhiger. Also so ein Festival müsste ich jetzt nicht haben.
18: Wir sind jetzt 11 Jahre Dauercamper hier und ob Sie es glauben oder nicht, wir sind noch auf keiner einzigen Insel gewesen.
4: Trotz des Besucheransturms heute gibt es am Wochenende auch auf den Inseln, wie hier auf Norderney, noch freie Betten. Bis Sonntag wird hier am Strand Volleyball gespielt und Party gemacht.
3: Ja, auch die Energieminister der Länder, die könnten gleich an ihrem Tagungsort bleiben auf Norderney. Da haben nämlich die 16 Ressortchefs über Energiepolitik und Energiekrise diskutiert. Der Treffpunkt, der war auch gut gewählt, weil rund um die Nordseeinsel konnten die Amtskollegen alles hautnah erfahren, was Niedersachsen in Sachen Energiewende bewegt.
18: Wer im Wattenmeer unterwegs ist, Achtung, jetzt besser festhalten, kommt nicht dran vorbei. Windkraftanlagen, das Thema auf dem Treffen der Energieminister der Länder. Die Polizei sichert den Ausflug aufs Festland. Und auch was aussieht wie ein mobiler Schuhladen, dient der Sicherheit. Wer mit will auf die Baustelle im Norden, braucht festes Schuhwerk. Keine Ausnahme, auch nicht für Niedersachsens Energieminister Meyer. Größe?
19: 45 habe ich eigentlich. Ob das mit den Sicherheitsschuhen so passt?
18: Passt perfekt. Und groß geht es weiter auf der Baustelle. Dicke Erdkabel, die den Windstrom der Anlagen auf See in den Süden transportieren sollen. Meyer sorgt dafür, dass es flutscht. Und genau das, nämlich dass es reibungslos weitergeht mit der Energiewende, das wünschen sich die Länderminister.
20: Wir wollen eigentlich mehr Solaranlagen auf Dächer haben. Wir wollen mehr Windenergieanlagen haben. Und das wäre eigentlich ein gemeinsames Ziel, statt jetzt zu sagen, wir bremsen den Ausbau der günstigen Erneuerbaren aus.
18: Die Energiewende auszubremsen, das werfen die Länderminister Bundeswirtschaftsministerin Reiche vor. Ihre Teilnahme hat sie wegen Krankheit abgesagt. Das wird akzeptiert. Aber die Botschaft von der Insel nach Berlin ist unmissverständlich.
20: Ich kann immer nur sagen, es ist besser, mit uns zu reden. Und wir wollen auch mit dem Bund reden und werden das auch weiter tun. Wir lassen da nicht nach, weil wir den Erfolg der Energiewende in Deutschland wollen.
18: Es steht also 15-1. Moment, Hessen hat sich verspätet. Es steht also 16-1. Aber die Hand nach Berlin bleibt ausgestreckt. Das ist das Signal von der Insel.
3: Meine Kollegin Annette Deutzkens hat diese Energieministerkonferenz für uns begleitet. Annette, die Handrichtung Bundeswirtschaftsministerin Reiche ist ausgestreckt, haben wir gehört. Aber wird sie die auch ergreifen, damit sich der Wind noch dreht und die Erneuerbaren nicht ausgebremst werden?
21: Ja, ich würde schon sagen, das Tischtuch zwischen dem Bund und den Ländern, das ist nicht vollkommen durchtrennt. Es hat ein paar Risse abbekommen, das muss man schon sagen. Zum einen, weil aus dem Bundeswirtschaftsministerium einfach niemand persönlich hier vor Ort war. Das ist das eine. Und weil man inhaltlich bei so vielen Themen eben auch noch ganz weit auseinander liegt. Aber die Länder sind zuversichtlich, dass ihre Hand, die ausgestreckte Hand, ergriffen wird, weil sie sagen, der Bund, der braucht uns. Es sollen jetzt ja Gesetze in der Energiepolitik auf den Weg gebracht werden. Und da braucht der Bund die Länder und ist gut beraten, die eben mit ins Boot zu holen. Denn die könnten sich am Ende des Tages sonst widersetzen, entweder im Bundesrat oder auch in einem Vermittlungsausschuss. Daran kann niemandem gelegen sein. Dann dauert das alles noch viel länger. Und die Länder sagen eben, wir haben doch jetzt unsere Hausaufgaben hier gemacht. 15 Beschlüsse einstimmig verabschiedet zum Ausbau der erneuerbaren Energien, zum Absenken der Stromsteuer für Privathaushalte. Das fordern sie auch. Jetzt sei eben der Bund am Zug.
3: Neben diesen Beschlüssen gibt es aber auch unterschiedliche Vorstellungen davon, was die beste Energiepolitik ist unter den Ländern. Was konnte denn die Landesregierung als Gastgeberin auf Norderney für Niedersachsen rausholen?
21: Ja, das stimmt. Also im Detail wird auch zwischen den Ländern noch sehr viel zu reden sein. Da ist man natürlich sich längst nicht in allen Detailfragen einig. Das ist völlig klar. Aber ich glaube, Niedersachsens grüner Umweltminister Christian Meyer ist damit zufrieden, dass er zumindest den Rückhalt bekommen hat, dieses grundsätzliche Bekenntnis, dass alle Länder den Ausbau der Erneuerbaren weiterhin wollen. Da gibt es eben einen einstimmigen Beschluss. Und er konnte eben auch hier auf Norderney zeigen, was der Ausbau der Erneuerbaren auch für den Norden bedeutet, was man hier leistet. Aber was man auch bereit ist, in Kauf zu nehmen. Beispiel Leitungen, die unter dem sensiblen Wattenmeer durchführen, um dann Offshore-Strom auch an Land zu bringen. Davon konnten sich auch die Ministerinnen und Minister hier ein Bild machen.
3: Informationen von Annette Deutzkens auf Norderney. Vielen Dank. Seit Generationen wird evangelische und katholische Religion getrennt unterrichtet an der Schule. In grauer Vorzeit verlief da richtig ein Graben zwischen den christlichen Konfessionen. Das hat sich weitgehend erledigt. Dafür leidet die Kirche unter krassem Mitgliederschwund. Und das schlägt jetzt durch auf den Religionsunterricht. Ab dem kommenden Schuljahr wird christliche Religion im Stundenplan stehen. Einfach für alle.
18: Nicht um die Unterschiede soll es künftig gehen, sondern um die Schnittmengen, die Werte und Traditionen, die beide Konfessionen teilen.
0: Dieser Religionsunterricht leistet die Gemeinsamkeiten zu lehren, aber dann auch bei aller Gemeinsamkeit das Trennende deutlich zu machen und hier einen Austausch und eine Diskussion genau über das Trennende zu führen. Und das Ganze dann nicht nur mit den eigenen Religionen, sondern darüber hinaus auch mit Blick auf die in Niedersachsen am meisten vertretenen Religionen, um hier wirklich dann auch interreligiöse Auseinandersetzungen zu fördern.
18: Über den Tellerrand zu gucken, ein Grundsatz der neuen Lerninhalte. Und so wird im neuen Unterricht nicht nur diskutiert, was in der Bibel steht, sondern auch, welche Parallelen gibt es im Judentum oder im Islam.
2: Also das ist ja unser Anliegen, dass man sagt, man guckt auf den anderen, wie lebt er, wie gestaltet er das Leben, können wir da was von lernen?
18: Für die Lehrkräfte bedeutet das Fortbildung und neues Lehrmaterial. Knapp die Hälfte der Kinder in Niedersachsen ist evangelisch oder katholisch. Rund 4000 besuchen islamischen Religionsunterricht. Für sie alle ist das neue gemeinsame Kerncurriculum gedacht, auch um Brücken zu schlagen.
22: Religiöse Bildung ist meines Erachtens die beste Populismus- und Fundamentalismuskritik, die man machen kann. Dass man zeigt, wie Leben so gelingen kann in aller Unterschiedlichkeit. Plural, die unterschiedlichen Meinungen anerkennen, eine Haltung gewinnen, ohne die anderen abzuwerten.
18: Nach den Sommerferien soll es in Klasse 1 und 5 losgehen und schrittweise die bisher getrennten Unterrichtsfächer ersetzen.
3: Es war der wohl größte Wolfsriss überhaupt. Vor 3 Wochen in der Grafschaft Bentheim. Als Wölfe in mehreren Nächten hintereinander rund 70 Tiere getötet haben und noch mal so viele verletzt. Die Behörden haben umgehend reagiert und 2 Wölfe zum Abschuss freigegeben. Das soll den Raubtieren eine Lehre sein und deren Scheu wiederherstellen. Für die Schäferei ist die Sache damit aber nicht ausgestanden.
23: Diese Schafe haben den Angriff der Wölfe überlebt. Teilweise schwer verletzt erholen sie sich nun im sicheren Stall. Schäfer und Grundstückseigentümer kümmern sich nun um Futter und Genesung der Tiere.
24: Man merkt den Schreck noch gewissermaßen an. Gleichzeitig merkt man auch, wie sie sich weiter beruhigen.
23: Wenn es nach dem Schäfer ginge, sollten die Tiere möglichst schnell wieder an die Arbeit.
25: Sobald ich ein Signal bekomme, dass ich wieder ausstallen kann, fliegen natürlich alle Schafe raus nach draußen. Da ist das Futter in der Regel noch besser wie hier drin.
23: Nur wer genau unter welchen Bedingungen bestimmen kann, wann die Tiere wieder ins Dalum Wiedmarscher Moor dürfen, ist hier unklar. Der Landkreis Grafschaft Bentheim hatte ja unter bestimmten Bedingungen 2 Wölfe zum Abschuss freigegeben. Nur die Jäger haben noch nicht einen Schuss abgefeuert. Aus gutem Grund.
26: Das ist unser Motto, grundsätzlich die Elterntierschaft zu beachten. Wenn wir Rüden jetzt schießen, das geht nicht. Dann stellen wir die Elterntieraufzucht in Frage und die Jungen würden elendig verhungern. Das können wir nicht, das werden wir auch nicht verantworten als Jäger.
23: Seit den Angriffen vor 3 Wochen habe hier auch niemand den Wolf noch mal gesehen. Der Schäfer fährt auch ohne Schafe regelmäßig zur Weidefläche, um die Elektrozäune zu kontrollieren.
25: Der Fall zeigt in die Richtung, also ist da in der Richtung im Abnahme.
23: In den letzten Wochen haben Unbekannte immer wieder diese Absperrungen zum 1600 Hektar großen Naturschutzgebiet zerstört. Warum? Das weiß niemand.
25: Grundsätzlich gegen den Wolf haben wir auch nichts. Solange er im Außenbereich ist, kann er gerne da sein, habe ich gar kein Problem mit. Nur Schaf und Wolf im gleichen Käfig funktioniert nicht. Und das ist nun mal der Käfig. Er ist komplett eingezäunt, die Schafe können nicht raus.
23: Aber der Wolf eben rein, trotz Elektrozaun. Der reicht zwar aus, um eine Entschädigung bei Rissen zu bekommen, ein wirklicher Schutz sähe aber anders aus.
25: Wie im Tierpark, in zoologischen Gärten, 3 Meter hoch.
27: Betonfundamente.
25: Und dann alle 50 cm stromführende Litze im unteren Bereich, dass sie wirklich nicht hochklettern können und oben natürlich auch.
23: Das sähe dann fast so aus wie an der früheren DDR-Grenze, in der Praxis wohl kaum umsetzbar. Wir haben heute viel gehört, was alles nicht geht, baulich und auch jagdlich, jedenfalls noch nicht geht.
26: Sinnvoll wäre es, aus meiner Sicht jedenfalls, die Jungwölfe ab Juli bis in den Herbst, bis Oktober freizugeben.
1: Für den Abschuss?
26: Für den Abschuss.
23: Wie der Plan hier aber wirklich aussieht und wann die Schafe wieder raus können, darauf konnte heute niemand eine klare Antwort geben.
3: Üblicherweise kommen Fotografinnen oder Fotografen in Schulen und Kitas, um dort die Gruppenfotos zu schießen. Genau solche Kinderbilder könnten nun von einem Cyberangriff betroffen sein. Wie die Polizei dem NDR Niedersachsen bestätigt, wurde ein IT-Dienstleister offenbar gehackt und auf dessen Servern lagen die Bilddateien. Mehr dazu in den Kurznachrichten.
5: Fotografin Ines Schiebler aus Burgdorf hatte Bilder von insgesamt 38 Schulen und Kitas auf dem Server des betroffenen Dienstleisters liegen. Doch nun sind alle Daten weg.
6: Jetzt bin ich immer noch dabei, 3000 Kunden von mir zu informieren, dass ihre Daten irgendwie wahrscheinlich im Internet sind und gegebenenfalls genutzt werden können.
5: Wie genau die Cyberangreifer an die Kinderfotos gelangt sind, ist unklar. Ebenso die Zahl der gestohlenen Bilder. Experten gehen von einem Erpressungsversuch aus.
7: Das habe ich auch schon gesehen, dass da also in große, große Mengen bis zu Terabytes von Daten veröffentlicht wurden von den Gruppen. Denn die müssen ja auch sozusagen Wort halten. Wenn sie also ankündigen, wir möchten eine Zahlung von euch oder wir veröffentlichen die Daten und dann aber dieses oder nicht umsetzen, machen sie sich ja auch wieder unglaubwürdig. Also wenn der Anbieter jetzt nicht zahlt, kann das schon sein, dass die Daten dann in den nächsten Wochen oder Monaten irgendwo veröffentlicht werden.
5: Die Schwerpunktstaatsanwaltschaft Cyberkriminalität in Köln ermittelt gegen Unbekannt. In Buchholz in der Nordheide ist gestern ein Streit zwischen drei Männern eskaliert. Anwohner riefen die Polizei, weil sie Schüsse gehört hatten. Am Tatort fanden die Beamten Blutspuren und eine Schreckschusswaffe. Zwei der Männer, zwei Brüder, fuhren selbst ins Krankenhaus. Sie wurden offenbar durch Messerstiche verletzt. Einer so schwer, dass er durch eine Notoperation stabilisiert werden musste.
8: Der Tatverdächtige war zunächst flüchtig. Wir konnten ihn dann im Zuge der Ermittlungen identifizieren. Es gab auch Durchsuchungsmaßnahmen, die führten allerdings zunächst nicht zum Aufgreifen der Person. Der Mann hat sich dann im Laufe der Nacht hier auf der Dienststelle selbstständig gestellt und wurde vorläufig festgenommen.
5: Mittlerweile wurde der Mann wieder aus dem Polizeigewahrsam entlassen. Worum es bei dem Streit zwischen den Männern ging und wieso er in Gewalt ausuferte, ist noch unklar. Die Polizei ermittelt wegen versuchten Totschlags.
3: Vor mehr als 50 Jahren einigten sich die Bundesländer auf den sogenannten radikalen Erlass. Daraufhin wurden Beamte und Beschäftigte im öffentlichen Dienst auf ihre Verfassungstreue überprüft. Im Fokus standen damals überwiegend Sympathisanten der Kommunistischen Partei, obgleich das Gesetz ausdrücklich auch gegen Rechtsextreme gerichtet war. Wegen heftiger Kritik an dieser Gesinnungsprüfung rückten die Länder dann ab Ende der 70er auch schon wieder von dieser Praxis ab. Doch jetzt kommt sowas wie ein Comeback. Die Landesregierung will ein Gesetz ändern, damit der Staat Extremisten schneller loswerden kann.
9: Der demokratische Rechtsstaat. Beamte schwören, ihn zu verteidigen und zu vertreten. Was aber, wenn sie es sind, die ihn von innen aushöhlen? So wie Michael F., ein Polizist aus Hannover, der während der Corona-Jahre zum gefeierten Star der Querdenkerbewegung wurde.
10: Wir haben keine Gewaltenteilung mehr, wie ich in meiner ersten Rede gesagt habe. Wir haben eine völlige Willkür in allen Bereichen des öffentlichen Lebens. Und davon müssen wir wegkommen.
11: Verfassungsfeinde gehören nicht in den öffentlichen Dienst. Wir müssen uns auch wappnen darüber, dass wir Beamte, die wir mutmaßlich überführt haben, auch kritisch gegen den Staat zu sein, dass wir sie auch aus dem Dienst entlassen können.
9: Das geht auch jetzt schon. Aber bisher mussten die Behörden in einem Disziplinarverfahren beweisen, dass der Beamte nicht mehr tragbar ist. Demnächst soll der Betroffene vor Gericht beweisen, dass das nicht stimmt. Eine Beweislastumkehr und ein gefährliches Einfallstor, glauben die Gewerkschaften.
28: Ist das, was dort eingeführt wird, womöglich eine Erleichterung für antidemokratische Regime, demokratische Kräfte aus dem öffentlichen Dienst zu drücken? Wenn man diese Frage nicht ganz klar beantworten kann, dann sollte man sich lieber noch mal Gedanken machen, ob das das Richtige ist, was man da gerade tut.
9: Bei schweren Verdachtsfällen soll auch die Tattoo-Kontrolle kommen.
29: Wir brauchen wirklich keine Nacktbegutachtung und eine Fleischbeschau, um den Menschen dann noch auf den Pelz zu gucken. Der Staat muss so gut und so nachhaltig sein, dass er die Menschen vorher erkennt.
9: Etwa durch Postings in den sozialen Medien. Aktuell klärt ein Gericht, ob der ehemalige Kriminalhauptkommissar Michael F. Teil des terroristischen Arms der Reichsbürgergruppe um Prinz Reuß gewesen ist. Michael F. aus dem Beamtenverhältnis zu entfernen, hat fast 3 Jahre gedauert. Diese Geduld müsse ein Rechtsstaat aber aufbringen, meinen die Kritiker des Gesetzes.
3: Und damit zu den schöneren Seiten des Lebens. Am langen Wochenende jetzt wird wieder fleißig gebrutzelt in Niedersachsen. Gas oder Kohle? Das ist ja dann sowas wie eine Glaubensfrage unter Grillmeistern. Aber was soll ich sagen? Die Zukunft der Freiluftfleischzubereitung, die kommt fast ohne menschliches Zutun aus, zeigen Auszubildende eines Landmaschinenherstellers, die aus einer fixen Idee jetzt ein Bratwurst-Business machen wollen.
1: Zweimal Brat.
3: Zweimal Brat, nicht geschnitten, ne?
1: Nicht geschnitten.
3: Okay, kriegen wir hin.
4: Zwei Amakel.
3: Hier schon mal die erste.
1: Ja.
3: Und hier die zweite.
1: Wie schaffst du die Stunde?
3: Wir schaffen ungefähr 200 die Stunde. Ja. Und wir können Maximalauslastung alle 17 Sekunden eine rausbekommen.
12: Die automatisierte Bratwurst-Grillmaschine gehört hier zu den Attraktionen. Auf der Landmaschinenmesse in Haßbergen im Landkreis Osnabrück. Trotz des Andrangs hat Azubi und Grillmeister Laurenz Koch nicht viel zu tun. Nur alle 17 Sekunden eine fertige Wurst auffangen. Den Rest übernimmt die Maschine.
4: Nochmal zwei geschnittene.
3: Also dieser Grill ist vollautomatisiert und wir haben auf der ersten Seite ein Wurstmagazin. Und dieses Magazin befördert sozusagen die Würstchen vollautomatisch auf das Förderband. Und dann fördert das Förderband die Würstchen unter den Brennern hindurch. Und dabei wird die Wurst von allen Seiten schön gebräunt.
12: Die Maschine hat schon im vergangenen Herbst einen Medienhype ausgelöst.
13: Meine Aufgabe war so ein bisschen der mechanische Teil da, also das Wurstmagazin zu richten und die Brennerhalterung, die oben drauf ist.
14: Ich habe das Ganze verdrahtet, die Steuerung, quasi die Lasse programmiert hat, ins Laufen gebracht.
12: Mehr als 4 Millionen Mal ist allein dieses NDR Instagram Reel geklickt worden. Ausbildungsleiter Tim Schade kann es noch immer kaum glauben.
15: Ich habe mich damals schon über die ersten 10.000 gefreut, dann waren es 100.000, dass es jetzt über 4 Millionen sind, das ist Wahnsinn. Das ist wirklich jeder 20. in Deutschland, das ist unfassbar.
12: Wursthersteller, Fußballvereine, Hochzeitsgesellschaften, alle wollen den Grill. Eine Vermarktungsstrategie muss her. Und weil die damaligen Azubis, also die Erfinder und Gesichter der Wurstmaschine, hier im Unternehmen mittlerweile andere Aufgaben erledigen, übernehmen jetzt die neuen.
16: Geht das nur mit dünner Bratwurst oder auch mit dicker?
17: Mit dicker gerader würde es auch gehen, aber die haben wir noch nicht so richtig gefunden. Ne? Weil die meisten im
16: Natur sind immer so leicht gekrümmt. Ne?
17: Genau, die in Natur da haben, die sind leicht gekrümmt. Und sobald die gekrümmt sind, können wir nicht unsere volle Auslastung fahren.
16: Also wenn ihr das nächste Mal einen aussondert. Ne?
19: Was meinst du, wie viele schon nachgefragt haben, dass das Ding in Serie gehen soll?
12: Ganz so weit sind sie hier noch nicht. Doch Fans des Supergrills dürfen sich freuen. Man kann den Grill ab sofort ausleihen. Das 16-köpfige Azubi-Team hat sich dafür mit Hygienefragen, Preisen und Transportmöglichkeiten beschäftigt. Jeden Ausleihwunsch werden sie aber wohl nicht erfüllen können.
20: Weil es eben sehr viele Anfragen gibt und wir nur einen Grill haben, muss man eben gucken, dass der dann an Orte gesandt wird, wo dann auch eine größere Personenzahl davon profitieren kann.
12: Auf der Messe liefert die Maschine weiterhin Wurst im 17-Sekunden-Takt und die Leute sind begeistert.
30: Ja, Technik und dann kommt am Ende Wurst raus, ist einfach top. Ja.
31: Da bekommt man Lust aufs Grillen. Wäre nur praktisch, das auch nochmal zu Hause am besten zu haben.
30: Das ist echt geil, tatsächlich. Wir haben den auch schon geordert für unseren Tag der offenen Tür dieses Jahr.
12: Verleihen, ja. Verkaufen, nein. Zumindest noch bleiben sie hier den Landmaschinen treu. Nur die Azubis, die träumen weiter von der Serienproduktion ihres Supergrills.
3: Der Kammerchor Wilhelmshaven, der hat eine besondere Verbindung nach Grönland. Im vergangenen Herbst, da waren die Niedersachsen in den hohen Norden gereist für ein ganz besonderes Konzert. Da traf eine Komposition von Brahms auf die Rahmentrommel der Inuit. Und jetzt steht der Gegenbesuch an. 5 Tage Kulturaustausch und ein herzliches Wiedersehen.
9: So sieht es aus, wenn ein kleines bisschen Weltfrieden vor der Tür steht. Besuch aus Grönland, einem Land mit geopolitischem Druck und großen sozialen Herausforderungen. Bei Jung ist zu Hause nur Wiedersehensfreude und eine friedliche Strahlkraft.
32: Unfassbar, was das jetzt gerade in mir auslöst. Also jetzt kommt tatsächlich manches erstmal zur Ruhe, ganz persönlich. Aber ich glaube, darüber hinaus hat das einfach auch eine ganz große Relevanz. Ich glaube, das ist eine echte Friedensmission, die wir jetzt hier starten heute Abend. Und da freue ich mich unheimlich drauf.
9: Und Friedensmission heißt Musik machen. Miteinander, füreinander. Und so gibt es innerhalb von wenigen Minuten ein grönländisches Ständchen im Wilhelmshavener Garten der Junges.

0: Aber nochmal von Anfang an. Gerrit Junge, Leiter des Wilhelmshavener Kammerchores, ist seit über 30 Jahren mit Grönland verbunden. Früher durch die Eltern, heute sind es Musikreisen. Eine führte ihn in ein grönländisches Kinderheim. Er musizierte mit den Kids. Das öffnete sein Herz noch mehr für dieses Land.
1: Wir wissen, dass in Grönland die höchste Selbstmordrate der Welt ist. Und es ist beeindruckend zu beobachten, was in diesem Kinderheim in Umanak dagegen getan wird, so kann man das eigentlich sagen. Und gerade das gemeinschaftliche Musizieren trägt dazu bei.
0: Ich denke, Musik ist Therapie für uns. Die Musik bringt uns zusammen. Es ist so schön, das so zu leben. Viele der Kinder und Jugendlichen haben Schlimmes erlebt. Musik hilft und heilt und ist eine Brücke, wenn Worte fehlen. Weil Gerrit Junges Tochter Lina Englisch und Deutsch spricht und die kleine Leona eben nur Grönländisch. Friedliches Musizieren im Wilhelmshavener Garten. Grönländerin Sophia Hernandez weiß um die Angst in ihrem Land vor Donald Trump. Da kommt dieser Mann aus dem Nirgendwo, aus den Staaten, nur weil wir geografisch näher an ihm dran sind. Also gehören wir Amerika. Es sind alle so wütend. Unsere Kulturen sind überhaupt nicht miteinander verbunden. Und weil in Grönland viel Wut und Angst zu spüren ist, war Gerrit Junges Reise dorthin plötzlich viel mehr als nur eine Chorfreizeit.
1: Also ich glaube, dass unsere Reise mit dem Kammerchor im letzten Jahr ganz stark dazu beigetragen hat, dass es eine tatsächliche Völkerverständigung gab. Eine Begegnung auf Augenhöhe, die auch als solche verstanden werden konnte. Und das hatte eine Strahlkraft in die ganze Region, auch in den Medien. Das wurde so verstanden, es war wirklich eine echte Friedensmission.
0: Deutsch-grönländische Völkerverständigung in Grönland und jetzt im Garten der Junges. Musik öffnet eben Herzen und ein bisschen die Tür für mehr Frieden.
2: Im Fußball, da sind wir im Grunde so schlau wie gestern heute. Niedersachsens einziger Bundesligist VfL Wolfsburg, der muss den Abstieg in der Relegation abwenden. Doch nach dem ersten Duell gegen den SC Paderborn aus der zweiten Liga steht's 0:0. Im Hinspiel vor heimischer Kulisse, da

0: Gar nicht spannend, und das ist die gute Nachricht, wird's beim Wetter. Die Vorboten eines großartigen Pfingstwochenendes, die haben uns heute schon als Wetterbild erreicht. So wie hier von Klaus Bextermöller. Da bekommt der frühe Vogel den ersten Lichtblick. So kann der Tag beginnen am Storchennest in Dratum Ausbergen bei Melle. Besten Dank. Und jetzt wollen wir es noch mal genau wissen, oder? Wie wird's denn Pfingsten? Hier die Aussichten von Claudia Kleinert. Und wir sehen uns hier morgen wieder um 19.30 Uhr, wenn Sie mögen. Bis dahin wünsche ich Ihnen eine gute Zeit. Um 20 Uhr übernehmen die Kollegen der Tagesschau. Danke für heute und tschüss.
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2: Hallo und herzlich willkommen zum Wetter für Niedersachsen. Uns steht ein überwiegend sonniges und sehr warmes Pfingstwochenende bevor. So sah es noch vor genau einer Woche aus. Da gab es in Meppen 2 Grad am Morgen, knapp über 0 Grad. Dann nachmittags gerade einmal 12 Grad. Heute vollkommen anderes Wetter. Viel Sonnenschein, dazu schon 25 Grad, ein Sommertag. Und nachts 11 Grad, das ist fast so viel, wie wir am 15.05. als Höchsttemperatur hatten. Und das ist gerade mal eine Woche her. Auch die nächsten Tage kommt warme Luft zu uns. Das sieht man hier sehr schön auch an den Farben. Die warme Luft breitet sich aus Frankreich und Spanien aus. Morgen noch mal ein paar dichtere Wolken durch, die vielleicht auch ein paar Tropfen direkt an der Küste dabei haben. Ansonsten aber ist es sonnig, oft sogar wolkenlos in den nächsten Tagen. Und das hält sogar bis Dienstag. Jetzt in der Nacht ist es für die meisten sternklar. Dazu gibt es höchstens noch so ein paar Wolkenfelder, die über Lüneburg abziehen. Die Temperaturen liegen in den frühen Morgenstunden bei Werten von meist 9 bis 15, 16 Grad direkt an der Küste. Morgen Vormittag viel Sonne, allerdings Richtung Ostfriesland und insgesamt Richtung Nordsee schon dichtere Wolken. Im Laufe des Nachmittags werden die sich noch weiter verdichten. Möglicherweise sind auch ein paar wenige Tropfen auf den friesischen Inseln und eben auch Richtung Ostfriesland möglich. Das Ganze wird sich dann aber nach Osten verlagern und abziehen. Sonst scheint die Sonne häufig und die Temperaturen steigen auf Werte von meist 25 bis 30 Grad, 22 Grad im äußersten Nordwesten. Der Wind ist schwach und kommt aus südwestlichen Richtungen. Die nächsten Tage viel Sonne, nur wenige Quellwolken, dazu bis zu 29 Grad am Dienstag, auch in den Nächten. Frisch, aber nicht kalt.
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9: Guten Abend, ich begrüße Sie zur Tagesschau. Die Zahl der Apotheken sinkt seit Jahren, vor allem auf dem Land ist das ein Problem. Die Bundesregierung will die Apotheken deshalb mit einer Reform stärken. Sie wurde heute vom Bundestag beschlossen und sieht vor, dass künftig mehr Leistungen angeboten werden dürfen. Dazu zählen Impfungen, Schnelltests oder Blutabnahmen. Auch die Ausgabe verschreibungspflichtiger Medikamente ohne Rezept soll unter Bedingungen möglich sein.
10: Pfalzdorf am Niederrhein. 7000 Einwohner, eine Apotheke. Christina Wolf hat eine chronische Erkrankung. Wenn ihr Medikamentenvorrat aufgebraucht ist, muss sie bisher erst zum Arzt in die nächste Stadt, um ein Rezept zu holen. Nach der Reform kann die Apotheke das Medikament auch ohne Verschreibung ausgeben.
11: Das Medikament kenne ich, das Medikament nehme ich schon seit Jahren und es wäre toll.
10: Bastian Schlotmann darf in seiner Apotheke bald auch mehr Gesundheitsdienstleistungen anbieten. Checks auf Herz-Kreislauf-Erkrankungen, Schnelltests auf das Norovirus und Impfungen gegen Tetanus zum Beispiel.
12: dadurch, dass die Ärztedichte dünner wird, wird es, glaube ich, wichtiger, dass die Apotheke einfach der Anlaufpunkt für Gesundheitsthemen in erster Linie wird.
10: Ein Angebot für kleinere medizinische Anliegen. Viele Kunden finden das gut.
13: Ich komme gerade vom Arzt. Anderthalb Stunden habe ich da gesessen. Das ist ja hier bedeutend kürzer.
10: Von Ärzten aber kommt Kritik an der Apothekenreform.
14: Dass Apotheken jetzt in Grunddiagnostik einsteigen, das geht bis zum Blutabnehmen. Und das ist natürlich schon schräg, weil die Apothekerinnen und Apotheker dafür schlicht nicht ausgebildet sind. Das ist noch nicht mal Inhalt ihres Studiums. Und insofern würden wir das als ein Abgleiten in die Laienmedizin tatsächlich sehen.
10: Bastian Schlotmann sieht das anders. Es gäbe schließlich Vorgaben für Apotheker.
12: Ich habe ein Seminar zum Impfen besucht, extra Erste-Hilfe-Kurse besucht, um auch bei möglichen Allergieproblemen bei so einer Impfung auch reagieren zu können.
10: Für seine Kunden, sagt er, werde die Reform Erleichterungen bringen, gerade hier auf dem Land.
9: Und jetzt blicken wir auf die NATO. Die Außenministerinnen und Minister des Verteidigungsbündnisses haben sich heute in Schweden getroffen, um den Gipfel der NATO-Staats- und Regierungschefs im Sommer vorzubereiten. Für Diskussionen sorgte dabei der Kurs der US-Regierung. Die hat angekündigt, 5000 Soldaten zusätzlich nach Polen zu verlegen. Aus Deutschland soll diese Zahl abgezogen werden. Die europäischen Partner bitten jetzt um mehr Klarheit, mehr Struktur und mehr Planbarkeit.
15: Auf ihn hatten sie gewartet. US-Außenminister Rubio soll für Klarheit sorgen, welche Truppen die USA tatsächlich abziehen und welche Einheiten nur rotieren. Seine scharfe Kritik an den Verbündeten, die die USA nicht ausreichend unterstützen würden im Krieg gegen den Iran, wiederholte Rubio nicht. Er versicherte, die USA stehen zu ihren globalen Verpflichtungen im Hinblick auf die Entsendung von Truppen. Wir müssen ständig neu bewerten, wo wir Soldaten hinschicken. Das hat nichts mit Bestrafung zu tun. US-Präsident Trump hatte zuvor selbst für Verwirrung gesorgt, als er ankündigte, 5000 zusätzliche Soldaten nach Polen zu entsenden, mit Verweis auf seine gute Beziehung zu dem nationalkonservativen polnischen Präsidenten, obwohl er vorher die Verlegung von 4000 Soldaten gestoppt hatte. Das ist verwirrend und nicht leicht zu verstehen, aber wir müssen uns auf das konzentrieren, was wir tun und nicht das, was andere sagen. Also mehr in unsere Verteidigung investieren und in unsere Fähigkeiten. Ob Außenminister Rubio den Partnern mehr Klarheit geben konnte über die weitere Stationierung von US-Soldaten in Europa, wurde zumindest öffentlich nicht beantwortet. Das ist streng vertraulich, denn wir wollen niemand falschen schlauer machen. Aber es ist der normale Prozess und nichts Neues. Eine Konfrontation mit ihrem US-Kollegen konnten die NATO-Außenminister verhindern. Aber die grundsätzlichen Zweifel der Trump-Regierung an dem Bündnis bleiben bestehen. Was bringt die NATO den USA? Ich verstehe, was sie den Europäern bringt, aber sie muss auch für die USA wertvoll sein. Es war kein leichtes Treffen in Schweden am Öresund. Noch 6 Wochen bleiben den Bündnispartnern, um die USA rechtzeitig zum NATO-Gipfel in Ankara doch noch vom Wert des Bündnisses zu überzeugen.
9: Und Tina Hassel ist für uns in Helsingborg. Was hat denn das Treffen jetzt gebracht?
16: Zumindest war der amerikanische Außenminister mal wieder bei einem NATO-Treffen anwesend. Und das ist inzwischen keine Selbstverständlichkeit mehr. Ansonsten aber bleibt viel Ungewissheit, inwieweit sich das Bündnis noch auf die USA verlassen kann. Und deshalb wurde hier auch viel über eine neue, deutlich europäischere NATO gesprochen. Eine NATO 3.0, bei der die Europäer nicht nur mehr Geld ausgeben für ihre Verteidigung, sondern auch immer mehr Aufgaben von den Amerikanern übernehmen. Und diese Neuverteilung müsse aber unbedingt koordiniert erfolgen, damit keine gefährlichen Sicherheitslücken entstehen, haben die Europäer auch heute noch mal in Richtung Washington appelliert. Was den Irankrieg angeht, gibt es keine Bewegung. Die Erwartung der US-Regierung, die NATO würde sich mit einer Mission an der Sicherung der Straße von Hormuz beteiligen, haben die Bündnispartner heute nicht erfüllt. Sie haben nur darauf verwiesen, dass man mit einer Koalition der Willigen dabei ist, aber eben erst, wenn der Krieg vorbei ist.
9: Dankeschön. Tina Hassel in Helsingborg. Sorgen bereitet der EU auch die Lage in der Türkei. Die Außenbeauftragte Kallas und Außenminister Wadephul kritisieren die Absetzung von Oppositionsführer Özel scharf. Ein Gericht in Ankara hatte die Wahl der CHP-Parteiführung im Jahr 2023 wegen Betrugs für ungültig erklärt und entschieden, Özel des Amtes zu entheben. Nach Massenprotesten von Anhängern gestern besetzten diese heute die Parteizentrale. Außerdem legte die CHP Beschwerde beim obersten Gerichtshof des Landes ein. Im besetzten Westjordanland schafft Israel Fakten. Noch nie ist der Siedlungsbau so stark vorangetrieben worden wie unter der aktuellen Regierung. Zugleich eskaliert die Gewalt von Siedlern gegen Palästinenser. Jetzt haben Deutschland, Frankreich, Italien und Großbritannien scharf gegen die geplante Ausweitung der Siedlungen protestiert. In einer gemeinsamen Erklärung kritisieren sie Israels Vorgehen als illegal. Man stelle sich gegen jene, die für eine Vertreibung von Palästinensern eintreten. Für die einen ist es eine Geste zur Versöhnung, andere empfinden es als Provokation. Der Tag der Sudetendeutschen findet in diesem Jahr erstmals in Tschechien statt, also in der ehemaligen Heimat von Millionen Deutschen, die nach dem Zweiten Weltkrieg und dem Ende der Nazi-Herrschaft aus der damaligen Tschechoslowakei vertrieben wurden. Und das polarisiert.
17: Eine Mauer aus Pappkartons soll zeigen, Sudetendeutsche sind hier in Brünn nicht willkommen. Tschechische Extremisten von links und rechts demonstrieren gegen den ersten Sudetendeutschen Tag in Tschechien. Auch das tschechische Parlament forderte die Sudetendeutschen auf, das Treffen abzusagen. Diese Landsmannschaft wurde doch von Nazis gegründet. Wie soll man sich mit denen verständigen? Deutsche und Tschechen verbindet auch eine schmerzhafte gemeinsame Geschichte. 1939 marschiert die Wehrmacht in Prag ein, errichtet eine Terrorherrschaft mit Tod und Gewalt im Protektorat Böhmen und Mähren. Nach dem Krieg rächen sich Tschechen, vertreiben die Sudetendeutschen. Menschen sterben qualvoll auf der Flucht. Die Sudetendeutschen betonen, ihnen gehe es jetzt mit dem Treffen in Brünn vor allem um einen gemeinsamen Blick in die Zukunft.
18: Der Sinn dieses Sudetendeutschen Tages ist auch Gedenken an die Geschichte, ist auch Versöhnung, ist auch natürlich Begegnung und gemeinsame Kultur. Aber vor allem ist es der gemeinsame Kampf gegen die Pest des Nationalismus, die unser Europa wieder zu zerstören droht.
17: Und so picknicken Tschechen und Deutsche gemeinsam symbolisch an einem Tisch. Für viele Tschechen geht es dabei längst nicht nur um die Geschichte der Sudetendeutschen, sondern auch darum, wie Tschechien heute mit den schwierigen Kapiteln der eigenen Vergangenheit umgeht. Es geht auch um eine Realität, die wir uns nach all den Jahrzehnten eingestehen müssen. Dass wir als Tschechen schreckliche Sachen gemacht haben, für die wir uns entschuldigen müssen. So wie sich die Deutschen entschuldigt haben, müssen es auch wir Tschechen. Versöhnung bedeutet nicht, wird beim gemeinsamen Picknicken betont, die Vergangenheit zu vergessen, sondern bereit zu sein, ehrlich über sie zu sprechen, auf beiden Seiten des Tisches.
9: Die Krise im Wohnungsbau spitzt sich zu. Im vergangenen Jahr wurden in Deutschland so wenige Wohnungen fertiggestellt wie seit mehr als 10 Jahren nicht. Waren es 2024 noch knapp 252.000 neue Wohnungen, lag die Zahl der Baufertigstellungen im vergangenen Jahr bei 206.600, ein Minus von 18%. Bauministerin Huberts sprach von schlechten Zahlen. Sie seien das Resultat der vergangenen Krisenjahre. Passend zum Pfingstwochenende kommt die Sonne zurück und viele Freibäder starten in die Saison. Doch die Kommunen kämpfen mit leeren Kassen. Daher sind etliche Bäder in einem eher schlechten Zustand. Andere wurden bereits geschlossen. Und oft ist es nur dank der Hilfe von Ehrenamtlichen möglich, das Schwimmen zu genießen. Wie etwa in Stuttgart beim ASV Bottnang.
19: Das Freibad. An warmen Tagen im Sommer ist es der Treffpunkt im Stuttgarter Stadtteil Bottnang. Aber ob es auch in der nächsten Saison wieder öffnen wird, das ist derzeit fraglich. Betrieben wird das Freibad von einem Sportverein. Die Stadt Stuttgart hat angekündigt, sie wird die Zuschüsse an den Verein im kommenden Jahr deutlich kürzen.
20: Diese Kürzung kann der Verein nicht aus eigenen Mitteln stemmen. Wir sind ein kleiner Verein mit 900 Mitgliedern. Das würde bedeuten, ganz klar, das Bad muss schließen.
19: Schon jetzt läuft der Betrieb nur dank der vielen Ehrenamtlichen. Um die Technik kümmert sich seit fast 20 Jahren Kurt Schill, inzwischen 81.
21: Ich bin gelernter Feinmechaniker und als ich dann in Rente gegangen bin, da haben sie hier einen gesucht, da war die Werkstatt verwaist und ratzfatz ist man dabei, gell? Ja.
19: Die Rentnergang, so nennen sich die Ehrenamtlichen selbst. Doch die geplanten Kürzungen könnten auch sie nicht mehr auffangen. Weil Stuttgart und andere Städte sparen müssen, droht vielen Freibädern die Schließung.
0: Das wäre eine Vollkatastrophe. Weil wo sollen die Kinder sonst schwimmen lernen, wenn nicht hier? Oder was sollen sie in den Ferien machen?
1: Also gerade sozial schwache Familien oder so, die nutzen das ja als Urlaubsort. Man ist den ganzen Tag hier, man spielt zusammen, man isst zusammen. Man bringt sich gegenseitig Essen mit, man lernt sich kennen und das wäre halt alles weg.

0: In Stuttgart-Botnang hoffen sie, dass es doch noch eine Lösung gibt und die nächste Freibadsaison nicht ins Wasser fällt.
1: Vorzeitig, aber auch im wahrsten Sinne des Wortes, in letzter Sekunde. Der SC Magdeburg ist neuer deutscher Handballmeister. Das Team machte den Titel 3 Spieltage vor Ende der Saison perfekt. Der Siegtreffer gegen Flensburg-Handewitt fiel erst mit der Schlusssirene.
2: So sieht es aus, wenn du in einem wahren Handball-Krimi vor heimischen Fans die deutsche Meisterschaft klarmachst. Magdeburg verwandelt direkt den ersten Matchball gegen Flensburg.
3: Ich bin froh und erleichtert, dass wir das Spiel gewonnen haben, dass wir den Titel jetzt 4 Spieltage vor Schluss klar machen konnten. Aber das Spiel war ganz verrückt.
2: Denn über die gesamten 60 Minuten ist es ein offener Schlagabtausch. Die Torhüter drücken dem Spiel ihren Stempel auf. In Halbzeit 1 kann sich Flensburg zwischenzeitlich mit 4 Treffern absetzen. Doch Magdeburg kämpft sich zur Pause zurück. 13:13.
4: Wir hatten natürlich gehofft, dass wir können zumindest einen Punkt mitnehmen von einem wirklich tolles Spiel. Ja, Glückwunsch zu Magdeburg.
2: Der zweite Durchgang wie ein Abziehbild von Halbzeit 1. Wieder kann die SG dank toller Paraden davonziehen und erneut zeigt Magdeburg Moral. Er zwingt den Ausgleich, sodass es auf den letzten Angriff der Partie ankommt. Nur noch wenige Sekunden auf der Uhr. Flensburg verliert den Ball und Magnus Saugstrup erlöst den SCR. Magdeburg feiert den nach 2001, 2022 und 2024 4. gesamtdeutschen Meistertitel.
1: Jubel auch bei der deutschen Eishockey-Nationalmannschaft. Bei der Weltmeisterschaft in Zürich hat das Team den ersten Sieg geholt und sich so die Chance bewahrt, in die K.O.-Runde einzuziehen. Gegen Ungarn gab es heute ein klares 6:2.
5: 5. WM-Spiel für Deutschland. Gegen Ungarn muss der erste Sieg her. Nur so ist das Viertelfinale noch drin. Das DEB-Team in Schwarz-Rot-Gold. 9. Minute. Erik Mick von der blauen Linie. Mick trifft. Deutschland führt. Top-Auftakt. Sekunden vor der ersten Sirene. Deutschland in Überzahl. Und Leon Gawanke direkt ins Eck. 2:0. Gawanke. Es ist seine 4. WM. Und es ist das erste deutsche Powerplay-Tor bei diesem Turnier. 2. Drittel. Deutschland hat die Ungarn komplett im Griff und schießt auch im Mittelabschnitt 2 Tore. Erst Reichel, dann Dorf McFalls. 4:0. Deutschland ist im WM-Turnier gelandet. 3. Drittel. Das DEB-Team weiter hellwach. Mann des Tages Leon Gawanke. Der trifft noch 2-mal. Und Deutschland gewinnt am Ende hoch. Mit 6:2 feiert den ersten WM-Sieg in der Schweiz.
1: Und jetzt noch die Wetteraussichten für morgen, Samstag, den 23. Mai.
6: Vom westlichen Mittelmeer bis nach Mitteleuropa reicht die Hochdruckzone, die uns oft sonniges und warmes bis heißes Frühsommerwetter bringt. Heute Nacht lösen sich auch im Norden die Wolken auf. Örtlich bildet sich Nebel, sonst ist es sternenklar. Morgen wird es verbreitet sonnig. Im Norden und Nordwesten ziehen ein paar Wolken auf. Im nördlichen Schleswig-Holstein sind am Nachmittag einzelne Schauer möglich. Heute Nacht kühlt es ab auf 16 bis 6 Grad. Morgen wird es sehr warm bis heiß mit bis zu 32 Grad am Oberrhein. Am Pfingstsonntag viel Sonnenschein und ein paar Wolken. Im Osten vielleicht einzelne Schauer bis 33 Grad. Am Pfingstmontag sonnig und trocken und auch am Dienstag wenig Änderung. Dann kann es im Norden einzelne Schauer geben.
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8: Das ist die beste Art, wach zu werden. Andere brauchen viele Kaffee und wir Ruhe.
9: Wenn der Tag anbricht in Hamburg, verströmt die Stadt ihren ganz eigenen Zauber. Aufbruch, frühes Glück und Morgengrauen.
10: Für mich ist so morgens so alles vor 12, bist du so Energiesparmodus.
11: Bei Sandmännchen aufstehen.
12: Ich bin so eine Lusche, ich trinke ja nicht mal mehr Kaffee. Ich trinke Cappuccino. Aber auch den brauche ich morgens.
9: Das wirtschaftliche Herz Hamburgs ist der Hafen und der schläft nie. Fischimbissbesitzer Emir Sirkaya schläft kaum. Sein Tag beginnt um 1 Uhr auf dem Fischmarkt.
13: Um 2 bin ich wieder zu Hause, um 3. Dann schläft man noch ein bisschen. Um 9 oder 10 Uhr geht es wieder los. Ich meine, das ist der Anfang und am Ende dann genieße ich das im Laden.

0: am Ende sind vieles ausverkauft und dann kriegst du auch nicht mehr. Guck, der glänzt noch. Der ist sogar ganz frisch. Alten Fisch brauchst du einmal drücken und der bleibt. Aber bei frischem kommt es immer hoch wieder, wird wieder gerade. Davon werde ich heute auch bekommen. Und Scholle esse ich auch sehr gern. Man macht das besser, was man gerne isst. Da gibt man sich ja auch ein bisschen mehr Mühe. Aber so ein, zwei kann man reinhauen.
1: 2000 Händler und Gewerbetreibende kaufen in den Hallen an der Elbe bis zum Tagesanbruch ein. Jeder siebte in Deutschland verzehrte Fisch kommt von den Marktflächen hier, die kaum etwas mit dem touristischen Sonntagsfischmarkt gleich draußen vor der Tür zu tun haben. Hier geht es nicht um ein vergnügliches Event, sondern um Handel mit Fischdelikatessen in aller Frühe.
2: Wir sind dann da und bereiten alles vor, wenn alles andere noch schläft, damit die anfangen können zu arbeiten, wenn sie dann soweit sind.
3: Ich lege mich hin so gegen 11, 11, 12 und dann so gegen 18, 19 Uhr stehe ich dann auf. Ne? Bei Sandmännchen aufstehen.
4: Dieses zerstückelte Schlafen, bei mir ist es ja extrem wegen den Kindern. Ne? Schlafen in der Woche ist bei mir nicht so.
1: Der Bahnbetrieb ruht in Eidelstedt. Gleich neben den Gleisen aber beginnt für Bäckermeister Bernd Könke um Punkt 2 Uhr der Dienst an Brot und Brötchen.
5: Der Ofenmann ist immer der Erste, der da ist. Wenn ich morgens komme, dann haben die schon eine gewisse Größe. Man bräuchte da nur noch einen Rest aufgehen lassen noch und dann gut ist. Die Maschinen sind 365 Tage. Da hinten der Gärschrank auch. Immer in Betrieb, nonstop.
1: Im Gärschrank finden die gekneteten Backwaren Teigruhe, um Aromen zu entwickeln, die sich dann im Ofen ganz entfalten können. Tausendfach täglich.
5: Croissant, Franzbrötchen, so um die 2000 Stück oder so. Mit Brot. Ja. Am Wochenende mehr.
1: Das Bäckerhandwerk war kein Wunschberuf. Koch wollte er werden. Die Arbeitszeiten aber schreckten ihn. Nun beginnt seine Schicht nachts um 2.
5: Ich war früher ein bisschen eher naiv gewesen. Wurde mir nicht so gesagt, dass es dann so sein soll.
1: Um 4 Uhr ist das Team komplett. Traditionelles Handwerk und kluges Nutzen zeitgemäßer Technologie. So entstehen die Backwaren, Kuchen und Torten der kleinen Konditorei in Eimsbüttel. Morgen für morgen.
6: Ich stehe jeden Tag, wie man 5-mal die Woche um 2 ab. Da gewöhnt man sich dran. Natürlich, wenn man gefeiert hat abends, dann natürlich mal ein bisschen schwerer aufzustehen. Aber sonst 8 Uhr ins Bett, fertig.
1: Konditor Jörg, Urgestein hier.
6: Nur wenn wir neue Sachen machen, dann muss ich probieren, aber das brauche ich nicht mehr probieren.
1: Ob Käsekuchen oder Franzbrötchen mit hohem Butteranteil, der Qualitätsanspruch ist hoch beim 130-köpfigen Team der kleinen Konditorei.
6: Erdbeertortenbrot ist das. Das ist ein bisschen glänzt im Tresen. Wurfte, ja, ja. Ist auch Erdbeer.
1: Köstlichkeiten und Verlockungen ohne Ende. Hier ist es morgendliche Gewohnheit.
5: Es gibt so Phasen, da isst man mal wieder was von den einen, von dem anderen. Aber irgendwann bist du so satt.
1: Weit vor Sonnenaufgang in den Elbvororten. Floristin Annette Birke macht sich auf den Weg zum Blumengroßmarkt. Der tägliche Einkauf für das Blumenhaus Graf, das seit 1876 die floralen Lüste in Hamburgs Westen bedient.
7: Ich muss so früh da sein, einfach um das größtmöglichste Angebot zu haben bei den Händlern. Und es schafft eine Bindung zu den Händlern. Also man ist sehr stark Teil dieser ganzen Großmarktatmosphäre in dem Moment, wo man regelmäßig dort ist. Also das ist so

0: in die Familie aufgenommen werden.
1: Die berühmte Elbchaussee noch vollkommen unbefahren.
0: Ich mag das sehr. Um diese Uhrzeit natürlich ganz besonders. Kaum Menschen auf der Straße, das ist schon toll. Und auch das Gefühl tatsächlich, dass so die Stadt langsam aufwacht. Also je mehr man Richtung Blumengroßmarkt fährt.
1: An der Elbe entlang führt der Weg zum Großmarkt im Oberhafen. Seit 1962 gibt es die Halle mit den ikonischen drei Bögen.
0: Guten Morgen.
2: Guten Morgen, Annette.
0: Hallo.
1: Man kennt sich, schätzt sich und weiß, was man will auf Käufer- und Anbieterseite.
0: Das ist super, das ist super. Das finde ich auch toll. Dann nehme ich das auch noch. Von den langen Rosa dort hinten bitte noch.
3: Auch 20.
0: Bitte ja.
1: Als schnittblumenlastig gilt der Hamburger Blumengroßmarkt. Andere Märkte sind auf Pflanzen spezialisiert. Annette Birke schert es nicht. Blumengraf ist bekannt für außergewöhnliche Blumengebinde.
0: Heute gibt es extrem viel schöne Ware. Und das macht schon ganz viel mit mir. Die Farben, die Blüten. Und dann sage ich schon, auch wenn ich weiß, eigentlich brauche ich gar nicht so viel, sage ich schon, ich kaufe das jetzt alles. Ja, das ist toll. Wow, Britta, das ist toll. Da freue ich mich.
1: Bei aller Betriebsamkeit, der Hamburger Blumengroßmarkt ist geschrumpft in den letzten Jahren und Jahrzehnten. Nachwuchssorgen und gestiegene Energiepreise machen den Händlern zu schaffen. Etwa 100 Firmen und Erzeuger bieten frühmorgens ihre Ware an. Wie Jörg Puttfarken aus den vier Landen.
4: Wenn ich zum Markt fahre, dreimal die Woche, geht der Wecker um 0 Uhr. Wenn ich jetzt nach Hause komme, dann lege ich mich noch für 3 Stunden hin. Entweder gleich bis mittags oder nachmittags. Aber der Schlaf fehlt ja trotzdem. Wenn du abends zur Ruhe kommst, Tagesschau gucken oder einen Spielfilm, meistens fallen die Augen dann relativ zügig zu.
5: Man gewöhnt sich nie dran. Aber der Spruch von meinem Vater war schon immer, der Wecker klingelt, Beine aus dem Bett und dann ist alles gut.
0: Guten Morgen. Frankie, hast du was für mich?
1: Der größte Blumengroßmarkt Deutschlands ist diese Genossenschaft und mit Sicherheit einer der entspanntesten.
5: Obwohl alle kaputt und müde sind, im Endeffekt gehen alle nett miteinander um. Es ist immer ein Witz, man kann Sprüche machen und es bringt einfach Spaß, mit den Leuten umzugehen.
1: Hochbetrieb am Fischmarkt. Um 3 Uhr bringt Fahrer Ibrahim Aziz die ausgesuchte Ware zum Imbiss von Emir Sitkaya.
6: Man gewöhnt sich dran. Ich bin eh nicht so Langschläfer, dadurch geht's eigentlich.
1: Weit ist der Weg ins Szeneviertel nicht. Ibrahim Aziz hat nächtliche Schlüsselgewalt und sorgt dafür, dass der Frischfisch an der Schabitheke auch frisch bleibt.
6: Eis für die Theke. Der kriegt heute 4.

0: Chabi ist nur die erste Station, die Ibrahim beliefert. Seine Fahrt dauert noch bis in den späteren Morgen.
1: Ich fahre die Tour. Es wird so gegen 9:30. Dann wird das Auto in die Firma gefahren, nochmal gewaschen, sauber gemacht und dann ist Feierabend.
0: Das Alte ist nicht mehr, das Neue noch nicht da. Der Morgen voller Möglichkeiten. Im Club Pallas im Schanzenviertel beginnt Tim seine Frühschicht am Tresen.
2: Der erste ist immer für den Clubgeist. Ich weiß, ich bin sogar ohne Wecker aufgewacht heute, 2.55 Uhr. Also ich habe mir in einem Jahrzehnt Bararbeit auf jeden Fall einen Rhythmus angewöhnt, der es mir nicht unbedingt leichter macht, um 3 Uhr aufzustehen. In einer Stunde ungefähr kommt der Rest vom Team. Und bis dahin muss so der Baraufbau eigentlich stehen, dass die sich ganz aufs Schicken konzentrieren können.
0: Es ist ein Donnerstag, an dem im Palace der AM-Club stattfindet. Party ab 6 Uhr. In New York läuft die Sache schon, die Agentur Geheimtipp hier einmal monatlich umsetzt. Mit großem Erfolg. Und ganz ohne Alkohol.
2: Es ist vom ganzen Setting her auch unpassend, hier Alkohol zu trinken, würde ich sagen. Es ist eher Pre-Work, ein bisschen Networken, ein bisschen feiern, in den Tag starten. Entschuldigung, ich brauche auch ein bisschen Kaffee. Aber nicht wirklich, dass das hier ein Besäufnis oder sowas in der Art ist.
0: DJ Duke, bürgerlich Jan Niklas, legt in der Szene auf und ist hauptberuflich Eventmanager. Auch für ihn ist die frühe werktägliche Stunde des Pre-Work-Club noch alles andere als selbstverständlich.
3: Noch nicht so richtig, aber man gewöhnt sich dran. Ich bin jetzt das vierte Mal hier, also irgendwann hat man es drin. Aber ich habe auch heute noch einen langen Arbeitstag vor mir. Also es ist auch immer ein ziemlich besonderer Gig. Weil sonst macht man meistens die Nacht durch oder schläft vor. Und jetzt gerade habe ich 5 Stunden geschlafen und komme jetzt quasi dazu. Also es ist schon immer noch was anderes. Und ich brauche jetzt gerade gleich ganz dringend erstmal einen Kaffee. Weil den hatte ich heute Morgen auch nicht.
0: Ne? 300 Gäste haben den Frühclub gebucht. Feiern in den Arbeitstag hinein. Der Altersschnitt liegt deutlich unter 30. Menschen aus Medien, Werbung oder Studierende haben sich zur Morgenstunde auf der Tanzfläche eingefunden.
4: Boah, es ist schon sehr, sehr schwer. Aber ich habe schon einen doppelten Espresso oder 2 doppelte Espresso drin. Also genau, damit geht's.
5: Es ist nicht cool, nach dem Feiern zu gehen, zur Uni zu gehen. Es ist cool, vor der Uni feiern gehen zu können. Das ist der Punkt.
0: Das Hindernis, früh aufzustehen, um auch früh feiern zu können, verbindet Gäste und das Palace-Team.
2: Haben verschlafen, also Wecker nicht gehört und dann musste ich halt 5-mal anrufen, dass sie aufwachen und dementsprechend 3/4 Stunde zu spät, aber jetzt sind alle da und es läuft.
0: Kaffee in allen Spielarten und Fruchtcocktails sind die Renner in diesem Frühclub.
2: Laut Bonliste haben wir alle 30 Sekunden einen Cappuccino verkauft. Das heißt, das ist im besten Sinne Akkordarbeit an der Lamasocco.
0: Die ungewohnt frühe Bewegung kostet Energie. Mit einer geballten Kalorienladung lässt sich das regeln. Jede Menge Zimt, Ei, Butter und Sahne packt Koch Tarek Fahad in seine French Toasts.
6: Ich bin eigentlich ein richtiger Morgenmuffel. Also es sind auch nicht so die regelmäßigen Zeiten in der Bar, muss man sagen. Ne? 5 Uhr morgens hier sein und dann Ja, das erinnert mich an meine Ausbildung, um ehrlich zu sein. Wo man so 3 Jahre Frühschicht hatte und immer die ganze Scheißarbeit machen musste. Aber das ist cool. Also die Stimmung ist richtig gut morgens, muss man sagen. Auch viel besser als abends. So vom Vibe her ist das ein bisschen entspannter fast. Nicht so schwitzig, laut, dunkel. Das ist auch so andersrum. Man fängt im Dunkeln an und dann wird es hell. Und nicht hell und dann dunkel. Obwohl, dann wird es vielleicht wieder hell, aber das ist ja dann was anderes, ne?
0: Der Klassiker zum Frühstück? Die Klassiker zum Mitsingen und Tanzen.
3: Typischen ClubgängerInnen. Man spielt schon eher andere Tracks, das auf jeden Fall. Aber ich muss sagen, ich habe da jedes Mal ziemlich Spaß dran, weil die Leute doch eine andere Energie mitbringen. Beim ersten Mal stand hier eine Dame, die war so, weiß ich nicht, 40, 50 oder sowas. Hat die ganze Zeit super nett getanzt neben mir und dann stand ich draußen und habe irgendwie kurz in der Sonne gestanden. Da ist sie rausgekommen, hatte so ein total beseeltes Lächeln auf dem Gesicht, hat mich gesehen, hat mich kurz angeguckt und war so, Dankeschön. Und dann ist sie auf ihr Rad gestiegen und weggeradelt.
0: Applaus zum Abschied. Um Punkt 9 endet der AM-Club. Keiner torkelt, alle streben ihrem Werktag zu.
7: Wir haben überlegt, ob wir einen Beachclub gehen, aber wir müssen, glaube ich, arbeiten.
2: Jetzt einmal schnell Tische abwischen und dann... In 2 Stunden machen wir auf mit dem Kaffee. Dann gibt's Tramezzinis und Kaffee. All day long. Und dann Bar. Und dann Club. Pallas schläft nie.
0: Wenn die Hauptverkehrsadern der Stadt noch schlummern, kommt er zum Frühstück in seine Stammtanke.
8: Also früh kommt nicht alles in Frage. Ich würde zum Beispiel jetzt, glaube ich, kein Eibrötchen nehmen, weil das krümelt dir den ganzen Tag durchs Gesicht. Das gelbe Zeug. Gibt's was mit Rucola? Rucola macht schönen Atem. Ja, und einen heißen Kakao. Groß. Es gibt mir so ein Kindheitswohlgefühl. Wann immer die Welt nicht in Ordnung war, trinke ich einen heißen Kakao oder isst, trinke ich einen heißen Kakao und dann wird's wieder erträglicher. Und morgens, wenn so Tag und Nacht wie so ein schlechtes Sportgetriebe nicht so richtig zusammen wollen, du hast dich verschaltet, dann ist das praktisch das Öl für den Tag, dieser Kakao.
0: Ohne diese Ölspeisung am Tankstellentresen tritt Jens Riewer seinen Frühdienst bei der Tagesschau nicht an.
8: Es ist so die große Ehrlichkeit. Du hast noch nichts im Gesicht, keine Schminke. Der Tag hat noch keine Schminke aufgetragen. Alles wird nachher später verkleistert und gedealt und was weiß ich nicht, alles schön gemacht. Aber hier bist du pur. Entweder bist du so eine abgehangene Nachteule oder so eine Lerche, die sich noch nicht die Haare gekämmt hat.
0: Um 5 Uhr muss Jens Riewer in der Maske sein. Der NDR ist nicht weit vom Boxenstopp entfernt, ein paar Fahrminuten im Dunkeln. Dann kann Morgenmaske Rama den Sprecher sendefertig machen.
8: Das Späteste, wo ich hier raus muss, ist 5.20 Uhr. Sonst kommen wir in Schwierigkeiten. Einmal in 34 Jahren habe ich verschlafen. Und um 5:30 muss halt eine Tagesschau stattfinden. 1995 ging es los mit dem ARD-Morgenmagazin. Und um 5:30 und alle haben irgendwie mal verschlafen. Also es war wirklich die Pest. Da hat man erst mal gemerkt, was das für eine unchristliche Zeit ist. Ohren mache ich immer selber. So eine Macke von mir.
0: Um 5.15 Uhr geht es zur sogenannten Puderbude. Das ist der Touch-Up-Room gleich beim Studio. Dort verkabeln, um ansprechbar für Redaktion und Regie zu sein.
8: War der Abdullah oder Abdallah?
9: Mi, mi, mi, mi, mi.
8: Mu, mu, mu, mu, mu. Guten Morgen. Jetzt bin ich auf On.
9: Ja.
0: Jeder Gang, jeder Griff, Routine. Nur die Sendung darf es nie sein.
8: Bundeskanzler Merz empfängt heute den jordanischen König Abdullah II. In Berlin. Bei dem Besuch dürfte es um die dramatische Lage im Gazastreifen gehen.
0: Die Redaktion in knapper Morgenbesetzung. Sie arbeitet rund um die Uhr, füllt sich aber erst im Lauf des Tages. Jede halbe Stunde eine Tagesschau bis 9. Viel Arbeit, aber auch entsprechende Pausen für Jens Riva. Jetzt mit Kaffee statt Kakao. An der Hardak-Betriebsanlage am Fischmarkt lädt Hybridfähre Neuland ihre Batterien für den Tagesbetrieb. Schiffsführer Kurt Richter kümmert sich ebenfalls um seinen Energiehaushalt.
10: So, Frühstück ist auch da. 3:45 geht das los hier. Ich muss das immer in Ruhe fertig machen. Ich frühstücke zu Hause nicht, ich trinke zu Hause keinen Kaffee, kein nichts, kein gar nichts. Und deswegen bin ich immer gerne ein bisschen früher hier, 15 Minuten ungefähr. Damit ich dann hier alles in Ruhe fertig machen kann, wenn ich das Schiff dann fertig habe, dann trinke ich meinen Kaffee oder meinen Cappuccino. Und ich mache nur Frühschicht. Ich fange jeden Morgen so früh an. Wenn ich ein bisschen später anfange, dann frage ich unsere Chefs schon immer, warum muss ich Spätschicht machen hier.
0: Die leiseste und längste der 27 Hardak-Fähren ist die Neuland, die Kurt Richter emissionsfrei durch den Hafen steuert.
10: Ich liebe das und ich liebe das, ja. Das ist tatsächlich so. Ich bin ja schon Renner oder könnte schon ganz zu Hause bleiben. Ich mache das freiwillig jetzt hier weiter. Was gibt Schöneres, als auf dem Montagmorgen um 4 im Hafen zu sein, gucken, wie die Sonne aufgeht oder auch nicht. Ich bin auf St. Pauli geboren, ich bin ein waschechter St. Paulianer. Nicht im Krankenhaus, kein nichts, kein gar nichts. In der Simon-Friedrich-Straße, im Keller. Heute sagt man da ja, Souterrain-Zone.
0: Sein Berufsleben lang arbeitet Kurt Richter bei der Hardak. Er kennt sein Revier.
10: Ich denke mal, der Lotse möchte ganz schnell nach Hause, weil da ist das Lotsenboot, das holt ihn schon ab.

0: Gerade die ersten zwei oder drei Touren, die müssen wir manchmal sogar eine Minute oder zwei Minuten früher ablegen, weil das Schiff so voll ist. Ich weiß nicht, was die alle schon so früh hier wollen, aber die müssen wir alle zur Arbeit, denke ich mal. Fährt hier ja keiner spazieren.
1: Zu Airbus auf der anderen Elbseite wollen fast alle der frühen Passagiere, deren Zahl heute aus Urlaubsgründen überschaubar bleibt. Die Neuland wird beim Pendelverkehr zwischen Teufelsbrück und Finkenwerder gleichsam zur Betriebsfähre.

0: Sonnenaufgang in Fußbüttel beim Flughafen. Vor 6 Uhr startet hier keine Maschine. Nachtflugverbot. Einer aber ist startbereit.
1: Das ist ein amerikanischer Wüstenbusser, der Burkhardt.
0: Herbert heißt sein Falkner. Gemeinsam sollen sie Vögel vergrämen.
1: Morgens, mittags, abends. Das ist eigentlich immer wichtig, dass es eben kein gewohnter Ablauf ist. Ne?
0: Um Vogelschlag am Flughafen zu verhindern, steigt Burkhardt kurz auf.
1: Die Tiere kommen jetzt alle zur Futteraufnahme auf die Flächen rauf. Die haben sich jetzt gelüftet in der Dämmerung. Und wenn es heller wird, werden die dann immer aktiver.
0: Seit über 10 Jahren vergrämt der bloße Jagdvogelauftritt die geflügelten Unfallkandidaten für einen Zusammenstoß mit Flugzeugen.
1: Das ist eben letztendlich immer der natürliche Feind. Und dann reicht die Anwesenheit, beziehungsweise wenn der Vogel einen Jagdflug dann macht, auch wenn er ihn nicht kriegt oder nicht bekommt, dann reicht das schon aus, dass der andere dann wegfliegt im Prinzip.
0: Burkhardt kommt aus Herbert Bogers eigener Zucht. Er ist spezialisiert auf die natürliche Art der Vogelabwehr.
1: Ich muss mich eigentlich blind auf den Vogel verlassen können und der Vogel sich auch auf mich. Also mit zurückkommen, machen, tun, abrufen, auch schnelle Reaktion von dem Vogel oder so, das muss schon sein.
0: Die Haube über den Augen ist keine Qual für Burkhardt. Sie verhindert nur, dass er unnötigem Stress ausgesetzt ist bei den Einsätzen am Flughafen.
1: Die Haube wird dann im Prinzip geöffnet. So, dann ist die Haube so, dass ich die leicht runternehmen kann. Und dann können wir losfahren.
0: Der Flughafen ist Hamburgs größte zusammenhängende Grünfläche. Ein Tierparadies über 564 Hektar. Es sicherer zu machen, ist Burkhardts und Herberts Aufgabe. Sie sind ein eingespieltes Team seit Burkhardts frühen Kükentagen.
1: Man nimmt die Jungen teilweise aus der Voliere und man hat sofort einen Draht oder die Vögel haben einen Draht zu mir. Eigentlich geht das relativ schnell, dass man merkt, oh, der Vogel, der mag mich oder der hat eine gewisse Bindung zu mir. Für mich ist das hier Arbeit und interessante Arbeit und spannende Arbeit. Aber nicht reisefreudig bin ich deswegen nicht. Nein, ich bin auch nicht so ein Urlaubsfan, muss ich auch dazu sagen.
0: 1 bis 2 Stunden dauert die Vergrämung. Eine Art Stippvisite also, wie Herbert Boger sie schätzt. Frühmorgens am Boden, gründlicher U-Bahn-Check vor der ersten Fahrt.
2: Ich prüfe, ob alles in Ordnung ist, ob es sauber ist, ob es Graffiti gibt oder sowas. Die letzte Fahrraum, dann mein Schlusssignal, die rote Lichter.
0: Jakob Janacek hat Stadtplanung studiert und wollte am Ausbau des U-Bahn-Netzes mitarbeiten. Es kam, wie so oft im Leben, ganz anders.
2: Ich liebe meinen Frühdienst. Ich fahre nur früh, weil ich habe mehr Zeit mit meiner Familie. Und es ist ruhiger früh morgens.
3: Nächster Halt, Eppendorfer Baum. Ausstieg links.
2: Ich habe diese Stellenanzeige gesehen, Quereinsteiger als U-Bahn-Fahrer. Und ich dachte, warum nicht? Weil ich wollte das eigentlich machen als Kind in New York. Und ich habe mich beworben.
3: Übergang zur U2.
2: Und jetzt bin ich hier.
0: Als einer von 850 U-Bahn-Führern in Hamburg erlebt Jakob Janacek seine Wahlheimat vom Gleis aus. Morgen für morgen. Die Elbphilharmonie am frühen Morgen. Menschenleer. Bis zu 17.000 Besucher werden im Laufe des Tages auf die Plaza kommen. Gleich nebenan hat Greta Averesch ihren Arbeitsplatz.
4: Bei Wind und Wetter fahre ich mit dem Fahrrad immer morgens hin. Und gerade um die Uhrzeit irgendwie zu sehen, wie Hamburg wach wird, finde ich einfach sehr schön. Dann ja, ein Gefühl von Solidarität.
0: Auszubildende in der Küche des Fünf-Sterne-Hotels Westin, direkt im Elbphilharmonie-Gebäude, ist Greta. Im Frühdienst sorgt sie mit dafür, dass das Frühstück um 6.30 Uhr für die Gäste angerichtet ist. Ihre Chance, um viel abzuschmecken, einer der Gründe, diese Ausbildung zu wählen. Trotz aller Warnungen vor diktatorischen Köchen und harten Arbeitsbedingungen.
4: Wenn man sich schon vorher Sorgen macht, dann würde man ja überlegen, vielleicht das erst gar nicht anzufangen. Ich habe mir gesagt, ich probiere es einfach mal aus. Ich bin ich selber, ich gehe hier rein, versuche es so gut wie möglich zu machen, so gut wie es ein Azubi machen kann. Und ja, versuche einfach freundlich zu bleiben, offen zu bleiben und offen auch für Fehler. Das ist ganz wichtig, dass man einfach genau Fehler auch machen darf. Und dann kann eigentlich nicht so viel schief gehen.
0: Das wesentliche Handwerkszeug hat sie auf jeden Fall.
4: Fast jeder Koch hat eine Faszination mit Messern, sammelt die auch ganz gerne, gibt auch ganz gerne sehr viel Geld dafür aus und ja, ist einfach unfassbar stolz auf die. Man darf auch die Messer von anderen Köchen erstmal nicht anfassen, bevor man nicht gefragt hat. Das ist so eine Respektregel einfach.
0: Mit dem japanischen Lieblingsmesser arbeitet Greta vornehmlich. Der Blick aus der Küche geht dabei direkt auf die Elbe. Pause mit Kaffee, Früchtequark und einmaliger Hafenatmosphäre.
4: Jeder hat sofort ein Bild von der Elbphilharmonie. Man wird quasi auch wieder immer daran erinnert, wie besonders das eigentlich ist, von Familie, von Freunden. Also wenn wir das quasi vergessen, kommt der nächste Gast von mir und sagt, ach, Sie haben aber einen tollen Arbeitsplatz. Ganz viele von meinen Freunden und Familie haben sich gefragt, wie ich das schaffe, um 3.30 Uhr, 4 Uhr aufzustehen. Das war natürlich am Anfang auch ein bisschen schwieriger, aber wenn man da in die Routine, in den Alltag kommt, dann geht man einfach ein bisschen früher schlafen und der Tag hat genauso 24 Stunden und es ist einfach nur, genau, man muss seine Routine einfach ein bisschen ändern und dann geht das tatsächlich.
5: Tief ein und aus, ganze Verspannung loslassen.
0: Nur einen Hotelbalkon weiter, morgendliches Outdoor-Yoga mit Alexandra. Die Ukrainerin kam 2021 nach Deutschland und arbeitet seitdem im Westin am seelisch-körperlichen Gleichgewicht der Gäste in schönster Hamburg-Kulisse.

0: Auch ihr Einsatz beginnt in aller Frühe. Die Stadtreiniger.
1: Ist da, ist da, ist da, ist da. Schlüssel?
0: Mit schwerem Spezialgerät macht sich das Team auf, um Hamburgs Elbstrände zu säubern.
2: Jetzt kann ich ja nichts sehen. Und bei so einem Gerät ist das nicht lustig, wenn man nicht

0: In Övelgönne beginnt die Säuberung des Strandes von den Resten des Vortags.
1: Heute war nicht so viel los, das Wochenende war schlecht. Wenn so wie jetzt heute Morgen ist, die Sonne richtig rauskommt und schön warm ist, dann ist hier auf dem Övelgönne richtig viel Müll, wo wir auch bis zu einer Tonne Müll dann auch zusammenbekommen.
0: Die bekannten Gaststätten am Strand noch gänzlich unbelebt. Die Strandperle ist noch verschlossen, wenn der Tag beginnt.
1: Man hat immer mal seine Zeiten, wo man sagt, ich hätte doch mal liegen bleiben können. Aber man kommt mit Spaß zur Arbeit, weil man weiß, das Team ist genial.
0: Den Strand von Steinen befreien und mit dem neuen sogenannten Beach Cleaner durchkämmen. Einerlei, was sich am Rande tut, das ist die Aufgabe des Teams.

0: 12 Kilometer Strand mit 333.000 Quadratmeter Fläche sind täglich zu reinigen.
1: Der Beach Cleaner, der nimmt ja nur das auf, was im Sand drin ist. Aber alles grobflächig, muss alles abgesammelt werden. Kippen, Glasscherben. Man glaubt gar nicht, was die Leute für Müll hinterlassen. Das ist also ohne Worte teilweise. Wir haben hier auf der Fläche alleine schon 50 Mülleimer stehen. Und ich sag mal so, bei gutem Wetter, wir könnten noch mal 50 stellen, die würden auch voll. Das ist, das glaubt man gar nicht. Egal, ob man eine Richtung läuft, wenn man zurückläuft, findet man immer noch irgendwie was. Fertig ist man nie.
0: Frisch aus dem Ofen, direkt in den Laden. Pfarrer Christos pendelt zwischen der Backstube und den vier Filialen der kleinen Konditorei in Eimsbüttel. Seit 1964 versorgt das Familienunternehmen das Quartier mit seinen klassischen Brötchen, Broten, Gebäck, Leckereien und feinen Tortenkreationen. Die Schlangenbildung am Wochenende ist im Viertel bekannt. Die frühe Öffnungszeit für die Kunden ein Segen, für die Mitarbeiter eher schwierig.
2: 5:30 ist hart, ich wohne in Wandsbek, da muss ich ein ganzes Stückchen herfahren. Also so um 4 aufstehen ist dann halt schon in der Woche immer ein bisschen schwerer, sage ich. Kaffee ohne Ende.
0: Blaue Stunde heißt die Zeit eben vor Sonnenaufgang, die leider meistens sehr viel kürzer als eine Stunde ist und nur von absoluten Frühaufstehern genossen werden kann. Mit dem Sonnenaufgang erwacht das Leben rings um die Alster. Um 5 Uhr tauchen die ersten Schwimmer auf und unter. Jan und Jonathan.
3: Wir waren schon letztens mal hier schwimmen, dachten uns, wollen wir wieder schwimmen gehen. Und dachten uns, morgens eigentlich schönste Zeit. Und morgens sind halt aber noch wenige da und es ist ein bisschen einsamer und vom Licht her besonders und so weiter. Genau.
0: Frühtraining steht jeden Dienstag und Freitag auf dem Plan für die Mitglieder des zweitältesten nicht-akademischen Ruderclubs der Welt, dem Hamburger und Germania Ruderclub. Frauen werden erst seit 2015 aufgenommen.
4: Der Lautsprecher im Boot. Sonst hören mich die ganz vorne nicht.
0: Und hören sollen sie, Julia Burmeister. Sie ist heute Steuerfrau.
4: Boot geht hoch. Vorsicht auf die Oma.
0: Um 7 Uhr soll der Achter auf dem Wasser sein. So lautet die Regel.
4: Vorbauch ab und ins Wasser. Ich bin jetzt gerade neu als Steuerfrau, weil sie eine neue Steuerfrau brauchten. Und es gibt natürlich mehr Frauen, die eher in den Steuersitz passen als jetzt Männer, die sonst im Boot sitzen.
5: Geil. Es ist doch die beste Art, wach zu werden. Andere brauchen viele Kaffee und wir Ruhe.
6: Abendsport lässt man immer ausfallen, weil man müde ist von der Arbeit. Aber morgens schafft man das. Das ist super.
4: Morgens ist das Wasser so still und ruhig. Es ist kein anderer auf dem Wasser, außer ein Ruderer oder zwei manchmal auch. Und ganz still für sich ist man da irgendwie ein bisschen.
7: Mannschaft stößt ab.
0: Ein Boot, 8 Männer, eine Frau und der sonnige Morgen. Rudererglück.

0: habe den Eindruck, wir hängen regelmäßig nach Steu. Und wir sollten tatsächlich mal darauf achten, Backstärker zu hebeln, dass wir einfach generell die Balance halten.
1: Ja, dazu würde ich gerne Vorschlag machen. Nein, alle Steuerborddollen sind ganz nach unten, also ganz nach oben gebaut und alle Backborddollen sind wesentlich weiter unten gebaut. Ja. Wollen wir vielleicht auf Steu mal irgendwie einen Clip wenigstens runterbauen?
2: Seit 1836 gibt es den Club in Hamburg. 850 Mitglieder hat er heute. Und dass von ihnen fast ein Viertel Frauen sind, soll mit der drohenden Aberkennung der Gemeinnützigkeit und Fördergeldern für ein neues Clubhaus zusammenhängen, die die Stadt ohne die Öffnung nicht gezahlt hätte. So lauten zumindest Gerüchte. Unbeschritten sind die sportlichen Erfolge und die Eleganz des Clubauftritts.
3: Wenn man das als Zuschauer betrachtet, ist Achter natürlich am spektakulärsten, ne? Oder einer. Alles dazwischen ist halt dann zum Auffüllen des Programms. Sagen einige.
4: Und geht hoch, über Kopf und in die Böcke hier vorne.
5: Als ich hier eingetreten bin, habe ich gelernt, dass man sich nicht gegenseitig erzählt, was man eigentlich beruflich macht, sondern man trifft sich hier unter Freunden, um gemeinsam Sport zu betreiben. Und das ist eigentlich ganz angenehm und auch sehr hanseatisch, finde ich. Und mir hat das gut gefallen. Aber es kommt dann natürlich auch mal so, dass man auch zusammenarbeitet.
2: Weit mehr als ein Club, eine Institution. In Hamburg-Tondorf beginnt die morgendliche Arbeit bei der Hamburger Tafel. Auch sie eine Institution. Carina disponiert die Einsätze der Mitarbeiter des wohltätigen Vereins.
6: Nach dem Abi habe ich ein soziales Jahr angefangen und bin dann durch mehrere Zufälle geblieben. Tatsächlich war nicht geplant, aber so kommt es dann meistens. Es macht mir Spaß und deswegen bleibe ich auch erstmal noch. Mal sehen, wie lange, aber momentan könnte ich mir nichts anderes vorstellen.
7: Guten Morgen. 402, genau.
8: 402,
7: Alex ist auch schon da. Ja, perfekt.
8: Einmal den Tourplan, so wie das wurde. Ein Vormittag Beschäftigung.
7: Barmbek mit Willi. Willi ist auch schon da. Und Feline ist eigentlich jemand, der schnuppert.
2: 120 ehrenamtliche Mitarbeiter sammeln für die Tafel Lebensmittel ein, die sonst vernichtet oder weggeworfen würden. Rund 90 Tonnen sind das pro Woche, die so Bedürftigen zukommen können. Seit 1994 gibt es den Verein in der Hansestadt.
9: Habt ihr gut erkannt.
2: Die Teams werden jeden Morgen zusammengestellt und auf die 16 Tafeltransporter verteilt.
6: Hier dürfen sich die Fahrer bedienen, wenn sie morgens noch was zuladen müssen für ihre Tour. Also ist auch viel Planung mit dabei.
2: Durch die ganze Stadt fahren die Tafelwagen, um Ware abzuholen und an die 31 Ausgabestellen zu liefern. 30.000 Bedürftigen in Hamburg wird so ganz direkt geholfen.
10: Wir kriegen ein Lächeln von vielen Menschen. Und das ist auch immer schon viel wert.
2: Die Tour von den ehrenamtlichen Norbert und Leonie führt von Tondorf nach Eimsbüttel.
11: Aber das ist die kürzeste Strecke.
6: Ja.
10: Moin, einmal die Tafel.
6: Ja.
10: Jo.
2: Bei den Supermärkten kennt und schätzt man sie längst. Die Ware steht bereit.
6: Der Schinken ist ja noch haltbar. Also. Das ist echt.
10: Ja, das ist immer auch das Thema mit dem Haltbarkeitsdatum. Dass man auch den Kunden mal sagen muss, es ist abgelaufen, aber.
6: Nee, der ist wirklich noch haltbar. Das MHD ist nicht mal abgelaufen. Also. Manchmal ist das Fleisch halt wirklich so 3 Tage abgelaufen und manchmal jetzt so wie eben ist das noch haltbar.
2: Nächstes Ziel der Sammelfahrt ist die kleine Konditorei.
10: Aber Tafel. Hallo.
2: Seit jeher bekommt die Tafel dort Unverkauftes vom Vortag.
10: Ja. Willst du die beiden nehmen, dann nehme ich die drei.
6: Danke.
10: So, danke schön.
4: Tschüss.
10: Danke. Ciao. Gut. Sehr schöne Ware. Ja, und sieht ja auch noch sehr gut aus. Zu schade, um es wegzuschmeißen.
6: Ich finde es halt umso besser, dass die dann ja verwertet werden, also so gute Sachen. Weil ich meine, man will ja auch eigentlich, dass die Menschen, die Essen brauchen, gutes Essen kriegen. Und das ist ja dann was Gutes so. Jo, was hatten wir denn eigentlich?
10: Das war jetzt 5 Kilo, Backware war dabei.
6: Krass, stimmt.
10: Das war noch Brot.
2: Penibel wird über die eingesammelten Spenden Buch geführt. So können sie gerechter verteilt werden.
6: Ja, wie viel war das?
10: Oh, bestimmt 10 Kilo.
6: Hatten wir das Fleisch mitgenommen? Oder?
10: Aufschnitt, ja.
6: Stimmt, das gehört ja dazu.
10: Ja.
6: Ja.
2: Die Backstube der kleinen Konditorei ist eine lohnende Station.
9: Moin.
2: Bäckermeister Bernd hat wie immer einiges zusammengestellt.
10: Okay. Habt ihr noch ein paar Kisten? Die passen auch drauf, genau.
2: Während die frischen Franzbrötchen entstehen, gehen die Reste von gestern an die Tafel.
10: Gerne.
6: Boah, ich hab Lust, diese Rolle zu nehmen, aber so abzubeißen.
10: Okay. Einmal hier anfassen wieder. Wir sind ja Profis. Genau. Und schwupp, einmal rüber.
9: Alte Hasen.
10: Prima. Die kannst du hier lassen, die Leergut.
6: Okay, gut.
10: Ja. Ja, danke schön. Tschüss.
6: Tschüss.
2: Die Tour hat sich gelohnt. Es ist ein guter Morgen für Norbert und Leonie.
6: Ich bin nicht so ein Morgenmensch. Also morgens bin ich eigentlich, für mich ist so morgens ist so alles vor 12. Ist so Energiesparmodus, aber immerhin kommt man durch so die motorischen Tätigkeiten so ein bisschen in Schwung. Ja, und ich würde nicht sagen, dass ich so schlecht gelaunt bin, aber natürlich länger schlafen wäre schon cool, aber es ist nicht so schlimm.
12: Das ist halt eine ganz andere Freiheit. Ne? Morgen schön um diese Uhrzeit, Sonnenaufgang. Das ist absolute Industrieromantik. Das ist einfach großartig. Also ich feiere meine Arbeitszeit.
2: Frühschicht auf der Vettel beim Kupferproduzenten und Recycler Aurubis.
12: Wenn ich eins doof finde, dann ist es zur Arbeit hetzen und gleich loslegen müssen. Also man fremdelt ja am Anfang immer ein bisschen. Ne?
2: Mit dem Fahrrad geht es auf dem riesigen Werksgelände zum Arbeitsplatz.
12: Im Endeffekt ist es auch sogar schon so eine kleine Kleinstadt. Und da muss es halt Regeln geben, an die sich jeder hält. Weil ansonsten hätten wir das pure Chaos.
2: Als Industriemechanikerin arbeitet Stefka Ewald bei Aurubis in der Instandhaltung der Kupferverarbeitung. Als Troubleshooter kann sie überall eingesetzt werden. Ein heißer Job. Heute arbeitet sie Kokillen auf. Kupfergussformen mit hohem Schmutzfaktor.
12: Graphit, also im Groben gesagt das, was vorne im Bleistift ist. Ne, das ist ja auch eine Graphitmine. Und bei uns ist das alles ein bisschen gröber. Ne? Der ist nicht lange so weiß. Irgendwann sehe ich dann halt aus, ja, wie so ein Bergwerkarbeiter. Aber es lässt sich super abwaschen unter der Dusche, also alles gut. Besser als Schmiere.
2: Mit Kollege André ist sie ein perfektes Team.
12: Zu zweit sind wir natürlich doppelt so schnell. Wir arbeiten schon so lange zusammen, wir brauchen keine Worte mehr. Da geht alles stumm vonstatten. Stumm und schnell.
2: Routinierte Demontage der Kokille. Erst in Einzelteilen kann die Gießform aufgearbeitet werden.
12: Haben wir früher alles noch manuell gemacht hier mit Flaschenzug. Aber auch hier hält der Fortschritt nicht auf. Man kann eine Kokille 10-mal nacharbeiten. Danach ist sie dann, ist dieser Abstand hier so eng, dass er beim nächsten Gießen den Wasserkasten mit rausreißen würde. Also hier hast du Kupferanhaftung ganz doll, auch da vorne an dem Kopfstück. Und das kriegen wir von Hand nicht mehr vernünftig weg. Und deswegen geht das Ganze bei uns auf die CNC-Fräsmaschine. Also bei uns kommt nichts sinnlos in Schrott. Das ist alles immer ein Kreislauf. Ja.
2: Mit höchster Präzision wird die Kokille bearbeitet. Taifun Afchi hat die Sache im Blick.
13: Ist nichts mit. Nach dem Auge. Nee, nee. Wir sind wirklich sehr genau. Wir arbeiten im Tausendstelbereich. Das heißt, 3 Stellen nach dem Komma. So genau.
2: Die Bohrungen müssen stimmen, damit die Kokillenteile später absolut passgenau zusammengefügt werden können. Stefka liebt diese Arbeit, die deutliche Spuren hinterlässt. Sie ist eine von 2800 Mitarbeitern der Aurubis-Zentrale in Hamburg und seit fast 30 Jahren dabei. Damals als Frau eine Pionierin auf diesem Arbeitsplatz im Metallgewerbe.

0: 1996 war ich hier definitiv die Einzige zu dem Zeitpunkt. Natürlich war man da auch immer noch so wie ein ungesichtetes Einhorn. Ne? Man musste sich halt erstmal so gegenseitig aneinander gewöhnen. Aber ich bin halt auch nicht auf den Mund gefallen und ich hatte hier nie großartig Probleme.
1: Kommt jemand zu mir bitte und lädt mit aus. Rosmarie.
2: Die Blumenpracht vom Großmarkt ist heil am Laden in den Elbvororten angekommen. 7.30 Uhr. Annette Birke ist glücklich über die morgendliche Ausbeute.
1: Es erheitert mich. Mich erfreuen die Farben, der Duft, die Blume. Und nach wie vor habe ich immer noch eine Gänsehaut, wenn ich Blumen kaufen, binden und anschauen darf.
2: Jetzt wird arrangiert, gesteckt, gekürzt und gebunden. Wie kommt der Charakter der jeweiligen Blume am besten zur Geltung? Gebinde für Feste und Veranstaltungen, Sargschmuck und Trauerarrangements sowie individuelle Sträuße jeder Größe kreieren die 30 angestellten Floristen.
3: Ab einer gewissen Größe von Strauß siehst du ja nicht mehr, wo was sitzt. Und dann muss man manchmal den Strauß rumdrehen.
2: Kein Spiegel hängt hier nur zur Zierde.
3: Es soll alles frei bewegt im Strauß sein, so dass der Strauß halt aussieht, als wäre es ganz luftig, leicht, locker, als würden die Blumen halt tanzen, ne?
2: Für Qualität und Schönheit der Arrangements ist Blumengraf bekannt beim anspruchsvollen Kundenkreis in den Elbvororten. Die Ware wird nicht nur im Laden verkauft. Einige solvente Kunden lassen sich ihre Häuser und Wohnungen regelmäßig gleich ganz mit Sträußen ausstaffieren. Eine Art Fleurop Deluxe also.
4: Hallo!
5: Hallo Agnes, moin!
4: Na?
6: Na? Hat
5: ihr
6: uns Schönes gebracht?
5: Ja, das ist gute Ware, du.
7: Bei der kleinen Konditorei noch.
2: Nur ein paar Straßenzüge weiter beliefern Leonie und Norbert die Ausgabestelle in Lurup. Die ehemalige Bankerin Agnes hat sie mit viel Elan aufgebaut.
4: Das ist das Schöne. Es ist immer die Überraschung. Was gibt es? Manchmal kommt auch noch ein Auto und bringt Tiefkühlware. Das finden wir immer ganz toll, ganz spannend. Manchmal ist es aber voller Veganes, will nicht jeder. Aber das ist dann die Kunst, es trotzdem zu verteilen.
5: Ich sag mal, hier ist ja wie ein Supermarkt. Die brauchen ja eigentlich alles. Aber es ist wichtig, dass so ein Gemisch da ist. Dass nicht nur Obst, Gemüse kommt, dass auch Molkeware, Joghurt, ja. Brot. Also dass ein guter Mix da ist. Ne?
8: So in die Türchen, in den Kühlschrank.
2: Die Ausgabestelle ist ein wichtiger Anlaufpunkt für den sozial eher schwachen Stadtteil Lurup mit vielen Bedürftigen.
4: Registriert sind 100. Und dann habe ich noch so 40, 50 auf der Warteliste. Naja, eigentlich mehr. Die auf der Warteliste sind, die dürfen auch kommen. Die kommen abends und nehmen die Reste. Und davon kommen so 20 bis 30 Haushalte. Da wird dann die Reihenfolge ausgelost und dann kommen die hier durch. Und das ist ganz prima, dadurch haben wir keine Reste. Und jeder kriegt etwas.
2: Für die Tafelhelfer Leonie und Norbert ist es erst einmal ein Kaffee.
4: Wir sind schon zusammen angefangen.
5: Ja, genau.
4: Du warst mein erster Lieferant.
5: Ja, ja. Also ich mache das jetzt seit 12 Jahren und vor 5 Jahren hat sie angefangen. Genau. Da war ich die erste Lieferung.
4: Ja.
5: Und fand das ganz toll, genau. Mit welchem Engagement die das hier aufgebaut haben.
4: Ja, und freue mich, dass du jetzt wieder dabei bist. Auf ja. Unserer Tour.
5: Ja.
9: Dankeschön.
2: Wrack Uwe ist eine Hamburgensie am Elbufer vor Blankenese. Bis dahin hat es das Team der Strandreinigung am Morgen geschafft.
10: Wir fahren jeden Morgen zusammen. Wir sind ein festes Team. Wir sind immer zusammen. Es ist noch alles schön ruhig. Es sind noch nicht so viele Leute unterwegs und man hat so noch die Ruhe für sich selber, bevor es dann richtig losgeht.
2: In gelassener Gründlichkeit geht die Strandreinigung vonstatten, per Hand und maschinell.
6: Ja, das geht so, ne? Hat das gemacht, was er machen soll.
9: Weil das sind ja meist nur dieses Kleinzeug und Steine, Kronkorken vor allen Dingen. Die hört man dann immer schön, wenn es ihnen klimpert. Das Kronkorken. Könnte auch manchmal Geld sein, aber meistens Kronkorken.
2: Beim Fischimbiss Schabi wird die nächtlich gelieferte Kost filetiert und zum Verzehr vorbereitet. Emirs Ehefrau Senil ist ab 8 Uhr am Tresen.
11: Wenn das alle ist, ist alle. Dann machen wir Feierabend. Wir sind ein Familiengeschäft hier. Mein Mann, mein Schwager, mein Sohn. Meine Tochter hat keine Lust gehabt mit uns. Aber sonst ein Familiengeschäft ist das.
2: Die Außenplätze sind im Sommer höchst begehrt bei den Kunden. Und die kommen ab 12 Uhr. Emir ist mittlerweile ebenfalls mit Vorbereitungen beschäftigt. Stilles Verstehen der beiden, die schon in der Türkei zusammengefunden haben.
11: Seit 30 Jahren. Wir arbeiten zusammen, wohnen zusammen, leben zusammen. Ja.
12: Ich habe nur mit Fisch gelernt, das machen, was man kann. Ne? Wir sind auch fast im Wasser geboren, im Trabzon.
2: Fangfrische Ware direkt am Tresen zubereitet und nur gegen Bares. Das ist die Geschäftsphilosophie bei Schabi.
13: Ich kann dir eine Scholle bekommen.
12: Gerne so. Komm, bestellen Essen und los geht's.
2: Halb eins, es ist Mittagszeit in Hamburg. Und der Morgen längst Vergangenheit. Bis morgen.

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8: Moin zusammen aus Bolevik in Mecklenburg-Vorpommern. Hinter mir geht ordentlich die Post ab. Das ganze Dorf ist am Start. Das wird ein Ort für Kids und Jugendliche. Ganz nach dem Motto, zusammen stärker. Vereine, die Generationen verbinden. Und wir sind mit am Start.
9: Wir sind zusammen groß.
10: Ja, Red, ja, Red, ja, Red.
9: Komm, lass ein bisschen noch zusammenbleiben.
8: Jetzt gehört diese Bank offiziell dem Jugendclub.

0: In Bolevik wartet die nächste Vereint im Norden Challenge auf uns. Mit NDR1 Radio MV-Moderatorin Danja Behm nehme ich sie an.
1: Danja, deine Erinnerung ans Jugendzentrum früher?
2: Ja, das war bei uns ein Jugendclub im Ort.
1: Ach, ihr hattet einen Club?
2: Wir hatten einen Club.
1: Das klingt viel lässiger als Jugendzentrum.
2: Wirklich, war auch super cool. Wir hatten da eine kleine Tanzgruppe drin. Wir waren ganz schlecht.
1: Aber ihr fandet euch cool.
2: Und das ist das Wichtigste. Mhm.
1: Also wir haben bei uns im Jugendzentrum Mau Mau gespielt.
2: Mau Mau. Krass. Auch schön, auch
1: schön. Das ist jetzt hier der Jugendclub im Ort.
0: Ein Treffpunkt für Kinder, Jugendliche und junge Familien. Das ist das Ziel. Aus der ehemaligen Kita soll die Villa Allerlei entstehen. Wie viele helfende Hände können wir mobilisieren? Unterstützt vom NDR Radio, TV und Internet. Bürgermeisterin Antje hat sich gewünscht, dass wir mit anpacken. Nicht nur Danja und ich sind ihrem Aufruf gefolgt.
1: Oh, da sind alle am Arbeiten hier.
3: Wow. Moin.
2: Hallo.
1: Tag auch.
2: Wer ist denn Antje?
4: Die ist in der Behandlung, die kommt gleich wieder.
1: Die ist in Behandlung?
4: Na, sie behandelt.
1: Sie behandelt, das klingt schon mal besser als

0: mich.
1: Alles klar.
2: Ach, super.
0: Ja, genau. Und ich sehe schon, du hast Arbeitssachen an.
1: Styling ist die halbe Miete. Oder?
2: Ganz wichtig, ja, ja.
1: Gibt es sonst noch irgendwas, Dinge, die wir vielleicht besorgen können oder wo wir vielleicht mal einen Aufruf starten können, was euch helfen könnte?
0: Was uns helfen könnte? Tja, was meinst du? Also eine Tischtennisplatte soll hier hinkommen. Ja, wie gesagt, unsere Lagerfeuerstelle braucht einen Grill.
1: Ja.
0: Und ein paar Sitzbänke brauchen wir dann noch.
1: Hat klare Vorstellung, ne?
2: Ja, das gefällt mir.
1: Ich würde sagen, dann legen wir einfach mal los.
0: Dann legt ihr los.
1: Gut. Ja, moin, wir sind heute im Jugendtreff in Bolevik und hier gibt es einiges zu tun, ne?
2: Ja, hier ist eine Menge los. Also hier vorne ist schon ordentlich Baustelle, da wird geackert. Die Kinder sind noch nicht hier, die kommen nachher hoffentlich nach der Schule noch.
1: Ja, Kamerateam ist auch da, alle hier am Start. Und ihr sollt natürlich auch mit anpacken. Kommt rum, wir brauchen alle Hände.
3: Danja ist seit 2.50 Uhr auf den Beinen. Startschuss.
1: Danja, du bist schon drin hier.
2: Ja.
1: Sehr gut.
2: Geil, ne?
3: Für unsere Aktion bei NDR 1.
4: Hier ist der Frühstücksclub bei NDR 1 Radio MV mit Danja Behm und Nils Sörens. Jeden Morgen von 5 bis 10, wobei das heute nicht ganz richtig ist, weil Danja haut schon ein bisschen früher ab. Du musst jetzt schon weg, ne? Du hast ja noch einen Fernsehdreh.
2: Ja, ne, ich fahre jetzt gleich nach Bolevik und wir werden helfen, aus so einem alten Kindergarten einen neuen Treffpunkt für die Jugendlichen im Ort zu machen. Also es wird cool, entrümpeln, streichen, aufbauen. Es ist eine Menge zu tun dort.
4: Danja Behm macht sich dann jetzt auf den Weg.
5: Danja.
6: Antje.
5: Du bist Antje, die Bürgermeisterin.
1: Genau. Oh, Frau Bürgermeisterin. Moin.
6: Hallo, moin. Freut mich endlich, dass ihr da seid. Wir warten schon alle auf euch.
1: Ja, ja. Wir warten auf dich. Was bist du für eine Ärztin?
6: Ich bin keine Ärztin, ich bin Heilpraktikerin.
1: Ja.
6: Mache chinesische Medizin, also Akupunktur und so chinesische Heilkräuter und all was da so dazugehört.
1: Ja, cool. Oh, das ist sehr gut.
6: Ja, wenn euch also nachher der Rücken wehtut, dann stehe ich zur Verfügung.
2: Das ist gut zu wissen.
6: Ja.
1: Was gibt's denn hier zu tun? Worauf kommt es dir an? Was ist das Wichtige?
6: Ja, also das Wichtigste ist erstmal, dass die alten Spielgeräte wegkommen. Mhm. Weil dort soll die Tischtennisplatte hin für unsere Jugend.
1: Ja.
6: Und dann wollen wir natürlich hier das Häuschen wieder schick machen. Das war ja mein Kindergarten, der leider eben aufgeben musste. Ende der 90er Jahre war das so eine Elterninitiative, die eben da für die Kinder ein Haus gesucht haben oder eine Kita errichtet haben dann. Und vorher
1: Antje hat gerade gesehen, wie ich meinen Schuh falsch rum angezogen habe.
6: Ja, ich finde auch lustig, dass hier noch so die Zettel dran hängen.
1: Oh, der ist auch noch dran.
6: Welchen?
1: Der ist vom Blaumann. Den habt ihr gerade hier.
6: Welchen Baumarkt habt ihr?
1: Irgendwo im Baumarkt habt ihr mir den besorgt.
2: Ja. Nicht schlecht.
6: Bist du jetzt Arbeit, gut, ne? Gerüstet für die Arbeit?
1: Ist das in Ordnung so?
6: Hm, glaub schon.
1: Das sieht auch schon ein bisschen abgeblättert aus hier, ne?
6: Ja, das ist eben in die Jahre gekommen. Gell? Hier auch vom Wasser, dann ist immer das nicht mehr ganz so schick. Hm.
2: Also die Fassade müsste auch gemacht werden.
6: Das wäre schon toll.
1: Also, okay. Unsere Jobs sind einmal hier.
6: Ja. Da habt ihr ja schon fleißige Helfer, aber dann braucht es noch einen starken Arm noch dazu.
1: Ja.
2: Das klingt nach dir?
1: Das sagst du so einfach,
2: ja? So einfach.
1: Und was muss noch gemacht werden?
6: Naja, bevor der Maler kommt, muss erst mal abgekerschert werden hier.
2: Das ist ein Job für mich.
3: Während ich mich in der Sandkiste austoben darf,
1: geil!
3: Wäscht Danja das Haus.
1: Das ist geil, das ist geiler als Kärchern. Habe ich Glück gehabt.
3: Malermeister Christian Riese unterstützt Vereint im Norden.
2: Wie lange hast du für die Wand da vorne gebraucht?
7: 10 Minuten, eine Stunde.
2: Okay, ich habe die Befürchtung, ich brauche länger.
3: Bei mir ackert die Freiwillige Feuerwehr freiwillig mit. Und bei Danja trudelt NDR-Verstärkung ein.
2: Ah, guck mal, wer da kommt. Wir haben nämlich noch ein Team hier von unserem Nordmagazin. Hi.
8: Hi!
2: Schön, dass ihr da seid.
3: Bolevik geht abends landesweit auf Sendung. Ganz MV erfährt, was wir hier vorhaben.
2: So, und das wird nötig, weil wir ja hier einen neuen Jugendtreff quasi machen wollen. Christian, du kommst auch aus Bolevik?
7: Nee, ich komme aus Röbel. Das ist der Nachbarort, 2 Kilometer weg, genau.
2: Ja. Hattet ihr schon ein Jugendtreff in deiner Jugend hier?
7: Wir hatten am Bahnhof ein Jugendtreff, eine Mopedwerkstatt damals.
2: Oh,
7: und das war super. Und da haben wir natürlich viel Zeit miteinander verbracht.
9: Und dann gab es mal ein Dienstbier oder dann wurde auch ein bisschen unterhalten, noch ein bisschen die Woche ausgewertet. Ne?
7: Dieses erste Mopedfahren, dieses erste Unabhängige,
2: ja.
7: Überall hinkommen, wo man möchte. Und das sind natürlich Erinnerungen, die sind wunderschön.
1: Und habt ihr euch da auch kennengelernt?

0: Weißt du, wie das immer so manchmal geht? Da kommt jemand in den Tanzsaal rein und dann fällt einem das so auf, aber dann man geht ja, rennt ja nicht gleich los wie heutzutage. Dann wartet man noch ein bisschen ab und die Zeit geht ja auch ein bisschen tiefer. Also wird später, ne?
1: So auf den, und dann kam deine Zeit, ne?
0: Ja, dann war meine Zeit.
2: Und das ist etwas, das man auch allen Kindern wünscht, vor allen Dingen auch jetzt
3: natürlich
2: in der Zeit, ne?
3: Genau, ne? Deswegen macht man ja sowas wie heute hier, ja. Und unterstützt man dann gerne.
4: Ist das so deine Arbeit, die du auch sonst so machst, gerne?
1: Man sieht doch, dass ich da völlig ungeschickt bin. Nein, ich finde es total cool, draußen in der Natur zu arbeiten und ein bisschen mit anzupacken. Weil du siehst ja am Ende des Tages das, was du geschafft hast. Das ist nicht nur sabbeln, sondern richtig mit anpacken.
5: Noch eine Baustelle macht auf. Paul hat von einem Grillplatz für alle geschwärmt.
1: Da kommen noch ein paar Steine.
5: Die hat Garten- und Landschaftsbauer Andreas Eckert im Gepäck.
2: Wo kommen die Findlinge her? Warum habt ihr hier eine Findlingssammlung?
6: Wir haben hier die größte Feldsteinscheune Deutschlands. Und da sind wahrscheinlich ein Haufen Findlinge mal übrig geblieben bei den Bauangelegenheiten, die hier mal stattgefunden haben vor langer, langer Zeit.
1: Meinst du, ich kann dir fragen, ob ich den Bagger fahren kann?
7: Fragen kannst du ja, aber ich glaube.
1: Ich sag, ich habe dich gefragt und du hast gesagt, kannst du ruhig machen. Also ich bin noch nie Bagger gefahren.
5: Ob Andreas mich wohl an sein Steuer lässt?
1: Was denn? Ja, natürlich. Andreas? Ich würde so gerne den Bagger einmal nutzen. Einmal einen Stein von da darüber tragen.
8: Wenn du das kannst?
1: Ich hab's noch nie gemacht.
8: Boah! Nee, wa?
1: Nee, ehrlich jetzt.
8: Und willst du das denn machen?
1: Ich hab keine Ahnung. Das hätte ich nicht gedacht. Es bewegt sich!
8: Gut, und jetzt alle in Deckung.
1: Jetzt alle in Deckung.
9: Denn wer baggert da so spät noch am Baggerloch? Das ist Bruno mit dem Bagger und der baggert noch.
1: Ja, wir machen den, wie mache ich nochmal den Greifer auf? Hiermit, ne?
10: Ja, das sieht gut aus. Weiter geht's.
1: Schwenken rüber. Schwenken heißt rechts drehen jetzt, ne?
10: Drehen, ja.

0: Mittlerweile ist es früher Nachmittag. Die ersten Kids sind von der Schule zurück und aktiv. Und hier ist schon das nächste Mitmachteam.
1: Hi!
2: Hallo!
3: Hallo!
1: Na, freut mich, Danja.
2: Wolfgang.
1: Wolfgang?
4: Hi, Marcel.
1: Hallo. Marcel, hi. Ne? Was macht ihr hier?
2: Wir bauen eine Garderobe auf für den neuen Jugendclub.
0: Ein Punkt auf unserer To-Do-Liste ist abgehakt. Ich bin mal wieder am Schaufeln mit Bürgermeisterin Antje.
5: Jared, kannst du noch oder brauchst du mal eine Pause?
2: Nein, ich kann noch. Es ist ja so, wenn man so ein Amt angeht, wie du das auch hast als Bürgermeisterin, kommt man ja vielleicht so mit einer Vision oder mit so einer Idee oder vielleicht sogar mit einem Traum, den du verwirklichen möchtest. Gab es sowas bei dir auch?
5: Für mich war so die Idee, dass man eben auch schauen muss, dass die Jugendlichen oder die dann mal weggehen hier für Ausbildung oder Studium, dass die auch wieder hierher zurückkommen und hier eben dann in der Landwirtschaft arbeiten oder also da auch neue Dinge einbringen oder im Tourismus oder hier eine Familie gründen. So. Also das wäre schon eine Idee so, oder mein Traum.
1: Geil!
4: Beim zweiten Versuch läuft's, ne?
1: Sehr gut.
2: Handwerker werden immer gebraucht.
1: Guck mal, habe ich endlich eine Alternative, wenn es beim Radio nicht mehr läuft.
2: Genau.

0: Was bist du eigentlich vom Beruf?
1: Ich bin Spielplatzprüfer. Also Sicherheitsprüfer für Spielplätze, Sportplätze, Kletteranlagen.
0: Ich wundere mich schon, warum du immer so happy aussiehst.
1: Ja.
0: Du bist immer auf Spielplätzen, ne?
1: Meistens. Schön, oder?
0: Geiler Job. Spielplatzprüfer, das ist ja ein Traumjob.
1: Ist es.
0: Aber du machst ja Kinder happy.
1: Ich mach Kinder happy, ich mach Kommunen happy. Die haben ja ihre Pflichten, ne? Die müssen ja ihre Spielplätze prüfen lassen.
0: Du bist ja ein Geschenk für das Dorf hier.
1: Für alle.

0: So, hier ist die halbe Feuerstelle.
1: Hier ist die halbe Feuerstelle.
0: Die ist noch nicht ganz fertig, ne? Wie stellt ihr euch das vor?
1: Wir stellen uns das so vor, dass da sollen diese schönen großen Steine, ne? Dann möchten noch ein paar Sitzbohlen dazwischen.
0: Einen davon habe ich mit dem Bagger hier raufgebracht.
1: Das hast du sehr gut gemacht.
0: Ja.
1: Und wir brauchen aber natürlich noch ein paar andere Sitzgelegenheiten. So ein paar schöne Bänke aus Holz wären natürlich da genau das Richtige.
0: So. Wo kriegt ihr die her?
1: Also in Wildkuhl gibt es eine Hofgemeinschaft und die bauen sowas. Und die haben sehr schöne Sitzbänke, kann man sagen. Kann ich empfehlen.
0: Ich verstehe.
1: Ja?
0: Die haben sehr schöne Sitzbänke.
1: Die haben sehr schöne Sitzbänke.
0: Und du meinst, ich soll da mal anklopfen und fragen, ob wir vielleicht eine Sitzbank für euch hier haben?
1: Klopf doch da mal an und frag mal nach.
0: Ich sag, ich kenne den Spielplatz, Paul.
1: Kannst du sagen.
0: Ich kümmere mich.
2: Aber jetzt erstmal der Fassaden-Refresh.
3: Wir haben frische Farbe!
2: Der Malermeister hat seinen Farbenhersteller von der guten Sache überzeugt.
4: Das ist ja ordentlich.
5: Mal für so ein schönes Projekt kommt ihr ein bisschen was zusammen.
4: Alles klar. Oh. Alles klar. Hast du einen für mich?
6: Ja, super.
7: Schade, bin ich leer ausgegangen.
2: Christian und sein Mitarbeiter Björn können endlich die Pinsel schwingen. Und ich schau mal bei der Dorfjugend vorbei.
8: Das sieht gut aus. Na, ihr?
9: Hallo.
8: Darf ich reinkommen?
9: Ja.
2: Emma, Hanna, Oskar und Co. sind das Deko-Team bei unserer Vereintaktion. Da mische ich doch gerne mit.
8: Oh, das ist aber gut. So, was wünscht ihr euch, wenn das Haus hier fertig ist?
9: Ein Gemeinschaftsraum, wo wir dann alle einfach drin sein können.
8: Ja.
9: Und einfach so Freizeit so verbringen können.
10: Wir können zusammen Spiele spielen, so wie Mau Mau, Schach und Dame und chillen.
8: Das stelle ich mir richtig gut vor.
10: Hattest du eigentlich auch so einen Club?
8: Wir hatten in unserem Dorf, wo ich gelebt habe, hatten wir ein Jugendzentrum. Also, das war aber jetzt nicht so cool wie das hier. Das war mal eine alte Bank. Und dann haben wir uns da Filme angeguckt, haben ein bisschen Mau Mau gespielt und Musik gehört. Aber hier habt ihr ja die Möglichkeit, das selber mitzugestalten, ne?
10: Ja.
8: Das ist doch nicht schlecht, oder?
10: Das ist cool.

0: Tag 2 in Bolevik. Hier ist jede sechste Person unter 18 Jahre alt. Für die Region ein guter Altersmix und damit ein echtes Idyll für junge Familien. Mit Landwirt Heinz geht's in den Ortsteil Wildkuhl. In der sozialtherapeutischen Wohn- und Lebensgemeinschaft wartet eine Bank auf uns.
1: Ah, Landluft. Heinz, ach, da bist du.
2: Ja. Ich glaube nicht.
1: Ey. Ja, du musst fördern, du kennst die Lü hier.
2: Na ja, im Bettel, ja.
1: Ja, ich bin ja nicht von hier.
0: Nee. 26 Leute leben und arbeiten hier. Der ganze Stolz, die hofeigene Holzmanufaktur.
3: Ein Tag auch.
4: Willkommen in der Hofgemeinschaft Wildkuhl. Ich bin hier der Chef.
1: Hallo. Moin.
5: Das ist die neue Bank.
1: Ja. Ehrlich? Darf ich die mal anfassen, kurz?
5: Ja.
1: Weil die sieht so schön.
5: Ja,
1: die. Richtig schier poliert hier. Moin.
6: Moin.
1: Oh, was ist das nicht

0: schön, wenn das so glatt ist.
1: Ja.
0: Oder?
1: Ja.
0: Wie findest du das, wenn du so lange geschliffen hast und das ist so...
1: Also ich möchte keine Splitter im Hintern haben.
0: Wenn man sich draufsetzt. Herrlich. Ich mache mal den Glattheitstest. Guck mal, ich mache das morgens auch mal, wenn ich mir die Haare gemacht habe. Ja. Und dann gucke ich so, dass beides gleich glatt, dann bin ich happy. Willst du auch mal?
1: Ich nicht, nein.
0: Nein. Oh, die Bank kriegt ein Brandzeichen. Robert, darf ich stempeln?
2: Wir können auch beides zusammen.
0: Ja, dann stempeln wir zusammen. Okay. Achtung, Achtung, das ist jetzt ein feierlicher Moment, ne? Pass auf, wir machen das zusammen und dann packen wir den Stempel drauf. Weil das gibt's nur einmal, diesen Stempel, für diese Bank.
2: Also, kannst du ruhig meine Hand anfassen.
0: Jetzt gehört diese Bank offiziell dem Jugendclub.
3: Sehr schön. Und wir fahren mit und übergeben sie, wa?
0: Ja, kommt ihr mit?
4: Ja!
0: Ja, super. Oh, das war aber knapp hier.
5: Gemeinsam mit Heinz und dem Hofgemeinschaftsteam eskortieren wir die Bank zum Jugendtreff in Spee.
0: Und immer schön lächeln dabei, ne?
6: Danke.
0: Du musst mich einmal gerade biegen wieder. Guck mal, wir sitzen hier auf der Bank und gucken auf den See. Oi! Ihr habt sie gebaut, die Bank. Wie ist es für dich, jetzt hier zu sitzen?
7: Ich bin sehr stolz auf alle, dass sie alle mitgeholfen haben. Und dass wir das so weit schon geschafft haben. Das ist, finde ich, cool.
0: Das ist schon ein Meilenstein in dem ganzen Projekt hier, ne?
7: Die Hälfte ist geschafft.

0: Zwei Wochen später, in Bolevik kehrt der Frühling ein. Die alte Kita blüht auf und verwandelt sich allmählich in einen farbenfrohen Jugendtreff. Paul sprüht vor Energie, unterstützt vom NDR1 Frühstücksclub.
1: In Bolevik wird die Villa Allerlei umgebaut. Das wird ja der neue Treffpunkt, vor allem für die jungen Leute aus dem Dorf. Ganz cool. Und Daniel, du warst auch schon da, ne?
2: Ja, genau. Wir haben da den Startschuss gegeben für den Umbau des alten Kindergartengebäudes. Mhm. Und mit ganz, ganz vielen Helfern aus dem Dorf, da ist in den letzten Wochen, glaube ich, richtig, richtig viel passiert.
3: Hi Jared, ich bin jetzt schon dabei, unsere Villa Allerlei anzumalen und wir freuen uns schon sehr auf unser Abschlussfest. Wenn es denn lecker was vom Grill gibt, von unserer neuen Feuerstelle und wir hier alles fertig haben.
0: Drin sind alle am Wuseln. Danja und ich haben neues Mobiliar für die Villa organisiert.
4: Hallo Jared, wir packen hier gerade Geschenke aus für das Jugendzimmer.
5: Und Alexander ist auch noch mit. Das ist super. Genau. Da werden wir es umso schneller fertig.
4: Ja.
6: Das kriegen wir hin.
3: Ja, hier ist die Fläche, wo mal einst der Spielplatz stand, den wir beim ersten Einsatz abgebaut haben gemeinsam. Jetzt wird er vorbereitet für die Pflasterfläche, auf die dann unsere Tischtennisplatte kommen soll. Hier sehen wir unsere Feuerstelle, noch ein bisschen wüst. Und unsere schöne Bank, die beim ersten Einsatz gebracht wurde, steht auch schon bereit mit Tisch.
4: Hallo Jared. Wir freuen uns, dass der Raumbad fertig ist.
7: Und wir dann hier spielen können.
2: Es läuft offensichtlich alles wie am Schnürchen. Das hat uns jetzt Bürgermeisterin Antje Stüsk nämlich verraten.
8: Also ich würde sagen, wir sind wirklich gut im Zeitplan. Toll war die Unterstützung von all den Gewerken, vom Tiefbau über die Malerfirma, über die Gartenbaufirma. Also dank denen haben wir das jetzt alles wirklich innerhalb dieser Zeit gepackt. Und ich hoffe, dass dann alle zur Party anwesend sind, dass wir nochmal zusammen anstoßen können auf die tolle Arbeit zusammen. Und ich hoffe eben, dass ganz viele Familien wieder da sind aus dem Dorf, die dann mit dabei sind mit ihren Kindern, dass wir die Tischtennisplatte vielleicht dann auch schon einweihen können. Also das ist so die Idee.
0: Finale in Bolevik. Eine Woche später. Der alte Kindergarten erstrahlt zum Treff für die junge Generation. Danja und ich haben noch ein paar Geschenke mitgebracht.
9: Hey!
2: Hi!
9: Paul! Du siehst ja schon voll nach Sommer aus.
2: Oh, mega.
10: Ja, klar, guck dir das Wetter an.
9: Na, und wie geht's?
10: Gut.
9: Du strahlst schon wieder so.
10: Ja, na klar, wenn ich euch sehe immer.
9: Guck mal, was wir mitgebracht haben.
10: Sieht gut aus.
9: Kommst du mit?
10: Und guck hier.
9: Ja, na, los. Erzähl, was habt ihr geschafft bis jetzt?
10: Oh, was haben wir geschafft? Wir haben alles geschafft, was wir uns vorgenommen haben.
11: Wir haben das Spielzimmer eingerichtet.
9: Das Haus gestrichen.
11: Das Haus ist gestrichen.
9: Ja? Alles
11: ist
9: fertig?
11: Gestrichen, das ist bemalt.
9: Das heißt, du bist zufrieden, ja?
11: Ich bin sehr zufrieden.
2: Guck mal. Boah, Villa Allerlei, das sieht ja klasse aus. Ach, schön sieht das aus.
9: Hey.
2: Ja, sehr schön.
9: Bilder hängen.
2: Sehr schön.
11: Und die Möbel sind schon da und die kaufen uns noch rein. Und dann wird es richtig gemütlich.
2: Bauen wir alles auf.
9: Suchen wir mal draußen, kommt hier rein. Mhm. Alles klar. Das können wir noch zusammen machen. I'm so happy.
2: Paul, hast du?
9: Ja. Mann.
0: I'm so happy. Die ganze Region haben wir mit unserer NDR-Aktion mobilisiert. Die Chill- und Mau-Mau-Saison kann losgehen.
9: Dann muss ich das Sofa noch testen, oder?
2: Ja, los, probier mal. Oh, das ist gut.
9: Das ist gut, ne?
2: Ja.
9: Und was sagt ihr?
5: Sehr gemütlich.
9: Andreas, du packst ja überall mit an hier, mit dem Bagger und hier auch so jetzt eben beim Sofa. Was motiviert dich bei den ganzen Sachen hier auch wirklich voll mit zu unterstützen?
12: Ich wohne zwar nicht in dem Dorf, ne? Aber durch meine Firma bin ich dann schon mal eng verbunden. Ne? Und dann möchte man auch für die Gemeinschaft hier was tun.
9: Und was willst du über die Menschen aus deinem Nachbardorf sagen?
12: Ja, die habe ich alle lieb über.
9: Ja?
12: Na klar. Vielleicht ziehe ich mal hierher, mal sehen.
9: Jetzt verstehe ich, warum du das machst. Du hast auch Bock, hier in Bolevik zu leben, ne?
12: Das ist ein schönes Dorf.
9: Was macht es denn so besonders?
12: Wenn man so andere Orte sieht, die sind nicht so gepflegt wie hier.
9: Apropos gepflegt. Wollen wir mal gucken, ob wir schon eine gepflegte Wurst kriegen?
12: Oder gepflegtes Bier?
0: Mit Andreas gewinnt der Dörp einen potenziellen neuen Einwohner in Spee. Jetzt wird gefeiert und der neue Grillplatz eingeweiht. Boleviks Restaurant und die Käserei spendieren die Kulinarik. So geht vereint im Norden.
9: Moin!
2: Moin. Hallo!
9: Hier ist auch ordentlich was los.
0: Alle sind da. Die Kids, das Team der Hofgemeinschaft Wildcool und Andreas.
2: Oh, wow!
0: Mit einer Tischtennisplatte vorm Latz, die spendiert der Rotary Club.
9: Alles klar.
2: Oh. Das macht ihr ganz
9: toll. Wir sind
2: angekommen.
9: Oh! Die neue Tischtennisplatte ist da!

0: Liste aller helfenden Hände ist lang. Landwirt Heinz, Bürgermeisterin Antje, die Kids aus dem Dorf. Gemeinsam haben wir aus dem Kita-Raum einen Wohlfühlort kreiert. Und einen Grill- und Tischtennisplatz gebaut.
1: Antje, du hast ja dein Dorf hier zusammengetrommelt. Alle sind da. Ich finde, das ist ein guter Moment, Danke zu sagen,
2: jawohl,
1: oder? Zum Beispiel an die Hofe-Gemeinschaft! So, dann haben wir ja eine Bank haben wir da vorne gehabt und jetzt haben wir noch eine andere Bank hier,
2: jawohl,
1: im Ort, ne?
2: Noch eine, die uns unterstützt hat hier auch.
1: Ja.
2: Und zwar mit Muskelkraft. Sie hat hier mit gebuddelt und überreicht uns auch noch mal einen Scheck. Und wir kriegen noch einen Fußballkicker sogar.
3: Einen Tischkicker.
1: Oh, und ihr kriegt natürlich noch einen fetten Applaus. Dankeschön.
4: Ja.
1: Ich finde, der Bolevik ist wirklich ein aufgehender Stern am Himmel von Mecklenburg-Vorpommern, oder?
4: Oh.
1: Deswegen wünsche ich mir jetzt Musik. Ein Stern von DJ Ötzi. Und ihr dürft alle mal eine Runde tanzen hier. Bolivien!

0: Nicht nur die Autobahnen waren heute kurz vor Pfingsten proppevoll. Seit Tagen stauen sich auch Güterzüge im Norden. Und das führte heute zu Chaos auf den Schienen und in den Bahnhöfen. Mehr dazu jetzt gleich hier bei NDR Info.
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0: Freitagabend, das lange Wochenende steht vor der Tür, aber wir haben vorher noch mal die Nachrichten aus dem Norden für Sie. Ganz herzlich willkommen. Pfingsten ist für viele ja sowas wie die kleinen Sommerferien und dieses Jahr spielt auch das Wetter mit. Das wollten heute viele ausnutzen und in den Kurzurlaub fahren mit den erwartbaren Konsequenzen. Am Nachmittag summierten sich die Staus im Norden auf mehr als 95 Kilometer Länge. Wegen des hohen Verkehrsaufkommens führten nämlich schon harmlose Blechschäden zu langen Schlangen, wie hier auf der A352 bei Hannover. Und das Ganze bei hochsommerlichen Temperaturen. Aber auch wer heute im Norden mit der Bahn unterwegs war, kam nur zäh oder gar nicht voran. Besonders heftig war es im Hauptbahnhof Hannover.
3: Hauptbahnhof Hannover heute Nachmittag. Nichts geht mehr. Mehrere Gleise müssen wegen Überfüllung gesperrt werden. Dazu teilweise bis zu 100 Minuten Verspätung.
4: Der ganze Bahnhof ist überfüllt. Ich weiß jetzt nicht, was ich tun soll. Ich schaue in die App. Und auch in der App wird das jetzt nicht richtig angezeigt.
5: Zum Glück fahre ich kein Regio, sondern ICE, aber es ist dennoch voll. Und ja, ist alles Katastrophe.
3: So geht es am Vormittag wohl auch den Reisenden in Hamburg. Am Gleis 13-14 unglaubliche Szenen. Die Situation an der Bahnsteigkante kaum kalkulierbar. Links 2 Regionalbahnen, rechts warten auf einen verspäteten ICE. Bremen, Lüneburg, Stuttgart, München. In einem kurzen Zeitfenster zudem fast alle verspätet. Völliges Durcheinander und das auf Hamburgs schmalstem Bahnsteig. Statt des ICE kommen auf beiden Bahnsteigen Regionalbahnen. Es wird immer voller.
6: Ich fahre jede Woche. Und ich habe jede Woche eigentlich fast das gleiche Elend. Ne?
7: Ich habe eben gerade erst mitgekriegt, dass die S-Bahn sogar noch nicht mal fährt von Harburg nach Hamburg. Deswegen sitzen hier gefühlt 5-mal so viele Leute in einem Regionalexpress drin wie sonst. Ja. Das ist Wahnsinn. Ne?
3: Das stimmt. Aufgrund von Sanierungsarbeiten ist der Harburger S-Bahn-Tunnel gesperrt, um die Strecke störungssicherer zu machen. Und trotzdem erklärt das nur zum Teil das ständige Chaos am Hauptbahnhof. Für 200 Millionen Passagiere jährlich ist er einfach zu klein und trotz zahlreicher Bahnsteige zu unflexibel.
8: Würde man die jetzt umrouten auf die Gleise 7, 8 beispielsweise, das ist die Berliner Strecke und da starten und enden die Züge aus Richtung Lübeck, dann müssten die Fernverkehrszüge quasi die anderen Strecken einmal kreuzen und würden den kompletten Gegenverkehr ausbremsen.
3: Ob sich das bei einer irgendwann geplanten Vergrößerung des Bahnhofsgebäudes ändert, ist fraglich. Es gibt Pläne, 2 Durchgangsgleise in der Mitte für Passagiere zu ertüchtigen. Aber auch das wäre wohl nur Herumdoktern an einem chronisch kranken Patienten.
0: Ja, aber Hauptursache für das derzeitige Chaos sind eben die vielen Baustellen, die den Bahnverkehr gehörig ausbremsen. Die Sanierungen sind auch ohne Frage dringend notwendig. Aber schon kleine Probleme auf den Ausweichstrecken können dann solche großen Konsequenzen wie heute haben. Offenbar haben nämlich Güterzüge das Durcheinander verursacht. Wie heute bekannt wurde, stauen die sich seit Tagen im Norden und blockieren so auch den Personenverkehr.
9: Heute Nachmittag in Hannover-Hainholz. 2 Güterzüge stecken hier fest. Einer der Lokführer wollte seine Waren aus Bremerhaven eigentlich schon um 9 Uhr in Mannheim entladen. Aber seit heute früh geht hier für ihn nichts mehr, wie für viele Güterzüge, die Bahnstrecken im Norden blockieren.
10: Jetzt zurzeit ist es eben der Super-GAU für uns. Die Laufwege knoten sich alle irgendwie über Hannover zusammen. Also das ist so ein Dreh- und Angelpunkt für alle Güterzüge in Deutschland, die von Nord nach Süd oder von Ost nach West wollen. Und durch eben Störungen und zu viele Züge auf den Strecken kommt es zum totalen Stillstand. Wir haben im Bereich Hannover mehrere Züge stehen, die Lokführer sind seit Schichtbeginn auf ihrer Lok und haben sich nicht einen Meter bewegt.
9: Der Grund, die Deutsche Bahn hat momentan 2 Hauptstrecken gesperrt, zwischen Hamburg und Berlin sowie zwischen Hamburg und Hannover, lässt sie generalsanieren. Deswegen leitet sie den Fernverkehr um. Doch auch auf den Ausweichstrecken gibt es Behinderungen. Deswegen staut sich der Bahnverkehr immer weiter, so fallen auch im Personenverkehr Züge aus.
11: Natürlich steigt einerseits der Frust. Wir können auch jeden Fahrgast nachvollziehen, der frustriert ist und seinen Ärger auch gegen uns als Unternehmen, das dort fährt, richtet. Schlussendlich tragen wir für die Infrastruktur und für diesen mangelhaften Anlagenzustand dort keine Verantwortung.
9: Verantwortlich für das Schienennetz ist die deutsche Bahntochter InfraGo. Ihre Netzleitzentrale spricht von einer aktuell angespannten Betriebslage im Norden mit großen Störungen. Die Kapazität des Schienennetzes im Großraum Hannover ist durch verstärkte Baumaßnahmen ohnehin begrenzt. Hinzu kam eine mittlerweile behobene Stellwerkstörung in Laatzen. Deshalb war das Netz am Vormittag überlastet. Am Wochenende wäre es noch schlimmer, prognostiziert der stellvertretende Güterbahnverbandsvorsitzende.
10: Der Kollaps hier im Norden ist leider vorprogrammiert. Jetzt kommt das Pfingstwochenende. Der Hamburger Hafen hat Baumaßnahmen für die A26. Somit wird auch der Hamburger Hafen ab morgen früh 7 Uhr gesperrt für 60 Stunden. Das bedeutet, die Güterzüge, die eigentlich schon seit gestern oder heute im Hamburger Hafen sein sollen, werden quer durch Deutschland abgestellt.
9: Und damit brauchen alle Bahnfahrer weiterhin viel Geduld.
0: Aber wenn die Baustellen mal durch sind, dann soll ja alles insgesamt glatter laufen. Und das gilt auch für die Marschbahn, die vom Süden Schleswig-Holsteins bis nach Sylt führt. Denn die Teilstrecke, die das Festland mit der Insel verbindet, die soll jetzt komplett zweigleisig werden. Das hat der Bundestag gestern nach jahrelangem Hin und Her beschlossen. Nur wer das bezahlen soll, das ist noch offen.
12: Über 426 Millionen Euro sind für den Ausbau eingeplant. Damit soll die marode und stark frequentierte Strecke auf zwei Spuren erweitert werden. Und das auf insgesamt 19 Kilometern. Ein wichtiges wirtschaftliches Projekt, sagt die Industrie- und Handelskammer, aber mit Vorbehalt.
13: Wir machen uns natürlich Sorgen, weil alle Planungs- und Bauschritte unter dem Finanzierungsvorbehalt stehen. Und mit Blick auf die schwierige Haushaltslage auch im Bund fragen wir uns, wann die Finanzierungsfrage geklärt wird.
12: Die Bahnstrecke verläuft quer durch Schleswig-Holstein und ist bisher nur auf Teilstrecken zweispurig befahrbar. Der Ausbau soll im Sommer 2032 beginnen und wäre für Pendler eine echte Erleichterung. Bei einem Hackerangriff sind womöglich tausende Kinderfotos gestohlen worden, darunter auch Bilder aus Niedersachsen. Die Fotos lagen auf dem Server eines IT-Dienstleisters in Paderborn, der unter anderem Online-Galerien für Kindergarten- und Schulfotografen betreibt. Wie genau die Cyberangreifer an die Kinderfotos gelangt sind, ist unklar, ebenso die Zahl der gestohlenen Bilder. Der betroffene IT-Dienstleister hat sich bislang nicht geäußert. Die Schwerpunkt Staatsanwaltschaft Cyberkriminalität in Köln ermittelt nun.
0: Es hätten drei schöne Tage auf Norderney werden können, doch die Energieminister der Länder hatten sich ein volles Programm für ihre Klausur hingelegt und sie hatten ordentlich Redebedarf. Denn sie sind mit dem Kurs der Bundesregierung mal so gar nicht einverstanden. Die will in ihren Augen nämlich den Ausbau der erneuerbaren Energien ausbremsen und das führte dann auf der Nordseeinsel fast zum Eklat.
14: Die Baustelle für das Kabel, das den Windstrom von See weitertransportiert, steht für den Graben, der sich zwischen den Energieministern der Länder und Bundeswirtschaftsministerin Reich auftut. Sie will den Ausbau der Erneuerbaren an den Ausbau der Stromnetze koppeln. Wo Leitungen nicht genug Energie abtransportieren können, die Anlagen deshalb stehen, sollen Windparkbetreiber nicht mehr entschädigt werden. Reicher hatte sich krank gemeldet. Ein Vertreter war nur digital dabei, die Länderminister entsprechend sauer.
15: Wir sind sehr, sehr deutlich mit dem Bund heute gewesen in der Konferenz. Das Wort Eklat nutze ich jetzt nicht, aber das hat an Deutlichkeit nicht gefehlt. Und der Austausch ist dann ja da gewesen, weil auch der zuständige Staatssekretär zeitweise zugeschaltet war.
14: Ein weiterer Streitpunkt, kleine Photovoltaikanlagen sollen nicht mehr gefördert werden. Die Minister wollen auch das nicht akzeptieren. Für sie eine Rolle rückwärts.
16: Ich kann immer nur sagen, es ist besser, mit uns zu reden. Und wir wollen auch mit dem Bund reden und werden das auch weiter tun. Wir lassen da nicht nach, weil wir den Erfolg der Energiewende in Deutschland wollen.
14: Das funktioniert nur, wenn man miteinander spricht, heißt es auf Norderney. Die Länder sind sich einig, verweisen auf den Bundesrat, wo man Gesetze verzögern kann. Es steht also 15:1. Pardon, Hessen hat sich verspätet. Es steht also 16:1. Aber die Hand nach Berlin bleibt ausgestreckt. Das ist das Signal von der Insel.
0: Fragen wir nach bei unserer Hauptstadtkorrespondentin Kerstin Dausend. Kerstin, 16 Bundesländer gegen die Bundesministerin. Wie ist das denn jetzt zu bewerten?
17: Ja, das ist schon ein starkes Stück. Es geht ja um den Vorwurf, dass Reiche mit dem sogenannten Netzpaket, an dem sie gerade arbeitet, die Wende hin zu erneuerbaren Energien ausbremst, dass sie Investitionen in neue Anlagen für erneuerbare Energien abwirkt. Diese Kritik ist nicht neu, aber dass sich jetzt 16 Landesenergieminister, die meisten von Grün und SPD, aber auch einige Freunde, Parteifreunde aus der Union dabei, alle gegen sie stellen, das ist schon eine deutliche Ansage aus den Ländern. Es kann Katharina Reiche erst mal kalt lassen, denn zunächst macht ja sie bzw. die schwarz-rote Koalition im Bundestag das Gesetz. Und was dann davon und ob überhaupt im Bundesrat etwas zustimmungspflichtig wird, muss man mal sehen. Außerdem wären dann natürlich die Ministerpräsidenten ihre Ansprechpartner und nicht unbedingt die Landesminister. Es ist jedenfalls ein verkorkstes Verhältnis. Und da hat sicherlich auch nicht geholfen, dass Katharina Reiche ihre Teilnahme kurzfristig wegen Erkrankung abgesagt hat. Sie hat sich dann vertreten lassen von einem Staatssekretär, der aber noch nicht mal nach Norderney hingefahren ist, sondern sich nur hat digital zuschalten lassen. Und das ist nun auch nicht gerade Ausdruck größter Wertschätzung.
0: Kerstin Dausend, vielen Dank dafür nach Berlin. Aber das ist längst nicht das einzige Problem, das die Bundesregierung gerade hat. Mit dem Bauturbo wollte sie schnell mehr Wohnraum schaffen. Doch statt einer echten Beschleunigung ist der Wohnungsbau im vergangenen Jahr regelrecht eingebrochen. Auch bei uns hier im Norden.
12: In Hamburg wurden im vergangenen Jahr nur knapp 6.000 Wohnungen fertig gebaut und damit 28% weniger als noch 2024. Auch bundesweit sank die Zahl neuer Wohnungen deutlich, im Schnitt um 18%. Die Politik führt den Einbruch auf explodierende Kosten und hohe Zinsen zurück, Nachwirkungen im Zuge des Ukraine-Krieges. Für die Baubranche sind die Zahlen dennoch ein deutlicher Dämpfer. Viele Experten sprechen von einer Baukrise und fordern etwa beschleunigte Verfahren, weniger Standards und effizientere Förderungen. Auf Neuwerk haben heute nach jahrelanger Planung die Sanierungsarbeiten am historischen Leuchtturm begonnen. Der Backsteinbau von 1310 gilt als ältester Leuchtturm an der deutschen Nordseeküste. Bis 2028 soll das denkmalgeschützte Gebäude wieder instand gesetzt werden. Hamburg investiert dafür etwa 22 Millionen Euro. Parallel zu den Bauarbeiten starten ab Sommer dann noch archäologische Grabungen rund um den Turm, um mehr über die Geschichte der Insel zu erfahren. Nach Abschluss der Arbeiten soll das historische Gebäude auf Neuwerk als Hotel- und Gastronomiebetrieb genutzt werden.
0: Die nächsten Tage wird es ja sommerlich warm bei uns. Und für viele heißt das, nix wie raus und Würstchen auf den Grill. In der Regel reicht da der handelsübliche Haushaltsgrill. Wer aber eine ganze Fußballmannschaft versorgen will, der steht dann in der Regel ein paar Stunden lang vor dem Rost und wendet und wendet und schwitzt und wendet. Aber clevere Azubis eines Landmaschinenherstellers haben sich dafür eine Lösung ausgedacht.
18: Zweimal Brat, nicht geschnitten, ne?
19: Here you are.
20: Geschnitten.
21: Das ist sie, die vollautomatische Bratwurstmaschine aus Haßbergen. Alles wird gleichmäßig gegrillt und viele Würste werden gleichzeitig fertig.
22: Also dieser Grill ist vollautomatisiert und wir haben auf der ersten Seite ein Wurstmagazin und dieses Magazin befördert sozusagen die Würstchen vollautomatisch auf das Förderband. Und dann fördert das Förderband die Würstchen unter den Brennern hindurch und dabei wird die Wurst von allen Seiten schön gebräunt.
21: Alle 17 Sekunden ist eine Wurst fertig. 30 Würste passen ins Magazin. Die Grillmeister haben es ausgerechnet. In einer Stunde schafft die Maschine 200 Würstchen.
23: Da bekommt man Lust aufs Grillen.
24: Wir haben den auch schon geordert für unseren Tag der offenen Tür dieses Jahr.
21: Bislang gibt's aber nur dieses eine Modell, den Prototypen. Ein Winterdienststreuer, den die Landmaschinen-Azubis umgebaut haben. Eine Idee ihres Ausbilders.
25: Der Behälter selber hier ist aus Edelstahl. Den haben wir oben drauf gebaut, um eben mit Lebensmitteln in Kontakt kommen zu dürfen. Der ist Untergestell ist aber komplett so, wie es 1:1 auch verkauft wird.
21: Heiß begehrt bei Wurstherstellern, Fußballvereinen, Hochzeitsgesellschaften. Der Landmaschinenbauer sucht nach Lösungen. Eine Grillausleihe vielleicht.
26: Muss man eben gucken, dass der dann an Orte gesandt wird, wo dann auch eine größere Personenzahl davon profitieren kann.
21: Fürs private Pfingstvergnügen ist der Supergrill aus Haßbergen also leider nichts.
0: Von den sommerlichen Temperaturen war jetzt hier ja schon öfter die Rede. Und deswegen schauen wir uns die noch mal auf der Wetterkarte an. Morgen Vormittag wird der Sonnenschein nur zeitweise von ein paar harmlosen Wolkenfeldern unterbrochen. Sonst strahlt sie ungehindert bei Höchstwerten von 24 bis 28 Grad. Am Nachmittag sieht es dann ähnlich aus. Der Wind weht dabei nur schwach bis mäßig aus westlichen Richtungen. Am Sonntag dann etwas kühler und teils heiter, teils bewölkt. Am Montag etwas mehr Sonne bei maximal 25 Grad. Und das war der Tag hier bei uns im Norden. Hier geht es jetzt weiter mit 3 nach 9. Ich wünsche Ihnen noch einen unterhaltsamen Abend und ein schönes Wochenende. Tschüss.
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18: Zuschauerinnen und Zuschauer, die Temperaturen sind wieder sommerlich und wir begrüßen Sie zu einer neuen Ausgabe von 3 nach 9.
19: Herzlich willkommen auch von mir und diesen fantastischen Gästen.
18: Mit großer Selbstverständlichkeit wechselt sie zwischen humorvollen und dramatischen Stoffen, wie gerade in der Verfilmung des Lebens von Olivia Jones. Was sie auch noch auszeichnet, unfassbar gute Laune. Und sie sagt, das ist auch eine Entscheidung. Annette Frier!
19: Ob Politiker auch gute Laune bekommen, wenn er auf sie zukommt und welcher Minister aktuell den größten Unterhaltungswert für ihn hat, erfahren wir heute von Lourdes van der Horst.
18: Diese beiden Frauen sind Kämpferinnen. Ein Spenderherz rettete ihr Leben und führte sie auf diesem Weg zusammen. Wir freuen uns sehr auf die beeindruckende Geschichte von Dörte Bruske und Katrin Möller. Wie schön, dass ihr da seid. Herzlich willkommen.
19: An ihr kommt jetzt niemand mehr vorbei. Bereits im Alter von 9 Jahren stand sie erstmals vor der Kamera. Schon jetzt hat sie für ihre Schauspielkunst unendlich viele Preise eingeheimt. Zeit, dass wir sie alle näher kennenlernen. Liebe Mala Emde.
18: Vor gut 3 Jahren trug sie hier ein Gedicht vor und rührte uns alle damit zu Tränen. Seitdem ist einiges passiert im Leben der Poetry Slammerin und Autorin Lea Weigand.
19: Und er verabschiedete sich vor 9 Monaten freiwillig aus dem Bundestag und verschrieb sich selbst eine Medienpause. Für uns macht er eine Ausnahme und darüber freuen wir uns sehr. Lieber Robert Habeck.
18: Ja, was für eine schöne Runde heute am 22. Mai. Ich habe in der Zeitung gelesen, dass gestern der Welttrinkgeldtag war. Ein Tag, der darauf aufmerksam machen soll, wie wichtig Trinkgeld für Servicekräfte ist. Und wir dachten uns, das könnte unsere Eröffnungsrunde sein. Annette, gibst du Trinkgeld? Wenn ja, wie viel? Und wenn nein, warum nicht?
20: Ich gebe Trinkgeld. Das kommt auf den Service an, muss ich sagen, wie viel Trinkgeld ich dann gebe. Doch, immer noch. Ich finde es sehr lustig, dass du jetzt immer, wenn man mit der Kreditkarte bezahlt,
18: ja, den Vorschlag kriegst. Ne?
20: 10%, 15%, 20%, 5%, 7, 9,5 oder so gibt es, glaube ich, auch. Und dann kommt kein Trinkgeld. Und das steht immer ganz dick unten.
18: Und das alle schreit gucken, einen schon so
20: alle
18: an.
20: Alle gucken, wo du hindrückst. Ne?
18: Ja, ja, natürlich. Und es, mach bloß nicht kein Trinkgeld. Und dann meine, ja, alles klar. Nee, finde ich gut, wichtig. Was war die schlimmste Situation, wo du gesagt hast, nee, jetzt gibt's gar nichts?
20: Das darf ich nicht sagen. Das ist immer noch ein schwebendes Verfahren. wir haben uns noch nicht geeinigt. Tut mir leid.
18: Okay, Dörte und Kathi, wir werden später noch erfahren, warum ihr selten auswärts essen geht. Was dürft ihr nicht bestellen?
27: Wir sollen uns ja keimarm ernähren und Salat im Restaurant ist eigentlich so ein No-Go. Mhm.
28: Zum Beispiel, oder Eiswürfel im Getränk oder so. Also ich bestelle auch immer eigentlich kleine Flaschen. Ich gucke immer, was es in kleinen Flaschen gibt und das bestelle ich dann. Also nicht aus der Zapfhahn oder so.
18: Mhm. Werden wir gleich noch viel drüber erfahren. Schön, dass ihr da seid. Lea, du bist Studentin. Mhm. Ist Trinkgeld bei dir mit eingepreist, wenn du auswärts essen gehst?
3: Ja, ich finde, das muss schon sein. Und ich finde es auch besonders spannend, dann ganz viel Trinkgeld zu geben, wenn der Service sehr schlecht war.
18: Ach,
3: weil das sorgt für sehr schöne, überraschte Gesichter.
18: Gut, das impliziert, dass die wissen, dass der Service schlecht
19: war. Ja, das habe ich auch gehört.
18: Du beschämst sie dann mit deiner Großzügigkeit.
3: Ja, kann man vielleicht so nennen.
18: Ja, gut.
19: Mala, du hast ein paar Jahre in Paris gelebt. Hast du das Gefühl, die Leute sind großzügiger beim Spendieren?
6: Die sind auf jeden Fall ärmer, ja. Also haben sie immer, die klagen einfach gerne. Die Franzosen klagen wahnsinnig gerne. Die, wenn du genau hinhörst, klingt Französisch auch eigentlich immer nur so, als würde man sagen, boah, das geht so schlimm. aber ich eher wie Lea, kill them with kindness.
19: Mhm. Ja. Okay. Ich fürchte, die merken das nicht. Die denken, das ist.
6: Es hat so eine schön passiv-aggressive Note. Also mault jemand an, du bist zu 20.
19: Ich finde, es hat was Masochistisches.
6: Das hast du jetzt gesagt.
19: Okay. Herr Habeck, haben Sie eigentlich in Ihrem Vorleben, als bevor Sie Politiker wurden, irgendwann mal in einer Kneipe oder im Café gearbeitet?
7: Nee, habe ich nicht.
19: Das überrascht mich.
8: damit ist unser Gespräch am Ende für heute.
19: War eine gute Frage. Aber es gab ja sogar mal eine Initiative, frage ich Sie als ehemaligen Wirtschaftsminister, die Trinkgelder zu besteuern. Und ich fand immer, das ist die schwachsinnigste Idee unter den schwachsinnigen Ideen, die je verhandelt worden sind.
7: Das war aber ausnahmsweise mal nicht während der Ampelzeit.
19: Oder? Nein, nein, Sie sind völlig unschuldig.
7: Ja. Nee, die Leute, ich meine, die das Trinkgeld brauchen, Taxifahrer, Restaurantkräfte, ich glaube, die freuen sich über das, über alles was und das, wenn man nicht die Steuer draufpacken, klar.
19: Und sind Sie jemand, der eher großzügig ist beim Verteilen von Trinkgeldern?
7: Ich glaube, ich gucke auch ein bisschen. Also so wie das so durchklang, also mache ich schon immer, also versuche dran zu denken. Und das wird jetzt einfacher dadurch, dass man das quasi automatisch vorgelegt bekommt. Und ich habe mich dabei ertappt, weil es jetzt eben so 15% ist, dass man wahrscheinlich großzügiger ist. Sonst hat man immer aufgerundet.
19: Ja, okay. Ich habe immer
7: gelernt, ungefähr 10%. Aber wenn man ganz ehrlich ist und dann hast du irgendwie, ich weiß nicht was, 65 Euro zahlen müssen oder so, dann hast du wahrscheinlich 70 gemacht und nicht 75 nach oben hin oder so. Und ich glaube, jetzt ist es dann eine ungerade Summe, aber wahrscheinlich eine höhere Summe. Jedenfalls würde ich das mich so beschreiben, wenn ich ehrlich bin.
19: Okay. Und Lutz, bist du jemand, der, wenn er unterwegs ist, auch an die Zimmermädchen denkt im Hotel?
9: Ja, selbstverständlich. Ich muss gerade überlegen. Oh Gott, jetzt aktuell habe ich nicht dran gedacht, tatsächlich. Ja. Sollte man auch tun.
19: In Hotels verdient man wirklich wenig.
9: Ja, ja. Der erste Vorwurf schon, das geht ja
18: gut los.
9: Ja,
18: geht gut
9: los für dich. Direkt einen Einlauf gekriegt.
18: Läuft.
9: Ja, aber ich bin sehr großzügig, das muss ich wirklich sagen. Also ich versuche mich eher zu zwingen, mal kein Trinkgeld zu geben, wenn der Service nicht nett war und ich schaffe das nicht. Also und ärgere mich danach und denke so, Mann, der hat nicht mal gelächelt. Wieso hast du dem jetzt Trinkgeld gegeben? Aber deswegen bin ich ja beim Fernsehen, ich will ja geliebt werden. Ist ja, sonst säße ich ja nicht
19: eben
9: hier.
19: Eben auch vom Ober zur Not.
9: Ja, auch
19: vom
9: Ober.
19: Meine Damen und Herren, ich glaube, ich brauche Lutz von der Horst nicht so richtig vorzustellen. Sie haben gejubelt, als er reinkam. Er ist Comedian-Star, er ist Außenreporter bei der Heute-Show, er ist seit einiger Zeit auch Romanautor, er ist Gelegenheitsschauspieler, er moderiert.
9: Was soll das denn heißen? Ist Traumschiff etwa keine Schauspieler?
19: Doch, aber Sie machen es ja nicht hauptberuflich.
9: Ja, das stimmt.
19: Sie haben sich einen kleinen Traum im Januar erfüllt. Auf dem Traumspiel, wo Sie einen suizidalen Kellner gespielt haben. Aber darüber vielleicht mehr später, wenn das überhaupt ein
18: Thema ist. Weil er kein Trinkgeld bekommt.
9: Ja, genau, da ist wieder das Trauma.
19: Ja. Na, es ist nicht so einfach mit dem Suizidalen, weil da gab es auch Diskussionen, ob man den überhaupt spielen kann oder ob das nicht eine Verharmlosung ist von Suizid. Ich freue mich jedenfalls sehr, dass du da bist.
9: Dankeschön.
18: Ja.
19: Die neue Regierung ist seit einem guten Jahr ein Jahr im Amt. Bist du einigermaßen zufrieden mit dieser Regierung? Ich meine, rein von der satirischen Ausbeute her.
9: Naja, man muss sich den Cast ja erstmal aufbauen, ne?
19: Ja.
9: Man muss ja erstmal. Naja, es ist ja, aber man muss ja gucken, wer eignet sich besonders gut für Satire. Wer ist vielleicht auch selber lustig? Das hilft ja auch oft. Wen kann man auch mal in peinliche Situationen kriegen? Das ist auch nicht schlecht. Und das braucht jetzt ein bisschen Zeit.
19: Und zeichnen Sie sich schon Lieblinge ab?
9: Ich bin ja als Satiriker neutral, selbstverständlich.
19: Und wie?
9: Ja. Ich bin, behandle Politiker wie ein Vater seine Kinder. Ich habe alle gleich lieb. Also schwierig zu sagen.
19: Lutz, erzählt mir keinen Scheiß.
9: Das ist so
19: eine Also, ich, meine Vermutung, bitte widerleg mich sofort. Ich nehme an, es gibt so einen Typus Politiker, der freut sich, weil er denkt, schöne Eigenwerbung. Und einen Typus, wo er sagt, oh Gott, das ist jetzt die Teufelsbrot, die da kommt.
9: Ja, also letztendlich, klar, gibt es Leute, die laufen vor mir weg. Das sind die meisten, würde ich sagen. Dann gibt es Leute, die kommen schon auf mich zu. Und es gibt Leute, vor denen laufe ich weg, weil sie so aufdringlich sind. Auch das gibt es im Bundestag. So,
6: aber, ja. Kannst du da einen Namen nennen? Das ist Namen, zu witzig, ja. Die Vorstellung.
9: Nein, ich werde jetzt nicht über Markus Söder reden. Über Herrn Lauterbach, das gehört sich nicht. Also und ich freue mich ja, wenn die Leute auf mich zukommen. Ja. Das ist ja gut.
19: Aber also, stimmt die Geschichte, ich meine, 3 nach 9 ist der Aufklärung verpflichtet, dass wenn Söder droht, du dir das Mikrofon mit Klebstoff, also mit so einem ja. Klebeband an der Hand festmacht.
9: Ja.
19: Warum?
9: Weil das, weil das anfangs so war. Das war irgendwie sein Witz offenbar, dass ich ihn interviewen wollte und er hat sich mein Mikro genommen und ist damit weggelaufen. Was echt scheiße ist, weil das ist ja mein verdammtes Mikro. Und irgendwie aber auch ganz lustig. Und dann habe ich dann ab dann tatsächlich das mit so Tesafilm festgeklebt.
19: Und wie war die Reaktion, als er merkte, das Mikro bewegt sich nicht?
9: Fand er ärgerlich, aber Pech gehabt.
19: War denn Robert Habeck ein dankbarer Politiker?
9: Er ist zumindest nicht weggelaufen. Also es war jetzt auch nicht so, dass er jetzt so dastand und sagte, komm zu mir, ich bin bereit. Aber wenn man ihn in einem ungünstigen Augenblick erwischt hat, hat er sich ergeben.
19: Robert, wie haben Sie das in Erinnerung?
7: Ich habe mich eigentlich mal gefreut, wenn die Heute Show dabei war. Es war aber immer große Aufregung. Und dann ab einer gewissen Liga wurde ihr versucht, fernzuhalten von mir oder von allen anderen. Und es war, wenn ich das jetzt mal sagen darf, manchmal von euch ein bisschen, ich meine, da war häufig Publikum, Leute wollten was, die laufen ja nicht nur bei Parteitagen rum, wo man sagen kann, okay, da müssen halt eure Leute mal warten, sondern das sind irgendwelche Bürgerforen oder so. Und deswegen habe ich dann manchmal auch gesagt, so, ihr kriegt euren Take, aber nicht jetzt, erstmal mache ich meine Arbeit und dann komme ich zu euch. So,
9: und dann war der nie wieder gesehen. Dann,
7: und eigentlich fand ich so meine Challenge, eigentlich fand ich super.
9: Ja, ja.
19: Sie begleiten ihn immer noch, weil er hat, kürzlich ist er aufgefallen.
7: Mich?
19: Ja, Lutz.
9: Ja. Dass er
19: auf dem CSU-Parteitag
9: ach so, ja, ja.
19: umgehört hat und gesagt, sind Sie nicht Robert Habeck dankbar, dass er alle Vorlagen für euch gemacht hat, die er jetzt umsetzt. Ne? Habe ich doch richtig zusammengefasst?
9: Absolut.
19: Und wollen wir uns das anschauen?
7: Ich gucke immer gerne die Heute-Show.
19: Ja. Okay.
7: Und nicht so gerne CSU-Parteitage, aber...
9: Sie kommen gut weg zur Abwechslung. Jetzt, wo Sie nicht mehr aktiv in der Politik sind, kann ich ja nett zu
19: Ihnen. Ich glaube, man kann es verantworten. Das ist ja
10: die CSU hat so viel gelernt von Robert Habeck. Und heute lernt sie noch 2 Wörter mehr. Danke, Robert.
11: Was von Robert Habecks Ideen ist Ihre Lieblingsidee?
12: Wer war das jetzt nun mal?
13: Wir sagen natürlich, dass das unsere Politik ist, unsere Ideen sind und dass wir die gemeinsam jetzt mit der SPD auch zum Erfolg führen werden.
11: Ja, ja. Ganz geschickt eigentlich.
14: Danke, Robert, von Herzen, dass du dich aus der Politik verabschiedet hast.
11: Das ist dieser Typ, in den Sie immer so verbissen haben wie sonst so ein Nackensteak.
10: Danke, Robert.
11: Oh, echt?
19: Die Idee ist schön.
9: Oder?
19: Ja, finde ich auch.
9: Haben Sie es gesehen auch?
7: Ganz? Jetzt habe ich es gesehen.
9: Ach so, jetzt erst? Wie vorher nicht? Nee.
7: Aber
19: er ist ja weit weg im Moment.
9: Ja, ja, gut.
19: Klar. Darüber reden wir noch. Gibt es denn einen Politiker, den Sie gerne hätten, der aber grundsätzlich vor Ihnen davonläuft?
9: Wir müssen wieder über Merz reden, oder?
19: Die Frage war offen.
9: Für mich nicht. Ja, es ist natürlich, klar will man mit Herrn Merz reden.
19: Aber?
9: Und ich habe ja so viele Versuche unternommen. Also wirklich so viele und es klappt halt einfach nicht. Und es ist ja wirklich nur seine Frau, die mit mir reden will.
7: Ja, das wiederum habe ich gesehen.
9: Das haben Sie gesehen.
19: Ja, das ist auch ein hinreißender Teil. Vor allem, wenn man die Geschichte dahinter dann kennt.
9: Ja.
19: Denn es gab auf beiden Seiten Missverständnisse. Wir schauen uns den Ausschnitt an.
9: Ja. Herr Merz, hallo. Herr Merz, es geht um Leitkultur. Das bedeutet doch auch zu antworten, wenn man was gefragt wird, oder? Herr Merz? Ja, er ist halt ein kleiner Pascha. Okay, ein großer.
15: Leitkultur bedeutet als allererstes zu fragen, ob man eine Antwort geben möchte.
9: Ja, ja, aber wenn ich frage, sagt er ja nein.
19: Das war's. Das war Charlotte Merz, die nicht begriffen hatte, dass sie hier noch einen Ansteckknopf hat.
9: Ach ja, das
19: war man noch
9: das
19: viel besser hört.
9: Genau. Ne? Ja, ja, man merkt ja, also man sieht auch, glaube ich, in der Szene, dass ich wirklich Angst hatte in dem Moment. Also ich hätte wirklich Sorgen.
19: Waren Sie wirklich verschreckt? Warst du wirklich verschreckt da in dem Moment, als sie da auf dich zukam?
9: Ja, ja, und sie hat ja, man merkt ja tatsächlich, sie will nicht, dass man sie hört und drückt mir eben das Mikro runter.
19: Ja.
9: Und wie du ja schon sagst, ich habe natürlich ein Ansteckmikro und sie hat ja direkt ins Ansteckmikro geredet. Das heißt, wir hatten den besten Ton, den man sich vorstellen kann. Ja. Es geht nicht besser.
19: Und aber
20: ich habe aber auch gedacht, als sie auf dich zukam, sie kam so auf dich zu, ich dachte, sie mochte mit dem Knie jetzt mal einmal so hoch. Und
9: ja, vor allem, wir wussten auch in dem Moment nicht, wer das ist tatsächlich.
19: Ja, das war das Spannendste. Ja. Ihr wusstet nicht, wer der
9: Nein, weil das geht ja so schnell und wir waren ja so auf Herrn Merz fixiert, dass wir natürlich gar nicht wussten, wer ist denn diese Frau. Und es ging rasend schnell, dann war sie auch schon wieder weg. Und dann haben wir uns das Material im Schnitt eben am nächsten Tag angeguckt und wir haben gejubelt.
19: Irgendjemand hat sie erkannt.
9: Und dann haben wir sie erst erkannt, ja.
19: Lutz, bist du jemand, der ängstlich ist?
9: Ja.
19: Grundsätzlich?
9: Was doof ist, wenn man auf die Bühne geht und ins Fernsehen. Aber das ist, glaube ich, bei vielen so in dem Job. Ich weiß auch nicht, warum. Ja.
19: Und jedes Mal wieder?
9: Ja.
20: Heute auch?
9: Ja. Yeah. Ja.
19: Du bist auch nicht so häufig in Talkshows, ne?
9: Das stimmt, ja.
19: Wir freuen uns, dass du hier bist.
9: Ja, das selbstverständlich.
19: Wir sind ja auch relativ harmlos, Judith und ich.
9: Ist das so?
20: Ja. Ja.
19: Schön. Sag mal, aber du sollst schon relativ früh, also in sehr jungen Jahren, eine Neigung gehabt haben zu dem Metier, das dir heute Angst macht.
9: Zu Horror?
19: Nicht nur zu Horror, sondern auf der Bühne zu stehen.
9: Ja.
28: Horror.
9: Also auch in meinem Fall auch Horror.
19: Ja.
9: Ja, das stimmt.
19: Wie kam das? Hattest du Vorbilder im Fernsehen?
9: Also dieser Drang war immer schon in mir, sozusagen. Ich muss auf die Bühne. Das passt ja eben auch, was ich zum Trinkgeld gesagt habe. Dieses Gefühl, ich will von möglichst vielen Menschen geliebt werden. Das war immer so die Idee. Ich habe als Kind wahnsinnig gerne Samstagabendshows gesehen. Wetten, das? Verstehen Sie Spaß?
19: Generation Golf.
9: Generation Golf. Und dann kam die Moderatorin da raus und alle klatschten. Und ich dachte, Mensch, das will ich auch. Ich will auch rauskommen und alle klatschen und lieben mich.
20: Leute, komm.
28: Leute, komm.
19: Du hast gerade das Wort Horror nochmal wiederholt.
9: Danke.
19: Mit Horror hat er es wirklich und er meint nicht die Bühne. Also er hat schon sehr früh doch besorgniserregende Neigungen gezeigt.
9: Oh Gott, was kommt denn jetzt?
19: Du hast Horrorfilme geliebt.
9: Ja, ja, ich liebe immer noch Horrorfilme.
19: Immer noch?
9: Das Genre Horror hat es mir schon als Kind angetan. Es ist ja auch eine Form von Angst, aber eine Angst, die sicher ist. Also man sitzt vor dem Fernseher

0: drehen?
1: Ja, häufig. Also wir haben auch tatsächlich mal einen Film eingereicht, da war ich vielleicht so 16, beim Jugendfilmfest in NRW, der Film Walter. Habe ich mit einem Freund gedreht. Ich war der Hauptdarsteller und habe auch das Drehbuch mitgeschrieben.
0: Worum ging es? Darf man sagen, worum?
1: Ja, ich war. Es ging um mich und meine Mutter in dem Film und darum, dass ich sozusagen meine Mutter aufesse.
0: Lutz, hier macht sich Entsetzen breit.
1: Es gab kannibalistische Elemente, die kann man nicht verleugnen.
0: Wie war denn die Reaktion deiner armen Mutter?
1: Die hat sich zum Glück nicht wiedererkannt. Sie ist es auch nicht, sie guckt jetzt zu. Das hatte nichts mit meiner Mutter zu tun. Das muss ich wirklich sagen. Ich will dich nicht essen, Mama, wenn du zuguckst. Wirklich nicht. Nein, es war eine Fantasie.
0: Wurde dieser Film angenommen beim Festival?
1: Es war ja das Jugendfilmfest. Und der Film lief dann 5 Minuten, dann kamen die ersten Kannibalen-Szenen. Und dann wurde der Film angehalten, das Licht ging an und es kam eine Durchsage, alle unter 16 mögen doch den Raum verlassen.
0: Nicht wahr.
1: Und ich und mein Kumpel haben uns abgeklatscht und dachten, ist das geil.
0: Die 16-Jährigen wurden rausgebeten. Ja.
2: Und wie viele blieben übrig?
1: Das waren schon die meisten.
0: Also ein voller Erfolg.
1: Ja, also besser geht's nicht.
0: Und besser geht's warum nicht. Bist du diesen Weg nicht weitergegangen?
1: Kannibalenfilme drehen? Ja. Ach, das Genre war auserzählt.
0: War schnell auserzählt.
1: Ich hatte, glaube ich, einfach, es war auch schon ein Wunsch, tatsächlich Schauspielerei zu machen und die Idee, mal auf eine Schauspielschule zu gehen, das zu probieren. Ich hatte einfach Angst davor. Da sind wir wieder bei der Angst, dass das ist ja so wahnsinnig schwierig, dann da reinzukommen. Und hatte Sorge, dass ich das nicht schaffe. So mutig war ich nicht.
2: Ich habe keinen Kannibalenfilm gemacht, so mutig war ich nicht.
1: Können wir, also wenn du Interesse hast.
2: Aufgegessen zu werden.
1: Ja. Oder? Könnte man nochmal so ein Remake machen. Ja.
3: Kannst aber auch weiterspielen im Remake.
2: Ich würde gerne weiterspielen.
0: Aber apropos Schauspielerei, stimmt es, dass dein erster Auftritt in einer Kirche war?
1: Kann man so sehen, ja. Die Taufe, ne? Darauf spielst du an wahrscheinlich.
0: Ja.
1: Ja, also klar, ich war natürlich Messdiener, wie ja viele im Showgeschäft Messdiener waren, weil natürlich der Gottesdienst ist auch Show. Da sitzt ein Publikum, da gibt es eine Bühne, das hat mich angezogen. Da wollte ich hin. Da gibt es eben auch viele blutige Geschichten. Ne? Jesus am Kreuz, letztendlich ist das ja auch brutal, was man da sieht. Also alles top.
0: Vom Alten Testament ganz zu schweigen.
1: Ja, genau. Und es war dann so, dass mein Bruder getauft wurde. Das weiß ich. Ich weiß das sogar noch. Da muss ich ja sehr jung gewesen sein. Wie alt ist man dann da? 2, 3, weiß gar nicht.
0: Man kann auch mit ein paar Monaten getauft werden.
1: Also ich war wahnsinnig jung. Mein Bruder ist 2 Jahre älter. Jünger. Und saß da eben im Publikumsraum und merkte, das gibt's doch gar nicht. Die gucken ja alle auf meinen Bruder. Was ist denn jetzt los? Finde ich aber nicht gut. Und ich bin aufgesprungen und habe laut Maikäfer Flieg gesungen. Kennen Sie das, Maikäfer Flieg?
0: Natürlich.
1: Dein Vater ist im Krieg, ja. Deine Mutter ist im
0: ganz heiteres
1: Pommerland.
0: Kinderlied.
1: Pommerland ist abgebrannt, genau. Schreckliches Lied.
0: Heiteres Kinderlied, ja.
1: Aber Aufmerksamkeit hatte ich, es gab sogar einen Applaus. In der Kirche.
3: Mein Gott, Lutz.
1: Ja.
0: Und dann? Wie wurde die Situation gerettet?
1: Der Pfarrer hat es abmoderiert.
0: Robert Habeck sagt gerade, er hat gesagt, alle 16-Jährigen geraucht.
1: Gottes Willen. Kommen da jetzt noch mehr so Geschichten? Das ist ja schön.
0: Wir haben gut recherchiert. Wir haben doch gut recherchiert, oder?
1: Ja, das ist das letzte Mal, dass wir
0: in die Talkshow gehen. Wie ging denn die Sendung?
1: Der Pfarrer.
0: Der
1: Pfarrer hat es abmoderiert, hat gesagt, vielen Dank, Lutz, hat uns gut gefallen, aber jetzt ist dein Bruder wieder dran und dann war ich auch still.
0: Eigentlich doch eine sehr souveräne Reaktion.
1: Ja, oder?
0: Ja. Wie warst denn du in der Schule?
1: Ich würde sagen mittelklassisch, befriedigend, immer eine 3, meistens ich war schlecht in mündlicher Mitarbeit. Mhm. Ich war nicht der aufgezeigt hat und das lag mir nicht.
0: Gab es denn auch Lehrer von denen oder Lehrerinnen, von denen du im Nachhinein sagen würdest, die haben erkannt, dass ich bestimmte gute Talente habe?
1: Mein Klassenlehrer war auf einer Lesung von mir zum Beispiel. Der hat es dann im Nachhinein, hat er es dann doch gesagt, ja, aber...
0: Wie hieß denn der?
1: Herr Kronenberg.
0: Herr Kronenberg, Herrn Kronenberg haben wir aufgesucht. Schau es dir mal
1: an. Das ist jetzt nicht wahr.
0: Doch.
1: Das glaube ich nicht.
0: Doch.
4: Lieber Lutz,

0: Herzliche Grüße von deinem alten Klassenlehrer aus dem Gymnasium Kreuzkasse in Köln, der deinen Werdegang aufmerksam beobachtet hat. Ich freue mich, dass aus dem stillen Tagträumer von damals ein allseits beliebter und bekannter, hellwacher und auch frecher, bisweilen sogar gefürchteter Satiriker und neuerdings auch Autor geworden ist. Viel Erfolg weiter bei dem steten Versuch, die, die uns regieren, mit verträumtem Blick auf den Arm zu nehmen. Alles Gute.
1: Er kann doch auch toll formulieren, oder?
2: Also ich bin jetzt echt gerührt.
1: Ja.
2: Also er war mein Klassenlehrer, war ein witziger Typ, also sehr humorvoller Unterricht. Und er sagte ja immer, der Tagträumer, und das stimmt, er hat mich auch mal zurechtgewiesen mit den Worten, Lutz, du pennst mit offenen Augen. Und da hatte er recht.
1: Das ist schön.
2: Aber das hat mich jetzt echt gerührt, finde ich, ja, toll. Ja,
1: wir waren auch beim Anschauen bewegt.
2: Ja, ja.
1: Ich habe deinetwegen ein neues Wort kennengelernt.
2: Oh Gott.
1: Ich wusste gar nicht, dass es das gibt, aber ich habe mich darin wiedererkannt. Impostor-Syndrom. Weiß einer, was das ist?
3: Impostor-Syndrom.
4: Ja.
1: Alle?
3: Wir wussten es eigentlich alle, nur du nicht.
1: Da siehst du, was da für eine Verdrängungsleistung ist.
2: Ja, es gibt doch noch ein deutsches Wort dafür, das habe ich aber jetzt vergessen.
3: Hochstapler-Syndrom.
1: Ja, das ist aber ein bisschen was anderes. Oder? Imposter-Syndrom ist die große Angst, es nicht zu schaffen, dieser Zwang, ich muss jedes Mal wieder beweisen, dass ich es kann. Und dazu gehört auch das Gefühl, auch wenn man schon 100 Mal super gemacht hat, eigentlich, warum sitze ich hier?
2: Genau.
1: Eigentlich habe ich gar keine Berechtigung. Und ich finde, dafür hast du dich großartig geschlagen.
2: Danke.
1: In deinem Leben.
2: Dankeschön. Ja. Ich habe eine nette Sendung hier.
1: Noch was habe ich mir gemerkt, du moderierst ja ab und zu den ZDF-Fernsehgarten mit Andrea Kiewel und hast gesagt, das ist für 2 Stunden der schönste, friedlichste Ort der Welt. Deshalb weißt du jetzt auch, warum Judith und ich diese Sendung moderieren. Vielen Dank. Ja? Danke für deinen Besuch.
2: Sehr gerne.
3: Zuschauerinnen und Zuschauer, unsere nächsten Gäste wissen, wie zerbrechlich das Leben ist. Sie leben beide mit einem Spenderherz und sind heute hier, um uns ihre Geschichte zu erzählen, auch um anderen Betroffenen Mut zu machen. Wir freuen uns sehr über den Besuch von Dörte Bruske und Katrin Möller. Schön. Wir haben uns im Vorfeld darauf geeinigt, dass wir uns duzen, ne? Weil das immer eine schönere Atmosphäre ist. Wie habt ihr beide euch kennengelernt? Wann habt ihr angefangen, euch zu duzen?
4: Ich habe 2022 einen öffentlichen Insta-Account gestartet, um anderen Betroffenen meinen Alltag mit Spender zu zeigen und das Thema Organspende mehr in die Aufmerksamkeit zu bekommen. Mhm. Und dort habe ich immer mehr Transplantierte und Wartepatienten kennengelernt. Und Anfang 2024 hat Dörte mir auch über Instagram geschrieben, und mir berichtet, dass sie auch in UKE-Behandlung ist und bald ein Spenderorgan braucht.
3: Und hat Beratung gesucht bei dir.
4: Genau.
3: Dörte, warum brauchtest du ein Spenderherz?
5: Ich bin eigentlich immer gesund gewesen, glückliches Leben geführt, gute Freunde, Familie gehabt. Und auf einmal dann mit 45 hat es angefangen so, dass ich Husten hatte, den ich mir nicht erklären konnte. Ich bin hatte keine Erkältung, bin kein Raucher, was man sich so vorstellen könnte, wenn man irgendwie Husten hat, so einen trockenen. Und bin dann irgendwann damit auch zu meinem Hausarzt gegangen. Und die Hausärztin konnte sich das halt auch nicht erklären, hat mich dann zum Lungenfacharzt geschickt. Der hat mich erst auf Asthma diagnostiziert, dass ich Asthma hätte. Habe dann die entsprechenden Medikamente bekommen. Damit wurde es dann aber immer schlimmer als besser. Und ich bin immer wieder hin, habe mir immer wieder neue Medikamente geben lassen. Irgendwann habe ich es dann ganz sein gelassen, weil ich dachte, nee, irgendwas tut das meinem Körper nicht gut. Und dann bin ich halt erst mal wieder normal mein Leben gelebt, bis es dann immer schlimmer wurde und ich wieder zum Arzt gegangen bin und die mich dann krankgeschrieben hat, weil es anfangs gedacht wurde, es ist psychosomatisch oder so. Und dann wurde aber festgestellt ziemlich schnell, dass ich eine starke Herzschwäche hatte oder eine hochgradige Herzschwäche, die so aus dem Nichts kam eigentlich. Ne? Also ich bin immer gesund gewesen und mit einem Mal war ich dann ja, todkrank, wie man so schön sagen kann. Ne?
3: Und als dir das dann gesagt wurde vom Arzt, dass du eigentlich nur eine Überlebenschance hast, wenn du ein Spenderherz bekommst, wie hast du da reagiert? Was ist da in dir vorgegangen?
5: Ja, das ist natürlich erstmal ein Schock, weil man damit, obwohl ich war eigentlich schon ein bisschen darauf vorbereitet, muss ich sagen, als dieses Gespräch dann mit mir geführt wurde, weil ich vorher in einer anderen Klinik war, die mich an das UKE dann überwiesen hat, weil sie halt nicht weitergekommen sind mit meiner Diagnose. Es wurde zwar festgestellt, dass ich eine Herzschwäche habe, aber man konnte nicht sagen, woher die kommt, was die Ursache dafür ist. Und in der Klinik weiß ich noch, als die mich dann mir gesagt haben, ja, wir überweisen sie jetzt ans UKE und da sind sie besser aufgehoben, der behandelnder Arzt hat dann noch den Oberarzt zu diesem Termin dazugehört oder den Chefarzt sogar war das, glaube ich, also der oberste Chef dort von den Kardiologen. Und der hat mich bei der Verabschiedung so schon ganz komisch angeguckt und meinte, ich wünsche Ihnen alles Gute. Und irgendwie, der andere Arzt hatte mir halt vorher gesagt, dass ich ins Herzinsuffizienz- und Transplantationszentrum überwiesen werde. Aber Transplantation müssen Sie erstmal nicht, ne? Also das ist einfach nur, die gucken dann. Und aber wie der Arzt mich halt verabschiedet hat, der Chefarzt, da war mir irgendwie schon
3: der
5: klar.
3: Der Tonfall wahrscheinlich.
5: Genau, und dieses so mit tief in die Augen gucken, also der wusste, glaube ich, schon, in welche Richtung das geht. Und deswegen war ich eigentlich schon so ein bisschen darauf eingestellt oder vorbereitet, dass es vielleicht zu einer Transplantation irgendwann kommen würde. Und ja, im UKE wurden dann noch weitere Untersuchungen gemacht und dann hat man auch nach einer gewissen Zeit dann auch festgestellt, was die Ursache war. Ich habe eine entzündliche Systemerkrankung gehabt, die Sarkoidose. Hört man jetzt auch immer häufiger. Ich sehe das immer bei Visite, dass sehr häufig da die, also dieses Abenteuerdiagnose, da kommen sehr häufig Sarkoidosefälle. Wo ich das, die Diagnose bekommen habe, war das das erste Mal, dass ich das Wort gehört habe und ich wusste gar nichts damit anzufangen. Mhm. Aber es ist halt eine Autoimmunerkrankung.
3: Und bei Katrin war die Geschichte, also die Leidensgeschichte, die Krankheitsgeschichte ein bisschen länger. Ich helfe dir so ein bisschen bei der Zusammenfassung. Im Alter von 2 Jahren bist du an Blasenkrebs erkrankt, hast eine Chemotherapie bekommen, der Krebs wurde dann erfolgreich bekämpft, aber die Chemotherapie hat dein Herz geschädigt. Wann hast du das zum ersten Mal erlebt, gespürt, dass jetzt irgendwas mit dem Herz nicht stimmt?
4: Ich habe damals mit 12 Jahren das erste Mal gespürt, dass irgendwas nicht stimmt. Ich habe damals 5 Jahre Handball gespielt im Verein und irgendwann habe ich gemerkt, ich bin viel schneller kaputt als die anderen, irgendwas stimmt da nicht. Und ich habe blaue Hände und blaue Lippen bekommen bei Belastung. Und dann bin ich mit meinen Eltern frühzeitig ins UKE, um zu checken, ob wirklich alles in Ordnung ist. Und da war schnell klar, dass ich eine schwere Herzinsuffizienz habe.
3: Mit 14 Jahren warst du dann so schwach, dass sich deine Kindheit eigentlich in deinem Kinderzimmer abgespielt hat, du gar nicht mehr zur Schule gehen konntest. Du hast trotz der Fehltage den Realschulabschluss geschafft, hast dich dann auf die Fachhochschulreife vorbereitet und dann ging es nicht weiter. Es wurde dann so schlimm, du hast Blut gespuckt und es war dann klar, es muss was passieren. Du warst sehr abgemagert auf 38 Kilo. Wie erinnerst du den Moment, als dir gesagt wurde, okay, an diesem Punkt müssen wir jetzt ganz, ganz schnell eine Organtransplantation machen?
4: Also ich war auf das Thema überhaupt nicht vorbereitet zu dem Zeitpunkt. Ich wusste auch nicht, was eine Transplantation beinhaltet. Dementsprechend war das für mich ein Schock. Also ich dachte, meine Welt geht unter. Mhm. Und ich hatte natürlich Angst, was auf mich zukommt, weil ich so unerfahren war.
3: Jetzt muss man ja, wenn man das erfährt, das erstmal verpacken für sich emotional. Hat wahrscheinlich ganz viele Ängste und Sorgen auch um das Thema. Aber dann ist ja gar nicht gesagt, ob man überhaupt ein Spenderherz bekommt. Kathi, du bist auf die Dringlichkeitsliste gekommen. Bei dir ging es dann relativ schnell, ne?
4: Genau, wenige Monate. Genau, ich habe 3 Monate gewartet.
3: Und wie lange hat es bei dir gedauert?
5: 7 Monate habe ich gewartet.
3: Erinnerst du den Tag, an dem der Anruf kam, das Spenderherz ist da? Ja. Weißt du noch genau, wo du da warst?
5: Ja.
3: Das ist so ein Tag. Ne? Jeder erinnert sich an den 11. September, ja. Und du erinnerst dich auch an diesen Tag.
5: Ja, ne? Den kann man auch nicht vergessen, weil es war der Heiligabend. Hm. Und oh, nee. Da kam morgens sehr emotional noch, morgens um 6.18 Uhr kam der Anruf. Als Wartepatient hat man das Telefon immer griffbereit, weil man jederzeit den Anruf bekommen kann. Mein Telefon war auf dem Nachttisch, ich habe noch geschlafen, im Bett gelegen um die Uhrzeit und dann kam der Anruf und die Dame am Telefon, also eigentlich als ich die Nummer schon auf dem Display gesehen habe, wusste ich schon, weil wir kennen als Wartepatienten die Nummern des UKEs und als ich die Nummer schon gesehen habe vom UKE, war mir schon klar, okay, jetzt ist der Anruf da, jetzt ist dein Herzangebot da. Und als die Dame mir das sagte, war mein erster Kommentar, den ich so gesagt habe, wie, heute ist doch Weihnachten, das geht doch nicht. Die doch, doch, unsere nur. Ärzte arbeiten auch an Weihnachten. Machen Sie sich mal fertig und kommen Sie so schnell wie möglich hierher, rufen sich ein Taxi und dann kommen Sie zu uns ins UKE.
3: Das Lustige, du hast eine richtige Übersprungshandlung gezeigt dem Morgen. Du bist nämlich erstmal duschen gegangen.
5: Das war das Wichtigste, erstmal duschen und Haare waschen, weil man möchte ja nicht irgendwie stinkend im Krankenhaus auf dem OP-Tisch liegen. Deswegen, das war das Wichtigste erstmal.
3: Als du aufgewacht bist, wir springen jetzt mal, die Transplantation ist erfolgt. Was war dein erster Gedanke?
5: Also das Erste, was ich wahrgenommen habe, war dieses kräftig schlagende Herz. Also dass ich wirklich mein Herz wieder gespürt habe. Und auch, dass ich mein Blut im Körper gespürt habe. Also das rauschte richtig durch meinen Kopf, durch den ganzen Körper. Und dieses starke Schlagen vom Herz, weil als Herzschwäche-Patient merkt man sein Herz natürlich überhaupt nicht mehr. Und ich habe selbst, wenn ich meinen Puls gemessen habe, ich habe den nie gespürt. Und jetzt, ich muss nur ganz leicht drauflegen die Finger, dann spüre ich meinen Puls sofort. Ne? Also es ist ganz anderes Grundgefühl vom
3: ganz
5: Körper.
3: Ganz anderes Körpergefühl. Wie war das bei dir, Kathi?
4: Als ich aufgewacht bin, konnte ich das erstmal richtig tief einatmen. Also das konnte ich lange nicht, was für viele selbstverständlich ist. War das für mich ein großartiger Moment, einfach tief Luft zu holen.
3: Mhm. Habt ihr in dem Moment, als ihr da gelegen habt und diese Gefühle hattet, du konntest plötzlich atmen, du hattest ein stark schlagendes Herz, war das auch ein Moment, wo ihr an den Spender gedacht habt oder an die Spenderin oder kam das erst später?
4: Also bei mir kam es ein bisschen später, weil für mich war so der Überlebensmodus erstmal hier Intensivstation schaffen und erstmal aus dem Krankenhaus kommen und das kam tatsächlich bei mir etwas später und ja, aber heutzutage denke ich jeden Tag an den Spender.
5: Ja, also bei mir war es umgekehrt, also ich habe schon als der Anruf da war, weil es natürlich dieses besondere Datum ist, so an Christi Geburt und ich wusste sofort, okay, die andere Familie vom Spender, die wird jetzt ihr Leben lang Weihnachten mit dem Tod des Angehörigen verbinden und deswegen war das dieser Gedanke bei mir sofort da, dass ich ja an meinen Spender die ganze Zeit gedacht habe.
3: Vielleicht aber auch mit dem Wissen, ein Leben geschenkt zu haben.
5: Genau, ja, auf jeden Fall. Das ist natürlich so ein Aspekt, weswegen ich auch schon jahrelang einen Organspendeausweis in der Tasche hatte, weil man auf die Nächstenliebe, man weiß, in die eigenen Organe leben vielleicht in einem anderen Menschen weiter. Also das sind so Aspekte, die mich dazu bewogen haben, damals einen Organspendeausweis auszufüllen. Und auch dieses Wissen, dass die Angehörigen wissen, ihr Angehöriger ist nicht wirklich tot, sondern da lebt irgendwo noch, leben vielleicht 3-4 Menschen noch irgendwo, die Organe von dem Angehörigen haben.
3: Ich muss jetzt lächeln, weil ich das auch so schön finde emotional. Du hast mir nämlich im Vorfeld vorhin bei, also im Backstage-Bereich, hast du mir deine Kette gezeigt.
5: Ja.
3: Magst du sagen, was draufsteht auf beiden Seiten?
5: Ja, auf der einen Seite ist halt mein Transplantationsdatum mit dem mit so einem kleinen Herz und auf der anderen Seite steht drauf in tiefster Dankbarkeit für meinen Spender. Mhm.
3: Man muss nicht, aber man kann, wenn man ein Organ erhalten hat, über die Deutsche Stiftung Organtransplantation anonym den Angehörigen einen Brief schreiben. Habt ihr das gemacht?
4: Ich habe das 1,5 Jahre nach der Transplantation gemacht und mir war es vor allem wichtig, den Menschen Danke zu sagen, weil das ja das größte Geschenk ist, dass wir weiterleben dürfen. Und ich hoffe, dass die Angehörigen irgendwie ein bisschen Trost spenden konnten mit dem Brief, dass irgendwo ein Teil weiterlebt.
3: Mhm. Und du?
5: Ja, ich habe ihn gerade vorletzte Woche abgeschickt. Das war, diese Sendung war so ein bisschen so ein Datum, dass ich gesagt habe, bis dahin möchte ich den auf jeden Fall abgeschickt haben, weil es ist natürlich dauert das, bis man so einen Brief geschrieben hat. Erstmal, bis man so weit ist, dass man sagt, man möchte den jetzt schreiben, weil ja auch das erste Jahr sehr kritisch für uns ist, weil es kann immer noch mal was passieren. Die Wahrscheinlichkeit ist sehr hoch, dass im ersten Jahr noch was passiert, dann nimmt sie ab. Und das erste Jahr wollte ich erstmal umhaben und dann ja, braucht man auch noch Zeit, die richtigen Worte zu finden. Aber ich habe den jetzt abgeschickt und der müsste jetzt auch die nächsten Tage, glaube ich, bei der Empfängerfamilie ankommen. Ja. Mhm.
3: Ich bin gespannt, ob Sie antworten. Wünscht ihr euch eine Antwort?
4: Also ich persönlich brauche nicht unbedingt eine Antwort. Wenn es denen von Herzen eine Antwort schreiben möchten, dann würde ich mich freuen. Aber die Wahrscheinlichkeit ist auch nicht so hoch.
5: Also ich habe es mit angekreuzt, man gibt das mit an, ob man das möchte. Ich habe es mit angekreuzt, weil ich habe auch in dem Brief ganz viele Fragen gestellt. Wer war der Verstorbene? Was hat ihn ausgemacht? Welche Hobbys hatte er und so? Und habe halt dann am Ende geschrieben, ich würde mich freuen, wenn ihr mir diese Fragen beantworten könntet. Und verstehe es aber auch, wenn der Schmerz noch zu groß ist. Und ja, deswegen, ich weiß nicht, ob da eine Antwort kommt, aber ich würde es mir schon wünschen.
3: Annette, du hast dich schon mal in einem Film mit dem Thema Organspende auseinandergesetzt. Du hast auch einen Organspendeausweis, ne?
6: Ja. Genau, den habe ich auch. Ich hab eine Frage. Ist das, was macht dieses, also spürt, ich habe darüber gelesen in diesem Zusammenhang, damals, dass Leute beschrieben haben, auch mit einem Herzen, dass sie teilweise neue Eigenschaften an sich kennengelernt haben. Und ich wusste, ich konnte es kaum glauben. Ich wollte fragen, ist das bei Ihnen auch so? Oder empfinden Sie das so?
5: Also da kann ich vielleicht eine Geschichte erzählen. Also ich weiß nicht, ob es so ist, aber ich bilde es mir einfach ein und ich würde es schön finden, wenn es so wäre. Ich habe zum Beispiel früher nie, also ich habe Cola getrunken, aber nie besonders, also sehr selten. Und seit der OP, ich hatte sofort, als ich aufgewacht bin, so ein Jeeper auf Cola und habe mir von meinen Freunden und von meiner Familie Cola ins Krankenhaus schmuggeln lassen, weil ich so einen Appetit und Durst auf Cola hatte die erste Zeit und auch jetzt eigentlich noch und deswegen, das schreibe ich einfach meinem
3: ist das Spender und so steht zu. Das in dem Brief? Ist die Frage im Brief?
5: Ich weiß es jetzt gar nicht. Ich hatte es auf jeden Fall ursprünglich drin, aber ich habe nachher noch so viel wieder gekürzt und so. Ich weiß gar nicht, ob es mit reingeschrieben
6: ist. Ja, weil also solche aber Fälle habe ich fast, von vielen Leuten, wurde mir das geschildert, dass sie sagen, ich habe plötzlich Eigenschaften, jemand wollte unbedingt Tennis spielen und die Person war Tennisspieler und da habe ich gedacht, was ist denn jetzt los? Also, dass das Herz offensichtlich so viel mehr Anteile hat, als wir denken, also wir wissen ja, dass das Herz unser Herz ist. Also während ihr jetzt gerade sprecht, merke ich, dass mein Herz so doll pocht. Ich war überhaupt nicht aufgeregt. Und jetzt gerade knallt mir das so, ich konnte kaum die Frage gerade stellen, weil mich das so aufregt, also aber jetzt positiv. Und irgendwie ist es logisch, ne? dass eben ein Herz ist ein Herz. Und vielleicht auch nochmal was anderes als eine Leber oder eine Niere. Ich weiß es nicht. Nichts gegen Leber und Niere. Aber ja, ich finde es wirklich enorm. Ich finde es krass. Wo wir jetzt gerade über Cola gesprochen haben. Wir haben ja die Eröffnungsrunde gemacht mit dem Thema Außerhausessen, Trinkgeld geben, Service. Da klang das schon mal an. Ihr müsst jetzt einige Einschränkungen natürlich in Kauf nehmen mit dem Spenderorgan. Ich glaube, in die Cola dürfen keine Eiswürfel. Ne?
5: Also Eiswürfel ist immer ein Problem wegen Keimbelastung. Genau. Also so an die Eisdiele mal so ein Eis. An der Eisdiele halt ist Tabu für uns eigentlich. Wir haben verschiedene Lebensmittel, die wir gar nicht essen dürfen, wie Lakritze oder Pampelmuse, Granatapfel. Das sind alles so Sachen, die Stoffe in sich haben können, die halt mit unseren Immunsuppressiva nicht vereinbar sind und wo die Immunsuppressiva dann vielleicht nicht genauso wirken, wie sie wirken sollen, damit das jetzt nicht abgestoßen.
6: Ich habe in der Vorbereitung zu dieser Sendung auch gelernt, dass man vorsichtig sein sollte, da werde ich jetzt auch drauf aufpassen und Giovanni auch, hat er mir gesagt, bei Kaffee-Vollautomaten, da können Pilze drin sein, wenn man sich da einen Kaffee rauszieht und auch die Salatgarnitur kann schon schwierig sein, ne, wenn man sich einen Fisch bestellt, weil das eben quasi zwar gewaschen ist, aber nicht durchgegart ist mit Keimen. Sind das zum Beispiel Tipps, die ihr auch dann gebt bei eurem Stammtisch, den ihr gegründet habt, so ganz praktische Lebenstipps?
4: Ja, schon. Also gerade ich habe ja schon ein paar Jahre mein Herz und man lernt so ein paar Tricks, die man anwenden kann in der Küche, damit man manche Lebensmittel trotzdem essen kann.
6: Der Stammtisch ist ganz toll. Den will ich unbedingt ansprechen, weil ihr habt auch ein paar Stammtischmitglieder mitgebracht, die hier hinter euch sitzen an vier Tischen. Ich glaube, es sind ungefähr 80 Teilnehmende im Moment, ne, die da zusammenkommen, alle zwei Monate.
7: Aber nicht hier.
6: Nein, nicht hier. Hier sind, glaube ich, so ungefähr 10 Betroffene da. Was sind die Themen, die ihr da besprecht? Warum könnt ihr euch gegenseitig, weil das ist ja eine Initiative von Patientinnen für Patienten, was könnt ihr euch gegenseitig da geben?
4: Es sind auf jeden Fall Tipps, die Ärzte nicht geben können, weil sie das nicht erfahren haben. Und gerade Nebenwirkungen von Medikamenten, wann es vorbeigeht. Manche Nebenwirkungen sind nur am Anfang. Und da habe ich auch Dörte am Anfang Tipps gegeben, meinte, das verschwindet wieder. Und auch mit anderen Sachen, wie man mit manchen Kontrolluntersuchungen umgehen kann, wie man da reingehen kann und dass es einfach nicht immer einem schlecht geht dabei.
7: Aber Judith, weißt du was, weil du den Stammtisch gerade angesprochen hast, was du nicht sehen konntest, aber Maler und ich gesehen haben, die sitzen ja hinter euch, die Frauen aus der, und den beiden Männern, die ich erkannt habe, aus dem Stammtisch. Und sie haben die ganze Zeit geweint, während ihr gesprochen habt. Also das war sehr bewegend.
8: Da kam so eine Welle von Liebe, glaube ich, einmal zu euch rüber.
6: Ja. Deswegen, das ist, sitzt ihr in der Schneise hier. Das ist die Energie, wir sitzen in der Schneise. Krass. Ja, ich sehe das auch. Ne? Viele haben Tränen in den Augen, weil es,
5: Das sind auch die Leute eigentlich, die wir jetzt mitgebracht haben, die am längsten mit dabei sind, die von Anfang an mit dabei sind. Und das scheißt natürlich auch zusammen. Ne? Einfach diese Geschichten, die wir teilen, die Erfahrungen, die wir teilen. Und das ist sehr wertvoll, daher unser Stammtisch, weil wir uns wirklich austauschen können auf gleicher Ebene. Und es ist schon was anderes, wenn ich mit jemandem spreche, der das Thema auch durchgemacht hat, als wenn ich jetzt mit meiner Familie oder meinen Freunden darüber rede. Ne? Mhm. Und das hat mir am Anfang auch geholfen, dieser Kontakt zu Kathi. Ich hatte so viele Nebenwirkungen nach der Transplantation und ich habe immer gleich Kathi bestellt. Ich so, jetzt habe ich dies, jetzt habe ich das, was ist das, was bleibt das? Und also da hat sie mir sehr gut durch die erste Zeit durchgeholfen, dass ich da nicht verzweifelt bin.
6: Kathi hat mir vorhin auch gesagt, es gibt zwei Nebenwirkungen, die präsent sind, vielleicht auch in der Sendung. Einmal das Händezittern und der Herzschlag. Du hast gesagt, du hast so ein bisschen Sorge, dass das so doll schlägt vor Aufregung, dass du nicht so gut sprechen kannst. Wie sieht es denn aus gerade?
4: Also gerade geht das eigentlich ganz gut.
6: Fühlst dich wohl, oder?
4: Schon ein bisschen.
8: Okay. Meine beste Freundin hat letztens was gesagt zum Aufgeregtsein mit Herzpochen. Sie meinte, das Herz, das pocht nicht, weil es aufgeregt ist, das feuert dich an.
6: Das ist schön. Sehr schön. Toll. Schön. Euer Stammtisch steht ja allen Betroffenen und auch, glaube ich, den Angehörigen, ne, offen, weil die natürlich auch ganz viele Fragen haben, weil sie auch für die Familien viel, viel ändert, wenn eben so eine Operation ansteht, so eine lebensverändernde Operation. Wann findet der nächste Stammtisch statt und wo?
4: Der findet jetzt am 9.6. im UKE statt. Das Thema ist keimarme Ernährung und wir haben das Glück, dass die UKE-Ernährungsberater uns einen Vortrag halten, was man alles beachten muss nach der Transplantation, weil das sind die häufigsten Fragen, die wir immer wieder hören.
6: Genau, das ist unser Tipp für Betroffene und deren Angehörige. Und allen anderen lege ich noch mal sehr die Beschäftigung mit dem Thema Organspende ans Herz. Am 6. Juni ist Tag der Organspende. Und der traurige Fakt ist eben, dass tatsächlich aktuell in Deutschland immer noch 8.000 Menschen ungefähr auf ein Organ warten. Und jeden Tag sterben Menschen, weil es keine Organe gibt. Und zwar auch, weil viele von uns sich einfach nicht mit dem Thema beschäftigen und den Organspendeausweis nicht ausfüllen. Man kann ja auch sagen, man möchte das nicht. Man kann aber eben auch sagen, ich spende. Und man kann sogar sagen, ich spende nur mein Herz. Ich möchte nichts aus dem Kopf spenden oder was auch immer. Dafür ist dieser kleine Ausweis da. Man kann sich auch registrieren lassen. Wir haben das ausgelegt hier für alle im Studio. Und vielleicht mögen Sie sich zu Hause auch mal mit dem Thema beschäftigen. Ich bedanke mich für den Besuch. Wir bedanken uns für den Besuch in dieser Sendung. Vielen Dank.
9: Wenn sie auftaucht, wird's intensiv. Maler Emden, 30 Jahre alt, geboren in Frankfurt am Main, an der renommierten Ernst-Busch-Schauspielschule in Berlin hat sie studiert. Sie brennt und rennt für ihre Rollen als Schauspielerin.
10: Weil es mir minimal die Möglichkeit gibt, aus meiner Haut herauszutreten und andere Welten kennenzulernen.
9: Schon mit 9 Jahren ist ihr klar, dass sie schauspielen will. Ist bereits als Schülerin am Set gefragt, ob im Tatort oder hier. Mit nur 18 Jahren und noch mitten im Abitur im Dokudrama Meine Tochter Anne Frank in der Hauptrolle. Später brilliert sie auch in der Serie Charité. Im preisgekrönten Politdrama Und morgen die ganze Welt spielt sie eine Jurastudentin, die sich der Antifa anschließt. Der Erfolg gibt ihr jedenfalls recht. Von Venedig bis nach Bremen heißt's Bravo, Maler Emden.

0: Maler, als ich zum ersten Mal diesen Zusammenschnitt gesehen habe, konnte ich es gar nicht fassen, dass man so viel schon gemacht hat. Wie kommt man dazu? Wir haben vorhin Lutz gehört mit seiner großen Sehnsucht, eines Tages auf der Bühne zu stehen. Wie waren die Anfänge bei dir? Wie kommt man mit 9 Jahren zum ersten Mal zum Film?
1: Ja, das frage ich mich auch manchmal. Ich glaube, bei mir war es ein bisschen anders. Ich glaube eigentlich, das Wort Beruf, da steckt ja so Berufung drin oder im Englischen das Calling. Und irgendwie muss es sowas gewesen sein, ich habe einen Film geguckt und dann hat mich das total tagelang beschäftigt und dann habe ich das Making-of geguckt.
0: Und dann, als du ganz klein warst?
1: Ja, ich war 7.
0: Und weißt du noch, welcher Film das war?
1: Das war Bibi Blocksberg von Vivien Nelfe. Was ein ganz wunderschöner Kinderfilm, damals noch mit der wunderbaren Monika Bleibtreu. Und ganz toll. Und ich habe dann dieses Making-of gesehen und ich wusste so, ich will in dieser Welt sein. Also ich habe sowohl dann gespielt, dass ich Rollen spiele, aber ich habe auch Set gespielt und Kamera ab, Ton ab und bitte und dann losgelaufen oder halt irgendwas anderes gemacht. Und wir haben vorhin im Vorgespräch darüber geredet, dass ich glaube, Menschsein heißt ja irgendwo auch einfach nur die Menschen finden und die Räume finden, in denen wir am ehrlichsten wir selber sind. Und das klingt jetzt paradox, weil ich spiele immer jemand anderen, aber ich hatte irgendwie das Gefühl, wenn ich spiele, dann bin ich am ehesten ich selber.
0: Dazu müssen Sie, die uns jetzt zuschauen, wissen, dass Maler wirklich eine Gabe hat. Wir kennen uns erst seit ein paar Stunden. Ich habe dir, glaube ich, mehr erzählt aus meinem Leben als manchem engen Freund. Er hat eine unglaubliche Gabe zu fragen. Ich schließe daraus, dass du auch sehr neugierig bist.
1: Nein, gar nicht.
0: Aber wie hat deine Familie reagiert? Hat sie dich gefördert in dieser
1: Begabung? Nein, hätten die nicht sagen können. Mein Papa ist Künstler und Erfinder. Den kann man nicht ernst nehmen.
0: Leuchtkörper,
1: also hätte der jetzt Nein gesagt, hätte ich gesagt, ja gut, dann hör du auch auf. Also,
0: Deine Mami?
1: Und meine Mama, die ist wirklich einfach die wahre Heldin, wie so oft der Geschichte, weil die hat das gesehen und hat gesehen, dass ich da den Sturkopf, den ich schon immer hatte, da besonders hatte und hat mich darin irgendwie wirklich einfach ernst genommen und hat gesagt, was willst du nur machen? Weil ich so keine Werbung, Fernsehen finde ich okay, aber nur manchmal. Die und die Filme interessieren mich. Und sie war so, okay, gut. Und dann hat sie geguckt, was es gibt und ist mit mir, weil ich bin in Frankfurt aufgewachsen. Und da gab es aber nur so Werbezeug und das fand ich immer schon komisch. Und dann bin ich nach Köln gefahren und da hat sie mich auch nach der Schule oft hingefahren, weil ich durfte ja noch nicht alleine fahren. Genau, und dann hat es so langsam begonnen. Aber ich mache das ganz lange und wenn man das sieht, dann sieht es so aus, als wäre das einfach nur eine Erfolgsgeschichte, eine Heldinnen-Epos. Das stimmt aber nicht.
0: Wo waren deine Niederlagen?
1: Die waren ganz, ganz lange. Ich mache das richtig lange schon. Wenn ich das mit 9 angefangen habe, jetzt bin ich 30.
0: 21 Jahre.
1: Du machst Mathe, bitte.
0: Genau.
1: Genau. Ich habe tausende Absagen bekommen, vor allen Dingen am Anfang.
0: Nee.
1: Ich habe 150 Absagen mit Sicherheit bekommen. Und mittlerweile drehe ich es um und sage selber ganz viel ab. Das ist die Rache. Aber sehr gut. Aber das ist mir ganz wichtig zu sagen. Es ist nicht so, man kommt... Das ist, ich glaube,
0: dass man da so einfach
1: durchrauscht. Nein, man kommt da nicht rein und nur weil man, ich habe da irgendwie gespürt, das ist mein Ort. Du hast es gespürt und du hast es irgendwie gespürt. Aber das heißt noch gar nicht, dass es einfach ist oder dass es geht, sondern das ist richtig einfach Arbeit. Das sage ich immer wieder, das ist ein Handwerk. Ich fand dann Tische schön, die wollte ich auch polieren, also musste ich lernen, wie man das beste Polierpapier benutzt.
0: Und du hast einen ganz wichtigen Film, nämlich Anne Frank, den Film, den wir jetzt auch kurz im Ausschnitt gesehen haben. Während deiner Abiturzeit, also während deiner Prüfungszeit gedreht?
1: Ja.
0: Und wie ist das Abi gelaufen?
1: Ich war eine Saustreberin. Das ist wirklich peinlich.
0: Wirklich?
1: Das ist wirklich total unangenehm.
0: Spuckst du aus? Was hast du für einen Schnitt gehabt?
1: Nee, das ist ja egal, aber also mich hat das, glaube ich, eigentlich gerettet. Einmal für Anne Frank, weil ich bin den Tag vor meiner schriftlichen Prüfung bin ich zu diesem Casting und habe das überhaupt nicht ernst genommen, was ich normalerweise total ernst genommen habe. Aber da war dann doch irgendwie das Französisch, Mathe und Deutsch Abi mehr in meinem Kopf. Und es war das schlimmste Casting, was ich je hatte.
0: Warum?
1: Ich liebe Vorbereitung, Schreberin, und bin in den Raum. Und das war Murks, was ich gemacht habe. Ich habe den Text vergessen und alles. Und dann habe ich irgendwann einfach gesagt, stopp. Nee, ich fange jetzt nochmal an. Ich komme jetzt nochmal neu in den Raum. Das war alles scheiße. Und dann hat der Regisseur gesagt, okay, ja, gut, dann nimm dir mal 5 Minuten und komm wieder. Und das war irgendwie cool.
0: Und dann ging es.
1: Und dann ging das. Und ich glaube, dieses Chaos, das ist, ich habe letztes Jahr einen Film gehabt, Köln 75. Mhm. Und eigentlich geht es in diesem Film darum, wenn in der Sicherheit, also gute Vorbereitung liebe ich auf jeden Fall, aber eigentlich passiert das Wunder, passiert, wenn ihr dieser Stammtisch jetzt spontan darauf reagiert, da passiert das Wunder in diesem Raum und nicht, weil wir irgendwie uns Fragen vorbereitet haben oder so. Und da glaube ich zutiefst dran. Mhm. Schön.
0: Wie kommst du denn, wenn der Beruf für dich Berufung ist und dich so gut vorbereitest und sich so auf die Figuren einlässt, die du spielst, wie kommst denn du da wieder raus?
1: Ja, das habe ich lernen müssen.
0: Wie?
1: Durch, dass ich es nicht so gut konnte. Also ich habe nie so daran geglaubt, es gibt so ein, das heißt so Method Acting, das ist manchmal so bekannt, dass man so sagt, der geht da gar nicht mehr raus und der bleibt dann immer im Charakter, das bin ich überhaupt nicht. Aber man probiert sich ja aus, man hat ja keine Ahnung, wie das geht, dieses Unsichtbare, was wir da machen. Und dann manchmal ist es eben schwer und mittlerweile habe ich Methoden gefunden, wie ich jeden Tag rausgehe abends, damit ich auch mit der Regieperson als Maler reden kann, weil ich gemerkt habe, es ist viel klüger, wenn ich von außen manchmal drauf gucken kann.
0: Das musst du mir nochmal erklären. Das
1: ja, das war jetzt zu schnell, das stimmt.
0: Also mit der Regieperson, wer ist das?
1: Also das ist eben einfach die Regie. Also, nein, also, oh Gott, ich verzettel mich total.
0: Nein.
1: Also, ist meine erste Talkshow.
0: Nochmal reinkommen.
1: Ich komme nochmal rein. Sehr gut. Rauskommen, ja, das habe ich lange lernen müssen. Ich sage einfach den Namen von der Figur. Also wenn ich jetzt irgendwie eine Lore spiele, dann sage ich Lore und dann geht das so in meinen Körper rein. Und am Ende des Tages schnipse ich und sage Maler und dann weiß ich wieder, wer da ist.
0: Okay.
1: Und nach einem Dreh dauert es aber manchmal 6 Wochen oder es hat auch schon einmal, das war der krasseste Fall, hat es 3 Monate gedauert, bis ich was wirklich loswerden konnte. Das war aber ein Extremfall.
0: Was war das für eine Rolle?
1: Das war der Film Aus meiner Haut, der lief in Venedig. Und das war eine Frau, die litt unter schwerer Depression und das hat irgendwie, das hat sich irgendwie reingesetzt. Ich glaube, ich habe das nicht so sehr in mir und es kam dann einfach schwer wieder raus. Weil ich glaube, das ist so, vielleicht ist mir das wichtig, als Grundprinzip meiner Arbeit zu sagen, ich glaube, das, was ich mache, das haben wir alle in uns. Wir sind wie so eine Klaviatur, also wir alle haben ein Klavier mit allen Noten in uns und ich als Maler spiele hier irgendwie so und wenn ich jetzt irgendwen spiele, dann spielt die vielleicht eher hier. Das heißt, ich finde den Raum, wo ich auch hier spielen kann, aber jeder von uns, ich glaube einfach ganz doll an Empathie. Und ich glaube daran, dass wir alle Räume in uns haben und nur wenn wir uns miteinander beschäftigen, uns anschauen, uns zuhören, uns beobachten, vor allen Dingen beobachten, weil wenn wir reden, können wir immer eine Lüge von uns selber erzählen. Aber wenn wir uns wirklich anschauen, dann können wir einander immer verstehen und begreifen. Und bisher habe ich keine Grenze da gefunden, deswegen muss ich weitermachen.
0: Diesmal habe ich fast alles verstanden.
1: Es geht jetzt langsamer. Ich rede wahnsinnig nein, schnell, lag, nicht lag wahr? Nicht, ich rede jetzt mal langsamer.
2: Ist der Inhalt, nicht das Tempo.
0: Es hört sich ganz wunderbar an, jedenfalls.
1: Ich müsste euch mal vorstellen, wie es in meinem Kopf abgeht. Das ist die langsame Version.
0: Hast du, wenn du dann in diesem Prozess des Rauskommens, machst du dann eine Art Inventur mit dir selbst und überlegst dir, ist das mein Leben?
1: Hat jemand sich gut vorbereitet.
0: Ja. Dich aber auch.
1: Ja, das stimmt. ich mache so eine Art Inventur, dass ich eigentlich alles, nach einem Dreh habe ich, manchmal weiß ich dann nicht, ob die Handbewegung, die ich mache, ob das jetzt meine ist oder von der Figur oder meiner Haltung oder wie ich streite oder so. Und dann habe ich so das Gefühl, ich muss eigentlich in einen Raum gehen, wo nicht so viel ist. Meistens gehe ich nach Norwegen, weil da ist die Natur gut und da sind nicht so viele Menschen. Und dann lege ich einmal alles ab und kann dann auch gar nicht so viel Kontakt mit Menschen haben, weil ich gerade gar nicht weiß, zu was ich wie in Beziehung trete und stehe. Und dann hole ich das ganz langsam wieder rein. Und dann weiß ich irgendwann wieder ganz genau, wer Maler ist. Und das ist eigentlich wie so Neujahr, wie andere das an Neujahr machen, mache ich das halt nach einem Dreh.
0: Und was war die radikalste Entscheidung, die du in so einer Phase mal getroffen hast?
1: Ich habe irgendwann aufgehört, mit Menschen mit Zeit zu verbringen, die nur über sich selber sprechen und keine Fragen stellen.
0: Oh, da bist du aber unter Schauspielern einsam.
1: Ja, ich habe gar nicht so viele Schauspielerfreunde. Ihr seid total cool.
0: Jetzt kommt am 4. Juni ein neuer Film von dir ins Kino, Sommer auf Asphalt. Das ist die Geschichte, Vater-Tochter-Geschichte, wo du eine Fahrradkurierin spielst.
1: Ja.
0: Mit Christoph Maria Herbst, dem wunderbaren Christoph Maria Herbst. Mhm. Gibt es nachher eine Parallele zu Annette?
1: Guck dich sofort an, ja.
2: Wir müssen reden.
1: Wir müssen reden.
0: Ist das einer der Rollen gewesen, die für dich eher fordernd waren, um da rauszukommen? Oder ging das, konntest du da relativ schnell rausradeln?
1: Ich musste da ganz schnell raus, weil ich danach einen anderen Film gedreht habe. aber die Rolle war toll, weil ich spiele Les, eine Fahrradkurierin, die sehr unkonventionell ist. Ich würde sagen, dass der Wert, der ihr am wichtigsten ist, ist die Freiheit. Und dann aber durch verschiedene Ereignisse, also kommt ihr Vater plötzlich, steht vor der Tür, mit dem sie lange Jahre keinen Kontakt hatte. Ihre Situationship, also heißt das, wenn man heutzutage sagt man das so, wenn man so Geliebte hat und nicht so genau weiß, ob jetzt eine Beziehung ist.
0: Situationship, okay.
1: Genau. Mhm. Hat irgendwie eine andere Frau, das ist eigentlich auch okay, aber jetzt ist sie noch schwanger von ihrem besten Freund, weil manchmal
0: passieren Dinge,
1: ja, wir wissen es alle. Und plötzlich wollen alle was von ihr und sie steht vor großen Fragen. Und im Endeffekt ist Sommer auf Asphalt eine wunderschöne Sommertragikkomödie. Und es geht eigentlich um die Frage, was eigentlich Familie ist. Ist das wirklich Mutter, Vater, Kind, wie wir es im Kindergarten gespielt haben? Oder bedeutet das nicht auch manchmal die beste Freundin oder der beste Freund oder jemand ganz anderes?
0: Was meinst du, was ist jetzt besser, dass wir noch einen Ausschnitt zeigen oder sind die Bilder im Kopf?
1: Du könntest das einfach rausschneiden, was ich gerade gesagt
0: habe. Nein, finde ich, bei uns kann man nichts rausschneiden. Oder belassen wir es bei den Bildern, die jetzt die uns zuschauen.
1: Nein, guck doch mal rein.
0: Okay.
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0: Jetzt ärgere ich mich eigentlich über meine Antwort, weil eigentlich finde ich es viel schöner, wenn wir uns manchmal Dinge vorstellen, weil wir in so einer Bebilderungswelt leben. Ich kann zum Beispiel, wenn ich in der Maske sitze, will ich immer, dass der Spiegel abgehangen ist, weil ich glaube, es tut keinem Menschen gut, 2 Stunden in seine eigene Visage zu gucken.
1: Ich hatte mir aber die Wahl überlassen.
0: Ich weiß, deswegen ich ärgere mich ja jetzt.
1: Aber die Bilder fand ich trotzdem gut.
0: Ja.
1: Fand ich ganz stark.
0: Ja, und ich glaube, es ist wirklich auch schön, Christoph Maria Herbst ist ganz, also wirklich, ich glaube, wir sehen ihn da von der Seite, wie wir ihn vielleicht noch nie gesehen haben. Es lohnt sich und es ist ein Film, es ist kein deutscher Film, der immer so ernst ist. Es ist aber auch nicht die dumme Komödie. Es ist, glaube ich, ein richtig schöner, guter Cheeseburger des Kinos.
1: Cheeseburger des Kinos, okay.
0: Guter Burger. Guter Burger.
1: Es war eine Freude, mit dir zu reden.
0: Ja, danke schön.
1: Und ich schade, dass unsere Zeit abgelaufen ist. Hätte ich so gerne auch noch auf Sandra Maischberger angesprochen. Aber vielleicht...
0: Das kommt von Christoph Maria Herbst.
1: Ich meine, das ist nicht, dass ich es von ihm gehört habe.
0: Ja.
1: Du erinnerst mich wirklich wahnsinnig an die junge Sandra Maischberger. Aber es gibt wirklich Schlimmeres auf der Welt.
0: Das stimmt, oder? Das stimmt, ja.
1: Wir feiern Sandra sehr.
0: Wir feiern Sandra. Sandra.
1: Und... Ich hoffe, dass das ein Leben lang anhält, dass du Drehbücher einfach absagen kannst.
0: Ja,
1: und ganz bei dir bleibst.
0: Das Schönste.
1: Vielen Dank.
0: I prefer not to.
1: Okay, vielen Dank.
2: Etwas mehr als 3 Jahren hat sie bei uns hier in der Sendung bei 3 nach 9 ihren Poetry Slam Ungepflegt vorgestellt. Ein Text über die Herausforderungen in Pflegeberufen. Sie hat damit uns in der Sendung und Millionen anderer Menschen bei YouTube zum Beispiel zu Tränen gerührt. Jetzt ist sie wieder bei uns und erzählt, was seitdem passiert ist. Lea Weigand ist da.
3: Ja.
2: War so episch bei uns, dass wir jetzt noch mal reingucken. Wir haben es ein bisschen gekürzt, aber das Ende wird dir auch gefallen. Bitte schön.
3: Wir werden gekniffen, bespuckt und berotzt. Ich bin manchmal ganz unmetaphorisch angekotzt. Ich stehe ganz am Anfang und wasche manchmal am Ende. Und oftmals da fragt man mich, ob ich nichts Vernünftiges fände. Pflegen ist existenziell und außerdem toll. Pflegen ist generell und anspruchsvoll. Du sagst, du könntest das ja nicht. Ich sag, wir auch nicht. Nicht so.
2: Dietrich Grönemeyer war auch in der Sendung und hat dich da ganz am Ende einmal in den Arm genommen. Und ich glaube, dieses Bild sagt, welche Reaktionen dann passiert sind. Also wir haben so viele Kommentare gehabt auf Instagram. Wenn Sie den ganzen Poetry Slam sehen möchten, liebe Zuschauerinnen und Zuschauer, gucken Sie einfach mal auf unsere 3 nach 9 Instagram-Seite. Da haben wir den nochmal komplett verlinkt. Was war die schönste Reaktion, die du gekriegt hast?
3: Ja, also ich glaube, die gehört auf jeden Fall dazu. Das war irgendwie ein ganz überraschend berührender Moment plötzlich in dieser Sendung. Ich habe gar nicht damit gerechnet. Und ansonsten, ja, ich habe wirklich überwiegend sehr schöne Rückmeldungen bekommen. Und für mich war immer das Schönste, wenn Pflegekräfte geschrieben haben, dass sie sich in dem Text wiederfinden, dass sie das Gefühl haben, ich gebe ihnen damit eine Stimme. Ich glaube, das ist so das Größte, was man als Autorin, als Schriftstellerin irgendwie hören kann, dass man anderen Menschen eine Stimme gibt.
2: Hast du denn das Gefühl gehabt, dass dein Text auch was verändern konnte?
3: Ja, das ist eine Frage, die ich auch häufig bekommen habe. Und es hat mich
2: liegt dir auch auf der Hand.
3: Ja, das hat mich dann immer sehr ins Stocken gebracht, weil ich konnte nicht so vorweisen. Irgendwie so, ja, jetzt gibt es hier die Gesetzesentwürfe, die aufgrund meines Textes entstanden sind. Oder mit denen und den Politikern konnte ich sprechen. Sowas nicht. Aber ich glaube, was Kunst schafft, ist etwas an die Oberfläche bringen, ein Spotlight draufwerfen, vielleicht auch Räume öffnen oder Türen öffnen, um ein Thema nochmal zu besprechen, nach vorne zu bringen und Emotionen zu wecken. Also ich glaube, man kann sehr, sehr viel in der Pflegethematik diskutieren auf einer ganz sachlichen Ebene. Aber ich glaube, wenn das Ganze Emotionen weckt, dann kann es nochmal viel, viel mehr bewirken. Weil wenn wir etwas fühlen, dann wollen wir auch handeln.
2: Ich glaube, dass du nicht nur Aufmerksamkeit auf das Thema gelenkt hast, sondern ich glaube, du bist auch ein Role Model geworden für ganz viele, interessanterweise auch, die in Pflegeberufen arbeiten, obwohl du natürlich die Zustände da sehr schonungslos auch beschrieben hast in deinen Texten. Hast du Zuschriften bekommen von jungen Menschen, die vielleicht sogar inspiriert waren durch diesen Text, der so ehrlich und schonungslos war, trotzdem in die Pflege einzusteigen?
3: Ja, genau, das waren auch Reaktionen, die ich super schön fand, die dann gesagt haben, wow, du hast auch gezeigt, was Pflege für ein toller Beruf ist, welche wunderschönen Momente das mit sich bringt. Und auch Menschen, die gesagt haben, du hast mich ermutigt, jetzt auch was dazu zu sagen, laut zu werden. Und genau, das war auch so meine Hoffnung, dass nicht jetzt alles auf mich fällt, dass ich so die Verantwortung habe, jetzt diese Stimme zu sein, sondern dass andere Menschen auch ihre Stimme erheben. Und manche haben auch geschrieben, dass sie jetzt auch angefangen haben, das kreativ zu verarbeiten, irgendwie auch Texte zu schreiben oder vielleicht auch zu malen, das darzustellen. Das finde ich wunderschön, wenn ich dazu inspirieren kann.
2: Warum hast du dich denn damals entschieden, in den Pflegeberuf zu gehen? Du hattest Abitur gemacht, ne? Deine Eltern kommen beide aus Pflegeberufen. Mhm. Warum war das dein Traumberuf?
3: Also durch meine Eltern hat das immer schon eine Rolle gespielt. Dieser Beruf war bei uns immer präsent in jeglichen Gesprächen. Am Abendbrottisch wurden da die Geschichten erzählt und ich fand das immer hochspannend und wollte alles ganz genau wissen. Und so war schon, glaube ich, die Grundlage. Und dann habe ich aber auch recht bald gemerkt, dass ich ein Mensch bin, der viel Feedback braucht. Also, und das bekommt man einfach in sozialen Berufen. Man kriegt von seinem Gegenüber immer direkt mit, ja, ob der das jetzt gerade gut oder blöd fand, was man da für eine Arbeit macht. Und ja, es gibt, glaube ich, 1000 Gründe, die mir noch für die Pflege einfallen. Also diese Abwechslung, jeder Tag ist anders, wenn man zur Arbeit geht, weiß man eigentlich nie, was kommt. Und ja, man ist so an den Grenzsituationen des Lebens dabei und das sind so einzigartige Momente. Also wenn irgendwie ein neues Leben auf die Erde kommt oder wenn ein Leben von der Erde geht und alles dazwischen, wo Menschen plötzlich krank werden und plötzlich Welten zusammenbrechen oder Welten neu entstehen. Das sind einfach ganz besondere Momente, wo man dabei sein darf, teilhaben darf.
2: Wann hast du denn gedacht, das erste Mal, hier läuft einiges anders, als ich gedacht habe?
3: Man ist ja auch in der theoretischen Ausbildung in der Pflege und bekommt dann da sehr gut eigentlich vermittelt, wie Pflege zu sein hat. Und man strebt dahin, man ist ja auch so idealistisch. In der Pflege sind sehr viele Idealisten. Und dann kommt man halt in die Praxis und man merkt so, wow, okay, ich kann das gar nicht umsetzen. Selbst die Kollegen sagen einem so, also was du da in der Schule gelernt hast, da habe ich gar keine Zeit für. Und dann steht man da und so denkt, ja, wow, ich weiß, wie man einen guten Job machen kann und ich will einen guten Job machen, aber ich kann es nicht. Die Bedingungen fehlen.
2: Wie bist du umgegangen mit diesem Zeitdruck? Und auch letztlich ist es ja auch ein ethisches Dilemma. Ne? Du gehst dahin, du willst helfen, du willst Empathie zeigen und dann ist aber keine Zeit dafür da, Empathie zu zeigen.
3: Ja, es ist so ein moralisches Dilemma, was man da in sich hat. Man ist einfach mit sich selbst unzufrieden, mit seiner eigenen Arbeit. Und ja, ich glaube, ich bin da sehr verschieden mit umgegangen, manchmal wirklich mit Frust und ich bin einfach sehr unzufrieden, manchmal auch wütend nach Hause gegangen. Und ja, mir hat es aber auch viel geholfen, so im Austausch zu gehen, gerade mit Kollegen, Kolleginnen, die da schon länger drin sind, wie die das machen und wie die damit umgehen.
2: Es wird ja gerade viel diskutiert auf politischer Ebene über eine Reform des Gesundheitssystems. Was würdest du denn sagen als jemand, der wirklich in diesem System arbeitet und die Herausforderung kennt? Was muss ich ändern?
3: Ja, also erstmal muss ich, glaube ich, sagen, ich finde es gut, dass jetzt überhaupt mal was passiert, so in diesem auch teilweise sehr festgefahrenen System, dass geguckt wird, wo können wir irgendwie was drehen. Ich halte es aber nicht für richtig, an der Pflege zu kürzen oder zu gucken, wo können wir da einsparen, weil das sind echt die Menschen, die wir alle brauchen werden, früher oder später. Und ja, ich finde, es ist einfach wichtig, den Pflegeberuf immer attraktiver zu machen, zu gucken, wie kann ich die Schichten und so dieses System so anpassen, dass es auf verschiedene Menschen passt und verschiedene Menschen dort arbeiten können und Lust auf den Beruf haben.
2: Ich habe das Gefühl, dass die Wertschätzung für den Beruf, dass die gestiegen ist seit Corona. Mhm. Hast du das gehört von Kolleginnen und Kollegen, die schon lange dabei sind, dass sie da eine Änderung gespürt haben?
3: Mhm. Ja, ich finde es nur manchmal, muss man ein bisschen unterscheiden zwischen Wertschätzung und Mitleid. Also ich habe das vor allem in Corona erlebt, ja. Dass es so war, auch ihr Armen und was ihr da leistet, das ist ja wirklich schwer.
1: Mhm. Und vor allem auch so ein Satz wie, ich meine, euer Mitgefühl, danke, aber wo bleibt die Entlohnung?
3: Ja, ja.
1: Das, glaube ich, spielt bei vielen auch die eine ganz große Rolle, verständlicherweise.
3: Ja, total. Und eigentlich wollen wir kein Mitleid, weil Pflege ist so ein toller Beruf, da braucht man kein Mitleid haben, sondern eher, dass man sagt, krass, cool, was ihr da macht, ich will da eigentlich auch mitmachen. Und da ja, ist manchmal so der feine Grat zur Anerkennung. Aber ich würde schon sagen, dass Corona da das einfach auch nochmal auf die Bildfläche gepackt hat und viel mehr Menschen wahrgenommen haben, was da geleistet wird.
2: Jetzt werden ja im Rahmen der Diskussion der politischen wird vorgeschlagen, Verwaltungsstrukturen zum Beispiel zu verschlanken. Das heißt, es gibt viel zu viele Krankenhäuser in Deutschland. Wir müssen uns da mehr spezialisieren an Präventionsprogrammen, wird möglicherweise gespart werden müssen. Sie verfolgen das Ganze ja wahrscheinlich jetzt, Herr Habeck, auch aus den Augenwinkeln. Haben Sie das Gefühl, dass da die richtigen Schwerpunkte gesetzt werden?
4: Ich habe zwar nicht gekellnert, wenn ich so antworten darf, und ich will ja jetzt ja nicht Politikberater sein, aber ich habe im Zivildienst, damals gab es ja noch den Zivildienst, im Heim für Menschen mit Behinderung, also mehrfach Schwerstbehinderung, gearbeitet und danach im Studium, da war der Zivildienst schon nicht mehr so stark, im Altenheim. Und was mir sozusagen in Erinnerung ist, dass während der Zivildienstzeit, weil es so viele Zivis gab es, ich will nicht sagen, kein Betreuungsproblem, aber es waren einfach sehr viele Hände da und die professionellen Pflegerinnen und Pfleger konnten uns sagen, was zu machen ist. Und wir hatten dann halt, wir waren so über, wir konnten mit den Behinderten dann, also ich erinnere mich, dass ich mit denen auf die Reeperbahn gefahren bin, weil die das gerne wollten. War politisch nicht ganz korrekt, aber wollten die halt gerne. Und sowas ging dann. Und in dem Altenheim, wo ich dann da gearbeitet habe, um ein bisschen Geld zu verdienen, da war der Druck dann da, wie du das beschreibst. Und ich glaube, ob man das durch Strukturreformen ändern kann, weiß ich nicht genau.
2: Das wäre ein Plädoyer für ein soziales Jahr.
4: Was ich weiß von der Pflege, aus der konkreten Erfahrung, aus dem persönlichen Umfeld und aus meinem eigenen kleinen Leben, ist, dass ich glaube, am Ende muss es mehr Zeit geben, dass die Leute ihren Job zumindest vernünftig machen können, so wie du es beschreibst, also den eigenen Standards genügen. Ob das dann für Ausflüge auf die Reeperbahn reicht, weiß ich nicht. Das ist dann vielleicht auch ein Bonus, aber dass man nicht nur quasi Menschen wie Material oder Rohware sozusagen betreuen muss und dann schnell weiter. Darauf muss es zielen.
2: Ich glaube, jeder kennt auch die Situation. Ne? Jeder war ja wahrscheinlich schon mal im Krankenhaus. Wenn man aufwacht aus einer Narkose, ich habe selbst schon erlebt, wie viel einem das gibt, wenn da einfach eine Pflegekraft kommt, die die Hand mal nimmt, einem in die Augen guckt und sagt, alles ist gut. Ja. Und mal irgendwie über den Kopf streichelt. Man fühlt sich ja so hilflos wie ein Kind. Und ich weiß nicht, welche Erfahrungen habt ihr gemacht im Rahmen eurer Geschichte?
5: Also die Pflegekraft ist natürlich schon sehr nah an uns dran und auch immer noch. Das begleitet uns unser Leben lang. Und ich kann da ein kleines Beispiel nennen. Ich hatte mal im Krankenhaus eine Panikattacke und die Pflegekraft war da. Die hat mir die Hand gereicht. Wir sind rausgegangen auf den Balkon und haben einfach mal tief durchgeatmet. Und das ist Zeit, die viele Pflegekräfte halt nicht haben. Und das war für mich einer der besten Momente.
2: Lea, bei deinem letzten Auftritt hat sich schon was angekündigt, was jetzt immer noch Wirklichkeit ist. Du hast den Pflegeberuf jetzt erstmal kurz pausieren lassen, verlassen, weil du jetzt Medizin studierst. Und wir haben uns auch in dem Gespräch vor 3 Jahren darüber unterhalten, dass du gesagt hast, das Zusammenspiel zwischen Ärzten und Pflegekräften ist nicht optimal. Pflegekräfte müssten mehr Dinge alleine entscheiden dürfen, mehr Dinge machen dürfen, wofür sie auch Spezialisten sind. Und es darf nicht so starke Hierarchien geben. Wenn du jetzt reingehst wieder in diesen Beruf ins Krankenhaus als Ärztin, hast du dir da so eine, also gibt es da so eine Bucketlist, was du anders machen möchtest im Zusammenspiel mit den Pflegekräften?
3: Ja, also ich habe natürlich Bock auf eine enge Zusammenarbeit mit der Pflege, weil ich ja von der anderen Seite auch gemerkt habe, wie viel das einen voranbringt und wie es auch die Qualität einfach steigert. Also auf den Stationen, wo diese Zusammenarbeit gut funktioniert, sind die Patienten auch besser versorgt und äußern auch mehr Zufriedenheit. So, das ist wirklich nachweisbar. Und ja, da habe ich Lust drauf, irgendwie auf Augenhöhe zu arbeiten, gemeinsam an einem Strang zu ziehen. Und ich glaube, man macht sich selbst das Leben auch leichter, wenn man mit der Pflege sich gut stellt.
2: Und jetzt hast du ja noch eine Leidenschaft, nämlich das Texten, Lyrik schreiben, Poetry Slam. Du hast ein neues Buch, das liegt hier auch, es ist im April erschienen, das heißt Das Gold in den Fugen. Ich finde, es ist ein Mutmachbuch, weil es so ein bisschen Hoffnung gibt und Zuversicht in diesen Zeiten, wo so viele Angst haben vor der gesamtgesellschaftlichen und gesamtpolitischen, geopolitischen Situation. Wird das, Wird das immer ein großer, wichtiger Strang in deinem Leben bleiben? Was glaubst du, das Schreiben?
3: Ja.
2: Wenn du dich entscheiden müsstest, wofür würdest du dich entscheiden? Medizin oder Schreiben, Autorin sein?
3: Das ist genau die Frage, die ich mir auch schon oft gestellt habe, gerade so in den letzten Jahren. Muss ich mich entscheiden? Und ich kam zu dem Schluss, ich kann mich nicht entscheiden. Das sind zwei Leidenschaften, die zu mir gehören. Ich habe so ein großes Interesse und so eine Liebe für Medizin und für die Arbeit mit Menschen und gleichzeitig aber auch für das Schreiben. Es wird wahrscheinlich immer mal wieder so ein Auf und Ab sein, wo gerade mehr der Schwerpunkt drauf liegt, aber das Schreiben, selbst wenn ich mal, glaube ich, in Lebensphasen damit nicht auf die Bühne gehe, werde ich immer das für mich als Verarbeitungsform haben, selbst wenn es mal nur als Tagebucheintrag ist.
2: Die andere Menschen auch ermutigt, finde ich, und da hilfst du dann ja wieder und da sind wir wieder beim Helfen. Ne? Genau. Das war vorbereitet für uns heute. Wir kriegen jetzt eine Kostprobe und zwar die leicht gekürzte Version von In den allerbesten Jahren. Möchtest du dazu, weil das ist der Abschluss unseres Gesprächs, Möchtest du dazu noch etwas sagen oder möchtest du einfach die Lyrik sprechen lassen?
3: Ich kann kurz erzählen, wie es zu dem Text kam. Ich saß nämlich gar nicht so weit von hier entfernt in Hamburg an der Alster mit einer Freundin und wir haben so ein bisschen über das Leben philosophiert und uns Fragen über das Leben gestellt, wie das manchmal so passiert, wenn man so ein Aperolchen in der Hand hat. Und irgendwann hat sie mich gefragt, Mensch Lea, warum machen wir uns das Leben eigentlich gerade so schwer? Warum machen wir uns so viel Stress, wo wir doch jetzt in unseren allerbesten Jahren sind? Und dann war ich so, ach so, die sind jetzt gerade. Und das hat mich zu diesem Text geführt. 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

0: Vielen Dank. Vielen Dank sehr. Nach der Bundestagswahl am 22. Februar vergangenen Jahres hat er den Verzicht auf jedes Spitzenamt erklärt. Im September dann vergangenen Jahres hat er sein Bundestagsmandat zurückgegeben. Seitdem hat er sich sehr zurückgehalten, sich eine Art Medienfastenzeit gegönnt. Umso mehr freue ich mich, dass wir heute Abend bei 3 nach 9 Robert Habeck begrüßen dürfen. Wir haben gerade Lea gehört mit unseren allerbesten Jahren. Was würden Sie sagen, waren in Ihren ersten 56 Jahren die besten Jahre?
1: So wie das Gedicht es zusammengefasst hat, die waren immer dann, immer gegenwärtig. Also es gab natürlich Aufs und Abs, wie du es beschrieben hast, aber ich würde jetzt nicht Jahre rausgreifen können.
0: Und auch nicht eine Zeit, wo du sagst, so Glück merkt man ja erst manchmal im Rückblick. Das war richtig Glück, das war eine schöne Zeit.
1: Na, die Jahre waren natürlich anders und wenn ich jetzt gezwungen würde, was zu sagen, dann waren vielleicht die Jahre, als meine Kinder geboren wurden und man sich so als Familie konstituiert hat, weil das eben diese große metaphysische Bedeutung hat, dann doch die intensivsten, ohne zu sagen, dass die Freiheitsjahre davor, wo man durch die Welt gereist ist, oder die Jahre in der Politik, wo man in der Verantwortung stand, dann nicht weniger schön, gut, interessant, bedeutsam, erfüllt waren oder so. Mhm. Also insofern, wirklich ist das eine Zeit.
0: Als Maler vorhin von der Inventur gesprochen hat, die sie sich leistet, wenn sie sehr lange in einer Rolle war, hat da bei Ihnen was geklingelt?
1: Ja, bei dem Gedicht jetzt.
0: Nämlich?
1: Aber ich verstehe, ja, weil das weil es sozusagen so bejahend ist und jeden Moment umarmt. Aber ich verstehe, was Mahler gesagt hat, natürlich. Und in dem Sinne ist natürlich ein Abschied aus dem Beruf, den man 20 Jahre ungefähr gemacht hat, auch so eine Art Inventur. Nur eben nicht eine Rolle für, wie lange brauchst du für einen Film? Ein halbes Jahr, ein Jahr oder so?
2: Ja, ein halbes Jahr, ja.
1: Also nicht dauernd geübt, sondern man muss dann erstmal sozusagen eine Inventur nach 20 Jahren. Aber das ist natürlich jetzt, weil es für Politiker, Politikerinnen öffentlich ist, für alle irgendwie zu besichtigen und für ein paar Leute irgendwie interessant, aber im Grunde ja nicht wesentlich anders als für viele Menschen auch, die sich beruflich oder familiär oder irgendwie umorientieren müssen und sich nochmal fragen, was mache ich jetzt eigentlich?
0: Wirklich, ich stelle mir das als einen wahnsinnigen Einschnitt vor.
1: Ja, weil Sie Politikjournalist sind. Das ist sozusagen.
0: Auch als Mensch. Ich meine, man ist ja, haben sich ein bisschen wiederfinden können in dem, was Mahler gesagt hat, über den Beruf als Berufung. Also ich nehme an, dass Sie Politik doch auch gemacht haben, weil es Ihnen ein Bedürfnis
1: ist. Genau, aber das ist dann eher die Antwort darauf. Ich würde sagen, es gibt zwei Seiten. Nach der Bundestagswahl oder in der letzten Phase der Bundestagswahl hat man das ja schon so ein bisschen ahnen können. Das eine ist eine persönliche Seite. Die ist, glaube ich, nicht anders, als jeder andere Mensch sie hat, wenn man merkt, dass irgendwas zu Ende geht oder sich Entscheidungen anbahnen, die man davor nie getroffen hat. Also die gibt es oder gab es. Und die andere, die politische Seite, auf die Sie hinwollen, die ist aber eher gegenteilig, weil natürlich Demokratie bedeutet, dass alles auf Zeit ist. Es ist immer Macht auf Zeit, das war mir auch immer klar. Und ich würde sogar für mich sagen, dass ich mit diesem Wissen nur Politik machen konnte. Also mit der Intensität oder der Leidenschaft oder dem sich reinknien, also sozusagen von beiden Seiten brennen, nur mit dem Wissen, dass man eben nicht den Status quo behalten kann auf Dauer. Und insofern war das eigentlich, dass jetzt der Moment gekommen ist, dann auch loszulassen, eher einfach auf der demokratischen Ebene, weil es halt so ist. Mhm. Ja, man bietet sich an, das habe ich 100 Mal in Reden gesagt, es ist am Ende eine Vereinbarung mit der Bevölkerung, die gilt ja für alle Menschen, die in der Kommunalpolitik oder

0: auf der Landesebene kandidieren, man stellt sich vor, man gibt seine Ideen preis, man lässt sie diskutieren und am Ende, das ist doch das Schöne in der Demokratie, entscheidet die Mehrheit, wollen wir das machen oder nicht. Und dann kann man sich eigentlich darauf, ja, also das gibt einem ja sehr viel Orientierung, wenn man so Gesellschaft und Politik sieht und das habe ich, glaube ich, immer getan.
1: Es gibt ja die Vermutung, die einige Politikerinnen und Politiker auch bestätigen, dass Politik auch eine Art Sucht sein kann. Und wie man weiß, von einer Sucht kommt man nur sehr langsam und schwer los. Für Sie war das trotzdem ganz einfach. Sie haben keine Suchtsymptome gehabt.
0: Ich meine, es ist ja noch nicht ein Jahr her, dass ich aus dem Bundestag raus bin. Deswegen weiß ich nicht genau, ob es da sozusagen tiefe Schichten gibt, die ich nicht selber erkennen kann. Aber ich habe es eigentlich nie verstanden. Für mich war es eher so, es gab ein Buch, das hieß Höhenrauschen und das hat so diese Sucht, immer in der Öffentlichkeit stehen zu wollen und so beschrieben. Und ich habe eigentlich immer auch den Verlust gesehen, ne, dass man das private Leben immer weniger selbst bestimmen kann, dass man in diesem goldenen Käfig lebt und man zahlt schon einen Preis dafür. Jetzt kein Grund zu klagen, man wählt sich das alles freiwillig und lebt in einer Welt von Privilegien, aber irgendwie keine Ahnung. An der Alster sitzen und mit dem besten Freund ein Kaltgetränk trinken, alkoholfreies Wasser trinken, was auch immer.
1: Und dann irgendwie sozusagen
0: für sich zu sein, das ist eigentlich das, was meine Sehnsuchtsorte waren,
1: okay,
0: sozusagen.
1: Also, ja. Sie sagen,
0: also insofern nein, ich würde das für mich sagen, das hat mich immer eher genervt. Dieses im Dienstwagen fahren und dauernd beobachtet zu werden und
1: gefeiert
0: so. Aber es gehört natürlich
1: dazu.
0: Gefeiert zu werden. Gefeiert und beschimpft zu werden, öffentliche Person zu sein. Am Anfang natürlich, wenn man anfängt, politische Karriere zu machen, ist das faszinierend. Man denkt, oh, jetzt habe ich ein Interview in der Lokalzeitung und das halbe Dorf muss sich umdrehen, weil du da was Schlaues gesagt hast. Aber irgendwann kippt es natürlich um und man sagt, oder ich jedenfalls, denkt dann irgendwie, okay, wie schön wäre es eigentlich, mal wieder durch das Dorf zu gehen, ohne dass sich alle umdrehen und dich darauf ansprechen, was du da gesagt hast. Also für mich ist das ist der geringste Punkt gewesen, der mich irgendwie beschäftigt hat.
1: Und war das für Ihre Familie auch so leicht, sich daran zu gewöhnen, dass Robert Habeck wieder da ist?
0: Das müssen Sie im Zweifelsfall Sie fragen. Ich würde sagen, die freuen sich, dass ich die Wahl verloren habe.
1: Ja.
0: Also nicht politisch, nicht als politische Bürgerinnen und Bürger des Landes wahrscheinlich, nehme ich jedenfalls an. Ich ahne ja so ungefähr, wo die politisch stehen. Aber dass ich nicht nur da bin am Tisch, sondern am Tisch wieder lerne, nicht immer alles gleich zu entscheiden, das, glaube ich, ist eine Wohltat für alle Menschen, die mit mir zusammenleben müssen.
1: Vermuten Sie das nur oder wird Ihnen das auch gespiegelt in der Familie?
0: Jetzt nicht sozusagen im Sinne von Zeugnisvergabe täglich, aber davor, also im Amt, gab es schon Szenen, wo ich dann, keine Ahnung, wir saßen so wie wir hier am Tisch und alle haben irgendwie gesagt, was sie das nächste Jahr so machen wollen und dann jemand wollte reisen und jemand wollte jobben und jemand wollte surfen und jemand wollte irgendwas und dann gab es noch Liebeskummer hier und irgendwas da und dann habe ich mir das nur 10 Minuten angehört und gesagt, ist doch ganz einfach, erst wird gearbeitet, dann wird gesurft, dann wird das und danach kannst du wieder lernen und dann haben sich alle angeguckt und gesagt, hä, was laberst du denn jetzt hier? Und ich sagte, wieso, ist doch logisch. Nein, aber ist es überhaupt nicht logisch. Man nennt es Gespräch. Es geht nicht darum, hier irgendwas zu entscheiden. Wir wollen auch gar keine Antwort haben. Wir wollen nur ein bisschen was voneinander lernen. Und wenn du die ganze Zeit an Tischen sitzt, wo alle von dir erwarten, dass du quasi nach 10 Minuten sagst, wo lang es geht, dann gibt es schon eine Deformation. So. Aber das habe ich ja eher als Deformation erlebt sozusagen und nicht als, oh, wann kann ich endlich mal wieder sagen, wie es alles geht.
1: Wir haben vor 4 Wochen einen politischen Gast hier gehabt, den Sie sehr gut kennen, nämlich Daniel Günther.
0: Ja.
1: Lutz hat einen Kollegen, mit dem er auch oft zusammenarbeitet, Fabian Köster. Der hat mit ihm in der Heute-Show ein hinreißendes Gespräch geführt, mit Daniel Günther übrigens. Unglaublich humorvoll, der war lustiger als mancher Comedian in der Heute-Show, muss man sagen. Der hat jetzt bei Sandra Maischberger gerade erklärt, dass man ihnen Unrecht getan hat und dass es kaum noch jemand

0: in der CDU gibt, der sagen würde, das große Einschlagen auf die Grünen während des Wahlkampfes war richtig. Hat sie das erreicht oder erfahren Sie das von erreicht. Und freut Sie das?
1: Natürlich freut mich das, aber eher politisch, wenn das Land wieder irgendwie zusammenfindet. Und dass Daniel Günther ein Ehrenmann ist, das wusste ich vorher. Mhm.
0: Darf ich eine... erlauben Sie mir 30 Sekunden auf Lutz noch mal einzugehen, weil mir ist aufgefallen,
1: ist Ihre Sendung.
0: Ich möchte eine Entschuldigung loswerden, weil wir waren vorhin in so einem Fluss und ich fand das so spannend, was Sie erzählt haben, dass ich vergessen habe zu erwähnen, dass Sie einen Roman geschrieben haben, einen Liebesroman.
2: Und, gut, dass Sie es noch erwähnen.
0: Der auch einen Moment berührt, den Mahler angesprochen hat, die gesagt hat, es war nicht alles glatt in meinem Leben. Und das Buch handelt genau von einem Tief, das man hat, beruflich wie privat. Und deswegen habe ich das Buch auch gerne gelesen. Klammer zu.
2: Ja? Das freut mich.
0: Ja, wollte ich einfach nur sagen.
2: Wie heißt das Buch nochmal?
0: Das Konfetti Blues.
1: Ah, okay.
2: Mhm. Danke.
1: Das fand ich erwähnt, ja.
2: Genau. Wir kriegen gleich auch noch ein Exemplar.
1: Nochmal wie?
3: Konfetti
2: Blues. Ach, Konfetti Blues. Top-Buch. Sehr, kann ich sehr empfehlen.
3: Ah, Lutz Wallaus.
1: Hast du geschrieben, das heißt Konfetti Blues?
3: Ja. Wie Fugen aus Gold. Das Gold. Aber, das war auch gut, habe ich gehört. Fugen aus Gold.
2: Aber nicht so gut wie Konfetti Blues.
0: Ich muss aber sagen, dass ich das sehr schätze, dass Robert Habeck hier ist, obwohl er nichts zu verkaufen hat. Das ist wirklich recht in den Rennen. Kommt voran.
3: Seine Seele.
0: Ich möchte aber ein bisschen erfahren, was Sie, außer dass Sie in der Familie wieder ein sehr umgänglicher Mensch sind, was Sie sonst noch alles Spannendes, Interessantes, Neues gemacht haben. Sie sind eine Art Berater oder ein Analyst an einem internationalen Institut in Kopenhagen. Das ist ein Think Tank. Hm. Und Sie haben mehrere Lehraufträge angenommen und Sie haben eine eigene Gesprächsreihe im Berliner Ensemble, also gut zu tun und wahrscheinlich auch anregend. Was war von diesen verschiedenen Dingen das, was Sie in den zurückliegenden Monaten am meisten bestrickt und beschäftigt hat?
1: Also es war tatsächlich so, dass ich keinen Plan hatte für die Zeit nach der Politik, und aber als es so ein bisschen ruchbar wurde, dass ich da vielleicht Bedarf für Pläne hatte, haben sich Leute gemeldet, und die drei längeren Auslandsaufenthalte an Universitäten sind alle aus politischen Kontakten oder Freundschaften heraus erwachsen. Ich weiß nicht, ob ich das alles aufzählen soll, aber...
0: Müssen Sie nicht, wird eingeblendet.
1: Einer davon war eine Einladung an die Hebrew University in Jerusalem.
0: Das war Anfang diesen Jahres?
1: Das war im Januar. Das waren immer Lehraufträge. Ich habe immer sozusagen Reden oder Kurse gegeben oder Lectures gegeben. Und ich meine, das war dann in Anführungsstrichen nur einen Monat in Jerusalem, aber der war so intensiv, da würde ich sagen, zählt jeder Tag wie eine Woche und jede Woche wie ein halbes Jahr oder so.
0: Und, ist das eine Universität, an der jüdische Studenten und palästinensische...
1: Genau, die Geschichte der Hebrew University ist in diesem zerrissenen, gespaltenen und auch, wie ich finde, ganz fürchterlich regierten Land im Moment wirklich sowas wie so ein Hoffnungsschimmer. Die Universität ist schon vor dem Staat Israel gegründet worden, 1918, und damals schon mit der Idee, verschiedene Konfessionen und Ethnien gemeinsam zu unterrichten. Und das ist heute noch so. Das heißt, ungefähr ein Drittel an der Universität sind Palästinenserinnen und Palästinenser, viele Frauen, und dann eben zwei Drittel meistens Israelis, Jüdinnen und Juden.
0: Das heißt, hier kaum ein Mensch, dass die
1: und
0: zusammen...
1: Und das siehst du halt auf dem Campus. In Israel gibt es ja eine verpflichtende Wehrpflicht für alle. Alle Reservisten, und das sind im Moment sehr viele, gehen in Uniform und teilweise, weil sie das müssen, mit Maschinengewehr auf dem Campus. Die haben also, die jungen Leute haben dann Maschinengewehr auf dem Rücken und haben das auch mit im Unterricht. Neben Palästinenserinnen und Palästinensern, die mit Kopftuch oder so rumlaufen. Und das siehst du da alles. Und die Universität hat natürlich die gleichen Spannungen, die diese Stadt und dieses Land aushalten muss, auch zu bewältigen, aber kämpft darum, dass es irgendwie möglich ist, dass die Leute
0: miteinander reden. Gelingt denn das?
1: Das gelingt denen, aber es ist harte Arbeit, würde ich sagen. Und nicht immer gelingt es, ohne dass man versucht, Räume zu schaffen. Also die machen dann so Projekte wie gemeinsam Gärten anlegen, gemeinsam Theater machen, Tanztheater machen. Und dann ist die Nachfrage sehr hoch. Aber es ist jetzt nicht so, dass die israelischen Reservisten zu den Palästinensern gehen und sagen, du, wollen wir mal mit

0: miteinander über Gaza oder die Westbank reden.
1: Und das umgekehrt?
0: Auch nicht.
1: Auch nicht. Und wie haben Sie versucht, die zusammenzuführen?
0: Ja, ich habe Sie gewarnt, wenn ich darüber anfange zu reden, kann es länger dauern.
1: Okay, dann wechsle
0: also ich
1: die
0: hatte,
1: Frage.
0: Ich war davor in den USA und habe da etwas gelernt als fantastische Erfahrung, was ich davor albern gefunden hätte, nämlich Rollenspiele im Unterricht, also politische Rollenspiele. Und ich hätte immer gedacht oder habe das auch gesagt, nee, da mache ich nicht mit, das ist doch Kindergarten. Ich bin Deutscher und da machen wir richtige Universität und da lesen wir und danach frage ich euch ab, was ihr gelesen habt und so. Und es war so fantastisch, also war wirklich beeindruckend. Und dann habe ich gedacht, okay, ich mache Rollenspiele mit den Studierenden an der Hebrew University. Und dann war es aber ganz schwer, sich zu überlegen, was für Rollenspiele, weil alles, was uns umtreibt, ich dachte zuerst, ich mache so Szenen aus meiner Amtszeit oder so.
1: Oh, aber das wäre spannend gewesen.
0: Ja, eben nicht, weil die, also selbst der Ukraine-Krieg ist für die weit weg, weil die ihre eigenen Kriege zu kämpfen haben. Mhm. Und wenn du da mit Wärmepumpen ankommst oder so, dann lachen die sich tot. Und wenn du sagst, wir sind ein gespaltenes Land, dann sagen die ja, Welcome to Jerusalem. Also ja, wenn du mal eine richtige gespaltene Stadt sehen willst, dann komm mal hierher. Also du kommst an nichts ran. Und dann ist mir eine Idee eingefallen, das ist ein bisschen albern, ehrlich gesagt, weil ich das erste Buch, das ich nach der Amtszeit gelesen habe, war von Herfried Münkler, Geschichte des Dreißigjährigen Kriegs. Völlig sinnlos, 1000 Seiten, das stand seit 3 Jahren in meinem Regal, das habe ich mal, weil ich mit Münkler so einen Abend gemacht habe, da als Lohn geschenkt bekommen. Und dann habe ich das gelesen und war auf einmal ein halbes Jahr lang Fachmann für, weiß ich nicht, Geschütze vor Magdeburg oder so. Und dann habe ich mit beiden, also mit Israelis und mit Palästinensern, den Westfälischen Frieden als Rollenspiel nachgespielt. Also Ende des Dreißigjährigen Krieges.
1: Oh Gott.
0: Und die mussten dann sozusagen in die Rollen der jeweiligen Parteien schlüpfen und dann Friedensverhandlungen spielen und führen. Und das haben die natürlich sofort gerochen, die Israelis. Und die sind ja, so sollen sich halt klar machen, auch für mich war das im Grunde eine fremde Erfahrung, dass ich als gestandener deutscher Politiker, den jetzt beibringen, wie Politik ist. Und dann sitzt du da vor 25, 26-jährigen Israelis, die alle gedient haben. Und wenn die dienen, dann sind die ja im Krieg. Mhm. Also die sind sozusagen, einige von denen, ich hatte dann gefragt, wer von euch war in Gaza? Und einige haben gesagt, ja, wir haben den Iron Dome, das ist die Verteidigungssache, bestückt. Oder wir haben die Transportwege gemacht. Und andere haben gar nicht geantwortet, wovon man ausgehen kann, dass die da im Combat Mission waren. Mhm. Sondern sitzt du da als deutscher Politiker und triffst auf junge Leute, die Dinge erlebt haben, die du nicht erlebt hast, die du immer nur beschrieben hast. Und dann sollst du mit denen, wie ich mir ausgedacht habe, diese Friedensverhandlungen führen. Und die haben natürlich gleich gesagt, ja Robert, wir sind ja nicht doof. Das ist eine Falle und du willst uns zwingen, über unsere Gegenwart zu reden. Und das wird aber nicht passieren. Und es ist doch passiert. Das war fantastisch. Weil die haben die ganze Zeit in der Rolle von, du bist der König von Schweden und du bist die Königin von Frankreich und du bist ein Protestant und du bist ein Katholik und ihr müsst jetzt mal irgendwie zusammenkommen, die ganze Zeit nur über sich geredet. Und haben das, obwohl die das wussten, trotzdem voll mitgespielt. Und das hat sich so fantastisch und so dynamisch entwickelt, dass, also um ein Beispiel zu nennen.
1: Nee, ich muss, bitte. An der Stelle jetzt abhören. Das war eine ganz tolle Geschichte. Vielen, vielen Dank. Ja, das war wirklich gut. Fantastisch. Ich würde aber, ich kann Sie nicht aus diesem Gespräch entlassen, ohne Ihnen zu sagen, dass ich noch nie in vielen, vielen Jahren bei 3 nach 9 so viele Fragen von Menschen mit auf den Weg bekommen habe, die wussten, dass sie in die Sendung kommen würden. Und die allermeisten haben gefragt, was muss in diesem Land passieren, damit Robert Habeck wieder zurückkommt in die Politik.
0: Ja, das ist, wie soll ich das sagen, das ist im gewissen Sinne eine unpolitische Frage, weil sie unterstellt, und Sie sind ja Politikjournalist, Sie wissen das, weil sie unterstellt, dass man quasi da ansetzen kann, wo man mal angesetzt hat. Mhm. Und ich habe es ja probiert und der Raum ist in Wahrheit für mich nicht mehr da gewesen, die Politik, die ich will und die ich angeboten habe, weiter stark umzusetzen. Und ich glaube jetzt, mit allem Verlaub, setzt sowas wie diese nachträgliche Verklärung ein, die immer einsetzt, wenn Leute nicht mehr im Amt sind. Mhm. Die Frage ist, und die kann ich gar nicht beantworten, und ich will natürlich gerne helfen, dass sie positiv beantwortet wird, aber schaffen wir es aus den Mechanismen, und ich will jetzt gar nicht auf Menschen zeigen, sondern die Mechanismen und die Logiken der Öffentlichkeit,

0: öffentlichen Parteidemokratie rauszukommen. Also wieder zu verstehen, dass Kompromiss, Konsensfindung, eine breiter werdende Mitte ein Wert ist, ohne den das Land nicht über die Runden kommt. Mhm. Und
1: wenn Sie jetzt aus Kopenhagen auf Deutschland schauen, Kopenhagen, wo Sie, glaube ich, relativ frei leben können.
0: Das ist der Grund, ne?
1: Weil Sie vorhin gesagt haben, auch in einer Trainingshose zum Bäcker laufen können, ohne dass Sie
0: genau, und ein Selfie bitte. Auf dem Radweg, ohne dass Leute sagen, ich mache mal ein Foto mit dem Handy und nächstes Mal.
1: Aber wenn Sie jetzt von Kopenhagen auf Deutschland gucken, macht Ihnen die Entwicklung in diesem Land Angst, Sorge wenigstens?
0: Ich würde sagen, es ist so, wenn man als Deutscher oder als Europäer auf sein eigenes Land oder auf Europa guckt, ja. Aber ich will hier so nicht aus der Sendung gehen, schwarzmalerisch. Ich hatte neulich eine Podiumsdiskussion mit Enrico Letta, dem ehemaligen italienischen Ministerpräsident, der jetzt Berichte für die Europäische Union schreibt. Und der hat mit einem fantastischen Bonmot geschlossen. Und vielleicht ist das jetzt auch ein guter Moment, ihn zu zitieren. Er hat nochmal darauf hingewiesen, dass Donald Trump im Moment wie ein Irrer durch die Welt läuft, um den 51. Bundesstaat der USA zu finden. Und keiner hat Bock, das zu werden. Ja, die Kanadier sagen, geht zur Hölle, und Grönland sagt, dann lieber mit den Dänen. Und eigentlich hassen die Grünen die Dänen.
1: Der Vatikan
0: und,
1: vielleicht noch. Hm? Der Vatikan vielleicht.
0: Ja, der ist ein ganz, ganz großer Fan von Donald Trump jetzt auf einmal. Und also niemand will. Ja. Und umgekehrt, wer will der 28. Mitgliedstaat der Europäischen Union werden? Und die Reihe hört gar nicht auf. In Island ist dieses Jahr eine Abstimmung, in Norwegen beginnt die Debatte, der ganze westliche Balkan würde am liebsten morgen eintreten, die Ukrainer kämpfen und sterben sozusagen für diese Idee, zu einem friedlichen und liberalen und freien Europa zu hören. Das heißt, ja, ich sehe natürlich als ehemaliger Politiker all die Probleme, und so richtig Freude macht es nicht, zuzugucken dabei. Es macht auch nicht viel Freude, dabei zu sein, ehrlicherweise. Aber Leute von außen sehen was anderes in Deutschland und in Europa. Und vielleicht hilft es, jedenfalls mir hilft es im Moment, Kraft zu sehen, die wir haben, die wir wahrscheinlich selber gar nicht erkennen. Und wenn
1: Im Land.
0: Ja, warum wollen die denn alle nach Europa? Kann ja nicht so scheiße sein. Und warum, und wie viele Menschen, ich meine, selbst in Israel haben mich Israelis gefragt, wie ist es eigentlich in Deutschland? Wir überlegen, das Land zu verlassen. Nicht wegen Iran und nicht wegen Palästina, sondern wegen Netanyahu. Also die liberalen, eher säkularen Israelis, die halten es kaum mehr aus, in Israel zu sein. Die wandern ja aus. Israel hat seit 3-4 Jahren eine Nettozuwanderung. Also es verlassen mehr Israelis das Land, das kommen. Die Einwohnerzahl steigt noch immer, weil so viele geboren werden, von den Ultraorthodoxen im Wesentlichen. Aber und dann gucken sie nach Deutschland und sagen, vielleicht nach Deutschland. Und das ist natürlich für mich eine ganz verrückte Position gewesen, wissend, wie stark Antisemitismus in Deutschland wieder ist oder wird. Aber für die ist Berlin oder München oder Deutschland, die deutschen Städte, auf einmal immer noch ein Sehnsuchtsort. Und vielleicht hilft es uns jetzt ein Stück weit, oder ich kann das jetzt sagen, wo ich auch ein bisschen mehr von außen auf Deutschland gucke, das zu suchen, was die in dem Land sehen, um wieder sowas wie ein Verständnis füreinander zu entwickeln.
1: Ich bin wahnsinnig gespannt. Ich bin wahnsinnig gespannt, was aus Ihnen noch werden wird in den nächsten Jahren. Und ich glaube, dass Sie für Überraschungen gut sind. Vielen, vielen Dank für Ihren Besuch.
2: Ihren neuen Film spricht gerade ganz Deutschland, kann man, glaube ich, wirklich so sagen. Es ist der Film über Olivia Jones, Travestiestar, schillernde Stimme für Toleranz und Vielfalt in Deutschland. Und sie spielt die Mutter von Olivia Jones und gibt ihr eine Stimme. Annette Frier ist bei uns. Wie schön! Dankeschön. Jawohl, zu Recht. Annette, bevor wir reden, es ist zwar kaum zu glauben, dass diesen Film noch nicht alle gesehen haben. Er lief nämlich schon im TV, ist auch über ZDF Streaming abrufbar. Aber wir gucken noch mal kurz rein für einen kleinen Eindruck. Gut.
3: Ich möchte, dass du nicht mehr an meine Sachen gehst. Hast du das verstanden?
4: Sowas passt hier einfach nicht her. Meine Meinung.
3: Du musst einfach normal sein. Und wer sowas macht, ist...
4: Das war's.
3: Abschau.
5: Ich bin Olivia Jones, Travestiekünstlerin.
6: Immer dran denken. Weitermachen. Egal, was passiert.
3: Ich
7: versuche, meinen Sohn unter der ganzen Schminke zu erkennen.
8: Ich bin hier, Mama. Ich sitze direkt vor dir.

0: Ein toller Film schon. Der Trailer ging total viral auf Social Media. Über welche Reaktion hast du dich am meisten gefreut?
1: Ich habe lustigerweise gestern mit Oliver, a.k.a. Olivia Jones, telefoniert. Und letzte Woche haben wir uns schon getroffen, anlässlich von einer kleinen Vorführung. Und da hat er gesagt, meine Mutter hat den Film gesehen. Und sagt, ist alles gut. Wir hatten sehr viele Gespräche im letzten Jahr. Und ich hatte so indirekt auch ein bisschen Kontakt mit der Mutter. Die Mutter lebt ja. Die beiden haben sich vertragen. Also letztlich ist dieser ganze Film ja eine Liebesgeschichte zwischen Mutter und Sohn. Und das war mir Tatsache sehr wichtig. Und wir haben gestern sehr lange darüber gesprochen, über die Reaktion der Mutter. Und ich muss sofort einen Bogen schlagen, weil das war sehr schade.
2: Zu Robert Habeck.
1: Mhm. Weil du gerade eben gesprochen hast, dass du Rollenspiele da gemacht hast in der Universität in Israel. Und es ist so verrückt, also diese Mutter zu spielen, die offensichtlich selber aus einer Ausgrenzung, das erfahren wir in dem Film, aber die selber auch ausgegrenzt wird aufgrund ihrer Geschichte und dann mit einem Sohn in Springe, einem Vorort von Hannover, lebt und als alleinerziehende Mutter, der Mann ist im Gefängnis und hat sozusagen eine Geschichte voller Scham. Scham und Missverständnisse auch. Und wie hart das ist für diese Frau, dass das Kind sich sozusagen im Alter von 7 Jahren anfängt, Lippenstift aufzulegen oder sich die Nägel zu lackieren. Und ich musste gerade daran denken, weil das ist ja letztlich das, was wir als Schauspieler machen. Wir stellen uns auf für eine Figur oder für eine Rolle. Und ich habe immer gedacht, warum machen die das nicht in der Politik? Wieso stellen die nicht Leute auf? Mit ihren Positionen. Wieso stellen die nicht sich entgegengesetzt als Aufgabe? Sonst kann keiner nach Hause gehen. Der CDU-Politiker macht die Grünen-Politik und andersrum. Und dann möchte ich sehen, ob am Abend noch einer beleidigt ist und irgendwie dieser Schwachsinn, den wir da gerade hören, also von beleidigten Erwachsenen. Ich würde mich wundern.
0: Ich finde, das ist ein sehr konstruktiver Vorschlag.
1: Ja, ich finde den. Ich wollte nur sagen, ich finde den Vorschlag ganz toll. Und ich glaube, dass da sehr viel Heilung drin steckt, denn meine Erfahrung zum Beispiel mit dieser Rolle, Evelyn Knöbel, das war so, ich habe mit Olivia ganz viel erst über die Mutter gesprochen und dann habe ich auch gemerkt, da kommen so üblich, ich hatte auch das Buch gelesen und viele Interviews natürlich, dann habe ich gemerkt, ich wurde so ein bisschen am Anfang
0: von Olivia Jones über
1: ihr Leben, der wir auch diesen fantastischen Film natürlich und diese Geschichte zu verdanken haben, dass im Moment auch einfach wir mit dem Brennglas auf Diversität und Queerness und diese ganzen Themen, die in der Welt wieder zurückgedreht werden, obwohl wir das alles schon 3 Schritte weiter waren. Deswegen finde ich diesen ganzen Film so wahnsinnig wichtig jetzt. Und ich bin ja die Antagonistin, die versucht, dass ihr Sohn bitte normal sein soll.
0: Der soll wieder in die
1: Endlich
0: Schublade
1: Normalität
0: passen.
1: Für alle. Und ich glaube, wir kennen alle dieses Gefühl. Und letztlich ist es ganz oft nicht was Faktisches. Ich finde das aber doof, dass du schwul bist oder sowas. Mhm. Sondern es sind eigene Energien und Verwechslungen und so weiter. Und da glaube ich einfach, das war für mich der Weg zum Beispiel zu dieser Rolle. Wir haben 3 Telefonate nur über die Großeltern geführt von Olivia Jones. Mhm. Und das war viel interessanter, als mich über die aktuelle Mutter-Sohn-Beziehung zu informieren. Und mein ganzes Futter für diese Rolle habe ich aus den Erzählungen über die Großeltern bekommen.
0: Aber du hast gerade auch im Nebensatz gesagt, dass du Kontakt hattest mit der Mutter. Inwieweit?
1: Indirekt.
0: Ja, indirekt.
1: Ja, die Mutter
0: was heißt
1: hatte nicht so richtig.
0: Kontakt?
1: Ich grüße Frau Knöbel. ja, die hatte natürlich auch Angst vor dem Film. Das ist ja nicht so richtig toll, wenn man weiß, da ist jemand was geworden und du bist die Person, die das Kind gefragt hat, was soll denn aus dir werden? Mhm. Das fühlt sich nicht richtig geil an.
0: Aber dann muss es ja jetzt umso schöner sein, zu hören, dass sie den Film gesehen hat und eigentlich ganz okay ist.
1: Und ich glaube,
0: oder?
1: Einigermaßen. Also ich will jetzt nicht übertreiben, ich habe sie noch nicht persönlich gesprochen, aber dass es okay ist. Und ich finde es auch toll, dass die sich als Familie dem stellen.
0: Ja.
1: Ja, so. Und da braucht man ja auch das Einverständnis. Und für Olivia war das natürlich total wichtig, wie die Mutter reagiert. Die sind auch versöhnt. Also die Geschichte ist längst weiter erzählt, als das, wie wir das da in einem Film machen. Aber ich glaube, es ist sehr universell. Und man denkt immer, was ist denn da das Thema? Travestie, Queerness, diese ganzen Sachen. Nein, es ist einfach eine ganz normale Familiengeschichte.
0: Und ich finde, es zeigt so schön, was du gerade auch schon gesagt hast, es ist ein tolles Rollenbild auch für diese Mutter, weil es eben nicht nur eine verständnisvolle Mutter zeigt, die von Anfang an wahnsinnig tolerant ist und das Kind einfach so sein lässt, wie es ist, wie man sich das ja wünschen würde, sondern man zeigt die ganze Zeit in diesem Film die Widersprüche, die sie hat, den Widerspruch mit den Rollenbildern, die sie hat, von dem Männerbild, die sie hat, und dieser Prozess bei ihr nimmt den Zuschauer auch mit. Glaubst du, dass der Film, dass ein Film was bewirken kann? Wir haben ja auch gerade drüber gesprochen, kann ein Gedicht, kann Lyrik, kann ein Film was verändern?
1: Ja, also ich hoffe, wir sind endlich mal darüber weg, dass wir sagen, das ist ja nur Kunst oder das ist ja nur, also ich bin auch der Meinung, dass Pflege und das echt, also echte Gesundheit im Sinne von physischer Gesundheit natürlich genauso wichtig, aber die kommt, das ist alles ja ganzheitlich und der ganze Trost, den wir erfahren über gute Geschichten, über Bilder, über Musik, das ist ja von unschätzbarem Wert für eine Heilung einer Geschichte und ich habe auch gar keine Lust immer zu sagen, wir sind ja nur Schauspieler. Ich nehme das schon ernst. Ich mache wahnsinnig gerne Unterhaltung. Ich sterbe für einen guten Witz. Ich liebe es. Aber ich glaube schon, dass es eine wichtige Aufgabe ist.
0: Können wir über deine Mutter mal sprechen?
1: Ja, ich glaube, das geht.
0: Du hast mal in einem Interview gesagt, eigentlich werde ich am Ende immer auf meine Zwillinge angesprochen. Das mache ich nicht. Ich möchte mit dir über deine Mutter sprechen.
1: Sehr gerne.
0: Weil ich nämlich in einem Interview den Nebensatz gelesen habe, dass sie letztlich das Aushängeschild der Fröhlichkeit hatte, was man ja auch bei dir...
1: Also hat, du bist hat, der, hat.
0: Ja, hat. Ja, natürlich hat. Was man bei dir natürlich sofort assoziiert. Also wenn man Annette Frier hört, finde ich, denkt man an einfach ein wahnsinnig... Weil du sprichst von Energie, eine wahnsinnig positive Energie. Das ist wie so eine Schallwelle, wenn du reinkommst. Bum, bum. Aha. Man muss lachen. Finde ich.
1: Ja, wirklich. Wird aber auch viel gelogen natürlich. Ne?
0: Nee, nein. Also ich empfinde
1: nein.
0: das so.
1: Nein, danke. Nee, ich bin immer... Ich weiß auch nicht. Wahrscheinlich stimmt das.
0: Wie war sie denn?
1: Meine Mutter ist sehr lustig.
0: Wie ist sie? Also, wie war sie in deiner Kindheit? So.
1: Also die war auch alles Mögliche, so wie Menschen nun mal sind. Und die hatte selber eine Kindheit, die nicht ohne war, mit einem Vater, der so was wie eine, also auf jeden Fall eine Diagnose hatte und ganz ordentlich in dieser Familie gewütet hat, mein Großvater. Und meine Mutter ist einfach dagegen mit guter Laune angegangen. So, die hat irgendwann gesagt, ich habe da jetzt keine, ich will mich nicht mein Leben grämen dafür. Und manchmal merkt man, dass sie dann auch darüber weglaufen muss. Also dass gewisse Dinge auch für meine Mutter, also einfach mal stehen bleiben, innehalten, das kann meine Mutter sehr gut, wenn sie liest. Sie ist eine absolute Leseratte. Und dann gucke ich meine Mutter von der Seite an und sehe, guck mal, jetzt ist sie voll bei sich. Im sogenannten echten Leben ist die eine Langstreckenläuferin, die läuft.
0: Mhm. Ja. Glück ist eine Entscheidung, hast du mal gesagt. Ist das etwas, was du aus der Kindheit mitgenommen hast? Auch durch die Erziehung deiner Mutter?
1: Möglicherweise. Ja, also ich habe es ja auch versucht mit schlechter Laune. Und nee, wirklich. Also immer wieder. Ist ja nicht so. Nee. Also ich gucke mir gerne alle Konzepte an. Ne? Aber ich habe einfach für mich ganz klar die Erfahrung gemacht, es passiert einfach was. Also wenn ich so sitze und denke, das ist scheiße. Und wie soll das bloß werden in Sachsen-Anhalt? Oh Gott. Und so. Das kann ich auch den ganzen Tag machen. Und dann denke ich, nee, also da stehle ich mir selber und anderen Leuten Zeit. Das funktioniert.
3: Ich kenne noch jemand anders, einen wirklich enger Freund und Kollege, den ich sehr schätze, Hubertus Meyer-Burkhardt. Der sagt auch seit Jahren, ja. Glücklich sein ist eine Entscheidung. Ich stehe da immer ein bisschen staunend davor.
1: Ja, fängt bei ihm bei den Strümpfen an. Der hat immer gut gelaunte Strümpfe an. Da muss man mal drauf achten.
3: Robert Habeck, glauben Sie, dass das stimmt?
4: Ja, ich glaube schon. Das ist,
3: dass man sich
4: man
3: so
4: kann das, man kann das nur nicht lernen, glaube ich. Man kann nur, es ist wie, keine Ahnung, auf einem 10-Meter-Brett stehen und entweder springst du oder du springst nicht. Und so musst du sagen, ich sehe es halt als, ich bejahe das. Mhm. Ist ja quasi hier. Klug daherreden darf, existenzialistische Entscheidungen. Ja? Man muss sich Sisyphus als glücklichen Menschen vorstellen. Man kann sagen, der blöde Stein, den ich mit dem Berg hochrolle, kann auch sagen, was für eine Aufgabe. Wer kann denn das von sich schon sagen?
5: Geiles Workout.
4: Ja. Ja. Super Workout. Und, nur ich. Ja.
0: Wie entscheidest du denn, wir haben vorhin drüber gesprochen, du hast gesagt, du lehnst Rollen auch ab und es ist fast eine Genugtuung für dich, dass du jetzt auch was ablehnen kannst.
5: Ja, ich wollte das gar nicht so rache gehen.
0: Aber das hat nein,
3: ich glaube, sie hat in der Zwischenzeit überlegt, welche Produktionsfirmen sie jetzt alle schon
5: genau. Nein, ich glaube nur nicht an Rache, deswegen ist das irgendwie Quatsch.
0: Ich finde, es ist aber so ein bisschen Genugtuung irgendwie dahinter. Ja. Oder nee, jetzt möchte ich aber nicht. Wie wählst du aus, Annette?
1: Ja, ich habe auch eine schöne, glückliche Situation, dass ich jetzt mache, was mir gefällt. und auch schon eine Weile. Und das ist natürlich traumhaft. Und allein dafür kann ich mich jeden Morgen freuen, dass ich in dem Beruf gelandet bin, den ich mir immer gewünscht habe und dass ich etwas tun darf, von dem ich auch schon als Kind irgendwann aus dem Theater rausgegangen bin. Und das werde ich machen. Und also so viel Glück musst du ja erstmal haben. Also da verbietet sich für mich schon eine gewisse halbleeres Glas, sagen wir es mal so.
0: Wir gucken uns jetzt noch was an, was uns alle glücklich macht und gute Laune transportiert, nämlich den aktuellen Film März gegen März. Film ab.
6: Oh ja. Anne Merz möchte gerne einchecken.
7: Haben wir leider nicht.
8: Aha, machst du denn hier?
9: Du wolltest doch.
8: Ich dachte ja nicht, dass du wirklich. Ja. Da freue ich mich ja.
9: Ich habe. Also, er sagt, ich habe kein Zimmer.
7: Leider.
8: Ja, ich wusste ja nicht, dass du. Aber ist da nicht noch was machbar?
9: Leider.
8: Also, ich habe ja ein Zimmer.
9: Das ist ja schön für dich.
8: Nee, ich meine, dass wir zusammen vielleicht.
7: Das könnten wir.
9: Nee, wir sind ja geschieden, leider.
8: Man kann ja in der Badewanne pennen.
7: Ihr Zimmer hat nur eine Dusche. Leider.
8: Ist super. Doch super.
1: Ja, Merz.
0: Auch eine ZDF-Produktion?
1: Ja. Und? Aber in der gemeinsamen Mediathek kann man ja alles abspielen.
0: Ja, das ist doch jetzt so.
1: Es gibt, ihr habt es doch auch geschnallt. Besser zusammen als gegeneinander. Ne?
0: Richtig.
1: Ja, ist doch total gut.
0: Richtig.
1: Das ist doch spitze. Unser Motto schon die ganze Zeit.
0: Ganz einfach. Ja, das ist ja letztlich eine Serie und es gibt ja jetzt auch Filme, die unendlich erweiterbar sind.
1: Genau. Und wir haben schon 18 Mal gedacht, das war es jetzt mit den Merzens. Also der Ralf Hussmann hat ja dieses wunderbare Ding geschrieben und da geht es ja wirklich um 3 Generationen und wir erzählen die ganze Geschichte nach der Scheidung. Also letztlich gehen wir in jeden zweiten deutschen Haushalt rein, weil die Menschen ja miteinander verbandelt sind, ob sie es nun wollen oder nicht. Und das ist wirklich ein Quell, des Irrsinns. Und wir sind sehr froh, weil wir, glaube ich, seit gestern jetzt diesen Auftritt in der Mediathek haben. Also wer die Merzens sehen will, bisher haben immer, ich finde das nicht. Ich habe alles eingegeben. Herbst, Frier, Wittenborn, Riesche, ich sehe das nicht.
0: Kommt immer der Bundeskanzler, immer wenn ich März eingebe.
1: Genau, ja, muss ich wieder eine DVD bestellen. Also nein, man kann das jetzt gucken und streamen und da ist sogar die Serie drin.
3: Und war das gewollt, der Name März gegen März oder ein Unfall?
1: Nee. Ja, da sind wir wirklich reingeraten. Das ist ein Unfall. Ja, damit konnte wirklich keiner rechnen. Es war ein Unfall.
0: Du, wo du gerade von Unfall sprichst, also es ist gut gegangen, das darf ich gleich vorwegnehmen, aber du hast uns freundlicherweise nicht nur 2 Filmausschnitte, professionell produzierte, mitgebracht, die wir gerade schon gesehen haben, sondern auch ein kleines Privatvideo.
1: Ja, das hatte sich so ergeben im Vorgespräch. Ich bereue es jetzt schon.
0: Ich finde es großartig und ich freue mich
1: schon.
0: Meine erste
1: Home-Story.
0: Ja, die erste Home-Story, aber sie findet ja nicht zu Hause
1: statt. Das stimmt, das ist wiederum gut.
0: Sie findet sehr weit oben statt.
1: Ja,
0: es ist nämlich,
1: macht die Sache nicht besser.
0: Sehr weit oben. Es ist nämlich ein Video von Annette Friers erstem
1: Fallschirmsprung, also Tandemsprung. Man muss dazu sagen, es ging um Mut wegen Olivia Jones und so weiter. Und da habe ich gesagt, ich bin überhaupt nicht mutig. Ich bin gar nicht mutig. Ich muss mich irre zusammenreißen, um nicht feige zu sein. Mhm. Und dann sagte eure Kollegin, ja, aber wann warst du denn das letzte Mal mutig? Oder fällt dir irgendwas ein? Dann war 10 Minuten Pause am Telefon. Und dann habe ich gesagt, doch, ich war mutig, als ich diesen Tandemsprung gemacht habe. Und daraufhin kam das, muss ich nur sagen.
0: Ein sehr weiser Mensch hat mal gesagt, mein Vater, es ist überhaupt keine Schande, Angst zu haben. Es ist nur eine Schande, wenn man nicht versucht, die Angst zu überwinden. Und jetzt sehen wir, wie Annette Frier ihre Angst überwindet. Bitte schön.
1: Ja.
10: Nochmal.
11: Ja, sie agromontisch.
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11: What happens in Gransee, stays in Gransee.
1: Es ist nicht abendfüllend, es tut mir wahnsinnig leid. Schrecklich. Schrecklich schön.
10: Ich liebe diesen Aufschritt.
1: Ja. Ich würde das niemals machen. Ich habe ganz schlimme Höhenangst. Ich kriege schon auf dem Kölner Dom, sage ich, können Sie bitte nach da vorne gehen und wir hier, damit wir ausgleichen. Aber ich habe diesen Tandemsprung nicht als ich gemacht, sondern als Heike oder so und habe gesagt, die kann das. Und dann kann man es machen. Das ist ein super Tipp, Leute.
0: Du hast es gemacht wie Maler. Du hast dir das angezogen quasi. Ja, natürlich. Die Rolle einer mutigen Fallschirmspringerin.
1: Ja, so ist es. Ja. Sonst wäre ich doch nicht da rein und springe doch nicht aus den Wolken runter.
0: Also wer genau hat dich denn, also wer hat dir das geschenkt?
1: Meine Familie.
0: Ja.
1: meine Familie, weil ich mir das gewünscht habe, weil ein Freund von mir davon berichtet hat, der hat den vierten Fallschirmsprung gemacht. Und dann habe ich gesagt, ja, der sagte, Annette, wir können aus dem Himmel fallen. Wir können das machen. Und dann habe ich gesagt, ja, aber ich habe Höhenangst. Und dann ging es hin und her und hin und her. Und dann habe ich gesagt, gut, dann wünsche ich mir den Mist. Und dann war meine Familie schon im Urlaub. Ich hatte noch gedreht in Berlin. Und dann bin ich, es war alles sehr lustig. Habe ich noch eine Minute?
0: Du hast?
1: Gut, okay. Also es
0: ich habe so, das gut getan, dass dafür noch Zeit ist.
1: Ja, vielen Dank. Gut, also ich hatte wahnsinnige Angst natürlich vor dem Ding. Und bekam also morgens den Anruf, weil wir hatten um 11 Uhr gesagt. Und habe gesagt, lass uns um 9 Uhr telefonieren, wahrscheinlich sage ich ab. Der ruft um 9 Uhr an. Ich sage, ich habe super geschlafen. Ich habe fast gar nicht geschlafen. Mir geht's gut, ich bin bereit. Ich war schon so halb
0: angezogen. Du hast doch Nasenbluten gehabt
1: ja,
0: die ganze Nacht.
1: Während ich das sagte. Ach nein, so. Nein, nicht in der Nacht. Ah. Während ich das sagte, ich habe gesagt, ich bin tipptopp vorbereitet. Es kann nichts passieren. Merke ich so. Ich hatte, glaube ich, das letzte Mal Nasenbluten mit 9. Oder so. Und ich, okay, Storno, ich komme doch nicht mit. Ich habe ganz schlimmes Nasenbluten. Und dann sind wir da hingefahren. Und dann kam der Mensch, der diesen Platz da leitet und so und sagte, ach, Frau Frier, sind Sie das? Das ist ja Wahnsinn. Dann springen Sie gleich. Ich habe gesagt, ich glaube, ich springe nicht. Und dann sagt er, doch, Sie springen. Macht immer so, doch, Sie springen. Und ich merkte schon, oh Gott, hier, es geht gar nichts mehr. Dann habe ich mir den wieder geschnappt. Habe ich gesagt, wie viele Sprünge hatten Sie letztes Jahr? Ja, 2316. Habe ich gesagt, gut, und von denen sind wahrscheinlich 300 nicht gesprungen.
3: Oder gestorben. Oder dabei.
1: Nee, nicht gestorben, haben zurückgezogen, gestorben. Und dann hat er gesagt, nee, da war nur dieser eine Familienvater, der hier hatte hier so geweint, der war mit seinen Kindern gekommen. Oh, und dann habe ich gesagt, ja, also dann ich heute wahrscheinlich auch nicht. Also ich werde es auch nicht machen. Und dann sitzt du aber oben in dieser Propellermaschine und dann geht das so der Reihe nach und alle Leute, die schwerer waren als ich, flogen so viel so raus. Und ich sagte immer zu Dani, dem ehemaligen Tänzer an der komischen Oper, der immer sagte, ja, jetzt rücken wir nach vorne und schnallte mich immer so fester noch an sich ran und machte mich so. Er sagt, Dani, ich werd nicht springen. Ich mach's einfach nicht. Doch, doch. Und dann. Also sowas ist es ganz. Also machen Sie es mal. Wir können aus den Wolken fallen.
12: Die Zeit ist schon fast vorbei. Aber. Ich habe das auch mal gemacht, auch mit Höhenangst. Und ich bin runter und dann hat der Fallschirmtrainer gesagt, 80% aller, die vorher Angst hatten, wollen sofort wieder hoch. War es bei dir auch so?
1: Nicht sofort. Nicht sofort. Ich war dann wieder Annette, die hat gar keinen Bock.
12: Alles klar, vielen Dank, Annette Frier.
3: Und ganz großen Dank an unsere Gäste hier bei 3x9 heute Abend und an unser Bremer Publikum.
12: Wir wünschen Ihnen ein schönes Pfingstwochenende und freuen uns aufs nächste Mal. Bis dann.
3: Tschüss, ciao. Auf Wiedersehen. Ciao.
12: 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Ich bin da drin.
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0: Es geht wieder los, Leute. Ich glaub's ja nicht. Der Titan ist in the house. Oliver Kahn, bam. Tommy Schmidt kommt vorbei, Moderator, Top-Podcaster und auch Fussi-Experte, bam. Und tolle neue Musik gibt's natürlich auch heute mal von mir. Juhu, los geht das.
1: Leute, ich freue mich so auf unsere Gäste heute Abend. Mein erster Gast, das ist so toll. Bisher, mein ganzen Leben konnte ich immer nur über ihn reden. Jetzt ist er endlich mal da, jetzt kann ich endlich mal mit ihm reden. Und er ist wirklich da, der dreifache Welttorhüter, die Legende, der Titan. Begrüßt mit mir Olli Kahn!

0: Olli Kahn.
1: Warum gedacht, nee, der wird noch absagen, das war ein Gag. Weiß er, wo er hier hineingerät?
2: Weißt du, ich habe jetzt so lange gewartet, bis du mich endlich mal eingeladen
1: hast. Kleiner Scherz.
2: Genau so war das nämlich. Und deswegen freue ich mich natürlich ganz besonders, heute hier zu sein. Mal gucken, ob es nachher auch noch so ist.
1: Lass mich rein, du trinkst Bier.
2: Genau so ist es.
1: Komm, darf einmal durchgehen. Und du darfst da so durchrücken. Ich habe ein bisschen Klimaanlage da unten an.
3: Oh, sehr gut.
1: Ja, ist das gut oder bist du eher ein Frostködel?
3: Nee, wunderbar.
1: Weißt du, was das Wort Ködel heißt? Wir sind ja hier oberhalb von Münster.
3: Du sagst es mir.
1: Guck mal, so, die machen wir auf und den zu. Hamburg, ne?
3: Ja.
1: Wir haben ja fußballerisch sehr häufig Probleme, Olli. Könntest du dir vorstellen, wo du den halben Tag, wo du jetzt, ich mach's ja schon, Jungs, ich muss mich aber auch ranrobben. Also ich soll fragen für einen Freund. Ja. Ob du für den HSV was tun könntest.
2: Ist die Stimmung immer noch so? Aber ja, hier sind doch jetzt gute Leute da.
1: Stimmung also. War immer so und ist natürlich so.
2: Jetzt aufgestiegen, Stefan Kunz, guter Kollege von mir früher.
1: Der ist nett.
2: Ja, mit dem habe ich gespielt, Europameisterschaft 1996. Kannst du noch erinnern?
1: Ja, natürlich, ich erinnere mich an alles.
2: Gewonnen, 1996. Ne? Nicht, dass man das vergisst, dass die Nationalmannschaft auch gewonnen hat.
1: Aber erstmal fangen wir jetzt mal an. Also, Papa Rolf, ne? Er war in Karlsruhe und dein Papa hat auch Bundesliga gespielt, schon in Karlsruhe, als Feldspieler.
2: Ja, absolut.
1: Da habe ich mich gefragt.
2: Er war super talentiert. Ne? Franz Beckenbauer hat mal über meinen Vater gesagt, er war einer der talentiertesten Fußballer, die er gekannt hat.
1: Wirklich?
2: Und ja, mein Vater war echt guter Fußballer, der dann aber leider Gottes durch eine Verletzung, die man heute wahrscheinlich doch relativ schnell und nicht schnell, aber gut in den Griff bekommen hätte, musste er dann aufhören. Ja. Aber er war natürlich einer, ist ja klar.
1: Ja.
2: Bin ja in der Fußballfamilie groß geworden. Mein Vater war natürlich die wichtigste Bezugsperson.
1: Du hast ja relativ schnell dann, weil du ein Trikot von deinem Opa geschenkt bekommen hast.
2: Woher weißt du das?
1: Ja, das weiß man ja alles so, wenn man das durchliest. Von deinem Opa ein Trikot von Sepp Maier. Ich bin ja auch mit Sepp Maier, Gerd Müller. Da war ich ja Kind, als das war. Wir sind gar nicht so weit auseinander. Du bist 57, 56. Wir sind ungefähr so die Generation. Du hast ja auch Gerd Müller noch spielen sehen und alles. So, du hast dieses Trikot bekommen und hast dann gesagt, ich will werden wie Sepp Maier, ich will ins Tor. Kannst du überhaupt Fußball spielen? Habe ich mich dann gefragt. Nee, aber könntest du jetzt auch mal so zur Not im HSV mal aushelfen, auf dem Feld?
2: Also ich habe mich immer gefragt, warum viele immer sagen, dass ich kein guter Fußballer gewesen bin. Das kann ich überhaupt nicht verstehen, denn keiner hat zur damaligen Zeit verstanden, dass ich in der, das war das erste Jahr E-Jugend, ist das damals noch, dass ich da ins Tor gegangen bin. Und die Geschichte stimmt tatsächlich. Ich bin nur deshalb ins Tor gegangen, weil mein Großvater mir ein Trikot von Sepp Maier geschenkt hat. Du willst alles, aber nicht dein Großvater enttäuschen. Deshalb habe ich gesagt, komm, ich stelle mich jetzt mal ins Tor und zieh diese Trikot und Hose und alles an und dann gehe ich wieder ins Feld.
1: Das war der Plan.
2: Dann bin ich immer im Tor geblieben. Das weiß ich heute noch nicht.
1: Was
2: warum?
1: Magst du?
2: Ich weiß es nicht.
1: Naja, wir werden nie erfahren, was wärst du wohl für ein Feldspieler geworden?
2: Sensationell.
1: Noch? Selbstbewusstsein mag ich wirklich sehr. Das heißt, die haben dir mit 15 gesagt, du hast ja schon gespielt beim KSC, du bist zu schwach und zu klein, wir sortieren dich mal aus.
2: Ja, körperlich nicht so stark wie jetzt die Besseren einfach. Ja.
1: Und war deswegen, das nicht für dich schon?
2: Oh, das ist immer gut, wenn du mir sowas sagst.
1: Das war doch schlimm.
2: Das hilft dann immer bei mir, dass ich mich erst richtig. Es gibt ja unterschiedliche Menschen. Ich habe ja mit vielen auch da über dieses Thema mal gesprochen. Es gibt auch Menschen, die sich dadurch total entmutigen lassen. Wie wenn du ihnen sagst, du bist jetzt dafür nicht geeignet, dann ist es halt so. Bei mir hat das immer bewirkt, dass ich noch. Ich wollte ja mal sagen, pass auf. Du glaubst, ich bin nicht gut genug. Okay, dir zeige ich es. Das war so eine.
1: Was hast du denn gemacht dagegen? Mehr gegessen?
2: Trainiert. Ich habe dann angefangen zu trainieren. Schon mit 15, 16 bin dann in den Kraftraum gegangen, obwohl man das gar nicht machen kann. Da habe ich gesagt, na gut, also wenn ihr glaubt, ich bin körperlich noch nicht so weit, dann muss ich mir es halt aneignen.
1: Okay.
2: Und dann habe ich eben angefangen zu trainieren. Ich habe dann gelernt, okay, man traut dir bestimmte Dinge nicht zu.
1: Mhm. Ja, Leben lass sie, voller Enttäuschung.
2: Lass sie ruhig, lass sie doch reden.
1: Ja.
2: Du wirst es trotzdem machen.
1: Du wirst es schon schaffen.
2: Auf deine Art.
1: Aber du warst ja 15 und hast dir den Mofa geholt. Ne? Was war denn das, eine Zündapp? War doch damals, glaube ich.
2: Nein, das war ein Peugeot 103.
1: Ach, tatsächlich?
2: Hinten schön so hochgebockt mit so großen Stoßdämpfern.
1: Eine Mofa, die hinten hochgebockt war?
2: Ja.
1: Ach so, super sportlich. Also
2: das hatte praktisch so eine Form.
1: Ah, okay. Ach, cool. Hm. War die frisiert? Konntest du frisieren damals?
2: Also ich glaube, das Ding war das schnellste Mofa in der Umgebung. Ja. Was ich dann allerdings... Weißt du, wie das geendet hat?
1: Na?
2: Das hat so geendet, dass ich dann mit dem Mofa irgendwann die Polizei natürlich angehalten. Ist ja ganz klar, Führerschein habe ich dann gezeigt, alles gut. Dann haben sie gemeint, ein bisschen schnell, ne? Dann habe ich gesagt, ich weiß nicht. Und dann haben sie das Ding genommen, wirklich. Und haben alles auseinandergebaut. Und ich musste dieses schöne Mofa dann praktisch auseinandergebaut durch die Stadt nach Hause schieben. Das war.
1: Ja, zusammen. Weil du es ja selber nicht zusammenbauen konntest.
2: Das muss man sich heute mal erstmal
1: Aber das ist ja schon wieder eine Demütigung. Wie warst du denn mit 15? So kannst du dich noch an deinen ersten Kuss erinnern, die erste Freundin? Bist du überhaupt weggegangen damals? Warst du im Freizeit? Zentrum, wo man so Tischtennis spielte und so.
0: Natürlich.
1: Ja? Ja, und da hast du jetzt nur Fußball gespielt. Fußball, Fußball, Fußball.
2: Ja, aber das war trotzdem, viele denken, ja, du spielst jetzt nur Fußball.
1: Es ja, gibt ich ja noch, zum Beispiel denke das.
2: Aber es gibt ja auch noch ein paar andere Dinge des Lebens. Natürlich war das aber bei mir genauso
1: du
2: wie bei...
1: einen Sinn, frage ich mich. Hattest du, warst du...
2: Also ich war schon sehr fokussiert, was für ein scheiß Wort. Also ich war schon sehr auf das Thema Fußball. Es hat mir schon sehr viel Spaß gemacht, mich damit zu beschäftigen.
1: Wie, und das Thema Mädchen doch dann auch so ab 15?
2: Ja, natürlich, ja.
1: Wer, und die erste Freundin? Auch schon mit 15, 16?
2: Wer, es war eigentlich früher schon.
1: Mit 14? Oder im Kindergarten? Sprichst du jetzt von so einer Kindergartenliebe?
2: Im Kindergarten, das weiß ich jetzt nicht mehr genau.
1: Entstanden die Mädchen dann immer so beim Training am Feld?
2: Ist ja immer die Frage, was meinst du jetzt mit Freundin? Natürlich,
1: ja,
2: kannst du
1: so,
2: im Kindergarten eine Freundin haben.
1: Naja, ja, hat man ja auch. Aber so knutschen und
2: ach so, meinst
1: schon mal so
2: du?
1: Hand ja, ein bisschen unter das T-Shirt schneiden. So. Ja, Entschuldigung. Jetzt, ja, weil ihr Brüder seid. Ja. Dann lachen die sich heute drüber kaputt, wenn wir sagen, Hand unter T-Shirt. Oh. Also schon Freundin verballert sein. Verballert ja. sein. Und so die dann so immer, wenn du denn trainierst, stand die so am Trainingsrand und macht immer so mit den Haaren.
2: Ja, aber die jetzt, meine Freunde, haben sich gar nicht so dafür interessiert.
1: Nein.
2: Standen immer viele andere und haben zugeschaut, aber jetzt nicht jetzt meine Freundin direkt.
1: Gar nicht? Boah, die hätte ich doch unterstützen müssen. Ich hätte dich unterstützt.
2: Ja, aber anders halt.
1: Ich hätte dir auch danach gesagt, war wohl nicht so gut heute, ne? Weiß nicht, ob ich noch verliebt bin. Nein, natürlich nicht.
2: Ganz normales Leben.
1: Ja, das finde ich toll, hätte ich nicht gedacht. Ich hätte gedacht, dass du wirklich da abgeschirmt
2: also
1: warst.
2: Sagen wir mal so, es war bei mir jetzt nicht vieles anders,
1: ja, ja, okay.
2: Wie das bei anderen jetzt auch war. Aber ich hatte halt zum Schluss diesen Hebel im Kopf, weil ich unbedingt Fußballer werden wollte. Das heißt, ich habe nie Grenzen überschritten. Ja, alles gemacht, was man macht als junger Kerl, ja, als Jugendlicher, als junger Mann. Aber immer mit einer Bremse. Immer gesagt, pass auf, jetzt ist Schluss. Jetzt reicht's.
1: Ja.
2: Ja, oder meine Eltern, vor allem meine Mutter, ist dann eben gekommen und hat gesagt...
1: Dich da rausgeholt.
2: Ja. Ich kann mich noch erinnern, wir haben mal Tischtennis. Ich war mal
1: das
2: sehr
1: ja
2: auf,
1: auch peinlich.
2: Ich war mal sehr auf... war man sehr auf Tischtennis. Wahnsinnig viel Tischtennis gespielt mit meinen Freunden und so weiter. Und bei uns unten im Hof. Mhm. Und hatte dann Training, also beim KSC, Fußball. Mhm. Und dann kam meine Mutter runter und sagte, was machst du da? Und sag, ich spiele jetzt Tischtennis, ich gehe nicht ins Training. Meine Mutter hat gesagt, du gehst. Du gehst jetzt ins Training. Ja? Und das sind so kleine Momente, ja, gerade das sind wir ja auch als Eltern immer gefordert. Wenn du merkst, ja, dass dein Kind so ein Talent hat,
1: ja,
2: dann musst du schon auch mal zwischendurch, nicht mit zu viel Druck, aber zwischendurch schon mal ein bisschen drücken und sagen, hey, mach das jetzt einfach.
1: Du sagst ja heute beim KSC die ganze Zeit, ne? Das heißt, ging ja denn doch hoch, man entschied sich für dich. War damals eigentlich, Winnie Schäfer war doch schon dein Trainer eigentlich die ganze Zeit damals, oder? Ein Teil der Zeit, als du beim KSC warst.
2: Du musst dir überlegen, mit mit 17, 18, für mich wäre es, ich habe zwar diesen Traum gehabt, aber für mich vom Selbstvertrauen, für mich wäre es undenkbar gewesen, mit 16 oder 17 zu sagen, ich wollte da zwar spielen bei den Profis, aber irgendwie habe ich gedacht, boah, wie soll das gehen? Also es hat was gefehlt, was man Selbstvertrauen nennt. Mhm. Und dann kam Winnie Schäfer.

0: Winnie Schäfer
1: aus Gladbach
0: hatte dich und Winnie Schäfer hatte deinen Kollegen Herrn Wimmer.
1: Genau, ein bisschen rothaarig und richtig.
0: Ja, eine coole Sau war der doch, oder?
1: Von der Mentalität einfach angstfrei. Und er hat mir das. Er hat mir das dann genommen. Er hat mir dann gezeigt, ja, was ich kann und dass man nicht zu viel Respekt oder Angst haben muss.
0: Kann kommt von können.
1: Genau. Und er war natürlich eine ganz, ganz wichtige, auch da neben meinem Vater eine ganz, ganz wichtige Figur, weil nicht jeder Trainer, das hat er ja dann später gemacht, der musste dann entscheiden. Also entweder man nimmt mich jetzt zu den Profis hoch in Karlsruhe oder man nimmt den damaligen Sohn von Rudi Wimmer, einer großen Torwart-Ikone.
0: Ja, ja. Aber er hat dann gefragt und hat gesagt, so hör zu, ich, Winnie Schäfer, schieße jetzt auf euer Tor. Olli, was?
1: Ja, aber Moment. Und Winnie hat sich ja dann, Winnie hat dann gesagt, auch hier interessant, nee, Stefan hat mehr Talent. Stefan Wimmer.
0: Ja, okay. Das aber ist wirklich ja schon wieder
1: aber
0: eine große
1: der
0: Enttäuschung.
1: Aber der Kahn, der hat mehr
0: Wumms?
1: Möglicherweise mehr Wille, mehr Biss. Mhm. Und dann hat er sich für mich entschieden. Und hier siehst du auch, wenn wir dann immer so tun, oh, wir sind so erfolgreich und tun und wir müssen immer zwischendurch mal drüber nachdenken im Leben, warum.
0: Aber
1: und wer dir alles geholfen hat.
0: Ja, aber ich muss dich kurz unterbrechen.
1: Und das sind kleine Momente, die ganze Karrieren entscheiden können. Ja.
0: Aber Winnie hat damals gesagt, okay, Herr Wimmer, was glaubst du, wie viele Bälle hältst du, wenn ich dir jetzt mal so ein bisschen Dauerschuss aufs Tor gebe? Und er hat gesagt, vielleicht 3. Und Olli, was glaubst du, wenn ich dir jetzt hier die Bälle aufs Tor knall, wie viel hältst du? Hast du gesagt, alle. Er hat sie alle reingeschossen und dich schon wieder gedemütigt.
1: Nein.
0: Hat er nicht?
1: Das kann gar nicht sein, weil so gut konnte der gar nicht schießen.
0: Der damalige Co-Trainer hat jetzt neulich in einem Interview gesagt, er hat leider heute eine künstliche Hüfte, Olli Kahn ist schuld, weil du einfach nicht aufhören konntest zu trainieren und er stundenlang Flanken auf dein Tor schießen musste.
1: Wer hat das gesagt?
0: Der Co-Trainer damals, ich habe mir den Namen leider nicht gemerkt, der damals auch mit Winnie Schäfer da war.
1: Aber ich habe auch eine.
0: Künstliche Hüfte? Du hast doch alles aus Titan.
1: Genau,
0: oder?
1: Deswegen.
0: Ehrlich? Oder was? Ich hätte nicht gedacht, dass du sowas brauchst. Sag mal, Olli, ich habe ein paar Fragen aufgeschrieben, die mich interessieren würden. Einfach generell, um mal den Menschen Olli Kahn besser kennenzulernen. Hast du Bock, 120 zu werden? Ich könnte mir das gar nicht leisten, ehrlich gesagt.
1: Ja. Naja, also wenn man die Entwicklung sich im Moment anschaut, dann ist es ja alles andere als unrealistisch, dass das in Zukunft häufiger
0: passiert. Hast du
1: dich
0: schon mal informiert, so mit einfrieren lassen, und also wieder auftauchen?
1: Nee, damit nicht.
0: Longevity?
1: Ja, kenne ich, aber...
0: schon was gemacht?
1: Also wenn du eine gewisse, sag ich mal, wenn du fit bleibst, einigermaßen, geistig und körperlich, ja, warum nicht?
0: Machst du denn noch Sport jetzt so?
1: Ja, gerade heute wieder, heute Morgen.
0: Aber du hast ja nie wieder Fußball gespielt nach Karriereende, ne? So richtiges Fußballspiel. Nochmal die Handschuhe an und nochmal los.
1: Nicht ein einziges Mal, das musst du dir mal vorstellen.
0: Wahnsinn! Da kann man sowas Tolles und dann macht man das nie wieder.
1: Abschiedsspiel 2008,
0: ja.
1: Damals in der Allianz Arena, nochmal ins Tor gegangen. Und seit diesem Zeitpunkt nie mehr, vielleicht mal im Garten hier mit meinen Kindern, aber auch nur 1-2 Minuten, seitdem nie mehr.
0: Lässt du den Ball da durch, wenn deine Kinder drauf schießen? Schwer, ne? Fällt einem schwer. Weißt du, woran das liegt? Weil wir Kinder,
1: darf ich mal eine Geschichte,
0: die zu
1: nein,
0: ernst.
1: Darf ich mal eine Geschichte aufklären?
0: Na?
1: Darf ich mal eine aufklären?
0: Ja, die von damals, die nicht stimmt.
1: Ja, es gibt eine Geschichte, damals war ich noch Ersatztorwart in Karlsruhe und wir hatten ein Freundschaftsspiel mit dem KSC, mit den Profis und zur Halbzeit gab es ein Elfmeterschießen, so für die Leute. Jeder durfte schießen, keine Ahnung, wer da bei dem Preisausschreiben gewonnen hat oder was auch immer, waren so 10 Leute. Und ich habe jeden gehalten. Und dann hat man gesagt, es wäre aber eine Sauerei, dass der Oliver Kahn jeden hält, denn jedes Tor wäre für einen guten Zweck gewesen.
0: So, es ging gar nicht um Kinder,
1: Moment.
0: Die geschossen haben,
1: so.
0: Sondern...
1: Ich wusste das nicht.
0: Schwör?
1: Ich schwör's. Ich wusste nicht, keiner hat mir gesagt, es geht um einen guten Zweck.
0: Das ist ja noch schlimmer, als wenn du einfach nur Kinder
1: hältst. Sondern ich habe versucht...
0: Ja, oder? Das wäre ja noch...

0: andersrum habe ich dann auch überlegt, warum? Weil ich meine, ich nehme Kinder, glaube ich, ernst. Und wenn die was sagen und mich herausfordern und sagen, ich wette, dass du es nicht schaffst, diese Vinylplatten ohne irgendeinen Aufkleber, ohne alles zu erkennen. Und dann habe ich die Wette angenommen, aber ich war halt besser und habe gewonnen. Und da war was los. Also,
1: ja,
0: von wegen,
1: irgendwas ist da schon dran. Ja, warum gewinnen warum lassen? Ist,
0: gewinnen lassen hilft niemandem weiter.
1: Nicht wirklich.
0: Nee, finde ich auch nicht.
1: Manchmal vielleicht. Ja.
0: Nee.
1: Schon.
0: Was ist eigentlich schlimmer heutzutage? Einen Schlüssel verlieren oder ein Spiel verlieren?
1: Ein Schlüssel?
0: Ja, so ein Haustürschlüssel nervt mich ja so wahnsinnig.
1: Aber einen Haustürschlüssel findest du immer irgendwie oder löst du mir ein Spiel verlieren? Kommt doch mal an welches.
0: Haustürschlüssel findet das man immer wieder. Svenja, wo ist mein Schlüssel? Svenja, hast du meinen Schlüssel gesehen? Svenja, du bist ja heute da, ne? Toll, ich freue mich, dass du mitgekommen bist.
2: Ich komme nie mit.
0: Nee, aber wollte ich gerade sagen, normalerweise könnte ich mir vorstellen, dass du denkst, gehe ich gar nicht mit, lass das ja sein Job, gehe ich gar nicht mit. Aber guck dir die Sendung manchmal an, du hast gedacht, da gehe ich mal mit, habe ich Bock drauf. Oh, ich freue mich so. Das ist ein großes Lob, finde ich, wenn jemand sagt, da gehe ich mal mit. Hat er bis jetzt auch schon mal Quatsch erzählt, wo du sagst, na ja, stimmt nicht so ganz, aber ich sag mal nix.
1: Nein.
0: So, ja, so ein bisschen, wenn er so erzählt. War alles, noch, alles so, wie du die Geschichten auch kennst.
2: Ja, kenn ich alle.
0: Na gut, ich frag vielleicht zwischendurch noch mal. Toll. Schöne Frau du hast. Haben wir Glück gehabt.
1: Ein bisschen Glück muss man auch haben.
0: Kannst du eigentlich Reifen wechseln?
1: Natürlich.
0: Richtig? Hast du es wirklich schon mal gemacht?
1: Also ich liebe das. Ich habe es einmal gemacht, eben, irgendwann auch in einem Urlaub auf irgendeiner Insel. Ich weiß nicht mehr, wo das war. Es war aber sehr weit weg. Und mit so einem Jeep rumgefahren.
0: Ja.
1: Und musste dann treiben. Ich liebe Arbeit mit den
0: Händen.
1: Ich liebe Arbeit mit den
0: Händen. Garten, ne?
1: Garten zum Beispiel. Ich liebe es.
0: Machst du Gartenarbeiten?
1: Gerne.
2: Rasenmähen,
0: okay. Lass mich aber raten.
2: Mit dem Rasen
0: aber mit dem Trecker, ne? Mit dem Rasenaufsetzmäher. Hast du auch machst du so Hausarbeiten eigentlich auch mal so Staubsaugen und so? Oder habt ihr da so einen Staubsaugerroboter?
1: Nee, wir haben da schon einen klaren Plan. Also
0: deswegen. Ihr habt einen Haushaltsplan?
1: Nein.
0: Oliver Kahn bringt den Müll raus.
1: Ab und zu schon, ja?
0: Ja?
1: Machst du das nicht?
0: Doch, aber ich habe auch keinen Oliver Kahn zu Hause.
1: Ach so.
0: Sonst hätte ich gesagt. Okay, hast du einen Fernseher im Schlafzimmer?
1: Ja, aber der geht nicht mehr.
0: Okay, macht das was mit der Beziehung, wenn du auf einmal kaputt ist? Also eher positiv?
1: Weder noch. Habe ich jetzt noch keine Gedanken drüber.
0: Ihr macht wahrscheinlich dann auf dem Rechner gucken oder so, ne?
1: Wie jetzt vorm Schlafen gehen oder so.
0: Ja, man guckt ja irgendwas, oder nicht?
1: Oder vorm Schlafen gehen jetzt.
0: Ja, man liegt doch im Bett und dann haben beide ein Handy.
1: Wir haben doch ein ganz anderes Ritual.
0: Oh, was habt ihr denn für ein Ritual?
1: Ja, das war mir klar.
0: Aktien gucken.
1: Nein, wir schauen immer Fernsehen, ab einer gewissen Uhrzeit gehen wir dann ins Bett. Und dann wird auch kein Fernsehen mehr geguckt.
0: Olli, ich habe überlegt, als ich dich gefragt habe, was du singst, hast du ja gesagt, ich würde gerne Somewhere Over the Rainbow singen, ne? Kleiner Schild. Würdest du das tun? Hättest du gesungen? Ja, wir haben ja so gefragt, aber es kam dann so, Olli Kahn singt nicht.
1: So war das, ja.
0: So, also so haben wir es gelesen. Vielleicht war es aber auch so, Olli Kahn singt
1: ja, aber du musst nicht.
0: Das weiß man ja immer ja, nicht.
1: Du musst mir ein bisschen so, da muss ich noch mal drüber nachdenken. Und
0: bei der nächsten Einladung singen wir was. Was hättest du denn gesungen?
1: Das weiß ich nicht, da muss ich erst drüber nachdenken.
0: Aber du hättest nachgedacht. Und hättest
1: ich hätte schon nachgedacht.
0: Ja. Aber man, guck mal, ja, wahnsinnig hart genug. So, dann habe ich gedacht, gut, wenn Olli nicht will, dann singe ich. Dann habe ich gedacht, aber wenn ich jetzt singe, weil ich mache ein neues Album. Und immer alle 5 Jahre, wenn ich ein neues Album habe, darf ich in dieser Sendung singen. Ist schon mal ganz toll. Dann habe ich gedacht, aber normalerweise sage ich ja immer die Sänger, die hier sind, an. Das kann ich ja noch nicht. Jetzt habe ich was vorbereitet, da eine kleine Ansage für dich. Und ich würde jetzt mich auf meinen Hocker da vorne setzen, der vorbereitet ist. Ich würde dann diese Ohren, die ich mir gerade schon aus der Jacke gezogen habe, reinmachen, mich da hinsetzen. Und dann, wenn ich dich angucke, liebevoll und leicht verzweifelt, da ich dieses Lied noch nie gesungen habe.
1: Darf ich es anmoderieren?
0: Geprobt haben, darfst du es anmoderieren?
1: Okay.
0: Und wenn du fertig bist, würden wir mit dem Song anfangen. Wie finden wir das? Finden wir doch ganz gut, oder? Du machst das? Freut mich. Dann gehe ich jetzt darüber. Oh, ich bin aufgeregt. Ich habe meine Lutschpastillen vergessen.
1: Lange nicht mehr gemacht.
0: Hast du im Tor auch mal irgendwas vergessen, dass du dachtest, oh nein, meine Knieschützer oder so? Nein, nicht passiert.
1: Ich konzentriere mich schon auf meinen
0: Hey. Und wenn du jetzt die Ansage machst,

0: dann würden wir gleich loslegen.
1: Okay.
0: Ja?
2: Es ist soweit. Ich freue mich, eine großartige Sängerin ansagen zu dürfen. Ich selber bin seit vielen, vielen Jahren ihr allergrößter Fan. Und endlich gibt es neue Musik von ihr. Meine Damen und Herren, Ina Müller mit ihrem neuen Smash-Hit. Gerade so, dass es reicht.

0: machen gerne.
1: Können wir zwei Kümmel haben und für die Shanties draußen auch ein Kümmel, ne? Ja. Wir würden gerne die Bierdeckelchen einsammeln und normalerweise, Olli, und das müssten wir jetzt eigentlich machen, setzen wir uns hier oben drauf. Das ist eine ganz einfache Choreo, die kann man mit und ohne Hüfte machen. Man macht einfach, man muss hier sich so raufsetzen. Jetzt musst du natürlich über meinen Kopf.
2: Da wäre ich vorsichtig.
1: Doch, schaffst du. Und wir vielleicht kriegen einen Trommelwirbel und wir machen ein bisschen die Beine hoch, sowas.
2: Also bei mir geht es nur noch flach.
1: Geht doch. Bei dir, komm nach.
2: Sehr gut.
1: Man muss aber auch sagen, ich mache das jetzt außer 20 Jahren, mehr kann ich auch nicht. Außer mein Gebein hier rüber schleunen. Alles, was jetzt kommt, habe ich nichts mit zu tun. Wer ist aktuell der beste Torwart der Welt?
2: Courtois von Real Madrid.
1: Besser als du?
2: War das eine Frage?
1: Nein, der ist ja kein Titan, den kann man mal sagen. Nein, der ist nicht besser als ich. Hast du beim Oktoberfest auf den Kahn voll? Machst du da mit?
2: Also ich liebe das Oktoberfest mittags, wirklich mittags, ja. Gehe ich immer sehr, sehr gerne hin. Auch ab und zu dann mit den Kindern, aber abends finde ich es dann kann sehr anstrengend sein. Mittags am allerliebsten.
1: Hast du schon mal Uli Hoeneß Würstchen gesehen?
2: Ja.
1: Hast du gerade Ja gesagt?
2: Wie war die Frage?
1: Sing mal deinen Lieblingsfußballsong an.
2: Später.
1: FC Bayern, Stern des Südens. Musste der erste, oh, ich muss noch heute Hamburg verlassen, glaube ich, alleine für diesen Satz. Musste der erste Freund deiner Tochter Angst vor dir haben?
2: Ein bisschen.
1: Ist schon wichtig, ne? Ja. Man lässt den ja auch so ins Haus und dann ist der sonntags beim Essen dabei.
2: So ist das.
1: Ja, oder?
2: Man muss schon genau hinschauen, ne?
1: Ja, man kann sich ja sonst gar nicht mehr unterhalten. Mhm. Feind sitzt am Tisch und arbeitet bei der AZ, weiß man ja auch immer nicht. Hast du den, was, den Waschbeutel, ach so, den Gucci-Waschbeutel von damals noch, oh, was der wert wäre, Olli?
2: Nee, ich hab ihn leider nicht mehr. Einen anderen habe ich jetzt. Okay. Ich weiß aber nicht, ob der von Gucci ist.
1: Bist du eigentlich ein Tanzbär? Also Nein. Wenn du so da in der Disco, du gingst ja da mit dem Beutel rein und mit der neuen Haarfrisur. Nee,
2: ich bin mehr so der Barsteher-Typ.
1: Und bist, ah ja, wirklich, ja, oder? Mit ja. So Daumen in der Hose, ja. So den Daumen so hängen und links das Getränk.
2: Muss ich ehrlich sagen, ja.
1: Ja, weil du nicht so rhythmisch bist?
2: Überhaupt nicht.
1: Wer war dein größter Heißt das Konkurrent? Nee, was?
2: Wer war dein größter?
1: Weiß ich nicht. Konkurrent, würde ich sagen.
2: Wer war dein größter Konkurrent? Ist doch klar.
1: Niemand?
2: Ja, das ist der mit der Kettensäge.
1: Ja, der mit der Kettensäge. St. Pauli oder HSV? Ja, yeah, das ist meine Frage. Wenn du dich entscheiden müsstest.
2: Das ist eine gemeine Frage, ne? Mhm. Was? Das ist keine gemeine Frage.
1: Das ist sehr wichtig.
3: Aber wichtig, die Frage.
2: Aber ich sag euch eins. St. Pauli, ne? Als wir noch gegen St. Pauli gespielt haben, in dem alten Stadion noch, da hat man sich umgezogen in der Kabine. Die Kabine war kleiner wie das hier.
1: Und hatte kein Klo.
2: Wahrscheinlich. Deine Schuhe hast du auch nie gefunden, weil alles kreuz und quer durch die. Es war keine Ordnung da. Und dann musstest du, wenn du auf den Platz gegangen bist, musstest du ja durch diese Kneipe durchmischen.
1: Ja. Ne?
2: So. Und das hatte schon was. Ne? Auf einmal standst du auf dem Platz und dann ging da die Post ab.
1: Erinnerst du dich noch an Weltpokalsiegerbesieger?
2: Genau,
1: an den
2: Weltpokalsiegerbesieger.
1: Da war ich ja
2: da habe ich mal das schnellste Gegentor der Fußball-Bundesliga-Geschichte bekommen. Das heißt, du hattest noch nicht mal im Tor, stand schon 1-0 für St.
1: Pauli. Aber wir haben uns gefragt, ob du es für uns getan hast. Ganz kurz, oder? Haben wir uns doch ganz kurz gefragt, ob wir gesagt haben, der Olli, da ist er mal über seinen Schatten gesprungen, komm, lass durch. Nee, war nicht so, ne? Hättest du nicht gemacht. Ich war in meinem Leben...
2: Beide Vereine haben schon, muss schon St. Pauli sagen, weil die sich entwickelt haben in den letzten vielen, vielen Jahren, was die da aufgebaut haben, ist schon sehr stark und besonders. Nichtsdestotrotz ist natürlich der HSV der Club mit der
1: Tradition.
2: So ist das.
1: Oh. Auf welches Alter freust du dich? Aber ich glaube, die Peaks im Leben, jetzt sind wir mal ganz ehrlich, Olli, haben wir doch gehabt.
2: Nein, ich finde...
1: Du bist 56 nein, und ich bin 60. Nein, was soll jetzt noch kommen?
2: So würde ich nie denken.
1: Nein?
2: Nein, da kann noch so viel tolle Sachen...
1: Ja, die nächste Hüfte kommt jetzt als nächstes.
2: Zum Beispiel. Zum Beispiel.
1: Ding. Da freuen wir uns alle drauf. Naja, ist doch so. Wir können immer sagen, noch nie warst du toll. Leute, die immer sagen, im Alter... Jetzt geht's erst
2: also ich habe das, ich sage dir, ich habe das immer für mich als Herausforderung begriffen. Ja, natürlich, man hat eine lange Karriere gemacht, bis ich 40 gewesen bin, aber dann ist nicht das Leben vorbei.
1: Nein, das Leben nicht,
2: und
1: aber
2: immer
1: der
2: nur,
1: Spaß.
2: Und immer nur Fußball, Fußball, Fußball, Fußball. Das war mir einfach zu wenig.
1: Das verstehe ich.
2: Das ist mir einfach zu wenig und da passiert, kann noch so viele tolle Sachen passieren.
1: Zum Beispiel Golf.
2: Wir sind so jung. Nein, nicht dieser ganze,
1: nicht diese
2: ganzen Ablenkungen.
1: Ich will nicht ärgern, das merkst du ja.
2: Ja, aber
1: ich
2: du weiß, darfst nicht du so meinst. Denken.
1: Nein, das darf man nicht. Aber man darf sich auch nicht so belügen und sagen, mit
2: das
1: 70,
2: darf man auch nicht,
1: mit
2: ja.
1: 70 geht es erst richtig los. Ich meine, das sehe ich hier jeden Abend. Ne? Oh, oh, komm, wir holen den nächsten Gast ran. Du weißt schon, wer kommt? Ja. Leute, mein nächster Gast war auch schon mal da und ich freue mich, dass er heute noch mal vorbeigekommen ist. Er kann alles. Er kann Late Night, er kann Dokus, er kann Podcasts. Und jetzt sage ich den kompliziertesten Satz, den ich seit langem hier in der Ansage gemacht habe. Zusammen mit seinem Kollegen Felix Lobrecht moderiert er den weltweit zweitmeist gehörten Podcast der Welt. Man hätte auch sagen können, den zweitmeist gehörten Podcast weltweit. Ach, guck mal, da geht's auf einmal, ohne hinzugucken. Also einen sehr erfolgreichen Podcast. Der heißt Gemischtes Hack. Und er sagt über sich selber, wäre er kein Mensch geworden, dann wäre er gern ein Golden Retriever geworden, der in einer sehr, sehr reichen Familie lebt. Vielleicht bei dir, Olli, und bei dir, Svenja. Wir werden ihn fragen, begrüßt mit mir den großartigen Tommy Schmidt. Da ist er, der Tommy.
0: Letztes Mal habe ich so einen peinlichen Robo-Dance gemacht.
1: Aber war der peinlich?
0: Ja, das war ganz schön, habe ich so gemacht, weil ich nicht wusste, was ich machen sollte.
1: Ja, das ist peinlich.
0: Ah, komm, Olli Kahn. Wahnsinn.
2: Hi, grüß dich.
1: Lass mich raten, ihr habt euch hinten schon gesehen.
0: Ja, natürlich.
1: Bevor die Sendung losging, habt ihr schon alles Fußballerische ausgetauscht?
0: Ja, natürlich. Ja.
1: Was trinkst du, Tommy?
0: Pilz. Pilz.
1: Dann gehe ich in die Mitte.
0: Bitte.
1: Wir nehmen noch ein Bier dazu, bitte.
0: Oder direkt auf Schnaps.
1: Pilz, ne?
0: Ja, klar.
1: Seid ihr euch, bevor wir jetzt hier sind, schon mal begegnet irgendwo?
0: Nee, ich glaube nicht.
1: Hörst du Podcast, Olli?
2: Ja, ab und zu schon.
0: Ja?
2: Aber begegnet sind wir uns...
0: Du guckst ja immer so an, als würden wir jetzt einen Elfmeter gegen dich schießen.
2: Nee, du musst keine Angst haben.
0: Okay, hab ich aber.
2: Ach, aber... Nee,
1: ich finde, er sieht wahnsinnig sympathisch.
0: Ja, ist er auch. Aber was mich immer so interessiert, wenn du so Szenen von früher siehst von dir, die so ein bisschen über die... Also Bredaric so im Nacken packen oder Heiko Herrlich beißen, denkst du dann im Nachhinein so, das war schon berechtigt so? Oder
2: du meinst berechtigt, dass ich das
0: gemacht habe? Ja, genau. Hab. Oder denkst du so, oh Gott, das hat mich denn da gerissen?
2: Boah, also ich muss dir ehrlich sagen, ich sehe das ja so oft, ne, dass ich, warum auch immer, man immer wieder damit konfrontiert wird.
1: Weil du der einzige Beißer warst, glaube ich.
0: Ja, dann Stefan Chapuisat mit so einem Kung-Fu-Tritt vorbeigesprungen. Einfach so, jetzt geht.
2: Ja, nee, das war einfach Teil meines Spiels. Ja, und selbst wenn ich es heute sehe, habe ich jetzt nicht, um Gottes Willen, was hast du da gemacht? Das hat mich damals hat es mich fast noch mehr beschäftigt. Die Geschichte in Dortmund, ne? Mit
0: Kennen Sie, das hat er mir in die Wange gebissen.
1: Ja, ich kenne das, aber da hast du ja selber erklärt, Übermotivation.
2: Nee,
1: das versteht man ja.
2: Da saß ich nach dem Spiel im Bus, weiß ich noch ganz genau.
0: Ja.
2: Ich habe dann diese Bilder, habe ich schon teilweise gesehen. Habe ich daheim angerufen bei meinem Vater, habe gesagt, ey, wirklich entsetzt über mich selbst, was ist da passiert?
1: Und hat dein Papa gesagt,
2: weil ich es mir selber nicht erklären
1: und
2: konnte.
1: Dann hat er gesagt, Olli, was
2: heute
1: hast du denn
2: aber,
1: da gemacht?
2: Heute aber kann ich es mir sehr gut erklären.
0: Wir haben es alle geliebt.
1: Was war es denn, Übermotivation?
2: Nein, es war Druck, Anspannung.
1: Ah, okay.
2: Ja, wie gehen wir alle damit um? Mhm. Und es gibt Situationen im professionellen Sport oder auch in ganz anderen Bereichen, da wird der Druck zu hoch.
1: Ja.
2: Man kann nicht mehr damit richtig umgehen.
0: Mhm.
2: Und das waren die Momente, wo
0: ich nicht aufs Klo.
2: Das geht bei mir schlecht, ging bei mir schlecht im Tor. Das waren die Momente, wo es einfach übergeschossen hat. Das heißt, ich musste eigentlich lernen, dann über die Zeit diese Drucksituation, wenn ich sie nicht mehr richtig bewältigen konnte, anders zu kanalisieren.
0: Okay.
2: Aber es ist dann halt langweiliger. Ne?
0: Ja, das stimmt.
1: Tommy Schmidt.
0: Ina Müller.
1: Du machst jetzt einen
0: Wir haben zwei langweilige Nachnamen. Ne?
1: Ja, ein bisschen ist es so, ne? Aber Olli und Tommy ist auch schon.
0: Ja, wie so Kanarienvögel.
1: Ja, oder?
0: Ja.
1: Hast du Olli und Tommy schon rausgelassen?
0: Ja.
1: Ja, ein bisschen ist es so. Du hast eine Doku gemacht über Mats Hummels, ja? Ne? Und die hat mir sehr gut gefallen.
0: Ja.
1: Und ehrlich gesagt, ist das ja ein Traumjob, den du machst. Ein bisschen rumquatschen, ins Stadion gehen, Fangesänge hören und dann noch beim teuersten Italiener der Stadt sich noch so Sachen reinziehen. Das muss doch, ist doch ein Traumjob.
0: Voll. Fast so geil, wie eine Show in der Kneipe zu haben.
1: Ja.
0: Aber so weit ist es nicht.
1: Ungefähr würde ich auch sagen. Ja. Aber kannst du nicht den Abend heute nutzen, um die nächste Doku mit Olli Kahn zu machen?
0: Das wäre auch gut.
1: Nach die ARD bringt mich gerade um, weil du machst das, glaube ich, fürs
0: ZDF. Fürs ZDF, ja.
1: Das war mein...

0: ja, Tommy, ja. Du bist ja selber nicht nur jemand, der einen Podcast macht, Copper TS heißt dein
1: Fußball-Podcast.
0: Dein Fußball-Podcast, der sehr schön ist, den du sehr oft mit Chris Kramer zusammen machst, den ich aus der Liebe, der auch gerade da war.
1: Ja.
0: Und wir hatten einen tollen Abend.
1: Ich habe die Folge mit ihm zusammen auf Mallorca geguckt.
0: Und war das schön?
1: Ja, er guckt sich selber sehr analytisch. Der hat so da gesessen, so. Und wenn die Leute gelacht haben, so, die mit dabei waren,
0: sah
1: so
0: er gut aus, guckt. Weil sein Problem ist immer, dass er sagt, ich sehe in Natura immer gut aus und in Fotos sind immer scheiße. Und er hat ein bisschen recht. Ja. Und da hat er was gesagt. Wie fand er sich?
1: Sehr gut.
0: Er kam gut weg, war alles gut für ihn.
1: Selbstbewusstsein
0: daran. Wir hatten Spaß, wir haben gelacht. Sein Papa war irgendwie mit an dem Abend.
1: Ja, wie er gesagt hat, war schön blau, hat er gesagt über seinen Papa.
0: Er war so gut.
1: Ja.
0: Kann man was Schöneres sagen, als schön blau eine Kneipe zu verlassen.
1: Gelaufen, ja.
0: Siehst du. Sag mal, wenn du als Fan unterwegs bist, ne?
1: Ja.
0: Hast du dein Lieblingsstadion eigentlich?
1: Natürlich den Borussia-Park, aber sonst ist so Bielefelder Alm.
0: Gott, war ich ja noch nie.
1: Nee?
0: Ist
1: ich
0: schön?
1: Bin ja groß geworden aus Westfalen.
0: Ich bin aus Detmold. Kenn ich, aber das ist toll, das Freiburger Stadion, wenn da manchmal
1: Freiburg ist
0: so
1: auch
0: lebe.
1: Schön.
0: Ganz toll.
1: Bielefelder Alm fand ich aber immer gute Stimmung, immer irgendwie so sehr nah, auch noch an der Stadt oder mitten in der Stadt, auch fast schon, ist schön.
0: Bist du gerade rührselig, wenn du so Stadiondiskussionen
2: hast? Nee, Bielefelder Alm habe ich viele Erlebnisse, aber nicht so die besten. Da haben wir mal 4-4 gespielt. Kannst du dich noch erinnern?
0: Na bitte jetzt nicht so.
2: Doch, das ist ganz wichtig. 4-4.
0: Aber nur kurz.
2: Das war die letzte 4-4 mit Bayern
0: gegen
2: Bielefeld.
0: Sag das ja.
2: Bildnote 6. Ich habe noch nie eine 6 gehabt. Da hatte ich Bildnote 6.
0: 6? Aber was hast du denn gemacht?
2: Ich war an allen 4 Toren schon.
1: Aber es ist Ansgar Brüggemanns Zeit, ne?
2: Ja, aber das sind meine Erinnerungen.
0: Ne? Spielst du selber eigentlich?
1: Ja, also einmal die Woche mit Freunden. Was lachst du so?
0: Na, so ein bisschen, weil du hast auch manchmal so auf Torwände geschossen in deiner Sendung früher, in der Late Night. Und da habe ich gedacht...
1: Da war Steffen Baumgart zu Gast.
0: Ja, aber du warst echt schlecht.
1: Ja, ich habe nicht getroffen, das stimmt. Ja, die Aufregung.
0: Also dafür, dass du so sagst, ja, ich spiele selber und aktiv und ich kann ganz gut, fand ich dich an der Torwand wirklich sehr schwach. Wäre ich gerne dabei gewesen, hätte euch alle nass gemacht.
1: Das glaube ich.
0: Muss ich sagen. Aber so aktiv im
1: Verein... Bist du denn sportlich gewesen früher?
0: Ich war immer sehr sportlich.
1: Früher vor allem, richtig gemein. Warst du sportlich früher, Ina?
0: Man muss bei mir früher sagen, denn vor 40 Jahren war ich 20 und das sehe ich als früher und war ich da sportlich, ja.
1: Okay. Also jetzt nicht im Sportunterricht nur auf den Wertsachenkasten aufpassen.
0: Nee, aber ich kann heute noch alles. Okay. Ich kann jetzt hier rausspringen und einen Spagat machen. Und es
1: bitte.
0: Ohne, dass du redest. Das machen wir mal, wenn es passt.
1: Ja, okay. Jetzt.
0: In 5 bis 10 Jahren. Gucken wir mal. Nee, da fällt mir gerade ein, der Playboy hat wieder angefragt, jetzt mit 60.
1: Der Playboy?
0: Ich habe gesagt, wir warten noch 10 Jahre,
1: wow,
0: oder?
1: Für den Interview oder
0: Fotos? Dann wird es doch spannend, oder nicht? In 10 Jahren, finde ich.
1: Dann wird es spannend, ja.
0: Dann wird es spannend, was die Übertuschung so kann.
1: Das ist aufklappt.
0: Haben Sie dich nicht mal für die GQ irgendwie so Sachen jetzt noch mal so gefragt?
2: Nee, mich haben sie auch für den Playboy angefragt, allerdings für ein Interview.
0: Ja. Oh, das tut mir leid, Olli.
1: Fotos jetzt gemacht, ne?
0: Finde ich diskriminierend. Finde ich ein bisschen diskriminierend.
1: Auch dieses dann so. Nee,
0: aber dass du selber spielst, fand ich lustig, weil ich dachte, jetzt wollen wir mal gucken, wie Kleber an der Torwand performt, war, ging so. Und du sammelst Trikots, das finde ich ganz spannend. Und zwar seitdem du wie alt bist? 15, 13, 15?
1: Ja, also jetzt nicht, ich sammle jetzt nicht so neurotisch und
0: Chris
1: irre.
0: Chris Kramer
1: so,
0: hat wie viel?
1: Der sammelt ja wirklich
0: 300 oder was?
1: Getauschte Trikots. Der hat ja auch so ein Trikot von Lionel Messi zu Hause, was seine Mutter da einfach mal gewaschen hat bei 50 Grad, anstatt die Rasenflecken drauf zu lassen.
0: Entschuldige bitte, seine Mutter hat die Trikots, die er getauscht hat, also die noch nach Schweiß, alle gewaschen.
1: Ja.
0: Was ist das für ein Verlust für die Welt, muss man
1: Niklas Füllkrug hat mir mal ein Match-Worn-Trikot geschenkt vom Spiel Borussia Dortmund gegen AC Mailand, umgekehrt in Mailand, in San Siro. Und das war dann auch zu Hause, hat meine Mutter auch gewaschen. Weil das hat ja gestunken, was ist das für ein Trikot?
0: Aber stinken die wirklich so, das ist
1: ja,
0: doch...
1: Ja klar, aber das ist ja Niklas Füllkrug-Schweiß, den will man ja da drin behalten.
0: Wie viele hast du jetzt ungefähr?
1: Weiß ich nicht. Ich sammle aber auch nicht so wie verrückt, sondern so, wo es was gibt. Aber jetzt
0: im Moment
1: irgendwie
0: ist es ja so, dass Trikots wirklich, also erstmal an Wert, es gibt, habe ich gerade in London auch gesehen,
1: das ist
0: richtige
1: richtig
0: Shops, die diese alten 70er, 80er Jahre Trikots auch wieder verkaufen.
1: Ja, ja. Auf Mallorca zum Beispiel habe ich ein Oliver Kahn-Trikot gesehen, das war nicht mal getragen von dir. Es geht so bei 350, gehen die dann los. So
0: weißt du das?
1: Ja.
0: Will man da nicht partizipieren?
2: Nee, ich habe nur letztens habe ich tatsächlich irgendwo auch, weiß nicht, irgendwo in sozialen Medien irgendeins gesehen. Ich habe selten hässlicheres Trikot von mir gesehen. Aber ich glaube, was haben die damals gedacht, ey? Mit so gelben Streifen und so weiter. Aber es war voll, die Leute haben sich so, fanden das voll irgendwie retromäßig. Ne?
1: Ja.
2: Ich fand es furchtbar, dass man sowas tragen konnte. Zu der
0: Doch, Zeit. Ich fand das schon ein bisschen gut. Ich hatte auch nie Popstars bei mir in meiner Pubertät oder so. Ich hatte immer
1: an der Wand hängen.
0: Die Alofsbrüder hingen da. Ja. Pierre Lebarski, kann ich mich erinnern, hing da. Da war ich so 15, 16. Da fingen die so an. Und da habe ich so darauf rumfantasiert.
1: Bei mir tatsächlich Jens Lehmann Poster.
0: Tut
1: mir leid. Aber
2: ehrlich?
1: Ja.
0: Ja, ja. Also für Mädchen finde ich das ja immer ein bisschen
1: Pete Sampras und Andre Agassi.
0: Ach so, wirklich?
1: Cool.
0: Also ja. Tennis, ja. Hast du
1: Tommy
0: Haas. Tennis gespielt?
1: Tommy
0: Boris
1: Haas.
0: Du auch Tennis spielen?
2: Boris war doch der Mann damals. Ja.
0: Und das hat dich dann animiert zu sagen, ich möchte auch?
2: Ja.
0: Hast du mal gegen Boris so ein kleines Freundschaftsspiel?
2: Nein, ich habe mit Boris habe ich ab und zu Golf gespielt. Tennis, was ich mit gegen den Tennis spielen. Das macht überhaupt keinen Sinn.
0: Ach so,
2: aber Golf
0: sind wie
2: gespielt.
0: Zwei alte Männer
2: ich
0: hin und her.
2: Ich sag dir, du kannst gegen ihn nicht gewinnen auf dem Golfplatz.
0: Heute auch nicht?
2: Wenn es drum geht. Es ist Wahnsinn. Wirklich Wahnsinn.
1: Crazy.
0: Ja, crazy ein bisschen. Ja. Das heißt, du hast dann gegen Boris natürlich nicht gespielt, weil du keine Chance gehabt hättest. Aber Tennis generell hast du gespielt?
1: Mhm.
0: Und gut?
1: Ja, so wie ich auf die Torwand schieße ungefähr.
0: Okay. Glaubst du, dass der KI-Schiedsrichter irgendwann kommt?
1: Ich befürchte, dass KI irgendwann sowas...
0: Noch mehr? Benutzen Sie es eigentlich schon? Ist es schon drin im Fußball?
1: Ach so, ja, im Scouting und sowas natürlich.
2: In vielen Techniken, ja.
0: Im Scouting? Warum? Mit KI?
1: Ja, also mit Daten und ich weiß nicht, ob es KI dann ist, ob man das dann so nennt, aber KI wird genutzt, dass zum Beispiel, ich glaube, Arne Slot, der Trainer von Liverpool, den haben sie so anhand von Daten gescoutet und gemerkt, der könnte der beste Trainer für uns sein. Das scheint ja aufzugehen.
0: Und Videobeweis finden wir aber gut.
1: Ich nicht, nee.
0: Immer noch nicht?
1: Mm-mm.
0: Ja, aber sowas wie Wembley damals und sowas so in den 60ern und so, das wäre dann nicht mehr passiert. Ich finde es sehr gerecht, den Videobeweis.
1: Aber weißt du, was ich doof finde am Videobeweis?
0: Oh, ich habe eine Meinung, guck mal.
1: Also ich verstehe
2: ich bin da ganz klar. Ich glaube, dass der Sport sich unglaubwürdig machen würde, wenn du immer noch solche krassen Fehlentscheidungen durchgehen lässt, die teilweise massive Auswirkungen haben können auf den Verein. Mittlerweile bei der Technologie, bei der Entwicklung, überleg mal, was das für ein Theater war mit diesem Video Assistant Referee, mit diesem VAR. Ja, und ich glaube, heute haben sich die Zuschauer größtenteils dran gewöhnt. Es hat eine ganz andere Emotionalität gekriegt im Fußball. Ja, früher Tor, hast du auf den Linienrichter geguckt, der hat nicht gewunken, Tor. Heute Tor, Linienrichter hat nicht gewunken, kann ich mir trotzdem nicht so sicher
1: sein. Das ist das, was mir so wehtut, weil ich im Stadion bin und ich jubel halt nicht mehr so exzessiv.
0: Das auch noch, es fällt nur ein Tor und dann kannst du nicht mal abjubeln,
1: und dann jubel ich noch mal.
0: Weil noch das einer nach Köln schaltet. Also das ist doch wirklich öde.
1: Ja, ja, das stimmt.
0: Also das müssen wir ändern. Also was ist denn mit dieser Super League? Jetzt heißt es ja überall,
1: wir brauchen
0: die Super League. Naja, so ein bisschen.
1: Okay.
0: Also die Super League ist ja etwas, wo ich sage, ich bin eh schon ein bisschen raus, aber dann bin ich ganz raus. Also bei Investorenfußball ist schon heavy, muss man sagen. Und man darf, glaube ich, auch nicht aus den Augen verlieren, wer da die Vereine kauft. Also wenn der Katar einfach
1: ich bin einfach, glaube ich, so der falsche Ansprechpartner.
0: So einen englischen Verein kaufen ist schon unsexy.
1: Ich mag diese Art von Fußball, ist nicht die, in die ich mich verliebt habe damals.
0: Aber
1: wenn jetzt zum Beispiel Saudi-Arabien mit einem Staatsfonds kommt und sagt, wir kaufen Gladbach,
0: und
1: dann können wir in die Champions League und Meister werden, will ich aber nicht.
0: Was sagt Olli?
1: Also ich will das gar nicht.
2: Ich bin jetzt niemand, der generell grundsätzlich gegen Investorenfußball ist, weil das muss man sich ja genau anschauen, was bedeutet das überhaupt konkret. Wenn allerdings, und da gehe ich mit, wenn es allerdings dann um ganze Staaten geht, die anfangen, Fußballclubs zu kaufen und wo dann auch...
0: Tun sie ja schon.
2: Wo dann auch, ja klar, passiert ja schon.
0: Meine ich, also...
2: Und wo dann auch Geld keine Rolle mehr spielt. Ich finde, dann muss man schon über das Thema Wettbewerb, ist das noch fairer Wettbewerb? Da muss man schon drüber nachdenken und das ist in der Tat problematisch. Ja.
0: Ich mache noch eine Frage. Traditionsverein von wegen 50+1 lassen in Deutschland oder nicht? Weil die jungen Spieler hauen ja alle ab, siehst du ja jetzt mit Woltemade und so weiter. Die können wir alle nicht mehr halten. Wirtz. Können wir ja nicht mehr
1: also
0: halten.
1: Ich bin
0: die gehen alle nach England. Das heißt, dann spielen wir in Deutschland so einen Fußball mit den mittelmäßig Guten. Weil die Guten sind ja alle weg für viel Geld.
1: Ja, das ist ein Riesenthema. Ne? Also,
0: bist du dafür? Seid ihr dafür?
1: Also, ich bin
2: 50+1,
1: ich bin dafür.
0: Du warst immer gegen 50+1. Das hat sich bei dir ein bisschen aufgeweicht.
2: Die Frage ist, ob wir noch konkurrenzfähig sein werden in einigen Jahren.
1: Ich glaube, Olli sieht, und das verstehe ich auch, den Fußball halt ein bisschen anders. Nämlich, da geht es um möglichst hohen Erfolg, Titel und sonst was. Und mir geht es auch so ein bisschen um Identifikation und Vereinsfußball und Mitglieder. Und dass das da bleibt, dass Fußball auch bezahlbar ist, fannah ist. Und wenn du nach England guckst, ich war letztes Jahr bei Arsenal gegen Tottenham, da haben mir Fans, ich habe mit Fans gesprochen, die haben alle gesagt, boah, die Bundesliga ist so geil, da kann jeder ins Stadion gehen und die Stimmung und die Leute. Also das gehört auch zur Wahrheit. Und da muss man sich, glaube ich, so ein bisschen entscheiden, welchen Fußball man, also vielleicht gibt es irgendeinen Mittelweg, ich weiß nicht, aber...
0: Den haben wir ja, der Mittelweg ist ja im Moment, oder? Einige sind Traditionsvereine, die machen es nicht, und andere sind ja schon mittlerweile Investorenvereine, auch in Deutschland.
2: Gut, aber wir sehen natürlich schon mittlerweile ein ziemliches Gap, ne? Wenn du jetzt die Premier League vergleichst, ja, mit der Fußball-Bundesliga, gerade was die Fernseheinnahmen anbelangt, da sprechen wir von 4 Milliarden gegen 1 Milliarde.
1: Ja.
2: Da kann man sich vorstellen, welche Vorteile die Premier League dadurch natürlich hat, aber auf der anderen Seite sind das auch alles valide Argumente. Ja, natürlich geht es im Fußball nicht nur um Geld, sondern es geht um viele andere Dinge, die du auch genannt hast.
0: Emotionen.
2: Die Kunst im Fußball ist es wirklich, beides irgendwo zusammenzubringen. Aber ich habe noch kein Modell gesehen, das wirklich in der Lage ist, beides vernünftig zusammenzubringen.
0: Darf ich euch was erzählen?
1: Ja.
0: Ich habe heute, nein, nicht heute, ich habe vor ein paar Tagen, habe ich Tommy Schmidt hat gefragt, singt Olli Kahn? Und dann habe ich gesagt, ja, er singt Somewhere Over the Rainbow. Ja. Und dann
2: hast du das geglaubt?
0: Und dann,
1: ja,
0: warte mal, dann hat
1: geschickt.
0: Er mir folgende Sprachnachricht geschickt.
1: Ich, ja, ich habe so, das wäre so lustig, wenn du so, ah, yeah, Somewhere Over the Rainbow.
0: Ich hab die noch. Und die war leider sehr lustig.
3: Und hinten am Regenbogen wartet der Titel.
2: Aber
3: unterschätzt
2: mich nicht.
1: Entschuldigung.
0: Findest du das schlimm, dass jemand nachmacht? Eigentlich? Hörst du dich selber auch so reden eigentlich? Weil
1: er redet ja so überhaupt nicht.
0: Ja, redet
2: doch,
0: ja nicht.
2: Doch, natürlich, doch. Ab und zu
0: aber schon mal schlimmer.
1: Aber früher sind wir immer so ins Nichts geguckt. Es geht um wichtige Titel und so. Aber jetzt ist
2: natürlich
1: ja nicht mehr so.
2: Immer ein bisschen überzeugt.
1: Olli Welke hat dich doch gezähmt.
2: Aber es ist so. Er ist doch so.
0: Ja, hat Olli Welke dich gezähmt?
1: Ja, oder? Das war schon...
2: Olli?
1: Ja. Da war doch ganz Deutschland überrascht. Das war doch der Sprung von diesem Fußballplatz Kahn, wo man dachte, der beißt ins Mikro und
2: ja,
1: dann war
2: Olli hat es mit Spaß gemacht mit Olli, weil der auch so einen ähnlichen Humor hatte wie ich und das hat super.
0: Ihr habt so gegruft. Hast du aufgehört mit Olli, weil du CEO werden wolltest oder geplant war? Ja, seit Jahren vorbereitet.
2: Wir haben es mir dann verboten. Gesagt,
0: so, und dann warst du jetzt nicht mehr bei den Bayern und könntest du da nicht wieder hingehen
2: mit
0: Olli
2: weitermachen? Ich war bei Bayern, hab da noch eine Sendung gemacht.
0: Ja.
2: Weiß ich gar nicht mehr, welches Spiel das war. Und da gab es dann riesen Beschwerden. Es kann doch nicht sein, dass der Herr Kahn jetzt beim FC Bayern hier immer noch beim ZDF-Experte ist. Ne?
0: Okay.
2: Was ja auch bis zum gewissen Grad
0: stimmt. Jetzt könntest du es ja wieder machen und wir wären alle sehr, sehr glücklich. Wärst du glücklich, wenn wieder Welke
1: und Kahn
2: wären? Nein, aber schau mal, alles hat seine Zeit.
0: Aber manchmal kann man auch einen Step zurück machen im Leben.
2: Meinst du?
0: Wenn man immer nur Steps vorgemacht hat, kann man mal einmal zurückgehen und sagen...
2: Ich finde, alles hat seine Zeit.
0: Aber damit gehen wir jetzt hier oben rauf und machen die Bierdeckchen. So, wir machen die mal zur Seite.
2: Muss ich
0: ja, wir brauchen
2: hoch?
0: Noch einmal deinen Move, bitte, Olli.
1: Was muss ich machen?
0: Wir setzen uns zu dritt hier oben so drauf.
1: Ja.
0: So. Und ich gehe über deinen Kopf und du auch auf drei. 1, 2, 3. So muss das aussehen. Olli, möchtest du nicht ein frisches Bier noch für den Schluss da rein haben, bitte?
2: Ja, bitte.
0: So, den stellen wir dahin. Da sind die, das sind viel weniger, guck mal, das sind ein bisschen weniger als bei Olli Kahn. Das tut mir jetzt leid.
1: Ja, ist bitter.
0: Da musst du noch ein paar Tore schießen oder halten. Was ist aktuell dein bester Lifehack? Macht ihr das eigentlich überhaupt?
1: Nee, wir machen das gar nicht mehr, aber das wird immer noch verbunden mit uns.
0: Na, weil da so viele gute Sachen dabei waren.
1: Lifehack.
0: Aber das ist auch schwierig jetzt.
1: Ja, finde ich schwierig.
0: Hörst du Gemischtes Hack?
1: Klar, ja, höre ich immer.
2: Ab und an.
1: Ab und an.
0: Aber du weißt, was das ist. Was war dein peinlichstes Hotelerlebnis?
1: Okay. Mein peinlichstes Hotelerlebnis?
0: Da kenne ich zwei alleine aus deinem Podcast.
1: Wo einmal, das war jetzt im Sommer auf Mallorca. Das war ganz unangenehm, weil ich mache ja, der Podcast ist ja ein Videopodcast. Und wenn ich im Urlaub bin, nehme ich dieses Equipment mit. Und dann habe ich da diesen Podcast aufgezeichnet. Und dann stand da mein Mikro und eine Kamera. Und so, weil ich muss mich ja filmen dabei, so selbst filmen, so ein Stativ.
0: Aha.
1: Und dann habe ich diesen Podcast aufgezeichnet mit Felix, bin rausgegangen aus dem Hotel, aus dem Zimmer, habe mich draußen an den Pool gelegt, wollte dann noch mal so ein Käffchen trinken gehen und bin dann wieder ins Zimmer gegangen, weil ich mir den da machen wollte, gleichzeitig mit der Reinigungskraft rein.
0: Ich ahne schon.
1: Und mir war das ultra unangenehm, weil die, glaube ich, dachte, was ist das denn hier? Weil ich hatte in meiner Bewegung die Kamera so umgedreht, als ich das Zimmer verlassen hatte, und die Kamera einfach so aufs Bett gerichtet. Mit dem Stativ und Laptop davor. Auch ganz unangenehm war das alles. Und sie guckt mich so an und ich so, Podcast, habe einfach nur so gesagt. Und so, und ich glaube, ich mache einfach OnlyFans so nebenbei.
0: So was. Ja.
1: Vor allem, ich aber auch.
0: Du bist ja wahrscheinlich mit deiner Badehose auch noch da reingelaufen.
1: Ja, klar.
0: Und deinem Getränk.
1: Ja, klar. Und die hat mich den ganzen Urlaub danach immer so komisch angeguckt. Aber auch immer gelächelt, das war das Komische.
0: Vielleicht wollt sie auch mal.
1: Aber ich glaube nicht.
0: Warte, wo fängt's an? Hilf mir. Wann?
1: Wann machen
0: wir
1: Revanche
0: beim
1: Pferderennen auf... Wer ist der Melzer hier?
0: Ja. Auf dem Dom.
1: Wann machen wir? Pferde, ja, weil ich habe
0: Revanche beim Pferderennen
1: auf dem Dom. Hier auf der Kirmes in Hamburg. Ich bin mit Melzer mal auf den Dom gegangen und habe gesagt, ey, wir müssen unbedingt mal Pferderennen machen. Das ist das Allergeilste. Ich bin aber auch echt ganz gut drin, habe ich gesagt. Also ich kenne das nicht, habe ihm das erklärt. Und er ist, das sind ja so 14 Bahnen, wo du diese Kugeln werfen musst. Und die Pferde gehen dann ja mal nach vorne, wenn du triffst. Und er ist Erster geworden auf Anhieb und ich auf Anhieb Letzter.
0: Aber zufällig oder weil er wirklich gut
1: war? Nee, der war wirklich gut. Und ich habe noch so den Mund voll genommen und bin Letzter geworden.
0: Seid ihr befreundet?
1: Ja, also wir sind so dieses Typische, wenn man sich sieht, dann drückt man sich und haut sich so. Man macht dann immer
0: so befreundet. Ne?
1: Ja. Keine Ahnung, wir fahren jetzt nicht zusammen in Urlaub.
0: Und du würdest auch nicht so viel fragen, wie ich heute euch so gefragt habe.
1: Doch, das
0: ist schon. Wir haben tolle Sachen heute erfahren, finde ich. Der Fernseher in deinem Schlafzimmer ist kaputt.
1: Ja.
0: Tommy Schmidt hat eine Freundin in Berlin.
1: Das habe ich überhaupt nicht gesagt. Das habe ich nicht gesagt.
0: Warst du mit Felix Lobrecht mal im Gym?
1: Also ja, klar.
0: Aber das Wort Gym ekelt mich. Habt ihr so Worte, wo ihr sagt, ich kann es nicht hören? Aber Gym
1: ist auch Ralf Möller geworden. Hier, Gym, du bist auch Top Gladiator hier, die Ina Müller. Super.
0: Aber Gym ist so eklig.
2: Ja, Gym was willst du sagen?
1: Fitnessstudio,
0: Fitnessraum, beim Fitness, alles. Aber Gym ist einfach eklig. Da kriege ich richtig...
1: Fitnessstudio ist so, ja.
0: Ja, ist irgendwie...
2: So lang.
0: Was sagst du denn? Sagst du auch Gym? Ich gehe ins Gym? Welchen Trick würdest du deinen zukünftigen Hund als erstes beibringen?
1: Getränke holen. Das habe ich mal gesehen. Das wird so gehen, oder? Das kriegt man, glaube ich, hin.
0: Hast du heute irgendwas von Olli Kahn gehört, wo du gedacht hast, oh, das hätte ich nicht gedacht? Ich meine, wir haben den Titan da.
1: Boah, Fernseher kaputt.
2: Schon lange.
0: Eine Frage habe ich jetzt noch. Und ich würde dann ein Lied für euch Jungs singen.
1: Oh.
0: Kannst du dir, Tommy, eine Freundin vorstellen, die sich nicht für Fußball interessiert?
1: Ja, natürlich.
0: Wirklich?
1: Klar.
0: Aber dann wärst du ja jedes Wochenende voller Emotionen über Fußballergebnisse. Und sie würde sagen, ich gehe jetzt ins Gym.
1: Ja, ist doch völlig in Ordnung. Oder? Findest du es nicht? Ich glaube, es ist eh das Geheimnis von guten Beziehungen, dass man nicht die gleichen Sachen gut findet, sondern die gleichen Sachen doof findet.
0: Ach so. Ich dachte gerade, du meinst, wenn beide doof sind. Das ist ganz gut.
1: Nee, das hilft auch.
0: Hilft wahrscheinlich auch. So, Freunde, los geht das. Wir haben Musik vorbereitet.
1: Wer performt denn?
0: Na, ich singe den Song. Oh, wow. Hier ist irgendwas ganz schlimm. Können wir das wegmachen?
1: Ist
0: in einer Tropfsteinhöhle. Irgendwo bin ich.
1: Die Lanxess-Arena, das läuft nicht
0: mehr
1: so.
0: Das kann nicht sein.
1: Ja.
0: Ach so, warte, wo ist denn hier mein Eumel? Warte, ich muss den hier nochmal
1: ziehen.
0: Okay. Und los.

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0: Hey, das war die Citizen Band aus Südafrika. Ja, willkommen zum 51. Musikladen. Und das war übrigens Spirit in the Sky, den Titel gab es schon mal von Norman Greenbaum. Und was wir noch an Oldies in der Sendung haben, das sagt Ihnen jetzt schnell der Manfred.
1: Ja, und das alles wieder live heute Abend aus Bremen. Guten Abend, 4 Oldies wieder zum Wählen und ich hoffe, Sie treffen die richtige Wahl. Der erste Titel, der älteste gleich, 15 Jahre alt, Look Through Any Window.

Ganz schwere Wahl heute Abend. Unsere Telefonnummer wählt sich viel leichter. Die Vorwahl von Bremen ist ja inzwischen der Bundesrepublik und allen angrenzenden Staaten bestens bekannt. 0421. So, und jetzt kommt unser Puzzle wieder hier. Ich warte immer mal drauf, dass da eine falsch steht. Die Telefonnummer 3311. Oh ja, und von ihr wird man in nächster Zeit sicherlich noch einiges hören.

Ja, wenn man den englischen Musikjournalisten glauben kann, dann ist das ein Wegweiser, ein musikalischer in die 80er Jahre, die Gruppe Madness. Und von England jetzt nach Holland, da gibt es ja nur hübsche Mädchen, zum Beispiel die Gruppe Babe mit Wonderboy.

Ja, jetzt hatten wir Soul, jetzt hatten wir Rock'n'Roll, jetzt fehlt an für sich nur noch Reggae. Und was Reggae heißt, das sagen uns jetzt die Specials mit Message to You, Rudy.

Die 80er Jahre fangen gut an. Original englische Volksmusik. Fiddler's Drum, übrigens eine Nummer 3 aus England. Ja, auf unsere nächste Künstlerin haben wir lange gewartet. Endlich im 51. Musikladen hat sie es geschafft. Miriam Faithfull.

Seit 10 Jahren kennt man die holländische Gruppe Earth and Fire, aber die heutige Formation gibt es erst seit einem Jahr. Ihr neuester Hit heißt Weekend.

0: Angie B und Plastic Doll. Ja, eigentlich viel Plastik habe ich nicht entdeckt. So, und jetzt kommt Chris Roberts. Habe ich dich jetzt erschreckt, Chris?
1: So, ich denke, mich tritt ein Pferd. Das sind doch hier deutschsprachige Künstler doch ein bisschen selten.
0: Ja, du, aber Chris, da kann ich dir eines sagen, das heißt unseren Zuschauern, soll ich das sagen? Am 7. Juni gibt es einen rein deutschen Musikladen.
1: Da bin ich aber gespannt.
0: Ja, du, ich auch. Der Chris hat heute Abend extra den Filmball in München sausen lassen, ist ganz kurz vorm Nebel noch hier in Bremen gelandet.
1: Du sag mal, wenn ich schon hier bin, was kann ich machen? Soll ich steppen oder irgendwas?
0: Steppen,
1: ich bin
0: doch der Tänzer. Steppen ist nicht so gut, so wenig Platz, du kannst vielleicht unsere nächste Gruppe ansagen.
1: Okay.
0: Ja? Ja?
1: Ladies and Gentlemen.
0: Du, Moment, du. Gesprochen wird hier noch Deutsch, ja?
1: Meine Damen und Herren, speziell aus London, directly, à la carte.

Ja, die nächsten fünf Mädchen, die haben den sehr verständlichen Wunsch, nicht zu sein als nur Frau. Ja? Das geht auch aus ihrem Song hervor. Citizen Gang und Womanly Way.

Citizen Gang, Womanly Way, die zeigen in Paris übrigens ihre Gefühle, da leben sie zurzeit, muss man auch mal wieder hin, was? Ha, unsere Zählmaschine ist kaputt hier oder hat keinen Tausender. Ike und Tina Turner, wer hätte es geglaubt, ne? Ich habe auf die Stones getippt, aber Ike und Tina Turner mit 1036 Stimmen, heute auf dem ersten Platz mit Nutbush City Limits, Ike und Tina.

0: Es wird von Sendung zu Sendung enger. Aber diese hier ist auf jeden Fall jetzt zu Ende. Wir treffen uns ja wieder am 27. März. Auber, wer ist denn dabei?
1: Was fragst du mich?
0: Weiß
1: nicht. Das wissen?
0: Gut. Oh, vielen Dank. Ja, vielen Dank fürs Kommen. Und es hat Spaß gemacht mit euch. Es war wunderschön. Tschüss.
1: Ja, bye, bye. Tschüsschen. Kommt gut nach Hause.

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